0: bereut?
1: Das kann ich auch nicht entscheiden. Ne? Ich kann den Menschen auch nicht in den Kopf gucken oder ins Herz gucken, in dem Fall vielleicht auch. Aber ich denke schon, wenn man sieht, die Person ändert die Richtung und ich spüre auch eine Wiedergutmachung, dann ist es ja offensichtlich doch, die Person versucht, einen Fehler wieder gut zu machen. Und das ist etwas, was halt oft fehlt. Dieser letzte Schritt, der aber so wichtig wäre, auch von der Justiz wird das ja immer wieder bemängelt. Die Justiz will ja auch eine restaurative Justiz mehr einführen, dass Menschen, die was verbrochen haben, das auch wieder gut machen und nicht nur absitzen.
0: Du bist bei dieser Antwort schon bei der Wiedergutmachung. Ich wollte erzählen, also erst muss man ja sich den Fehler eingestehen, aber offensichtlich reicht das nicht. Oder auch etwas zu bedauern, sich zu entschuldigen. Woran würde ich dann die wirkliche Reue erkennen?
1: Also die Reue ist ja fast schon der Anfang des Ganzen, nicht? Also eine Selbsterkenntnis, eine Erkenntnis, dass man einen Fehler gemacht hat, religiös gesprochen eine Sünde begangen hat, ne? Und das ist der ganz wichtige Schritt, ne? Dass man nicht eine Entschuldigung ausspricht, um etwas zu erreichen, sondern um quasi wirklich das öffentlich zu machen, zu sagen, hier habe ich was falsch gemacht. Und da ist noch gar nicht, dass die Bitte um Entschuldigung intendiert, sondern man gibt es zu. Religiöse Sprache, man beichtet etwas. Und das ist schon mal, da ist schon mal ganz viel gelaufen bis zu diesem Schritt.
0: Aber es gibt auch verschiedene Arten von Beichten. Mhm. Ein Sorry, entweder wir kennen das, es öffnet etwas oder verändert sich überhaupt nichts danach.
1: Es öffnet etwas, hast du gesagt, Rahel, das gefällt mir. Also weil ein Raum aufgehen muss, ja, und ein Dialog wieder entstehen muss zwischen zwei Menschen oder auch Institutionen. Das finden wir ja auf allen möglichen Ebenen. Also öffnet sich da etwas oder wird da etwas geschlossen? Kommt damit ein Prozess von Versöhnung oder Wiedergutmachen überhaupt erst in Gang? Der ist nicht mit dem Sorry abgeschlossen, sondern der beginnt eigentlich, würde eigentlich erst beginnen.
0: Die Wiedergutmachung ist noch in weiter Ferne.
1: Richtig. Und die darf auch nicht so schnell erfolgen. Das sagen Seelsorgende genauso wie Psychotherapeuten oder auch Juristinnen. Ja, das braucht Zeit. Das ist ein Prozess. Das kann man nicht mal eben so machen, auch wenn wir alle gerne unsere Fehler ganz schnell unter den Teppich und weg haben würden. Nein, das ist halt schmerzhaft und solche Prozesse gehen manchmal Jahrhunderte lang. Wir erleben das jetzt auch in den ganzen öffentlichen Debatten, zum Beispiel über die Verbrechen in der Kolonialzeit, die Diskussionen um Restitution von Kunst, die im Zuge des Zweiten Weltkriegs und Holocaust enteignet oder wegkamen, ja. Oder auch bei Wiedergutmachung an Jugendliche, also die als Jugendliche vom Schweizer Staat
0: zwangsverwahrt wurden oder Verdingkinder, all diese Themen im Kollektiven.
1: Das geht über Jahrzehnte und es zeigt nur, da ist was nicht bearbeitet worden, da ist etwas übrig geblieben und das quält die Menschen teilweise über Generationen. Und wenn man das nicht sauber bereinigt, wenn man diese Rechnung nicht sauber macht, kann man auch keinen Strich unter diese Rechnung
0: Ich verstehe dich richtig. Die eigentliche Probe kommt also nach der Entschuldigung. Geht jemand einfach weiter wie bisher oder ändert er oder sie tatsächlich die Richtung?
1: So würde ich es doch sehen wollen, ja.
0: Und genau diese Frage stellen wir nicht nur im Privaten, wir stellen sie auch öffentlich, besonders dann, wenn jemand sehr tief gefallen ist, jetzt auch als Einzelperson. Aktuell ist zum Beispiel der Modeschöpfer John Galliano wieder in den Schlagzeilen. Er ist jetzt ein extremes Beispiel, es ist uns aber aufgefallen, vor rund 15 Jahren sorgte er mit antisemitischen und rassistischen Ausfällen für einen Skandal. Er wurde verurteilt, verlor seinen Job bei Dior, danach begann der Versuch eines Neubeginns und jetzt kommt die Sache, es sorgt eine Ankündigung des Metropolitan Museum in New York wieder für Diskussionen. Im kommenden Jahr widmet das Museum Galliano eine große Ausstellung über sein Werk. Auch die berühmte Met Gala steht im Zeichen dieser Ausstellung nächstes Jahr und das Met bezeichnet Galliano als einen der erfinderischsten und einflussreichsten Designer der vergangenen Jahrzehnte. Der Aufschrei war groß, oder?
1: Der Aufschrei war groß, nicht nur, aber auch von jüdischer Seite. Also man muss auch sagen, New York ist wahrscheinlich auch die Stadt, die am meisten jüdische Bewohnerinnen und Bewohner hat, ja. Und da gibt es auch

0: Zeitungen weltweit, Jewish Chronicle, hat das viel diskutiert. Ist das möglich? Kann man so einen Menschen, der wiederholt wirklich mit krassen Dingen aufgefallen ist, I love Hitler und so Zeug gesagt hat und wirklich auch jüdische Damen bedroht hat, dafür ja auch verurteilt worden ist, wie du gesagt hast, kann man dem also eine wahnsinnige Hommage, wie es die Met Gala ist, das ist so der größte Event jetzt in der Kultur, Kunst, Branche, die man sich vorstellen kann. Und die Met hat wirklich auch darauf reagiert und hat gesagt, das wird Thema sein. Also sie werden diese ethischen Aspekte von Verantwortung in dieser Ausstellung thematisieren und auch nach den Werten fragen und benennen auch den Rupture, wie sie das nennen, also die Fälle oder die Brüche in John Galliano's Leben und Wirken. Und da ist mir auch wieder so ein Begriff aufgefallen, den die da benutzt haben. Die haben nämlich davon Redemption gesprochen. Und Redemption kenne ich als Theologin natürlich als Erlösung. Also ist religiös, große Erlösung, ne? Jesus Christus, der Redemptor, also der Erlösung, ja, daher kannte ich das. Aber dieser Begriff ist gleichzeitig auch Rehabilitation, kann man das übersetzen.
1: Also auch Rückzahlung, auch ja, ganz verschiedene Begriffe.
0: Ganz verschiedene Begriffe und ich fand das eben so typisch, dass hier Begriffe kommen, die wir ganz verschieden belegt haben, aber die aber genau auf so etwas zurückführbar sind, was wir jetzt einen Umkehrprozess nennen, sei das nun juristisch oder religiös, ethisch oder so.
1: Bleiben wir doch kurz bei diesem Beispiel von Galliano. Was müsste jetzt eine Person wie er tun, damit wir von einer glaubwürdigen Umkehr sprechen könnten?
0: Ja, er hat etwas getan. Er ist nämlich tatsächlich bei einem Rabbiner in die Lehre gegangen. bei dem Londoner Rabbiner Barry Marcus heißt er. Und das ist kein irgendwer, den er sich da besorgt hat, sondern der ist tatsächlich auf Galliano zugegangen. Der arbeitet auch sonst in der Holocaust-Didaktik, dieser Rabbiner Marcus.
1: Was heißt bei ihm in die Lehre gegangen?
0: Der hat ihn wirklich mitgenommen in seine Synagoge, die Central Synagogue in London, auch keine kleine Betstube, ja, das ist ein großes Ding. Und da gibt's noch Holocaust-Überlebende. Und die haben Galliano hat die kennengelernt. Und er hat viel gelernt über das Judentum, aber auch über die Geschichte und den Holocaust und solche Dinge. Und dieser Barry Marcus, dieser Rabbiner, hat dann im Guardian, ihr merkt, da ist eine riesen Öffentlichkeit für diesen Prozess gewesen. Und der sagte dann eben, ich zitiere mal die Übersetzung, ich bin absolut davon überzeugt, dass es ein Unrecht wäre, ihn als Antisemiten abzustempeln. Als Mensch, als Jude, als Rabbiner, als Humanist bin ich verpflichtet, jemandem die Tür zu öffnen, der Wiedergutmachung leisten möchte.
1: Große Worte.
0: Große Worte. Und es ist genau das. Also ist jemand ehrlich bereit? Will jemand was tun, wieder gut machen, reparieren? Also die Reparation, da haben wir auch das Wort drin für Wiedergutmachung und auch von Reparieren. Und in der jüdischen Ethik ist das ganz zentral. Die Reparatur der Welt, hebräisch Tikkun Haolam, das ist unser Auftrag als Menschen. Also jetzt, wir müssen dafür sorgen, dass was kaputt ist, wieder ganz wird. Ja. Das ist zentral. Und
1: schönes Bild.
0: Und das wird an diesem Beispiel halt, finde ich so toll, dass das so ein großes säkulares Beispiel ist, was überall in den Medien ist. Und hier wird gezeigt, jetzt behaftet diesen Menschen John Galliano nicht auf seinen Übeltaten. Die sind klar und die sind auch benannt und die sind auch bestraft worden. Und er erkennt auch, dass er versucht, dieses wieder gut zu machen. Dass das ein Neuanfang möglich ist. Das ist das Wichtige, dass man Menschen auch nicht in ihrer Tat behaftet und dass eben ein Mensch wieder zum Menschen werden kann und nicht Antisemit bleibt.
1: Also das reduziert. Du meinst, ein Mensch darf nach einem solch schweren Fehltritt wieder rehabilitiert werden oder muss es sogar?
0: Also das ist ja sogar die Pflicht, die religiöse Pflicht von Christen und Juden, beiden. Du hast die Pflicht zu vergeben. Das ist nicht, es ist nicht ein billiges Vergeben und schnelles, aber am Schluss hast du die Pflicht zur Vergebung, damit es weitergehen kann. Und das hat der psychiatrische Arzt, der Joachim Kirchenhoff, in einer Sendung von mir auch mal so schon aufgeführt, dass dieses Verzeihen so wichtig ist. Ohne Verzeihen geht Gesellschaft nicht. Aber also ohne das können wir gar nicht weitermachen.
1: Aber es sei eben auch Arbeit. Hören wir ihn doch kurz zu.
2: Sehr wichtig ist die Erinnerung. Also ich kann nicht verzeihen, wenn ich nicht weiß, was ist denn meine oder die Schuld der anderen. Also ich verzeihe jemanden, der mir was angetan hat oder von dem ich das denke. Aber ich muss mir auch in vielen Situationen selbst verzeihen. Und in beiden ist es wichtig, erstmal zu schauen, was ist denn überhaupt? Was ist denn gewesen? Was ist denn die Schuld? Gibt es eine Schuld? Wo ist die? Um das beschreibbar zu machen.
0: Jetzt haben wir wieder diese Aufarbeitung, also Arbeit, das ist auch ein wichtiger Begriff, genau, die wir bei den historischen großen Geschichten gesehen haben, die aber bis ins kleinste ins Individuum hineinreichen.
1: Also für echtes Verzeihen muss man nicht gerade sagen Schwamm drüber, sondern auch das genaue Hinschauen.
0: Wahrheit ist ein großer Begriff. Die Wahrheitskommissionen hießen die ja zum Beispiel auch in Südafrika. Wahrheit ist entscheidend. Sonst kann ich als Geschädigte das auch nicht anerkennen, wenn es nicht auf den Tisch kommt.
1: Und Küchenhoff sagt auch, ganz ohne Verzeihen geht es nämlich kaum.
2: Ich bin überzeugt davon, dass wir das tatsächlich brauchen. Was ist, wenn ich eine schwere Verletzung erleide, also eine psychische, eine durch Gewalt verursachte Verletzung, wenn ich sehe, dass andere sich schuldig gemacht haben oder ich selber auch schuldig geworden bin, dann ist die Alternative zum Verzeihen die Rache oder die Vergeltung. Und diese Prozesse, also diese Antworten, die führen dazu, und das sehen wir in den politischen Verhältnissen, aber natürlich auch in persönlichen immer wieder, die führen dazu, dass es tendenziell immer weitergeht.
0: Genau, diese Verewigung von Konflikten auch.
1: Und die Gewaltspirale oder weitertragen.
0: Gegen Rache, Gewalt gegen Gewalt. Das ist ja eigentlich der kulturelle Fortschritt, den zivilisatorischen Fortschritt, den wir uns alle wünschen, ne? Dass statt Rache Sühne erfolgt. Also jetzt Sühne ist auch wieder so ein theologisch überhöhter Begriff, aber das eben wieder Gutmachung, die Rechnung ausgleichen. Dass der Strich drunter gemacht werden kann. Der kann aber nur drunter gemacht werden, wenn die Rechnung stimmt.
1: Also braucht eine Gesellschaft irgendwann auch die Möglichkeit eines Neuanfangs, sonst geht das gar nicht weiter.
0: Das Individuum braucht diesen Neuanfang. Wir haben über John Galliano geredet, oder? Dass einem das nicht ewig nachgetragen wird, sondern wenn das glaubhaft war, dass man dann auch neu anfangen kann. Und das braucht die Gesellschaft, zwischenmenschlich brauchen wir das. Wir müssen die Chance haben, wieder neu anzufangen, sonst geht es nicht. Wenn man das auch ewig nachträgt, das kennen wir vielleicht auch alles aus privaten Beziehungen, oder? Dass man sich so jahrzehntelang Zeug nachträgt, das ist überhaupt nicht gesund und es hilft auch nicht, ja, sondern man muss es wirklich auf den Tisch legen, bearbeiten, öffentlich machen, besprechen, aber dann auch irgendwann sagen, jetzt haben wir es, glaube ich, mal geklärt und jetzt fangen wir neu an. Und das ist ja auch in den Ritualen, die Religionen bereitstellen für solche Umkehrprozesse, ja genau drin. Also das wird dann natürlich noch begleitet mit bestimmten Ritualen. Das heißt auch Rückkehrprogramm, also Teshuvah heißt im Judentum. Das ist ganz ähnlich wie im Christentum Reue, Beichte, Buße, ne? Und dann vergeben kriegen. Und dann ist man wieder Teil der Gemeinschaft. Also in der Kirche darf man wieder zum Abendmahl kommen oder zur Eucharistie. Und im Judentum ist man dann auch wieder Teil der Gemeinde.
1: 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Zu Gast im Kulturplatz Talk ist Religionsredaktorin Judith Wipfler. Wir sprechen über echte Reue. Woran kann man sie festmachen? Und weshalb sollte Reue mehr sein als nur ein schlechtes Gefühl? Und Umkehr mehr als ein gutes Versprechen? Judith, Umkehr, du hast es angetönt, es ist ja eine uralte Idee. Im Judentum gibt es dafür einen sehr präzisen Begriff. Du hast es erwähnt, das Teshuvah. wortwörtlich steckt das schon drin, die Rückkehr und die Umkehr. Vielleicht kannst du uns da noch mit hineinnehmen. Was bedeutet das wirklich?
0: Also eigentlich sollten alle, die mal was von Johannes dem Täufer gehört haben, sollten auch schon davon gehört haben, dass es genau das ist. Es war dieser Umkehrprediger, der dann gesagt hat, hey Leute, kehrt um, kehrt zurück zur von Gott gesagten Lebensweise, ne, zur Tora in dem Fall. Und lasst euch taufen im Sinn von, macht diese Umkehr, diese Rückkehr zum ordentlichen Leben sichtbar mit diesem dreimaligen Untertauchen.
1: Das Ritualbad.
0: Das Ritual. Mhm. Und das kann man im See machen oder man kann es in der Mikwe machen. Das ist ja bis heute so. Und das ist wie, also nicht, dass man jetzt die Sünden abwäscht, sondern aber es ist so ein Übergangsritual zu sagen, so, und jetzt kann ich von Neuem beginnen. Mhm. Also in der christlichen Taufe setzt sich das dann fort. Das ist wirklich diese Neugeburt, die damit möglich wird. Und das ist eben was ganz, ganz Wichtiges, ne? Dass man was abschließen kann und dieses neue Beginnen gehört.
1: Warum reicht denn Reue nicht? Also im Judentum,
0: ja, im Christentum,
1: aber auch im Christentum auch nicht.
0: Nein, auch in unserem Rechtssystem hoffentlich langt Reue allein nicht, weil das gegenüber denen, die geschädigt sind, zu wenig ist. Also wenn jemand dem anderen in den Garten trampelt und die schönen Rosen umknickt und dann sagt, sorry, das tut mir jetzt echt leid, ja, aber was habe ich davon? Nix, ne? Also dann muss der Nachbar dann auch entweder zum Baumarkt gehen und mir neue schöne Rosenstock kaufen und den am besten auch noch selber einpflanzen. Und wenn er dann kommt, der Nachbar, und mit dem Einpflanzen beginnt, dann kann ich mich ja noch dazustellen. Da können wir ja vielleicht noch mal drüber reden, wie das jetzt passiert ist. Und
1: gemeinsam die neuen Beete bepflanzen.
0: Richtig, und dann vielleicht noch einen Kaffee trinken nachher. Und dann hat man ganz viel schon wieder sozial erreicht. Ne? Also das ist auch noch so ein Ding, dass es da wieder um Beziehungsherstellung geht. Also theologisch gesprochen zum Beispiel, ist eine Sünde etwas, das uns von Gott trennt, ja? Und okay, das trennt uns ja auch von Mitmenschen, wenn da etwas vorgefallen ist, etwas Negatives, ein Fehler, den man gemacht hat, ein Schaden, den man angerichtet hat, der trennt uns in der Beziehung von diesem Mitmenschen. Und wenn ich das dann versuche, aktiv wieder gut zu machen, indem ich ihm zum Beispiel mal in den Garten gehe und dem da helfe oder der, dann tue ich auch Beziehungsarbeit damit machen. Mhm. Weil wir wollen ja nachher noch gute Nachbarn sein.
1: Ja, und jetzt ist das ja eigentlich ja auch gar nicht so weit entfernt von unserem heutigen Rechtssystem.
0: Eben, was halt oft zu wenig vorkommt oder auch gerade von Opferverbänden ja auch immer wieder hervorgebracht wird, ist eben, dass diese restaurative Justiz zu wenig vorkommt. Also nach dem Motto, was habe ich davon, wenn der 10 Jahre im Knast sind, habe ich persönlich nichts. Also das ist vielleicht eine Genugtuung, aber ja, also mein Schaden ist nicht behoben. Und in Kanada zum Beispiel, aber auch in verschiedenen Staaten Afrikas, werden ganz andere Wege gegangen. Also da ist es dann wirklich so in Ruanda, dass der Bürgerkriegler, der das Haus zerstört hat von der Mutter, hingeht und das Haus wieder aufbaut. Ja.
1: So als Strafe.
0: Nicht irgendjemand anderes das aus irgendeinem Geldtopf bezahlt, sondern dass der wirklich das macht und darüber dann auch wieder Nachbarschaft entstehen kann. Also das ist etwas, was natürlich sehr aufwendig ist. Das braucht viel Zeit, es braucht Moderation, Begleitung, Mediation. Und das wird vielleicht deswegen nicht so gemacht, aber naja, viele der Juristinnen und auch Leute, die sich auskennen, sagen ja auch, ja, unsere Gefängnisse sind auch nicht billig. Also kann man sich Alternativen überlegen, die vielleicht nachhaltiger sind.
1: Und vielleicht ist genau das der Grund, weshalb diese alten Rituale bis heute so vertraut wirken. Denn die Beichte ist ja keineswegs verschwunden. Sie findet heute einfach oft vor laufender Kamera statt. Und jetzt kommen wir zurück zu diesen aktuellen Beispielen. So Entschuldigungen, da könnte man meinen, sind gerade ziemlich en vogue. Politiker, Politikerinnen entschuldigen sich, Stars, Unternehmen, Kirchen, sogar Päpste. Ist die öffentliche Entschuldigung unsere säkulare Form der Beichte geworden?
0: Denke schon, wobei dann eben auch viel auch fehlt, also das Prozesshafte, ne? Und man kann nicht so reingucken, ist es PR, da muss ich doch jetzt entschuldigen und so, der muss ja dann schon und meint das, aber ist wirklich die innere Einsicht, die selbstkritische, ist die erfolgt oder nicht, vor allem wenn es dann inflationär wird.
1: Ja, man könnte sich auch immer fragen, was erwartet die sich entschuldigen, oder im Gegenzug von der Öffentlichkeit?
0: Genau, die will ja die Absolution. Wieder ein theologischer Begriff, oder? Man will die Absolution, um weiterzumachen im politischen Amt zum Beispiel oder so. Ich habe da es ist wirklich interessant, seitdem ich jetzt mit diesem Thema rumlaufe, höre ich das natürlich ständig. Und auch letztens im SRF4 News, als Ivan Santoro aus dem Tessin berichtet hat, da kam das auch wieder vor.
1: Auch im Tessin, da gab es ja wieder öffentliche Entschuldigungen. Da geriet diesen Sommer der SP-Grossrat Fabrizio Sirica wegen eines Verkehrsdelikts in die Schlagzeilen. Und unser Korrespondent Ivan Santoro sagt, solche öffentlichen Beichten kennt man im Tessin durchaus. Aber wie viel danach tatsächlich verziehen wird, ist eine andere Frage.
3: Der ehemalige CVP-Ständerat und mittlerweile Mitte-Stadtrat von Lugano, Filippo Lombardi, dem wurde mehrfach der Fahrausweis entzogen. Er wurde sogar erwischt, als er angetrunken und ohne Führerausweis unterwegs war. Und das Wahlvolk hat ihn immer wieder verziehen. Nun, beim jetzigen SP-Verkehrssünder Sirica ist es ein bisschen anders. Er verzichtet zwar auf eine mögliche Kandidatur als Regierungsrat, will aber weiterhin Co-Präsident bleiben und auch wieder für das Tessiner Parlament kandidieren. Zum einen erfährt er Solidarität. Zum anderen gibt es aber auch viele böse Kommentare in den sozialen Medien. Sie sagen, er sei ein SPler, die SP, die kämpfe für härtere Strafen bei Rasern und das nun sei ein bisschen wie Doppelmoral, dass man dann selbst so rast. Also man kann sagen, wenn man solche Delikte als Politiker beichtet im katholischen Tessin, dann wird einem vergeben. Wenn man aber Wasser predigt und Wein trinkt, dann hat man dann doch eher Mühe.
1: Du musstest schmunzeln, Judith, weshalb?
0: Ich finde es großartig, wie Ivan Santoro das formuliert. Der hat ja wirklich das ganze Vokabular drin. Beichte, Sünder, vergeben, Moral. Es ist fantastisch.
1: Wasser predigen.
0: Ja, es ist alles drin. Auch warum wir jetzt lachen, ne? Weil irgendwie ist nicht so glaubwürdig, ne? Wenn die wiederholt Verkehrsdelikte begehen und das sind Delikte und die gefährden auch andere Menschen, das ist nicht so harmlos. Ich fand es einfach großartig, als ich das gehört habe.
1: Und wer erteilt hier die Absolution schlussendlich?
0: Genau. Ich weiß es nicht.
1: Das Stimmvolk.
0: Eben, das Stimmvolk könnte da allenfalls, aber das hat eben auch eigene Interessen, wie wir eben gehört haben vom Korrespondenten.
1: Denn selbst bei der Absolution gehört ja eigentlich noch etwas Entscheidendes dazu.
0: Unsündige hinfort nicht mehr.
1: Ja, kann man einen schweren Fehltritt überhaupt je ganz hinter sich lassen? Oder bleibt er immer Teil dieser Geschichte oder an der Person kleben? Ich manchmal auch das Gefühl.
0: Ja, und das eine ist, dass von außen die Person natürlich dann nicht in eins gesehen werden soll mit ihrer Tat. Also dass ein Mensch dann nur noch Täter ist und kein Mensch mehr. Das darf natürlich überhaupt nicht passieren. Und das andere ist ganz individuell, mit dem leben wir alle, dass wir das Gefühl haben, wir haben Sachen nicht und kriegen die auch nicht mehr hin und wir können uns auch nicht mehr entschuldigen, das geht nicht. Ja, und ein religiöser Mensch gibt das dann nach oben ab.
1: Delegiert es.
0: Tut das mal vor den Herrgott oder die Herrfrau legen und dort hoffen, dass eben dort das, was hier nicht vergeben werden kann, dort vergeben wird.
1: Ich nehme mit, entschuldigen kann man sich mit Worten, umkehren muss man dann zu Fuß, vielleicht noch mit dem Rucksack der eigenen Tat auf dem Rücken und im besten Fall mit etwas Wiedergutmachung im Gepäck. Danke dir, Judith Wipfler, für das anregende Gespräch. Mein Gast im Kulturplatz Talk war unsere Religionsexpertin Judith Wipfler. Unser Gespräch können Sie jederzeit nachhören in unserer Audiobibliothek srf.ch. Ich bin Rahel Giger.
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0: die Nachrichten von SRF um 2.30 Uhr mit Patrick Seiler. Noch ist der Sommer nicht zu Ende. Die extremen Hitzewellen dürften vorerst aber vorbei sein. In der Schweizer Politik hat die Diskussion darüber begonnen, wie sich das Land künftig wappnen soll. In der SRF-Sendung Arena gingen die Meinungen am Abend weit auseinander. SVP-Nationalrat Ernst Wandfluh betonte die Grenzen beim Klimaschutz.
1: Ich höre sehr viel, letzte, wenn ich meine Kommentare angucke, auf den sozialen Medien, ihr Bauern macht nichts. Mhm. Oder es ist nicht so einfach, eine Kuh kannst du nicht einfach elektrifizieren. Ja, die funktioniert, das ist ein Teil der Natur, weil die kann man nicht einfach Stromstecker einstecken und er funktioniert.
0: Grünen-Präsidentin Lisa Mazzone verlangte hingegen deutlich mehr Tempo bei der Reduktion von Emissionen.
2: Ja klar, wir müssen uns anpassen, wir müssen ein besseres Leben für alle ermöglichen, wir müssen die Landwirtschaft, der Landwirtschaft eine Zukunft geben, aber wir müssen auch gegen jeden Zentren Grad bekämpfen. Also wir müssen schauen, wir sind wie ein bisschen diese Inselstaaten, wir sind überdurchschnittlich betroffen vom Klimawandel wegen den Bergen, aber auch wegen der Hitze und wir hätten wirklich, es ist in unserem Interesse, dass es jetzt sich etwas bewegt.
0: Der Schweizerische Städteverband forderte zudem einen nationalen Aktionsplan, um den Hitzeschutz in den Städten besser zu koordinieren. Die Arena gibt es zum Nachschauen unter anderem in der Play SRF App. Die Kurzvideo-App TikTok und ihr chinesischer Mutterkonzern ByteDance zahlen $400 Millionen an die US-Regierung. Damit beenden sie einen Rechtsstreit mit den Behörden über den Schutz der Privatsphäre von Minderjährigen. Die US-Regierung hatte der Plattform vorgeworfen, Daten von Kindern unter 13 Jahren ohne Zustimmung der Eltern gesammelt zu haben. Mit dem Vergleich sei kein Schuldeingeständnis verbunden, teilte das US-Justizministerium mit. Laut den Behörden hat TikTok seine Schutzmaßnahmen in den vergangenen 2 Jahren deutlich verschärft. Um ein Verbot in den USA abzuwenden, hatte ByteDance Anfang 2026 zudem das US-Geschäft mehrheitlich an amerikanische Investoren abgetreten. Nach einem Schwertangriff an einer Schule in Mittelschweden ist ein Mensch gestorben. Das teilte die örtliche Gesundheitsbehörde mit. 3 weitere Personen wurden verletzt, 2 davon schwer. Die Tat ereignete sich an einer Oberschule in Fogersta, rund 170 Kilometer nordwestlich von Stockholm. Die Polizei schoss den 18-jährigen Tatverdächtigen an und nahm ihn danach fest. Laut schwedischen Medienberichten handelt es sich um einen ehemaligen Schüler, der wegen Körperverletzung vorbestraft ist. Der schwedische König Karl Gustav zeigte sich in einer Mitteilung tief bestürzt über die Gewalttat und sprach den Betroffenen sein Mitgefühl aus. Das Wetter heute Samstag. Neben Wolken wird es heute ziemlich sonnig. Die Temperatur 22 Grad im Norden und 27 Grad im Süden. Das waren Nachrichten von Radio SRF. Verantwortlich ist heute Nacht Patrick Seiler.
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6: Seit einem halben Jahr fragen sich Millionen von Deutschen, was hat meine Familie unter dem Hitler gemacht? Ist jemand von den Verwandten Mitglied von der NSDAP? Seit einem halben Jahr kann man im Internet herausfinden, ob die Vorfahren damals in der Nazi-Partei Mitglied gewesen sind. Die Mitgliedskarteien von der Nationalsozialistischen Deutschen Arbeiterpartei, von der NSDAP, sind zum ersten Mal frei im Internet verfügbar, veröffentlicht vom US-Nationalarchiv. Mein Gast ist der Historiker, der Raphael Gross, Präsident vom Deutschen Historischen Museum in Berlin. Der Raphael Gross ist ursprünglich aus Zürich und seit etwa 10 Jahren an der Spitze von dem Deutschen Historischen Museum. Willkommen im Tagesgespräch.
7: Vielen Dank, Herr Karasek, für die Einladung.
6: Herr Gross, was ist Ihr Fazit nach einem halben Jahr, nach dem ersten halben Jahr? Wie erfolgreich ist das Angebot?
7: Ich habe den Eindruck, es haben unglaublich viele Leute das benutzt. Wenn ich mich so umhöre, sehe ich wenig Leute, die es nicht irgendwie eingegeben haben, einen Verwandten, eine Großmutter, einen Großvater. Und ich habe auch viele getroffen und mir gesagt, du, ich habe immer gewusst, dass mein Großvater ein Nazi ist, aber jetzt habe ich noch meine Großmutter eingegeben. Da bin ich völlig überrascht, die war auch in der NSDAP.
6: Hat sie das Ausmaß vom Interesse überrascht?
7: Nicht unbedingt, weil es ist ja eine sehr niederschwellige Weise, wie sie könnt eine Information, ein Faktum in der Geschichte herausfinden, wo wahrscheinlich die wenigsten ohne Emotionen entgegennehmen. Also die meisten, die da schnell irgendwie ein Grossvater, ein Grossmami, Urgroßvater, ein Verwandter googelt, werden damit irgendwelche Emotionen verbinden. Und insofern ist die Niederschwelligkeit, ach, ich kann das mal schnell so eingeben, wie ich irgendwie kann den Börsenkurs anschauen oder was der Trump gerade gestern gesagt hat oder was immer, das macht es doch sehr niederschwellig und man muss nicht irgendwie ein Archiv anschreiben und einen Aufwand machen und recherchieren, sondern es ist quasi gerade da verfügbar.
6: Wer sucht eigentlich? Sind das vor allem Leute, die sowieso schon einen Verdacht haben? Oder sind das auch Leute, die völlig unvorbereitet darauf stossen, dass jemand aus der eigenen Familie NSDAP-Mitglied war?
7: Das kann man nicht sagen, weil wir wissen ja nicht, wer diejenigen sind, die da Zugriff haben. Das müssten wir, wenn schon, dann irgendwann später eruieren, wenn die Daten irgendwann öffentlich wären, was ich bezweifle. Aber Sie können ja sozusagen einfach statistisch sich vorstellen, es sind mehr als 8 Millionen deutsche Mitglieder in der NSDAP gewesen. Das sind also doch so um die 10% der Bevölkerung. Sehr viel also für eine Partei, gigantisch. Viele haben natürlich sehr vieles gewusst. Aber ich glaube, interessant ist ja auch, dass es doch auch immer wieder, weil es so viel bedeutet hat, auch Widerstand gegeben hat, in der eigenen Familie genauer nachzuschauen. Und insofern ist das vielleicht das Angebot für Leute, die finden, ah ja, das schaue ich jetzt auch noch schnell nach, würde mich jetzt auch noch interessieren. Und das macht natürlich einen Unterschied. Ich würde aber gerne vielleicht für die Schweiz etwas sagen.
6: Ja, gern.
7: Es ist ja für Ihr Publikum in der Schweiz interessant. Es hat ja auch NSDAP-Mitgliedschaft in der Schweiz gehabt von Deutschen, zum Beispiel Doppelbürger, wo entweder an Schweizer Unis gewesen sind oder, ich gebe Ihnen ein Beispiel, der Helmut Kittelmann war jemand, der im Schweizer Bundesstenograf war und 33 als Doppelbürger in die NSDAP eingetreten ist. Also auch so Fall hat es ja sehr viel gegeben und insofern ist das auch eine Möglichkeit, über die Schweizer Geschichte ein bisschen mehr herauszufinden, wenn man da recherchiert.
6: Sie haben kurz nach der Veröffentlichung im Mai in der FAZ gesagt, es sei eine völlige Übertreibung, jetzt bereits von einem erheblichen Wandel von der Erinnerungskultur zu reden. Also, dass man jetzt die Mitgliedskarteien anschauen kann von der NSDAP, das hätte eigentlich keine grosse Auswirkung auf die Erinnerungskultur in Deutschland. Sehen Sie das jetzt ein halbes Jahr später immer noch gleich?
7: Es kommt einfach darauf an, wie man das Gesamtbild anschaut. Die Auseinandersetzung mit der deutschen Erinnerung hat ja Nachfolge mit den deutschen Verbrechen, mit verschiedenen Fragen, warum hat der Hitler können die Macht übernehmen, warum ist die NSDAP so erfolgreich gewesen, wer hat mitgemacht in der Shoah, wer hat mitgemacht in den Besatzungsverbrechen. All die Fragen sind ja sukzessive immer wieder diskutiert, wieder ein bisschen vergessen worden. Hat ja verschiedene Phasen gehabt in der deutschen Geschichte, wo man das sieht. Und ich würde den Punkt jetzt nicht überbewerten, weil man muss auch klar sehen, es ist ein wichtiges Faktum, ob jemand in der NSDAP war oder nicht. Gleichzeitig wissen wir natürlich aus dem Faktum oder derjenigen, der sucht, auch noch nicht so viel. Sie wissen nicht, ob der in gewisse konkrete Verbrechen involviert war. Sie wissen nicht, ob der oder die in der SS oder SA war, was der angetrieben hat. Sie haben sozusagen nur die Unterschrift, der ist dann und dann dabei gewesen, mehr nicht. Das heisst, es ist erst ein Anfang, wo man dann müsste anfangen recherchieren. Und wie viel das dann wirklich machen, wissen wir nicht. Und erst dann könnte man sagen, wenn da jetzt massenweise Menschen würden wirklich dann in das Archiv gehen und das recherchieren, das wäre vielleicht dann schon ein grosser Unterschied. Aber im Moment können wir das noch nicht wissen.
6: Das ist ein interessanter Punkt. Entscheidend ist ja nicht nur, dass plötzlich ein Name auftaucht in dieser Karte, sondern was der Fund überhaupt bedeutet. Und wenn ich Sie richtig verstehe, sagen Sie, in der Nazi-Zeit hat man Täterin oder Täter können sein, ohne Parteimitglied zu sein. Und als Parteimitglied ist man nicht automatisch an konkreten Verbrechen beteiligt gewesen. Also gibt es die Gefahr, dass die Datenbank auch so eine Scheingenauigkeit produziert?
7: Auf jeden Fall, das ist ein einziges Faktum von einer riesigen, jeweils persönlichen, individuellen Geschichte. Und es spielt natürlich eine riesige Rolle, wenn ich vor 33 Mitglied geworden bin. Ja, dann muss ich sehr, sehr überzeugt sein von dieser gesamten Ideologie. Dann, das hat mir eher Nachteil gebracht. Oder wenn ich in Österreich Mitglied geworden bin, vor 38, dann habe ich mich sogar einem illegalen Akt schuldig gefunden. Während wenn dann jemand 1944 Mitglied geworden ist, dann kann es vielleicht sein, der hat für seine Karriere das und das wählen und das ist der Grund gewesen. Gleichzeitig hat jemand, der 44 Mitglied geworden ist, aber auch schon gewusst, dass die Ideologie von den Nationalsozialisten, Rassismus, Antisemitismus, auch wirklich in der grössten Härte umgesetzt worden ist. Mit Kriegsverbrechen, mit Shoah, mit Zwangsarbeit von Millionen in Europa. Das heisst, jemand, der dann 44 Mitglied geworden ist, hat schon sehenden Auges, wo wir gewusst haben, was passiert ist, sich dem angeschlossen. Ist auch wiederum die Frage, wie man das einschätzt. Also, man muss jeden Fall einzeln anschauen. Das reine Faktum ist wichtig, aber viele Fragen bleiben damit offen. Oder man kann sagen, dann müsste eigentlich die Recherche erst anfangen.
6: Noch etwas konkreter. Nehmen wir an, jemand findet raus, der Grossvater ist NSDAP-Mitglied gewesen. Was soll der Enkel oder die Urenkelin jetzt mit dem Wissen anfangen?
7: Das kommt darauf an, was für ein Interesse er damit verbindet. In der Familie ist das natürlich oftmals eine grosse Belastung, auch in der Diskussion um die Familie, weil die dann, die einen haben gesagt, ja, ja, schon, aber. Das heisst, die Einordnung, was jemand gemacht hat, ist gigantisch. Ich gebe Ihnen ein Beispiel. Es hat eine Studie gegeben, in Bielefeld, die sogenannte Memo-Studie 2020, also nicht so lange, wo man gefragt hat, konkret, da haben etwa 30% oder sogar mehr gesagt, in ihrer Familie haben viele Opfer vom NS unterstützt, Juden oder andere Opfer. Wenn man jetzt quasi in die Forschung geht und schaut, da kommen sie nicht mal auf 0,1%. Also unter 200'000 hat man je herausgefunden. Maximum, auch wenn man die ganz stillen Helfer dazu nimmt, die sogenannten. Das heisst, sie haben einen Faktor von 1'000 von einer Vergrösserung in dem, wenn sie so wollen, in der Erinnerung, der gemeinsamen, wie kritisch die Vorfahren gegenüber dem NS gewesen sind. Das heisst, insofern sind das, wenn sie das hochrechnet, dann macht es natürlich einen Unterschied. Also wenn Sie das sozusagen politisch sehen, dann macht es einen Unterschied, dass so viele in dem Glauben sind, dass ja eigentlich alles bei Ihnen ganz gut gewesen ist, aber vielleicht bei anderen. Insofern, ja, wäre es gut, wenn es die Leute interessieren würde, weiter zu forschen. Aber ich bin als Historiker ja jetzt nicht jemand, der die dort zwangsverpflichtet, Familienforschung zu machen. Trotzdem glaube ich, dass es sehr sinnvoll sein kann. Und ich glaube, es ist wichtig, dass man auch ein Angebot macht. Wir haben das zum Beispiel am Fritz-Bauer-Institut, wo ich Direktor war, bin, immer wieder versucht. Wir haben auch versucht, Stiftungen zu finden, die so ein Angebot machen, dass die Leute überhaupt angeleitet werden. Welche Fragen muss ich an sich Archiv stellen? Wie kann ich das interpretieren? Weil das ist nicht trivial.
6: Und Sie sagen, Sie haben das versucht, Sie sind aber oft auch wieder angestanden mit dem, weil das lang auch schwierig gewesen ist, dass sich da eigene Familie erforscht, oder? Ihnen ist gesagt worden, Sie wollen damit Streit in die Familien tragen. Können Sie ein bisschen erzählen, auf was Sie da für Widerstand gestoßen sind, wo Sie schon vor Jahrzehnten haben wollen versuchen, dass sich Familien mit der Vergangenheit beschäftigen?
7: Ja, das hat es gegeben, das ist mir auch in Erinnerung geblieben, genau der Satz in dieser Weise. So quasi eine Vorstellung, wir als öffentliche Stiftung, Institution, möchten da jetzt eigentlich nur Missgunst und Streit in der Familie fördern, indem wir die Forschung zulassen. Also eigentlich gar kein Verständnis dafür, wie gross ein vielfaches Bedürfnis ist und war, da genauer Informationen überzukommen. Es hat auch umgekehrt positiv viele gegeben, die das gemacht haben und die Sachen erforscht haben. Aber grosso modo haben es natürlich die allermeisten nicht gemacht.
6: Aber hat sich das jetzt verändert? Also, wenn eine deutsche Familie erfährt, jetzt im Rahmen, dass man das jetzt kann recherchieren, da gibt's Vorfahren, wo in der Nazi-Partei gewesen sind, hat sich das verändert, der Umgang in der Familie? Ist das, offener geworden?
7: Also, zunächst mal, von unserem Ausgangspunkt her, ist die Niederschwelligkeit gegeben. Sie können wirklich sehr schnell herausfinden, ist der dabei gewesen. Wobei, da muss man aufpassen, wenn er dort nicht erscheint in dieser Datenbank, ist es noch nicht 100% sicher, wie sehr viele Akten sind absichtlich von der NSDAP 45 vernichtet worden. Trotzdem, wenn es positiv drin ist, kann man schon weitergehen. Und wenn man Interesse hat, wird man schon eher einen Anlaufstellen finden. Ich glaube, dass die zeitliche Distanz etwas ausmacht. Ich würde es aber auch nicht unterschätzen. Das Interessante ist ja, dass die Frage, was das für die Einzelnen bedeutet, damit nicht trivialer wird. Weil die realen Verbrechen, die stattgefunden haben, sind ja nicht kleiner, wie es länger her ist. Es sind immer noch die gleichen Verbrechen. Und wenn man dann das sozusagen innerhalb von der Familie diskutieren wird, werden da Diskussionen immer noch sehr heftig, ganz bestimmt sein. Und das zeigen ja so Belege, wo man sieht, dass doch noch die Behauptung im Raum ist, dass 30% glauben, dass sie in gewisser Weise nicht Nazis in der Familie gehabt haben, sondern Leute, die sich aktiv gegen den Nationalsozialismus gerichtet haben, obwohl unser Befund ist, dass es eine ganz geringe Anzahl war.
6: Also eine geringe Anzahl, die sich gegen die Nazis gewehrt hat, viel mehr sind für die Nazis gewesen.
7: Absolut, ja. Also statistisch fast nicht nachweisbar, so wenige. Umso wichtiger sind natürlich die Einzelnen. Und darum ist es auch wichtig, die besonders hervorzuheben. Weil damit zeigt man natürlich, es hat auch so eine Möglichkeit gegeben.
6: Das ist SRF-Tagesgespräch mit dem Historiker Raphael Gross. Der Zürcher ist seit 10 Jahren Präsident vom Historischen Museum Berlin. Seit einem halben Jahr können alle in der NSDAP-Datenbank recherchieren. Was hat das überhaupt bedeutet, in dieser Partei zu sein oder dieser Partei beizutreten? Sie haben in einem Interview gesagt, ich zitiere Sie, niemand hat unfreiwillig mitgemacht. Was wollen Sie damit sagen?
7: Also man muss sehr aufpassen, dass es so eine Umkehrung gibt. Man kann natürlich, wenn man sucht, immer ein Beispiel finden, dass etwas nicht der Fall ist. Berühmt ist, alle Schwäne sind weiss. Aber plötzlich findet man doch einen Schwarzen. So ist es auch in der NSDAP. Es hat natürlich Beispiele, die wir als Historiker können erwähnen, von Menschen, die Mitglied sind und dann sich ganz anders innerhalb von der NSDAP entwickelt haben und vielleicht sogar Widerstand geleistet haben. Auch das gibt es einzelne Fälle. Aber aus dem Einzelfall, das zu verallgemeinern, ist quasi eine völlige Verdunkelung von der Tatsache. Normal ist, wer Mitglied geworden ist, hat natürlich auch einen grossen Teil von dem, was da angeboten war. Rassismus, Antisemitismus, extremer Nationalismus, positiv gesehen und ist darum Mitglied geworden, hat darum vielleicht auch noch Mitgliedsbeitrag gezahlt und so weiter. Das sind, wenn sie so volkstümlich sind, Nationalsozialisten gewesen.
6: Es wird kritisiert, dass man erst dann an Taten und Täter erinnert, wenn man keine Konsequenzen mehr befürchten muss. Also zum Beispiel im familiären Umfeld. Die meisten Täterinnen und Täter sind ja tot. Und darum frage ich Sie jetzt, ist es einfacher, sich mit Tätern auseinanderzusetzen, wenn daraus keine persönlichen oder strafrechtlichen Konsequenzen mehr entstehen?
7: Das ist zweifellos so. Und man sieht es auch in der Rechtssprache, in der Justiz in Deutschland. Sie sehen es aber auch im Umgang mit Raubgut, mit geraubten Vermögen oder Kunstwerk aus dem NS, wie lange es geht. Sie sehen es also an prominenten Fällen. Weiss ich, ein ganz grosser deutscher Zeithistoriker, auch im Institut für Zeitgeschichte, Martin Broschat, irgendwann ist rausgekommen, er war ein NSDAP-Mitglied. Hat aber darüber nie geredet und das ist nicht transparent gewesen. Oder eben wie Siegfried Unseld, der Ausgeber von Surkamp, also das liberale Verlagshaus von der Bundesrepublik, oder der Walter Jens, oder der Martin Walser, oder Hilmar Hoffmann, der Kulturdezernent in langjährig in Frankfurt, wo Museum für alle gemacht hat. Alle sind NSDAP-Mitglieder gewesen, wie man dann später herausgefunden hat. Insofern ist das Faktum ja nicht uninteressant, weil man fragt sich, Wann sind sie dazugekommen? Wie haben sie sich damit auseinandergesetzt? Alle die haben normalerweise dann auch nie darüber geredet. Warum nicht? Was hat das bedeutet? Also das ist sozusagen, wenn man die Geschichte von der Bundesrepublik, die Geschichte von der Auseinandersetzung anschaut und die nicht nur als Erfolgsgeschichte schreiben will, dann ist das wichtig zu sehen, dass da eben auch sehr vieles Jahrzehnte nicht erwähnt worden ist.
6: Sie erwähnen das Positive, eben Deutschland gilt international oft als Vorbild bei der Aufarbeitung vom Nationalsozialismus. Sie selber kritisieren aber immer wieder, wie auch jetzt, dass die konkrete Beschäftigung mit den Tätern erstaunlich schwach gewesen sei, sehr lang. Können wir das vielleicht noch ein bisschen konkreter an? Hat die deutsche Erinnerungskultur da einen blinden Fleck?
7: Wenn Sie es ganz brutal wollen, nein. Dann können Sie schon sagen, dass der Begriff von der Erinnerungskultur eigentlich ein bisschen problematisch ist oder selber schon einen blinden Fleck mit ausmacht. Weil für mich persönlich ist der Begriff von der Kultur irgendwie deplatziert, wenn wir von millionenfacher Versklavung, Zwangsarbeit, Beraubung, Massenmord mit Kugeln, mit Gas, mit Menschenversuchen reden. Schon der Begriff ist ja in gewisser Weise so ein bisschen zu schön. Und insofern glaube ich schon, das ist eine beeindruckende Leistung, insbesondere auf der politischen Ebene gewesen, auch auf Druck von der alliierten Kräfte, dass das gemacht worden ist. Aber nehmen Sie das Beispiel der Dieter Graumann, langjähriges Mitglied von der jüdischen Gemeinde Frankfurt. Ich habe jetzt gerade den Almanach von dieser Gemeinde gelesen, wo ich auch drin geschrieben habe. Der beschreibt, wie er als Kind in Frankfurt mit seinen jüdischen Freunden, mit seinen Paar, die es dann gegeben hat, in den 50er, 60er Jahren war. Und wie sie halt immer sich gefragt hat, was hat der mit meinen Eltern oder Großeltern gemacht? Wie hat der? Ja. Gleichzeitig haben sie auf einer öffentlichen Ebene immer die sehr grossen staatstragenden Worte. Ja, es darf kein Antisemitismus in Deutschland mehr geben. Wir machen alles, dass sich das nicht wiederholt und so weiter. Sie haben also eine Ebene, wo das so ganz klar zugewiesen wird. Und dann haben sie darunter eben eine reale Ebene, wo das viel differenzierter aussieht. Und wenn Sie dann sozusagen konkret sagen, Sie zum Beispiel als Museum, können Sie das jetzt mal zurückgeben oder machen Sie ein Gesetz endlich, um die Möglichkeit von der Rückgabe zu ordnen, dann ist es plötzlich schwieriger und dann findet man immer wieder Gründe, warum es doch nicht so genau geht. Und die grosse Integrationsleistung von nach 45 ist, wenn Sie es nicht überspitzt sagen wollen, aber massenmässig gesagt, ist die Integration von den Nazis in die Bundesrepublik und die DDR und nicht von Juden. Und dass es Menge gegeben hat in der Bundesrepublik, ungefähr 30'000, die dann noch in der Bundesrepublik gelebt haben bis 89, das ist, wenn Sie so wollen, das Detail. Ja. Aber insgesamt ist versucht worden, die ehemaligen Täter und Mitläufer zu integrieren und mit ihnen sozusagen ein demokratisches Gemeinwesen aufzubauen. Und das kann man schon als eine politische grosse Leistung sehen und würdigen und muss das auch aus meiner Sicht. Es ist aber nicht das Gleiche, wie zu sagen, da ist alles erzählt worden.
6: Zum Schluss kommen wir noch zum Zusammenhang mit der politischen Gegenwart. Wir erleben im Moment einen Aufstieg von rechtspopulistischen und rechtsextremen Kräften weltweit. Und die Frage, die ich mir stelle, wird eine Gesellschaft, die genauer weiss, wie die eigene Familie in eine Diktatur verstrickt gewesen ist, wird so eine Gesellschaft, die das nachforscht, wird die durch das widerstandsfähiger gegenüber autoritärer Politik?
7: Wir hoffen es. Aber alle haben natürlich auch Zweifel, wenn sie sehen, was passiert.
6: Also wenn sie sehen, was passiert aktuell?
7: Genau. Wenn sie sehen, wie viel doch sich an extremistische Parteien anschliessen, insbesondere Rechtsradikale, dann wird man natürlich nachdenklich, wie sehr die Aufklärungsarbeit tatsächlich auch eine politische Folge hat. Und mit welchem Interesse jemand dort recherchiert, wissen Sie ja nicht.
6: Wie meinen Sie das?
7: Naja, es ist ja nicht gesagt, dass diejenigen, die recherchieren, nur recherchieren, weil sie dann empört sind und sagen, oh, das hätte ich nicht gedacht. Es mag auch Leute geben, wissen wir nicht, die sagen, ah ja, verstehe ich jetzt gut, dass der dabei war. Weil wenn sie sich anschauen, was zum Teil an Fortsetzung von dem, was im NS an Ideologie da war, doch auch in den verschiedenen Wünschen von den Parteien wieder reinkommt, dann hat man schon das Gefühl, ah ja, aber jetzt doch auch eine gewisse Tradition.
6: Man hört aus Ihren Antworten heraus, dass Sie da auf eine Art betrübt sind. Oder zum einen gibt es immer mehr Sichtbarkeit von der Nazi-Zeit. Man kann immer mehr recherchieren, jetzt eben auch zum Beispiel mit diesen vielen Akten. Aber auf der anderen Seite haben wir ja weltweit eine Zunahme vom Antisemitismus, wo man ganz klar als Fakt kann erkennen kann, zum Teil in Ländern plus 30%. Das sind ja zwei totale Pole, die da gegenüberstehen. Zum einen das Recherchieren von dieser Zeit und zum anderen der Aufstieg vom Antisemitismus.
7: Ich glaube, wenn Sie das so nebeneinander legen und jetzt einen klaren Nexus herstellen wollen, in die eine oder andere Richtung, das ist ein bisschen zu früh. Wir sehen das noch nicht in dieser Deutlichkeit, wo da die Verbindungen sind. Man kann das auch als zwei sehr unterschiedliche Vorgänge sehen, die offenbar nebeneinander herlaufen und sich nicht unbedingt in dieser Weise berühren, wie Sie es jetzt, wenn Sie so wollen, unterstellen. Trotzdem, das ist, was ich versucht habe im Gespräch zu sagen, die Auseinandersetzung nach 1945 mit dem, was im Nationalsozialismus, insbesondere im Holocaust, passiert ist, die ist nie linear positiv verlaufen, sondern die hat immer sehr viele Sachen auch ausgelassen, nicht behandelt, nicht angesprochen. Darum haben wir ja jetzt den Boom auf die konkreten familiären Erinnerungen, wenn Sie so wollen. Man kann ja sagen, was, 80 Jahre später erst, interessiert so viele Leute. Das heisst, es ist ja so lange vielleicht dann vieles nicht passiert. Wobei auch das in dieser Deutlichkeit eine falsche Aussage wäre, weil viele haben trotzdem schon recherchiert. Ich will nur sagen, wenn Sie das so gegenüberstellen, auf der einen Seite ist die perfekte, in Anführungszeichen, Erinnerungskultur und auf der anderen Seite haben Sie Populismus, Antisemitismus, extremen Nationalismus. Ich würde das nicht so gegenüberstellen, sondern ich würde Ihnen sagen, sehr viel, was in den Gedenkstätten, in den Museen, in der Auseinandersetzung mit der Aufklärung um den NS, bei den Historikern, in den Medien, bei Ihnen als Journalisten geleistet worden ist, ist hervorragend gewesen und sehr wichtig. Aber es ist eben auch vieles nicht gemacht worden.
6: Zum Schluss, Herr Gross, wenn jemand jetzt merkt, ich möchte die Geschichte von meiner eigenen Familie besser verstehen, also wenn jemand herausgefunden hat, jetzt in den letzten Wochen, es gibt eine Nazi-Vergangenheit in der eigenen Familie, welche eine Frage sollte man den Eltern oder Grosseltern unbedingt stellen, solange man noch kann?
7: Ich glaube, die Frage, ja, bist du oder sind das Nazi gewesen, führt wahrscheinlich nicht zu einer interessanten Diskussion. Sicher interessanter ist zu fragen, was hast du oder was haben die damals gedacht? Was haben sie, glaubst du, gewusst? Was hat man daheim über die Verfolgung etwa von Sinti-Roma-Juden gewusst? Haben die Zwangsarbeiter bei euch im Dorf oder in der Stadt erlebt? Haben die 38, das ist jetzt so sehr zurückgegangen, haben die Bericht gehabt, was da in der Öffentlichkeit war oder gar Deportationen in eurem Dorf oder Stadt gesehen? Bist du eingetreten für etwas? Also, ich würde sehr konkret fragen, weil ich habe das Gefühl, so eine allgemeine Frage, bist du Nazi gewesen, wird wahrscheinlich immer als oder sehr oft einfach sehr einsilbig beantwortet und mit dem kann man dann nicht viel anfangen.
6: Raphael Gross, vielen Dank für das Gespräch.
7: Ich danke Ihnen, dass Sie mir so viel Zeit gegeben haben, um mit Ihnen über das Thema zu reden.
4: Das war das Tagesgespräch vom Donnerstag. Hier auf SRF News geht's gleich weiter mit Aktualität.

0: Die Nachrichten von SRF um 3 Uhr mit Patrick Seiler. Noch ist der Sommer nicht zu Ende. Die extremen Hitzewellen dürften vorerst aber vorbei sein. In der Schweizer Politik hat die Diskussion darüber begonnen, wie sich das Land künftig wappnen soll. In der SRF-Sendung Arena gingen die Meinungen am Abend weit auseinander. SVP-Nationalrat Ernst Wandfluh betonte die Grenzen beim Klimaschutz.
1: Ich höre sehr viel. Letzte, wenn ich meine Kommentare angucke, auf den sozialen Medien, ihr Bauer, ihr macht nichts. Mhm. Oder es ist nicht so einfach, eine Kuh kannst du nicht einfach elektrifizieren. Ja, die funktioniert, das ist ein Teil von der Natur. Die kann man nicht einfach Stromstecker einstecken, und dann funktioniert es.
0: Grünen-Präsidentin Lisa Mazzone verlangte hingegen deutlich mehr Tempo bei der Reduktion von Emissionen.
2: Ja klar, wir müssen uns anpassen, wir müssen ein besseres Leben für alle ermöglichen, wir müssen die Landwirtschaft, der Landwirtschaft eine Zukunft geben, aber wir müssen auch gegen jeden Zentimeter Grad bekämpfen. Also wir müssen schauen, wir sind wie ein bisschen diese Inselstaaten, wir sind überdurchschnittlich betroffen vom Klimawandel wegen den Bergen, aber auch wegen der Hitze. Und wir hätten wirklich, es ist in unserem Interesse, dass es jetzt sich etwas bewegt.
0: Der Schweizerische Städteverband forderte zudem einen nationalen Aktionsplan, um den Hitzeschutz in den Städten besser zu koordinieren. Die Arena gibt es zum Nachschauen unter anderem in der Play SRF-App. In Kongo-Kinshasa ist eine erste Lieferung von über 16.000 Dosen eines Ebola-Impfstoffs eingetroffen. Das meldet die Nachrichtenagentur AFP. Bereitgestellt wurden die Dosen von der Weltgesundheitsorganisation WHO. Das Land erlebt derzeit den tödlichsten Ebola-Ausbruch seiner Geschichte mit bereits über 2500 Toten. Der Impfstoff des Herstellers Merck ist allerdings eigentlich für einen anderen Ebola-Stamm zugelassen als jenen, der aktuell grassiert. Erste Laborversuche deuten laut der WHO jedoch darauf hin, auf eine mögliche Schutzwirkung. Ein Teil der insgesamt 70.000 versprochenen Dosen soll deshalb in einer klinischen Studie getestet werden. Der Rest geht an das Gesundheitspersonal. Beim US-Flugzeugbauer Boeing droht ein neuer Streik. Mehr als zwei Drittel der Ingenieurinnen und Ingenieure sowie von Technikerinnen und Technikern haben ein Angebot des Managements für einen neuen Gesamtarbeitsvertrag abgelehnt. Damit droht ab dem 6. Oktober ein Streik der rund 17.000 Gewerkschaftsmitglieder. Boeing hatte Lohnerhöhungen von fast 30% über 4 Jahre geboten. Die Gewerkschaft begründet das Nein dennoch mit unzureichenden Anpassungen an die Teuerung und mit tiefem Misstrauen gegenüber der Führung. Boeing ließ über einen führenden Manager verlauten, man sei enttäuscht und bereite nun Notfallmaßnahmen vor. Ein Streik könnte die ohnehin verzögerte Zulassung neuer Modelle wie der 737 MAX 10 weiter zurückwerfen. Das Wetter heute Samstag. Neben Wolken wird es heute ziemlich sonnig. Die Temperatur 22 Grad im Norden und 27 Grad im Süden. Das waren Nachrichten von Radio SRF. Verantwortlich Patrick Seiler. Verkehrsinfo SRF von 3:03 Uhr, A1 Bern Richtung Zürich zwischen Deitingen und Wangen an der Aare. Verkehrsbehinderung, Aquaplaning Gefahr.
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4: AI is no longer an abstract threat. It's causing job loss right now.
5: I think it is clear that AI is going to mean that some jobs do disappear.
6: Die KI wird die Arbeitswelt komplett verändern.
7: Is AI going to be the great job destroyer?
8: Welche Jobs wird die künstliche Intelligenz in Zukunft wegradieren? Überdurchschnittlich stark davon betroffen sind Softwareentwicklerinnen.
9: Seit ChatGPT öffentlich verfügbar ist, haben viele diese Angst. Übernimmt KI irgendwann meinen Job? Gerade die IT-Branche scheint besonders davon betroffen zu sein. Denn Programmieren gehört zu den Dingen, die KI heute schon erstaunlich gut kann.
10: Es ist eine Sprache, die eben nicht so komplex ist wie diese Sprache, die wir alle sprechen, sondern es ist eine Sprache, die speziell darauf designt ist, dass Computer sie gut verstehen.
9: Wenn KI jetzt selbst Codes schreiben, also programmieren kann, braucht es dann Programmiererinnen und Programmierer in Zukunft überhaupt noch? Diese Frage gehen wir jetzt nach. Ich bin Sophia Fassler und das ist eine Spezialsendung von SRF 4 News zum Thema künstliche Intelligenz. Die Schlagzeilen zeichnen ein etwas düsteres Bild. Aber wie sieht es in der Realität aus?

0: 1990 hat er sein Studium in Software Engineering an der ZHAW abgeschlossen. Jetzt, vor kurzem, hat er nach längerer Suche eine Stelle als Junior-Programmierer gefunden. Für ihn ging das aber länger als erwartet.
1: Es ist schon ein bisschen etwas anderes, als ich es mir früher vorgestellt habe. So in der Sekundarschule zum Beispiel ist Informatik noch ganz anders beschrieben worden, als wir jetzt heute hier sind. Aber ich glaube trotzdem, es ist eigentlich nicht eine schlechte Wahl. Ja?
0: Seine Berufswahl bereut er nicht. Aber der Einstieg, der war deutlich schwieriger, als man ihm das zu Beginn seines Studiums versprochen hatte. Ist jetzt aber KI wirklich dafür verantwortlich? Um diese Frage zu beantworten, habe ich mit Michael Siegenthaler gesprochen. Er leitet die Sektion Schweizer Arbeitsmarkt bei der Konjunkturforschungsstelle KOF der ETH Zürich.
2: Ja, da haben wir festgestellt, dass in einigen KI-betroffenen Berufen die Arbeitslosigkeit wirklich stärker zugenommen hat, als man jetzt aufgrund der Konjunktur oder aufgrund von Branchentrends hat erwarten können. Die Arbeitslosigkeit von Softwareentwicklern beispielsweise, die hat sich fast verdreifacht innerhalb von 2,5-3 Jahren.
0: Klingt problematisch, aber die Situation ist komplexer, als das man im ersten Moment meinen könnte.
2: Die Befürchtungen, dass KI ein Jobkiller ist, die bewahrheiten sich in dem Sinn nicht. Es gibt viele andere Faktoren, die den Anstieg der Arbeitslosigkeit mitverursacht haben. Aber trotzdem scheint KI eine gewisse Rolle eben zu spielen. Und das ist nicht unbedingt bei jeder Technologie zu erwarten, dass sie in so kurzer Frist zu einem Anstieg der Arbeitslosigkeit führt. Viele Technologien verbreiten sich deutlich langsamer und hinterlassen in den Arbeitslosenzahlen wenig bis kaum einen Abdruck, eben weil viele Leute Zeit haben, sich anzupassen, sich die Struktur der Wirtschaft längerfristig anpasst, die Leute sich in andere Segmente begeben, andere Berufe ausüben.
0: Die IT-Branche ist also tatsächlich einem Druck ausgesetzt. Vor allem die Geschwindigkeit, mit der KI-Technologie implementiert wird, scheint hoch zu sein. Daraus lasse sich aber noch nicht ableiten, KI hätte Programmierer grundsätzlich ersetzt. Dieser Meinung ist SRF-Digitalredaktor Guido Berger.
3: Es ist wahrscheinlich nicht so, dass Leute, die entlassen werden, wegen KI entlassen werden und tatsächlich ersetzt werden können. Und es ist wahrscheinlich eher so, dass oft diese Entlassungen aus anderen Gründen passieren und man KI einfach als Sündenbock verwendet.
0: Ganz so einfach ist deine Erklärung also nicht. Weniger Stellen bedeuten nicht automatisch, dass KI Programmiererinnen und Programmierer ersetzt hat. Aber wir haben es doch gehört, Jarin hatte schon ziemlich Mühe, eine Stelle zu finden. Wie wichtig ist dabei die Tatsache, dass er ein Job-Einsteiger ist, also noch am Anfang seiner Karriere steht? Das spiele durchaus eine Rolle, sagt Matthias Kern von Adecco, dem grössten Personalvermittler der Schweiz. Er leitet dort das Grosskundengeschäft in der Deutschschweiz.
4: Routinejobs werden von der KI relativ schnell erfasst. Das sehen wir insbesondere in den letzten Monaten. Und das führt dazu, dass Routinejobs und demzufolge eben auch sehr stark Einsteigerjobs in der IT durch KI-Lösungen abgelöst werden.
0: Vor allem betroffen sind also Routinejobs, wie einfaches Coden oder Dokumentationsarbeiten. Aufgaben, die nach ähnlichen Mustern ablaufen und deshalb oft von sogenannten Juniors erledigt werden. Ist KI also doch ein Jobkiller? Nicht unbedingt.
4: Heißt nicht gleichzeitig, dass die IT grundsätzlich Stellen abbaut, sondern dass es zu Veränderungen kommt in den Anforderungsprofilen und demzufolge neue Funktionen entstehen.
0: Der Einstieg in die IT-Branche ist also anders geworden, weniger einfach für Juniors. Aber ein Blick auf die aktuellen Stellenmarktdaten zeigt, die Nachfrage nimmt nicht grundsätzlich ab. Im Gegenteil. Der jüngste Jobindex von Adecco und der Universität Zürich zeigt, dass die Stellenzahlen von IT-Berufen nach mehreren Jahren im Minus nun wieder leicht im Plus sind. Rund 6%. Besonders gefragt sind Entwicklerinnen und Entwickler, aber auch Softwareanalysten. Also Fachpersonen, die Software bauen oder klären, was ein System können muss. Nicht aber Einsteigerinnen. Auch in der Praxis ist diese Veränderung spürbar. Andreas Vize sitzt im Vorstand vom Branchenverband Swiss ICT. Er kennt die Entwicklungen der Schweizer IT-Branche aus eigener Erfahrung.
5: Ich argumentiere, dass die IT-Branche noch sehr viel Veränderungen wird in sich haben in den nächsten Jahren. Und das ist die Chance für neue Kräfte, für junge Kräfte, weil sie agiler sind als vielleicht die Senior-Staffs.
0: Ich nehme also mit, nicht unbedingt weniger Stellen, aber

0: Vielleicht weniger Routinearbeiten für Juniors. Aber kann diese Entwicklung nicht auch eine Chance sein? So, jetzt haben wir viel über den Programmierjob gesprochen. Aber was macht eine Programmiererin oder ein Programmierer eigentlich? Ich stelle mir ehrlich gesagt jemanden vor, der hinter einem Computer sitzt und stundenlang auf eine Tastatur tippt. SRF-Digitalredaktor Guido Berger sagt, es gehöre mehr dazu.
1: Programmierer, Programmiererinnen schreiben, nicht den ganzen Tag Code. Das ist nicht ihre einzige Aufgabe. Es gibt Leute, die das so beschreiben, die reden von einem Decide, Execute, Deliver Sandwich.
0: Moment. Decide, Execute, Deliver Sandwich. Klingt im ersten Moment etwas kompliziert, ist es aber nicht. Es zerlegt die Arbeit von Programmiererinnen und Programmierern eigentlich in drei Teile. Decide. Zuerst muss jemand entscheiden, was genau gebaut wird. Execute. Dann wird umgesetzt, also gecodet. Deliver. Am Schluss muss das Ganze noch integriert, getestet und vor allem verantwortet werden. Es geht also auch um Vertrauen. Und eben dieses Bedürfnis nach Vertrauen, das hat Jarin schon in den ersten Monaten seines neuen Jobs gespürt.
2: Also du kannst den Leuten draussen nicht unbedingt eine Software verkaufen, wenn sie KI generiert ist und sie das wissen. Du musst eigentlich immer noch einen Mensch haben, der schlussendlich über den Code drüber schaut und schaut, ob es sozusagen auch richtig gemacht worden ist, vor allem auch Sicherheitsbedenken.
0: Ich nehme mit. Auf der einen Seite ermöglicht KI schnelleres Coden. Auf der anderen Seite muss überprüft werden, ob dieser Code auch stimmt. Und zwar durch Menschen. Auch Andreas Fitze, Vorstand des IT-Branchenverbands Swiss ICT, sieht diese Entwicklung. Allerdings beschreibt er die Situation mit anderen Worten. Das reine Coding werde wegfallen, der Job werde dadurch aber nicht überflüssig, sondern anders. Es gehe mehr um eine Art Bauführung.
3: Die Coder von gestern sind die Architekten von morgen.
0: Man kann es sich anhand einer Baustelle vorstellen. KI kann zwar immer schneller Mauern hochziehen, aber den Plan machen, koordinieren und prüfen, ob das Haus am Ende hält, das muss immer noch ein Mensch. Und wie erlebt das Jarin in der Realität?
2: Es ist natürlich immer so, dass KI trotzdem nur begrenzt ist auf dem, was es sozusagen gibt. Das heisst, wenn ich etwas Neues entwickeln muss und mir selbst überlegen muss, wie ich es bauen will, dann ist KI teilweise ja, schon fast dumm, weil es nicht ganz den Zusammenhang versteht zwischen was will eigentlich mein Projektleiter von mir zum Beispiel und was muss man da wirklich bauen.
0: Was SRF-Experte Guido Berger und IT-Profi Andreas Fitze theoretisch beschreiben, das erlebt auch Jarin in der Praxis. Die KI arbeitet mit. Aber jemand muss ihr sagen, was sie überhaupt schreiben soll und beurteilen, ob das Resultat am Ende etwas taugt. Kurz gesagt, es braucht menschliche Kontrolle. Wenn der Job nicht einfach verschwindet, sondern sich verändert, welche Fähigkeiten brauchen Berufseinsteiger wie Jarin, um im Arbeitsmarkt nun zu bestehen? Matthias Kern von Adeco hat dazu eine klare Meinung.
4: Was wird gesucht für die Zukunft und was sich zeigt, insbesondere in der IT-Branche, ist neben der wichtigsten Fähigkeit der Lernbereitschaft, sozusagen diese neuen Technologien, diese neuen Anwendungen zu verstehen, sehen wir drei konkrete Kompetenzfelder, die herausstechen. Das ist der Fokus ganz grundsätzlich auf die KI und die Digitalkompetenz, also verstehen, wie KI funktioniert und wie sie angewendet werden kann. Dann ist ein elementares Kriterium das kritische Denken. Also sind wir in der Lage, mit der eigenen Organisation die Ergebnisse aus KI zu prüfen. Und als dritter Punkt ist die menschliche Kompetenz, da wir sehen, dass KI auch einen großen Zusammenhang hat mit der Kommunikation, mit der Teamarbeit und demzufolge eben auch, dass diese Resultate aus der künstlichen Intelligenz gut und praxisnah übersetzt werden können in die tägliche Arbeit.
0: Kurzum, Arbeitgeber suchen künftig wohl vermehrt Digitalkompetenzen, kritisches Denken und menschliche Kompetenzen. Eine Auswertung von Adeco von über 1 Million Stelleninseraten zeigt ebenfalls, dass überfachliche Fähigkeiten an Bedeutung gewinnen. Jarin als Einsteiger sagt dazu.
2: Aber umso komplexer eigentlich das System dann wird, umso mehr ist KI einfach ein Werkzeug, ein Helfer, der mit mir zusammenarbeitet, um etwas zu programmieren und nicht etwas, das mich ersetzen kann, weil du auch sozusagen, du brauchst einen Experten, der am Schluss den Code validieren kann.
0: Jarin hat diese Entwicklung damit auch gespürt und entsprechend reagiert. Seine Zukunftspläne sehen heute etwas anders aus.
2: Ich könnte mir durchaus auch vorstellen, zum eben dann richtige Requirement Engineering gehen, wo dann halt immer weniger selber wirklich Code ist, auch wenn ich es eigentlich sehr gerne mache. Aber ich denke, das ist etwas, was sehr wertvoll wird in Zukunft, wenn du eigentlich KI und zum Beispiel Agents kannst aufsetzen, die für dich programmieren.
0: Yarin will also in der Softwareentwicklung bleiben, kann sich aber vorstellen, künftig weniger selbst zu programmieren. Als Requirement Engineer würde er stärker festlegen, was eine Software können und die KI für ihn bauen soll. Die 3 Jahre Ausbildung waren für Yarin nicht vergebens. Aber der Beruf, für den er sich entschieden hat, verändert sich gerade. Reines Coden verliert an Bedeutung, dafür werden andere Fähigkeiten wichtiger. KI richtig einsetzen, ihre Resultate überprüfen und interpretieren, aber auch verstehen, was Kundinnen und Kunden überhaupt brauchen. Diese Veränderung heißt nicht unbedingt, dass es in Zukunft weniger Programmiererinnen geben wird. Aber das Jobprofil wird sich verändern.
4: Sie kann aber auch dazu führen, dass es neue Stellen und neue Potenziale und neues Jobwachstum gibt. Das liegt schlicht daran, dass sie uns eben produktiver macht.
0: Sagt Arbeitsmarktforscher Michael Siegenthaler. Damit sind wir am Ende angelangt. Wie viele Stellen KI am Ende kostet oder neu schafft, lässt sich heute noch nicht abschätzen. Für Yarin stellt sich aber nicht mehr die Frage, braucht es mich noch, sondern eher, was braucht es in Zukunft von mir? Danke, wart ihr heute dabei. Ich bin Sophia Fessler. Tschüss miteinander.
5: Es fühlt sich ja so ein bisschen an, als wäre die nächste Staffel einer Royal Soap Opera draußen oder zumindest der Trailer davon mit 2 HauptprotagonistInnen. Harry und Meghan, das ist mal heute etwas der Zungenbrecher für mich. Harry und Meghan. Die beiden, die wollen nach dem riesigen Streit mit dem britischen Königshaus zurück nach Großbritannien ziehen. Ist das jetzt eine gute Nachricht fürs Königshaus? Win or lose? Das fragen wir heute bei News Plus und ihr erfahrt in dieser Folge auch, warum das alles mehr als einfach ein royales Spektakel ist. Ich bin Raphael Günther, schön seid ihr dabei. Angefangen hat das alles ganz gut in Staffel 1 dieser wahren Soap-Opera um Harry und Meghan, um den Sohn des heutigen König Charles und um die ehemalige Schauspielerin. Sie lernen sich kennen, sie verlieben sich, sie feiern Hochzeit, es ist eine richtige Märchenhochzeit. Meghans Kleid aus Seide hat ganz viele entzückt.
6: Harry,
5: es war emotional.
6: Will you take Meghan to be your wife?
7: I will.
5: Aber wie bei jeder guten Serie muss es dann irgendwann zum Bruch kommen und zum Streit. Diesmal zwischen Harry und Meghan auf der einen Seite und der Royal Family auf der anderen.
7: There has always been this competition between us.
5: Es habe schon immer diese Konkurrenz zwischen Harrys Bruder William und ihm gegeben, zwischen dem Thronfolger und dem Spare, dem Ersatz. Und Meghan legt auch noch nach, als sie über ihre Zeit in der Royal Family redet.
8: I was silent.
9: Were you silent or were you silenced?
8: The latter.
5: Sie sei zum Schweigen gebracht worden. Ich spare euch den ganzen Streit, der in aller Öffentlichkeit ausgetragen wurde. Das hat sich über mehrere Folgen hingezogen, wenn wir mal beim Serienbild bleiben wollen. Im Season-Finale von Staffel 2 kommt es dann zum großen Knall, zum großen Abschied. Harry und Meghan packen alles zusammen und ziehen in die USA.
10: Ja, also dieser Megxit, der war vielleicht fast eine Erleichterung fürs Königshaus, denn die Zerwürfnisse vorher zwischen dem Paar und der Königsfamilie, die waren ein ziemlich großer Image-Schaden für die Familie, aber auch für die Institution des Königshauses.
5: Fiona Endres ist das unsere Großbritannien-Korrespondentin und ja, wenn du über das Vereinigte Königreich berichtest, dann musst du zwangsweise auch ganz nahe dran sein an den Geschichten der Königsfamilie.
10: Es ging da zum Beispiel auch um Vorwürfe, dass rassistische Kommentare innerhalb der Familie geduldet werden oder psychische Probleme nicht ernst genommen wurden. Und ja, da war es vielleicht für die Königsfamilie doch fast eine Erleichterung, dass das Paar dann ins Ausland zog. Und das war dann auch für die Institution nicht ein riesiges Problem. Klar, für die Familie war das sicher auch schade, aber für die Institution nicht ein riesiges Problem. Denn Harry ist ja in Anführungszeichen nur der jüngere Sohn und nicht der direkte Thronfolger. Das wäre sicher ein anderes Thema gewesen, wäre das jetzt William gewesen.
5: Staffel 3 steht dann eben ganz im Zeichen dieser Auswanderung in die USA und im Zeichen des dreckigen Wäschewaschens. Harry und Meghan geben bei Talkmasterin Oprah Winfrey ein langes Interview.
8: Concerns and conversations about how dark his skin might be when he's born.
11: What? About how dark your baby is going to be?
8: Potentially and what that would mean or look like.
5: Meghan erzählt da, dass es im Königshaus Gespräche über die Hautfarbe ihres Kindes gegeben habe, darüber, wie dunkel seine Haut wohl werde. Harry veröffentlicht eine ganze Biografie, packt auch da aus und die beiden versuchen irgendwie in Montecito, Kalifornien Fuß zu fassen und Geld zu verdienen.
12: Let's go.
5: Sie machen eine Netflix-Doku, die beiden erzählen über ihr Familienleben. Immer wieder erscheinen Bilder ihrer Kinder.
12: Busy bees.
5: Meghan erzählt über Bienen, über ihre Kochkünste und sie bastelt Adventskalender.
12: I love the idea of an advent calendar, so I wanted to do it for my own kids.
5: Irgendwie will diese heile Welt aber nicht so recht, weil jetzt sind wir bei Staffel 4, da hat es uns den Trailer reingespielt und da erfahren wir plötzlich, dass die Sussexes Harry und Meghan jetzt zurückkommen. Und damit hätten viele nicht gerechnet.
13: Also für mich ist es eine richtige Überraschung,
5: sagt Royal-Expertin Annelie Malun vom ARD-Podcast Annelies Royale Welt. Sie ist überrascht, weil Harry und Meghan erst kürzlich bei König Charles zu Besuch waren.
13: Es war ja so eine Annäherung an die Königsfamilie, wie wenigstens an Vater, ne? An König Charles und Königin Camilla. Und ich dachte, ja, jetzt ist es so eine leise Annäherung und es geht irgendwie weiter, vielleicht mal Weihnachten, aber dass die jetzt komplett mit Sack und Pack, ja, aus den USA nach Großbritannien kommen, also damit habe ich wirklich nicht gerechnet.
5: Und was denkst du, was ist der Grund? Warum haben die sich plötzlich entschieden, zurückzukommen?
13: Also das kann man nur mutmaßen. Also man weiß, dass Prinz Harry seine Heimat immer vermisst hat. Also Großbritannien.
14: You know, I love my country. I always have done. So, you know, I miss the UK. I miss parts of the UK, of course I do. And I think that's it's really quite sad that I won't be able to show, you know, my children my homeland.
13: Und dass er sich eigentlich nie so richtig eingefunden hat in den USA. Aber es ist natürlich auch ein Punkt ist die Schulausbildung, denn Prinz Archie, das ist ja der 7-Jährige von den beiden und die 5-Jährige Prinzessin Lilibet sollen ja auch eine anständige Schulausbildung bekommen. Das heißt, dass sie halt eben dann Anfang September eingeschult werden in einer wahrscheinlich sehr guten Schule. Archie kommt in die Grundschule und Lilibet eben in die Vorschule. Und ich glaube natürlich auch, was bestimmt auch mit eine Rolle spielt, ist natürlich die Krebserkrankung von König Charles. Wir wissen ja nicht ganz genau, wie es ihm geht, aber er hat ja immer noch die Krebsbehandlung. Vielleicht ist das auch einfach ein Zeichen, dass man auch mehr Zeit miteinander verbringen möchte, denn schließlich ist Prinz Harry natürlich der Sohn von König Charles.
5: Insgesamt würdest du schon sagen, der Hauptgrund ist wahrscheinlich, dass Harry auch einfach ein bisschen Heimweh hatte nach Großbritannien. Oh.
13: Auf jeden Fall. Er war und ist ein Brite durch und durch. Und ich wundere mich tatsächlich, dass sich Prinz Harry da durchgesetzt hat. Weil es heißt ja immer, Meghan Markle oder Herzogin Meghan hätte die Hosen an. Aber ich sag mal so, Prinz Harry hat sich durchgesetzt und hat wohl, es haben wohl viele Argumente dafür gesprochen, dass man jetzt Montecito, also Kalifornien, verlässt und nach Großbritannien zieht.
5: Aber heißt das nicht auch ein bisschen, dass die beiden vielleicht in den USA mit ihren großen Plänen, ihren Netflix-Dokus, ihren großen Interviews bei Oprah Winfrey und so, das große Business, sie sind eigentlich damit in den USA gescheitert.
13: Ja, das stimmt. Aber es spricht ja nichts dagegen, dass sie das weitermachen in Großbritannien. Sie haben ja eine andere Rolle eingenommen in den USA. Also sie sind ja eher so Promis geworden, so Celebs. Aber auch nicht so richtig die großen Celebs. Aber ich glaube, um deine Frage zu beantworten mit Netflix und auch mit dem Oprah Winfrey-Interview, du, die können ja weitermachen, die können ja weiterhin für Netflix arbeiten. Wobei, wir wissen ja auch, dass diese Serie mit Meghan Markle, mit ihren Lifestyle-Stories, dass das ja krachend gescheitert ist. Ne?
5: Warum auch immer sie sich entschieden haben, Harry und Meghan wollen zurück nach Großbritannien kommen, das dominiert die Schlagzeilen rund um den Globus und natürlich bei der BBC.
15: Prince Harry and Meghan intend to relocate from the US later this month to a private, non-royal residence outside of London.
13: Klar ist, dass sie nicht in irgendeiner Residenz wohnen werden, die dem britischen Königshaus gehört. Also sie werden privat wohnen.
15: There are no current plans for either Harry or Meghan to resume their roles as working royals.
5: Aber dass die beiden wieder sogenannte Working Royals werden, offiziell für die Krone unterwegs sind, das sei nicht geplant, heißt es bei der BBC. Wichtig sei einfach zu verstehen, wie stark Harry und Meghan in Großbritannien polarisieren, hat mir Fiona, unsere Korrespondentin, auch noch erzählt.
10: Das sieht man heute auch in der britischen Presse. Es gibt also sicher Leute, die es positiv sehen, diese Rückkehr, nämlich weil die Familie wieder vereint ist und auch damit König Charles seine Enkelkinder mehr sehen kann. Es gibt also durchaus auch positive Reaktionen und das kann auch gut sein für die Reputation des Königshauses. Aber es gibt auch sehr viele negative Rückmeldungen. Viele deuten diese Rückkehr nun als Affront für Harrys Bruder William, den Thronfolger, und zwar, weil diese schon seit sehr langem zusammen verstritten sind. Und Harry und Meghan, sie haben beide sehr schlechte Werte bei den Umfragen. Es gibt ja diese Umfragen über die Beliebtheit der einzelnen Royals in Großbritannien. Und über die Hälfte der Britinnen und Briten sind ihnen gegenüber negativ eingestellt. Das ist ein großer Kontrast zum älteren Bruder und Thronfolger William und seiner Frau Kate. Dort haben 75% der britischen Bevölkerung gesagt, sie sind dem Paar gegenüber positiv eingestellt.
5: Und genau das ist jetzt eben die große Frage, wie es mit dem Streit zwischen den beiden Prinzenbrüdern weitergeht. Mir ist heute aufgefallen, dass sich da auch Royal-Expertinnen und Experten nicht einig sind. Immer wieder mal heißt's, oh, das könnte jetzt zwar nach Frieden aussehen, aber dann doch ganz anders sein.
16: Das wird ein ständiger Kleinkrieg.
5: Adelsexpertin Katrin Bartenbach spricht von Kleinkrieg. Annelie Manun vom ARD-Podcast Annelies Royale Welt sagt aber, jetzt warten wir mal ab.
13: Ich glaube, dass das mit König Charles und Königin Camilla schon der erste gute Schritt gemacht worden ist. Und es ist natürlich auch besser, wenn sie vor Ort sind. Man kann versuchen, öfters Treffen zu bekommen mit der Königsfamilie oder versuchen, einfach mit denen dann auch vielleicht auch nochmal anders zu reden, weil man eben vor Ort ist, wie wenn man nur, was weiß ich, eine Woche lang in Großbritannien ist und dann wieder nach Amerika fliegt. Es kann sein, aber die Fronten zwischen den Brüdern sind verhärtet.
5: Die Versöhnung wäre dann vielleicht das Season Finale von Staffel 4 oder so. Das Ganze, die Rückkehr der beiden, die könnte unter Umständen auch für die Steuerzahlerinnen und Steuerzahler in Großbritannien Auswirkungen haben.
10: Mit der Rückkehr gibt es sicher auch einige Fragen, die über dieses Spektakel hinausreichen. Die größte dieser Fragen ist die Frage nach der Sicherheit bzw. die Finanzierung der Sicherheitsleistungen, die Harry für seine Familie fordert. Er hat in der Vergangenheit sich sehr laut darüber beklagt, dass diese nicht von Großbritannien übernommen werden und hat sich auch rechtlich dafür eingesetzt. Und eigentlich hat er auch die Rückkehr nach Großbritannien ausgeschlossen, eben weil er fand, die Sicherheit der Familie sei nicht garantiert. Und das scheint sich nun geändert zu haben. Und die Frage ist, warum wird diese Sicherheit nun doch bezahlt und wie viel kostet das oder kommt er trotzdem zurück? Da gibt es sicher auch einige Fragen, die in Großbritannien auch Menschen beschäftigen werden, die sich nicht so sehr für das königliche Spektakel interessieren.
5: Und das war's von uns für heute. Produziert hat diese Folge von News Plus Marielle Gigax, mitgearbeitet hat Lea Sager. Ich bin Raphael Günther. Wir sagen Tschüss und bis gleich.

0: Nachrichten von SRF um 3.30 Uhr mit Patrick Seiler. Noch ist der Sommer nicht zu Ende, die extremen Hitzewellen dürften vorerst aber vorbei sein. In der Schweizer Politik hat die Diskussion darüber begonnen, wie sich das Land künftig wappnen soll. In der SRF-Sendung Arena gingen die Meinungen am Abend weit auseinander. SVP-Nationalrat Ernst Wandfluh betonte die Grenzen beim Klimaschutz.
1: Ich höre sehr viel, letzte, wenn ich meine Kommentare angucke, auf den sozialen Medien, ihr Bauer, ihr macht nichts. Oder ist nicht so einfach, eine Kuh kannst du nicht einfach elektrifizieren. Ja, die Funktion, das ist, die ist ein Teil der Natur. Die kann man nicht einfach Stromstecker einstecken, dann funktioniert es.
0: Grünen-Präsidentin Lisa Mazzone verlangte hingegen deutlich mehr Tempo bei der Reduktion von Emissionen.
2: Ja klar, wir müssen uns anpassen, wir müssen ein besseres Leben für alle ermöglichen, wir müssen der Landwirtschaft eine Zukunft geben, aber wir müssen auch gegen jeden Zentren Grad bekämpfen. Also wir müssen schauen, wir sind wie ein bisschen diese Inselstaaten, wir sind überdurchschnittlich betroffen vom Klimawandel wegen den Bergen, aber auch wegen der Hitze und wir hätten wirklich, es ist in unserem Interesse, dass es jetzt sich etwas bewegt.
0: Der Schweizerische Städteverband forderte zudem einen nationalen Aktionsplan, um den Hitzeschutz in den Städten besser zu koordinieren. Die Arena gibt es zum Nachschauen unter anderem in der Play SRF App. In Kongo-Kinshasa ist eine erste Lieferung von über 16.000 Dosen eines Ebola-Impfstoffs eingetroffen. Das meldet die Nachrichtenagentur AFP. Bereitgestellt wurden die Dosen von der Weltgesundheitsorganisation WHO. Das Land erlebt derzeit den tödlichsten Ebola-Ausbruch seiner Geschichte mit bereits über 2500 Toten. Der Impfstoff des Herstellers Merck ist allerdings eigentlich für einen anderen Ebola-Stamm zugelassen als jenen, der aktuell grassiert. Erste Laborversuche deuten laut der WHO jedoch auf eine mögliche Schutzwirkung hin. Ein Teil der insgesamt 70.000 versprochenen Dosen soll deshalb in einer klinischen Studie getestet werden. Der Rest geht an das Gesundheitspersonal. Beim US-Flugzeugbauer Boeing droht ein neuer Streik. Mehr als zwei Drittel der Ingenieurinnen und Ingenieure sowie von Technikerinnen und Technikern haben ein Angebot des Managements für einen neuen Gesamtarbeitsvertrag abgelehnt. Damit droht ab dem 6. Oktober ein Streik der rund 17.000 Gewerkschaftsmitglieder. Boeing hatte Lohnerhöhungen von fast 30% über 4 Jahre geboten. Die Gewerkschaft begründet das Nein dennoch mit unzureichenden Anpassungen an die Teuerung und mit tiefem Misstrauen gegenüber der Führung. Boeing ließ über einen führenden Manager verlauten, man sei enttäuscht und bereite nun Notfallmaßnahmen vor. Ein Streik könnte die ohnehin verzögerte Zulassung neuer Modelle wie der 737 MAX 10 weiter zurückwerfen. Das Wetter heute Samstag. Neben Wolken wird es heute ziemlich sonnig. Die Temperatur 22 Grad im Norden und 27 Grad im Süden. Das waren die Nachrichten von Radio SRF. Verantwortlich Patrick Seiler.
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4: La politique, c'est une passion pour moi.
5: Eine leidenschaftliche Politikerin ist sie und will darum gegen alle Widerstände weiter politisieren.
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5: Wir schreiben das nächste Kapitel in der Affäre Valérie Dittli. Eva Hirschi, freie Journalistin in Lausanne. Bonjour.
7: Bonjour à toutes et à tous. Ja, die Waadtländer Staatsrätin hat nämlich bekannt gegeben, dass sie nochmals kandidieren will. Und das, obwohl ihre Partei, die Mitte, davon abrät.
5: Und auch im Tessin ist diese Woche eine Frau in den Schlagzeilen. Buongiorno Martina Cobiela, Journalistin der Tessiner Zeitung.
8: Buongiorno auch von mir. Ja, die grüne Nationalrätin Greta Gysin, die will in die Kantonsregierung. Und sie ist schon die dritte Interessierte aus der Tessiner Bundeshausfraktion.
5: Und auch der Wein ist ein Thema in dieser Sendung. So früh wie diesen Sommer wurde der in der Westschweiz und im Tessin noch nie gelesen. Sagen zwei Winzer bei uns. Und ich bin Vera de Ragnisch. Gefühlt kaum eine Woche vergeht ohne Neuigkeiten von Valerie Dittli, der Waadtländer Mitte-Staatsrätin, gegen die zwei Strafverfahren laufen, unter anderem wegen Amtsgeheimnisverletzung. Inzwischen hat Dittli offiziell den Vorstand ihrer Partei gegen sich. Der will nicht, dass sie nochmals antritt bei den Staatsratswahlen im nächsten Februar. Dittli selber sieht das allerdings anders, Eva Hirschi.
7: Genau, letzten Sonntag hat Valerie Dittli in den Medien bekannt gegeben, dass sie trotz des Widerstands des Parteipräsidiums erneut kandidieren will. Bei der RTS begründete sie das so.
4: La politique, c'est une passion pour moi. Aujourd'hui, j'ai une motivation intacte avec beaucoup plus d'expérience que il y a quatre ans. J'ai aussi pris ou tiré des leçons sur des erreurs que j'ai faites, sur des choses qui sont pas passées comme on souhaitait.
7: Politik sei für sie eine Leidenschaft, sagt sie. Sie sei hochmotiviert und verfüge inzwischen auch über weitaus mehr Erfahrung. Sie habe dazugelernt aus den Fehlern, die sie am Anfang gemacht habe. Das heißt aber nicht, dass sie auch von der Partei nominiert wird. Zuerst hatte das Präsidium ihr das Vertrauen entzogen und nun hat sich diesen Donnerstag auch noch der Vorstand gegen eine Kandidatur von Dittli ausgesprochen. Noch nicht geäußert haben sich die Delegierten der Waadtländer Mitte-Partei. Sie haben am 2. September eine Versammlung, an welcher sie dann entscheiden wollen, ob sie Valerie Dittli nominieren oder nicht. Entscheiden sie sich für Dittli, wird sich auch die Parteispitze hinter sie stellen, trotz allem, was sie jetzt gesagt haben. Sollten sie sich gegen Dittli entscheiden, dann wird diese sehr wahrscheinlich trotzdem antreten, und zwar als Parteilose, also Unabhängige. Dies hatte sie am vergangenen Wochenende bereits angedeutet.
5: Wie will denn Valerie Dittli die Delegierten am 2. September von ihrer Kandidatur doch noch überzeugen?
7: Sie betont vor allem, was sie bisher alles geleistet hat und was sie noch leisten will. Das sagte sie auch gegenüber den Medien, zum Beispiel bei RTS Forum.
4: Pour moi, ce qui est important, c'est aussi de parler un tout petit peu de mon travail, ce que j'ai fait pendant ces derniers quatre ans. J'ai un bilan à défendre, vous voyez. Je crois qu'il y a eu peu de dimanches où j'ai pas travaillé. Donc oui, on a avancé pendant cette législature. Et puis oui, j'ai aussi une vision que je souhaite faire dans une prochaine.
7: Sie habe Resultate vorzuweisen. Es sei kaum ein Sonntag ohne Arbeit vergangen. Und sie habe auch eine Vision für die nächste Legislatur, sagte sie. Tatsächlich hat Dittli wirklich auch konkrete Schwerpunkte für den Wahlkampf bereits angekündigt. Die Mittelschicht sei die grosse Vergessene dieser Legislatur, sagt Valerie Dittli. Das wolle sie ändern. Sie möchte die Haushalte entlasten und die Steuern senken. Dann will sie die Landwirtschaft besser dabei unterstützen, sich den veränderten klimatischen Bedingungen anzupassen. Zudem will sie die Digitalisierung der Kantonsverwaltung vorantreiben und sie will die KMUs unterstützen.
5: Valerie Dittli hat es sich ja doch mit vielen verscherzt in ihrer ersten Amtszeit. Sie ist isoliert in der Waadtländer Regierung. Ihre einstigen Verbündeten FDP und SVP wollen nicht mehr mit ihr in den Wahlkampf ziehen. Wie viel Rückhalt hat sie noch in der Bevölkerung?
7: Dittli war tatsächlich sehr aktiv und umtriebig, insbesondere bei Winzerinnen und Winzern und auch Bäuerinnen und Bauern. Da genießt sie schon einen gewissen Rückhalt. Und jetzt mehren sich auch die Stimmen, die sie verteidigen und sie bei den Wahlen unterstützen möchten. Es gibt neu ein überparteiliches Unterstützungskomitee für sie. Das soll um die 400 Personen zählen. Ins Leben gerufen hat dieses der ehemalige Gemeindepräsident von Yvonne, Philipp Schex. Er ist letztes Jahr von seiner Partei, der FDP, ausgetreten, weil er nicht einverstanden war, wie diese die Waadtländer Staatsrätin behandelte. Aber selbst wenn Dittli einen gewissen Rückhalt in der Bevölkerung genießt, so ist es doch fraglich, ob sie genügend Stimmen machen würde, zumal ihr die Allianz fehlen wird, durch welche sie letztes Mal überhaupt gewählt wurde.
5: Ich weiß nicht, wie es Ihnen geht, Eva Hirschi, aber ich frage mich jedes Mal, wenn Valerie Dittli wieder mit dem Rücken zur Wand steht, warum tut sie sich das an?
7: Sie scheint wirklich für Politik zu brennen. Es schwingt vielleicht auch eine gewisse Kampflust mit, es den anderen zeigen zu wollen, die sie haben fallen lassen. Man darf nicht vergessen, Dittli ist diejenige, die entdeckt hat, dass einige sehr vermögende Steuerzahler im Kanton jahrelang zu tief besteuert worden waren. Wie Dittli dann aber reagiert hat, sowohl auf personeller und auch auf rechtlicher Ebene, das hat viele Probleme und Fragen aufgeworfen. Gingen die Regierungskollegen und die Medien zu hart mit ihr ins Gericht? Das kann man noch nicht sagen. Aus ihrer Sicht ist das aber der Fall und ich glaube, auch deshalb will sie nochmal antreten und zeigen, dass sie nicht als Sündenbock von der Bühne gehen will. denn eine Nichtkandidatur könnte wie ein Zugeständnis aussehen, dass sie etwas falsch gemacht habe.
5: Der nächste wichtige Termin für Valérie Dittli ist jetzt also dieser 2. September, wo die Mitte-Delegierten entscheiden, ob sie mit ihr in die Wahlen steigen oder, wie vom Vorstand beantragt, sie nicht mehr unterstützen. Regierungswahlen sind auch im Tessin. Und Martina Kobiela, auch da schreibt diese Woche eine Frau Schlagzeilen.
8: Die grüne Nationalrätin Greta Giesin will für die Regierungsratswahlen im kommenden April kandidieren. Ihre Entscheidung, die begründete sie gegenüber den Kolleginnen und Kollegen von der RSI so.
9: Al momento in Ticino c'è una situazione politica che dà degli spazi, delle opportunità e il Ticino ha fortemente bisogno di un cambiamento. Io sono pronta adesso ad assumermi la mia responsabilità e dare il mio contributo per rimettere il Ticino in movimento.
8: Im Tessin herrsche eine politische Lage, die Freiräume und Chancen biete, findet Greta Giesin. Und das Tessin brauche dringend einen Wandel und sie sei bereit, Verantwortung zu übernehmen und ihren Beitrag dazu zu leisten, das Tessin wieder in Schwung zu bringen.
5: Was auffällt, Greta Giesin ist nicht die Einzige, die es von Bundesbern wieder zurück in die Heimat zieht.
8: Nein, sie ist schon die dritte von total 8 Tessiner Nationalräten, die für die Kantonsregierung kandidieren. Zur Wahl stehen wird außerdem auch der FDP-Nationalrat Alex Farinelli und der SVP-Nationalrat Piero Marchesi. Dieser wird ja jetzt schon im September für den Lega-Staatsrat Claudio Zali nachrücken, der eben wegen eines Skandals zurücktritt. Aber darüber wurde ja schon letzte Woche in dieser Sendung gesprochen. Und dann gibt es auch noch einen 4. Nationalrat, dessen Name immer wieder fällt. Und zwar ist das der FDP-Nationalrat Simone Giannini. Dieser, der hat aber noch nicht bestätigt, dass er auch tatsächlich zur Wahl stehen wird.
5: Aber es könnten also 4 von 8 sein, die Hälfte der Tessiner Nationalräte und Rätinnen. Warum wollen denn so viele weg aus dem Bundesparlament und stattdessen im Tessin Regierungsarbeit leisten?
8: Ja, das ist nicht ganz ungewöhnlich für Tessiner Politiker. Zum Beispiel sitzt der ehemalige Mitte-Ständerat Filippo Lombardi heute in der Stadtregierung von Lugano und auch Marina Guschetti Carobbio, die SP-Staatsrätin, die war zuvor als Ständerätin für das Tessin in Bern. Warum also so viele Politiker zurückkehren aus Bundesbern ins Tessin, das ist eine gute Frage. Ich denke eben oft hat es persönliche Gründe. Das Tessin, das ist weit weg vom Rest der Schweiz und eine berufliche Rückkehr in den Süden der Alpen, das bedeutet eben meist auch näher bei der Familie, bei den Freunden und der eigenen Kultur zu sein. Aber im Fall der Nationalräte, die in die Kantonsregierung wechseln wollen, ist das wichtigste Argument wahrscheinlich der Wechsel von der Legislative in die Exekutive. Denn ein Sitz in der Kantonsregierung, das ist ein Vollzeitjob mit großer Verantwortung und eben auch sehr vielen politischen Gestaltungsmöglichkeiten. Und im Nationalrat hingegen, da sind Greta Giesin, Piero Marchesi oder Alex Farinelli jeweils nur eine von 200 Stimmen. Natürlich gibt es da auch Fraktionen und es gibt die Tessiner Deputation, in der sich die Bundeshausparlamentarier aus dem Tessin überparteilich organisieren. Aber im Großen und Ganzen im Kanton in der eigenen Exekutive zu sitzen, das hat für viele wahrscheinlich einen sehr großen Stellenwert.
5: Also verschiedene Gründe, die da eine Rolle spielen. Kommen wir zurück auf die neueste Kandidatur von Greta Giesin, der grünen Nationalrätin. Wie groß sind ihre Chancen, gewählt zu werden?
8: Greta Giesin, sie glaubt selbst daran, dass es klappen könnte. Das hat sie diese Woche auch in der Sendung Il Quotidiano von der RSI so gesagt.
9: Io non credo che il raddoppio sia impossibile, difficile, ma se ci crediamo e se riusciamo a mobilitare la base, il Ticino potrebbe avere il cambiamento di cui ha veramente fortemente bisogno.
8: Ja, also sie glaube nicht, dass 2 linke Sitze unmöglich seien. Es werde schwierig. Aber wenn sie daran glaubten und die Basis mobilisieren könnten, dann könnte das Tessin den Wandel erleben, den es so dringend brauche. Und ihre Kandidatur, das sei die Kandidatur von jemandem, der wirklich daran glaube.
5: Was ist Ihre Einschätzung, Martina Kobiela?
8: Ja, aus meiner Sicht ist es eher unwahrscheinlich, dass die Grünen zusätzlich zur SP einen 2. Sitz für die linksgrüne Liste erobern können in der Kantonsregierung. 4 der 5 Sitze in der Tessiner Regierung, Die sind derzeit von den Bürgerlichen besetzt, von der FDP, der Mitte, der Lega. Und eben ab September geht einer der beiden Lega-Sitze an die SVP. Der fünfte Sitz gehört bereits der SP und darauf sitzt Marina Carobbio. Kein unbekannter Name, eine bekannte, prominente Politikerin. Außerdem wird im Tessin nicht nach dem Majorzprinzip gewählt, sondern nach dem Proporzprinzip. Und dass sich da das politische Gewicht der rot-grünen Liste so stark verändert, das halte ich für unwahrscheinlich.
5: Also ist es eher noch wahrscheinlicher, dass Greta Gysin dann Marina Carobbio rauswirft?
8: Wahrscheinlicher ist es, als dass sie einer der bürgerlichen Parteien den Sitz streitig machen kann. Zumindest meiner Einschätzung nach ja. Denn Marina Carobbio, die ist wegen eines Personalentscheids im kantonalen Departement für Bildung, Kultur und Sport, dem sie ja vorsteht, in die Kritik geraten. Es gibt nun Stimmen, die sagen, dass Marina Carobbio von dieser Affäre so stark geschwächt ist, dass Greta Gysin eine Chance haben könnte, sie tatsächlich zu ersetzen. Andererseits ist es aber auch im bürgerlichen Lager recht turbulent derzeit. Und das könnte die Machtverhältnisse dann eben doch noch verschieben zwischen den verschiedenen Parteien.
5: Diese Wahlen, die sind dann im April. Danke für diese Einschätzung, Martina Kobiela. Was sicher ist, die Tessiner Wahlen werden so spannend wie schon lange nicht mehr. Sie hören die Woche in den Schweizer Sprachregionen. Und unser nächstes Thema ist die Schule bzw. der Schulanfang.
10: Gehst du zum ersten Mal in die Schule?
11: Ja.
10: Wieso gehst du in die Schule?
11: Zum Lehren.
10: Was willst du lernen?
11: Schreiben und andere Sachen auch noch.
10: Was haben wir gemacht?
11: Zeichnen.
10: Wie ist die Lehrerin?
11: Schön.
10: Ist die Lehrerin zufrieden mit dir?
12: Ihr hättet euch eine Seite ausreißen.
5: Wie ist die Lehrerin? Schön. Eine SRF-Archivperle aus dem Jahr 1961 war das. Die Sommerferien sind zu Ende in der Deutschschweiz und auch die Westschweiz ist am letzten Montag ins neue Schuljahr gestartet. Und das bleibt den Kindern in Moutier oder vielleicht eher deren Eltern besonders in Erinnerung, denn es ist das erste jurassische Schuljahr, das begonnen hat. Wir erinnern uns, seit dem 1. Januar gehört die Stadt nicht mehr zum Kanton Bern, sondern zum Kanton Jura. Eva Hirschi, wie haben die Schulen in Moutier diesen ersten Tag gestaltet? Courant normal oder doch speziell gefeiert?
13: Der Bildungsminister war zwar am Freitag davor in einer Schule, um diesen historischen Tag zu würdigen, sonst aber wurde dieser Übergang, soweit ich das gesehen habe, nicht speziell gefeiert. Generell war das Ziel ohnehin, den Schulanfang für die rund 800 Schülerinnen und Schüler so normal wie möglich zu gestalten. Deshalb wurde das Schulsystem auch nicht schon am 1. Januar in den Kanton Jura übergeführt, also dem offiziellen Datum des Kantonswechsels von Moutier, sondern eben erst im neuen Schuljahr.
5: Und was ändert sich denn jetzt konkret für die Schülerinnen und Schüler und die Lehrpersonen?
13: Sie lernen jetzt gemäß dem Jurassier-Lehrplan, das heißt ein anderer Stundenplan, eine neue Organisation der Sekundarstufe. Einschneidender ist aber vermutlich eine andere Regel. Im Kanton Jura sind seit dem 1. Februar 2026 nämlich alle privaten elektronischen Geräte während der gesamten Schulzeit verboten. Also Mobiltelefone, Smartwatches, all das. Im Kanton Bern hingegen gibt es kein solches Verbot. Dort ist es Sache der Schulen. Sie können selber entscheiden, ob sie ein Handyverbot einführen möchten oder nicht. Eine andere Änderung wegen des Kantonswechsels dürfte bei den Schülerinnen und Schülern aber auf Zuspruch gestoßen sein. Im katholischen Kanton Jura haben sie mehr Feiertage als im protestantischen Bern. Auch für die Lehrpersonen gab es einige Änderungen. So haben sie zum Beispiel neue Arbeitsverträge erhalten, weil sie nun vom Kanton Jura angestellt sein müssen und nicht mehr vom Kanton Bern. Das betraf 98 Lehrpersonen. Sonst aber bleibt das meiste trotz Kantonswechsel beim Alten. Die Schulen bleiben am gleichen Ort, die Kinder behalten ihre Klassen und Lehrpersonen und viele Abläufe werden weitergeführt.
5: Mehr Feiertage im Kanton Jura, die Sommerferien selbst, sind die im Jura gleich lang wie im Kanton Bern?
13: Nein, im Jura sind sie 6 Wochen statt 5 Wochen wie im Kanton Bern. Das heißt, die Schülerinnen und Schüler von Moutier haben eine Woche später angefangen mit der Schule. Dafür haben sie dann im Herbst nur 2 statt 3 Wochen Ferien.
5: Im Tessin, da sind es diesen Sommer fast 11 Wochen Sommerferien. Es sind die längsten in der Schweiz und sie sind noch nicht vorbei. Die Schule fängt da erst am 31. August wieder an. Abgesehen davon, dass das in Sachen Betreuung der Kinder ja ganz schön anspruchsvoll sein kann, geht auch viel Schulstoff vergessen in dieser langen Zeit. Martina Kobiela, und darum sind Nachhilfeprogramme sehr beliebt.
8: Ja, genau. Viele dieser Programme, die starten gerade jetzt in diesen Tagen, in den letzten 2 Wochen vor Schulanfang. Meist konzentrieren sich diese Nachhilfekurse im Sommer auf problematische Fächer wie Mathematik, Naturwissenschaften oder Fremdsprachen zum Beispiel. Allen voran Deutsch, das bereitet vielen hier ein Problem. Organisiert werden diese Kurse je nach Region von der jeweiligen Elternvereinigung der Schule oder von Vereinen zum Beispiel. Einer der bekanntesten hier im Tessin heißt MISE. Es handelt sich um einen gemeinnützigen Verein, der seit 20 Jahren in verschiedenen Regionen diese Nachhilfekurse oder man könnte auch sagen Auffrischungskurse im Sommer organisiert, damit die Schüler dann eben fit in den Unterricht gehen, am 31. August, im September dann, und sich wieder erinnern, was sie vor ja fast 3 Monaten gelernt haben.
5: Dann wollen wir doch noch hören, was die Schülerinnen und Schüler bei RSI zu diesen Auffrischungskursen meinen.
14: Per ricominciare un po' la scuola col piede giusto, per non perdere un po' durante l'estate, visto che non avevo fatto molto, ho deciso di iscrivermi a questi corsi.
8: Sie mache das, um den Anschluss nicht zu verlieren, da sie im Sommer eben nicht viel gelernt habe, und deswegen habe sie sich entschlossen, sich für diese Kurse anzumelden. Und dann hat noch eine weitere Schülerin gesagt, warum sie diese Kurse überhaupt besucht und wie sie die findet.
14: Le ragazze che insegnano sono molto gentili e brave, studiano anche loro, magari università così, e aiuta molto a rientrare nella mentalità da studente.
8: Sie sagt hier, dass es eben sehr helfe, wieder in den Schulalltag reinzukommen und dass eben die Lehrpersonen, die Studentinnen und Studenten sehr nett und sehr kompetent seien.
5: Das sind jetzt Jugendliche, die können sich, wenn nötig, auch selbst ganz gut beschäftigen. Was aber macht man mit kleineren Kindern? Wie beschäftigt man die in diesen fast 11 Wochen?
8: Ja, größtenteils übernehmen die Eltern die Betreuung, die nehmen dann zum Beispiel gestaffelt Ferien, oder es wird auch die Familie, also die Großeltern zum Beispiel, gerufen, damit die ein bisschen mit den Kindern Zeit verbringen. Aber eben nahezu 11 Wochen, das ist eine lange Zeit, und deswegen sind viele Familien auf Ferienlager oder Sommerkurse angewiesen. Und auch da gibt es relativ günstige Programme, die vom Kanton subventioniert werden. Das bekannteste ist eigentlich Lingue e Sport, also Sprachen und Sport. Und das ist ein bisschen ähnlich wie diese Auffrischungskurse jetzt kurz vor Schulanfang. Das findet in den Schulhäusern selbst statt. Und die Kinder haben dann teilweise Sprachunterricht und teilweise machen sie eben sportliche Gruppenaktivitäten.
5: Martina Kobiela, Sie haben ja auch Kinder im schulpflichtigen Alter. Wie organisieren Sie sich?
8: Ja, eben genau so. Wir puzzeln uns da, so wie viele andere Familien eben auch, durch diese Ferienwochen, durch diese 11 Ferienwochen. Und teilweise konnte ich die Zeit gemeinsam mit meinen Kindern verbringen, teilweise war mein Mann mit ihnen zusammen, und eben, sie haben auch einige Sommerkurse besucht. Ich denke, der Höhepunkt für meinen Sohn waren die 2 Wochen im kantonalen Pfadi-Lager in Campo Blenio. Und meine Tochter, die macht jetzt diese Woche einen Akrobatikkurs gleich neben der Redaktion, und dann fahren wir jeden Morgen gemeinsam nach Locarno.
5: In 2 Wochen heißt es auch für die Tessiner Kinder wieder zurück ins Klassenzimmer. Hoffentlich dann bei etwas tieferen Temperaturen. Die sind ja auch im Tessin inzwischen wieder etwas erträglicher geworden. Dieser Hitzesommer, der hat es in sich, der hat viele negative Folgen, zum Beispiel für die Landwirtschaft. Aber nicht für alle Bereiche. Von den Winzerinnen und Winzern zum Beispiel sind durchaus auch positive Stimmen zu hören. Wie sieht denn das in der Romandie und im Tessin aus?
15: Ja, trockenes Wetter mit viel Sonne ist generell gut für die Weinreben hier in der Westschweiz. Es gab kaum Krankheiten, deshalb mussten die Weinreben auch nicht groß behandelt werden. Es ist noch etwas früh, um die Qualität zu beurteilen, hat mir ein Winzer gesagt. Dafür brauche es dann den ersten Traubensaft. Derzeit gehen die Winzer aber von ähnlichen Konditionen wie letztes Jahr aus. Das heißt, die Ernte dürfte quantitativ eher schlecht sein, der Wein qualitativ aber eher gut.
8: Ja, im Tessin sieht es ziemlich genau gleich aus. Man hat ja eben auch viel weniger Pilzerkrankungen gehabt. Man musste aber dafür die Reben bewässern und man hofft auf eine sehr hohe Qualität in diesem Jahr. Aber das wird sich dann noch zeigen.
5: Im Tessiner Fernsehen, da habe ich diesen Weinbauern gehört aus Novazzano, das liegt im Südtessin.
16: Mio papà aveva l'azienda prima di me, lui è venuto qui, è iniziato nel 60. Diciamo che sono nato a far vendemmia.
17: E una così l'ha già vista?
16: No, no, così presto no.
8: Dieser Winzer sagt hier, sein Vater habe schon in den 1960er Jahren mit dem Weinbau angefangen und er, Daniele, sei also quasi für die Weinlese geboren. Aber so früh wie in diesem Sommer, das habe er noch nie erlebt.
5: Die Wümmet, die so früh beginnt wie schon sehr lange nicht mehr oder wie noch nie, das ist in der Romandie auch so, nehme ich an.
15: Ja, die Ernte ist an verschiedenen Orten bereits angelaufen, früher als sogar letztes Jahr. Und auch im Berner Jura auf über 600 Meter über Meer musste der Winzer Aurel Morf bereits mit der Ernte beginnen.
18: Au moment de faire la demande de plantation de vignes, ça a été refusé. C'est trop haut en altitude, c'est pas dans des zones de lac, donc là, il y avait une crainte sur le fait que ça ne puisse jamais mûrir, en fait. Et puis, au final, on est le 15 août et on vendange, quoi.
15: Er sagt, sein erster Antrag, in diesem Gebiet Wein anzubauen, sei abgelehnt worden, weil man befürchtete, die Trauben würden dort gar nicht reifen können. Nun aber, Mitte August, seien sie bereits am Ernten.
5: Eine frühere Weinlese also und es dürfte weniger Wein geben. Das kommt ja den Westschweizer Weinbäuerinnen und Bauern gerade noch entgegen, oder? Denn ihre Weinkeller sind noch gut gefüllt mit dem letztjährigen Jahrgang.
15: Ja, das ist ein Problem, das die Branche schon seit längerem beschäftigt. Sie werden ihren Wein nicht los. Auf der einen Seite haben sie Konkurrenz von billigeren Importweinen aus Frankreich, Italien, Spanien, Portugal. Auf der anderen Seite ist der Weinkonsum in der Schweiz ganz allgemein auf dem Sinkflug. Westschweizer Winzer fordern von Bundesrat Guy Parmelin einen stärkeren Schutz des Schweizer Weinmarktes vor Importen. Mehrere Kantone haben zudem bereits einige Maßnahmen ergriffen. So gibt es zum Beispiel finanzielle Hilfen, wenn man Reben ausreißt, um eben die Produktion zu drosseln. Oder es ist geregelt, wie viele Trauben man überhaupt produzieren darf.
5: Im Tessin, da gab es bei dieser außergewöhnlich frühen Lese noch ein anderes Problem.
8: Ja, ja, genau, denn der Weißwein und die Schaumweine, die wurden ja jetzt schon gelesen. Und normalerweise, da rechnet man nicht damit, dass schon so früh im Jahr die Trauben geerntet werden. Und die Aushilfskräfte, die müssen nicht schon Mitte August bereitstehen, wenn die meisten eben selbst noch im Urlaub sind. Das hat auch Giacomo Pedrazzini so gegenüber Ticino News gesagt. Er ist Winzer in Tenero.
19: Dobbiamo basarci sul personale avventizio che è programmato da settembre via e quest'anno abbiamo avuto qualche problema da reperire un po' di manodopera.
8: Ja, er sagt hier, sie seien auf Aushilfskräfte angewiesen und die seien für den September geplant gewesen. Und dieses Jahr hätten sie darum einige Schwierigkeiten gehabt, genügend Arbeitskräfte zu finden.
15: Das gleiche Problem gibt es in der Westschweiz. Hier kommen normalerweise Saisonniers zur Ernte, die zuerst in Italien und Spanien Weinreben lesen. Da jetzt aber die Ernte viel früher ist, sucht man auch hier nach Personal. Da hat man dann eher auf Temporärbüros zurückgegriffen.
5: Apropos Weiß- und Rotwein, was sind Ihre Präferenzen, Martina Coviela und Eva Hirschi?
8: Also ich mag am liebsten die Weißweine. Aber jetzt gerade kürzlich habe ich einen Schaumwein probiert aus weiß gekelterten Merlot-Trauben, die ja eigentlich rot sind. Aber das schmeckt dann eben doch wie ein Weißwein und das war ganz lecker. Also weiß gekelterte Rotweine ist jetzt mein neues Ding.
15: Den finde ich auch sehr gut. Mein Lieblingswein ist ein anderer, die Petite Arvin. Das ist eine alte Rebsorte, die es nur im Wallis gibt. Diesen kennt man ja in der Deutschschweiz auch. Dieser Weißwein gefällt mir vor allem wegen der blumigen Note. Er hat eine eher starke Säure und schmeckt häufig ein wenig nach Rhabarber oder Grapefruit.
5: So, jetzt haben wir noch etwas Werbung gemacht für den Schweizer Wein. So viel aus der Welt des Weins und so viel auch aus der Romandie und dem Tessin für diese Woche. Merci, au revoir, Eva Hirschi, freie Journalistin aus Lausanne.
15: Merci beaucoup et à bientôt.
5: Und grazie, arrivederci, Martina Coviela, Journalistin bei der Tessiner Zeitung.
8: Grazie mille e a presto.
5: Und Ihnen danke fürs Zuhören. Bis zum nächsten Mal. Mein Name ist Vera Diragisch.

0: Die Nachrichten von SRF um 4 Uhr mit Patrick Seiler. Der US-Technologiekonzern Apple hat erstmals offengelegt, wie viel Steuern er in den einzelnen europäischen Ländern zahlt. Grund dafür sind neue Transparenzvorschriften der Europäischen Union für Großkonzerne. Besonders ins Auge sticht Irland. Dort zahlte Apple im vergangenen Geschäftsjahr 17 Milliarden Dollar an Ertragssteuern. Das entspricht 40% aller weltweiten Steuerzahlungen des Konzerns. Die Summe fiel vor allem wegen eines Urteils des Europäischen Gerichtshofes so hoch aus. Apple musste Irland nach einem jahrelangen Rechtsstreit Steuern in Milliardenhöhe nachzahlen. Apple betont, stets einer der größten Steuerzahler der Welt zu sein. In Kongo-Kinshasa ist eine erste Lieferung von über 16.000 Dosen eines Ebola-Impfstoffs eingetroffen. Das meldet die Nachrichtenagentur AFP. Bereitgestellt wurden die Dosen von der Weltgesundheitsorganisation WHO. Das Land erlebt derzeit den tödlichsten Ebola-Ausbruch seiner Geschichte mit bereits über 2.500 Toten. Der Impfstoff des Herstellers Merck ist allerdings eigentlich für einen anderen Ebola-Stamm zugelassen als jenen, der aktuell grassiert. Erste Laborversuche deuten laut der WHO auf eine mögliche Schutzwirkung hin. Ein Teil der insgesamt 70.000 versprochenen Dosen soll deshalb in einer klinischen Studie getestet werden. Der Rest geht an das Gesundheitspersonal. Beim US-Flugzeugbauer Boeing droht ein neuer Streik. Mehr als zwei Drittel der Ingenieurinnen und Ingenieure sowie von Technikerinnen und Technikern haben ein Angebot des Managements für einen neuen Gesamtarbeitsvertrag abgelehnt. Damit droht ab dem 6. Oktober ein Streik der rund 17.000 Gewerkschaftsmitglieder. Boeing hatte Lohnerhöhungen von fast 30% über 4 Jahre geboten. Die Gewerkschaft begründet das Nein dennoch mit unzureichenden Anpassungen an die Teuerung und mit tiefem Misstrauen gegenüber der Führung. Boeing ließ über einen führenden Manager verlauten, man sei enttäuscht und bereite nun Notfallmaßnahmen vor. Ein Streik könnte die ohnehin verzögerte Zulassung neuer Modelle wie der Max 737 Max 10 weiter zurückwerfen. Das Wetter heute Samstag. Neben Wolken wird es heute ziemlich sonnig. Die Temperatur 22 Grad im Norden und 27 Grad im Süden. Das waren die Nachrichten von Radio SRF. Verantwortlich Patrick Seiler. Verkehrsinfo SRF von 4.03 Uhr, A1 Bern Richtung Zürich zwischen Deitingen und Wangen an der Aare, Verkehrsbehinderung, Aquaplaning, Gefahr.
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3: Es tut mir leid. Wann mussten Sie sich das letzte Mal bei jemandem entschuldigen? Und hat man Ihnen auch geglaubt? Wie schnell glaubst du jemandem, der sich bei dir entschuldigt, Judith?
4: Kommt auf die Person drauf an, welche Erfahrung ich mit dieser Person habe. Mhm. Hat sie sich schon öfters entschuldigt und ist das Gleiche dann wieder gemacht? Oder merke ich, wow, die gibt sich echt so Mühe, dass sie es nicht mehr macht. Und dann ist natürlich viel einfacher zu sagen, hey, vergiss es.
3: Ja, weil manchmal denkt man ja schon, klingt alles ganz nett, aber meint die Person das auch so? Denn echte Reue zeigt sich wohl nicht nur darin, dass jemand selbstkritisch zurückschaut und einen Fehler eingesteht, sondern darin, ob jemand danach wirklich die Richtung ändert. Genau darum geht es heute, um persönliche Fehltritte, öffentliche Entschuldigungen, einen gefallenen Modestar und um eine uralte Vorstellung von Umkehr, die im Judentum und Christentum bis heute eine zentrale Rolle spielt. Wann ist Reue glaubwürdig? Was muss nach einem Sorry kommen? Und wenn jemand wirklich umkehrt, müssen wir dann auch verzeihen? Schön, bist du heute mein Gast, Judith Wipfler.
4: Guten Morgen miteinander.
3: Unsere Religionsredaktorin. Aktuelle prominente Beispiele für öffentliche Reue gibt es gerade einige. Wir kommen gleich zu Ihnen. Aber schauen wir bitte zuerst auf etwas ganz Alltägliches. Wenn wir in unserem Leben bleiben, in der Partnerschaft, der Familie, Freundschaft und der Arbeit. Woran erkennen wir eigentlich, ob jemand etwas wirklich bereut?
4: Das kann ich auch nicht entscheiden. Ne? Ich kann den Menschen auch nicht in den Kopf gucken oder ins Herz gucken, in dem Fall vielleicht auch. Aber ich denke schon, wenn man sieht, die Person ändert die Richtung und ich spüre auch eine Wiedergutmachung, dann ist es ja offensichtlich doch, die Person versucht, einen Fehler wieder gut zu machen. Und das ist etwas, was halt oft fehlt. Dieser letzte Schritt, der aber so wichtig wäre, auch von der Justiz wird das ja immer wieder bemängelt. Die Justiz will ja auch eine restaurative Justiz mehr einführen, dass Menschen, die was verbrochen haben, das auch wieder gut machen und nicht nur absitzen.
3: Du bist bei dieser Antwort schon bei der Wiedergutmachung. Ich wollte erzählen, also erst muss man ja sich den Fehler eingestehen, aber offensichtlich reicht das nicht. Oder auch etwas zu bedauern, sich zu entschuldigen. Woran würde ich dann die wirkliche Reue erkennen?
4: Also die Reue ist ja fast schon der Anfang des Ganzen, nicht? Also eine Selbst-

0: verschiedene Arten von Beichten. Mhm. Ein Sorry, entweder wir kennen das, es öffnet etwas oder es verändert sich überhaupt nichts danach.
1: Es öffnet etwas, hast du gesagt, Rahel, das gefällt mir. Also weil ein Raum aufgehen muss, ja, und ein Dialog wieder entstehen muss zwischen zwei Menschen oder auch Institutionen. Das finden wir ja auf allen möglichen Ebenen. Also öffnet sich da etwas oder wird da etwas geschlossen? Kommt damit ein Prozess von Versöhnung oder Wiedergutmachung überhaupt erst in Gang? Der ist nicht mit dem Sorry abgeschlossen, sondern der beginnt eigentlich, würde eigentlich erst beginnen
0: damit. Die Wiedergutmachung ist noch in weiter Ferne.
1: Richtig. Und die darf auch nicht so schnell erfolgen. Das sagen Seelsorgende genauso wie Psychotherapeuten oder auch Juristinnen. Ja, das braucht Zeit. Das ist ein Prozess. Das kann man nicht mal eben so machen, auch wenn wir alle gerne unsere Fehler ganz schnell unter den Teppich und weg haben würden. Nein, das ist halt schmerzhaft und solche Prozesse gehen manchmal Jahrhunderte lang. Wir erleben das jetzt auch in den ganzen öffentlichen Debatten, zum Beispiel über die Verbrechen in der Kolonialzeit, die Diskussionen um Restitution von Kunst, die im Zuge des Zweiten Weltkriegs und Holocaust enteignet oder wegkamen, ja. Oder auch bei Wiedergutmachung an Jugendliche, also die als Jugendliche vom Schweizer Staat
0: zwangsverwahrt wurden oder Verdingkinder, all diese Themen im Kollektiven.
1: Das geht über Jahrzehnte und es zeigt nur, da ist was nicht bearbeitet worden, da ist etwas übrig geblieben und das quält die Menschen teilweise über Generationen. Und wenn man das nicht sauber bereinigt, wenn man diese Rechnung nicht sauber macht, kann man auch keinen Strich unter diese Rechnung
0: Ich verstehe dich richtig. Die eigentliche Probe kommt also nach der Entschuldigung. Geht jemand einfach weiter wie bisher oder ändert er oder sie tatsächlich die Richtung?
1: So würde ich es doch sehen wollen, ja.
0: Und genau diese Frage stellen wir nicht nur im Privaten, wir stellen sie auch öffentlich, besonders dann, wenn jemand sehr tief gefallen ist, jetzt auch als Einzelperson. Aktuell ist zum Beispiel der Modeschöpfer John Galliano wieder in den Schlagzeilen. Er ist jetzt ein extremes Beispiel, es ist uns aber aufgefallen, vor rund 15 Jahren sorgte er mit antisemitischen und rassistischen Ausfällen für einen Skandal. Er wurde verurteilt, verlor seinen Job bei Dior, danach begann der Versuch eines Neubeginns und jetzt kommt die Sache, es sorgt eine Ankündigung des Metropolitan Museum in New York wieder für Diskussionen. Im kommenden Jahr widmet das Museum Galliano eine große Ausstellung über sein Werk. Auch die berühmte Met Gala steht im Zeichen dieser Ausstellung nächstes Jahr und das Met bezeichnet Galliano als einen der erfinderischsten und einflussreichsten Designer der vergangenen Jahrzehnte. Der Aufschrei war groß, oder?
1: Der Aufschrei war groß, nicht nur, aber auch von jüdischer Seite. Also man muss ja auch sagen, New York ist wahrscheinlich auch die Stadt, die am meisten jüdische Bewohnerinnen und Bewohner hat, ja. Und da gibt es auch Zeitungen weltweit. Jewish Chronicle hat das viel diskutiert. Ist das möglich? Kann man so einen Menschen, der wiederholt wirklich mit krassen Dingen aufgefallen ist, I love Hitler und so Zeug gesagt hat und wirklich auch jüdische Damen bedroht hat, dafür ja verurteilt worden ist, wie du gesagt hast, kann man dem also eine wahnsinnige Hommage, wie es die Met Gala ist, das ist so der größte Event jetzt in der Kunstbranche, die man sich vorstellen kann. Und die Met hat wirklich auch darauf reagiert und hat gesagt, das wird Thema sein. Also sie werden diese ethischen Aspekte von Verantwortung in dieser Ausstellung thematisieren und auch nach den Werten fragen und benennen auch den Rupture, wie sie das nennen, also die Fälle oder die Brüche in John Gallianos Leben und Wirken. Und da ist mir auch wieder so ein Begriff aufgefallen, die da benutzt haben. Die haben nämlich davon Redemption gesprochen. Und Redemption kenne ich als Theologin natürlich als Erlösung. Also ist religiös, große Erlösung, ne? Jesus Christus, der Redemptor, also der Erlösung, ja, daher kannte ich das. Aber dieser Begriff ist gleichzeitig auch Rehabilitation, kann man das übersetzen.
0: Also auch, Rückzahlung auch, ja, ganz verschiedene Begriffe.
1: Ganz verschiedene Begriffe und ich fand das eben so typisch, dass hier Begriffe kommen, die wir ganz verschieden belegt haben, aber die aber genau auf so etwas zurückführbar sind, was wir jetzt einen Umkehrprozess nennen, sei das nun juristisch oder religiös, ethisch oder so.
0: Bleiben wir doch kurz bei diesem Beispiel von Galliano. Was müsste jetzt eine Person wie er

0: tun, damit wir von einer glaubwürdigen Umkehr sprechen könnten?
1: Ja, das, er hat etwas getan. Er ist nämlich tatsächlich bei einem Rabbiner in die Lehre gegangen. bei dem Londoner Rabbiner Barry Marcus heißt er. Und das ist kein irgendwer, den, der ist auch, und ist jetzt nicht irgendwie, den er sich da besorgt hat, sondern der ist tatsächlich auf Galliano zugegangen. Der arbeitet auch sonst in der Holocaust-Didaktik, dieser Rabbiner Marcus.
0: Was heißt bei ihm in die Lehre gegangen?
1: Der hat ihn wirklich mitgenommen in seine Synagoge, die Central Synagogue in London, auch keine kleine Betstube, ja, das ist ein großes Ding. Mhm. Und da gibt's noch Holocaust-Überlebende und die haben den, also Galliano hat die kennengelernt. Und er hat viel gelernt über das Judentum, aber auch über die Geschichte und den Holocaust und solche Dinge. Und dieser Barry Marcus, dieser Rabbiner, hat dann im Guardian, ich meine, ihr merkt, da ist eine riesen Öffentlichkeit für diesen Prozess gewesen. Und der sagte dann eben, ich zitiere mal die Übersetzung, ich bin absolut davon überzeugt, dass es ein Unrecht wäre, ihn als Antisemiten abzustempeln. Als Mensch, als Jude, als Rabbiner, als Humanist bin ich verpflichtet, jemandem die Tür zu öffnen, der Wiedergutmachung leisten möchte.
0: Große Worte.
1: Große Worte. Und es ist genau das. Also ist jemand ehrlich bereit? Will jemand was tun, wieder gut machen, reparieren? Also die Reparation, da haben wir auch das Wort drin für Wiedergutmachung und auch von reparieren. Und in der jüdischen Ethik ist das ganz zentral. Die Reparatur der Welt, hebräisch Tikkun Haolam, das ist unser Auftrag als Menschen. Also jetzt, wir müssen dafür sorgen, dass was kaputt ist, wieder ganz wird. Ja. Das ist zentral. Und
0: schönes Bild.
1: Und das wird an diesem Beispiel halt, finde ich so toll, dass das so ein großes säkulares Beispiel ist, was überall in den Medien ist. Und hier wird gezeigt, jetzt behaftet diesen Menschen John Galliano nicht auf seinen Übeltaten. Die sind klar und die sind auch benannt und die sind auch bestraft worden. Und er erkennt auch, dass er versucht, dieses wieder gut zu machen. Dass das ein Neuanfang möglich ist. Das ist das Wichtige, dass man Menschen auch nicht in ihrer Tat behaftet und dass eben ein Mensch wieder zum Menschen werden kann und nicht Antisemit bleibt.
0: Mhm. Also das reduziert. Du meinst, ein Mensch darf nach einem solch schweren Fehltritt wieder rehabilitiert werden oder muss es sogar?
1: Man muss, also das ist ja sogar die Pflicht, die religiöse Pflicht von Christen und Juden, beiden, du hast die Pflicht zu vergeben. Das ist nicht, ein billiges Vergeben und schnelles, aber am Schluss hast du die Pflicht zur Vergebung, damit es weitergehen kann. Und das hat der psychiatrische Arzt, der Joachim Kirchenhoff, in einer Sendung von mir auch mal so schon aufgeführt, dass dieses Verzeihen so wichtig ist. Ohne Verzeihen geht Gesellschaft nicht. Aber also ohne das können wir gar nicht weitermachen.
0: Aber es sei eben auch Arbeit. Hören wir ihn doch kurz zu.
2: Sehr wichtig ist die Erinnerung. Also ich kann nicht verzeihen, wenn ich nicht weiß, was ist denn meine oder die Schuld der anderen. Also ich verzeihe jemanden, der mir was angetan hat oder von dem ich das denke. Aber ich muss mir auch in vielen Situationen selbst verzeihen. Und in beiden ist es wichtig, erstmal zu schauen, was ist denn überhaupt? Was ist denn gewesen? Was ist denn die Schuld? Gibt es eine Schuld? Wo ist die? Um das beschreibbar zu machen.
1: Jetzt haben wir wieder diese Aufarbeitung, also Arbeit, das ist auch ein wichtiger Begriff, genau, die wir bei den historischen großen Geschichten gesehen haben, die aber bis ins kleinste ins Individuum hineinreichen.
0: Also für echtes Verzeihen muss man nicht gerade sagen, Schwamm drüber, sondern auch das genaue Hinschauen.
1: Wahrheit ist ein großer Begriff. Die Wahrheitskommissionen hießen die ja zum Beispiel auch in Südafrika. Wahrheit ist entscheidend. Sonst kann ich als Geschädigte das auch nicht anerkennen, wenn es nicht auf den Tisch kommt.
0: Und Kirchenhoff sagt auch, ganz ohne Verzeihen geht es nämlich kaum.
2: Ich bin überzeugt davon, dass wir das tatsächlich brauchen. Was ist, wenn ich eine schwere Verletzung erleide, also eine psychische, eine durch Gewalt verursachte Verletzung, wenn ich sehe, dass andere sich schuldig gemacht haben oder ich selber auch schuldig geworden bin, dann ist die Alternative zum Verzeihen die Rache oder die Vergeltung. Und diese Prozesse, also diese Antworten, die führen dazu, und das sehen wir in den politischen Verhältnissen, aber natürlich auch in persönlichen immer wieder, die führen dazu, dass es tendenziell immer weitergeht.
1: Genau, diese Verewigung von Konflikten auch.
0: Und die Gewaltspirale oder Weitertragen.
1: Rache, gegen Rache, Gewalt, gegen Gewalt. Eben, das ist ja eigentlich der kulturelle Fortschritt, den wir uns, also den zivilisatorischen Fortschritt, den wir uns eigentlich alle wünschen, ne? Dass statt Rache Sühne erfolgt. Also jetzt Sühne ist auch wieder so ein theologisch überhöhter Begriff, aber das, eben Wiedergutmachung, die Rechnung ausgleichen. Dass der Strich drunter gemacht werden kann. Der kann aber nur drunter gemacht werden, wenn die Rechnung stimmt.
0: Also braucht oben eine Gesellschaft irgendwann auch die Möglichkeit eines Neuanfangs, sonst geht das gar nicht weiter.
1: Das Individuum braucht diesen Neuanfang. Wir haben über John Galliano geredet, oder? Dass einem das nicht ewig nachgetragen wird, sondern wenn das glaubhaft war, dass man dann auch neu anfangen kann. Und das braucht die Gesellschaft, das brauchen, zwischenmenschlich brauchen wir das. Wir müssen die Chance haben, wieder neu anzufangen. Sonst geht es nicht. Wenn man das auch ewig nachträgt, das kennen wir vielleicht auch alles aus privaten Beziehungen, oder? Dass man sich so jahrzehntelang Zeug nachträgt. Das ist überhaupt nicht gesund und es hilft auch nicht, ja, sondern man muss es wirklich auf den Tisch legen, bearbeiten, öffentlich machen, besprechen, aber dann auch irgendwann sagen, jetzt haben wir es, glaube ich, mal geklärt und jetzt fangen wir neu an. Und das ist ja auch in den Ritualen, die Religionen bereitstellen für solche Umkehrprozesse, ja genau drin. Also das wird dann natürlich noch begleitet mit bestimmten Ritualen. Das heißt auch Rückkehrprogramm, also Teshuvah heißt im Judentum. Das ist ganz ähnlich wie im Christentum, Reue, Beichte, Buße, ne? Und dann vergeben kriegen. Und dann ist man wieder Teil der Gemeinschaft. Also in der Kirche, da darf man wieder zum Abendmahl kommen oder zur Eucharistie. Und im Judentum ist man dann auch wieder Teil der Gemeinde.
0: 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Zu Gast im Kulturplatz Talk ist Religionsredaktorin Judith Wipfler. Wir sprechen über echte Reue. Woran kann man sie festmachen? Und weshalb sollte Reue mehr sein als nur ein schlechtes Gefühl? Und Umkehr mehr als ein gutes Versprechen? Judith, Umkehr, du hast es angetönt, es ist ja eine uralte Idee. Im Judentum gibt es dafür einen sehr präzisen Begriff, du hast es erwähnt, das Teshuvah. Wortwörtlich steckt das schon drin, die Rückkehr und die Umkehr. Vielleicht kannst du uns da noch mit hineinnehmen. Was bedeutet das wirklich?
1: Eigentlich sollten alle, die mal was von Johannes dem Täufer gehört haben, sollten auch schon davon gehört haben. Das ist genau das. Es war dieser Umkehrprediger, der dann gesagt hat, hey Leute, kehrt um, kehrt zurück zur von Gott gesagten Lebensweise, ne, zur Tora in dem Fall. Und lasst euch taufen im Sinn von, macht diese Umkehr, diese Rückkehr zum ordentlichen Leben sichtbar mit diesem dreimaligen Untertauchen.
0: Das Ritualbad.
1: Das Ritual. Und das kann man im See machen oder man kann es in der Mikwe machen. Das ist ja bis heute so. Und das ist wie, also nicht, dass man jetzt die Sünden abwäscht, sondern aber es ist so ein Übergangsritual zu sagen, so, und jetzt kann ich von Neuem beginnen. Mhm. Also in der christlichen Taufe setzt sich das dann fort. Das ist wirklich diese Neugeburt, die damit möglich wird. Und das ist eben was ganz, ganz Wichtiges, ne? Dass man was abschließen kann und dieses neue Beginnen gehört.
0: Warum reicht denn Reue nicht? Also im Judentum, ja, im Christentum, aber auch im Christentum auch nicht?
1: Nein, auch in unserem Rechtssystem hoffentlich langt Reue allein nicht, weil das gegenüber denen, die geschädigt sind, zu wenig ist. Also wenn jemand dem anderen in den Garten trampelt und die schönen Rosen umknickt und dann sagt, sorry, das tut mir jetzt echt leid, ja, aber was habe ich davon? Nix, ne? Also dann muss der Nachbar dann auch entweder zum Baumarkt gehen und mir neue schöne Rosenstock kaufen und den am besten auch noch selber einpflanzen. Und wenn er dann kommt, der Nachbar, und mit dem Einpflanzen beginnt, dann kann ich mich ja noch dazustellen. Da können wir ja vielleicht noch mal drüber reden, wie das jetzt passiert ist. Und
0: gemeinsam dann die neuen Beete bepflanzen.
1: Richtig, und dann vielleicht noch einen Kaffee trinken nachher. Und dann hat man ganz viel schon wieder sozial erreicht, ne? Also das ist auch noch so ein Ding, dass es da wieder um Beziehungs Herstellung geht. Also eine, also theologisch gesprochen zum Beispiel, ist eine Sünde etwas, das uns von Gott trennt, ja? Und okay. Das trennt uns ja auch von Mitmenschen. Wenn da etwas vorgefallen ist, etwas Negatives, ein Fehler, den man gemacht hat, ein Schaden, den man angerichtet hat, der trennt uns in der Beziehung von diesem Mitmenschen. Und wenn ich das dann versuche, aktiv wieder gut zu machen, indem ich ihm zum Beispiel mal in den Garten gehe und dem da helfe oder der, dann tue ich auch Beziehungsarbeit damit machen. Mhm. Weil wir wollen ja nachher noch gute Nachbarn sein.
0: Ja, und jetzt ist das ja eigentlich ja auch gar nicht so weit entfernt von unserem heutigen Rechtssystem. Nee.
1: Eben, was halt oft zu wenig vorkommt oder auch gerade von Opferverbänden ja auch immer wieder hervorgebracht wird, ist eben, dass diese restaurative Justiz zu wenig vorkommt. Also nach dem Motto, was habe ich davon, wenn der 10 Jahre im Knast sind, habe ich persönlich nichts. Also das ist vielleicht eine Genugtuung, aber ja, also mein Schaden ist nicht behoben. Und in Kanada zum Beispiel, aber auch in verschiedenen Staaten Afrikas, werden ganz andere Wege gegangen. Also da ist es dann wirklich so in Ruanda, dass der Bürgerkriegler, der das Haus zerstört hat von der Mutter, hingeht und das Haus wieder aufbaut. Ja.
0: So als selber. Strafe.
1: Mhm. Nicht irgendjemand anderes das aus irgendeinem Geldtopf bezahlt, sondern dass der wirklich das macht und darüber dann auch wieder Nachbarschaft entstehen kann. Also das ist etwas, was natürlich sehr aufwendig ist. Es braucht viel Zeit, es braucht Moderation, Begleitung, Mediation. Und das wird vielleicht deswegen nicht so gemacht, aber naja, viele der Juristinnen und auch Leute, die sich auskennen, sagen ja auch, ja, unsere Gefängnisse sind auch nicht billig. Also kann man sich Alternativen überlegen, die vielleicht nachhaltiger sind.
0: Und vielleicht ist genau das der Grund, weshalb diese alten Rituale bis heute so vertraut wirken. Denn die Beichte ist ja keineswegs verschwunden. Sie findet heute einfach oft vor laufender Kamera statt. Und jetzt kommen wir zurück zu diesen aktuellen Beispielen. So Entschuldigungen, da könnte man meinen, sind gerade ziemlich en vogue. Politiker, Politikerinnen entschuldigen sich, Stars, Unternehmen, Kirchen, sogar Päpste. Ist die öffentliche Entschuldigung unsere säkulare Form der Beichte geworden?
1: Denke schon, wobei dann eben auch viel auch fehlt, also das Prozesshafte, ne? Und man kann nicht so reingucken, ist es PR, da muss ich doch jetzt entschuldigen und so. Ja. Der muss ja dann schon und meint das, aber ist wirklich die innere Einsicht, die selbstkritische, ist die erfolgt oder nicht? Vor allem, wenn es dann inflationär wird.
0: Ja, man könnte sich auch immer fragen, was erwartet die sich entschuldigen, oder? Im Gegenzug von der Öffentlichkeit.
1: Genau, die will ja die Absolution wieder
0: in den theologischen
1: Begriff, oder? Man will die Absolution, um weiterzumachen im politischen Amt zum Beispiel oder so. Mhm. Ich habe da es ist wirklich interessant, seitdem ich jetzt mit diesem Thema rumlaufe, höre ich das natürlich ständig. Und auch letztens im SRF4 News, als Ivan Santoro aus dem Tessin berichtet hat, da kam das auch wieder vor.
0: Auch im Tessin, da gab es ja wieder öffentliche Entschuldigungen. Da geriet diesen Sommer der SP-Grossrat Fabrizio Sirica wegen eines Verkehrsdelikts in die Schlagzeilen und unser Korrespondent Ivan Santoro sagt, solche öffentlichen Beichten kennt man im Tessin durchaus, aber wie viel danach tatsächlich verziehen wird, ist eine andere Frage.
3: Der ehemalige CVP-Ständerat und mittlerweile Mitte-Stadtrat von Lugano, Filippo Lombardi, dem wurde mehrfach der Fahrausweis entzogen. Er wurde sogar erwischt, als er angetrunken und ohne Führerausweis unterwegs war. Und das Wahlvolk hat ihn immer wieder verziehen. Nun, beim jetzigen SP-Verkehrssünder Sirica ist es ein bisschen anders. Er verzichtet zwar auf eine mögliche Kandidatur als Regierungsrat, will aber weiterhin Co-Präsident bleiben und auch wieder für das Tessiner Parlament kandidieren. Zum einen erfährt er Solidarität, zum anderen gibt es aber auch viele böse Kommentare in den sozialen Medien. Sie sagen, er sei ein SPler, die SP, die kämpfe für härtere Strafen bei Rasern und das nun sei quasi ein bisschen wie Doppelmoral, dass man dann selbst so rast. Also man kann sagen, wenn man solche Delikte als Politiker beichtet im katholischen Tessin, dann wird einem vergeben, wenn man aber Wasser predigt und Wein trinkt, dann hat man dann doch eher Mühe.
0: Du musst es schmunzeln, Judith, weshalb?
1: Ich finde es großartig, wie Ivan Santoro das formuliert. Der hat ja wirklich das ganze Vokabular drin. Beichte, Sünder, vergeben, Moral. Es ist fantastisch.
0: Wasserpredigen.
1: Ja, es ist alles drin. Auch warum wir jetzt lachen, ne? Weil irgendwie ist nicht so glaubwürdig, ne? Wenn die wiederholt Verkehrsdelikte begehen und das sind Delikte und die gefährden auch andere Menschen. Das ist nicht so harmlos. Ich fand es einfach großartig, als ich das gehört habe.
0: Und wer erteilt hier die Absolution schlussendlich?
1: Genau. Ich weiß es nicht.
0: Das Stimmvolk.
1: Eben, das Stimmvolk könnte da allenfalls, aber das hat eben auch eigene Interessen, wie wir eben gehört haben vom Korrespondenten.
0: Mhm. Denn selbst bei der Absolution gehört ja eigentlich noch etwas Entscheidendes dazu.
1: Unsündige hinfort nicht mehr.
0: Ja, kann man einen schweren Fehltritt überhaupt je ganz hinter sich lassen? Oder bleibt er immer Teil dieser Geschichte oder an der Person kleben? Habe ich manchmal auch das Gefühl.
1: Ja, und das eine ist, dass von außen die Person natürlich dann nicht in eins gesehen werden soll mit ihrer Tat. Also dass ein Mensch dann nur noch Täter ist und kein Mensch mehr. Das darf natürlich überhaupt nicht passieren. Und das andere ist ganz individuell, mit dem leben wir alle, dass wir das Gefühl haben, wir haben Sachen nicht und kriegen die auch nicht mehr hin und wir können uns auch nicht mehr entschuldigen, das geht nicht. Ja, und ein religiöser Mensch gibt das dann nach oben ab.
0: Delegiert es.
1: Tut das mal vor den Herrgott oder die Herrfrau legen und dort hoffen, dass eben dort das, was hier nicht vergeben werden kann, dort vergeben wird.
0: Ich nehme mit, entschuldigen kann man sich mit Worten, umkehren muss man dann zu Fuß, vielleicht noch mit dem Rucksack der eigenen Tat auf dem Rücken und im besten Fall mit etwas Wiedergutmachung im Gepäck. Danke dir, Judith Wipfler, für das anregende Gespräch. Mein Gast im Kulturplatz Talk war unsere Religionsexpertin Judith Wipfler. Unser Gespräch können Sie jederzeit nachhören in unserer Audiobibliothek srf.ch. Ich bin Rahel Giger.
4: Das war der Kulturplatz-Talk hier auf SRF News. In wenigen Augenblicken geht es weiter mit dem Neuesten aus der Nachrichtenredaktion.

0: Die Nachrichten von SRF um 4.30 Uhr mit Patrick Seiler. Der US-Technologiekonzern Apple hat erstmals offengelegt, wie viel Steuern er in den einzelnen europäischen Ländern zahlt. Grund dafür sind neue Transparenzvorschriften der Europäischen Union für Großkonzerne. Besonders in das Auge sticht Irland. Dort zahlte Apple im vergangenen Geschäftsjahr 17 Milliarden Dollar an Ertragssteuern. Das entspricht 40% aller weltweiten Steuerzahlungen des Konzerns. Die Summe fiel vor allem wegen eines Urteils des Europäischen Gerichtshofes so hoch aus. Apple musste Irland nach einem jahrelangen Rechtsstreit Steuern in Milliardenhöhe nachzahlen. Apple betont, stets einer der größten Steuerzahler der Welt zu sein. In Kongo-Kinshasa ist eine erste Lieferung von über 16.000 Dosen eines Ebola-Impfstoffs eingetroffen. Das meldet die Nachrichtenagentur AFP. Bereitgestellt wurden die Dosen von der Weltgesundheitsorganisation WHO. Das Land erlebt derzeit den tödlichsten Ebola-Ausbruch seiner Geschichte mit bereits über 2.500 Toten. Der Impfstoff des Herstellers Merck ist allerdings eigentlich für einen anderen Ebola-Stamm zugelassen als jenen, der aktuell grassiert. Erste Laborversuche deuten laut der WHO jedoch auf eine mögliche Schutzwirkung hin. Ein Teil der insgesamt 70.000 versprochenen Dosen soll deshalb in einer klinischen Studie getestet werden. Der Rest geht an das Gesundheitspersonal. Beim US-Flugzeugbauer Boeing droht ein neuer Streik. Mehr als zwei Drittel der Ingenieurinnen und Ingenieure sowie von Technikerinnen und Technikern haben ein Angebot des Managements für einen neuen Gesamtarbeitsvertrag abgelehnt. Damit droht ab dem 6. Oktober ein Streik der rund 17.000 Gewerkschaftsmitglieder. Boeing hatte Lohnerhöhungen von fast 30% über 4 Jahre geboten. Die Gewerkschaft begründet das Nein dennoch mit unzureichenden Anpassungen an die Teuerung und mit tiefem Misstrauen gegenüber der Führung. Boeing ließ über einen führenden Manager verlauten, man sei enttäuscht und bereite nun Notfallmaßnahmen vor. Ein Streik könnte die ohnehin verzögerte Zulassung neuer Modelle wie der 737 MAX 10 weiter zurückwerfen. Das Wetter heute Samstag: neben Wolken wird es heute ziemlich sonnig. Die Temperatur 22 Grad im Norden und 27 Grad im Süden. Und das waren die Nachrichten von Radio SRF. Verantwortlich Patrick Seiler.
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4: Seit einem halben Jahr fragen sich Millionen von Deutschen, was hat meine Familie unter dem Hitler gemacht? Ist jemand von den Verwandten Mitglied von der NSDAP? Seit einem halben Jahr kann man im Internet herausfinden, ob die Vorfahren damals in der Nazi-Partei Mitglied gewesen sind. Die Mitgliedskarteien von der Nationalsozialistischen Deutschen Arbeiterpartei, von der NSDAP, sind zum ersten Mal frei im Internet verfügbar, veröffentlicht vom US-Nationalarchiv. Mein Gast ist der Historiker, der Raphael Gross, Präsident vom Deutschen Historischen Museum in Berlin. Der Raphael Gross ist ursprünglich aus Zürich und seit etwa 10 Jahren an der Spitze von dem Deutschen Historischen Museum. Willkommen im Tagesgespräch.
5: Vielen Dank, Herr Karasek, für die Einladung.
4: Herr Gross, was ist Ihr Fazit nach einem halben Jahr, nach dem ersten halben Jahr? Wie erfolgreich ist das Angebot?
5: Ich habe den Eindruck, es haben unglaublich viele Leute das benutzt. Wenn ich mich so umhöre, sehe ich wenig Leute, die es nicht irgendwie eingegeben haben, einen Verwandten, eine Großmutter, einen Großvater. Und ich habe auch viele getroffen und mir gesagt, du, ich habe immer gewusst, dass mein Großvater ein Nazi ist, aber jetzt habe ich noch meine Großmutter eingegeben. Da bin ich völlig überrascht, die war auch in der NSDAP.
4: Hat sie das Ausmaß vom Interesse überrascht?
5: Nicht unbedingt, weil es ist ja eine sehr niederschwellige Weise, wie sie eine Information, ein Faktum in der Geschichte finden können, wahrscheinlich die wenigsten ohne Emotionen entgegennehmen. Also die meisten, die da schnell irgendwie einen Grossvater, eine Grossmami, Urgroßvater, einen Verwandten googeln, werden damit irgendwelche Emotionen verbinden Und insofern ist die Niederschwelligkeit, ach, ich kann das mal schnell so eingeben, wie ich irgendwie kann den Börsenkurs anschauen oder was der Trump gerade gestern gesagt hat oder was immer, das macht es doch sehr niederschwellig und man muss nicht irgendwie ein Archiv anschreiben und einen Aufwand machen und recherchieren, sondern es ist quasi gerade da verfügbar.
4: Wer sucht eigentlich? Sind das vor allem Leute, die sowieso schon einen Verdacht haben? Oder sind das auch Leute, die völlig unvorbereitet darauf stossen, dass jemand aus der eigenen Familie NSDAP-Mitglied war?
5: Das kann man nicht sagen, weil wir wissen ja nicht, wer diejenigen sind, die da Zugriff haben. Das müssten wir, wenn schon, dann irgendwann später eruieren, wenn die Daten irgendwann öffentlich wären, was ich bezweifle. Aber Sie können ja sozusagen einfach statistisch sich vorstellen, es sind mehr als 8 Millionen deutsche Mitglieder in der NSDAP gewesen. Das sind also doch so um die 10% von der Bevölkerung, sehr viel also für eine Partei, gigantisch. Viele haben natürlich sehr vieles gewusst, aber ich glaube, interessant ist ja auch, dass es doch auch immer wieder, weil es so viel bedeutet hat, auch Widerstand gegeben hat, in der eigenen Familie genauer nachzuschauen. Und insofern ist das vielleicht das Angebot für Leute, die finden, ah ja, das schaue ich jetzt auch noch schnell nach, würde mich jetzt auch noch interessieren. Und das macht natürlich einen Unterschied. Ich würde aber gerne vielleicht für die Schweiz etwas sagen.
4: Ja, gern.
5: Es ist ja für Ihr Publikum in der Schweiz interessant. Es hat ja auch NSDAP-Mitgliedschaft in der Schweiz gehabt von Deutschen, zum Beispiel Doppelbürger, wo entweder an Schweizer Unis gewesen sind oder, ich gebe Ihnen ein Beispiel, der Helmut Kittelmann war jemand, der im Schweizer Bundesstenograf war und 33 als Doppelbürger in die NSDAP eingetreten ist. Also auch so Fall hat es ja sehr viel gegeben und insofern ist das auch eine Möglichkeit, über die Schweizer Geschichte ein bisschen mehr herauszufinden, wenn man da recherchiert.
4: Sie haben kurz nach der Veröffentlichung im Mai in der FAZ gesagt, es sei eine völlige Übertreibung, jetzt bereits von einem erheblichen Wandel von der Erinnerungskultur zu reden. Also, dass man jetzt die Mitgliedskarteien anschauen kann von der NSDAP, das hätte eigentlich keine grosse Auswirkung auf die Erinnerungskultur in Deutschland. Sehen Sie das jetzt ein halbes Jahr später immer noch gleich?
5: Es kommt einfach darauf an, wie man das Gesamtbild anschaut. Die Auseinandersetzung mit der deutschen Erinnerung hat ja Nachfolge mit den deutschen Verbrechen, mit verschiedenen Fragen, mit warum hat der Hitler können die Macht übernehmen, warum ist die NSDAP so erfolgreich gewesen, wer hat mitgemacht in der Shoah, wer hat mitgemacht in den Besatzungsverbrechen. All die Fragen sind ja sukzessive immer wieder diskutiert, wieder ein bisschen vergessen worden. Es hat ja verschiedene Phasen gehabt in der deutschen Geschichte, wo man das sieht. Und ich würde den Punkt jetzt nicht überbewerten, weil man muss auch klar sehen, es ist ein wichtiges Faktum, ob jemand in der NSDAP war oder nicht. Gleichzeitig wissen wir natürlich aus dem Faktum oder derjenigen, der sucht, auch noch nicht so viel. Sie wissen nicht, ob der in gewisse konkrete Verbrechen involviert war. Sie wissen nicht, ob der oder die in der SS oder SA war, was der angetrieben hat. Sie haben sozusagen nur die Unterschrift, der ist dann und dann dabei gewesen, mehr nicht. Das heisst, es ist erst ein Anfang, wo man dann müsste anfangen recherchieren. Und wie viel das dann wirklich machen, wissen wir nicht. Und erst dann könnte man sagen, wenn da jetzt massenweise Menschen würden wirklich dann in das Archiv gehen und das recherchieren, das wäre vielleicht dann schon ein grosser Unterschied. Aber im Moment können wir das noch nicht wissen.
4: Das ist ein interessanter Punkt. Entscheidend ist ja nicht nur, dass plötzlich ein Name auftaucht in dieser Karte, sondern was der Fund überhaupt bedeutet. Und wenn ich Sie richtig verstehe, sagen Sie, in der Nazi-Zeit hat man Täterin oder Täter können sein, ohne Parteimitglied zu sein. Und als Parteimitglied ist man nicht automatisch an konkreten Verbrechen beteiligt gewesen. Also gibt es die Gefahr, dass die Datenbank auch so eine Scheingenauigkeit produziert?
5: Auf jeden Fall, das ist ein einziges Faktum von einer riesigen, jeweils persönlichen, individuellen Geschichte. Und es spielt natürlich eine riesige Rolle, wenn ich vor 33 Mitglied geworden bin. Ja, dann muss ich sehr, sehr überzeugt gewesen sein von dieser gesamten Ideologie. Dann, das hat mir eher Nachteil gebracht. Oder wenn ich in Österreich Mitglied geworden bin, vor 38, dann habe ich mich sogar einem illegalen Akt schuldig gefunden. Während wenn dann jemand 1944 Mitglied geworden ist, dann kann es vielleicht sein, ah, der hat für seine Karriere das und das wählen und das ist der Grund gewesen. Gleichzeitig hat jemand, der 44 Mitglied geworden ist, aber auch schon gewusst, dass die Ideologie von den Nationalsozialisten, Rassismus, Antisemitismus, auch wirklich in der grössten Härte umgesetzt worden ist. Mit Kriegsverbrechen, mit Shoah, mit Zwangsarbeit von Millionen in Europa. Das heisst, jemand, der dann 44 Mitglied geworden ist, hat schon sehenden Auges, wo wir gewusst haben, was passiert ist, sich dem angeschlossen. Ist auch wiederum die Frage, wie man das einschätzt. Also man muss jeden Fall einzeln anschauen. Das reine Faktum ist wichtig, aber viele Fragen bleiben damit offen. Oder man kann sagen, dann müsste eigentlich die Recherche erst anfangen.
4: Noch etwas konkreter. Nehmen wir an, jemand findet heraus, der Grossvater ist NSDAP-Mitglied gewesen. Was soll der Enkel oder die Urenkelin jetzt mit dem Wissen anfangen?
5: Das kommt darauf an, was für ein Interesse er damit verbindet. In der Familie ist das natürlich oftmals eine grosse Belastung, auch in der Diskussion um die Familie, weil die dann, die einen haben gesagt, ja, ja, schon, aber. Das heisst, die Einordnung, was jemand gemacht hat, ist gigantisch. Ich gebe Ihnen ein Beispiel. Es hat eine Studie gegeben, in Bielefeld, die sogenannte Memo-Studie 2020, also nicht so lange, wo man gefragt hat, konkret, da haben etwa 30% oder sogar mehr gesagt, in ihrer Familie haben viele Opfer vom NS unterstützt, Juden oder andere Opfer. Wenn man jetzt quasi in die Forschung geht und schaut, da kommen sie nicht mal auf 0,1%. Also unter 200'000 hat man je herausgefunden. Maximum, auch wenn man die ganz stillen Helfer dazu nimmt, die sogenannten. Das heisst, sie haben einen Faktor von 1'000 von einer Vergrösserung in dem, wenn sie so wollen, in der Erinnerung, der gemeinsamen, wie kritisch die Vorfahren gegenüber dem NS gewesen sind. Das heisst, insofern sind das, wenn sie das hochrechnen, dann macht es natürlich einen Unterschied. Also wenn Sie das sozusagen politisch sehen, dann macht es einen Unterschied, dass so viele in dem Glauben sind, dass ja eigentlich alles bei Ihnen ganz gut gewesen ist, aber vielleicht bei anderen. Insofern, ja, wäre es gut, wenn es die Leute interessieren würde, weiter zu forschen. Aber ich bin als Historiker ja jetzt nicht jemand, der würde dort zwangsverpflichten, Familienforschung zu machen. Trotzdem glaube ich, dass es sehr sinnvoll sein kann. Und ich glaube, es ist wichtig, dass man auch ein Angebot macht. Wir haben das zum Beispiel am Fritz-Bauer-Institut, wo ich Direktor gewesen bin, immer wieder versucht. Wir haben auch versucht, Stiftungen zu finden, die so ein Angebot machen, dass die Leute überhaupt angeleitet werden. Welche Fragen muss ich an sich Archiv stellen? Wie kann ich das interpretieren? Weil es ist nicht trivial.
4: Und Sie sagen, Sie haben das versucht, Sie sind aber oft auch wieder angestanden mit dem, weil das lang auch schwierig war, ist, dass sich da eigene Familie erforscht, oder? Ihnen ist gesagt worden, Sie wollen damit Streit in die Familien tragen. Können Sie ein bisschen erzählen, was Sie da für Widerstand gestoßen sind, wo Sie schon vor Jahrzehnten haben wollen versuchen, dass sich Familien mit der Vergangenheit beschäftigen?
5: Ja, das hat es gegeben, und das ist mir auch in Erinnerung geblieben, genau der Satz in dieser Weise. So quasi eine Vorstellung, wir als öffentliche Stiftung, Institution, möchten da jetzt eigentlich nur Missgunst und Streit in der Familie fördern, indem wir die Forschung zulassen. Also eigentlich gar kein Verständnis dafür, wie gross ein vielfaches Bedürfnis ist und war, da genauer Informationen überzukommen. Es hat auch umgekehrt positiv viele gegeben, die das gemacht haben und die Sachen erforscht haben. Aber grosso modo haben es natürlich die allermeisten nicht gemacht.
4: Aber hat sich das jetzt verändert? Also wenn eine deutsche Familie erfährt, jetzt im Rahmen, dass man das jetzt kann recherchieren, da gibt es Vorfahren, die in der Nazi-Partei gewesen sind. Hat sich das verändert, der Umgang in der Familie? Ist das offener geworden?
5: Also zunächst mal von unserem Ausgangspunkt her ist die Niederschwelligkeit geben. Sie können wirklich sehr schnell herausfinden, ist der dabei gewesen. Wobei, da muss man aufpassen, wenn er dort nicht erscheint in dieser Datenbank, ist es noch nicht 100% sicher, wie sehr viele Akten sind absichtlich von der NSDAP vor 40 vernichtet worden. Trotzdem, wenn es positiv drin ist, kann man schon weitergehen. Und wenn man Interesse hat, wird man schon eher eine Anlaufstelle finden. Ich glaube, dass die zeitliche Distanz etwas ausmacht. Ich würde es aber auch nicht unterschätzen. Das Interessante ist ja, dass die Frage, was das für die Einzelnen bedeutet, damit nicht trivialer wird. Weil die realen Verbrechen, die stattgefunden haben, sind ja nicht kleiner, wie es länger her ist. Es sind immer noch die gleichen Verbrechen. Und wenn man dann das sozusagen innerhalb von der Familie diskutieren wird, werden da Diskussionen immer noch sehr heftig, ganz bestimmt sein. Und das zeigt ja so Belege, wo man sieht, dass doch noch die Behauptung im Raum ist, dass 30% glauben, dass sie in gewisser Weise nicht Nazis in der Familie gehabt haben, sondern Leute, die sich aktiv gegen den Nationalsozialismus gerichtet haben, obwohl unser Befund der ist, dass es eine ganz geringe Anzahl war.
4: Also eine geringe Anzahl, die sich gegen die Nazis gewehrt hat, viel mehr sind für die Nazis gewesen.
5: Absolut, ja. Also statistisch fast nicht nachweisbar, so wenige. Umso wichtiger sind natürlich die Einzelnen. Und darum ist es auch wichtig, die besonders hervorzuheben. Weil damit zeigt man natürlich, es hat auch so eine Möglichkeit gegeben.
4: Das ist SRF-Tagesgespräch mit dem Historiker Raphael Gross. Der Zürcher ist seit 10 Jahren Präsident vom Historischen Museum Berlin. Seit einem halben Jahr können alle in der NSDAP-Datenbank recherchieren. Was hat das überhaupt bedeutet, in dieser Partei zu sein oder dieser Partei beizutreten? Sie haben in einem Interview gesagt, ich zitiere Sie, niemand hat unfreiwillig mitgemacht. Was wollen Sie damit sagen?
5: Also man muss sehr aufpassen, dass es so eine Umkehrung gibt. Man kann natürlich, wenn man sucht, immer ein Beispiel finden, dass etwas nicht der Fall ist. Berühmt ist, alle Schwäne sind weiss. Aber plötzlich findet man doch einen Schwarzen. So ist es auch in der NSDAP. Es hat natürlich Beispiele, die wir als Historiker können erwähnen, von Menschen, die Mitglied sind und dann sich ganz anders innerhalb von der NSDAP entwickelt haben und vielleicht sogar Widerstand geleistet haben. Auch das gibt es einzelne Fälle. Aber aus dem Einzelfall, das zu verallgemeinern, ist quasi eine völlige Verdunkelung von der Tatsache. Normal ist, wer Mitglied geworden ist, hat natürlich auch einen grossen Teil von dem, was da angeboten war. Rassismus, Antisemitismus, Extremnationalismus, positiv gesehen und ist darum Mitglied geworden, hat darum vielleicht auch noch Mitgliedsbeitrag gezahlt und so weiter. Das sind, wenn sie so volkstümlich sind, Nationalsozialisten gewesen.
4: Es wird kritisiert, dass man erst dann an Taten und Täter erinnert, wenn man keine Konsequenzen mehr befürchten muss. Also zum Beispiel im familiären Umfeld. Die meisten Täterinnen und Täter sind ja tot. Und darum frage ich Sie jetzt, ist es einfacher, sich mit Tätern auseinanderzusetzen, wenn daraus keine persönlichen oder strafrechtlichen Konsequenzen mehr entstehen?
5: Das ist zweifellos so. Und man sieht es auch in der Rechtssprache, in der Justiz in Deutschland. Sie sehen es aber auch im Umgang mit Raubgut, mit geraubten Vermögen oder Kunstwerk aus dem NS, wie lange es geht. Sie sehen es also an prominenten Fällen. Weiss ich, ein ganz grosser deutscher Zeithistoriker, auch im Institut für Zeitgeschichte, Martin Broschat, irgendwann ist rausgekommen, er war ein NSDAP-Mitglied. Er hat aber darüber nie geredet und das ist nicht transparent gewesen. Oder jemand wie Siegfried Unseld, der Ausgeber von Surkamp, also das liberale Verlagshaus von der Bundesrepublik, oder der Walter Jens, oder der Martin Walser, oder Hilmar Hoffmann, der Kulturdezernent langjährig in Frankfurt, wo Museum für alle gemacht hat. Alle sind NSDAP-Mitglieder gewesen, wie man dann später herausgefunden hat. Insofern ist das Faktum ja nicht uninteressant, weil man fragt sich, wann sind sie dazugekommen? Wie haben sie sich damit auseinandergesetzt? Alle die haben normalerweise dann auch nie darüber geredet. Warum nicht? Was hat das bedeutet? Also das ist sozusagen, wenn man die Geschichte von der Bundesrepublik, die Geschichte von der Auseinandersetzung anschaut und die nicht nur als Erfolgsgeschichte schreiben will, dann ist das wichtig zu sehen, dass da eben auch sehr vieles Jahrzehnte nicht erwähnt worden ist.
4: Sie erwähnen das Positive, eben Deutschland gilt international oft als Vorbild bei der Aufarbeitung vom Nationalsozialismus. Sie selber kritisieren aber immer wieder, wie auch jetzt, dass die konkrete Beschäftigung mit den Tätern erstaunlich schwach gewesen sei, sehr lang. Können wir das vielleicht noch ein bisschen konkreter an? Hat die deutsche Erinnerungskultur da einen blinden Fleck?
5: Wenn Sie es ganz brutal wollen, nein. Dann können Sie schon sagen, dass der Begriff von der Erinnerungskultur eigentlich ein bisschen problematisch ist oder selber schon einen blinden Fleck mit ausmacht. Weil für mich persönlich ist der Begriff von der Kultur irgendwie deplatziert, wenn wir von millionenfacher Versklavung, Zwangsarbeit, Beraubung, Massenmord mit Kugeln, mit Gas, mit Menschenversuchen reden. Schon der Begriff ist ja in gewisser Weise so ein bisschen zu schön. Und insofern glaube ich schon, das ist eine beeindruckende Leistung, insbesondere auf der politischen Ebene gewesen, auch auf Druck von der alliierten Kräfte, dass das gemacht worden ist. Aber nehmen Sie das Beispiel der Dieter Graumann, langjähriges Mitglied von der jüdischen Gemeinde Frankfurt. Ich habe jetzt gerade den Almanach von dieser Gemeinde gelesen, wo ich auch drin geschrieben habe. Der beschreibt, wie er als Kind in Frankfurt mit seinen jüdischen Freunden, mit seinen Paar, die es dann gegeben hat, in den 50er, 60er Jahren war. Und wie sie halt immer sich gefragt hat, was hat der mit meinen Eltern oder Großeltern gemacht? Wie hat der, ja? Gleichzeitig haben sie auf einer öffentlichen Ebene immer die sehr grossen staatstragenden Worte. Ja, es darf kein Antisemitismus in Deutschland mehr geben. Wir machen alles, dass sich das nicht wiederholt und so weiter. Sie haben also eine Ebene, wo das so ganz klar zugewiesen wird. Und dann haben sie darunter eben eine reale Ebene, wo das viel differenzierter aussieht. Und wenn Sie dann sozusagen konkret sagen, Sie zum Beispiel als Museum, können Sie das jetzt mal zurückgeben oder machen Sie ein Gesetz endlich, um die Möglichkeit von Rückgabe zu ordnen, dann ist es plötzlich schwieriger und dann findet man immer wieder Gründe, warum es doch nicht so genau geht. Und die grosse Integrationsleistung von nach 45 ist, wenn Sie es nicht überspitzt sagen wollen, aber massenmässig gesagt, ist die Integration von den Nazis in die Bundesrepublik und die DDR und nicht von Juden. Und dass es Menge gegeben hat in der Bundesrepublik, ungefähr 30'000, die dann noch in der Bundesrepublik gelebt haben bis 89, das ist, wenn Sie so wollen, das Detail. Ja. Aber insgesamt ist versucht worden, die ehemaligen Täter und Mitläufer zu integrieren und mit ihnen sozusagen ein demokratisches Gemeinwesen aufzubauen. Und das kann man schon als eine politische grosse Leistung sehen und würdigen und muss das auch aus meiner Sicht. Es ist aber nicht das Gleiche, wie zu sagen, da ist alles erzählt worden.
4: Zum Schluss kommen wir noch zum Zusammenhang mit der politischen Gegenwart. Wir erleben im Moment einen Aufstieg von rechtspopulistischen und rechtsextremen Kräften weltweit. Und die Frage, die ich mir stelle, wird eine Gesellschaft, die genauer weiss, wie die eigene Familie in eine Diktatur verstrickt war, wird so eine Gesellschaft, die das nachforscht, wird die durch das widerstandsfähiger gegenüber autoritärer Politik?
5: Ich hoffe es. Aber alle haben natürlich auch Zweifel, wenn sie sehen, was passiert.
4: Also wenn sie sehen, was passiert aktuell?
5: Genau. Wenn sie sehen, wie viele doch sich an extremistische Parteien anschliessen, insbesondere Rechtsradikale, dann wird man natürlich nachdenklich, wie sehr die Aufklärungsarbeit tatsächlich auch eine politische Folge hat. Und mit welchem Interesse jemand dort recherchiert, wissen Sie ja nicht.
4: Wie meinen Sie das?
5: Naja, es ist ja nicht gesagt, dass diejenigen, die recherchieren, nur recherchieren, wie sie dann empört sind und sagen, oh, das hätte ich nicht gedacht. Es mag auch Leute geben, wissen wir nicht, die sagen, verstehe ich jetzt gut, dass der dabei war. Weil wenn Sie sich anschauen, was zum Teil Fortsetzung von dem, was im NS an Ideologie da war, doch auch in den verschiedenen Wünschen von diesen Parteien wieder reinkommt, dann hat man schon das Gefühl, ah ja, aber jetzt doch auch eine gewisse Tradition.
4: Man hört aus Ihren Antworten heraus, dass Sie da auf eine Art betrübt sind. Oder zum einen gibt es immer mehr Sichtbarkeit von der Nazi-Zeit. Man kann immer mehr recherchieren, jetzt eben auch zum Beispiel mit diesen vielen Akten. Aber auf der anderen Seite haben wir ja weltweit eine Zunahme vom Antisemitismus, wo man ganz klar als Fakt kann erkennen kann, zum Teil in Ländern plus 30%. Das sind ja zwei totale Pole, die da gegenüberstehen. Zum einen das Recherchieren von dieser Zeit und zum anderen der Aufstieg vom Antisemitismus.
5: Ich glaube, wenn Sie das so nebeneinander legen und jetzt einen klaren Nexus herstellen wollen, in die eine oder andere Richtung, das ist ein bisschen zu früh. Wir sehen das noch nicht in dieser Deutlichkeit, wo da die Verbindungen sind. Man kann das auch als zwei sehr unterschiedliche Vorgänge sehen, die offenbar nebeneinander herlaufen und sich nicht unbedingt in dieser Weise berühren, wie Sie es jetzt, wenn Sie so wollen, unterstellen. Trotzdem, das ist, was ich versucht habe im Gespräch zu sagen, die Auseinandersetzung nach 1945 mit dem, was im Nationalsozialismus, insbesondere im Holocaust, passiert ist, die ist nie linear positiv verlaufen, sondern die hat immer sehr viele Sachen auch ausgelassen, nicht behandelt, nicht angesprochen. Darum haben wir ja jetzt den Boom auf die konkreten familiären Erinnerungen, wenn Sie so wollen. Man kann ja sagen, was, 80 Jahre später erst, interessiert so viele Leute. Das heisst, es ist ja so lange vielleicht dann vieles nicht passiert. Wobei auch das in dieser Deutlichkeit eine falsche Aussage wäre, weil viele haben trotzdem schon recherchiert. Ich will nur sagen, wenn Sie das so gegenüberstellen, auf der einen Seite ist die perfekte, in Anführungszeichen, Erinnerungskultur und auf der anderen Seite haben Sie Populismus, Antisemitismus, extremen Nationalismus. Ich würde das nicht so gegenüberstellen, sondern ich würde Ihnen sagen, sehr viel, was in den Gedenkstätten, in den Museen, in der Auseinandersetzung mit der Aufklärung und der NS, bei den Historikern, in den Medien, bei Ihnen als Journalisten geleistet worden ist, ist hervorragend gewesen und sehr wichtig. Aber es ist eben auch vieles nicht gemacht worden.
4: Zum Schluss, Herr Gross, wenn jemand jetzt merkt, ich möchte die Geschichte von meiner eigenen Familie besser verstehen, also wenn jemand herausgefunden hat, jetzt in den letzten Wochen, es gibt eine Nazi-Vergangenheit in der eigenen Familie, welche eine Frage sollte man den Eltern oder Grosseltern unbedingt stellen, solange man noch kann?
5: Ich glaube, die Frage, ja, bist du oder sind das Nazi gewesen, führt wahrscheinlich nicht zu einer interessanten Diskussion. Sicher interessanter ist zu fragen, was hast du oder was haben die damals gedacht? Was haben sie, glaubst du, gewusst? Was hat man daheim über die Verfolgung etwa von sind die Roma-Juden gewusst? Haben die Zwangsarbeiter bei euch im Dorf oder in der Stadt erlebt? Haben die 38, das ist jetzt so sehr zurückgegangen, haben die Bericht gehabt, was da in der Öffentlichkeit war oder gar Deportationen in eurem Dorf oder Stadt gesehen? Bist du eingetreten für etwas? Also, ich würde sehr konkret fragen, weil ich habe das Gefühl, so eine allgemeine Frage, bist du Nazi gewesen, wird wahrscheinlich immer als oder sehr oft einfach sehr einsilbig beantwortet. Mit dem kann man dann nicht viel anfangen.
4: Raphael Gross, vielen Dank für das Gespräch.
5: Ich danke Ihnen, dass Sie mir so viel Zeit gegeben haben, um mit Ihnen über das Thema zu reden.
2: Das war das Tagesgespräch vom Donnerstag. Hier auf SRF News geht's gleich weiter mit Aktualität.

0: Die Nachrichten von SRF um 5 Uhr mit Patrick Seiler. Guten Morgen, die Hauptthemen dieser Sendung. Nach den Hitzewellen, Politik debattiert über künftigen Hitzeschutz, so auch in der SRF-Arena von gestern Abend. Dann, erstmals offengelegt, Apple zahlt 40% seiner weltweiten Steuern in Irland. Und Rechtsstreit beigelegt, TikTok zahlt 400 Millionen Dollar an die USA. Das Wetter heute neben Wolken ziemlich sonnig, 22 bis 27 Grad. Noch ist der Sommer nicht zu Ende. Die extremen Hitzewellen dürften vorerst aber vorbei sein. In der Schweizer Politik hat die Diskussion darüber begonnen, wie sich das Land künftig wappnen soll. In der SRF-Sendung Arena gingen die Meinungen am Abend weit auseinander. SVP-Nationalrat Ernst Wandfluh betonte die Grenzen beim Klimaschutz.
1: Ich höre sehr viel. Letzte, wenn ich meine Kommentare anschaue, auf den sozialen Medien, ihr Bauern macht nichts. Oder ist nicht so einfach, eine Kuh kannst du nicht einfach elektrifizieren. Ja, die funktioniert, die ist ein Teil der Natur. Die kann man nicht einfach Stromstecker reinstecken, dann funktioniert es.
0: Grünen-Präsidentin Lisa Mazzone verlangte hingegen deutlich mehr Tempo bei der Reduktion von Emissionen.
2: Ja klar, wir müssen uns anpassen, wir müssen ein besseres Leben für alle ermöglichen, wir müssen der Landwirtschaft eine Zukunft geben, aber wir müssen auch gegen jeden Zentren Grad bekämpfen. Also wir müssen schauen, wir sind wie ein bisschen diese Inselstaaten, wir sind überdurchschnittlich betroffen vom Klimawandel wegen den Bergen, aber auch wegen der Hitze und wir hätten wirklich, es ist in unserem Interesse, dass es jetzt sich etwas bewegt.
0: Der Schweizerische Städteverband forderte zudem einen nationalen Aktionsplan, um den Hitzeschutz in den Städten besser zu koordinieren. Die Arena gibt es zum Nachschauen, unter anderem in der Play SRF-App. Der US-Technologiekonzern Apple hat erstmals offengelegt, wie viel Steuern er in den einzelnen europäischen Ländern zahlt. Grund dafür sind neue Transparenzvorschriften der Europäischen Union für Großkonzerne. Besonders ins Auge sticht Irland. Dort zahlte Apple im vergangenen Geschäftsjahr 17 Milliarden Dollar an Ertragssteuern. Das entspricht 40% aller weltweiten Steuerzahlungen des Konzerns. Die Summe fiel vor allem wegen eines Urteils des Europäischen Gerichtshofes so hoch aus. Apple musste Irland nach einem jahrelangen Rechtsstreit Steuern in Milliardenhöhe nachzahlen. Apple betont, stets einer der größten Steuerzahler der Welt zu sein. Die Kurzvideo-App TikTok und ihr chinesischer Mutterkonzern ByteDance zahlen 400 Millionen Dollar an die US-Regierung. Damit beenden sie einen Rechtsstreit mit den Behörden über den Schutz der Privatsphäre von Minderjährigen. Die US-Regierung hatte der Plattform vorgeworfen, Daten von Kindern unter 13 Jahren ohne Zustimmung der Eltern gesammelt zu haben. Mit dem Vergleich sei kein Schuldeingeständnis verbunden, teilte das US-Justizministerium mit. Laut den Behörden hat TikTok seine Schutzmaßnahmen in den vergangenen 2 Jahren deutlich verschärft. Um ein Verbot in den USA abzuwenden, hatte ByteDance Anfang 2026 zudem das US-Geschäft mehrheitlich an amerikanische Investoren abgetreten. Nach einem Schwertangriff an einer Schule in Mittelschweden ist ein Mensch gestorben. Das teilte die örtliche Gesundheitsbehörde mit. 3 weitere Personen wurden verletzt, 2 davon schwer. Die Tat ereignete sich an einer Oberschule in Fogelsta, rund 170 Kilometer nordwestlich von Stockholm. Die Polizei schoss den 18-jährigen Tatverdächtigen an und nahm ihn danach fest. Laut schwedischen Medienberichten handelt es sich um einen ehemaligen Schüler, der wegen Körperverletzung vorbestraft ist. Der schwedische König Carl Gustav zeigte sich in einer Mitteilung tief bestürzt über die Gewalttat und sprach den Betroffenen sein Mitgefühl aus. In Kongo-Kinshasa ist eine erste Lieferung von über 16.000 Dosen eines Ebola-Impfstoffs eingetroffen. Das meldet die Nachrichtenagentur AFP. Bereitgestellt wurden die Dosen von der Weltgesundheitsorganisation WHO. Das Land erlebt derzeit den tödlichsten Ebola-Ausbruch seiner Geschichte mit bereits über 2.500 Toten. Der Impfstoff des Herstellers Merck ist allerdings eigentlich für einen anderen Ebola-Stamm zugelassen als jenen, der aktuell grassiert. Erste Laborversuche deuten laut der WHO jedoch auf eine mögliche Schutzwirkung hin. Ein Teil der insgesamt 70.000 versprochenen Dosen soll deshalb in einer klinischen Studie getestet werden. Der Rest geht an das Gesundheitspersonal. Und Leichtathletik: bei der Atletissima in Lausanne gewinnt Europameisterin Audrey Vero über 800 Meter. Damit gewinnt die 22-jährige Freiburgerin in dieser Saison das vierte Diamond League-Rennen über diese Distanz. Und auch die Schweizer Staffel der Frauen über 4x100 Meter siegte in Lausanne. Die Wetterprognose für heute Samstag, den 22. August. Es wird heute oft sonnig. In den Voralpen und am Alpennordhang ist es teils sonnig, teils bewölkt. Nach einem frischen Morgen gibt es am Nachmittag um 22 Grad. Im Süden wird es 27 Grad warm. Und das waren die Nachrichten von Radio SRF. Verantwortlich war heute Nacht Patrick Seiler.
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5: Heute mit Enora Maurer und wir schauen auf zwei neue Ausstellungen. Einerseits Roy Lichtenstein, Sweet Dreams Baby, einer der bekanntesten Pop-Art-Künstler im Kunstmuseum Basel. Andererseits My Atlas,

0: 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Sophia Heury hat den Film gesehen. Was verändert Social Media an einer Karriere in der klassischen Musik?
1: Der Dokumentarfilm Virtuos und Viral begleitet drei junge Klassikstars durch ihren Alltag. Er zeigt sie bei Konzerten und Proben, auf Reisen, aber auch beim Produzieren von Inhalten für Social Media. Anna Laput an der Orgel, Hayato Sumino am Klavier und Marcin an der Gitarre erreichen damit ein Publikum weit über den klassischen Konzertsaal hinaus. Der polnische Gitarrist Marcin zum Beispiel spielt eine eigene Version der berühmten Bach-Toccata mit beiden Händen auf dem Griffbrett und klopft dazu Rhythmen auf den Gitarrenkorpus. Mit solchen Arrangements füllt Marcin renommierte Konzertsäle. Sie funktionieren aber genauso gut auf kurzen Videos auf Instagram oder YouTube. Marcins Version der Bach-Toccata wurde dort über 6 Millionen Mal aufgerufen. Auch die britische Organistin Anna Laput erreicht online eine riesige Followerschaft. Ihr Instrument, die Orgel, steht im Konzertsaal oft weit weg, hoch oben auf der Empore. Mit dem Smartphone nimmt sie ihr Publikum dorthin mit, erklärt ihr Instrument, beantwortet Fragen und gibt Einblicke in ihren Alltag. Für ihr Publikum wird sie so nicht nur als Musikerin, sondern auch als Person spürbar. Laput sieht in Social Media die Chance, mit Menschen in Kontakt zu kommen, die vielleicht gar nicht nach klassischer Musik gesucht haben.
2: Wir können Social Media so nutzen, dass die Menschen dort über klassische Musik stolpern, dann mehr darüber lernen wollen und dann in die Konzerte kommen. Und das ist ziemlich cool.
1: Ein Klick ist zwar noch kein Konzertticket, aber Social Media und die traditionellen Institutionen der Klassikwelt rücken näher zusammen. Das zeigt die Karriere von Hayato Sumino am Klavier. Der japanische Pianist stellt während der Corona-Pandemie Videos auf YouTube, die millionenfach angeklickt werden. Gleichzeitig nimmt er erfolgreich am traditionsreichen Chopin-Wettbewerb in Warschau teil. Diese Verbindung aus YouTube-Erfolg und klassischem Wettbewerb wird zum Sprungbrett seiner internationalen Karriere. Die klassischen Institutionen nutzen Social Media mittlerweile auch für die eigene Vermarktung. Beim Chopin-Wettbewerb 2025 wurden die Konzerte zum ersten Mal auch auf TikTok live übertragen. Unter dem Hashtag Classical Music finden sich auf TikTok inzwischen fast 1 Million Beiträge. Nach Angaben der Plattform ist diese Zahl im letzten Jahr um mehr als 60% gestiegen. Zur Arbeit an der Musik kommt für die neuen Klassikstars so eine zweite Aufgabe hinzu. Sichtbar bleiben in einem endlosen Strom neuer Videos und neuer Talente. Für den polnischen Gitarristen Marcin gehört der ständige Kampf um Aufmerksamkeit zum Alltag.
3: In der aktuellen Online-Musikwelt kannst du einfach Instagram öffnen und dir wird schnell jemand angezeigt, der etwas Unglaubliches tut.
1: Social Media schafft neue Nähe zum Publikum, erhöht aber auch den Druck, ständig sichtbar und interessant zu bleiben. Für die neue Generation von Klassikstars gehören der Auftritt im Netz und im Konzertsaal längst zusammen. Der Dokumentarfilm Virtuos und Viral zeigt drei unterschiedliche Wege, damit umzugehen.
0: Virtuos und Viral, die neuen Klassikstars. 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Im September sind zwei der Porträtierten auch in der Schweiz zu erleben, Hayato Sumino am Lucerne Festival und Anna Laput im Stadtcasino Basel. Roy Lichtenstein ist einer der bekanntesten Pop-Art-Künstler. Wer je eines seiner Bilder gesehen hat, erkennt sie immer wieder, so deutlich ist Lichtensteins Handschrift. Knallige Farben, Comics, Sprechblasen, Rasterpunkte. Fertig ist der Lichtenstein. Die neue Ausstellung im Kunstmuseum Basel zeigt den Künstler so, wie wir ihn kennen, und noch viel mehr. Elinor Landmann berichtet.
4: Ob Suppendosen oder Comic-Szenen, als die Künstler Andy Warhol und Roy Lichtenstein in den 1960er Jahren für ihre Kunst mit Motiven aus der Konsumwelt und den Massenmedien arbeiteten, reagierte die Kunstszene erstmal

0: geschockt. Die Pop-Art wurde als banal abgekanzelt, war aber äußerst breitenwirksam, sagt Fabienne Ruppen, Kuratorin der Ausstellung.
1: Das breite Publikum war dafür von Anfang an sehr aufgeschlossen und interessiert und hat wirklich damit begonnen, sich für Kunst zu interessieren durch diese Stilrichtung.
0: So kommt es, dass Roy Lichtenstein bis heute extrem populär ist. So populär, dass sein Name in allen möglichen Sprachen eingemeindet wurde, von Lichtenstein und Lichtenstein bis Lichtenstein. Die letzte Variante nutzt Roy Lichtensteins Witwe und darum auch ich. Aus dem Nachlass dieses extrem populären Künstlers erhielt das Kunstmuseum Basel vor 3 Jahren 33 Grafiken geschenkt. Die sind jetzt ausgestellt. Und mit ihnen ist Lichtenstein ganz neu zu entdecken. Denn zu sehen sind nicht nur die typischen Motive, Rasterpunkte und Sprechblasen. Zu sehen ist auch, wie detailversessen der Künstler seine Grafiken erarbeitete. Mit äußerst aufwendigen Verfahren, die der Tüftler Lichtenstein mit spezialisierten Fachleuten entwickelte.
1: Das sagen auch die Drucker und Druckerinnen, die mit ihm zusammengearbeitet haben. In dem Moment, wo es richtig schwierig wurde, da waren alle am zufriedensten.
0: Da wurde schon mal 2 Jahre experimentiert, bis ein Prägedruck auf Goldfolie ausgeprägt genug ausfiel, ohne das Papier zu zerreißen. Oder es wurde ein besonderes Wachsdruckverfahren entwickelt, das Farbe als dicke Wachsschicht geradezu skulptural aufs Papier bringt. Ob Lithografie, Siebdruck, Linolschnitt, Lichtenstein suchte ständig neue Herausforderungen, um die Perfektion, die ihn gnadenlos langweilte, auszutricksen. Noch einmal Fabienne Ruppen vom Kunstmuseum Basel.
1: Zum Beispiel fängt er an, Holzschnitte herzustellen, weil die Arbeit im Holz besonders anstrengend ist. Er sucht sich ein besonders hartes Holz als Druckstock. Dann schneidet er das Holz auch gegen die Maserung, was nochmal anstrengender ist, und kämpft sich so richtig voran.
0: In den Druckstock schneidet Lichtenstein einen Pinselstrich, den Inbegriff des malerischen Ausdrucks. Bloß hat das bei ihm nichts Intuitives, sondern ist mühselige Arbeit. Er dekonstruiert das Symbol des künstlerisch individuellen Ausdrucks zu etwas Reproduzierbarem. Und nicht nur das. Er reduziert den Pinselstrich im Holzschnitt auf das, was den Strich als Strich ausmacht. Wie wenig Stimulation braucht das Auge, um einen Strich überhaupt zu erkennen? Wer will, kann also diese Ausstellung durchaus philosophisch-ontologisch betrachten. Oder aber er oder sie bewaffnet sich mit einer Lupe, die liegen zum Glück auf, und marschiert als Sherlock Holmes durch die Schau auf der Spur unglaublicher Rasterungen, Farbgrenzen und Farbschichten, die Lichtenstein mit elaborierten Druckverfahren erreichte. Rocket Science für einmal zum Anschauen.
2: Roy Lichtenstein, Sweet Dreams Baby, im Kunstmuseum Basel, ist zu sehen bis Mitte März. Heute Abend ist die Vernissage. Von einem der bekanntesten Pop-Art-Künstler nun zu einem Schweizer Installationskünstler. Thomas Hirschhorn hat in seinem Pariser Atelier ein umfangreiches neues Werk erarbeitet. My Atlas heißt es. Auf 45 große schwarze Tafeln hat Hirschhorn Skizzen geklebt, Zeichnungen, Fotokopien und vieles mehr. Kleine Werke und Bildausschnitte hat er so zu einem Rückblick auf sein Schaffen der letzten 43 Jahre verwoben. Das Bündner Kunstmuseum in Chur zeigt nun diese Arbeit von Thomas Hirschhorn. Mit ihm hat Marco Nüssli vom Regionaljournal Ostschweiz Graubünden gesprochen.
3: Was geht Ihnen vor, wenn Sie selber durch die Ausstellung laufen?
4: Ja, wenn ich das sehe, finde ich, okay, ich habe gearbeitet, ich habe etwas gemacht. Es ist noch nicht fertig, hoffe ich. Ich will weiterarbeiten. Aber was mir wichtig ist und was mich auch freut, dass ich, finde ich, ich habe eine Form gefunden, wo eben die ganz alten Arbeiten, ohne jetzt die bestimmt auszuleuchten oder wichtig zu finden, zusammenheben mit eben den ganz neuen Arbeiten. Und das, die Form, eben My Atlas, die finde ich für mich selber überzeugend.
3: Sie haben selber die Ausstellung auch mit sehr viel Verve vorgetragen. Es wirkt so, als ob Sie viel Spass gehabt hätten beim Zusammenkleben.
4: Ja, also das ist klar, dass ich in meinem Atelier, wo ich das gemacht habe, finde, ja, als Künstler hat man Spass. Oder? Also, wenn man nicht Spass hat an seiner eigenen Arbeit, dann hat es ja keinen Sinn. Aber der Spass soll einfach Freude sein, zur Arbeit von sich selber aus. Es soll nicht ein Spass sein über jemanden oder gegen jemanden, sondern es soll einen Spass haben. Ich habe Spass an meiner eigenen Arbeit. Ich finde, ah, das habe ich gemacht, da habe ich das versucht, das ist nicht gelungen. Oder dort ist es vielleicht besser gelungen. Und das macht Spass, das zu sehen, ja.
3: Sie sind international bekannt für grosse Installationen, vor allem in der Bronx, in New York, in Paris. Und oft wirkt es improvisiert. Sie arbeiten mit Karton, eben jetzt da, kleben Sachen zusammen, wickeln Sachen ein. Wie sind Sie auf das gekommen?
4: Wichtig ist nicht die Improvisation, wichtig ist die Entscheidung für Materialien. Materialien, die niemand ausschliessen, Materialien, die durch das, was sie sind, eben keinen Mehrwert haben schon als Material. Materialien, die alle kennen und vielleicht auch benutzen in der Küche oder im Arbeitsraum oder eben im Notfall, wenn jemand mal den Rückspiegel beim Auto wieder befestigen, bevor er in die Garage kommt, dann nimmt er ein Tape, ein Scotch. Und das sind Materialien, die ich benutze und mit denen ich arbeite. Und ich hoffe, dass man das sieht in dem Atlas, wie ich zu den Materialien gekommen bin und vielleicht auch, warum ich zu dem gekommen bin. Und das ist etwas, wo die Arbeit, die Ambition von dieser Arbeit, das sollte ich also aufzeigen.
3: Bei aller Freude, die Sie haben beim Arbeiten, was Sie jetzt hier beschrieben haben, hat Ihre Kunst auf politische Motive. Sie nehmen Bezug auf das, was passiert in der Welt. Sie thematisieren Missstände, Sie provozieren auch gerne. Was wollen Sie mit dem bewirken?
4: Ich finde, Sie haben etwas jetzt zusammengebracht, was ich finde, macht total Sinn. Spass und Politik, weil ich meine, wenn etwas doch Spass macht heute, ist es einfach, sich Gedanken zu machen über die Welt, in der wir sind, die Komplexität. Das macht eben Spass, zu denken, ich will das herausfinden, ich will mich dem auseinandersetzen, ich will das wissen. Spass und Politik, das ist etwas, wo man sagt, ja, es geht ja um uns alle, mich natürlich auch, aber auch um uns alle und sich da zu positionieren, versuchen, Stellung zu nehmen, versuchen, etwas beizutragen. Zum Beispiel habe ich jetzt einen Text geschrieben, Neutralität positiv, zu der Diskussion von der Neutralität. Ich überlege mir das auch, ich denke auch noch und ich habe einen Text geschrieben und das hat mir Spass gemacht, wenn Sie so wollen, den Text zu schreiben. Und das ist eben etwas, wo mir als Künstler, ich finde, wir müssen teilnehmen und wir müssen, finde ich, und das ist etwas, was mich interessiert und ich will einfach meinen Beitrag leisten.
2: Thomas Hirschhorn, heute ist im Bündner Kunstmuseum in Chur Vernissage seine Ausstellung My Atlas. Diese dauert bis zum 6. Dezember.
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2: Zürich in den 1990er Jahren. Besetzte Häuser, illegale Bars und für viele junge Leute das Gefühl, die Welt neu erfinden zu können. Im neuen Roman Freunde von früher blickt der Filmemacher und Schriftsteller Michael Lewinsky auf diese Zeit zurück. Jennifer Kakschuri von der SRF Literaturredaktion hat heute Morgen mit Patricia Moreno darüber gesprochen.
6: Ist das wirklich ein Nostalgiebuch, was Michael Lewinsky uns da vorlegt?
7: Also ich wurde beim Lesen ab und zu und an manchen Stellen nostalgisch, was aber sehr viel mehr mit mir als mit dem Roman zu tun hat. Denn in den späten 1990er Jahren gab es damals im noch etwas rauen Kreis 5 in Zürich unter den Viaduktbögen halblegale Restaurants. Heute ist die Gegend sehr schick mit Boutiquen, edleren Restaurants und einem Tango-Tanzlokal. Und dieses alte Zürich taucht im Roman von Michael Lewinsky auf. Trotzdem ist Freunde von früher kein nostalgisches Buch.
6: Aha, was denn dann?
7: Ja, Lewinsky verklärt die Vergangenheit nicht und spielt das Alte nicht gegen das Neue auf. Er erzählt vielmehr von einer ehemaligen Wohngemeinschaftsklique, heute alle um die 50 und plötzlich 30 Jahre nach dieser Wohngemeinschaftszeit hat diese Gruppe von Menschen die Chance, ihr altes WG-Haus zu kaufen. Daraus wird eine humorvolle Geschichte über Freundschaften, Ideale und die Frage, was ist aus uns allen geworden?
6: Ja, die ehemaligen Revoluzzer, die jetzt zu den Arrivierten gehören, klingt ja eigentlich nach einer klassischen Midlife-Crisis. Geschichte.
7: Ja, das denkt man zunächst, aber auch hier bist du, Patricia, auf einer falschen Fährte, auf der ich aber auch zuerst war. Michael Lewinsky hat keinen Midlife-Crisis-Roman geschrieben. Der Protagonist Bela kam mir zwar am Anfang des Romans etwas weinerlich vor, doch mit der Zeit verbringt man beim Lesen sehr gerne Zeit mit Bela und erfährt, wie er über erste Lieben, über Scham, Freundschaft und die eigenen Lebensentscheidungen nachdenkt. Aber diese Figur steckt nicht in einer Krise. Vielmehr versucht er herauszufinden, wie der Idealismus von damals mit dem Leben von heute zusammenpasst.
6: Erzähl uns ein bisschen mehr, wie er das macht, Jennifer Bela bzw. Michael Lewinsky, der diesen Bela ja in Romanform gepackt hat.
7: Bela ist ein mäßig erfolgreicher Dokumentarfilmer, der als Aushilfslehrer an einer Sekundarschule in Zürich in der Nähe vom Albisrieder Platz arbeitet. Er ist gerade mit seiner jüngeren Freundin von Berlin nach Zürich zurückgekehrt und lebt jetzt in einer Genossenschaftswohnung mit leisem Geschirrspüler und aufgeräumter Küche. Michael Lewinsky blickt mit Humor und Leichtigkeit auf diese Figur und auf das Älterwerden. Zum Beispiel trinkt Bela heute Flat Whites to go. Früher war das Tee mit Kardamom und Zimt. Und ich habe den Schriftsteller gefragt, ob beim Schreiben des Romans der Rückblick auf die 90er Jahre auch schmerzhaft gewesen sei.
8: Also für mich war die Erkenntnis beim Schreiben eben eine sehr tröstende, dass es eben gar nicht schmerzhaft ist, weil die, die wir waren als 20-Jährige, auch ganz schlechte Berater sind für uns heute. Was soll der wissen davon, wie sich's anfühlt, 50 zu sein?
6: Jennifer, das kommt mir alles so bekannt vor, weil ich irgendwie auch und du auch, wir gehören in diese Generation. Aber was macht der Michael Lewinsky? Verrät der uns, unsere Jugend da so ein bisschen?
7: Nein, er verrät sie eben genau nicht. Er betrachtet sie einfach. Es geht darum, die früheren Überzeugungen vielleicht zu reflektieren. Aber eigentlich sagt er, man kann mit 50 mit sehr viel mehr Gelassenheit auf die Welt schauen. Die Welt ist nicht schwarz-weiß, so wie sie vielleicht mit 20 war, sondern es gibt sehr viel mehr Grau. Und genau diese Mischung aus Humor und Ernsthaftigkeit hat mich beeindruckt. Das Nachdenken über diese alten Überzeugungen, die Erinnerungen an Eltern, Begegnungen mit der jüngeren Generation.
6: Dein Fazit?
7: Freunde von früher ist ein kluger, zugänglicher und unterhaltsamer Zürich-Roman über Freundschaft und das Älterwerden. Ein sehr lesenswertes Buch. Und Michael Lewinsky fasst die Haltung des Buches vielleicht am besten selber zusammen, wenn er von sich erzählt.
8: Jetzt sehe ich mich manchmal so vor dem Blumentopf auf der Terrasse stehen und irgendwie einer Blüte zuschauen, die irgendwo so. Und ich bin total begeistert davon, dass jetzt diese Rebe kommt oder irgendwas, was mich noch nie interessiert hätte früher. Und es muss eine Alterserscheinung sein, ich kann es mir nicht anders erklären.
2: Michael Lewinsky war das. Sein Roman Freunde von früher ist bei Diogenes erschienen. Am Sonntag in einer Woche ist Buchvernissage mit dem Schriftsteller im Gespräch im Kaufleuten Zürich. Und das war's für den Moment aus Kultur und Gesellschaft. Mein Name Enora Maurer.
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9: Ja, was ist Ihre früheste Kindheitserinnerung? Vielleicht ein Kindergeburtstag oder eine Urlaubsreise, ein stressiges Erlebnis im Kindergarten? Ja, diese Episoden liegen meist nach dem dritten Geburtstag. Die Zeit davor liegt weitgehend im Dunkeln, dabei sind diese Jahre doch so prägend für unser Leben. Christoph Drösser hat nachgeforscht, wie die Wissenschaft die sogenannte infantile Amnesie erklärt.
12: Wenn jemand glaubt, sich an Ereignisse aus den ersten 2 oder 3 Lebensjahren zu erinnern, dann sind das häufig falsche Erinnerungen. Also etwas, was uns unsere Eltern erzählt haben oder was wir auf einem Foto oder Video gesehen haben. Wirkliche Erinnerungen an diese frühe Kindheit haben nur sehr wenige Menschen. Ein Grund könnte sein, dass das Gehirn noch im Aufbau ist. Es entstehen ständig neue Hirnzellen, Verknüpfungen zwischen den Zellen werden auf- und vor allem abgebaut. Kurzfristig haben Kleinkinder durchaus ein gutes Gedächtnis. Sie wissen, wo sie ihr Spielzeug liegen gelassen haben. Sie erkennen Eltern und andere Bezugspersonen wieder. Aber der Hippocampus, wo das Langzeitgedächtnis sitzt, ist bei ihnen noch nicht voll entwickelt. Manche Psychologen sagen auch, solange ein Kind kein Verständnis von der eigenen Person hat, sich also zum Beispiel noch nicht im Spiegel erkennt, kann es im Gedächtnis auch keine persönliche Biografie konstruieren. Kleinkinder können Erinnerungen auch noch nicht in Sprache kodieren, sondern nur in Form von Gefühlen und Sinneseindrücken speichern und die Übersetzung in den neuen Modus Sprache klappt später nicht. Das größte Rätsel ist die Frage, ob die frühen Erlebnisse wirklich aus unserem Gedächtnis gelöscht sind oder ob sie nur verschüttet und unzugänglich sind. Es ist erwiesen, dass die frühe Kindheit uns für den Rest unseres Lebens prägt, auch wenn wir uns später nicht an positive oder traumatisierende Erlebnisse erinnern können. Auch wenn wir nicht bewusst auf unsere früheste Biografie zugreifen können und unter der infantilen Amnesie leiden, alles, was wir erleben, hinterlässt doch Spuren in unserer Psyche.
9: Der Beitrag von Christoph Drösser. 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

0: Die Nachrichten von SRF um 5.30 Uhr mit Patrick Seiler. Der US-Technologiekonzern Apple hat erstmals offengelegt, wie viel Steuern er in den einzelnen europäischen Ländern zahlt. Grund dafür sind neue Transparenzvorschriften der Europäischen Union für Großkonzerne. Besonders ins Auge sticht Irland. Dort zahlte Apple im vergangenen Geschäftsjahr 17 Milliarden Dollar an Ertragssteuern. Das entspricht 40% aller weltweiten Steuerzahlungen des Konzerns. Die Summe fiel vor allem wegen eines Urteils des Europäischen Gerichtshofs so hoch aus. Apple musste Irland nach einem jahrelangen Rechtsstreit Steuern in Milliardenhöhe nachzahlen. Apple betont, stets einer der größten Steuerzahler der Welt zu sein. Die Kurzvideo-App TikTok und ihr chinesischer Mutterkonzern ByteDance zahlen 400 Millionen Dollar an die US-Regierung. Damit beenden sie einen Rechtsstreit mit den Behörden über den Schutz der Privatsphäre von Minderjährigen. Die US-Regierung hatte der Plattform vorgeworfen, Daten von Kindern unter 13 Jahren ohne Zustimmung der Eltern gesammelt zu haben. Mit dem Vergleich sei kein Schuldeingeständnis verbunden, teilte das US-Justizministerium mit. Laut den Behörden hat TikTok seine Schutzmaßnahmen in den vergangenen 2 Jahren deutlich verschärft. Um ein Verbot in den USA abzuwenden, hatte ByteDance Anfang 2026 zudem das US-Geschäft mehrheitlich an amerikanische Investoren abgetreten. In Kongo-Kinshasa ist eine erste Lieferung von über 16.000 Dosen eines Ebola-Impfstoffs eingetroffen. Das meldet die Nachrichtenagentur AFP. Bereitgestellt wurden die Dosen von der Weltgesundheitsorganisation WHO. Das Land erlebt derzeit den tödlichsten Ebola-Ausbruch seiner Geschichte mit bereits über 2500 Toten. Der Impfstoff des Herstellers Merck ist allerdings eigentlich für einen anderen Ebola-Stamm zugelassen als jenen, der aktuell grassiert. Erste Laborversuche deuten laut der WHO jedoch auf eine mögliche Schutzwirkung hin. Ein Teil der insgesamt 70.000 versprochenen Dosen soll deshalb in einer klinischen Studie getestet werden. Der Rest geht an das Gesundheitspersonal. Das Wetter heute Samstag. Es gibt zwar einige Wolken, daneben wird es aber ziemlich sonnig. Die Temperatur 22 Grad im Norden und 27 Grad im Süden. Das waren die Nachrichten von Radio SRF. Verantwortlich Patrick Seiler.
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2: La politique, c'est une passion pour moi.
3: Eine leidenschaftliche Politikerin ist sie und will darum gegen alle Widerstände weiter politisieren.
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3: Wir schreiben das nächste Kapitel in der Affäre Valérie Dittli. Eva Hirschi, freie Journalistin in Lausanne. Bonjour.
5: Bonjour à toutes et à tous. Ja, die Waadtländer Staatsrätin hat nämlich bekannt gegeben, dass sie nochmals kandidieren will. Und das, obwohl ihre Partei, die Mitte, davon abrät.
3: Und auch im Tessin ist diese Woche eine Frau in den Schlagzeilen. Buongiorno Martina Cobiela, Journalistin der Tessiner Zeitung.
6: Buongiorno auch von mir. Ja, die grüne Nationalrätin Greta Gysin, die will in die Kantonsregierung und sie ist schon die dritte Interessierte aus der Tessiner Bundeshausfraktion.
3: Und auch der Wein ist ein Thema in dieser Sendung. So früh wie diesen Sommer wurde der in der Westschweiz und im Tessin noch nie gelesen, sagen zwei Winzer bei uns. Und ich bin Vera Deragnisch. Gefühlt kaum eine Woche vergeht ohne Neuigkeiten von Valérie Dittli, der Waadtländer Mitte-Staatsrätin, gegen die 2 Strafverfahren laufen, unter anderem wegen Amtsgeheimnisverletzung. Inzwischen hat Dittli offiziell den Vorstand ihrer Partei gegen sich. Der will nicht, dass sie nochmals antritt bei den Staatsratswahlen im nächsten Februar. Dittli selber sieht das allerdings anders, Eva Hirschi.
5: Genau, letzten Sonntag hat Valérie Dittli in den Medien bekannt gegeben, dass sie trotz des Widerstands des Parteipräsidiums erneut kandidieren will. Bei der RTS begründete sie das so.
2: La politique, c'est une passion pour moi. Aujourd'hui, j'ai une motivation intacte avec beaucoup plus d'expérience que il y a 4 ans. J'ai aussi pris ou tiré des leçons sur des erreurs que j'ai faites, sur des choses qui sont pas passées comme on souhaitait.
5: Politik sei für sie eine Leidenschaft, sagt sie. Sie sei hochmotiviert und verfüge inzwischen auch über weitaus mehr Erfahrung. Sie habe dazugelernt aus den Fehlern, die sie am Anfang gemacht habe. Das heißt aber nicht, dass sie auch von der Partei nominiert wird. Zuerst hatte das Präsidium ihr das Vertrauen entzogen und nun hat sich diesen Donnerstag auch noch der Vorstand gegen eine Kandidatur von Dietli ausgesprochen. Noch nicht geäußert haben sich die Delegierten der Waadtländer Mitte-Partei. Sie haben am 2. September eine Versammlung, an welcher sie dann entscheiden wollen, ob sie Valérie Dietli nominieren oder nicht. Entscheiden sie sich für Dietli, wird sich auch die Parteispitze hinter sie stellen, trotz allem, was sie jetzt gesagt haben. Sollten sie sich gegen Dietli entscheiden, dann wird diese sehr wahrscheinlich trotzdem antreten, und zwar als Parteilose, also Unabhängige. Dies hatte sie am vergangenen Wochenende bereits angedeutet.
3: Wie will denn Valérie Dietli die Delegierten am 2. September von ihrer Kandidatur doch noch überzeugen?
5: Sie betont vor allem, was sie bisher alles geleistet hat und was sie noch leisten will. Das sagte sie auch gegenüber den Medien, zum Beispiel bei RTS Forum.
7: Pour moi, ce qui est important, c'est aussi de parler un tout petit peu de mon travail, ce que j'ai fait pendant ces derniers 4 ans. J'ai un bilan à défendre, vous voyez. Je crois qu'il y a eu peu de dimanches où j'ai pas travaillé. Donc oui, on a avancé pendant cette législature. Et puis oui, j'ai aussi une vision que je souhaite faire dans une prochaine.
5: Sie habe Resultate vorzuweisen, es sei kaum ein Sonntag ohne Arbeit vergangen und sie habe auch eine Vision für die nächste Legislatur, sagte sie. Tatsächlich hat Dietli wirklich auch konkrete Schwerpunkte für den Wahlkampf bereits angekündigt. Die Mittelschicht sei die grosse Vergessene dieser Legislatur, sagt Valérie Dietli. Das wolle sie ändern, sie möchte die Haushalte entlasten und die Steuern senken. Dann will sie die Landwirtschaft besser dabei unterstützen, sich den veränderten klimatischen Bedingungen anzupassen. Zudem will sie die Digitalisierung der Kantonsverwaltung vorantreiben und sie will die KMUs unterstützen.
3: Valérie Dietli hat es sich ja doch mit vielen verscherzt in ihrer ersten Amtszeit. Sie ist isoliert in der Waadtländer Regierung. Ihre einstigen Verbündeten FDP und SVP wollen nicht mehr mit ihr in den Wahlkampf ziehen. Wie viel Rückhalt hat sie noch in der Bevölkerung?
5: Dietli war tatsächlich sehr aktiv und umtriebig, insbesondere bei Winzerinnen und Winzern und auch Bäuerinnen und Bauern. Da genießt sie schon einen gewissen Rückhalt. Und jetzt mehren sich auch die Stimmen, die sie verteidigen und sie bei den Wahlen unterstützen möchten. Es gibt neu ein überparteiliches Unterstützungskomitee für sie. Das soll um die 400 Personen zählen. Ins Leben gerufen hat dieses der ehemalige Gemeindepräsident von Yvon, Philippe Schex. Er ist letztes Jahr von seiner Partei, der FDP, ausgetreten, weil er nicht einverstanden war, wie diese die Waadtländer Staatsrätin behandelte. Aber selbst wenn Dietli einen gewissen Rückhalt in der Bevölkerung genießt, so ist es doch fraglich, ob sie genügend Stimmen machen würde, zumal ihr die Allianz fehlen wird, durch welche sie letztes Mal überhaupt gewählt wurde.
3: Ich weiß nicht, wie es Ihnen geht, Eva Hirschi, aber ich frage mich jedes Mal, wenn Valérie Dietli wieder mit dem Rücken zur Wand steht, warum tut sie sich das an?
5: Sie scheint wirklich für Politik zu brennen. Es schwingt vielleicht auch eine gewisse Kampflust mit, es den anderen zeigen zu wollen, die sie haben fallen lassen. Man darf nicht vergessen, Dietli ist diejenige, die entdeckt hat, dass einige sehr vermögende Steuerzahler im Kanton jahrelang zu tief besteuert worden waren. Wie Dietli dann aber reagiert hat, sowohl auf personeller und auch auf rechtlicher Ebene, das hat viele Probleme und Fragen aufgeworfen. Gingen die Regierungskollegen und die Medien zu hart mit ihr ins Gericht? Das kann man noch nicht sagen. Aus ihrer Sicht ist das aber der Fall und ich glaube, auch deshalb will sie nochmal antreten und zeigen, dass sie nicht als Sündenbock von der Bühne gehen will. Denn eine Nichtkandidatur könnte wie ein Zugeständnis aussehen, dass sie etwas falsch gemacht habe.
3: Der nächste wichtige Termin für Valérie Dietli ist jetzt also dieser 2. September, wo die Mitte-Delegierten entscheiden, ob sie mit ihr in die Wahlen steigen oder, wie vom Vorstand beantragt, sie nicht mehr unterstützen. Regierungswahlen sind auch im Tessin. Und Martina Kobiela, auch da schreibt diese Woche eine Frau Schlagzeilen.
6: Die grüne Nationalrätin Greta Giesin will für die Regierungsratswahlen im kommenden April kandidieren. Ihre Entscheidung, die begründete sie gegenüber den Kolleginnen und Kollegen von der RSI so.
8: Al momento in Ticino c'è una situazione politica che dà degli spazi, delle opportunità e il Ticino ha fortemente bisogno di un cambiamento. Io sono pronta adesso ad assumermi la mia responsabilità e dare il mio contributo per rimettere il Ticino in movimento.
6: Im Tessin herrsche eine politische Lage, die Freiräume und Chancen biete, findet Greta Giesin. Und das Tessin brauche dringend einen Wandel und sie sei bereit, Verantwortung zu übernehmen und ihren Beitrag dazu zu leisten, das Tessin wieder in Schwung zu bringen.
3: Was auffällt, Greta Giesin ist nicht die Einzige, die es von Bundesbern wieder zurück in die Heimat zieht.
6: Nein, sie ist schon die dritte von total 8 Tessiner Nationalräten, die für die Kantonsregierung kandidieren. Zur Wahl stehen wird außerdem auch der FDP-Nationalrat Alex Farinelli und der SVP-Nationalrat Piero Marchesi. Dieser wird ja jetzt schon im September für den Lega-Staatsrat Claudio Zali nachrücken, der eben wegen eines Skandals zurücktritt. Aber darüber wurde ja schon letzte Woche in dieser Sendung gesprochen. Und dann gibt es auch noch einen vierten Nationalrat, dessen Name immer wieder fällt. Und zwar ist das der FDP-Nationalrat Simone Giannini. Dieser, der hat aber noch nicht bestätigt, dass er auch tatsächlich zur Wahl stehen wird.
3: Aber es könnten also 4 von 8 sein, die Hälfte der Tessiner Nationalräte und Rätinnen. Warum wollen denn so viele weg aus dem Bundesparlament und stattdessen im Tessin Regierungsarbeit leisten?
6: Ja, das ist nicht ganz ungewöhnlich für Tessiner Politiker. Zum Beispiel sitzt der ehemalige Mitte-Ständerat Filippo Lombardi heute in der Stadtregierung von Lugano und auch Marina Guschetti Carobbio, die SP-Staatsrätin, die war zuvor als Ständerätin für das Tessin in Bern. Warum also so viele Politiker zurückkehren aus Bundesbern ins Tessin, das ist eine gute Frage. Ich denke eben oft hat es persönliche Gründe. Das Tessin, das ist weit weg vom Rest der Schweiz und eine berufliche Rückkehr in den Süden der Alpen, das bedeutet eben meist auch näher bei der Familie, bei den Freunden und der eigenen Kultur zu sein. Aber im Fall der Nationalräte, die in die Kantonsregierung wechseln wollen, ist das wichtigste Argument wahrscheinlich der Wechsel von der Legislative in die Exekutive. Denn ein Sitz in der Kantonsregierung, das ist ein Vollzeitjob mit großer Verantwortung und eben auch sehr vielen politischen Gestaltungsmöglichkeiten. Und im Nationalrat hingegen, da sind Greta Giesin, Piero Marchesi oder Alex Farinelli jeweils nur eine von 200 Stimmen. Natürlich gibt es da auch Fraktionen und es gibt die Tessiner Deputation, in der sich die Bundeshausparlamentarier aus dem Tessin überparteilich organisieren. Aber im Großen und Ganzen im Kanton in der eigenen Exekutive zu sitzen, das hat für viele wahrscheinlich einen sehr großen Stellenwert.
3: Also verschiedene Gründe, die da eine Rolle spielen. Kommen wir zurück auf die neueste Kandidatur von Greta Giesin, der grünen Nationalrätin. Wie groß sind ihre Chancen, gewählt zu werden?
6: Greta Giesin, sie glaubt selbst daran, dass es klappen könnte. Das hat sie diese Woche auch in der Sendung Il Quotidiano von der RSI so gesagt.
8: Io non credo che il raddoppio sia impossibile, difficile, ma se ci crediamo e se riusciamo a mobilitare la base, il Ticino potrebbe avere il cambiamento di cui ha veramente fortemente bisogno.
6: Ja, also sie glaube nicht, dass 2 linke Sitze unmöglich seien. Es werde schwierig. Aber wenn sie daran glaubten und die Basis mobilisieren könnten, dann könnte das Tessin den Wandel erleben, den es so dringend brauche. Und ihre Kandidatur, das sei die Kandidatur von jemandem, der wirklich daran glaube.
3: Was ist Ihre Einschätzung, Martina Kobiela?
6: Ja, aus meiner Sicht ist es eher unwahrscheinlich, dass die Grünen zusätzlich zur SP einen zweiten Sitz für die linksgrüne Liste erobern können in der Kantonsregierung. 4 der 5 Sitze in der Tessiner Regierung, die sind derzeit von den Bürgerlichen besetzt, von der FDP, der Mitte, der Lega. Und eben ab September geht einer der beiden Lega-Sitze an die SVP. Der 5. Sitz gehört bereits der SP und darauf sitzt Marina Carobbio. Kein unbekannter Name, eine bekannte, prominente Politikerin. Außerdem wird im Tessin nicht nach dem Majorzprinzip gewählt, sondern nach dem Proporzprinzip. Prinzip und dass sich da das politische Gewicht der rot-grünen Liste so stark verändert, das halte ich für unwahrscheinlich.
3: Also ist es eher noch wahrscheinlicher, dass Greta Giesin dann Marina Carobbio rauswirft?
6: Wahrscheinlicher ist es, als dass sie einer der bürgerlichen Parteien den Sitz streitig machen kann. Zumindest meiner Einschätzung nach ja. Denn Marina Carobbio, die ist wegen eines Personalentscheids im kantonalen Departement für Bildung, Kultur und Sport, dem sie ja vorsteht, in die Kritik geraten. Es gibt nun Stimmen, die sagen, dass Marina Carobbio von dieser Affäre so stark geschwächt ist, dass Greta Gysin eine Chance haben könnte, sie tatsächlich zu ersetzen. Andererseits ist es aber auch im bürgerlichen Lager recht turbulent derzeit. Und das könnte die Machtverhältnisse dann eben doch noch verschieben zwischen den verschiedenen Parteien.
3: Diese Wahlen, die sind dann im April. Danke für diese Einschätzung, Martina Kobiela. Was sicher ist, die Tessiner-Wahlen werden so spannend wie schon lange nicht mehr. Sie hören die Woche in den Schweizer Sprachregionen. Und unser nächstes Thema ist die Schule bzw. der Schulanfang.
9: Gehst du zum ersten Mal in die Schule?
10: Ja.
9: Wieso gehst du in die Schule?
10: Zum Lehren.
9: Was willst du lernen?
10: Schreiben und andere Sachen auch noch.
9: Was haben wir gemacht?
10: Zeichnen.
9: Wie ist die Lehrerin?
10: Schön.
9: Ist die Lehrerin zufrieden mit dir?
11: Ich hätte sich eine Seite ausreißen.
3: Wie ist die Lehrerin? Schön. Eine SRF-Archivperle aus dem Jahr 1961 war das. Die Sommerferien sind zu Ende in der Deutschschweiz und auch die Westschweiz ist am letzten Montag ins neue Schuljahr gestartet. Und das bleibt den Kindern in Moutier oder vielleicht eher deren Eltern besonders in Erinnerung, denn es ist das erste jurassische Schuljahr, das begonnen hat. Wir erinnern uns, seit dem 1. Januar gehört die Stadt nicht mehr zum Kanton Bern, sondern zum Kanton Jura. Eva Hirsch, wie haben die Schulen in Moutier diesen ersten Tag gestaltet? Courant normal oder doch speziell gefeiert?
12: Der Bildungsminister war zwar am Freitag davor in einer Schule, um diesen historischen Tag zu würdigen, sonst aber wurde dieser Übergang, soweit ich das gesehen habe, nicht speziell gefeiert. Generell war das Ziel ohnehin, den Schulanfang für die rund 800 Schülerinnen und Schüler so normal wie möglich zu gestalten. Deshalb wurde das Schulsystem auch nicht schon am 1. Januar in den Kanton Jura übergeführt, also dem offiziellen Datum des Kantonswechsels von Moutier, sondern eben erst im neuen Schuljahr.
3: Und was ändert sich denn jetzt konkret für die Schülerinnen und Schüler und die Lehrpersonen?
12: Sie lernen jetzt gemäß dem Jurassier-Lehrplan, das heißt ein anderer Stundenplan, eine neue Organisation der Sekundarstufe. Einschneidender ist aber vermutlich eine andere Regel. Im Kanton Jura sind seit dem 1. Februar 2026 nämlich alle privaten elektronischen Geräte während der gesamten Schulzeit verboten. Also Mobiltelefone, Smartwatches, all das. Im Kanton Bern hingegen gibt es kein solches Verbot. Dort ist es Sache der Schulen. Sie können selber entscheiden, ob sie ein Handyverbot einführen möchten oder nicht. Eine andere Änderung wegen des Kantonswechsels dürfte bei den Schülerinnen und Schülern aber auf Zuspruch gestoßen sein. Im katholischen Kanton Jura haben sie mehr Feiertage als im protestantischen Bern. Auch für die Lehrpersonen gab es einige Änderungen. So haben sie zum Beispiel neue Arbeitsverträge erhalten, weil sie nun vom Kanton Jura angestellt sein müssen und nicht mehr vom Kanton Bern. Das betraf 98 Lehrpersonen. Sonst aber bleibt das meiste trotz Kantonswechsel beim Alten. Die Schulen bleiben am gleichen Ort, die Kinder behalten ihre Klassen und Lehrpersonen und viele Abläufe werden weitergeführt.
3: Mehr Feiertage im Kanton Jura. Die Sommerferien selbst, sind die im Jura gleich lang wie im Kanton Bern?
12: Nein, im Jura sind sie 6 Wochen statt 5 Wochen wie im Kanton Bern. Das heißt, die Schülerinnen und Schüler von Moutier haben eine Woche später angefangen mit der Schule. Dafür haben sie dann im Herbst nur 2 statt 3 Wochen Ferien.
3: Im Tessin, da sind es diesen Sommer fast 11 Wochen Sommerferien. Es sind die längsten in der Schweiz und sie sind noch nicht vorbei. Die Schule fängt da erst am 31. August wieder an. Abgesehen davon, dass das in Sachen Betreuung der Kinder ja ganz schön anspruchsvoll sein kann, geht auch viel Schulstoff vergessen in dieser langen Zeit. Martina Kobiela, und darum sind Nachhilfeprogramme sehr beliebt.
6: Ja, genau. Viele dieser Programme, die starten gerade jetzt in diesen Tagen in den letzten 2 Wochen vor Schulanfang. Meist konzentrieren sich diese Nachhilfekurse im Sommer auf problematische Fächer wie Mathematik, Naturwissenschaften oder Fremdsprachen zum Beispiel. Allen voran Deutsch, das bereitet vielen hier ein Problem. Organisiert werden diese Kurse je nach Region von der jeweiligen Elternvereinigung der Schule oder von Vereinen zum Beispiel. Einer der bekanntesten hier im Tessin heißt MISE. Es handelt sich um einen gemeinnützigen Verein, der seit 20 Jahren in verschiedenen Regionen diese Nachhilfekurse oder man könnte auch sagen Auffrischungskurse im Sommer organisiert, damit die Schüler dann eben fit in den Unterricht gehen, am 31. August, im September dann und sich wieder erinnern, was sie vor ja fast 3 Monaten gelernt haben.
3: Dann wollen wir doch noch hören, was die Schülerinnen und Schüler bei RSI zu diesen Auffrischungskursen meinen.
13: Per ricominciare un po' la scuola col piede giusto, per non perdere un po' durante l'estate, visto che non avevo fatto molto, ho deciso di iscrivermi a questi corsi.
6: Sie mache das, um den Anschluss nicht zu verlieren, da sie im Sommer eben nicht viel gelernt habe und deswegen habe sie sich entschlossen, sich für diese Kurse anzumelden. Und dann hat noch eine weitere Schülerin gesagt, warum sie diese Kurse überhaupt besucht und wie sie die findet.
13: Le ragazze che insegnano sono molto gentili e brave, studiano anche loro, magari università così, e aiuta molto a rientrare nella mentalità da studente.
6: Sie sagt hier, dass es eben sehr helfe, wieder in den Schulalltag reinzukommen und dass eben die Lehrpersonen, die Studentinnen und Studenten sehr nett und sehr kompetent seien.
3: Das sind jetzt Jugendliche, die können sich, wenn nötig, auch selbst ganz gut beschäftigen. Was aber macht man mit kleineren Kindern? Wie beschäftigt man die in diesen fast 11 Wochen?
6: Ja, größtenteils übernehmen die Eltern die Betreuung, die nehmen dann zum Beispiel gestaffelt Ferien oder es wird auch die Familie, also die Großeltern zum Beispiel gerufen, damit die ein bisschen mit den Kindern Zeit verbringen. Aber eben nahezu 11 Wochen, das ist eine lange Zeit und deswegen sind viele Familien auf Ferienlager oder Sommerkurse angewiesen. Und auch da gibt es relativ günstige Programme, die vom Kanton subventioniert werden. Das bekannteste ist eigentlich Lingue e Sport, also Sprachen und Sport. Und das ist ein bisschen ähnlich wie diese Auffrischungskurse jetzt kurz vor Schulanfang. Das findet in den Schulhäusern selbst statt. Und die Kinder haben dann teilweise Sprachunterricht und teilweise machen sie eben sportliche Gruppenaktivitäten.
3: Martina Kobiela, Sie haben ja auch Kinder im schulpflichtigen Alter. Wie organisieren Sie sich?
6: Ja, eben genau so. Wir puzzeln uns da, so wie viele andere Familien eben auch, durch diese Ferienwochen, durch diese 11 Ferienwochen. Und teilweise konnte ich die Zeit gemeinsam mit meinen Kindern verbringen, teilweise war mein Mann mit ihnen zusammen und eben sie haben auch einige Sommerkurse besucht. Ich denke, der Höhepunkt für meinen Sohn waren die 2 Wochen im kantonalen Pfadi-Lager in Campo Blenio. Und meine Tochter, die macht jetzt diese Woche einen Akrobatikkurs gleich neben der Redaktion und dann fahren wir jeden Morgen gemeinsam nach Locarno.
3: In 2 Wochen heißt es auch für die Tessiner Kinder wieder zurück ins Klassenzimmer. Hoffentlich dann bei etwas tieferen Temperaturen. Die sind ja auch im Tessin inzwischen wieder etwas erträglicher geworden. Dieser Hitzesommer, der hat es in sich, der hat viele negative Folgen, zum Beispiel für die Landwirtschaft. Aber nicht für alle Bereiche. Von den Winzerinnen und Winzern zum Beispiel sind durchaus auch positive Stimmen zu hören. Wie sieht denn das in der Romandie und im Tessin aus?
12: Ja, trockenes Wetter mit viel Sonne ist generell gut für die Weinreben hier in der Westschweiz. Es gab kaum Krankheiten, deshalb mussten die Weinreben auch nicht groß behandelt werden. Es ist noch etwas früh, um die Qualität zu beurteilen, hat mir ein Winzer gesagt. Dafür brauche es dann den ersten Traubensaft. Derzeit gehen die Winzer aber von ähnlichen Konditionen wie letztes Jahr aus. Das heißt, die Ernte dürfte quantitativ eher schlecht sein, der Wein qualitativ aber eher gut.
6: Ja, im Tessin sieht es ziemlich genau gleich aus. Man hat ja eben auch viel weniger Pilzerkrankungen gehabt. Man musste aber dafür die Reben bewässern und man hofft auf eine sehr hohe Qualität in diesem Jahr. Aber das wird sich dann noch zeigen.
3: Im Tessiner Fernsehen, da habe ich diesen Weinbauern gehört aus Novazzano, das liegt im Südtessin.
14: Mio papà aveva l'azienda prima di me, lui è venuto qui, è iniziato nel 60. Diciamo che sono nato a far vendemmia.
15: E una così l'ha già vista?
14: No, no, così presto no.
6: Dieser Winzer sagt hier, sein Vater habe schon in den 1960er Jahren mit dem Weinbau angefangen und er, Daniele, sei also quasi für die Weinlese geboren. Aber so früh wie in diesem Sommer, das habe er noch nie erlebt.
3: Die Wümmet, die so früh beginnt wie schon sehr lange nicht mehr oder wie noch nie, das ist in der Romandie auch so, nehme ich an.
12: Ja, die Ernte ist an verschiedenen Orten bereits angelaufen, früher als sogar letztes Jahr. Und auch im Berner Jura auf über 600 Meter über Meer musste der Winzer Aurel Morf bereits mit der Ernte beginnen.
16: Au moment de faire la demande de plantation de vignes, ça a été refusé. C'est trop haut en altitude, c'est pas dans des zones de lac, donc là, il y avait une crainte sur le fait que ça ne puisse jamais mûrir, en fait. Et puis, au final, on est le 15 août et on vendange, quoi.
12: Er sagt, sein erster Antrag, in diesem Gebiet Wein anzubauen, sei abgelehnt worden, weil man befürchtete, die Trauben würden dort gar nicht reifen können. Nun aber, Mitte August, seien sie bereits am Ernten.
3: Eine frühere Weinlese also, und es dürfte weniger Wein geben. Das kommt ja den Westschweizer Weinbäuerinnen und Bauern gerade noch entgegen, oder? Denn ihre Weinkeller, die sind noch gut gefüllt mit dem letztjährigen Jahrgang.
12: Ja, das ist ein Problem, das die Branche schon seit längerem beschäftigt. Sie werden ihren Wein nicht los. Auf der einen Seite haben sie Konkurrenz von billigeren Importweinen aus Frankreich, Italien, Spanien, Portugal. Auf der anderen Seite ist der Weinkonsum in der Schweiz ganz allgemein auf dem Sinkflug. Westschweizer Winzer fordern von Bundesrat Guy Parmelin einen stärkeren Schutz des Schweizer Weinmarktes vor Importen. Mehrere Kantone haben zudem bereits einige Massnahmen ergriffen. So gibt es zum Beispiel finanzielle Hilfen, wenn man Reben ausreißt, um eben die Produktion zu drosseln. Oder es ist geregelt, wie viele Trauben man überhaupt produzieren darf.
3: Im Tessin, da gab es bei dieser außergewöhnlich frühen Lese noch ein anderes Problem.
6: Ja, genau, denn der Weißwein und die Schaumweine, die wurden ja jetzt schon gelesen. Und normalerweise, da rechnet man nicht damit, dass schon so früh im Jahr die Trauben geerntet werden. Und die Aushilfskräfte, die müssen nicht schon Mitte August bereitstehen, wenn die meisten eben selbst noch im Urlaub sind. Das hat auch Giacomo Pedrazzini so gegenüber Ticino News gesagt. Er ist Winzer in Tenero.
17: Dobbiamo basarci sul personale avventizio che è programmato da settembre via. E quest'anno abbiamo avuto qualche problema da reperire un po' di manodopera.
6: Ja, er sagt hier, sie seien auf Aushilfskräfte angewiesen und die seien für den September geplant gewesen. Und dieses Jahr hätten sie darum einige Schwierigkeiten gehabt, genügend Arbeitskräfte zu finden.
12: Das gleiche Problem gibt es in der Westschweiz. Hier kommen normalerweise Saisonniers zur Ernte, die zuerst in Italien und Spanien Weinreben lesen. Da jetzt aber die Ernte viel früher ist, sucht man auch hier nach Personal. Da hat man dann eher auf Temporärbüros zurückgegriffen.
3: Apropos Weiß- und Rotwein, was sind Ihre Präferenzen, Martina Koviela und Eva Hirschi?
6: Also ich mag am liebsten die Weißweine. Aber jetzt gerade kürzlich habe ich einen Schaumwein probiert aus weiß gekelterten Merlot-Trauben, die ja eigentlich rot sind. Aber das schmeckt dann eben doch wie ein Weißwein und das war ganz lecker. Also weiß gekelterte Rotweine ist jetzt mein neues Ding.
12: Den finde ich auch sehr gut. Mein Lieblingswein ist ein anderer, die Petite Arvin. Das ist eine alte Rebsorte, die es nur im Wallis gibt. Diesen kennt man ja in der Deutschschweiz auch. Dieser Weißwein gefällt mir vor allem wegen der blumigen Note. Er hat eine eher starke Säure und schmeckt häufig ein wenig nach Rhabarber oder Grapefruit.
3: So, jetzt haben wir noch etwas Werbung gemacht für den Schweizer Wein. So viel aus der Welt des Weins und so viel auch aus der Romandie und dem Tessin für diese Woche. Merci, au revoir, Eva Hirschi, freie Journalistin aus Lausanne.
12: Merci beaucoup et à bientôt.
3: Und grazie, arrivederci, Martina Koviela, Journalistin bei der Tessina Zeitung.
6: Grazie mille e a presto.
3: Und Ihnen danke fürs Zuhören. Bis zum nächsten Mal. Mein Name ist Vera Diragisch.

0: Die Nachrichten von SRF von 6 Uhr mit Marco Koller. Wie soll sich die Schweiz für künftige Hitzewellen vorbereiten? Die Meinungen in der Politik dazu gehen auseinander. Das zeigte sich am Abend in der SRF Arena. Und in den USA bremst eine Bundesrichterin Präsident Donald Trump aus. Sie erklärt das faktische Einwanderungsverbot für Menschen aus 75 Ländern für rechtswidrig. Das Wetter heute oft sonnig bei 22 bis 27 Grad. Noch ist der Sommer nicht zu Ende, die extremen Hitzewellen dürften vorerst aber vorbei sein. In der Schweizer Politik hat die Diskussion darüber begonnen, wie sich das Land künftig für solche Hitzewellen wappnen soll. In der SRF-Sendung Arena gingen die Meinungen am Abend weit auseinander. SVP-Nationalrat Ernst Wandfluh betonte die Grenzen beim Klimaschutz.
1: Ich höre sehr viel, letzte, wenn ich meine Kommentare anschaue, auf den sozialen Medien, ihr Bauern macht nichts. Oder ist nicht so einfach, eine Kuh kannst du nicht einfach elektrifizieren. Ja, die funktioniert, das ist ein Teil der Natur. Weil die kann man nicht einfach Stromstecker einstecken und er funktioniert.
0: Grünen-Präsidentin Lisa Mazzone verlangte hingegen deutlich mehr Tempo bei der Reduktion von Emissionen.
2: Ja klar, wir müssen uns anpassen, wir müssen ein besseres Leben für alle ermöglichen, wir müssen die Landwirtschaft, der Landwirtschaft eine Zukunft geben, aber wir müssen auch gegen jeden Zentren Grad bekämpfen. Also wir müssen schauen, wir sind wie ein bisschen diese Inselstaaten, wir sind überdurchschnittlich betroffen vom Klimawandel wegen den Bergen, aber auch wegen der Hitze und wir hätten wirklich, es ist in unserem Interesse, dass es jetzt sich etwas bewegt.
0: Der Schweizerische Städteverband forderte zudem einen nationalen Aktionsplan, um den Hitzeschutz in den Städten besser zu koordinieren. 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Seit Januar gibt es dort für Staatsangehörige aus 75 Ländern keine Einwanderungsvisa mehr. Menschen etwa aus lateinamerikanischen Ländern, aus Balkanstaaten oder aus vielen Staaten in Afrika und dem Nahen Osten können also nicht mehr in die USA einwandern. Nun hat eine Bundesrichterin diese Regelung gestoppt. Sie sei offensichtlich rechtswidrig. Sie verbietet die Erteilung von Visa kategorisch aufgrund der Staatsangehörigkeit und setze damit unter anderem das geltende Einwanderungsrecht außer Kraft. Das US-Außenministerium hatte den Visastopp unter anderem damit begründet, dass Personen aus diesen 75 Ländern ein hohes Risiko hätten, der öffentlichen Hand zur Last zu fallen und in den USA Sozialleistungen zu beziehen. Die Türkei hat den israelischen Regierungschef Benjamin Netanyahu mit seinem internationalen Haftbefehl zur Festnahme ausgeschrieben. Der Haftbefehl steht im Zusammenhang mit dem israelischen Angriff auf Aktivisten, die Hilfe in den Gazastreifen liefern wollten. Netanyahu reagierte umgehend und ließ mitteilen, der türkische Präsident Recep Tayyip Erdogan sei ein antisemitischer Diktator. Bereits seit 2 Jahren gibt es einen Haftbefehl des Internationalen Strafgerichtshofs gegen Netanyahu wegen des Verdachts, er sei für Kriegsverbrechen und Verbrechen gegen die Menschlichkeit im Gazastreifen verantwortlich. Seither ist Netanyahu kaum noch ins Ausland gereist. Dann weiter mit 2 Meldungen in der Übersicht. Der US-Technologiekonzern Apple hat erstmals offengelegt, wie viel Steuern er in den einzelnen europäischen Ländern zahlt. Grund dafür sind neue Transparenzvorschriften der EU. In Irland zahlte Apple im vergangenen Geschäftsjahr 17 Milliarden Dollar Ertragssteuern, auch wegen Steuernachforderungen. Das sind 40% aller weltweiten Steuerzahlungen von Apple. Und die Kurzvideo-App TikTok und ihr chinesischer Mutterkonzern ByteDance zahlen 400 Millionen Dollar an die US-Regierung. Damit beenden sie einen Rechtsstreit, bei dem es um den Schutz der Privatsphäre von Minderjährigen geht. Laut dem US-Justizministerium ist die Zahlung von TikTok aber kein Schuldeingeständnis. In Kongo-Kinshasa ist eine erste Lieferung von über 16.000 Dosen eines Ebola-Impfstoffs eingetroffen. Das meldet die Nachrichtenagentur AFP. Bereitgestellt wurden die Dosen von der Weltgesundheitsorganisation, der WHO. Das Land erlebt derzeit den tödlichsten Ebola-Ausbruch seiner Geschichte mit bereits mehr als 2.500 Toten. Der Impfstoff des Herstellers Merck ist allerdings eigentlich für einen anderen Ebola-Stamm zugelassen als jenen, der aktuell grassiert. Erste Laborversuche deuten laut der WHO jedoch auf eine mögliche Schutzwirkung hin. Ein Teil der insgesamt 70.000 versprochenen Impfdosen soll darum in einer klinischen Studie getestet werden. Der Rest geht an das Gesundheitspersonal. Und dann noch eine Meldung aus der Leichtathletik. Bei der Atletissima in Lausanne hat Europameisterin Audrey Vero über 800 Meter gewonnen. Damit hat die 22-jährige Freiburgerin in dieser Saison das vierte Diamond League-Rennen über diese Distanz gewonnen. Und auch die Schweizer Staffel der Frauen über 4x100 Meter siegte in Lausanne. Soweit die Meldungen. Und dann noch das Wetter. Es ist heute oft sonnig. In den Voralpen und am Alpennordhang hat es mehr Wolken und einzelne Regengüsse sind möglich. Am Morgen ist es noch frisch, am Nachmittag gibt es dann 22 Grad im Norden und 27 Grad im Süden. Das waren Nachrichten von Radio SRF, verantwortlich Jan von Tobel.
3: 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Das ist das Wochenende bei Ihrem Infosender. Schön sind Sie dabei. Wir schauen jetzt zurück auf ein paar ausgewählte Wirtschaftsthemen der letzten Woche. Wir legen los mit einem neuen Rekord aus den USA. Zum ersten Mal ist die Staatsverschuldung der Vereinigten Staaten auf über 40 Billionen US-Dollar gestiegen, also auf über 40.000 Milliarden. Susanne Stöckel hat Wirtschaftsredaktorin Nora Meuli gefragt, wie es so weit gekommen ist mit dem Schuldenberg der USA.
4: Allein in den vergangenen 10 Jahren haben sich die US-Schulden mehr als verdoppelt. Das heißt, die USA haben viel mehr Geld ausgegeben, als sie eingenommen haben, und das über Schulden finanziert. Für die Finanzierung

0: Staatsschuld grösser geworden ist, muss eben auf mehr Geld Zins bezahlt werden. Und gleichzeitig bedeutet eine höhere Staatsschuld, dass Investorinnen und Investoren für Neuverschuldung mehr verlangen. Heute verlangen Investorinnen und Investoren fast 5% Zins auf 10-jährigen US-Staatsanleihen. Zum Vergleich, vor 10 Jahren waren es noch weniger als 2%.
1: Also da kommt aktuell einiges zu auf die USA, was die Staatsschuld betrifft. Welche Auswirkungen hat das jetzt auf die US-Wirtschaft?
0: Ja, das ist vor allem mal ein US-amerikanisches Problem, aber auch eines für die Weltwirtschaft. Die Zinsen auf US-Staatsanleihen sind eine Referenz für andere Zinsen. Steigen sie, dann wird es auch für die Bevölkerung und Firmen teurer, sich zu verschulden. Hypotheken und Kredite kosten mehr. Das heißt konkret, Haushalte und Firmen müssen einen größeren Teil ihres Budgets für Zinszahlungen ausgeben. Und so bleibt ihnen weniger für anderes übrig. Sie haben also weniger Geld für Konsum und Investitionen. Und das sind schlechte Nachrichten eben nicht nur für die Bevölkerung in den USA und für die Wirtschaft in den USA, sondern auch für die Weltwirtschaft.
1: Also die Staatsverschuldung wirkt sich auf die Weltwirtschaft aus und die Verschuldung steigt immer schneller. Wie lange können die USA jetzt eigentlich so weitermachen?
0: Ja, das ist vor allem eine politische Frage, denn es wird für die USA schlicht immer teurer, diese Schulden zu bedienen. Das befeuert die Diskussion, andernorts zu sparen, also zum Beispiel bei der Verteidigung oder bei der sozialen Sicherheit. Aber die USA sind kein normaler Schuldner. Es ist Stand heute ziemlich ausgeschlossen, dass die USA zahlungsunfähig würden, weil die USA noch immer eine Weltmacht sind und der Dollar noch immer die Leitwährung ist. Aber je mehr Investorinnen und Investoren für die Verschuldung verlangen, desto schwieriger wird es vor allem politisch, die hohe Verschuldung zu legitimieren. Die Frage ist also nicht, wie lange sich die USA das so leisten kann, sondern viel eher, wie lange und wie viel die USA für den Schuldendienst bezahlen wollen. Und wenn sie das nicht mehr wollen, dann muss die USA ihr Budget ausgleichen.
2: Das war Nora Meuli aus der SRF-Wirtschaftsredaktion. Wir bleiben gerade noch kurz in den USA. In den letzten Tagen sind regelmäßig neue Quartalszahlen von US-Firmen eingetrudelt. Und gleich bei mehreren US-Unternehmen fällt auf, wie viel Gewinn sie gemacht haben. Das hängt auch mit der Zollpolitik von US-Präsident Donald Trump zusammen. Darüber hat Nicolas Malzacher mit Sarah Sentner gesprochen. Sie beobachtet die US-Wirtschaft von New York aus. Er hat sie gefragt, welche Unternehmen denn so überraschend rosige Zahlen veröffentlicht haben.
3: Also rosig vor allem, weil der Gewinn eben deutlich höher war, als die Wall Street das erwartet hatte. Gemessen wird das hier immer als Gewinn pro Aktie. Das waren bei Apple 11 Cent mehr als erwartet. Das klingt nicht viel, aber pro Aktie gerechnet natürlich deutlich mehr, als das hier so von den Analysten vorhergesehen war. Bei Nike war dieser Gewinn auf den ersten Blick fast 7-mal so hoch. Und was da dahinter steckt, das sind eben Zollrückzahlungen. Also bei Apple haben die tatsächlich 5% dieses Gewinns ausgemacht. Und Hintergrund ist eben der Supreme Court, der ja Trumps erste große Runde an Zöllen gekippt hat. Wir erinnern uns da an das Pappschild am Rosengarten. Also um diese Zölle geht es da. Und die Unternehmen haben eben viel Geld zurückbekommen. Diese Summen, die haben es durchaus in sich. Also bei Apple waren das mehr als 2 Milliarden Dollar, die da zurückbezahlt wurden. Beim Autobauer Ford rund 1,3 Milliarden Dollar. Und Amazon hat fast 600 Millionen Dollar zurückbekommen. Und das sind auch nur die ersten Daten, eben das, was wir jetzt aus den Quartalsberichten des zweiten Quartals gesehen haben. Aber bis Ende Juli waren schon 129 Milliarden Dollar dieser Refunds genehmigt worden. Und das sind fast 70% der gesamten Menge, die da eben fließen soll.
4: Jetzt ist es aber so, dass viele dieser Unternehmen diese Zölle zwar in einem ersten Schritt bezahlt haben, aber dann direkt weitergereicht haben an ihre Kundinnen und Kunden. Haben die jetzt auch etwas davon, dass das Geld zurückerstattet wird?
3: Ja, nicht wirklich. Also diese Refund-Systeme sind eben so eingerichtet, dass das Unternehmen das Geld zurückbezahlt bekommt, was auch direkt den Zoll entrichtet hat. Und das war ja in der Regel eben nicht der Endverbraucher, sondern halt das Unternehmen, bei dem eingekauft wurde. Und es gibt einige Fälle, wo die Verbraucher das Geld eben doch zurückbekommen. Also zum Beispiel, wenn ich jetzt hier in New York Schokolade aus der Schweiz bestellt hätte und auf meiner Rechnung stünde ein Extraposten für den Zoll, dann kann es eben sein, dass der Lieferant, also zum Beispiel die DHL oder FedEx, mir diese Summe zurückerstattet. Aber das ist eben eher ein Einzelfall, weil meist war es ja anders. Und zwar haben die Unternehmen diese Zölle dann direkt entrichtet und die Kunden haben dafür höhere Preise für die Produkte bezahlt. Und die Tax Foundation

0: Das ist hier so ein Think Tank in den USA, der hat geschätzt, dass die Haushalte im vergangenen Jahr rund $1.000 mehr bezahlt haben, eben für diese Zölle. Und dieses Geld ist bei der Zollrückerstattung jetzt quasi direkt in die Gewinne der Unternehmen geflossen und wird jetzt erstmal nicht an die Kunden zurückerstattet. Eben auch, weil all das sehr intransparent sein kann und es nicht so trivial ist, wo denn am Ende dann mehr Geld bezahlt wurde.
1: Nehmen wir nochmals die Sicht der Unternehmen ein. Jetzt sind die ersten Zölle, eben die von diesem Liberation Day im Rosengarten, die sind jetzt zurückbezahlt worden, weil der Supreme Court gesagt hat, die sind nicht legal. Aber die Regierung von Trump hat ja dann gleich wieder neue Zölle erlassen, die diese Gewinne der Unternehmen auch wieder auffressen könnten. Also was bedeutet das alles für die verschiedenen Firmen?
0: Das ist natürlich das große Aber an dieser Rechnung. Also dieser Geldsegen, der könnte eben nur von kurzer Dauer sein. Aber gleichzeitig zeigt ja auch diese Supreme Court-Entscheidung, dass es die US-Regierung wirklich schwierig hat, eben diese Zölle vor Gericht aufrechtzuerhalten. Also da ist eben auch das letzte Wort noch nicht gesprochen. Waren es jetzt die letzten Zölle oder wenn da noch viel mehr kommt, beziehungsweise die, die wir schon gesehen haben, können die denn dann dauerhaft standhalten? Aber so oder so, viele Unternehmen und auch Investoren, die dürften das natürlich im Hinterkopf halten und trotz dieser Rückzahlungen jetzt ein gewisses bestehendes Zollrisiko eben auch weiterhin mit einpreisen.
2: Das die Informationen von Sarah Sendner aus New York. Die Nachrichtenagentur Bloomberg hat vor kurzem darüber berichtet, dass die Zürcher Kantonalbank ZKB einer Rohstoffhandelsfirma einen Kredit von 100 Millionen Dollar gewährt habe. Jetzt zeigt sich, dass dieser Rohstoffhändler mehrere Banken mit gefälschten Dokumenten getäuscht haben soll, um an die Kredite zu gelangen. Und eine dieser getäuschten Banken soll die ZKB sein. Was das für eine Firma ist, diese Rohstoffhandelsfirma, das wollte Peter Hanselmann von SRF Wirtschaftsredaktor Manuel Rentsch wissen.
3: Es geht um einen der größten Händler der Welt von Eisenerz, der Firma Radiant World. Das Unternehmen hat den Sitz in Singapur und ist vor 20 Jahren von einem Inder gegründet worden, der das Geschäft nach wie vor kontrolliert. Es ist also nicht eine börsenkotierte Firma. Nun wird Radiant World vorgeworfen, Dokumente gefälscht zu haben, Scheingeschäfte, um von den Banken Kredite zu erhalten. Wir sprechen hier von Hunderten von Millionen. Die Vorwürfe wiegen schwer und der Rohstoffhändler ist in Schieflage geraten. Die ersten Banken haben die Geschäfte gestoppt und auch die Auftraggeber springen ab.
4: Und wie viele Banken sind da betroffen?
3: Etliche. Radiant World hat ausstehende Kredite bei mehr als 20 Banken. Die Gelder sind nicht verloren, aber zumindest gefährdet. Da muss man jetzt schauen, wie es weitergeht. Und einer der Kreditgeber ist eben die ZKB mit einem Kredit von rund 100 Millionen Dollar. Diese Summe wurde neulich von der Nachrichtenagentur Bloomberg öffentlich gemacht.
4: Und was sagt die Zürcher Kantonalbank, die ZKB, zu dem Kredit bei der angeschuldigten Firma?
3: Ja, ich habe mich bei der ZKB erkundigt. Die Bank gibt zum Kredit keine Auskunft. Die Höhe der Summe wird weder bestätigt noch dementiert. Die ZKB beruft sich auf das Bankgeheimnis. Bestätigt wird von der Kantonalbank allerdings, dass sie sehr wohl in der Branche tätig ist. Man sieht das ja auch im Geschäftsbericht und den Rohstoffhandel mit Krediten finanziert.
4: Irgendwie würde man von einer Kantonalbank ja eher erwarten, dass sie sich um die lokale Wirtschaft kümmert in den Kantonen und da Firmen und Haushalte unterstützt. Wie passt das ins Bild?
3: Ja, die ZKB fasst dies nun etwas breiter. Die Bank argumentiert in einer Stellungnahme gegenüber SRF, dass der Rohstoffhandel ein Teil der Schweizer Wirtschaft sei, mit einer volkswirtschaftlichen Bedeutung. Entsprechend sei auch die Zürcher Kantonalbank in der Rohstoffhandelsfinanzierung tätig. Per Ende 2025 hatte die ZKB im Bereich des Rohstoffhandels ausstehende Kredite von 667 Millionen Franken. Das sind 1,6% des Geschäfts. Das Portfolio werde laufend überwacht und derzeit gäbe es keine Hinweise auf außerordentliche Ausfallrisiken, betont die Sprecherin der Bank auf Anfrage von SRF.
4: Und Manuel Rentsch, wenn wir zum Schluss noch über diesen Rohstoffhändler sprechen. Im Raum stehen schwerwiegende Vorwürfe. Der Händler, der habe Rohstoffgeschäfte vorgetäuscht, um an Kredite zu gelangen. Sogenannte Scheingeschäfte. Wie reagieren die Behörden?
3: Die Behörden untersuchen vor allem in den USA. Das US-Justizministerium hat sich eingeschaltet, untersucht den Fall. Da ist schon etwas in Bewegung. Die Finanzmarktaufsicht FINMA in der Schweiz wiederum zeigt sich bedeckt. Man äußere sich nicht zu Einzelfällen. Generell hält die FINMA in der Stellungnahme aber fest, dass sie Hinweisen auf mögliche Verstöße gegen aufsichtsrechtlich relevante Unregelmäßigkeiten nachgehe. Dabei werde geprüft, ob es Mängel gäbe, das macht man immer, ob es Mängel gäbe im Risikomanagement oder der Organisation, das interne Kontrollsystem. Das heißt, die FINMA schaut sich eher systemische Probleme an. In Betrugsfällen sind dann eher andere Behörden zuständig und tätig, die Justiz.
2: Das war SRF-Wirtschaftsredaktor Manuel Rentsch. Und jetzt geht's noch um das lukrative Geschäft mit der Krebsforschung. Die Pharmabranche verdient Milliarden mit Krebstherapien, denn Krebsmedikamente sind teuer. Deshalb stecken Pharmafirmen auch gerne viel Geld in diese Forschung. Seit einigen Jahren tut das zum Beispiel auch Moderna, bekannt geworden mit Covid-Impfstoffen. Jetzt hat das Unternehmen gemeinsam mit der Firma Merck in dieser Woche verkündet, es gebe einen Fortschritt bei der Behandlung von Hautkrebs. Tobias Bühlmann hat Wirtschaftsredaktorin Charlotte Chakma gefragt, ob da ein Durchbruch gelungen sei.
5: So sehen das jedenfalls Experten und Analysten. Das Biotech-Unternehmen Moderna aus Massachusetts hat am Mittwoch zusammen mit der Pharmafirma Merck vermeldet, man habe eine wirksame Impfung entwickelt gegen bösartigen Hautkrebs. Die Nachricht hat den Kurs der Moderna-Aktie regelrecht durchs Dach getrieben. Er hat sich mehr als verdoppelt.
6: Was ist das genau für eine Impfung, die gegen bösartigen Hautkrebs wirken soll?
5: Ja, es ist wie bei der Covid-Impfung, vielleicht erinnert man sich daran, es ist wieder so ein neuartiger mRNA-Impfstoff. Dieser bringt dem Immunsystem des Körpers bei, eine Krankheit, hier eben Hautkrebs, zu identifizieren und dann selber dagegen anzukämpfen. Dieser Moderna-Impfstoff wird zusammen mit einem Krebsmedikament von Merck eingesetzt, das es schon länger gibt, und wird erst verabreicht, wenn der Krebs entfernt ist. Der Moderna-Impfstoff soll nach der OP verhindern, dass der Hautkrebs zurückkommt und oder sich eben ausbreitet.
6: Und Moderna und Merck haben jetzt also erfolgreich nachweisen können, dass das geht.
5: Genau, bei über 1000 Patienten, Patientinnen, deshalb eben der Kurssprung der Moderna-Aktie gestern nach der Kurs von Merck stieg an, etwas bescheidener um 12%. Das hat aber damit zu tun, dass der Kurs von Moderna seit dem Ende der Pandemie auf tiefem Niveau rumgedümpelt hat. Covid-Impfstoffe haben kaum mehr interessiert. Gestern aber haben Anleger, Anlegerinnen wieder Hoffnung geschöpft, was Moderna angeht. Für Moderna ist das ein Befreiungsschlag.
6: Und wieso haben sich Moderna und Merck gerade auf Hautkrebs konzentriert?
5: Ja, die Biotech und die Pharmafirma forschen auch an anderen Krebsarten. Merck und Moderna arbeiten seit 2016 zusammen in der Krebsforschung und beim Hautkrebs ist man nun am schnellsten vorwärts gekommen. Es lohnt sich sicher auch. Hautkrebs ist ein großes Problem in vielen Ländern. Die Erkrankung nimmt stark zu. Stichwort Sonne, Sonnenintensität, die zunimmt wegen des Klimawandels und so weiter.
6: Gerade in der Schweiz ist das ja auch so. Wir sind ein Hochrisikoland, was den Hautkrebs angeht.
5: Das ist tatsächlich so. Laut Krebsliga erkranken in der Schweiz über 30'000 Leute an Hautkrebs pro Jahr und die Zahlen steigen von Jahr zu Jahr an. Bei der Mehrheit ist es zwar die harmlose Variante, aber bei einigen Tausend ist der Hautkrebs bösartig, oft auch tödlich. Deshalb nun die große Hoffnung. Diese neue Hautkrebsimpfung ist eben auch auf den Krebs der jeweiligen Patienten zugeschnitten, wird also immer nach der OP für die Patientin, den Patienten entwickelt, eigens für diesen Patienten. Und verfügbar soll dieser Impfstoff dann ab 2027 sein.
6: Ja, aber wenn das Einzelanfertigungen sind, diese Impfstoffe, also für jede Patientin, jede Patienten ein neuer Impfstoff, dann dürfte diese Therapie relativ teuer sein.
5: Also was das kostet, davon hat am Mittwoch tatsächlich niemand geredet. Details wollen Moderna und Merck aber auch erst gegen Ende Jahr publizieren. Krebstherapien und Medikamente sind aber immer teuer. Der Markt ist heute schon um die 300 Milliarden Dollar schwer und wächst jedes Jahr mit rund 10%. Also diese neue Impfung von Moderna gegen Hautkrebs wird sicher viel kosten, wird keine Ausnahme machen. Deshalb hat die Aktie von Moderna ja auch so euphorisch reagiert. Unsere Gesundheitsausgaben sind quasi ihre Einnahmen.
2: Das war Wirtschaftsredaktorin Charlotte Schackma. Also wir haben es gehört, was diese Therapie genau kostet, das ist noch nicht bekannt. Aber ist denn diese Therapie medizinisch wirklich so vielversprechend, wie es Moderna und Merck ankündigen? Da habe ich nachgefragt bei Wissenschaftsredaktorin Gina Buhl. Erste Frage, wie funktioniert dieser neue Impfstoff eigentlich genau?
7: Der Impfstoff wird eigentlich für jeden Tumor einzeln maßgeschneidert. Also jeder von den Tumoren hat quasi so einen individuellen Fingerabdruck. Man nennt es Oberflächeneiweiße. Und die sind wichtig, weil das Immunsystem muss wissen, was es angreifen soll bei der mRNA-Impfung. Und der entfernte Tumor wird deswegen analysiert und dann entsteht daraus die persönliche Impfung, die eben zusammen mit dem Impfstoff verabreicht wird. Und in der kleinen Studie hat die Kombination das Rückfallrisiko eben um fast die Hälfte gesenkt und das Metastasenrisiko um knapp 60%.
2: Das klingt ziemlich vielversprechend, oder? Ist das ein Meilenstein in der Krebsforschung?
7: Ja, zumindest für viele Fachleute, mit denen ich gesprochen habe. Man hat nämlich schon vor über 20 Jahren versucht, mit Impfungen gegen Krebs vorzugehen. Aber das hat damals eben nicht funktioniert. Und erst die Kombination jetzt mit einer Immuntherapie gibt dem Immunsystem quasi jetzt die nötige Kraft, den Tumor zu bekämpfen. Und der Onkologe Roger von Moos, der Direktor des Tumorzentrums am Kantonsspital Graubünden, mit dem ich gesprochen habe, der sagt, dass die Technologie jetzt endlich aus dem Dornröschenschlaf aufgewacht ist, genau, und deswegen eben wirklich recht vielversprechend aussieht. Wichtig ist aber eben, dass die Einschätzung auf diese kleinere Vorstudie mit 150 Patienten sich bezieht und bei der großen Studie mit den über 1000 Menschen, die jetzt eben für den Aktienkurs gesorgt hat, der angestiegen ist, gibt es noch keine Zahlen.
2: Also wie meinen Sie das genau?
7: Dass die eigentlichen Zahlen noch gar nicht veröffentlicht sind. Also es gibt bislang nur eine Pressemitteilung und die sagt im Prinzip, dass die Studie ihr Ziel erreicht hat, aber mehr weiß man noch nicht. Aber man kann natürlich schon davon ausgehen, dass wenn die Ergebnisse dann im Herbst vorgestellt werden, dass das dann in eine positive Richtung gehen wird.
2: Aber das heißt also, bis dahin wissen wir noch nicht sicher, was diese Studie wirklich zeigt.
7: Ganz genau, wir kennen nur die positive Richtung, aber können das Ausmaß noch nicht abschätzen. Dazu kommt auch noch, dass bisher nur gemessen wurde, ob der Krebs zurückkommt oder streut und nicht, wie lange die Betroffenen leben. Dafür braucht es quasi Jahre an Beobachtung. Aber es ist schon so, dass Expertinnen und Experten sich tendenziell einig sind, dass man, wenn man jetzt wartet, bis man die überlebenden Daten vorliegen hat, dauert es eben Jahre und dann riskiert man eben, dass viele Patientinnen und Patienten die Therapie nicht machen können, obwohl sie eigentlich davon profitieren würden.
2: Jetzt geht es ja bei dem neuen Medikament, bei der neuen Therapie um Hautkrebs. Könnte diese Technologie aber auch bei anderen Krebsarten helfen?
7: Genau, das macht die Sache für viele zusätzlich zu einem Durchbruch, weil das Prinzip von mRNA ist ja gerade, dass man sie flexibel auf verschiedene Ziele anwenden kann. Und das hat man bei Covid zum Beispiel gesehen mit dem Coronavirus. Und genauso ließe sich das dann im Grunde auch auf andere Tumorarten wahrscheinlich übertragen. Es gibt schon kleine Studien zu Bauchspeicheldrüsen- und Lungenkrebs und die Resultate sind vielversprechend.
2: Jetzt haben Sie es vorhin schon angedeutet, dass das alles immer ziemlich langsam vorwärts geht. Ich meine, bis Patientinnen und Patienten dann tatsächlich davon, von dieser neuen Technologie profitieren können, wie lange dauert das noch?
7: Eher Jahre als Monate. Also diesen Impfstoff wird es wahrscheinlich weder bei uns noch in den USA morgen oder übermorgen geben, weil die Herstellung ist eher komplex. Es gibt vereinfachende Sachen, die man schon weiß, aber es ist eher eine individuelle Therapie, die komplex ist. Aber es ist wahrscheinlich so, dass Swissmedic, also die offizielle Zulassungs- und Kontrollbehörde, noch eine Weile braucht, bis sie das alles geprüft hat. Und dann kommt es auch noch darauf an, wie schnell die Firmen den Antrag hier überhaupt stellen.
2: Das war Gina Buhl aus der SRF Wissenschaftsredaktion. Und das waren ein paar ausgewählte Themen und Gespräche aus dem Programm von SRF 4 News von letzter Woche. Und bei Ihrem Infosender hier geht's jetzt in wenigen Augenblicken weiter mit Aktualität.
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0: In den USA hat eine Bundesrichterin das faktische Einwanderungsverbot für Menschen aus 75 Ländern gestoppt. Sie sagte, eine so kategorische Regelung nur aufgrund der Staatsangehörigkeit sei rechtswidrig. Die US-Regierung hatte den Visastopp im Januar verhängt. Er betrifft unter anderem Menschen aus Lateinamerika, Afrika und dem Nahen Osten. Die Türkei hat den israelischen Regierungschef Benjamin Netanyahu mit einem internationalen Haftbefehl zur Festnahme ausgeschrieben. Als Grund nennt die Türkei den israelischen Angriff auf Aktivisten, die Hilfe in den Gazastreifen liefern wollten. Netanyahu reagierte sogleich und bezeichnete den türkischen Präsidenten Recep Tayyip Erdogan als antisemitischen Diktator. Der US-Technologiekonzern Apple hat erstmals offengelegt, wie viel Steuern er in europäischen Ländern zahlt. Grund dafür sind neue Transparenzvorschriften der EU. In Irland zahlte Apple im vergangenen Geschäftsjahr 17 Milliarden Dollar, auch wegen Steuernachforderungen. Das sind 40% aller weltweiten Steuerzahlungen von Apple.
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2: Das ist SRF 4 News. Hier geht es jetzt weiter mit der Sendung International aus dem Iran.
3: Der US-Präsident wiederholt immer wieder, die USA hätten die stärkste Armee der Welt. Doch selbst diese kann manchmal so hart getroffen werden, dass sie nicht mehr aufrecht stehen kann.
4: Das waren die Worte des obersten iranischen Führers Ayatollah Ali Khamenei, 11 Tage vor seinem Tod am 28. Februar, als die USA und Israel den Iran angriffen.
5: A short time ago, the United States military began major combat operations.
4: US-Präsident Donald Trump informierte damals über den Einsatz und nannte die iranische Führung eine bösartige Gruppe von grausamen Menschen.
5: A vicious group of very hard, terrible people.
4: Zwischen diesen beiden Positionen gefangen stand das iranische Volk. Sie wünsche sich weder den Erhalt des Regimes noch den Zerfall ihres Landes, sagte die 62-jährige Mahtab per Sprachnachricht aus dem Iran. Das war Anfang Jahr. Was darauf folgte, war damals noch kaum absehbar. Da waren die Proteste und deren Niederschlagung im Januar, der Krieg und die Zerstörung in den Monaten darauf. Dazu kamen eine Internetsperre, die Blockade der Straße von Hormus und die ohnehin schon großen wirtschaftlichen Probleme im Land. Wie haben die Menschen im Iran das letzte halbe Jahr erlebt? Vom Aufbruch in die Verzweiflung, ein halbes Jahr in Stimmen aus dem Iran. International. Mein Name ist Thomas Guttersohn. Die Iranerinnen und Iraner haben viel durchgemacht in diesem halben Jahr. Ich stand mit einigen von ihnen über diese Zeit in Kontakt. Wann immer möglich, schickten sie über Vertrauenspersonen im Ausland Sprach- und Textnachrichten und teilten ihre Sicht der Dinge. Ihre Namen wurden aus Sicherheitsgründen geändert, denn schon allein der Kontakt mit einem ausländischen Journalisten könnte sie in Gefahr bringen. Kapitel 1 – Die Proteste. Staatliche Repression ist keineswegs neu im Iran. Sie hat aber seit dem 12-Tage-Krieg von letztem Jahr deutlich zugenommen. Der Iran verzeichnete letztes Jahr 2159 Hinrichtungen, so viele wie seit dem ersten Golfkrieg in den 1980er Jahren nicht mehr. Zudem belastete die immer schlechter laufende Wirtschaft die Bevölkerung zunehmend. Die iranische Währung brach innerhalb eines Jahres um 96% ein und im letzten November kam noch ein ganz anderes Problem dazu, eine Dürre. Irans Präsident Massoud Pezeshkian warnte damals die Bevölkerung, dass das Wasser in der Hauptstadt Teheran rationiert werden müsse, andernfalls sähe er sich gezwungen, ganze Quartiere zu evakuieren. Seine Botschaft legte die grassierende Misswirtschaft im Iran offen. Doch von Schuldeingeständnis keine Spur. Der Staat war offensichtlich nicht einmal in der Lage, die Grundbedürfnisse der Bevölkerung zu decken, während die Repression zunahm und die Wirtschaft immer weiter einbrach. Das führte Anfang dieses Jahres zu mehr und mehr Unmut in der Bevölkerung. Zuerst waren es die Händler und Ladenbesitzer, die einflussreichen Basari, die als Protest ihre Läden schlossen, wie der 30-jährige Mohammed aus der Stadt Yazd.
3: Die Lage ist wirklich ernst. Die Inflation lastet schwer auf der Bevölkerung. Meine Kunden können sich kaum noch Gemüse oder Früchte leisten. Ich bleibe auf der Ware sitzen. Mir bleibt nichts anderes übrig, als meinen Laden zu schließen. Für die nächsten Tage sind große Demonstrationen angesagt. Mal sehen, was da passiert.
4: Dem Protest der Händler schlossen sich Anfang Januar immer mehr Menschen an. In allen größeren Städten gingen Hunderttausende auf die Straße. Sie riefen Tod dem Diktator. In Isfahan nahmen Demonstrierende das Gebäude des staatlichen Rundfunks ein. Das weckte bei vielen Hoffnung auf einen baldigen Sturz des Regimes. Auch bei Sorush, einem Unternehmer aus Teheran.
3: Diese Proteste haben gerade erst begonnen und werden sich ausweiten. Ich bin sicher, wir stehen vor einem Umbruch. Es wird zu grundlegenden Veränderungen im Iran führen. Aber ich hoffe, dass diese Veränderungen nicht von Krieg oder von außen beeinflusst werden, sondern dass wir das aus eigener Kraft erreichen.
4: Doch die Proteste waren schon damals keine rein inneriranische Angelegenheit mehr. Aus dem Ausland rief Reza Pahlavi, der Sohn des letzten Schahs, über soziale Medien und Portale der iranischen Diaspora zu Großkundgebungen am Wochenende vom 8. und 9. Januar auf. Er habe die Proteste der Ladenbesitzer verfolgt und bewundere deren Widerstand, sagt Pahlavi, untermalt von heroischer Musik. Er betont, eine große Menschenmenge könne die Sicherheitskräfte zum Rückzug zwingen und diese würden sich über kurz oder lang den Protestierenden anschließen. Das Gegenteil traf ein. Mit eiserner Faust gingen die iranischen Ordnungskräfte gegen die Demonstrierenden vor. Handyaufnahmen zeigen, wie Militärlastwagen in die Menge fahren und wie regierungsnahe Milizen die Protestteilnehmer regelrecht abschießen. Wie viele Menschen dabei ums Leben kamen, ist umstritten. Die Regierung spricht von 3.000 Opfern, die UNO von 5.000. Das Time-Magazin beziffert die Zahl unter Berufung auf zwei anonyme Quellen aus dem iranischen Gesundheitsministerium sogar auf etwa 30.000 Menschen. Das Internet wurde blockiert, um regierungsfeindliche Versammlungen zu unterbinden. Sprachnachrichten erreichten mich danach kaum noch. Die Gefahr, allein an der Stimme erkannt zu werden, war vielen zu groß. Stattdessen schrieben sie Textnachrichten.
3: Von überall her kommen widersprüchliche Meldungen. Wir wissen nicht, wie viele Menschen verhaftet und wie viele getötet wurden. Ein Freund war bei einer Beerdigung und erzählte, der Friedhof in Teheran sei das absolute Chaos. An nur einem Tag wurden 400 bis 500 Leichen zur Identifizierung gebracht. Sie mussten selbst unter den Leichen suchen, um ihre Angehörigen zu finden. Danach forderten die Behörden mehrere tausend Dollar, um die Leichen freizugeben, damit die Familien sie beerdigen konnten. Kinder wurden getötet. Uns bluten die Herzen.
4: Das iranische Regime machte das Ausland für die hohen Opferzahlen verantwortlich. Die Proteste seien eine Verschwörung Amerikas. Die USA hätten die Demonstration geplant und die Menschen dazu angestachelt, sagte der damalige oberste Führer Ayatollah Ali Khamenei wenige Tage vor seiner Tötung. Verteidigungsminister Aziz Nasir Sadeh, der ebenfalls am 28. Februar bei einem US-Angriff getötet wurde, hatte gar behauptet, die Protestierenden seien unter Drogen gestanden. Er verfüge über Informationen, dass die Protestteilnehmer synthetische Drogen konsumiert hätten. Einige seien schlicht an einer Überdosis gestorben, nicht etwa durch Schläge oder Schüsse. Propaganda, die im starken Widerspruch steht zu den zahlreichen Videos, auf denen Protestierende zu sehen sind, denen in den Kopf geschossen wurde. Der persische Dienst der BBC hat im Januar über 300 solcher Aufnahmen verifiziert. Derweil verhinderte ein enormes Polizeiaufgebot in den Straßen ein Wiederaufflammen der Proteste, wie eine weitere Teilnehmerin aus Teheran per Textnachricht schrieb.
6: Vielerorts in Teheran sind Uniformierte stationiert. Sie durchsuchen Autos und Passanten. Außerdem ist eine ganze Reihe von Informanten und Zivilpolizisten auf den Straßen. Sie gehen von Tür zu Tür und befragen die Leute, oft willkürlich, nur um ihnen Angst zu machen.
4: Auf den Straßen erschienen überdimensionale Propagandaplakate, welche die Stärke des Regimes demonstrieren sollten. Erste Exekutionen fanden statt. Insgesamt sollen 26 Männer und Frauen im Zusammenhang mit den Protesten hingerichtet worden sein. Und plötzlich wurde Hilfe von unerwarteter Stelle versprochen.
7: You know, we have a lot of ships going that direction, just in case. We have a big force going toward Iran.
4: Auf dem Rückflug vom World Economic Forum in Davos machte US-Präsident Donald Trump klar, dass die USA den Iranern mit einer Armada zu Hilfe eilen würden, sollten noch mehr Protestteilnehmer hingerichtet werden.
7: And I said, if you hang those people, you're gonna be hit harder than you've ever been hit.
4: Dies machte vielen im Iran Mut, dass vielleicht doch eine Intervention von außen dem verhassten Regime in Teheran ein Ende setzen könnte. So auch der 62-jährigen Fatemeh aus der Umgebung der Stadt Arak.
6: Die zugesagte Unterstützung von Herrn Trump ist ein moralischer Schub. Zwar setze ich grundsätzlich auf die Eigeninitiative des Volkes, aber wenn eine mächtige Kraft wie die USA von außen helfen kann, befürworte ich das absolut.
4: Kapitel 2 – Der Krieg. Rund 40 Tage verstrichen, dann kam die sogenannte Armada. In der Nacht auf den 28. Februar griffen US-amerikanische und israelische Kampfflugzeuge den Iran an und töteten Revolutionsführer Ayatollah Ali Khamenei sowie einen Teil der iranischen Führungsriege. Den Revolutionsgarden drohte US-Präsident Trump mit dem sicheren Tod, sollten sie sich weigern, die Waffen niederzulegen.
5: To the members of the Islamic Revolutionary Guard, I say tonight, that you must lay down your weapons and have complete immunity, or in the alternative, face certain death.
4: Die iranische Bevölkerung hingegen rief er dazu auf, sich ihm anzuschließen und das Regime zu stürzen.
5: Finally, to the great proud people of Iran, I say tonight that the hour of your freedom is at hand.
4: Wenn die USA hier fertig seien, sei es am iranischen Volk, die Regierung zu übernehmen.
5: This will be probably your only chance for generations.
4: Es sei wahrscheinlich ihre einzige Chance auf Freiheit für die nächsten Jahrzehnte. Doch Freiheit klingt anders. Gleich am ersten Kriegstag wurde aufgrund veralteter Geheimdienstinformationen eine Mädchenschule in der südiranischen Stadt Minab zerstört. Die Schule war früher Teil einer Militärbasis. Ein Amateurvideo zeigt, wie ein Tomahawk-Marschflugkörper der US-Armee durch das Schuldach kracht. Etwa 170 Menschen sollen dabei ums Leben gekommen sein, die meisten davon Kinder. Knapp 6 Wochen dauerte die Angriffswelle. Die US-Streitkräfte zerstörten Militäranlagen, aber auch zivile Infrastruktur wie Autobahnbrücken, Zugstrecken und zahlreiche Fabriken. Nachrichten aus dem Iran erreichten mich nur noch spärlich. Die Menschen waren mit anderem beschäftigt, an Revolution, wie von Trump aufgefordert, war nicht mehr zu denken. Ali aus Teheran, der im Januar noch auf die Straße ging, verurteilte die Angriffe.
8: Ich bin zutiefst besorgt und lehne diese Angriffe entschieden ab. Ich verstehe nicht, wie manche glauben können, dies sei nur ein Angriff auf das Regime und nicht auf die Bevölkerung. Dieser Krieg wird den Iranern mehr schaden als allen anderen. Ich lehne das Regime zwar auch ab, aber ich bin entschieden gegen diese Art, es zu stürzen.
4: Die iranische Führung reagierte mit Gegenschlägen auf die Golfstaaten, den Irak, Israel und Jordanien. Der Krieg weitete sich damit auf weitere Länder aus. Zeitgleich begann die Marine der Revolutionsgarden, die Straße von Hormus zu blockieren. Während die Menschen im Iran sich vor einer weiteren Eskalation fürchteten, feierten einige Exil-Iraner den Krieg euphorisch.
9: Ayatollah Khamenei is dead.
4: Ende März fand in London eine große Kundgebung von Anhängern Reza Pahlavis, dem Sohn des früheren Schahs, statt. Unter Technoklängen feierten sie den Tod Khameneis und hofften, dass der Krieg den lange erhofften Regimewandel im Iran bringe. Der Kronprinz solle nach dem Umsturz die Zügel im Iran wieder in die Hand nehmen.
10: We had to beg for a military and kinetic action as an act of rescue.
4: Sie hätten bei den Amerikanern um eine militärische Intervention regelrecht betteln müssen, um den Iran aus den Fängen des Regimes zu befreien. Ein Regime, das Tausende von Menschen getötet hat, sagt diese Monarchistin in London, befragt vom britischen Guardian.
11: Trump, Trump, thank you, thank
4: Danke, danke, Trump, skandierten sie vom Ufer der Thames und schwenkten US- und israelische Fahnen. Unter Beschuss der USA und Israels stieß diese Haltung im Iran aber auf wenig Verständnis. Zumal Donald Trump Anfang April über seinen Social-Media-Kanal öffentlich mit der Auslöschung der iranischen Zivilisation drohte. Ein Aufschrei ging durch die Bevölkerung. Es wurde klar, die von Trump versprochene Armada kam nicht, um den Menschen beizustehen, sagt etwa Amir aus Isfahan.
8: Ich hatte nie die Hoffnung, dass Trump uns helfen würde. Es ist völlig klar, dass es sich hierbei um Propaganda handelt, um den Krieg gegen den Iran voranzutreiben. Natürlich hatten viele Menschen hier Hoffnungen, aber ich denke, genau diese Art von Hoffnung ist falsch. Auf Trump ist kein Verlass. Ich meine, ein Krieg, der damit beginnt, dass Kinder in einer Schule bombardiert werden, ist sicherlich keine Hilfe.
4: Die Trennlinie verwischte allmählich. Wer ist nun der größere Feind des Volkes, die USA oder das eigene Regime? Dieses forderte die Bevölkerung auf, menschliche Schutzschilde und potenzielle US-Ziele zu bilden. Dem Aufruf folgten nicht nur Regierungsanhänger. Der Musiker Ali Ramzari rollt seine Matte vor der Damavand-Nuklearanlage im Norden des Irans aus und beginnt dort auf seiner Tar, einem persischen Saiteninstrument, zu spielen. Er sei hier in der Hoffnung, dass der Klang seines Instrumentes den Strom in den Häusern erhalten und den Frieden bringen könne, sagte er im April in einem Video. Er tue dies nicht aus politischer Überzeugung, teilt der Musiker mit, sondern um Vatan, die Heimat, den Iran, zu beschützen. Ramzari ist keineswegs auf Regierungslinie. Seine Aktion zeigt, dass die iranische Gesellschaft trotz tiefer Gräben in Zeiten der Krise unter Beschuss von außen zusammenrückt. Denn ein Krieg richtet sich nicht nur gegen eine Regierung, sondern gegen ein ganzes Land. Seine Musik schien die gewünschte Wirkung erzielt zu haben. Statt Bombenhagel kam es durch Vermittlung Pakistans am 8. April zur erhofften Waffenruhe. Kapitel 3 – Die Feuerpause. 2 Wochen lang konnte die iranische Bevölkerung etwas aufatmen. Das zeigte sich vor allem in den sozialen Medien. Golshan, eine junge Teheranerin etwa, nutzte ihren Instagram-Kanal als poetisches Tagebuch.
11: Guten Morgen, nach der schweren Nacht. Donner, Blitz, Kampfjets und Bomben vermischten sich mit Wind und Regen zu einem einzigen Schauer. Die Kampfjets flogen so tief, dass man sie selbst im Nebel gut erkennen konnte. Teheran kämpfte ums Überleben und heute Morgen ist der Himmel so stahlblau und wunderschön, als wäre nichts gewesen. Was auch immer mit der Stadt passieren mag, der Himmel über Teheran wird immer schön bleiben.
4: Sie vermittelt ein beklemmendes Gefühl der Stimmungslage im Iran, denn der Waffenruhe damals trauten nicht alle. Farid etwa, ein anderer Instagrammer aus Teheran, erzählte vom Leben, das zumindest für den Moment wieder in die Hauptstadt zurückgekehrt war.
8: Es ist, als ob die Stadt in einem Stillstand gefangen ist. Die Straßen sind wieder belebter. Wir versuchen, all das Leben zu stehlen, das wir im Krieg nicht gelebt haben. Jede Tasse Kaffee, jedes Lachen ist ein stiller Hohn auf all das, was uns in der Dunkelheit ertränken wollte. Aber unsere Blicke verraten, wie lange dauert der Frieden wohl? Wir fühlen uns wie Ertrinkende, die den Kopf nur für ein paar Sekunden aus dem Wasser heben können, um tief Luft zu holen, bevor wir wieder hinuntergezogen werden.
4: Farids und Golshans Videos umgehen mit privaten Netzwerkzugängen, sogenannten VPNs, eine rigorose Internetsperre, die seit Kriegsbeginn im Februar in Kraft ist. Ein Katz-und-Maus-Spiel, sobald der Staat einen VPN sperrt, weichen die Nutzer auf einen anderen aus. Doch solche Zugänge sind teuer, nur wenige können es sich leisten, ständig neue zu kaufen. Alle anderen sind auf eine Art nationales Internet angewiesen, wie Fatima aus Teheran erklärt.
11: Wir können SMS abrufen und die iranischen Seiten nutzen. Zum globalen Internet haben wir ohne die VPN-Verbindungen aber keinen Zugang. Das erschwert den Kontakt mit unseren Verwandten im Ausland und schadet der Wirtschaft.
4: Die Internetblockade hat der iranischen Wirtschaft erheblichen Schaden zugeführt. Experten gehen davon aus, dass der Lebensunterhalt von bis zu 9 Millionen Menschen allein durch die Sperre gefährdet ist. Dies bekommt auch Reza zu spüren. Als Mitarbeiter einer Technologiefirma drohte ihm damals die Entlassung. Denn kein Internet, keine Arbeit.
8: Viele Firmen haben bereits zahlreiche Mitarbeitende entlassen. Anderen, die ihren Job noch haben, droht nun Kurzarbeit. Arbeitsverträge werden neu nur noch auf Monatsende befristet. Das macht viele nervös. Auch mich. Die Situation mit dem Internet beunruhigt mich noch mehr als ein erneuter Kriegsausbruch.
4: Doch der Krieg war nie wirklich vorbei. Trotz Waffenruhe ging der gegenseitige Beschuss weiter. Feuerpause sei schließlich ein dehnbarer Begriff, so US-Präsident Donald Trump. Eine Feuerpause habe im Nahen Osten eine andere Bedeutung als im Rest der Welt. Es bedeutet lediglich, dass die Kämpfe gemäßigter fortgesetzt werden. Der Krieg hielt an, weil der Iran die Blockade der Straße von Hormus aufrechterhielt. Durch die Meerenge liefen vor dem Krieg rund 20% des Ölhandels. Das iranische Regime nutzt die Blockade als Druckmittel gegen die USA, hat sein Land damit aber selbst vom Welthandel abgeschnitten. Die Folge: die Lebensmittelpreise stiegen noch stärker als zuvor. Das Leiden der Bevölkerung nahm die Landesführung jedoch in Kauf. Die Rentnerin Mebube aus Teheran berichtet in einer Sprachnachricht vom rasanten Preisanstieg.
11: Heutzutage hört man nur noch, wie die Preise in die Höhe gehen. Egal, was man kauft, man denkt sich, mein Gott, gestern hat das noch die Hälfte gekostet. Es herrscht eine tiefe finanzielle Not. Die Leute haben kein Geld mehr, um sich gegenseitig zu bezahlen. Niemand begleicht seine Schulden. Es werden nur leere Versprechungen gemacht oder ungedeckte Schecks weitergereicht. Die Kunden sind weg, die Läden wie ausgestorben. Die Basarhändler sind wütend und beschweren sich.
4: Anders als noch Anfang Jahr machte nun kaum jemand mehr die Regierung öffentlich für die Misere verantwortlich. Stattdessen meldeten sich vermehrt Regierungsbefürworter zu Wort. Mohammed etwa, der bei einer staatlichen Versicherung arbeitet, ist eine dieser Stimmen.
8: Das Hauptproblem für den Iran und seine Bevölkerung sind derzeit die wirtschaftlichen Schwierigkeiten. Doch wir werden uns dem Druck des Feindes keinesfalls beugen.
4: Selbst Maßnahmen wie die Internetzensur befürwortet er.
8: Meiner Meinung nach sollte jede Regierung die Befugnis haben, auf ihr eigenes Internet zuzugreifen und es zu kontrollieren, um den Nachrichtenfluss zu steuern. Ich persönlich finde das nicht schlecht. Und es ist nur natürlich, dass sie dies tun, um das Land zu schützen.
4: Sicherheit steht für Mohammed über wirtschaftlichen Überlegungen. Es fällt auf, je länger der Krieg andauert, desto mehr verstummen die regierungskritischen Stimmen. Dies, obwohl mittlerweile die Internetblockade gelockert wurde. Doch viele misstrauen den wiedergewonnenen Freiheiten. In den Online-Foren kursiert der Ausdruck Filternet, der die Angst beschreibt, dass der Staat den Datenverkehr nun noch genauer überwachen kann. Es scheint, als habe der Krieg, der das Volk vom repressiven Staat befreien sollte, das Gegenteil erreicht. Auf dem Vormarsch sind nun die Arseshis, Gefolgsleute der Regierung. Nicht nur im Netz, sondern auch auf den Straßen. Wo Anfang Jahr noch Regierungskritiker protestierten, propagieren sie nun nationalistische Parolen, sagt die pensionierte Mebube aus Teheran, eine der wenigen Stimmen, die noch immer kein Blatt vor den Mund nimmt.
11: Ich war auf dem Heimweg, als etwa 30 Regimetreue sich vor die Kameras stellten und die iranische Fahne schwangen. Sie hatten einen Stand aufgebaut, wo man sich als Opferseele des Vaterlandes oder so einen Quatsch registrieren sollte.
4: Kapitel 4: Das Rahmenabkommen. Selbst der sprunghafte amerikanische Präsident schien sich mit der neuen Machtstruktur im Iran abgefunden zu haben.
12: They have a new group of leaders that I think is, actually, I think they're smarter. I think they're far less radicalized. I think they're really good. They love their country.
4: Die neue Führung im Iran sei klüger, weniger radikal und würde ihr Land wirklich lieben, sagt US-Präsident Trump am Rande des G7-Gipfels im Juni in Evian. Vom neuen obersten Führer Mojtaba Khamenei, dem Sohn des getöteten Ali Khamenei, fehlt bis heute jedes Lebenszeichen. Seit März im Amt ist er noch nie öffentlich aufgetreten. Seine Person dient den Revolutionsgarden aber als ideale Hülle, die sie mit ihren Inhalten füllen können. Genau jene Revolutionsgarden, die mächtigen iranischen Streitkräfte, die Anfang Jahr während der Proteste tausende Menschen getötet hatten, sind im Iran nun de facto alleine an der Macht. Und mit ihnen unterschrieb Donald Trump am 17. Juni ein Rahmenabkommen, das den Krieg hätte beenden und die Straße von Hormuz wieder öffnen sollen. Im Iran selbst wird das Abkommen aber als Affront gewertet, sagt Mehboube aus Teheran.
11: Das Abkommen ist ein Vergehen an der iranischen Bevölkerung. Wir haben so viele Opfer gebracht, wurden unterdrückt und von allen Seiten beschossen. Und nun verbrüdern sich die Regierungen der beiden Länder über unsere Köpfe hinweg. Wir tappen völlig im Dunkeln. Wir wissen nicht, was hinter den Kulissen vor sich ging und fühlen uns im Stich gelassen.
4: Dabei dachte die Rentnerin noch Anfang Jahr, dass dieses Mal der Protest tatsächlich etwas hätte bewirken können.
11: Ich hatte gehofft, wirklich gehofft, dass wir an einem entscheidenden Wendepunkt stehen würden. Als Khamenei starb, jubelten wir. Sogar noch als der Krieg ausbrach, dachte ich, das würde uns helfen. Doch nun weiß ich, der Krieg war ein Fluch. Er brachte nichts als Zerstörung.
4: Doch auch das Abkommen zwischen dem Iran und den USA hielt nicht lange. Keinen Monat nach seiner Lobrede auf die neue Führung im Iran ließ Trump das Rahmenabkommen platzen und nannte sie Anfang Juli wieder kranke, bösartige und gewalttätige Leute, wie schon Anfang Jahr.
13: They're scum, they're sick people and they're vicious, violent people.
4: Nach einem halben Jahr Krieg und Blockade stehen der Iran und die USA heute wieder am Anfang. Gefangen in diesem Teufelskreis ist das iranische Volk. Dessen Ruf nach Freiheit ist im Lärm um die Macht am Persischen Golf ungehört verhallt.
2: Das war die Sendung International von Nahostkorrespondent Thomas Gutason.
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0: Die Nachrichten von SRF um 7 Uhr mit Marco Koller. Guten Morgen. Beim Klimaschutz gibt es Grenzen, sagt eine Seite. Wir müssen beim Klimaschutz etwas bewegen, sagt die andere. Hitzewellen und wie sich die Schweiz dafür wappnen soll, das war das Thema in der SRF Arena. Dann, in den USA stoppt eine Bundesrichterin das faktische Einwanderungsverbot für Menschen aus 75 Ländern. Die Türkei schreibt den israelischen Regierungschef Benjamin Netanyahu international zur Festnahme aus. Und das Wetter heute oft sonnig bei 22 bis 27 Grad. Noch ist der Sommer nicht zu Ende. Die extremen Hitzewellen dürften vorerst aber vorbei sein. In der Schweizer Politik hat die Diskussion darüber begonnen, wie sich das Land künftig für solche Hitzewellen wappnen soll. In der SRF-Sendung Arena gingen die Meinungen am Abend weit auseinander. SVP-Nationalrat Ernst Wandfluh betonte die Grenzen beim Klimaschutz.
1: Ich höre sehr viel, letzte, wenn ich meine Kommentare angucke, auf den sozialen Medien, ihr Bauern macht nichts. Oder ist nicht so einfach, eine Kuh kannst du nicht einfach elektrifizieren. Ja, die funktioniert, das ist ein Teil der Natur. Weil die kann man nicht einfach Stromstecker einstecken und er funktioniert.
0: Grünen-Präsidentin Lisa Mazzone verlangte hingegen deutlich mehr Tempo bei der Reduktion von Emissionen.
2: Wir müssen uns anpassen, wir müssen ein besseres Leben für alle ermöglichen, wir müssen der Landwirtschaft eine Zukunft geben, aber wir müssen auch gegen jeden Zentimeter Grad bekämpfen. Also wir sind überdurchschnittlich betroffen vom Klimawandel. Es ist in unserem Interesse, dass es jetzt sich etwas bewegt.
0: Der Schweizerische Städteverband forderte zudem einen nationalen Aktionsplan, um den Hitzeschutz in den Städten besser zu koordinieren. Die Arena gibt's zum Nachschauen, unter anderem auf der Play-SRF-App. Jetzt in die USA. Seit Januar gibt es dort für Staatsangehörige aus 75 Ländern keine Einwanderungsvisa mehr. Menschen etwa aus lateinamerikanischen Ländern, aus Balkanstaaten oder aus vielen Staaten in Afrika und dem Nahen Osten können also nicht mehr in die USA einwandern. Nun hat eine Bundesrichterin diese Regelung gestoppt. Sie sei offensichtlich rechtswidrig. Sie verbiete die Erteilung von Visa kategorisch aufgrund der Staatsangehörigkeit und setze damit unter anderem das geltende Einwanderungsrecht außer Kraft. Das US-Außenministerium hatte den Visastopp unter anderem damit begründet, dass Personen aus diesen 75 Ländern ein hohes Risiko hätten, der öffentlichen Hand zur Last zu fallen und in den USA Sozialleistungen zu beziehen. Die Türkei hat den israelischen Regierungschef Benjamin Netanyahu mit einem internationalen Haftbefehl zur Festnahme ausgeschrieben. Der Haftbefehl steht im Zusammenhang mit dem israelischen Angriff auf Aktivisten, die Hilfe in den Gazastreifen liefern wollten. Netanyahu reagierte umgehend und ließ mitteilen, der türkische Präsident Recep Tayyip Erdogan sei ein antisemitischer Diktator. Bereits seit 2 Jahren gibt es einen Haftbefehl des Internationalen Strafgerichtshofs gegen Netanyahu wegen des Verdachts, er sei für Kriegsverbrechen und Verbrechen gegen die Menschlichkeit im Gazastreifen verantwortlich. Seither ist Netanyahu kaum noch ins Ausland gereist. Dann weiter mit 2 Meldungen in der Übersicht. Der US-Technologiekonzern Apple hat erstmals offengelegt, wie viel Steuern er in den einzelnen europäischen Ländern zahlt. Grund dafür sind neue Transparenzvorschriften der EU. In Irland zahlte Apple im vergangenen Geschäftsjahr 17 Milliarden Dollar Ertragssteuern, auch wegen Steuernachforderungen. Das sind 40% aller weltweiten Steuerzahlungen von Apple. Und die Kurzvideo-App TikTok und ihr chinesischer Mutterkonzern ByteDance zahlen 400 Millionen Dollar an die US-Regierung. Damit beenden sie einen Rechtsstreit, bei dem es um den Schutz der Privatsphäre von Minderjährigen geht. Laut dem US-Justizministerium ist die Zahlung von TikTok aber kein Schuldeingeständnis. In Kongo-Kinshasa ist eine erste Lieferung von über 16'000 Dosen eines Ebola-Impfstoffs eingetroffen. Das meldet die Nachrichtenagentur AFP. Bereitgestellt wurden die Dosen von der Weltgesundheitsorganisation, der WHO. Kongo-Kinshasa erlebt derzeit den tödlichsten Ebola-Ausbruch seiner Geschichte mit bereits über 2'500 Toten. Der Impfstoff des Herstellers Merck ist allerdings eigentlich für einen anderen Ebola-Stamm zugelassen als jenen, der aktuell grassiert. Erste Laborversuche deuten laut der WHO jedoch auf eine mögliche Schutzwirkung hin. Ein Teil der insgesamt 70.000 versprochenen Dosen soll darum in einer klinischen Studie getestet werden. Der Rest geht an das Gesundheitspersonal. Eine Meldung aus der Leichtathletik noch. Bei der Atletissima in Lausanne hat Europameisterin Audrey Vero über 800 Meter gewonnen. Damit gewann die 22-jährige Freiburgerin in dieser Saison das vierte Diamond League-Rennen über diese Distanz. Und auch die Schweizer Staffel der Frauen über 4x100 Meter siegte in Lausanne. Die Börsendaten von SIX noch. Der Dow Jones Index in New York hat 1% gewonnen. Der Euro wird zu 93,53 gehandelt und den Dollar gibt's für 80,10. Soweit die Meldungen. Und das Wetter, es ist heute oft sonnig. In den Voralpen und am Alpennordhang hat es mehr Wolken und einzelne Regengüsse sind möglich. Am Morgen ist es noch frisch. Am Nachmittag gibt's dann 22 Grad im Norden und 27 Grad im Süden. Das waren Nachrichten von Radio SRF, verantwortlich Jan von Tobel.
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4: In den letzten Tagen war es vom Wetter her mal wieder ein bisschen durchzogener. Es gab Regen, Gewitter, aber diesen Sommer geprägt hat vor allem die nicht enden wollende Hitze. Auswirkungen hatte und hat diese Hitze auf uns alle, nicht zuletzt auch, weil sie die Natur, die Landwirtschaft und die Wirtschaft hart trifft. Wie kann oder wie sollte die Politik darauf reagieren? Welche Massnahmen greifen gegen den Klimawandel und welche nicht? Darüber haben die grüne Nationalrätin Christine Baderce und der SVP-Nationalrat Alois Huber diskutiert, und zwar in der Politik-Debatte. Aufgezeichnet wurde am Mittwoch und moderiert hat Susanne Stöckel.
5: Es ist das Thema, über das alle reden diesen Sommer, die Hitze. Mensch, Tier, Natur und mittlerweile auch die Wirtschaft leiden. Was kann die Politik hier tun? Darüber rede ich mit der grünen Nationalrätin Christine Baderce und SVP-Nationalrat Alois Huber. Willkommen in der Politikdebatte.
6: Danke.
7: Danke.
5: Ja, bevor wir ganz grundsätzlich darüber reden, wie Sie beide über Maßnahmen gegen die Hitze und den

0: da braucht es dann schon noch innerbetriebliche Massnahmen, wie wir den Winter überstehen wollen, ja.
1: Christine Badertscher, Ihr Bruder hat den elterlichen Bauernhof übernommen, auf dem Sie auch schon selber mitgearbeitet haben. Jetzt neben dem, was Alois Huber bereits erwähnt hat, auf seinem Hof, wie wirkt sich denn die Hitze auf den Betrieb Ihres Bruders aus? Da haben Sie ja wahrscheinlich auch nahen Kontakt.
2: Genau, ja, und es ist auch eben vor allem das Futter, das fehlt. Er hat zum Glück noch Reserven von letztem Jahr, aber die gehen jetzt dann auch langsam zu Neige. Und das Problem ist dann vor allem ein finanzielles, weil das Futter, das man dann zukaufen muss, sicher extrem teuer wird und immer teurer wird noch über das Jahr. Und das ist das größte Problem.
1: Also, das alles zeigt, die Landwirtschaft leidet sehr unter diesem Hitzesommer, eben aber auch generell hat diese monatelange Hitze enorme Auswirkungen auf. Ich habe es gesagt, Menschen, Wirtschaft, Umwelt fragt sich jetzt natürlich, was tun. Da gibt es einerseits die kurzfristigen Maßnahmen, die Klimaanpassungen und auch die langfristigen, sprich Klimaschutz. Schauen wir uns doch erstmal mögliche Klimaanpassungen an, Christine Badertscher. Was wäre da Ihrer Meinung nach am dringendsten?
2: Also eben kurzfristig ist es sicher wichtig, eben so Hitzenotfallpläne zu haben, Leute zu schützen, vor allem ältere Menschen, dann die Häuser zu kühlen. Und längerfristig muss man wirklich in die Infrastruktur investieren, in Bäume zum Beispiel und in, natürlich in Häuser, die besser isoliert sind und so weiter. Und dann für die Landwirtschaft vor allem eben das Wassermanagement, das sicher sehr dringend ist, dass wir das angehen.
1: Sie haben ja im Vorgespräch gesagt, Christine Badertscher, bei manchen Vorschlägen Ihrer Partei, zum Beispiel Hitzepausen bei der Arbeit, haben Sie sich auch gedacht, naja, das lässt sich ja vielleicht nicht so einfach umsetzen. Wo gehen Ihnen die Forderungen der Grünen da vielleicht auch manchmal ein bisschen zu weit?
2: Also es ist vielleicht nicht, dass die Forderung zu weit geht, aber es ist sicher wichtig, dass wir diese Forderung zusammen mit der Wirtschaft anschauen und dass das mit den Sozialpartnern ausgehandelt wird, so dass eben auch die Wirtschaft mitreden kann. Und schlussendlich ist es ja ein Ziel von allen, dass es den Arbeiterinnen und Arbeitern gut geht.
1: Alois Huber, kurzfristige Maßnahmen, was finden Sie da? Was wäre jetzt das Wichtigste, was man anpacken müsste?
0: Ja, vieles hat meine Kollegen schon gesagt. Wichtig ist jetzt, dass wir wirklich Maßnahmenplan erstellen, weil diese Trockenheit ist jetzt zwar sehr extrem, aber wir hatten in den letzten Jahren mehrere Trockenheiten. Es wurde eigentlich, ja, es ist traurig, aber es wurde nichts gemacht. Es wird dann immer wieder vergessen, wenn der Regen kommt und so. 03 hatte ich die ganz gleiche Situation auf meinem Betrieb. Das war nicht so schlimm, weil es nicht flächendeckend war über die Schweiz und Europa. Wir hatten 18 ähnliche Situationen, 22 und wir sprechen immer von Massnahmen, kurzfristige Maßnahmen, Sofortmaßnahmen, die werden dann leider nicht umgesetzt. Hier ist sicher auch die Forschung gefragt, nicht nur in der Landwirtschaft, sondern weitgehend und auch Maßnahmen vielleicht an den Arbeitsplätzen. Was machen wir? Was wollen wir ändern? Vielleicht müssen wir auch die Arbeitszeiten anpassen. Siehe die südlichen Länder in Europa, die Siesta machen über den Mittag und nicht an die Sonne stehen, früher beginnen und am Abend länger arbeiten. Ich glaube, es sind hier alle gefordert, vom Arbeitgeber zum Arbeitnehmer und auch die Politik ist massiv gefordert.
1: Sie sagen, es wurde nichts gemacht. Ich habe jetzt von der grünen Parteipräsidentin Lisa Mazzone ein aktuelles NZZ-Interview gelesen und da sagt sie, vom Bundesrat sei in diesem Hitzesommer nichts gekommen. SVP-Energieminister Albert Rösti habe nur ein Gefühl von Gleichgültigkeit, ich zitiere sie da, vermittelt, er solle das Departement wechseln. Was sagen Sie dazu?
0: Ja, was soll ich dazu sagen? Ich denke, es ist so, dass man, ich habe es vorhin gesagt, es wurde nichts gemacht, aber jetzt zur Zeit, und das höre ich auch als Vizepräsident des Schweizer Bauernverbandes, es wird nichts gemacht. Ich glaube, kurzfristige Massnahmen, die wir einfach in der Not heraus machen, die sind falsch, aber wir müssen jetzt uns wirklich überlegen, was machen wir im nächsten Sommer. Also der Sommer, der trocken wird, ich hoffe, das ist nicht nur schon der Sommer 27. Und ob dann ein anderer Bundesrat das besser lösen kann, weiß ich nicht. Aber weil die Trockenheiten hatten wir ja schon, als Albert Rösti nicht Bundesrat war und es wurde nichts gemacht.
1: Aber hätten Sie sich von ihm diesen Sommer jetzt mehr gewünscht, dass irgendwie mehr gekommen wäre?
0: Ja, das ist immer, ich habe die gleiche Situation im Schweizerischen Bauernverband. Was, die Leute sprechen über das Wetter, über die Situationen, kurzfristig, ja, können wir das Wasser auf die Alpen fliegen für die Tiere, können wir die Seen besser füllen mit Wasser, ist alles nicht möglich. Ich glaube, wir müssen jetzt schon ehrlich sein und ruhig bleiben. Man hat es gesehen bei Corona, zu viel Information kann auch verunsichern.

0: verunsichern. Und so viele Forderungen oder Massnahmen kann auch verunsichern. Ich sage nicht, dass er zu wenig gemacht hat. Vielleicht könnte man das eine oder andere mehr machen. Ich glaube, wenn ich den Gesamtbundesrat anschaue, da ist eine gewisse Ohnmacht vorhanden, weil man eben in den letzten Jahren keine kurzfristige Maßnahmen eruiert hat. Und da ist nicht nur Albert Rössi schuld. Ich sage nicht, dass er nicht schuld ist. Er ist jetzt auch doch schon 4 Jahre bald im Amt. Aber seine Vorgänger haben auch nichts gemacht in Sachen Trockenheit. 03, 18, 22, da habe ich auch nichts gehört, nachdem dass die Trockenheit vorbei war.
1: Was denken Sie, Christine Badertscher, über das Handeln des Bundesrates? Gehen Sie damit alle super einig?
2: Ja, ich denke, es wäre sicher gut, immer gut, wenn man mehr macht. Auf der anderen Seite geht es ja jetzt auch nicht darum, einander die Schuld zuzuschieben. Und es ist wirklich wichtig, dass wir jetzt handeln. Wir haben eigentlich auch gute Grundlagen in der Schweizer Politik mit dem Klimaschutzgesetz, dem CO2-Gesetz und dem Stromgesetz. Jetzt müssen wir das wirklich umsetzen. Etwas mit mehr Vehemenz und nicht noch Sparmaßnahmen da, das wieder torpedieren. Ich glaube, das ist jetzt wichtig, dass wir das Bestehende umsetzen, dass wir neue Maßnahmen prüfen oder einführen, wie zum Beispiel die Flugticketabgabe. Und mit Flugticketabgabe und CO2-Abgabe können wir dann auch mit diesem Geld eben diese Anpassungsmaßnahmen finanzieren. Das ist ja sehr wichtig, dass wir dort eben finanzielle Mittel haben, um dieses Wassermanagement zu finanzieren.
1: Also quasi mit den langfristigen Maßnahmen kurzfristige finanzieren.
2: Genau, ja, einfach die Anpassungsmaßnahmen finanzieren, lang- und kurzfristige, genau.
1: Schauen wir doch mal auf die langfristigen Maßnahmen in der Sendung Politikdebatte mit Christine Badertscher von den Grünen und Alois Huber von der SVP. Wir zeichnen die Sendung am Mittwoch auf. Was ist denn aus Ihrer Sicht, Christine Badertscher, der wichtigste Hebel jetzt eben bei den langfristigen Maßnahmen? Sie haben schon einige genannt.
2: Eben diese bestehenden Gesetze umzusetzen und eben neue einzuführen, also die CO2-Abgabe noch zu erhöhen und eben Flugticketabgabe. Und dann ein weiterer wichtiger Punkt wäre der Finanzplatz. Leider hat der Bundesrat die Finanzplatzinitiative abgelehnt und Gegenvorschlag, aber ich denke, dort haben wir einen Hebel als Schweiz. Und dann ebenfalls wichtig die Auslandemissionen, weil wir sind in der Schweiz schon relativ gut unterwegs. Wir haben ein Drittel CO2-Emissionen reduziert, aber mit den Auslandemissionen sind wir immer noch sehr hoch, 2,5-mal höher als der weltweite Durchschnitt. Und das müssen wir angehen, dass wir eben nicht im Ausland so viel CO2 verursachen.
1: Alois Huber, was denken Sie, bei den langfristigen Maßnahmen könnte, sollte, müsste die Schweiz da mehr machen?
0: Also ich denke, wichtig ist, Christine Badertscher hat es gesagt, ob man dafür ist oder dagegen, die Maßnahmen, die wir beschlossen haben, sollten jetzt wirklich umgesetzt werden. Das sind wir dem Bürger oder den Bürgerinnen schuldig. Wichtig ist aus meiner Sicht auch, wenn man über die Ticketgebühren spricht, dass es nicht nur die Schweiz betrifft. Das sind wir, glaube ich, schon gefordert, dass wir hier eine internationale Politik machen. Weil wir müssen ganz ehrlich sein, wir können noch so viele Massnahmen durchsetzen in der Schweiz. Das Klima kann die kleine Schweiz nicht retten. Und ich glaube, da ist der Bundesrat vor allem gefordert, dass er hier Massnahmen oder die Gespräche sucht mit anderen Ländern. Das ist jetzt auch sehr einfach zur Zeit, bevor man es vergisst, weil es ist nicht nur das Problem in der Schweiz. Das Problem ist in ganz Europa riesig. Und ich glaube, statt in Davos ein grosses WEF machen, könnte man über das Klima wirklich mal sprechen. Was können wir zusammen machen? Ich glaube, das ist wichtig. Wir müssen Wasser, wenn zu viel ist, und das haben immer wieder, müssen wir das Wasser irgendwie speichern können, dass wir es auch einsetzen können. Wenn ich an die Ernährung denke, die Beregnung von unseren Feldern, die wird in Zukunft massiv wichtiger, und da denke ich jetzt nicht an das Futter für die Kühe. Wir können schon vom Futterbau weg und den Pflanzenbau für die menschliche Ernährung produzieren, aber ohne Wasser geht das dort noch viel weniger als beim Futterbau. Das müssen wir uns bewusst sein.
1: Sie beide sind klar nah an der Landwirtschaft. Sie sind sich auch recht einig in vielen Klimamaßnahmen oder in einigen zumindest. Glauben Sie, Ihre beiden Parteien schaffen es, bei dem Thema mehr aufeinander zuzugehen?
0: Ja, also das ist schwierig zu sagen. Ich meine, wir haben in einem Jahr wieder Wahlen. Schauen wir mal, wer gewählt wird. Hat der Wähler, und das ist in beiden Parteien, eigentlich gemerkt, dass wir mehr aufeinander zugehen müssen. Also ich sage jetzt, und das sage ich aus persönlichem Grund und nicht, weil ich SVP bin, der Wähler sollte wieder mehr Leute wählen, die nicht populistisch denken, vielleicht für die Medien nicht so interessant sind, sage ich jetzt mal, sondern die ins Bundeshaus gehen und arbeiten.
2: Vielleicht darf ich trotzdem noch etwas widersprechen, was vorhin gesagt wurde. Das mit dem, dass die Schweiz alleine das Klima nicht retten kann. Das wird ja jetzt immer gesagt, aber das hat ja auch nie jemand verlangt oder behauptet, oder? Ich ärgere mich immer über diesen Satz, weil es geht ja nicht darum, dass wir das eben machen. Die Schweiz kann das nicht alleine, das ist so. Aber es heisst nicht, dass wir nichts machen müssen. Wir müssen unsere Verantwortung wahrnehmen. Gerade wegen den hohen Auslandemissionen, dem Finanzplatz und so weiter. Und es ist eben wichtig, dass wir das gemeinsam machen mit der internationalen Zusammenarbeit. Bei den Klimakonferenzen zum Beispiel. Und dort kann die Schweiz wirklich eine wichtige Rolle spielen und soll sie eine wichtige Rolle spielen. Und dort kann man sicher noch mehr machen. Also das ist auch etwas, das wir wirklich stark verlangen, dass sich die Schweiz stärker engagiert im weltweiten Bereich für den Klimaschutz. Und es passiert ja weltweit auch sehr viel. Also es haben ja etliche Industrieländer, England, Deutschland, bewiesen, dass es eben funktioniert mit wirklich starken Reduktionen der CO2-Emissionen. Und auch die erneuerbaren Energien wird weltweit enorm viel investiert, auch weil sie eben sehr viel billiger geworden sind. Und das soll ja auch uns auch etwas Hoffnung geben, dass es eben funktioniert, dass es eben der Klimaschutz eine weltweite Aufgabe ist, aber dass auch eben viel gemacht wird. Und wir müssen jetzt hier wirklich auch unsere Verantwortung wahrnehmen und dort auch die Rolle spielen, die wir zu spielen haben.
1: Also noch ein hoffnungsvolles, optimistisches Votum von Christine Badertscher am Schluss. Ja, in diesem Hitzesommer 2026 haben wir die Folgen des Klimawandels konkret und über eine recht lange Zeit zu spüren bekommen. Offen bleibt die politische Frage, wie die Schweiz darauf reagieren soll. Mit mehr Klimaschutz, mit mehr Anpassungsmaßnahmen oder mit beidem. Ja, diese Fragen dürften dann eben auch für das Wahljahr 2027 eine wichtige Rolle spielen. Danke an Grünen Nationalrätin Christine Badertscher und an SVP-Nationalrat Alois Huber für die Diskussion in der Politikdebatte.
0: Vielen Dank.
2: Vielen Dank.
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1: Ja, und auch der Schweizer Skisport spürt die klimatischen Veränderungen, muss sich anpassen. Dafür gibt es ein weiteres starkes Signal jetzt. Denn das letzte Sommerskigebiet in der näheren Umgebung hat zugemacht, nämlich jenes auf dem Südtiroler Stilfserjoch. Es war einfach schlicht zu heiß. Die Betreiberfirma sagt, sie könne die Sicherheit und Qualität so nicht mehr gewährleisten. Und schon länger zu sind die Sommerskigebiete in Zermatt und in Saas-Fee. Was bedeutet das für das Sommertraining der Schweizer Skiprofis? Da hat Katrin Hiss nachgefragt bei SRF-Skiexperte Marc Berto.
9: Man muss umdisponieren, muss Alternativen suchen, aber muss auch sagen, oder, es ist jetzt nicht sehr überraschend, oder, dass es immer schwieriger wird, im Juli, August Skitrainings durchzuführen auf den Gletschern. Aber vor allem die jüngeren Kader, die Kader unter den Profis, haben natürlich ein bisschen eine andere Planung, oder? Die Profis haben schon geplant, auf die Südhalbkugel zu gehen, haben ja auch noch die Möglichkeit, nach wie vor in Zermatt Ski zu fahren. Aber für den Nachwuchs ist es sicher schwieriger und herausfordernder, ja, in dieser Konstellation zu funktionieren.
1: Sie sagen, dass die Profis ausweichen können auf die Südhalbkugel, um da zu trainieren. Welche Herausforderungen bringt so etwas mit sich?
9: Ja, die Südhalbkugel ist halt, es ist teurer, oder? Es ist eine große Reise, es ist logistisch eine Herausforderung, es braucht eine Planung, oder? Die reisen ja nicht nur mit dem Handgepäck über den grossen Teich und klar eben die Top-Teams oder die Elite, die sich das gewöhnt. Dort ist das auch geplant und die haben auch ihre Slots und ihre Pisten reserviert. Und für die jüngeren Mannschaften ist es natürlich eine Kostenfrage. oder das Ganze auf sich zu nehmen. Es treibt den Sport auch eher elitärer zu werden, oder? Weil dort, wo man noch Skifahren kann, werden die Preise auch erhöht. Und darum ist die Südhalbkugel ist immer ist schon eine Herausforderung. Man beobachtet aber auch, dass andere Nationen, ja, mit jüngeren Kadern auch schon mehr dort präsent ist. Und die Schweiz hatte den Vorteil, oder, mit Zermatt und Saas Fee, dass dort über das ganze Jahr, vor allem auch im Sommer, dann Skitrainings möglich waren. Und ja, wird die Zukunft weisen, wie dann auch der Schweizer Nachwuchs damit umgeht.
10: Es bringt also Herausforderungen mit sich, wenn die Schweizer Skifahrerinnen und Skifahrer auf der Südhalbkugel trainieren müssen. Gibt es denn Alternativen dazu?
9: Ja, es gibt Hallen, auch bei uns hier in Europa, die das nicht kennen, oder? Die gibt es schon länger. Früher waren die auch so ein bisschen verpönt oder so, ja, die Halle, wir gehen nach draußen, wir haben ja unsere Gletscher, wir trainieren dort. Aber das hat sich schon ein bisschen verändert in den vergangenen Jahren, auch die Denkweise. Auf einmal ist die Halle interessant, auf einmal kann man dort natürlich qualitativ hochwertig trainieren, man hat gleichbleibende Bedingungen, man kann unzählig viele Läufe fahren, es ist wie in einem Kühlschrank, muss man sich das vorstellen. Und jetzt ist ein Run auf diese Hallen zu beobachten, oder? Und man findet im Moment eigentlich auch keine freien Plätze mehr, um dort zu trainieren, jetzt gerade auch nach den Schließungen, Schilfserjoch und auch Zermatt und Saas Fee, sind die Hallen gut ausgelastet.
10: Das Sommertraining wird also schwieriger zu organisieren für die Schweizer Skifahrerinnen und Skifahrer. Könnte das also auch Einfluss haben auf die Trainingsart und Weise im Rest des Jahres?
9: Ja, wir haben schon, auch im Nachwuchs haben wir das beobachtet, oder? Es verlagert sich, die Trainingseinheiten. Zum Beispiel wird der Winter versucht natürlich optimal zu nutzen, viel mehr zu nutzen, weil einerseits ist es kostengünstiger, halt vor Ort zu trainieren. Und der Frühling hat gute Bedingungen. Ja, da liegt noch viel Schnee. Am Morgen ist die Piste auch noch gut kompakt und hart, vor allem auch in höheren Lagen. Und das wird vermehrt genutzt. Ganz früher war der Break eigentlich so nach den letzten Rennen. Brauchte man eine Pause und dann hatte man auf Kondition gesetzt, sich aufgebaut und dann wieder angefangen Ende Juli, August. Und jetzt mit der Schwierigkeit, im Hochsommer die Skitrainings durchzuführen, zieht man den Winter eher hinaus, oder? Man nutzt dort die Bedingungen, man nutzt dann noch die Gletscher, die zur Verfügung stehen. Im Frühling sind die ja noch gut befahrbar. Und dann kommt der Break, indem man dann den Fokus auf das Konditionstraining legt, auf die Vorbereitung neben dem Schnee. Und dann versucht man dann wieder zu schauen, wo kann man denn früh wieder dann gute Bedingungen vorfinden. Das Ende September, Oktober. Und dort sind ja auch mit den Schneedepots, die gemacht werden, von verschiedenen Gebieten, zum Beispiel auf der Diavolezza im Engadin, wo auch in den vergangenen Jahren immer früh wieder Trainings möglich waren. Und das war dann Anfangs Oktober ungefähr, dann auf der Vorbereitung, jetzt dann auch in Weltcup-Stufe dann Richtung Sölden, aber auch jüngere Teams können dann dort trainieren. Und so ist die Saison doch relativ lange und die Skipause bleibt ungefähr gleich lang, sie findet einfach in anderen Monaten statt.
10: Durch diese klimatischen Veränderungen in den Schweizer Alpen, inwiefern verlieren jetzt die Schweizer Teams auch einen Standortvorteil gegenüber vielleicht anderen Teams aus anderen Ländern?
9: Ja, Zermatt Saas Fee war eine Bank, oder? Man ist schon noch davon ausgegangen, dass wir dort auch kurzfristig Trainingsbedingungen vorfinden. Auf dieser Höhe, ich habe auch gedacht, ja, so 4-5 Jahre, da läuft das, die Schneedecke hält, dass es jetzt so schnell vor sich gegangen ist und der Schnee weggeschmolzen ist, kam schon auch etwas überraschend und zieht natürlich auch diesen Vorteil ein bisschen weg. Handkehrum muss man auch sagen, die Höhenlage bleibt ja und die Möglichkeiten zum Trainieren im Frühling und Herbst sind nach wie vor natürlich auch auf dieser Höhe eher möglich. Also von dem her haben wir schon noch gute Bedingungen in der Schweiz, um Trainings durchzuführen. Aber so der Betrieb im Hochsommer, der fällt sicher mittelfristig weg.
10: Ziehen wir doch zum Schluss noch so etwas wie ein Fazit. Die klimatischen Veränderungen in den Alpen, was bedeuten die sowohl für den Nachwuchs als auch für die Schweizer Skiprofis?
9: Ja, es wird eine herausfordernde Zeit für den Schneesport allgemein, weil ja auch die Winter werden milder, werden wärmer und das ist ja unser Hauptthema hier in den Alpen, oder? Was, dass die Leute zum Skifahren kommen, dass der Nachwuchs Skifahren kann, dass auch die nicht Rennsport betreiben, oder dass die mit dem Schnee in Berührung kommen. Und das wird immer schwieriger, oder? Jedes Jahr steigt die Schneefallgrenze ein bisschen an und dann wird der Kreis von den Personen, die mit dem Schnee in Berührung kommen, tendenziell kleiner, was natürlich die Wichtigkeit oder auch die Ausstrahlung vom Skisport schmälert. Und das ist schon eine sehr große Herausforderung, die auf den Sport zukommt. Die aktuellen Profis, die haben im Moment noch die Möglichkeiten, ihre Trainings optimal zu platzieren. Die schauen auch, dass sie ihre Trainings reinbringen und können sich da auch entsprechend entwickeln. Das ist auch international der Fall. Aber für den Nachwuchs sind die Herausforderungen schon sehr groß. Und nur schon eben überhaupt Skirennfahrer zu werden.
11: Das sagt SRF-Ski-Experte Marc Berto. Das ist SRF 4 News. In wenigen Augenblicken geht es weiter jetzt mit Aktualität.

0: Die Verhandlungen über ein Handelsabkommen zwischen den USA und Kanada sind gescheitert. Das bestätigen beide Seiten. Damit erheben die USA nun einen Zoll von 50% auf gewisse kanadische Produkte. Der kanadische Regierungschef Mark Carney kündigte sogleich an, Kanada werde diese Zölle in gleicher Höhe erwidern. In den USA hat eine Bundesrichterin das faktische Einwanderungsverbot für Menschen aus 75 Ländern gestoppt. Sie sagte, eine so kategorische Regelung nur aufgrund der Staatsangehörigkeit sei rechtswidrig. Die US-Regierung hatte den Visastopp im Januar verhängt. Er betrifft unter anderem Menschen aus Lateinamerika, Afrika und dem Nahen Osten. Die Türkei hat den israelischen Regierungschef Benjamin Netanyahu mit einem internationalen Haftbefehl zur Festnahme ausgeschrieben. Als Grund nennt die Türkei den israelischen Angriff auf Aktivisten, die Hilfe nach Gaza liefern wollten. Netanyahu reagierte sogleich und bezeichnete den türkischen Präsidenten Recep Tayyip Erdogan als antisemitischen Diktator.
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2: Sie sind bei Ihrem Infosender. Am Wochenende gibt es jetzt einen Rückblick auf ein paar ausgewählte Themen aus dem Programm von SRF 4 News von letzter Woche. Ja, seit dieser Woche sind in den allermeisten Schweizer Kantonen die langen Sommerferien jetzt vorbei. Und damit wird es auch bei der REGA, bei der Schweizerischen Rettungsflugwacht, wieder etwas ruhiger. Tobias Bühlmann hat Mediensprecher Matthias Gierig gefragt, wie sich denn dieses heißtrockene Wetter in den Ferien bei den Einsatzzahlen bemerkbar gemacht habe.
3: Die REGA-Crews hatten bisher einen sehr intensiven und einsatzreichen Sommer. Man merkt, dass es draußen schön ist, dass es draußen warm ist und dass die Wetterbedingungen sehr gut sind. Wenn das der Fall ist, dann sind in der Regel mehr Leute draußen unterwegs. Und wenn draußen mehr Leute aktiv sind, dann heißt das für unsere Crews in der Regel auch, es gibt etwas mehr Einsätze, als wenn es draußen regnet.
4: Und wie hat sich dieses Mehr bei den Einsätzen denn genau bemerkbar gemacht bei Ihnen? Von welchen Einsätzen gab es tatsächlich mehr?
3: Natürlich sind jetzt die Freizeitaktivitäten sehr groß im Kurs bei den Leuten. Das heißt, die Leute sind jetzt, wenn es draußen schön ist und vor allem, wenn noch Ferienzeit ist, dann sind das ganz klassische Freizeitaktivitäten wie Fahrradfahren oder Wandern, zum Teil dann auch Aktivitäten in etwas höheren Regionen, also im alpinen Gelände schon. Das sind so die Aktivitäten, die dazu führen, dass unsere Crews dann vermehrt vielleicht ein bisschen auf Einsätzen sind.
4: Und wie haben sich konkret die Bergunfälle denn jetzt entwickelt? Gerade in der Höhe war es ja merklich kühler als im sehr heißen Mittelland.
3: Also ich muss da vielleicht ein bisschen ausholen, wenn man die Einsatzzahlen jetzt über das ganze Einsatzspektrum hinweg betrachtet, dann sind wir mehr oder weniger in einem Mittelmaß in einer Region, die mit den letzten Jahren vergleichbar ist. Wenn wir jetzt ganz spezifisch Aktivitäten, die in höheren Regionen stattfinden, also Bergaktivitäten wie zum Beispiel alpine Hochtouren oder Klettersteige oder wirklich Klettern im Gebirge, dann stellen wir schon fest, dass es bei diesen Aktivitäten eine Zunahme von etwa 10% gegeben hat im Vergleich zum selben Zeitraum im letzten Jahr beispielsweise.
4: Aber eben, Sie haben es bereits erwähnt, Berg- und Wanderunfälle, das sind ja nur ein Teil des REGA-Geschäfts. Die Helikopter, die rücken ja oft auch für andere Einsätze aus, zum Beispiel bei medizinischen Notfällen. Wie ist da das Verhältnis der Zahl der Einsätze jetzt zum letzten Jahr?
3: Es ist exakt so, wie Sie sagen. Es sind natürlich dann wirklich akute Krankheitsfälle, die einen Großteil der REGA-Einsätze unserer Helikoptercrews, ich sage mal, verursachen. Das sind immer noch mit Abstand die häufigsten Ursachen für einen REGA-Einsatz. Und die Freizeitaktivitäten, egal ob es jetzt im Sommer das Wandern oder das Bergsteigen ist oder im Winter dann die Skiunfälle auf der Piste, die sorgen dann meist in der Hochsaison für die sogenannten Peaks. Also das kommt dann so wie on top nah. Aber mit Abstand die meisten REGA-Einsätze gab es tatsächlich auch in den vergangenen Wochen, auch in diesem heißen Sommer, wo viel Freizeitsport betrieben wurde, aufgrund von Krankheiten wie Herzinfarkte oder zum Beispiel einen Schlaganfall. Und das sind letztendlich, sind ja dann auch Verletzungs- oder Krankheitsmuster, die treten auch auf, wenn es das Wetter nicht so gut ist, wenn es draußen regnet oder kalt ist.
4: Jetzt betreibt ja die Rega neben den Helikoptern für die Rettung aus der Luft auch die Ambulanzjets, mit denen Verletzte oder Erkrankte aus dem Ausland in die Schweiz zurückgeholt werden. Wie hat sich die Zahl der Einsätze hier entwickelt, gerade über die nun zurückliegenden Sommerferien?
3: Also die letzten Wochen waren natürlich mitten in den Sommerferien von Herrn Frau Schweizer. Und das sind ganz klassischerweise natürlich die Wochen, wo auch sehr viele Schweizerinnen und Schweizer im Ausland sich aufhalten und Ferien machen. Das heißt auch für unsere Chat-Crews auf den drei Ambulanz-Chats der Rega, dass absolut Hochbetrieb ist. Es ist aber vergleichbar jetzt mit den letzten Jahren. Da hat jetzt zum Beispiel das schöne Wetter in den letzten Wochen nicht für eine große Änderung gesorgt, weil ins Ausland gehen die Schweizer so oder so in diesen Wochen, auch wenn es jetzt bei uns nicht so schönes Wetter wäre oder wenn es bei uns vielleicht noch besseres Wetter wäre. Also es ist absoluter Hochbetrieb bei den Chats, weil ganz viele Schweizerinnen und Schweizer sind aktuell in den Ferien im Ausland unterwegs.
4: Ja, gereist wird also immer besonders in den Sommerferien. Wo liegt denn der Schwerpunkt bei den Einsätzen mit den Ambulanzjets?
3: Da lässt sich sehr gut auch so ein bisschen das Reiseverhalten der Schweizerinnen und Schweizer beobachten. Jetzt in den Sommerferien stellt man natürlich fest, dass es so die klassischen Mittelmeerdestinationen sind, wie beispielsweise Frankreich oder Italien oder Spanien, wo natürlich sehr viele Bürgerinnen und Bürger Urlaub machen, gerade im Moment. Das heißt dann auch, dass entsprechend viele Einsätze, wenn dann wirklich mal was passiert in den Ferien, dort in dieser Region stattfinden.
4: Wie sieht es denn mit weiter entfernten Destinationen aus?
3: Wenn man jetzt so noch ein bisschen über den europäischen Tellerrand hinausblickt, dann zeigt sich schon, dass auch Regionen wie beispielsweise Ägypten, Griechenland oder die Türkei oft Destinationen sind, wo sich viele Schweizerinnen und Schweizer aufhalten. Aber es gibt dann tatsächlich auch jetzt im Sommer sehr exotische Reiseziele, wo unsere Crews benötigt werden und wo unsere Crews dann letztendlich auch da sind, um Hilfe zu leisten. Wir waren beispielsweise in den letzten Sommerwochen in Tokio, auf Thailand, in Kenia, in Indonesien oder gar auch in Südamerika, in Bolivien. Und je nachdem können das auch ganz spezielle Destinationen sein, wie beispielsweise Kasachstan oder Aserbaidschan oder Russland.
2: Das sagt Matthias Gehrig, Mediensprecher bei der Schweizerischen Rettungsflugwacht bei der Rega. Wie viele Länder in Europa leidet auch Frankreich in diesem Sommer unter Hitzewellen und auch unter schweren Waldbränden. Und ausgerechnet jetzt in dieser Woche zeigt das Magazin Paris Match Präsident Emmanuel Macron auf einem Jetski vor seiner Ferienresidenz. Das sorgt für Kritik. Es heißt, ja, der Präsident vergnüge sich, während sein Land brenne. Katrin Hiss hat Frankreich-Korrespondentin Zoe Geissler gefragt, wie groß die Aufregung um diese Bilder ist.
5: Naja, Frankreich ist immer noch stark im Ferienmodus und darum, die Aufregung hält sich meiner Meinung nach bislang eher in Grenzen. Dazu kommt, solche Bilder kennt man bereits von Emmanuel Macron. Er wurde also früher während den Sommerferien schon fotografiert, worauf es auch Kritik gab. Dass es nun wieder Kritik gibt, vor allem aus der Opposition, ist also nicht sonderlich überraschend. Und natürlich haben auch die Medien die Geschichte aufgegriffen. Aber ich würde sagen, es dürfte sich um einen sommerlichen Aufreger handeln mit politischer Symbolik.
6: Die Kritik an diesen Bildern kommt ja vor allem von links. Warum?
5: Genau, besonders scharf hat etwa der Chef der Sozialisten, Olivier Faure, reagiert. Er meinte sinngemäß, Frankreich brenne. Viele Franzosen könnten nicht in die Ferien fahren, während sich der Präsident auf einem Jetski vergnüge. Die Chefin der Grünen, Marine Tondelier, wiederum sprach von einem apokalyptischen Sommer, während sich der Präsident eine Werbereportage gönne. Dass gerade die Linken dieses Thema aufgreifen, dürfte meines Erachtens damit zu tun haben, dass die Fotos gleich zwei Themen bildlich zusammenbringen. Und es sind auch die klassischen Angriffspunkte der Linken auf Macron. Das sind die soziale Ungleichheit und die Ökologie. Macron ist ja eben mit trainierten Armen auf einem Jetski zu sehen im blauen Meer.
6: dass also die Kritik, die von links kommt, das Rassemblement National hingegen, das zeigt sich eher zurückhaltend. Warum?
5: Ja, warum das Rassemblement National im Großen und Ganzen zurückhaltender reagiert hat, da kann ich eigentlich nur spekulieren. Ein Grund könnte schlicht sein, dass Sommerferien sind, sprich die Politiker und Politikerinnen äußern sich allgemein etwas weniger, sind also weniger in den Medien präsent. Eine Reaktion fand ich dennoch interessant, und zwar hat eine Abgeordnete der Partei, die dazu vom französischen Fernsehen befragt wurde, die Bilder als unangemessen kritisiert. Sie sagte aber auch, dass jeder das Recht auf Ferien hätte. Es könnte also auch eine gewisse Vorsicht eine Rolle spielen beim Rassemblement National. Der Chef der Partei, Jordan Bardella, wurde selbst erst vor wenigen Monaten scharf kritisiert, weil er beim Grand Prix von Monaco fotografiert wurde, während gerade ein Schweigemarsch für die getötete 11-jährige Liana stattfindet. Ihr gewaltsamer Tod hat Frankreich damals schwer erschüttert. Macron nun also zu sehr kritisieren, was er während seinen Ferien macht, damit würde sich die Partei allenfalls selbst angreifbar machen. Aber eben, das sind Vermutungen.
6: Vom Präsidialamt, vom Élysée-Palast heißt es, die Bilder seien ohne Macrons Zustimmung aufgenommen worden. Sind sie also ein Problem für ihn?
5: Ja, ob die Bildstrecke inszeniert war oder nicht, dazu gibt es in Frankreich Diskussionen, auch weil Macron auf den Fotos, sieht man von der Kritik ab, sportlich und dynamisch wirkt. Aber unabhängig davon, wie die Fotos entstanden sind, sie vermitteln eine Botschaft. Ob die Kritik der Gegner verfängt, die darin das Bild eines abgehobenen Präsidenten sehen, das muss sich zeigen. Also ob ihm diese Fotos wirklich schaden, kann man momentan noch nicht sagen. Dazu kommt seine Beliebtheitswerte sind ohnehin seit längerem im Keller. Gleichzeitig hat Macron selbst in der Vergangenheit immer mal wieder die Bildsprache bewusst genutzt. Denken wir da etwa an die Fotos von Macron in Schwarz-Weiß beim Boxen, wo er sich als sportlichen und dynamischen Präsidenten präsentiert hat. Insofern würde da ein Jetski-fahrender Präsident mit Bizeps passen.
2: Das die Informationen von unserer Frankreich-Korrespondentin Zoe Geissler. Ja, Waldbrände eben in Frankreich, Spanien, Griechenland, aber auch in Deutschland oder Belgien. Das gab's und gibt's in diesem Sommer, aber nicht in der Schweiz. Unser Land blieb in diesem Hitzesommer in Sachen Waldbrand verschont bis jetzt. Warum eigentlich? Das wollte Susanne Stöckel von Boris Pezzatti von der Forschungsanstalt für Wald, Schnee und Landschaft wissen.
7: Was jetzt sehr gut in der Schweiz funktioniert, ist wirklich die Vorbeugung und auch die Bereitschaft der Löschkräfte. Und damit man kann eine gute Prävention machen mit den Medien, also die Leute informieren, man kann Feuerverbote herausstellen, aber man kann auch das Bereitschaftsgrad der Löschkräfte einrichten und dann sind sie wirklich parat, sobald eine Meldung kommt, sofort zu intervenieren, damit eben der Brand kleiner bleibt.
8: Was würden Sie denn allgemein sagen in der Schweiz? Ist es diese Vorbereitungsarbeit, dass wir hierzulande diesen Hitzesommer von Waldbränden verschont blieben? Oder ist das auch ein Teil Glück oder eben vor allem die Prävention? Was ist Ihr Urteil?
7: Also es gibt immer beide Sachen. Ich finde, die Vorbereitung war sehr gut. Also es gibt Kantone, die schon geübter sind, mit dem Waldbrandthematik sich zu befassen, wie Kanton Tessin, wie Kanton Graubünden und Wallis. Nördlich der Alpen, die Kantone waren ein bisschen weniger vorbereitet. Bis, ich würde sagen, 2003, man hat gemerkt, auch nördlich der Alpen, das kann auch ein Thema werden. Und seitdem haben sich die Kantone wirklich damit befasst, zusammen auch mit der Hilfe vom Bundesamt für Umwelt, von BAFU. Und dieses Jahr, es hat wirklich sehr gut geklappt mit der Einschätzung der Gefahr, mit der Feuerverbote, mit der Bereitschaft der Löschkräfte. Das heißt, dass es nichts Größeres passiert ist, ist sicher ein Resultat der guten Vorbereitung. Aber natürlich, man kann mit der Prävention nie alle Waldbrände vorbeugen. Das heißt, es gibt immer eine Möglichkeit, das geht über auch technische Anlagen, über Blitzschlagbrände. Das heißt, ich würde sagen, die Vorbereitung war sehr gut, aber es braucht dann auch immer ein bisschen Glück, dass nicht etwas Größeres passiert.
8: Jetzt sehen wir aktuell auch großflächige Brände in Deutschland und in Belgien. Was macht die Schweiz anders als andere Länder in Sachen Waldbrand?
7: Also natürlich diese Gegend, die normalerweise von den Waldbränden mehr verschont sind, die mehr temperiert sind, wenn es trocken wird, da steht wirklich sehr viel Brandgut dann zur Verfügung für den Feuer. Und das ist, was wir auch jetzt auch mehr in Nordeuropa sehen. In der Schweiz besteht auch diese Gefahr, weil wir haben auch durchgehende Waldflächen, besonders auch auf steile Hänge. Und das heißt, dort muss man wirklich eine sehr gute Prävention, weil einmal, dass ein Brand entsteht im Talboden, der sich über eine Bergflanke entwickelt, das ist sehr schwierig, das zu kontrollieren. Und wenn es dann in der Krone geht, das ist, würde ich sagen, fast unmöglich. Aber diese steile Topografie bietet dann auch zwei Vorteile. Einens, dass die meisten Brände weg von den Siedlungen gehen. Das heißt, auch Schaden zu Infrastrukturen oder Dörfer sind nicht so üblich in der Schweiz. Und die zweite ist, dass wenn man oben an der Bergkante kommt, dann, es gibt auch so die Alpweiden und normalerweise dort kann der Brand auch kontrolliert werden. Die Tatsache, dass dieses Jahr nicht gebrannt hat in der Schweiz, ist eben auch zum Teil auch Glück, weil wenn eben ein Brand im Talboden entsteht, entlang dieser steilen Hänge, das ist sehr schwierig, diese Brände dann einzuhalten.
8: Gibt es dennoch etwas, wo Sie sagen würden, da können andere Länder vielleicht doch noch was von der Schweiz lernen oder was vielleicht derzeit schon vollzogen wird, wo man eben sein Know-how an andere Länder weitergibt?
7: Also ich würde sagen, die Schweiz ist nicht ein Land, wo es am meisten brennt oder am häufigsten. Wenn wir in Richtung Mittelmeer schauen, dort gibt es auch eine andere Waldbrandhäufigkeit und Ausmaß. Und wir lernen auch sehr viel von diesen Ländern. Also wenn wir auch das Beispiel vom Kanton Tessin nehmen, sie sind schon ein Kanton, das innerhalb der Schweiz sehr viel Erfahrung hat, aber die bilden sich immer ständig aus, auch mit den Kollegen und den Experten aus dem Mittelmeergebiet. Das heißt, die Tatsache, dass zum Beispiel im Tessin die Problematik ziemlich gut unter Kontrolle ist, heißt nicht, dass die Waldbrandgefahr nicht steigt. Also die Gefahr, meteorologisch bedingt, steigt schon. Und das heißt, auch die Leute, die Förster, die Löschkräfte müssen immer am nächsten Stand sein und sich verbessern, damit dieses Phänomen unter Kontrolle bleibt.
2: Das sagt Boris Pezzatti vom WSL, das ist die Forschungsanstalt für Wald, Schnee und Landschaft. Jetzt passiert, was man schon länger erwartet hat. Ab nächster Woche zeigt ChatGPT auch in Europa und in der Schweiz in der Gratis-Version Werbung. Also das, was wir von Google oder Social-Media-Plattformen schon lange kennen. Aber wie genau wird diese Werbung in ein Gespräch mit ChatGPT eingeflochten? Das wollte Peter Hanselmann von SRF Digitalredaktor Guido Berger wissen.
9: Also genau nicht eingeflochten, einfach so mittendrin in den Antworten des Chatbots, sondern klar abgetrennt von dem Dialog, den ich da führe mit dem Chatbot. Also in der App beispielsweise, da wird so im unteren Drittel des Bildschirms wird dann die Werbung eingeblendet und ist auch klar als solche markiert. Hat aber natürlich einen direkten Zusammenhang zu dem Gespräch, das ich mit dem Chatbot führe. Also so als ein Beispiel, ich diskutiere mit ChatGPT, was ich heute zum Znacht kochen soll und dann schlägt ChatGPT mir ein Rezept vor und dann würde jetzt im unteren Drittel der App so ein Fenster nach oben fahren und dort drin würden dann zum Beispiel passende Sonderangebote eines Grossverteilers angezeigt zu einer Zutat, die da im Rezept erwähnt wurde.
10: Ah, und dann weiß denn der Grossverteiler, der die Werbung auch schaltet, dass ich mit ChatGPT eben über dieses Rezept und dann so über seine Angebote spreche?
9: Nein, das soll nicht passieren. Also der Hersteller OpenAI verspricht, dass sie klar zwischen den Chats und der Werbung trennen, also dass keine Information aus meinem Chat zu den Werbetreibenden fließen soll, sondern wer eine Anzeige schaltet, wie jetzt im Beispiel dieser Grossverteiler, gibt an, in welchem Kontext diese Anzeige am ehesten Sinn machen würde. Jetzt wieder beim Beispiel, wenn jemand nach nach Rezeptvorschlägen fragt. Und das System von OpenAI schaut dann, welche Anzeigen passen zu diesem Gespräch, das ich gerade führe mit dem Chatbot, und auch welche Anzeigen passen zu der Person bzw. dem, was ChatGPT über mich weiß, und dann wählt es eine passende Anzeige aus. Also ähnlich wie das eigentlich auch bei der Google-Suche oder bei Instagram ist, der Anbieter hier OpenAI hat ein Profil von mir, weiß viele Dinge über ich, was ich jetzt gerade tue, und sucht dann in so einem großen Pool von Anzeigen diejenigen heraus, die zu mir passen könnten.
10: Und warum macht ChatGPT das?
9: Also es ist schon sehr lange klar, dass sie das machen müssen, weil so die reinen Bezahlmodelle, also dass man eine Dienstleistung kriegt gegen ein Abonnement, die haben es nach wie vor sehr schwer. Gratisdienste mit Werbung, das ist nach wie vor das wichtigste Geschäftsmodell vom Internet. Und OpenAI verdient einfach lange nicht, was sie ausgeben. Infrastruktur und Betrieb ist enorm teuer und die Mehrheit der Nutzerinnen und Nutzer nutzt auch den Gratisdienst. Also die Abonnenten und die Firmen Kunden, die generieren einfach nicht genug Umsatz. Und deshalb hofft man jetzt auf sehr, sehr viel Geld. So zum Vergleich, Meta macht mit Werbung 600 Millionen pro Tag Umsatz. Also es geht um wirklich viel, viel Geld, das man potenziell machen kann mit Werbung. Und auch hier muss man sagen, das Potenzial ist wahrscheinlich groß, weil wir eben so persönliche Gespräche mit diesen Chatbots führen, weil das Profil, das man auf diesen Gesprächen aufbauen kann, deshalb auch möglicherweise sehr persönlich, sehr präzise ist und entsprechend attraktiv für Werbetreibende. Also OpenAI hofft, dass diese Anzeigen entsprechend lukrativ sind.
10: Sie sagen es entsprechend attraktiv für Werbetreibende. Könnte das aber nicht auch nach hinten losgehen für OpenAI, wenn jetzt dieser Dienst, der gratis ist, der bis jetzt werbefrei ist, wenn da auf einmal Werbung aufploppt, dass dann halt Nutzerinnen und Nutzer auf andere Chatbots ausweichen?
9: Da würde ich jetzt eigentlich nur, wenn überhaupt, eine kurzfristige Bewegung erwarten. Einfach weil wir diese Art von Logik, weil wir uns das gewohnt sind von vielen anderen Diensten, die ebenso funktionieren, und weil die direkten Konkurrenten, also KI-Chatbots, die heute noch ohne Werbung auskommen, die werden wahrscheinlich bald auch Werbung schalten, wenn OpenAI das jetzt einführt. Ich glaube, die Probleme, die OpenAI bekommen könnte, sind eher anderer Art. Wenn man schaut, was Google in diesem Bereich schon alles erlebt hat, die können ein Lied davon singen, wie schwierig es ist, Werbung und Inhalte sauber zu trennen. Die streiten sich gefühlt ständig mit Wettbewerbshütern der EU zum Beispiel, um eben sicherzustellen, dass die Werbung den Inhalt nicht beeinflusst. Und bei einem Chat ist dieses Vertrauen natürlich ganz wichtig, wenn so der Verdacht entsteht, dass die Antworten des Chatbots von Werbenden beeinflusst sein könnte, dann ist das ein schlechter Eindruck, der entstehen könnte. Also so das Beispiel, dass mir dieses Rezept nur vorgeschlagen wurde, weil ein Grossverteiler eine entsprechende Zutat in einer Sonderaktion loswerden will und eben nicht ein anderes Rezept vorgeschlagen würde. Das wäre dann schlecht. Das könnte Nutzer vergraulen, aber eben auch zu so Verfahren mit Wettbewerbshütern führen. Aber ich würde sagen, dass diese Aussicht auf diese Millionen und Milliarden von Werbegeldern, die ist so verlockend, dass OpenAI dieses Risiko eingehen muss.
2: Das sagt SRF-Digitalredaktor Guido Berger zur Werbung, die ab nächster Woche bei ChatGPT angezeigt wird. Und jetzt kommen wir noch zu einem royalen Comeback, mit dem wohl die wenigsten gerechnet haben. Prinz Harry, seine Frau Meghan und ihre zwei Kinder kehren zurück nach Großbritannien. Vor 6 Jahren sind Harry und Meghan von London weg nach Kalifornien in die USA gezogen. Und das Verhältnis zu Harrys Vater, zu König Charles, das war angespannt. Und das Zerwürfnis zwischen den beiden hat immer wieder für Schlagzeilen gesorgt. Jetzt aber eben zieht es Harry und Meghan also wieder zurück. Was bedeutet das für das britische Königshaus? Das wollte Raphael Günther von Großbritannien-Korrespondentin Fiona Endres wissen.
11: Also ganz wichtig zu verstehen in diesem Kontext ist, dass Harry und Meghan sehr stark polarisieren in Großbritannien. Das sieht man ja auch in der britischen Presse. Es gibt also sicher Leute, die es positiv sehen, diese Rückkehr, nämlich weil die Familie wieder vereint ist und auch damit König Charles seine Enkelkinder mehr sehen kann. Es gibt also durchaus auch positive Reaktionen und das kann auch gut sein für die Reputation des Königshauses. Aber es gibt auch sehr viele negative Rückmeldungen. Viele deuten diese Rückkehr nun als Affront für Harrys Bruder William, den Thronfolger, und zwar, weil diese schon seit sehr langem zusammen verstritten sind. Und Harry und Meghan, sie haben beide sehr schlechte Werte bei den Umfragen. Es gibt ja diese Umfragen über die Beliebtheit der einzelnen Royals in Großbritannien. Und über die Hälfte der Britinnen und Briten sind ihnen gegenüber negativ eingestellt. Das ist ein großer Kontrast zum älteren Bruder und Thronfolger William und seiner Frau Kate. Dort haben 75% der britischen Bevölkerung gesagt, sie sind dem Paar gegenüber positiv eingestellt. Wichtig ist aber auch, Harry und Meghan werden als Privatpersonen zurückkehren. Sie werden ihre königlichen Verpflichtungen nicht wieder annehmen. Und von daher ist es vielleicht für die Familie ein wichtiger Schritt. Für die Institution aber ändert sich mit der Rückkehr nicht sehr viel.
12: Jetzt für uns, wir hier aus der Schweiz, wir beobachten das ja vor allem. Es ist irgendwie ein royales Spektakel, das sich da abspielt. Ein Familienstreit, den es gegeben hat. Ist diese ganze Episode, dieser ganze Streit für Großbritannien eigentlich mehr?
11: Mit der Rückkehr gibt es sicher auch einige Fragen, die über dieses Spektakel hinausreichen. Die größte dieser Fragen ist die Frage nach der Sicherheit beziehungsweise die Finanzierung der Sicherheitsleistungen, die Harry für seine Familie fordert. Er hat in der Vergangenheit sich sehr laut darüber beklagt, dass diese nicht von Großbritannien übernommen werden und hat sich auch rechtlich dafür eingesetzt. Und eigentlich hat er auch die Rückkehr nach Großbritannien ausgeschlossen, eben weil er fand, die Sicherheit der Familie sei nicht garantiert. Und das scheint sich nun geändert zu haben. Und die Frage ist, warum wird diese Sicherheit nun doch bezahlt und wie viel kostet das oder kommt er trotzdem zurück? Da gibt es sicher auch einige Fragen, die in Großbritannien auch Menschen beschäftigen werden, die sich nicht so sehr für das königliche Spektakel interessieren.
12: Das Königshaus, das steht ja aktuell stark unter Beschuss, auch wegen der Causa Andrew, der Bruder des Königs, der seinen Prinzentitel abgeben musste, wegen seiner Nähe zu Jeffrey Epstein. Wenn jetzt es in diesem Bereich jetzt mit Meghan und Harry vielleicht etwas vorwärts geht, heißt das, es gibt auch vielleicht etwas Erleichterung fürs Königshaus?
11: Nun ja, es ist ja so, dass es seit eh und je über das Königshaus einerseits positive Nachrichten gibt, aber auch negative Nachrichten. Das hängt sicher auch mit der Faszination dieser Institution zusammen, dem Prunk und den Zeremonien, die viele Menschen begeistern und der auch ziemlich schön anzusehen ist. Aber eben, es gibt auch die negative Seite. Skandale gehören zur britischen Königsfamilie. Und dieses ambivalente Verhältnis ist für die Britinnen und Briten auch wichtig. Man will keine langweilige Königsfamilie, sondern eine, über die man auch reden kann und über die man sich auch unterhalten kann. Und die heftigen Vorwürfe gegen Andrew und seine Epstein-Verbindungen, die haben der Königsfamilie kürzlich sicher stark geschadet. Es ist für den Palast nun sicher eine Erleichterung, mal eine positive Nachricht verbreiten zu dürfen. Und gleichzeitig nimmt man sie jetzt sicher nicht überall mit offenen Armen auf.
12: Und so allgemein noch zum Schluss, Fiona, wie würdest du das einordnen? Wie geht es der Monarchie im Moment in Großbritannien?
11: Ganz grundsätzlich hat die Monarchie noch immer eine große Unterstützung. Die Royals gehören einfach wirklich sehr stark zum Vereinigten Königreich, zu den Britinnen und Briten. Und interessant ist hier auch die politische Verteilung. So zeigt sich in Umfragen, dass Menschen, welche die konservative Partei wählen, am treuesten und loyalsten sind gegenüber der Königsfamilie, während Wählerinnen und Wähler von Außenparteien, zum Beispiel der Grünen oder von den Rechtspopulisten Reform UK, dass die am kritischsten sind gegenüber der Königsfamilie.
2: Das sagt SRF Großbritannien-Korrespondentin Fiona Endres. Kommt es jetzt also zur Versöhnung zwischen Harry, Meghan und dem Königshaus? Einschätzungen dazu gibt's von einer Royal-Expertin, und zwar in der Donnerstagsfolge unseres Podcasts News Plus. 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Hier bei Ihrem Infosender geht's jetzt weiter mit den aktuellsten Nachrichten.
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0: Die Nachrichten von SRF um 8 Uhr mit Marco Kalle. Guten Morgen. Die Verhandlungen über ein Handelsabkommen zwischen den USA und Kanada sind gescheitert. Nun erheben die USA einen Zoll von 50% auf gewisse kanadische Produkte. Und wie sich die Schweiz für künftige Hitzewellen vorbereiten soll, dazu gehen die Meinungen in der Politik weit auseinander. Das zeigte sich am Abend in der SRF Arena. Das Wetter heute oft sonnig bei 22 bis 27 Grad. Seit US-Präsident Donald Trump an der Macht ist, haben sich die Beziehungen zum Nachbarland Kanada verschlechtert. Und jetzt verschlechtern sie sich weiter. Die USA erheben neue Zölle auf gewisse kanadische Produkte und Kanada droht sogleich mit Gegenzöllen. Jan von Tobel berichtet.
1: Die neuen US-Zölle betragen 50%. Die USA hatten sie schon vor einem Monat angedroht und eine Frist gesetzt für Verhandlungen über ein Handelsabkommen mit Kanada. Diese Frist ist um Mitternacht nun abgelaufen, die Verhandlungen sind gescheitert, die Zölle treten in Kraft. Das haben beide Seiten bestätigt. Die US-Zölle werden unter anderem auf Hockeyschläger, Möbel sowie Milchprodukte erhoben. Sie betreffen zwar nur einen kleinen Teil der kanadischen Exporte in die USA, sie kommen aber zu den Zöllen hinzu, die die USA schon zuvor auf Stahl, Holz und Autos verhängt hatten. Ansonsten gilt zwischen den beiden Ländern eigentlich ein Freihandelsabkommen, das die beiden Wirtschaften vor Zöllen schützt. Der kanadische Regierungschef Mark Carney sagte, die Unterhändler hätten bis zur letzten Minute hart an einem Handelsabkommen mit den USA gearbeitet, die Bedingungen der USA seien aber unfair gewesen. Der US-Handelsbeauftragte Jameson Greer seinerseits sagte, Kanada habe neue Forderungen gestellt und das Abkommen abgelehnt.
0: Jan von Tobel hat berichtet. Und weiter nun mit zwei Meldungen in der Übersicht. In den USA hat eine Bundesrichterin das faktische Einwanderungsverbot für Menschen aus 75 Ländern gestoppt. Sie sagte, eine so kategorische Regelung nur aufgrund der Staatsangehörigkeit sei rechtswidrig. Die US-Regierung hatte den Visastopp im Januar verhängt. Er betrifft unter anderem Menschen aus Lateinamerika, Afrika und dem Nahen Osten. Und der US-Technologiekonzern Apple hat erstmals offengelegt, wie viel Steuern er in den einzelnen europäischen Ländern zahlt. Grund dafür sind neue Transparenzvorschriften der EU. In Irland zahlte Apple im vergangenen Geschäftsjahr 17 Milliarden Dollar Ertragssteuern, auch wegen Steuernachforderungen. Das sind 40% aller weltweiten Steuerzahlungen von Apple. Noch ist der Sommer nicht zu Ende. Die extremen Hitzewellen dürften fürs Erste aber vorbei sein. In der Schweizer Politik hat die Diskussion darüber begonnen, wie sich das Land künftig für solche Hitzewellen wappnen soll. In der SRF-Sendung Arena gingen die Meinungen am Abend weit auseinander. SVP-Nationalrat Ernst Wandfluh betonte die Grenzen beim Klimaschutz.
2: Ich höre sehr viel, letzte, wenn ich meine Kommentare angucke, auf den sozialen Medien, ihr Bauern macht nichts. Oder ist nicht so einfach, eine Kuh kannst du nicht einfach elektrifizieren. Ja, die funktioniert, das ist ein Teil von der Natur. Die kann man nicht einfach Stromstecker einstecken, dann funktioniert.
0: Grünen-Präsidentin Lisa Mazzone verlangte hingegen deutlich mehr Tempo bei der Reduktion von Emissionen.
3: Wir müssen uns anpassen, wir müssen ein besseres Leben für alle ermöglichen, wir müssen der Landwirtschaft eine Zukunft geben, aber wir müssen auch gegen jeden Zentren Grad bekämpfen. Also wir sind überdurchschnittlich betroffen vom Klimawandel. Es ist in unserem Interesse, dass es jetzt sich etwas bewegt.
0: Der Schweizerische Städteverband forderte zudem einen nationalen Aktionsplan, um den Hitzeschutz in den Städten besser zu koordinieren. Die Arena gibt's zum Nachschauen, unter anderem auf der Play-SRF-App. 85 Verletzte und Feuerwerk, das auf die Tribüne geschossen wurde. In Deutschland ist es bei einem Fußballpokalspiel zu schweren Ausschreitungen gekommen. Passiert ist es beim Spiel Mannheim gegen Kaiserslautern. Nach der regulären Spielzeit feuerten Anhänger von Kaiserslautern Feuerwerk auf den Sitzplatzbereich ab. Daraufhin stürmten Mannheimer Fans den Platz. Die Polizei schritt ein, auch Einsatzkräfte auf Pferden ritten auf den Platz. 85 Menschen mussten medizinisch behandelt werden, sagt die Polizei, auch 33 Polizeiangehörige. 8 Menschen mussten in Spitäler gebracht werden. Nach einer kurzen Unterbrechung wurde die Partie zu Ende gespielt. Kaiserslautern setzte sich nach Verlängerung durch. Und nun zu Schweizer Erfolgsmeldungen aus der Leichtathletik. Bei der Atletissima in Lausanne hat Europameisterin Audrey Verro über 800 Meter gewonnen. Damit gewann die 22-jährige Freiburgerin in dieser Saison das vierte Diamond League-Rennen über diese Distanz. Und auch die Schweizer Staffel der Frauen über 4x100 Meter siegte in Lausanne. Damit zu den Börsendaten von SIX. Der Dow Jones Index in New York hat 1% gewonnen. Der Euro wird zu 93,53 Rappen gehandelt. Und den Dollar gibt es zurzeit für 80,10 Rappen. Soweit die Meldungen. Das Wetter, es ist heute oft sonnig. In den Voralpen und am Alpennordhang hat es mehr Wolken und einzelne Regengüsse sind möglich. Am Morgen ist es noch frisch, am Nachmittag gibt es dann 22 Grad im Norden und 27 Grad im Süden. Das waren Nachrichten von Radio SRF. Verantwortlich ist heute Morgen Jan von Tobel.
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5: Eine leidenschaftliche Politikerin ist sie und will darum gegen alle Widerstände weiter politisieren.
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5: Wir schreiben das nächste Kapitel in der Affäre Valérie Dittli. Eva Hirschi, freie Journalistin in Lausanne. Bonjour.
7: Bonjour à toutes et à tous. Ja, die Waadtländer Staatsrätin hat nämlich bekannt gegeben, dass sie nochmals kandidieren will. Und das, obwohl ihre Partei, die Mitte, davon abrät.
5: Und auch im Tessin ist diese Woche eine Frau in den Schlagzeilen. Buongiorno Martina Cobiela, Journalistin der Tessiner Zeitung.
8: Buongiorno auch von mir. Ja, die grüne Nationalrätin Greta Gysin, die will in die Kantonsregierung und sie ist schon die dritte Interessierte aus der Tessiner Bundeshausfraktion.
5: Und auch der Wein ist ein Thema in dieser Sendung. So früh wie diesen Sommer wurde der in der Westschweiz und im Tessin noch nie gelesen. Das haben zwei Winzer bei uns. Und ich bin Vera Deragnisch. Gefühlt kaum eine Woche vergeht ohne Neuigkeiten von Valérie Dittli, der Waadtländer Mitte-Staatsrätin, gegen die zwei Strafverfahren laufen, unter anderem wegen Amtsgeheimnisverletzung. Inzwischen hat Dittli offiziell den Vorstand ihrer Partei gegen sich. Der will nicht, dass sie nochmals antritt bei den Staatsratswahlen im nächsten Februar. Dittli selber sieht das allerdings anders, Eva Hirschi.
7: Genau, letzten Sonntag hat Valérie Dittli in den Medien bekannt gegeben, dass sie trotz des Widerstands des Parteipräsidiums erneut kandidieren will. Bei der RTS begründete sie das so.
9: La politique, c'est une passion pour moi. Aujourd'hui, j'ai une motivation intacte avec beaucoup plus d'expérience que il y a 4 ans. J'ai aussi

0: der Waadtländer Mittepartei. Sie haben am 2. September eine Versammlung, an welcher sie dann entscheiden wollen, ob sie Valérie Dittli nominieren oder nicht. Entscheiden Sie sich für Dittli, wird sich auch die Parteispitze hinter Sie stellen, trotz allem, was Sie jetzt gesagt haben. Sollten Sie sich gegen Dittli entscheiden, dann wird diese sehr wahrscheinlich trotzdem antreten, und zwar als Parteilose, also Unabhängige. Dies hatte sie am vergangenen Wochenende bereits angedeutet.
1: Wie will denn Valérie Dittli die Delegierten am 2. September von ihrer Kandidatur doch noch überzeugen?
0: Sie betont vor allem, was sie bisher alles geleistet hat und was sie noch leisten will. Das sagte sie auch gegenüber den Medien, zum Beispiel bei RTS Forum.
2: Pour moi, ce qui est important, c'est aussi de parler un tout petit peu de mon travail, ce que j'ai fait pendant ces derniers 4 ans. J'ai un bilan à défendre, vous voyez. Je crois qu'il y a eu peu de dimanches où j'ai pas travaillé. Donc oui, on a avancé pendant cette législature. Et puis oui, j'ai aussi une vision que je souhaite faire dans une prochaine.
0: Sie habe Resultate vorzuweisen, es sei kaum ein Sonntag ohne Arbeit vergangen und sie habe auch eine Vision für die nächste Legislatur, sagte sie. Tatsächlich hat Dittli wirklich auch konkrete Schwerpunkte für den Wahlkampf bereits angekündigt. Die Mittelschicht sei die grosse Vergessene dieser Legislatur, sagt Valérie Dittli. Das wolle sie ändern, sie möchte die Haushalte entlasten und die Steuern senken. Dann will sie die Landwirtschaft besser dabei unterstützen, sich den veränderten klimatischen Bedingungen anzupassen. Zudem will sie die Digitalisierung der Kantonsverwaltung vorantreiben und sie will die KMUs unterstützen.
1: Valérie Dittli hat es sich ja doch mit vielen verscherzt in ihrer ersten Amtszeit. Sie ist isoliert in der Waadtländer Regierung. Ihre einstigen Verbündeten FDP und SVP wollen nicht mehr mit ihr in den Wahlkampf ziehen. Wie viel Rückhalt hat sie noch in der Bevölkerung?
0: Dittli war tatsächlich sehr aktiv und umtriebig, insbesondere bei Winzerinnen und Winzern und auch Bäuerinnen und Bauern. Da genießt sie schon einen gewissen Rückhalt. Und jetzt mehren sich auch die Stimmen, die sie verteidigen und sie bei den Wahlen unterstützen möchten. Einerseits sind das Stimmen aus ihrer Partei selber, andererseits aber auch aus anderen Parteien, insbesondere der FDP. Es gibt neu ein überparteiliches Unterstützungskomitee für sie. Das soll um die 400 Personen zählen. Ins Leben gerufen hat dieses der ehemalige Gemeindepräsident von Yvon, Philippe Schex. Er ist letztes Jahr von seiner Partei, der FDP, ausgetreten, weil er nicht einverstanden war, wie diese die Waadtländer Staatsrätin behandelte. Aber selbst wenn Dittli einen gewissen Rückhalt in der Bevölkerung genießt, so ist es doch fraglich, ob sie genügend Stimmen machen würde, zumal ihr die Allianz fehlen wird, durch welche sie letztes Mal überhaupt gewählt wurde. Und, wir haben es gehört, vielleicht fehlt ihr sogar der Rückhalt der Partei.
1: Ich weiß nicht, wie es Ihnen geht, Eva Hirschi, aber ich frage mich jedes Mal, wenn Valérie Dittli wieder mit dem Rücken zur Wand steht, warum tut sie sich das an?
0: Sie scheint wirklich für Politik zu brennen. Es schwingt vielleicht auch eine gewisse Kampflust mit, es den anderen zeigen zu wollen, die sie haben fallen lassen. Auf jeden Fall ist sie überzeugt, gute Arbeit geleistet zu haben, auch wenn sie gewisse Fehler, insbesondere in der Anfangszeit, durchaus zugibt. Man darf nicht vergessen, Dittli ist diejenige, die entdeckt hat, dass einige sehr vermögende Steuerzahler im Kanton jahrelang zu tief besteuert worden waren. Wie Dittli dann aber reagiert hat, sowohl auf personeller und auch auf rechtlicher Ebene, das hat viele Probleme und Fragen aufgeworfen. Gingen die Regierungskollegen und die Medien zu hart mit ihr ins Gericht? Das kann man noch nicht sagen. Aus ihrer Sicht ist das aber der Fall und ich glaube, auch deshalb will sie nochmal antreten und zeigen, dass sie nicht als Sündenbock von der Bühne gehen will. Denn eine Nichtkandidatur könnte wie ein Zugeständnis aussehen, dass sie etwas falsch gemacht habe.
1: Der nächste wichtige Termin für Valérie Dittli ist jetzt also dieser 2. September, wo die Mitte-Delegierten entscheiden, ob sie mit ihr in die Wahlen steigen oder, wie vom Vorstand beantragt, sie nicht mehr unterstützen. Regierungswahlen sind auch im Tessin. Und Martina Kopiela, auch da schreibt diese Woche eine Frau Schlagzeilen.
3: Die grüne Nationalrätin Greta Giesen will für die Regierungsratswahlen im kommenden April kandidieren. Ihre Entscheidung, die begründete sie gegenüber den Kolleginnen und Kollegen von der RSI so.
4: Al momento in Ticino c'è una situazione politica che dà degli spazi, delle opportunità e il Ticino ha fortemente bisogno di un cambiamento. Io sono pronta adesso ad assumermi la mia responsabilità e dare il mio contributo per rimettere il Ticino in movimento.
3: Im Tessin herrscht

0: herrsche eine politische Lage, die Freiräume und Chancen biete, findet Greta Gysin. Und das Tessin brauche dringend einen Wandel und sie sei bereit, Verantwortung zu übernehmen und ihren Beitrag dazu zu leisten, das Tessin wieder in Schwung zu bringen.
1: Was auffällt, Greta Gysin ist nicht die Einzige, die es von Bundesbern wieder zurück in die Heimat zieht.
0: Nein, sie ist schon die dritte von total 8 Tessiner Nationalräten, die für die Kantonsregierung kandidieren. Zur Wahl stehen wird außerdem auch der FDP-Nationalrat Alex Farinelli und der SVP-Nationalrat Piero Marchesi. Dieser wird ja jetzt schon im September für den Lega-Staatsrat Claudio Zali nachrücken, der eben wegen eines Skandals zurücktritt. Aber darüber wurde ja schon letzte Woche in dieser Sendung gesprochen. Und dann gibt es auch noch einen vierten Nationalrat, dessen Name immer wieder fällt. Und zwar ist das der FDP-Nationalrat Simone Giannini. Dieser, der hat aber noch nicht bestätigt, dass er auch tatsächlich zur Wahl stehen wird.
1: Aber es könnten also 4 von 8 sein, die Hälfte der Tessiner Nationalräte und Rätinnen. Warum wollen denn so viele weg aus dem Bundesparlament und stattdessen im Tessin Regierungsarbeit leisten?
0: Ja, das ist nicht ganz ungewöhnlich für Tessiner Politiker. Zum Beispiel sitzt der ehemalige Mitte-Ständerat Filippo Lombardi heute in der Stadtregierung von Lugano und auch Marina Guschetti Carobbio, die SP-Staatsrätin, die war zuvor als Ständerätin für das Tessin in Bern. Warum also so viele Politiker zurückkehren aus Bundesbern ins Tessin, das ist eine gute Frage. Ich denke eben oft hat es persönliche Gründe. Das Tessin, das ist weit weg vom Rest der Schweiz und eine berufliche Rückkehr in den Süden der Alpen, das bedeutet eben meist auch näher bei der Familie, bei den Freunden und der eigenen Kultur zu sein. Aber im Fall der Nationalräte, die in die Kantonsregierung wechseln wollen, ist das wichtigste Argument wahrscheinlich der Wechsel von der Legislative in die Exekutive. Denn ein Sitz in der Kantonsregierung, das ist ein Vollzeitjob mit großer Verantwortung und eben auch sehr vielen politischen Gestaltungsmöglichkeiten. Und im Nationalrat hingegen, da sind Greta Gysin, Piero Marchesi oder Alex Farinelli jeweils nur eine von 200 Stimmen. Natürlich gibt es da auch Fraktionen und es gibt die Tessiner Deputation, in der sich die Bundeshausparlamentarier aus dem Tessin überparteilich organisieren. Aber im Großen und Ganzen im Kanton in der eigenen Exekutive zu sitzen, das hat für viele wahrscheinlich einen sehr großen Stellenwert.
1: Also verschiedene Gründe, die da eine Rolle spielen. Kommen wir zurück auf die neueste Kandidatur von Greta Gysin, der grünen Nationalrätin. Wie groß sind ihre Chancen, gewählt zu werden?
0: Greta Gysin, sie glaubt selbst daran, dass es klappen könnte. Das hat sie diese Woche auch in der Sendung Il Quotidiano von der RSCI so gesagt.
2: Io non credo che il raddoppio sia impossibile, difficile, ma se ci crediamo e se riusciamo a mobilitare la base, il Ticino potrebbe avere il cambiamento di cui ha veramente fortemente bisogno. La mia candidatura è una candidatura di chi ci crede davvero per rinforzare l'area.
0: Ja, also sie glaube nicht, dass 2 linke Sitze unmöglich seien. Es werde schwierig. Aber wenn sie daran glaubten und die Basis mobilisieren könnten, dann könnte das Tessin den Wandel erleben, den es so dringend brauche. Und ganz am Schluss hat sie dann noch gemeint, ja, ihre Kandidatur, das sei die Kandidatur von jemandem, der wirklich daran glaube.
1: Was ist Ihre Einschätzung, Martina Kobiela?
0: Ja, aus meiner Sicht ist es eher unwahrscheinlich, dass die Grünen zusätzlich zur SP einen 2. Sitz für die linksgrüne Liste erobern können in der Kantonsregierung. 4 der 5 Sitze in der Tessiner Regierung, die sind derzeit von den Bürgerlichen besetzt, von der FDP, der Mitte, der Lega. Und eben ab September geht einer der beiden Lega-Sitze an die SVP. Der 5. Sitz gehört bereits der SP und darauf sitzt Marina Carobbio. Kein unbekannter Name, eine bekannte, prominente Politikerin. Außerdem wird im Tessin nicht nach dem Majorzprinzip gewählt, sondern nach dem Proporzprinzip. Und dass sich da das politische Gewicht der rot-grünen Liste so stark verändert, das halte ich für unwahrscheinlich.
1: Also ist es eher noch wahrscheinlicher, dass Greta Gysin dann Marina Carobbio rauswirft?
0: Wahrscheinlicher ist es, als dass sie einer der bürgerlichen Parteien den Sitz streitig machen kann. Zumindest meiner Einschätzung nach ja. Denn Marina Carobbio, die ist wegen eines Personalentscheids im kantonalen Departement für Bildung, Kultur und Sport, dem sie ja vorsteht, in die Kritik geraten. Der Mann und die Frau, die im Jobsharing diese Position füllen sollten, die hätten nicht über ausreichende Qualifikationen verfügt. Und im Frühling hat das dann auch das kantonale Verwaltungsgericht bestätigt und die Ernennung annulliert. Es gibt nun also Stimmen, die sagen, dass Marina Carobbio von dieser Affäre so stark geschwächt ist, dass Greta Gysin eine Chance haben könnte, sie tatsächlich zu ersetzen. Andererseits ist es aber auch im bürgerlichen Lager recht turbulent derzeit. Und das könnte die Machtverhältnisse dann eben doch noch verschieben zwischen den verschiedenen Parteien.
1: Diese Wahlen, die sind dann im April. Danke für diese Einschätzung, Martina Kobiela. Was sicher ist, die Tessiner Wahlen werden so spannend wie schon lange nicht mehr. Dieser Hitzesommer, der hat es in sich, der hat viele negative Folgen, zum Beispiel für die Landwirtschaft, aber nicht für alle Bereiche. Von den Winzerinnen und Winzern zum Beispiel sind durchaus auch positive Stimmen zu hören. Wie sieht denn das in der Romandie und im Tessin aus?
3: Ja, trockenes Wetter mit viel Sonne ist generell gut für die Weinreben hier in der Westschweiz. Es gab kaum Krankheiten, deshalb mussten die Weinreben auch nicht groß behandelt werden. Es ist noch etwas früh, um die Qualität zu beurteilen, hat mir ein Winzer gesagt. Dafür brauche es dann den ersten Traubensaft. Derzeit gehen die Winzer aber von ähnlichen Konditionen wie letztes Jahr aus. Das heißt, die Ernte dürfte quantitativ eher schlecht sein, der Wein qualitativ aber eher gut.
0: Ja, im Tessin sieht es ziemlich genau gleich aus. Man hat ja eben auch viel weniger Pilzerkrankungen gehabt. Man musste aber dafür die Reben bewässern und man hofft auf eine sehr hohe Qualität in diesem Jahr. Aber das wird sich dann noch zeigen.
1: Im Tessiner Fernsehen, da habe ich diesen Weinbauern gehört aus Novazzano. Das liegt im Südtessin.
4: Mio papà aveva l'azienda prima di me, lui è venuto qui, è iniziato nel 60. Diciamo che sono nato a far vendemmia.
5: E una così l'ha già vista?
4: No, no, così presto no.
0: Dieser Winzer sagt hier, sein Vater habe schon in den 1960er Jahren mit dem Weinbau angefangen und er, Daniele, sei also quasi für die Weinlese geboren. Aber so früh wie in diesem Sommer, das habe er noch nie erlebt.
1: Die Wümmet, die so früh beginnt, wie schon sehr lange nicht mehr oder wie noch nie, das ist in der Romandie auch so, nehme ich an.
3: Ja, die Ernte ist an verschiedenen Orten bereits angelaufen, früher als sogar letztes Jahr. Und auch im Berner Jura auf über 600 Meter über Meer musste der Winzer Aurel Morf bereits mit der Ernte beginnen.
6: Au moment de faire la demande de plantation de vigne, ça a été refusé. C'est trop en altitude, c'est pas dans des zones de lac, donc là... Il y avait une crainte sur le fait que ça ne puisse jamais mûrir, en fait. Et puis, au final, on est le 15 août et on vendange, quoi.
3: Er sagt, sein erster Antrag, in diesem Gebiet Wein anzubauen, sei abgelehnt worden, weil man befürchtete, die Trauben würden dort gar nicht reifen können. Nun aber, Mitte August, seien sie bereits am Ernten.
1: Eine frühere Weinlese also und es dürfte weniger Wein geben. Das kommt ja den Westschweizer Weinbäuerinnen und Bauern gerade noch entgegen, oder? Denn ihre Weinkeller sind noch gut gefüllt mit dem letztjährigen Jahrgang.
3: Ja, das ist ein Problem, das die Branche schon seit längerem beschäftigt. Sie werden ihren Wein nicht los. Auf der einen Seite haben sie Konkurrenz von billigeren Importweinen aus Frankreich, Italien, Spanien, Portugal. Auf der anderen Seite ist der Weinkonsum in der Schweiz ganz allgemein auf dem Sinkflug. Deshalb seien viele Keller noch voll, sagt Lionel Dujardil vom Genfer Verband für Weinbau und Wein beim Fernsehsender Le Monde Bleu.
7: C'est la déprime complète parce que le marché est complètement mort. Et au fait, on a une bonne partie du millésime 2025 qui est en cave. Et maintenant, on va arriver avec un millésime 2026 où certains n'ont même pas la place de l'encaver. Et d'autres ont même plus le courage d'aller vendanger certaines parcelles parce qu'ils savent pas quoi en faire.
3: Die Winzer seien sehr deprimiert. Er sagt, jetzt, wo der Jahrgang 2026 vor der Türe stehe, wüssten sie nicht, wohin damit. Westschweizer Winzer fordern von Bundesrat Guy Parmelin einen stärkeren Schutz des Schweizer Weinmarktes vor Importen. Mehrere Kantone haben zudem bereits einige Maßnahmen ergriffen. So gibt es zum Beispiel finanzielle Hilfen, wenn man Reben ausreißt, um eben die Produktion zu drosseln. Oder es ist geregelt, wie viele Trauben man überhaupt produzieren darf.
1: Wie sieht das im Tessin aus, Martina Kobiela? Bleiben da die Winzerinnen und Winzer auch auf ihren Weinen sitzen?
0: Ja, nein, zumindest nicht in dem Ausmaß wie in der Westschweiz. Sicher spürt man auch hier, dass die Leute weniger Wein trinken. Aber die Ernte in den letzten Jahren, die war nicht so groß. Die Keller sind also nicht randvoll gefüllt. Es gibt also durchaus noch Platz für den Jahrgang 2026. Das Problem ist mehr ein Liquiditätsproblem, denn auch wenn die Lager nicht so voll sind, es wird weniger Wein verkauft und das spült weniger Geld in die Kassen. Aber betroffen sind vor allem die großen Produzenten, wie es von der Vereinigung der Weinproduzenten diese Woche heißt.
1: Und im Tessin, da gab es bei dieser außergewöhnlich frühen Lese noch ein anderes Problem.
0: Ja, genau, denn der Weißwein und die Schaumweine, die wurden ja jetzt schon gelesen. Und normalerweise, da rechnet man nicht damit, dass schon so früh im Jahr die Trauben geerntet werden. Und die Aushilfskräfte, die müssen nicht schon Mitte August bereitstehen, wenn die meisten eben selbst noch im Urlaub sind. Das hat auch Giacomo Pedrazzini so gegenüber Ticino News gesagt. Er ist Winzer in Tenero.
8: Dobbiamo basarci sul personale avventizio che è programmato da settembre via e quest'anno abbiamo avuto qualche problema da reperire un po' di manodopera.
0: Ja, er sagt hier, sie seien auf Aushilfskräfte angewiesen und die seien für den September geplant gewesen. Und dieses Jahr hätten sie darum einige Schwierigkeiten gehabt, genügend Arbeitskräfte zu finden.
3: Das gleiche Problem gibt es in der Westschweiz. Hier kommen normalerweise Saisoniers zur Ernte, die zuerst in Italien und Spanien Weinreben lesen. Da jetzt aber die Ernte viel früher ist, sucht man auch hier nach Personal. Da hat man dann eher auf Temporärbüros zurückgegriffen.
1: Die Reben hatten diesen Sommer weniger mit Pilzkrankheiten zu kämpfen. Sie können recht gut mit der Hitze umgehen, besser als andere Pflanzen. Aber trotzdem tüftelt man in der Westschweiz und im Tessin am Weinbau der Zukunft.
3: Ja, es wird geprobt mit neuen Sorten, die besonders robust sein sollen. Im Kanton Waadt zum Beispiel wird die Pflanzung solcher Cépage Résistant finanziell unterstützt. Aber auch an Anbautechniken wird verstärkt geforscht. Man schaut da, welche Böden eignen sich wirklich für die Zukunft. Das hängt dann von verschiedenen Faktoren ab, wie zum Beispiel Klima, Hanglage oder die Wasserversorgung.
0: Ja, also auch im Tessin, da wird geforscht, da werden neue Weintrauben ausprobiert, aber da ist eben auch sonst hier, also normalerweise ist es ja auch heiß und sehr nass, deswegen sucht man eher nach pilzresistenten Sorten. Das war jetzt zwar in diesem Jahr nicht wirklich das Problem, aber eben sonst schon. Und schätzungsweise werden hier etwa 3/4 der angebauten Weinreben, das sind Rotweinreben, das ist der Merlot. Manche sagen sogar, dass es sich um 4/5 handeln könnte. Und in den letzten Jahren, da beginnt man im Tessin zunehmend auch weiße Rebsorten anzubauen. Und was man auch wieder entdeckt, das sind die alten traditionellen Weintrauben, zum Beispiel der Bondola-Wein. Die werden auch zunehmend angebaut.
1: Sie haben jetzt gerade den Rotwein angesprochen, den Merlot, Martina Kobiela. Wir haben vom Weißwein gesprochen, der jetzt außergewöhnlich früh gelesen wird oder von den weißen Trauben. Wie sieht's beim Rotwein aus?
0: Also man geht auch davon aus, dass man wahrscheinlich früher lesen wird als normalerweise, aber die Trauben sind noch nicht ganz bereit. Und jetzt ist eben noch die große Angst, dass es noch zu Hagelschäden kommen könnte, der die Reben beschädigen könnte. Aber allgemein ist man doch zuversichtlich und glaubt auch, dass der Rotwein eine gute Qualität haben wird.
3: Im Wallis ist es umgekehrt. Hier beginnt man in der Regel mit der Ernte der Rebsorten für Rotwein, also Gamay und Pinot. Für die Rebsorten des Weißweins wird noch ein bisschen länger gewartet, die müssen noch ein wenig reifen, aber auch da wird jetzt dann bald geerntet.
1: Die Unterschiede bei der Weinlese in der Westschweiz und in Tessin, da habe ich was dazugelernt. Apropos Weiß- und Rotwein, was sind Ihre Präferenzen, Martina Kobiela und Eva Hirschi?
0: Also ich mag am liebsten die Weißweine, aber jetzt gerade kürzlich habe ich einen Schaumwein probiert aus weiß gekelterten Merlot-Trauben, die ja eigentlich rot sind, aber das schmeckt dann eben doch wie ein Weißwein und das war ganz lecker. Also weiß gekelterte Rotweine ist jetzt mein neues Ding.
3: Den finde ich auch sehr gut. Mein Lieblingswein ist ein anderer, die Petite Arvin. Das ist eine alte Rebsorte, die es nur im Wallis gibt. Diesen kennt man ja in der Deutschschweiz auch. Dieser Weißwein gefällt mir vor allem wegen der blumigen Note. Er hat eine eher starke Säure und schmeckt häufig ein wenig nach Rhabarber oder Grapefruit.
1: So, jetzt haben wir noch etwas Werbung gemacht für den Schweizer Wein. So viel aus der Welt des Weins und so viel auch aus der Romandie und dem Tessin für diese Woche. Merci au revoir, Eva Hirschi, freie Journalistin aus Lausanne.
3: Merci beaucoup et à bientôt.
1: Und grazie, arrivederci, Martina Cobiela, Journalistin bei der Tessiner Zeitung.
0: Grazie mille e a presto.
1: Und Ihnen danke fürs Zuhören. Bis zum nächsten Mal. Mein Name ist Vera Deragisch.

0: Die Verhandlungen über ein Handelsabkommen zwischen den USA und Kanada sind gescheitert. Das bestätigen beide Seiten. Damit erheben die USA nun einen Zoll von 50% auf gewisse kanadische Produkte. Der kanadische Regierungschef Mark Carney kündigte sogleich an, Kanada werde diese Zölle in gleicher Höhe erwidern. In den USA hat eine Bundesrichterin das faktische Einwanderungsverbot für Menschen aus 75 Ländern gestoppt. Sie sagte, eine so kategorische Regelung nur aufgrund der Staatsangehörigkeit sei rechtswidrig. Die US-Regierung hatte den Visastopp im Januar verhängt. Er betrifft unter anderem Menschen aus Lateinamerika, Afrika und dem Nahen Osten. Die Türkei hat den israelischen Regierungschef Benjamin Netanyahu mit einem internationalen Haftbefehl zur Festnahme ausgeschrieben. Als Grund nennt die Türkei den israelischen Angriff auf Aktivisten, die Hilfe nach Gaza liefern wollten. Netanyahu reagierte sogleich und bezeichnete den türkischen Präsidenten Recep Tayyip Erdogan als antisemitischen Diktator.
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2: 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Hier geht es jetzt weiter mit der Sendung International aus dem Iran.
3: Der US-Präsident wiederholt immer wieder, die USA hätten die stärkste Armee der Welt. Doch selbst diese kann manchmal so hart getroffen werden, dass sie nicht mehr aufrecht stehen kann.
4: Das waren die Worte des obersten iranischen Führers Ayatollah Ali Khamenei, 11 Tage vor seinem Tod am 28. Februar, als die USA und Israel den Iran angriffen.
5: A short time ago, the United States military began major combat operations.
4: US-Präsident Donald Trump informierte damals über den Einsatz und nannte die iranische Führung eine bösartige Gruppe von grausamen Menschen. Zwischen diesen beiden Positionen gefangen stand das iranische Volk. Sie wünsche sich weder den Erhalt des Regimes noch den Zerfall ihres Landes, sagte die 62-jährige Mahtab per Sprachnachricht aus dem Iran. Das war Anfang Jahr. Was darauf folgte, war damals noch kaum absehbar. Da waren die Proteste und deren Niederschlagung im Januar, der Krieg und die Zerstörung in den Monaten darauf. Dazu kamen eine Internetsperre, die Blockade der Straße von Hormus und die ohnehin schon großen wirtschaftlichen Probleme im Land. Wie haben die Menschen im Iran das letzte halbe Jahr erlebt? Vom Aufbruch in die Verzweiflung, ein halbes Jahr in Stimmen aus dem Iran. International. Mein Name ist Thomas Guttersohn. Die Iranerinnen und Iraner haben viel durchgemacht in diesem halben Jahr. Ich stand mit einigen von ihnen über diese Zeit in Kontakt. Wann immer möglich, schickten sie über Vertrauenspersonen im Ausland Sprach- und Textnachrichten und teilten ihre Sicht der Dinge. Ihre Namen wurden aus Sicherheitsgründen geändert, denn schon allein der Kontakt mit einem ausländischen Journalisten könnte sie in Gefahr bringen. Kapitel 1 – Die Proteste. Staatliche Repression ist keineswegs neu im Iran. Sie hat aber seit dem 12-Tage-Krieg von letztem Jahr deutlich zugenommen. Der Iran verzeichnete letztes Jahr 2159 Hinrichtungen, so viele wie seit dem ersten Golfkrieg in den 1980er Jahren nicht mehr. Zudem belastete die immer schlechter laufende Wirtschaft die Bevölkerung zunehmend. Die iranische Währung brach innerhalb eines Jahres um 96% ein und im letzten November kam noch ein ganz anderes Problem dazu, eine Dürre. Irans Präsident Massoud Pezeshkian warnte damals die Bevölkerung, dass das Wasser in der Hauptstadt Teheran rationiert werden müsse, andernfalls sähe er sich gezwungen, ganze Quartiere zu evakuieren. Seine Botschaft legte die grassierende Misswirtschaft im Iran offen, doch von Schuldeingeständnis keine Spur. Der Staat war offensichtlich nicht einmal in der Lage, die Grundbedürfnisse der Bevölkerung zu decken, während die Repression zunahm und die Wirtschaft immer weiter einbrach. Das führte Anfang dieses Jahres zu mehr und mehr Unmut in der Bevölkerung. Zuerst waren es die Händler und Ladenbesitzer, die einflussreichen Basari, die aus Protest ihre Läden schlossen, wie der 30-jährige Mohammed aus der Stadt Yezd.
3: Die Lage ist wirklich ernst. Die Inflation lastet schwer auf der Bevölkerung. Meine Kunden können sich kaum noch Gemüse oder Früchte leisten. Ich bleibe auf der Ware sitzen. Mir bleibt nichts anderes übrig, als meinen Laden zu schließen. Für die nächsten Tage sind große Demonstrationen angesagt. Mal sehen, was da passiert.
4: Dem Protest der Händler schlossen sich Anfang Januar immer mehr Menschen an. In allen größeren Städten gingen Hunderttausende auf die Straße. Sie riefen Tod dem Diktator. In Isfahan nahmen Demonstrierende das Gebäude des staatlichen Rundfunks ein. Das weckte bei vielen Hoffnung auf einen baldigen Sturz des Regimes. Auch bei Soroush, einem Unternehmer aus Teheran.
3: Diese Proteste haben gerade erst begonnen und werden sich ausweiten. Ich bin sicher, wir stehen vor einem Umbruch. Es wird zu grundlegenden Veränderungen im Iran führen. Aber ich hoffe, dass diese Veränderungen nicht von Krieg oder von außen beeinflusst werden, sondern dass wir das aus eigener Kraft erreichen.
4: Doch die Proteste waren schon damals keine rein inneriranische Angelegenheit mehr. Aus dem Ausland rief Reza Pahlavi, der Sohn des letzten Schahs, über soziale Medien und Portale der iranischen Diaspora zu Großkundgebungen am Wochenende vom 8. und 9. Januar auf. Er habe die Proteste der Ladenbesitzer verfolgt und bewundere deren Widerstand, sagt Pahlavi, untermalt von heroischer Musik. Er betont, eine große Menschenmenge könne die Sicherheitskräfte zum Rückzug zwingen und diese würden sich über kurz oder lang den Protestierenden anschließen. Das Gegenteil traf ein. Mit eiserner Faust gingen die iranischen Ordnungskräfte gegen die Demonstrierenden vor. Handyaufnahmen zeigen, wie Militärlastwagen in die Menge fahren und wie regierungsnahe Milizen die Protestteilnehmer regelrecht abschießen. Wie viele Menschen dabei ums Leben kamen, ist umstritten. Die Regierung spricht von 3.000 Opfern, die UNO von 5.000. Das Time-Magazin beziffert die Zahl unter Berufung auf zwei anonyme Quellen aus dem iranischen Gesundheitsministerium sogar auf etwa 30.000 Menschen. Das Internet wurde blockiert, um regierungsfeindliche Versammlungen zu unterbinden. Sprachnachrichten erreichten mich danach kaum noch. Die Gefahr, allein an der Stimme erkannt zu werden, war vielen zu groß. Stattdessen schrieben sie Textnachrichten.
3: Von überall her kommen widersprüchliche Meldungen. Wir wissen nicht, wie viele Menschen verhaftet und wie viele getötet wurden. Ein Freund war bei einer Beerdigung und erzählte, der Friedhof in Teheran sei das absolute Chaos. An nur einem Tag wurden 400 bis 500 Leichen zur Identifizierung gebracht. Sie mussten selbst unter den Leichen suchen, um ihre Angehörigen zu finden. Danach forderten die Behörden mehrere tausend Dollar, um die Leichen freizugeben, damit die Familien sie beerdigen konnten. Kinder wurden getötet. Uns bluten die Herzen.
4: Das iranische Regime machte das Ausland für die hohen Opferzahlen verantwortlich. Die Proteste seien eine Verschwörung Amerikas. Die USA hätten die Demonstration geplant und die Menschen dazu angestachelt, sagte der damalige oberste Führer Ayatollah Ali Khamenei wenige Tage vor seiner Tötung. Verteidigungsminister Aziz Nasir Sadeh, der ebenfalls am 28. Februar bei einem US-Angriff getötet wurde, hatte gar behauptet, die Protestierenden seien unter Drogen gestanden. Er verfüge über Informationen, dass die Protestteilnehmer synthetische Drogen konsumiert hätten. Einige seien schlicht an einer Überdosis gestorben, nicht etwa durch Schläge oder Schüsse. Propaganda, die im starken Widerspruch steht zu den zahlreichen Videos, auf denen Protestierende zu sehen sind, denen in den Kopf geschossen wurde. Der persische Dienst der BBC hat im Januar über 300 solcher Aufnahmen verifiziert. Derweil verhinderte ein enormes Polizeiaufgebot in den Straßen ein Wiederaufflammen der Proteste, wie eine weitere Teilnehmerin aus Teheran per Textnachricht schrieb.
6: Vielerorts in Teheran sind Uniformierte stationiert. Sie durchsuchen Autos und Passanten. Außerdem ist eine ganze Reihe von Informanten und Zivilpolizisten auf den Straßen. Sie gehen von Tür zu Tür und befragen die Leute, oft willkürlich, nur um ihnen Angst zu machen.
4: Auf den Straßen erschienen überdimensionale Propagandaplakate, welche die Stärke des Regimes demonstrieren sollten. Erste Exekutionen fanden statt. Insgesamt sollen 26 Männer und Frauen im Zusammenhang mit den Protesten hingerichtet worden sein. Und plötzlich wurde Hilfe von unerwarteter Stelle versprochen.
7: You know, we have a lot of ships going that direction, just in case. We have a big force going toward Iran.
4: Auf dem Rückflug vom World Economic Forum in Davos machte US-Präsident Donald Trump klar, dass die USA den Iranern mit einer Armada zu Hilfe eilen würden, sollten noch mehr Protestteilnehmer hingerichtet werden.
7: And I said, if you hang those people, you're gonna be hit harder than you've ever been hit.
4: Dies machte vielen im Iran Mut, dass vielleicht doch eine Intervention von außen dem verhassten Regime in Teheran ein Ende setzen könnte. So auch der 62-jährigen Fatime aus der Umgebung der Stadt Arak.
6: Die zugesagte Unterstützung von Herrn Trump ist ein moralischer Schub. Zwar setze ich grundsätzlich auf die Eigeninitiative des Volkes, aber wenn eine mächtige Kraft wie die USA von außen helfen kann, befürworte ich das absolut.
4: Kapitel 2 – Der Krieg. Rund 40 Tage verstrichen, dann kam die sogenannte Armada. In der Nacht auf den 28. Februar griffen US-amerikanische und israelische Kampfflugzeuge den Iran an und töteten Revolutionsführer Ayatollah Ali Khamenei sowie einen Teil der iranischen Führungsriege. Den Revolutionsgarden drohte US-Präsident Trump mit dem sicheren Tod, sollten sie sich weigern, die Waffen niederzulegen.
5: To the members of the Islamic Revolutionary Guard, I say tonight, that you must lay down your weapons and have complete immunity, or in the alternative, face certain death.
4: Die iranische Bevölkerung hingegen rief er dazu auf, sich ihm anzuschließen und das Regime zu stürzen.
5: Finally, to the great proud people of Iran, I say tonight that the hour of your freedom is at hand.
4: Wenn die USA hier fertig seien, sei es am iranischen Volk, die Regierung zu übernehmen.
5: This will be probably your only chance for generations.
4: Es sei wahrscheinlich ihre einzige Chance auf Freiheit für die nächsten Jahrzehnte. Doch Freiheit klingt anders. Gleich am ersten Kriegstag wurde aufgrund veralteter Geheimdienstinformationen eine Mädchenschule in der südiranischen Stadt Minab zerstört. Die Schule war früher Teil einer Militärbasis. Ein Amateurvideo zeigt, wie ein Tomahawk-Marschflugkörper der US-Armee durch das Schuldach kracht. Etwa 170 Menschen sollen dabei ums Leben gekommen sein, die meisten davon Kinder. Knapp 6 Wochen dauerte die Angriffswelle. Die US-Streitkräfte zerstörten Militäranlagen, aber auch zivile Infrastruktur wie Autobahnbrücken, Zugstrecken und zahlreiche Fabriken. Nachrichten aus dem Iran erreichten mich nur noch spärlich. Die Menschen waren mit anderem beschäftigt, an Revolution, wie von Trump aufgefordert, war nicht mehr zu denken. Ali aus Teheran, der im Januar noch auf die Straße ging, verurteilte die Angriffe.
8: Ich bin zutiefst besorgt und lehne diese Angriffe entschieden ab. Ich verstehe nicht, wie manche glauben können, dies sei nur ein Angriff auf das Regime und nicht auf die Bevölkerung. Dieser Krieg wird den Iranern mehr schaden als allen anderen. Ich lehne das Regime zwar auch ab, aber ich bin entschieden gegen diese Art, es zu stürzen.
4: Die iranische Führung reagierte mit Gegenschlägen auf die Golfstaaten, den Irak, Israel und Jordanien. Der Krieg weitete sich damit auf weitere Länder aus. Zeitgleich begann die Marine der Revolutionsgarden, die Straße von Hormuz zu blockieren. Während die Menschen im Iran sich vor einer weiteren Eskalation fürchteten, feierten einige Exil-Iraner den Krieg euphorisch.
9: Ayatollah Khamenei is dead.
4: Ende März fand in London eine große Kundgebung von Anhängern Reza Pahlavis, dem Sohn des früheren Schahs, statt. Unter Technoklängen feierten sie den Tod Khameneis und hofften, dass der Krieg den lange erhofften Regimewandel im Iran bringe. Der Kronprinz solle nach dem Umsturz die Zügel im Iran wieder in die Hand nehmen.
10: We had to beg for a military and kinetic action as an act of rescue.
4: Sie hätten bei den Amerikanern um eine militärische Intervention regelrecht betteln müssen, um den Iran aus den Fängen des Regimes zu befreien. Ein Regime, das Tausende von Menschen getötet hat, sagt diese Monarchistin in London, befragt vom britischen Guardian.
11: Trump, thank you, thank you.
4: Danke, danke, Trump, skandierten sie vom Ufer der Thames und schwenkten US- und israelische Fahnen. Unter Beschuss der USA und Israels stieß diese Haltung im Iran aber auf wenig Verständnis. Zumal Donald Trump Anfang April über seinen Social-Media-Kanal öffentlich mit der Auslöschung der iranischen Zivilisation drohte. Ein Aufschrei ging durch die Bevölkerung. Es wurde klar, die von Trump versprochene Armada kam nicht, um den Menschen beizustehen, sagt etwa Amir aus Isfahan.
8: Ich hatte nie die Hoffnung, dass Trump uns helfen würde. Es ist völlig klar, dass es sich hierbei um Propaganda handelt, um den Krieg gegen den Iran voranzutreiben. Natürlich hatten viele Menschen hier Hoffnungen, aber ich denke, genau diese Art von Hoffnung ist falsch. Auf Trump ist kein Verlass. Ich meine, ein Krieg, der damit beginnt, dass Kinder in einer Schule bombardiert werden, ist sicherlich keine Hilfe.
4: Die Trennlinie verwischte allmählich. Wer ist nun der größere Feind des Volkes, die USA oder das eigene Regime? Dieses forderte die Bevölkerung auf, menschliche Schutzschilde und potenzielle US-Ziele zu bilden. Dem Aufruf folgten nicht nur Regierungsanhänger. Der Musiker Ali Ramzari rollt seine Matte vor der Damavand-Nuklearanlage im Norden des Irans aus und beginnt dort auf seiner Tar, einem persischen Saiteninstrument, zu spielen. Er sei hier in der Hoffnung, dass der Klang seines Instrumentes den Strom in den Häusern erhalten und den Frieden bringen könne, sagte er im April in einem Video. Er tue dies nicht aus politischer Überzeugung, teilt der Musiker mit, sondern um Vatan, die Heimat, den Iran, zu beschützen. Ramzari ist keineswegs auf Regierungslinie. Seine Aktion zeigt, dass die iranische Gesellschaft trotz tiefer Gräben in Zeiten der Krise unter Beschuss von außen zusammenrückt. Denn ein Krieg richtet sich nicht nur gegen eine Regierung, sondern gegen ein ganzes Land. Seine Musik schien die gewünschte Wirkung erzielt zu haben. Statt Bombenhagel kam es durch Vermittlung Pakistans am 8. April zur erhofften Waffenruhe. Kapitel 3 – Die Feuerpause. 2 Wochen lang konnte die iranische Bevölkerung etwas aufatmen. Das zeigte sich vor allem in den sozialen Medien. Golshan, eine junge Teheranerin etwa, nutzte ihren Instagram-Kanal als poetisches Tagebuch.
6: Guten Morgen, nach der schweren Nacht. Donner, Blitz, Kampfjets und Bomben vermischten sich mit Wind und Regen zu einem einzigen Schauer. Die Kampfjets flogen so tief, dass man sie selbst im Nebel gut erkennen konnte. Teheran kämpfte ums Überleben und heute Morgen ist der Himmel so stahlblau und wunderschön, als wäre nichts gewesen. Was auch immer mit der Stadt passieren mag, der Himmel über Teheran wird immer schön bleiben.
4: Sie vermittelt ein beklemmendes Gefühl der Stimmungslage im Iran, denn der Waffenruhe damals trauten nicht alle. Farid etwa, ein anderer Instagrammer aus Teheran, erzählte vom Leben, das zumindest für den Moment wieder in die Hauptstadt zurückgekehrt war.
8: Es ist, als ob die Stadt in einem Stillstand gefangen ist. Die Straßen sind wieder belebter. Wir versuchen, all das Leben zu stehlen, das wir im Krieg nicht gelebt haben. Jede Tasse Kaffee, jedes Lachen ist ein stiller Hohn auf all das, was uns in der Dunkelheit ertränken wollte. Aber unsere Blicke verraten, wie lange dauert der Frieden wohl? Wir fühlen uns wie Ertrinkende, die den Kopf nur für ein paar Sekunden aus dem Wasser heben können, um tief Luft zu holen, bevor wir wieder hinuntergezogen werden.
4: Farids und Golshans Videos umgehen mit privaten Netzwerkzugängen, sogenannten VPNs, eine rigorose Internetsperre, die seit Kriegsbeginn im Februar in Kraft ist. Ein Katz-und-Maus-Spiel. Sobald der Staat einen VPN sperrt, weichen die Nutzer auf einen anderen aus. Doch solche Zugänge sind teuer, nur wenige können es sich leisten, ständig neue zu kaufen. Alle anderen sind auf eine Art nationales Internet angewiesen, wie Fatima aus Teheran erklärt.
6: Wir können SMS abrufen und die iranischen Seiten nutzen. Zum globalen Internet haben wir ohne die VPN-Verbindungen aber keinen Zugang. Das erschwert den Kontakt mit unseren Verwandten im Ausland und schadet der Wirtschaft.
4: Die Internetblockade hat der iranischen Wirtschaft erheblichen Schaden zugeführt. Experten gehen davon aus, dass der Lebensunterhalt von bis zu 9 Millionen Menschen allein durch die Sperre gefährdet ist. Dies bekommt auch Reza zu spüren. Als Mitarbeiter einer Technologiefirma drohte ihm damals die Entlassung. Denn kein Internet, keine Arbeit.
12: Kor, خب اکثر شرکت ها تعدیل گسترده کردن.
8: Viele Firmen haben bereits zahlreiche Mitarbeitende entlassen. Anderen, die ihren Job noch haben, droht nun Kurzarbeit. Arbeitsverträge werden neu nur noch auf Monatsende befristet. Das macht viele nervös. Auch mich. Die Situation mit dem Internet beunruhigt mich noch mehr als ein erneuter Kriegsausbruch.
4: Doch der Krieg war nie wirklich vorbei. Trotz Waffenruhe ging der gegenseitige Beschuss weiter. Feuerpause sei schließlich ein dehnbarer Begriff, so US-Präsident Donald Trump. Eine Feuerpause habe im Nahen Osten eine andere Bedeutung als im Rest der Welt. Es bedeute lediglich, dass die Kämpfe gemäßigter fortgesetzt werden. Der Krieg hielt an, weil der Iran die Blockade der Straße von Hormuz aufrechterhielt. Durch die Meerenge liefen vor dem Krieg rund 20% des Ölhandels. Das iranische Regime nutzt die Blockade als Druckmittel gegen die USA, hat sein Land damit aber selbst vom Welthandel abgeschnitten. Die Folge: die Lebensmittelpreise stiegen noch stärker als zuvor. Das Leiden der Bevölkerung nahm die Landesführung jedoch in Kauf. Die Rentnerin Mebube aus Teheran berichtet in einer Sprachnachricht vom rasanten Preisanstieg.
6: Heutzutage hört man nur noch, wie die Preise in die Höhe gehen. Egal, was man kauft, man denkt sich, mein Gott, gestern hat das noch die Hälfte gekostet. Es herrscht eine tiefe finanzielle Not. Die Leute haben kein Geld mehr, um sich gegenseitig zu bezahlen. Niemand begleicht seine Schulden. Es werden nur leere Versprechungen gemacht oder ungedeckte Schecks weitergereicht. Die Kunden sind weg, die Läden wie ausgestorben. Die Basarhändler sind wütend und beschweren sich.
4: Anders als noch Anfang Jahr machte nun kaum jemand mehr die Regierung öffentlich für die Misere verantwortlich. Stattdessen meldeten sich vermehrt Regierungsbefürworter zu Wort. Mohammed etwa, der bei einer staatlichen Versicherung arbeitet, ist eine dieser Stimmen.
8: Das Hauptproblem für den Iran und seine Bevölkerung sind derzeit die wirtschaftlichen Schwierigkeiten. Doch wir werden uns dem Druck des Feindes keinesfalls beugen.
4: Selbst Maßnahmen wie die Internetzensur befürwortet er.
8: Meiner Meinung nach sollte jede Regierung die Befugnis haben, auf ihr eigenes Internet zuzugreifen und es zu kontrollieren, um den Nachrichtenfluss zu steuern. Ich persönlich finde das nicht schlecht. Und es ist nur natürlich, dass sie dies tun, um das Land zu schützen.
4: Sicherheit steht für Mohammed über wirtschaftlichen Überlegungen. Es fällt auf, je länger der Krieg andauert, desto mehr verstummen die regierungskritischen Stimmen. Dies, obwohl mittlerweile die Internetblockade gelockert wurde, doch viele misstrauen den wiedergewonnenen Freiheiten. In den Online-Foren kursiert der Ausdruck Filternet, der die Angst beschreibt, dass der Staat den Datenverkehr nun noch genauer überwachen kann. Es scheint, als habe der Krieg, der das Volk vom repressiven Staat befreien sollte, das Gegenteil erreicht. Auf dem Vormarsch sind nun die Arseshis, Gefolgsleute der Regierung. Nicht nur im Netz, sondern auch auf den Straßen. Wo Anfang Jahr noch Regierungskritiker protestierten, propagieren sie nun nationalistische Parolen, sagt die pensionierte Mebube aus Teheran, eine der wenigen Stimmen, die noch immer kein Blatt vor den Mund nimmt.
6: Ich war auf dem Heimweg, als etwa 30 Regimetreue sich vor die Kameras stellten und die iranische Fahne schwangen. Sie hatten einen Stand aufgebaut, wo man sich als Opferseele des Vaterlandes oder so einen Quatsch registrieren sollte.
4: Kapitel 4: Das Rahmenabkommen. Selbst der sprunghafte amerikanische Präsident schien sich mit der neuen Machtstruktur im Iran abgefunden zu haben.
12: They have a new group of leaders that I think is, actually, I think they're smarter. I think they're far less radicalized. I think they're really good. They love their country.
4: Die neue Führung im Iran sei klüger, weniger radikal und würde ihr Land wirklich lieben, sagt US-Präsident Trump am Rande des G7-Gipfels im Juni in Evian. Vom neuen obersten Führer Mojtaba Khamenei, dem Sohn des getöteten Ali Khamenei, fehlt bis heute jedes Lebenszeichen. Seit März im Amt ist er noch nie öffentlich aufgetreten. Seine Person dient den Revolutionsgarden aber als ideale Hülle, die sie mit ihren Inhalten füllen können. Genau jene Revolutionsgarden, die mächtigen iranischen Streitkräfte, die Anfang Jahr während der Proteste tausende Menschen getötet hatten, sind im Iran nun de facto alleine an der Macht. Und mit ihnen unterschrieb Donald Trump am 17. Juni ein Rahmenabkommen, das den Krieg hätte beenden und die Straße von Hormuz wieder öffnen sollen. Im Iran selbst wird das Abkommen aber als Affront gewertet, sagt Mehboube aus Teheran.
6: Das Abkommen ist ein Vergehen an der iranischen Bevölkerung. Wir haben so viele Opfer gebracht, wurden unterdrückt und von allen Seiten beschossen. Und nun verbrüdern sich die Regierungen der beiden Länder über unsere Köpfe hinweg. Wir tappen völlig im Dunkeln. Wir wissen nicht, was hinter den Kulissen vor sich ging und fühlen uns im Stich gelassen.
4: Dabei dachte die Rentnerin noch Anfang Jahr, dass dieses Mal der Protest tatsächlich etwas hätte bewirken können.
6: Ich hatte gehofft, wirklich gehofft, dass wir an einem entscheidenden Wendepunkt stehen würden. Als Khamenei starb, jubelten wir. Sogar noch als der Krieg ausbrach, dachte ich, das würde uns helfen. Doch nun weiß ich, der Krieg war ein Fluch. Er brachte nichts als Zerstörung.
4: Doch auch das Abkommen zwischen dem Iran und den USA hielt nicht lange. Keinen Monat nach seiner Lobrede auf die neue Führung im Iran ließ Trump das Rahmenabkommen platzen und nannte sie Anfang Juli wieder kranke, bösartige und gewalttätige Leute, wie schon Anfang Jahr.
13: They're scum, they're sick people and they're vicious, violent people.
4: Nach einem halben Jahr Krieg und Blockade stehen der Iran und die USA heute wieder am Anfang. Gefangen in diesem Teufelskreis ist das iranische Volk. Dessen Ruf nach Freiheit ist im Lärm um die Macht am Persischen Golf ungehört verhallt.
2: Das war die Sendung International von Nahost-Korrespondent Thomas Gutason.
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0: Dann war ihre Partner noch daheim, dass sie nicht ganz alleinig ist.
1: Die Großmutter von Nicole hat vor kurzem ihren Mann verloren. Am Tag, an dem er Geburtstag gefeiert hätte, klingelt Nicoles Telefon.
0: Ich habe eine Katze gesichtet, ob die jemand kennt. Und dann habe ich natürlich sofort die Katze erkannt von der Oma und gesagt, das ist die Maxi von meiner Oma. Und dann habe ich gewusst, gut, dass die erlebt noch. Und sie hat einfach gern gehabt, dass sie auch wieder eine kleine Kollegschaft hat. Und dann habe ich wirklich gesagt, ich habe das Telefon genommen. Und mein Präsident Onkel hat mir gesagt, ich weiss, du hast 100'000 wichtigere Sachen zu tun, aber das wollte ich dich jetzt gerade fragen. Aber darf ich bitte eine Bewilligung haben, für meine Oma zu probieren, die Katze zu fangen? Und dann hat er wirklich nicht lange gezögert und mir gesagt, ja, selbstverständlich, er macht jetzt eine Ausnahme, ich darf einen Nachtag hinschauen. Ich habe die Nacht davor keine Minute geschlafen. Ich war ja so aufgeregt und habe mir jenste Sachen überlegt, wie kann ich das Tier einfach für die Oma frei zu machen? Und dann bin ich am 5. August in am Morgen mit den Arbeitern um 6:30 losgefahren.
2: Die Nachrichten von SRF von 9 Uhr mit Marco Koller. Die neuen US-Zölle auf Produkte aus Kanada, weil ein Handelsabkommen gescheitert ist. Und die unterschiedlichen Meinungen dazu, wie sich die Schweiz für künftige Hitzewellen wappnen soll. Das sind zwei unserer Themen an diesem Samstagmorgen. Das Wetter heute oft sonnig bei 22 bis 27 Grad. Seit US-Präsident Donald Trump an der Macht ist, haben sich die Beziehungen zum Nachbarland Kanada verschlechtert. Und jetzt verschlechtern sie sich weiter. Die USA erheben neue Zölle auf gewisse kanadische Produkte. Kanada droht sogleich mit Gegenzöllen. Jan von Tobel berichtet.
3: Die neuen US-Zölle betragen 50%. Die USA hatten sie schon vor einem Monat angedroht und eine Frist gesetzt für Verhandlungen über ein Handelsabkommen mit Kanada. Diese Frist ist um Mitternacht nun abgelaufen. Die Verhandlungen sind gescheitert. Die Zölle treten in Kraft. Das haben beide Seiten bestätigt. Die US-Zölle werden unter anderem auf Hockeyschläger, Möbel sowie Milchprodukte erhoben. Sie betreffen zwar nur einen kleinen Teil der kanadischen Exporte in die USA, sie kommen aber zu den Zöllen hinzu, die die USA schon zuvor auf Stahl, Holz und Autos verhängt hatten. Ansonsten gilt zwischen den beiden Ländern eigentlich ein Freihandelsabkommen, das beide Wirtschaften vor Zöllen schützt. Der kanadische Regierungschef Mark Carney sagte, die Unterhändler hätten bis zur letzten Minute hart an einem Handelsabkommen mit den USA gearbeitet, die Bedingungen der USA seien aber unfair gewesen. Der US-Handelsbeauftragte Jameson Greer seinerseits sagte, Kanada habe neue Forderungen gestellt und das Abkommen abgelehnt. Die Beziehungen zwischen Kanada und den USA unter Donald Trump sind schon länger angespannt, nicht nur wegen Zöllen, auch darum, weil Trump damit drohte, Kanada zum 51. Bundesstaat der USA zu machen.
2: Jan von Tobel hat berichtet. Und nun weiter mit zwei Meldungen in der Übersicht. In den USA hat eine Bundesrichterin das faktische Einwanderungsverbot für Menschen aus 75 Ländern gestoppt. Sie sagte, eine so kategorische Regelung nur aufgrund der Staatsangehörigkeit sei rechtswidrig. Die US-Regierung hatte den Visastopp im Januar verhängt. Er betrifft unter anderem Menschen aus Lateinamerika, Afrika und dem Nahen Osten. Und der US-Technologiekonzern Apple hat erstmals offengelegt, wie viel Steuern er in den einzelnen europäischen Ländern zahlt. Grund dafür sind neue Transparenzvorschriften der EU. In Irland zahlte Apple im vergangenen Geschäftsjahr 17 Milliarden Dollar Ertragssteuern, auch wegen Steuernachforderungen. Das sind 40% aller weltweiten Steuerzahlungen von Apple. Noch ist dieser Sommer nicht zu Ende. Die extremen Hitzewellen dürften fürs Erste aber vorbei sein. In der Schweizer Politik hat die Diskussion darüber begonnen, wie sich das Land künftig für solche Hitzewellen wappnen soll. In der SRF-Sendung «Arena» gingen die Meinungen am Abend weit auseinander. SVP-Nationalrat Ernst Wandfluh betonte die Grenzen beim Klimaschutz.
4: Ich höre sehr viel, letzte, wenn ich meine Kommentare anschaue, auf den sozialen Medien, ihr Bauern macht nichts. Oder ist nicht so einfach, eine Kuh kannst du nicht einfach elektrifizieren. Ja, die funktioniert, die ist ein Teil der Natur. Weil die kann man nicht einfach Stromstecker einstecken und er funktioniert.
2: Grünen-Präsidentin Lisa Mazzone verlangte hingegen deutlich mehr Tempo bei der Reduktion von Emissionen.
5: Wir müssen uns anpassen, wir müssen ein besseres Leben für alle ermöglichen, wir müssen der Landwirtschaft eine Zukunft geben, aber wir müssen auch gegen jeden Zentengrad bekämpfen. Also wir sind überdurchschnittlich betroffen vom Klimawandel. Es ist in unserem Interesse, dass es jetzt sich etwas bewegt.
2: Der Schweizerische Städteverband forderte zudem einen nationalen Aktionsplan, um den Hitzeschutz in den Städten besser zu koordinieren. Die Arena gibt es zum Nachschauen, unter anderem auf der Play-SRF-App. 85 Verletzte und Feuerwerk, das auf die Tribüne geschossen wurde. In Deutschland ist es bei einem Fußball-Pokalspiel zu schweren Ausschreitungen gekommen. Passiert ist es beim Spiel Mannheim gegen Kaiserslautern. Nach der regulären Spielzeit feuerten Anhänger von Kaiserslautern Feuerwerke auf den Sitzplatzbereich ab. Daraufhin stürmten Mannheimer Fans den Platz. Die Polizei schritt ein, auch Einsatzkräfte auf Pferden ritten auf den Platz. 85 Menschen mussten medizinisch behandelt werden, sagt die Polizei, auch 35 Polizeiangehörige. 8 Menschen mussten in Spitäler gebracht werden. Nach einer kurzen Unterbrechung wurde die Partie zu Ende gespielt. Kaiserslautern setzte sich nach Verlängerung durch. Und noch zu Erfolgsmeldungen aus der Leichtathletik. Bei der Atletissima in Lausanne hat Europameisterin Audrey Vero über 800 Meter gewonnen. Damit gewann die 22-jährige Freiburgerin in dieser Saison das 4. Diamond League-Rennen über diese Distanz. Und auch die Schweizer Staffel der Frauen über 4x100 Meter siegte in Lausanne. Dann die Börsendaten von SIX. Der Dow Jones Index in New York hat 1% gewonnen. Der Euro wird zu 93,53 gehandelt. Der Dollar zu 80,10. Und noch der Blick aufs Wetter. Es ist heute oft sonnig. In den Voralpen und am Alpennordhang hat es mehr Wolken und einzelne Regengüsse sind möglich. Am Morgen ist es noch frisch. Am Nachmittag gibt es dann 22 Grad im Norden und 27 Grad im Süden. Das waren Nachrichten von Radio SRF, verantwortlich Jan von Tobel.
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7: Sie hören hier gleich ein paar ausgewählte Themen aus der Welt der Wissenschaft der letzten Woche. Klimaforschende beobachten mit Sorge die Entwicklung von El Niño im Pazifik. Dieses Klimaphänomen könnte nämlich besonders stark ausfallen und weltweit Wetterextreme verstärken. Dürren, Überschwemmungen und Ernteausfälle drohen deshalb in vielen Regionen. Und zudem rechnen Fachleute auch mit weiteren Auswirkungen. Wissenschaftsredaktorin Katrin Capretz berichtet.
8: Das Klimaphänomen El Niño erreicht seinen Höhepunkt oftmals um die Weihnachtstage herum und kann Wetterveränderungen auf großen Teilen des Globus zur Folge haben. Besonders intensiv erleben das zum Beispiel die Menschen an der Küste von Peru. Das Weihnachtskind, daher der Name El Niño, bringt dann viel Regen in die normalerweise sehr trockene Küstenregion. In El Niño-Jahren staut sich warmes Meerwasser von Südamerika, zu warmes Wasser für viele Meerestiere in dieser Gegend. Sie sterben, die Fischereierträge brechen ein. Die wichtigsten Auswirkungen der El Niño Southern Oscillation fasst Nicolas Gruber von der ETH Zürich zusammen.
9: Trockenheit in Indonesien, dann wiederum Trockenbedingungen in Brasilien, dann die sehr komplexen Auswirkungen auf Afrika, auf der einen Seite trocken, wieder feucht, Australien eher wieder trocken und Indien über den Monsun auch eher trocken.
8: Gruber erforscht als Professor für Umweltphysik den Klimawandel und dessen Auswirkungen auf die Ozeane. Die Wetterveränderungen durch El Niño können weitreichende Folgen haben, so der Klimaforscher.
9: Das hat natürlich Auswirkungen für die Leute da in Bezug auf die Ernährungssicherheit. Und das hat natürlich dann auch starke Auswirkungen für den Rest der Welt in Bezug auf gerade so Cash Crops, Produktion von Sojabohnen über Kaffee, über Weizen, Kakao und. Viele von den Nahrungsmitteln, die international gehandelt werden, sind durch den El Niño betroffen.
8: Ein El Niño-Phänomen baut sich alle paar Jahre auf aus einem komplexen Zusammenspiel zwischen den Passatwinden, die von Südamerika Richtung Südostasien wehen, und den Wassermassen im Pazifik.
9: Ich beschreibe es oft wie ein Pas de deux, also ein Tanz zwischen zwei Partnern.
8: Beschreibt Nicolas Gruber diese komplizierte Wechselwirkung zwischen Atmosphäre und Ozean. Erste Anzeichen eines El Niño-Phänomens beobachten Forschende in der Regel ab April. Etwa ein Jahr später klingt es meist wieder ab. Dieses Jahr, 3 Jahre nach dem letzten El

0: für das Meer wärmsten jemals gemessen gehören wird.
1: Rekordwarme Weltmeere, das bedeutet, auch der Globus als Ganzes könnte nächstes Jahr so heiß werden wie nie zuvor. Was bedeutet das für das Wetter in Europa, in der Schweiz? Reicht das El Niño-Klimaphänomen über den Pazifik hinaus bis hierher? Sehr wahrscheinlich nicht, selbst in einem vermutlich intensiven El Niño-Jahr, sagt Nicolas Gruber. Für das Wetter in Europa sei vor allem der Nordatlantik die relevante Wetterküche. Aber er betont auch, in einem Super-El Niño, das die Meerestemperaturen in neue Höhen jagt, stecke so viel Wärme, so viel Energie drin, wie die Forschung es noch nicht kenne.
0: Und was das dann genau bedeutet, also das wird Neuland sein. Also das können wir so nicht a priori sagen, ob es more of the same, also mehr vom Gleichen geben wird.
1: Also zum Beispiel noch größere Überschwemmungen in Peru und Ecuador, noch intensivere Dürren und Waldbrände in Indonesien, Australien, dem Amazonas.
0: Oder ob es dann vielleicht ganz neue Auswirkungen geben wird, die wir bis jetzt noch nicht auf dem Radarschirm haben. Durchaus möglich.
1: Denn mit der rasanten Klimaveränderung steckt die Welt mitten in einem geophysikalischen Experiment, über dessen Ausgang die Wissenschaft längst nicht abschließend Bescheid weiß.
2: Das war Wissenschaftsredaktorin Katrin Kapretz. Damit sie ihr absolutes Bestes geben können. Mit diesem Ziel lässt US-Verteidigungsminister Pete Hegseth seine Soldaten künftig jährlich auf ihren Testosteronspiegel testen. Ein hoher Wert soll sie kampfbereit machen und wer einen Mangel hat, soll mit Präparaten nachhelfen, vorerst freiwillig. Nach außerhalb des Militärs dreht sich gerade vieles um dieses Hormon. Auf TikTok zum Beispiel posten junge Männer ihren T-Wert wie eine Trophäe. In der sogenannten Manosphere-Bewegung, in der Anhänger ihre Männlichkeit über alles stellen, dort gilt ein hoher Wert praktisch als Pflicht. Was aber viele nicht wissen, das Hormon, das Testosteron, hat seinen Preis, nämlich schlechte Haut, Depressionen und fast unweigerlich auch Unfruchtbarkeit. Mangelt es unseren Männern wirklich an Männlichkeitshormonen? Dazu jetzt der Beitrag von Wissenschaftsredaktorin Gina Buhl.
3: Blutabnahme in Zürich.
4: Dann gibt es einen Stich. Die Brust wieder aufmachen. Geht's?
5: Ja.
4: Sehr gut.
3: Jan ist 27, Fitnesstrainer, durchtrainiert. Von außen betrachtet hat er längst, wonach viele in seiner Szene streben. Trotzdem denkt er seit längerem über Testosteron nach. Das Hormon, das sein Sixpack noch massiver und sein Durchhaltevermögen noch ausgeprägter machen soll.
6: Eben mit so Stützhilfen wie Testosteron kann man sich schon auf ein gewisses Level bringen, das man vielleicht natürlich jetzt nicht schaffen würde. So schnell oder auch einfach auch diese, ja, diesen Zielwert, den man vielleicht sich auch erhofft.
3: In seinem Umfeld helfen bereits einige nach. Er sieht, was es einmal wöchentlich gespritzt aus ihren Körpern rausholt, aber auch, was es ihnen nimmt. Die Libido, die reine Haut, manchmal die mentale Stabilität.
6: Wäre natürlich nicht so nice, wenn ich jetzt da mega Hautausschläge kriegen würde, aber es gibt auch Creme dafür und man kann den Cycle auch beenden, wenn man merkt, es klappt nicht. Und dann regeneriert sich ja der Körper wieder.
3: Warum ist Jan, wie derzeit so viele junge Männer, bereit, diese Risiken einzugehen?
6: Optisch will man natürlich immer, sieht man immer Raum für Optimierung. Ja, auch vielleicht auch Outside Pressure, Social Media. Man sieht immer, was man macht oder was man erreichen könnte oder wo man sein könnte.
3: Am liebsten würde er sich das Testosteron ärztlich verschreiben lassen. Dafür braucht es aber einen nachgewiesenen Mangel. Deshalb lässt Jan heute seinen Wert bestimmen. Szenenwechsel in ein Zürcher Fitnessstudio. Hier zeigt sich, wie einfach der Zugang zu Testosteron auch ohne medizinisch nachgewiesenen Mangel ist. Es braucht dazu kein Rezept, es gibt keine Kontrolle. Der Handel ohne Bewilligung ist in der Schweiz illegal. Ein Dealer erzählt von der immensen Nachfrage in den vergangenen Monaten. Seine Aussage hören Sie hier nachgesprochen.
7: Die Szene ist enorm gewachsen und ich bin mir sicher, da ist noch lange kein Ende in Sicht. Die meisten wollen einfach immer noch krasser und noch muskulöser sein.
3: Zeitweise komme es sogar zu Engpässen bei den Präparaten, die er verkauft. Viele Kunden bestellten deshalb zusätzlich online, häufig

0: aus dem Ausland. Auch andernorts zeigt sich der Trend. Auf Nachfrage von SRF bestätigen mehrere Ärztinnen und Ärzte einen rasanten Anstieg bei Testosteronanfragen. Auch von Männern fernab der Fitnessbubble. Kontrolliert angewendet hat das Hormon große Power. Und das ist seit fast 30 Jahren belegt. Eine Studie im New England Journal of Medicine zeigte bereits 1996, dass Männer unter Testosteron und Krafttraining innerhalb von 10 Wochen im Schnitt 6 Kilogramm mehr Muskelmasse aufbauten als eine Placebo-Gruppe. Auch Frederik Birkhäuser, Urologe am St. Anna Spital in Luzern, weiß um die Kraft des Hormons.
1: Testosteron baut Muskeln auf, steigert die Kraft, hilft bei der Regeneration. Das ist alles tatsächlich so. Deshalb kann ich den Wunsch dieser Männer schon ein Stück weit nachvollziehen.
0: Ganz ohne Folgen bleibt das aber nicht. Neben Akne, Thrombosen und Embolien steht am Ende oft die Unfruchtbarkeit. Und ausgerechnet die, die es am meisten angeht, sind sich dessen am wenigsten bewusst.
1: Vor allem junge Männer haben das Risiko einer Unfruchtbarkeit oft nicht auf dem Schirm.
0: Wer zusätzlich Testosteron nimmt, hat mehr davon im Blut. Und trotzdem sinkt ausgerechnet die Fruchtbarkeit. Wie kann das sein? Der Körper misst laufend, wie viel Testosteron im Blut ist. Er macht das über die Hypophyse, einer Steuerzentrale im Gehirn. Ist zu wenig da, schickt sie ein Signal an die Hoden. Mehr produzieren. Ab 30 sinkt der Wert bei den meisten Männern natürlich. Jan mit seinen 27 Jahren betrifft das noch nicht. Kommt jetzt trotzdem zusätzliches Testosteron dazu? Registriert das Gehirn genug vorhanden und drosselt die Anweisung an die Hoden. Wie ein Thermostat, der die Heizung abstellt, sobald es warm genug ist. Das Problem? In den Hoden selbst braucht es eine hohe Testosteronkonzentration für die Spermienproduktion.
1: Normalerweise produziert ein junger Mann Dutzende Millionen Spermien pro Samenerguss. Bei Männern, die Testosteron nehmen, kann dieser Wert aber innerhalb weniger Monate gegen Null sinken.
0: Wer irgendwann wieder mit den Präparaten aufhört, muss trotzdem Geduld haben. Die körpereigene Produktion springt oft erst nach Monaten wieder an. Manchmal dauert es sogar länger. Bei Männern, die tatsächlich zu wenig Testosteron haben, sieht es anders aus. Und das sind mehr, als man denkt. Bis zu 5%. Sie leiden unter Antriebslosigkeit, schwindender Muskelkraft, Reizbarkeit, langfristig auch Knochenschwund und einem höheren Diabetesrisiko. Wie verbreitet das Thema ist, zeigt eine internationale Studie, präsentiert im Juli in London. Bei hunderttausenden Männern aus mehreren Ländern hat sich der Testosteronspiegel in 50 Jahren mehr als halbiert. Woran das liegt, ist umstritten. Der Studienautor selbst schätzt, Übergewicht und Diabetes würden ein Viertel bis die Hälfte des Rückgangs erklären. Den Rest vermutet er bei hormonstörenden Chemikalien und Luftverschmutzung. Zurück im Besprechungszimmer des Urologen.
1: Der Grund, weshalb eine Therapie begonnen werden soll, ja, ist bei Ihnen nicht gerechtfertigt. Ja. Aufgrund des medizinischen Wissens.
0: Jans Wert liegt im Normalbereich. Aber wird ihn das von seinem Vorhaben abhalten?
2: Ich muss das jetzt einfach mal verarbeiten, verdauen und dann muss ich selbst für mich entscheiden, ob das für mich jetzt so passt. Ich bin ja den natürlichen Weg schon Jahre gegangen, aber bin, glaube ich, jetzt an einem Punkt angelangt, wo ich auch bereit wäre, dieses Risiko vielleicht einzugehen, der jetzt der Arzt auch genannt hat und vielleicht diese Nebenwirkungen, um einfach, ja, für mich persönlich bessere Resultate zu erzielen.
0: Ob unseren Männern tatsächlich das Männlichkeitshormon abhanden kommt, ist umstritten. Klar ist, den einen fehlt es ohnehin schon, die anderen riskieren es freiwillig. Das Wissen über die gesundheitlichen Risiken hält offenbar wenige ab, wenn das Versprechen groß genug ist. Jan nicht und auch viele andere nicht.
3: SRF-Wissenschaftsredaktorin Gina Buhl. Vielleicht haben Sie das in den letzten Tagen auch irgendwo mal gelesen oder gehört. Es gibt neu Verhaltensregeln für den Fall, dass man mit Außerirdischen in Kontakt käme. Also was ist zu tun, wenn plötzlich Außerirdische auf die Erde einfliegen? Ja, und ja, natürlich, das Universum ist unvorstellbar groß und womöglich sind wir tatsächlich nicht allein, aber Empfehlungen für den Umgang mit Aliens und dann erst noch von Wissenschaftlern und Wissenschaftlerinnen verfasst. Also SRF1-Moderator Michael Brunner konnte es diese Woche nicht so recht glauben und wollte deshalb von Marc Schindler wissen, ob das wirklich stimmt.
4: Ja, und das ist ein sogenanntes Post-Detection-Protokoll. Also eben der Leitfaden, der heisst so, wo eben die Anweisungen gibt, was man dann machen sollte. Und das ist kürzlich aktualisiert worden im Auftrag von der International Academy of Astronautics. Das ist so eine internationale Organisation von Raumfahrtexperten. Und es geht wirklich fest darum, was man dann macht, wenn eben, wenn man das Gefühl hat, man hat Kontakt mit Außerirdischen. Und dass man das eben dann nicht sofort auf soziale Medien streuen, sondern dass man das eben super zuerst mit Forschern und so prüfen und abklären, weil die Experten, die haben eben Angst vor Fehlinformationen, oder?
5: Und gleich heisst es in dem Protokoll ja ganz praktisch, was man jetzt müsste machen, wenn jetzt wirklich man direkt Kontakt hat. Also da, oder, die Vorstellung ist so, bist im Garten, Bratwurst auf dem Grill, oder? Und dann kommt das UFO, landet, dann steigt einer aus von den Aliens und machst jetzt, oder? Der winkt zu.
4: Ja, einfach auf keinen Fall zurückwinken. Ne? Nein, jetzt im Ernst. Man sollte in so einem Fall, wenn denn der eintreten sollte, laut dem neuen Leitfaden, eben nicht selber probieren, Kontakt aufzunehmen, sondern man muss Behörden verständigen. Weil so ein Kontakt, so ein erster, der könnte ja von ungeheurer Tragweite sein für die Menschheit, sagt der Astrophysikprofessor Michael Garrett in einem Interview mit dem Deutschen Spiegel. Und darum müsste man sich zuerst eben international abgleichen und das sowohl wissenschaftlich wie auch politisch und auch noch unter Einbezug von der UNO. Das ist also die Empfehlung. Die Frage ist halt dann einfach, ob die Aliens dann so lange warten, bis dann die UNO im Garten angekommen ist, oder?
5: Ja, und bis ich die ganze internationale Gemeinschaft bei mir im Garten habe.
4: Ja,
5: das
4: genau.
5: Ist dann auch schwierig. Ist ein bisschen absurd, dass es so einen Alien-Knicken gibt, wie eure Zeitungen salopp geschrieben haben. Stellt sich schon ein bisschen die Frage nach der Dringlichkeit. SRF-Wissenschaftsredaktorin Anita von Mund sagt dann euch, es sei jetzt nicht gerade so, dass die Wissenschaftswelt jetzt so super, super dringend auf die Anleitung gewartet hätte.
6: Nein, das kann man nicht sagen. Spuren von Leben auf anderen Planeten zu finden, das ist zwar schon ein grosses Thema heute in der Forschung, weil man kann immer mehr auch weit entfernte Planeten überhaupt entdecken. Aber man erhofft sich auf Mengen von denen eher Spuren von Bakterien zu finden und rechnet nicht mit Aliens, die zu uns reisen.
5: Und gleich, es gibt Forscher, die schon seit 65 Jahren nach ausserirdischem Leben im All suchen. Bis jetzt haben sie noch nichts gefunden. Aber
6: das ändert sich ja vielleicht noch mit der künstlichen Intelligenz. Die modernen Teleskope, die erzeugen riesige Datenmengen und mit KI kann man die Daten viel umfassender analysieren. Also man kann so an mehr Orten am Himmel suchen und vielleicht ja auch Signale von außerirdischer Intelligenz entdecken, die man bis jetzt übersehen hat. Wer weiß?
3: Und von den Außerirdischen wechseln wir jetzt zu den Einhörnern. Also natürlich nicht ganz, aber ja, sie sind wirklich so etwas wie die Einhörner der Meere, mit dem Unterschied, dass sie es tatsächlich gibt, nämlich die Narwale. Der Körper der Wale ist 4 bis 5 Meter groß und dazu kommt ein Horn auf dem Kopf, das bis zu 2 Meter lang ist. Genau genommen ist es ein Zahn. Die Narwale gehören entsprechend auch zu den Zahnwalen. Jetzt hat ein internationales Forschungsteam, auch vom Schweizerischen Paul-Scherrer-Institut, diese Narwalzähne bis ins Innerste untersucht und Nicolas Malzach hat Anita von Mond gefragt, was denn diese Zähne der Narwale so besonders macht.
6: Ja, sie sind sehr schmal und eben lang. Und anders als die Stoßzähne von Elefanten oder Walrossen ist der Stoßzahn des Narwals auch nicht gekrümmt, sondern er wächst schraubenförmig aus der Schnauze nach vorn. Das ist ungewöhnlich in der Tierwelt und das hat die Forschenden auch animiert, mehr herauszufinden über dieses einhornartige Horn des Narwals, also wie es innen aufgebaut ist.
7: Und jetzt haben die Forschenden zum ersten Mal einen Narwalzahn mit ganz speziellen Röntgengeräten durchleuchtet. Was ist dabei besonders aufgefallen bei den Ergebnissen?
6: Ja, der Narwal-Stoßzahn ist ziemlich anders, als was man sonst so kennt in der Tierwelt. Er besteht zwar im Inneren aus Dentin, wie wir es selbst in den Zähnen haben, ummantelt ist dieses Dentin dann aber von einem Zahnzement, der bei anderen Säugetieren in der Regel nur an der Zahnwurzel vorkommt. Beide Schichten enthalten Kollagenfasern und kleine Mineralkristalle, welche dem Stoßzahn trotz Härte auch eine gewisse Flexibilität verleihen. Und, das hat die Forscher am meisten überrascht, die winzigen nanometergroßen Bausteine, die folgen wie das ganze Horn äußerlich einem spiraligen Muster. Und zwar gibt es sogar zwei Arten Spiralen. Jene in der Dentinschicht winden sich nach rechts und jene in der Ummantelung drehen sich nach links.
7: Also wirklich eine besondere Struktur, auf die die Forschenden da gestoßen sind. Haben Sie da einen Vergleich, damit wir uns das ein bisschen besser vorstellen können, wie das aussieht?
6: Ja, man kann sich das ähnlich vorstellen wie die verdrillten Fasern in einem Seil. Das Material ist raffiniert ineinander verzahnt oder verdreht und es ist so eben zugleich sehr stabil und auch mehr oder weniger biegsam.
7: Und gibt es da irgendwelche Vorteile, die diese besondere Konstruktion bietet, dann für das Leben in der Welt, in der die Narwale unterwegs sind?
6: Ja, durchaus. Also unter Wasser gibt es ja starke Strömungen und der Narwal hat einen eben sehr langen, dünnen Stoßzahn und der muss zugleich hart und leicht biegsam sein, damit er nicht bricht und damit das Tier den Strömungen standhalten kann. Das ist so der wichtigste Vorteil, würde ich sagen.
7: Aber irgendwie stelle ich es mir schon nicht so ganz so praktisch vor, am Kopf so ein langes Ding zu haben, irgendwie halb so groß wie der Körper. Wissen wir, was eigentlich genau der Zweck ist dieser Zähne?
6: Man geht davon aus, dass dieses auffällige Teil bei der Partnersuche den sozialen Rang der Männchen signalisiert und so gesehen wichtig ist für die Fortpflanzung. Man hat auch schon beobachtet, wie die Männchen mit ihrem langen Zahn spielerisch wie fechten. Der Zahn enthält zudem mehrere Millionen Nervenenden, mit deren Hilfe vermutlich die Wassertemperatur gefühlt werden kann und anderes. Aber vieles zur Funktion ist noch nicht abschließend geklärt. Was sicher ist, das Teil fällt auf, schon immer. Früher wurden Narwalzähne als Horn des Einhorns verkauft.
7: Aber es ist ja so, die Narwale, die kommen, sind ja nicht schon bei der Geburt ausgestattet mit diesen langen Zähnen am Kopf. Wie funktioniert das Wachstum?
6: Ja, also dieses Wachstum, das startet im Maul der kleinen männlichen Narwale. Als linker oberer Eckzahn, der dreht sich und irgendwann durchstößt er die Oberlippe und wächst dann sich windend immer weiter nach vorne. Also der wächst ein Leben lang und Narwale werden alt, manche fast 100-jährig.
7: Jetzt haben wir diese neuen Erkenntnisse der Forschenden, die eben bis ins Innerste durchgedrungen sind, dieser Narwalzähne. Gibt uns das irgendwelche Erkenntnisse, die auch noch darüber hinausgehen, wie genau dieser Zahn aufgebaut ist?
6: Ja, durchaus. Die Materialwissenschaftler, Wissenschaftlerinnen, die entwickeln immer mal wieder Materialien, auch nach dem Vorbild der Natur, und die freuen sich über solche Forschungsergebnisse. Und interessant ist diese Forschung sicher auch für die Umweltwissenschaften, denn die Stoßzähne der Narwale enthalten, wenn man sie durchsägt, dann enthalten sie sowas wie die Jahrringe, welche Bäume im Innern haben. Und man kann daraus dann Rückschlüsse ziehen, zum Beispiel aufs Nahrungsangebot in der Arktis oder aufs dortige Klima. Und so kann man an einem Narwalzahn viele Jahrzehnte Umweltgeschichte in der Arktis ablesen.
3: Das sagt Wissenschaftsredaktorin Anita von Mont. Und das war's mit einem Rückblick auf ein paar ausgewählte Themen aus der Welt der Wissenschaft. Und hier bei Ihrem Infosender geht's in wenigen Augenblicken weiter mit den News.
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0: Die Nachrichten von SRF um 9.30 Uhr mit Marco Kalle. Seit US-Präsident Donald Trump an der Macht ist, haben sich die Beziehungen zum Nachbarland Kanada verschlechtert. Und jetzt verschlechtern sie sich weiter. Die USA erheben nämlich neue Zölle auf gewisse kanadische Produkte. Und Kanada droht zugleich mit Gegenzöllen. Jan von Tobel berichtet.
1: Die neuen US-Zölle betragen 50%. Die USA hatten sie schon vor einem Monat angedroht und eine Frist gesetzt für Verhandlungen über ein Handelsabkommen mit Kanada. Diese Frist ist um Mitternacht nun abgelaufen. Die Verhandlungen sind gescheitert. Die Zölle treten in Kraft. Das haben beide Seiten bestätigt. Die US-Zölle werden unter anderem auf Hockeyschläger, Möbel sowie Milchprodukte erhoben. Sie betreffen zwar nur einen kleinen Teil der kanadischen Exporte in die USA, sie kommen aber zu den Zöllen hinzu, die die USA schon zuvor auf Stahl, Holz und Autos verhängt hatten. Ansonsten gilt zwischen den beiden Ländern eigentlich ein Freihandelsabkommen, das beide Wirtschaften vor Zöllen schützt. Der kanadische Regierungschef Mark Carney sagte, die Unterhändler hätten bis zur letzten Minute hart an einem Handelsabkommen mit den USA gearbeitet, die Bedingungen der USA seien aber unfair gewesen. Der US-Handelsbeauftragte Jameson Greer seinerseits sagte, Kanada habe neue Forderungen gestellt und das Abkommen abgelehnt.
0: Dann zwei Meldungen in Kürze. In den USA hat eine Bundesrichterin das faktische Einwanderungsverbot für Menschen aus 75 Ländern gestoppt. Sie sagte, eine so kategorische Regelung nur aufgrund der Staatsangehörigkeit sei rechtswidrig. Die US-Regierung hatte den Visastopp im Januar verhängt. Er betrifft unter anderem Menschen aus Lateinamerika, Afrika und dem Nahen Osten. Und der US-Technologiekonzern Apple hat erstmals offengelegt, wie viel Steuern er in den einzelnen europäischen Ländern zahlt. Grund dafür sind neue Transparenzvorschriften der EU. In Irland zahlte Apple im vergangenen Geschäftsjahr 17 Milliarden Dollar Ertragssteuern, auch wegen Steuernachforderungen. Das sind 40% aller weltweiten Steuerzahlungen von Apple. 85 Verletzte und Feuerwerk, das auf die Tribüne geschossen wurde. In Deutschland ist es bei einem Fußballpokalspiel zu schweren Ausschreitungen gekommen. Passiert ist es beim Spiel Mannheim gegen Kaiserslautern. Nach der regulären Spielzeit feuerten Anhänger von Kaiserslautern Feuerwerk auf den Sitzplatzbereich ab. Daraufhin stürmten Mannheimer Fans den Platz. Die Polizei schritt ein, auch Einsatzkräfte auf Pferden ritten auf den Platz. 85 Menschen mussten medizinisch behandelt werden, sagt die Polizei, auch 35 Polizeiangehörige. 8 Menschen mussten in Spitäler gebracht werden. Nach einer kurzen Unterbrechung wurde die Partie zu Ende gespielt. Kaiserslautern setzte sich nach Verlängerung durch. Die Börsendaten von SIX. Der Dow Jones Index in New York hat 1% gewonnen. Der Euro wird zu 93,52 gehandelt, der Dollar zu 80,10. Und das Wetter, es ist ziemlich sonnig heute, trotz Wolken, bei 22 Grad im Norden und 27 Grad im Süden. Das waren Nachrichten von Radio SRF, verantwortlich Jan von Tobel.
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3: Im Oktober 1929 kommt es an der Wall Street in New York zum großen Crash. Bald folgt eine wirtschaftliche Krise, die große Depression, die weltweit spürbar ist.
4: It started in America, but practically overnight an economic blizzard swept the world.
3: Die Weltwirtschaftskrise trifft auch die Schweiz. Allerdings kann die Bauwirtschaft die Folgen anfangs abdämpfen, wie der Historiker Bernhard Degen meint.
5: Die hatte da Ende 20er Jahre eine recht gute Konjunktur, sodass die Krise nicht so stark spürbar war.
3: 2 Jahre nach dem Crash in New York stehen dann aber auch in Bern die Zeichen auf Krise. Vor allem die Schweizer Exportindustrie, aber auch der Finanzplatz leiden. Die Arbeitslosigkeit steigt und am 1. August 1933 stellt Bundesrat Albert Mayer fest:
6: Die wirtschaftliche Not, welche seit 3 Jahren die Völker heimsucht, hat sich weiter verschärft. Zahlreiche unserer Volksgenossen werden durch Arbeits- und Verdienstlosigkeit schwer getroffen. Dazu kommt eine Krise geistiger Art. Man stellt die Frage, sind wir auf dem rechten Weg?
3: Um den richtigen Weg wird in der Schweiz heftig gestritten. Derweil zieht sich die Krise in die Länge und die Schweizer Wirtschaft leidet stärker als diejenige vieler anderer Länder. Warum? Was hat die Armut der 1930er Jahre in der Schweiz ausgelöst und wie hat die Weltwirtschaftskrise die Schweiz verändert? Diesen Fragen gehen wir nach im SRF-Podcast Geschichte zur Weltwirtschaftskrise von 1929. Ich bin Klaus Ammann und das ist Episode 2. Die Schweiz trifft später, aber härter. Episode 1, eine Katastrophe mit Ansage, der große Crash und seine Folgen, gibt's bereits auf srf.ch/geschichte oder auf der Podcast-App Ihrer Wahl. Schauplatz Amtshaus Utengasse 36 in der Kleinbasler Altstadt. Mitten zwischen kleinteiligen mittelalterlichen Häusern steht ein U-förmiger Bau hinter einer vierstöckigen symmetrischen Frontfassade im sogenannten Bauhausstil. 1932 wird hier eines der ersten Arbeitsämter der Schweiz eröffnet, weil immer mehr Menschen auch in der Schweiz ohne Stelle sind. Nicole Hostetler, die heutige Leiterin des Kantonalen Amts für Wirtschaft und Arbeit, erklärt.
7: Der Druck war sicher hoch, viele Stellensuchen, viele Arbeitslose. Man wollte auch ein bisschen wegkommen vom Stigma, diese Arbeitssuchenden, dass die schnell und freundlich, und sie sehen es auch hell, in einem hellen Raum bedient werden können, um möglichst schnell wieder eine Arbeit zu finden.
3: Als Vorbild für diesen Bau dient das Arbeitsamt im deutschen Dessau, das wenige Jahre zuvor vom renommierten Architekten Walter Gropius gebaut worden ist. Das Gebäude soll wie eine, Zitat, Menschensortiermaschine funktionieren. Verschiedene Türen sollen die Arbeitssuchenden schon von außen in zum Beispiel weibliche oder männliche Angestellte, Metall- oder Industriearbeiter, Bauhandwerker oder höhere Berufe aufteilen. Die Architektur sorgt für kurze Wege, damit die Arbeitssuchenden möglichst schnell wieder aus ihrer belastenden Situation befreit werden können. Die jüngste Renovation des Amtshauses an der Utengasse habe sich stark an den ursprünglichen Plänen vom Beginn der 1930er Jahre orientiert, sagt die Leiterin des Amts für Wirtschaft und Arbeit, Nicole Hostetler.
7: Wir sind sehr dankbar. Wir wollten eine offene, freundliche Atmosphäre haben. Sie merken es auch, es ist ruhig. Die Kundschaft, die Versicherten, die kommen, die sind hier auf Augenhöhe mit unseren Mitarbeitenden. Und ich glaube, das ist ganz gut gelungen, diese Situation hier herzustellen.
3: Im Amtshaus an der Utengasse treffe ich den Historiker Bernhard Degen von der Universität Basel, der sich intensiv mit den Folgen der Weltwirtschaftskrise auf die Schweiz befasst hat. Das Gebäude, das heute als modernes Arbeitsamt funktioniert, ist ein Erinnerungsort. Ein Ort, der an eine Wirtschaftskrise erinnert, wie sie die Welt vorher nicht gesehen und wie es sie auch nachher bis jetzt nicht mehr gegeben habe, erklärt Bernhard Degen.
5: Weil man hat ja aus den Erfahrungen dieser Weltwirtschaftskrise auch einiges gelernt und Vorkehrungen getroffen, die dazu geführt haben, dass es später nicht mehr so schlimm ausfiel, obwohl zum Teil die Prozentzahlen von Arbeitslosen wenigstens in der Statistik fast so hoch waren, aber die Auswirkungen waren kleiner.
3: Welche Lehren Politik und Wirtschaft aus der Weltwirtschaftskrise mittel- und langfristig ziehen, darum geht's in Episode 3 dieses Podcasts. Hier fokussieren wir nun auf die Schweiz und wie sie die Folgen des Crashs an der Wall Street spürt. Dazu betont der Historiker Bernhard Degen gleich zu Beginn, dass die schwarzen Tage im Oktober 1929 nur das Fass zum Überlaufen gebracht hätten.
5: Die Krise wurde an der Wall Street zuerst spektakulär sichtbar. Aber Probleme gab es bereits zuvor, weil die Weltwirtschaft war ziemlich desorganisiert.
3: Kurz gesagt, kämpfen viele Länder in den 1920er Jahren noch mit den Folgen des Ersten Weltkriegs. Deutschland muss hohe Reparationszahlungen leisten, vor allem an Frankreich. Frankreich seinerseits ist seit dem Krieg bei den USA verschuldet.
5: Das heißt, da musste Geld von Frankreich in die USA fließen und dieser Fluss kam Ende der 20er Jahre in Stocken, weil die Deutschen nicht mehr zahlen konnten.
3: Die Reparationszahlungen werden mehrmals neu organisiert. Doch auch gemäß dem sogenannten Young-Plan von 1929 hätte Deutschland über 60 Jahre, also bis ins Jahr 1988, Wiedergutmachungszahlungen leisten müssen. Weil Berlin diesen Forderungen nicht nachkommen kann und Kredite aus den USA immer spärlicher fließen, gerät der internationale Finanzmarkt schon vor dem Crash vom Oktober 1929 aus dem Lot. Der Sturz der Aktienkurse wirke sich dann aber in den USA schneller aus als anderswo, weil die Vereinigten Staaten anders funktionierten als Europa und insbesondere auch die Schweiz, erklärt Bernhard Degen.
5: Die Unternehmen finanzierten sich an der Börse. Hier finanzierten sie sich bei den Banken. Und an der Börse hatte es natürlich viele kleine Leute auch, die anlegten. Hier waren es nur die Banken vor allem. Und wenn dann ein Zahlungsproblem eintritt, dann traf das natürlich in den USA gerade Massen von kleinen Anlegern. Hier nicht so direkt.
3: Doch auch ein Teil der Schweizer Wirtschaft bekommt schnell und schmerzlich zu spüren, dass Kundinnen und Kunden aus den USA plötzlich klamm sind.
5: Textil, das ist zum Teil dann für immer verschwunden sogar. Uhren hatten Riesenprobleme, aber auch Maschinen, Metall, die konnten ihren Absatz nicht halten.
3: Gleichzeitig floriert die Bauwirtschaft in der Schweiz. Die Nachfrage nach Wohnungen ist riesig nach dem Ersten Weltkrieg.
5: Und da Bauten ja eine gewisse Weile dauerten, hat diese Konjunktur in der Bauwirtschaft noch bis 1931 angedauert, sodass die Krise nicht so stark spürbar war.
3: Im November 1931 aber stellt Bundesrat und Volkswirtschaftsminister Edmund Schulthess von den Radikalen, der heutigen FDP, ernüchtert fest.
8: Die Lage der Schweiz war bis in die jüngste Zeit eine verhältnismäßig befriedigende. Wohl spürten wir die Wirkungen der Weltkrise, allein viel weniger stark als andere Länder. Nunmehr sind aber auch wir von ihr mit voller Wucht erfasst worden.
3: Neben der Exportindustrie sind ab 1932 alle Branchen in der Krise. Weil die Nachfrage fehlt, streichen Unternehmen massenhaft Stellen. Immer mehr Menschen werden arbeitslos. Armut macht sich breit. Bis Mitte der 1930er Jahre steigt die Arbeitslosenquote auf rund 6,5%. Das ist zwar deutlich mehr als die rund 3%, an die sich die Schweiz in den letzten Jahren gewöhnt hat. Trotzdem sieht es nach wenig aus, angesichts der bis zu 25 und mehr Prozent Arbeitslosigkeit, die die USA und auch Deutschland verzeichnen. Dort seien das allerdings relativ kurze Spitzen, betont Bernhard Degen. Ab Mitte der 1930er Jahre geht die Arbeitslosigkeit in den USA, aber auch in Deutschland, unter anderem wegen der Aufrüstung, stark zurück. In der Schweiz bleibt sie beharrlich relativ hoch.
5: Das heißt, wenn man die Gesamtbilanz anschaut, dann hat die Schweiz zumindest schlechter abgeschnitten als westeuropäische Länder und hat schlechter abgeschnitten als die skandinavischen Länder und sogar ein bisschen, aber das ist wahrscheinlich im Fehlerbereich, als die USA auf die gesamte.
9: Wenn man quasi die arbeitslosen Personentage zusammenzählt. So.
5: Wenn man das Wirtschaftswachstum anschaut, von 30 bis 38, hat sie schlechter abgeschnitten. Aber sie hatte nie so eine riesige Spitze, wo eben so viele Leute aufs Mal auf der Straße standen. Das sind die Fotos, die wir kennen. Hier haben wir bescheidenere Mengen.
3: Neben der Industrie leidet auch der Bankenplatz Schweiz. Die Grossbanken, damals spricht man von 8 Grossbanken in der Schweiz, haben großzügig Kredite vergeben, vor allem in Deutschland, aber auch in anderen Ländern. Als deutsche Unternehmen die Zinsen für die Kredite nicht mehr bezahlen und Investitionen in anderen Ländern an Wert verlieren, weil die lokalen Währungen abgewertet werden, während der Franken stark bleibt, geraten viele Schweizer Banken unter Druck. Eine Grossbank, die einzige in der Romandie, der Comptoir des Comptes de Genève, geht Konkurs. Eine zweite, die Schweizerische Volksbank, überlebt nur dank einer gewaltigen Finanzspritze des Bundes. Für 100 Millionen Franken beteiligt sich die Eidgenossenschaft 1933 am Genossenschaftskapital der Volksbank, was damals fast einem Viertel aller Ausgaben des Bundes entspricht. Heute wären das rund 20 Milliarden Franken. Die Volksbank liquidiert in der Folge fast ihr gesamtes Auslandgeschäft. Auch weitere Grossbanken geraten ins Strudeln, sagt Bernhard Degen.
5: Zum Beispiel die Eidgenössische Bank oder die Basler Handelsbank, damals auch Grossbanken, deren Reserven wurden dabei so stark strapaziert, dass sie dann nach dem Zweiten Weltkrieg im Prinzip untergingen. Faktisch gelöst wurde es wie heute. Sie wurden von anderen Grossbanken übernommen.
3: Auch Dutzende kleinere Banken straucheln. Bis 1938 geht ein Sechstel aller Schweizer Banken Konkurs oder fusioniert.
5: Der Anteil des Finanzsektors an der gesamten Schweizer Wirtschaft ging stark zurück in dieser Zeit, wie dann später jetzt eben auch mit den Problemen in der Finanzkrise.
3: «1934 greift die Politik ein, vor allem zum Schutz von Gläubigerinnen und Aktionären. Das Parlament erlässt erstmals Vorschriften, die den Banken Mindestreserven vorschreiben. Zudem wird die Eidgenössische Bankenkommission, die Vorgängerin der heutigen Finanzmarktaufsicht FINMA, eingesetzt. Sie soll die neuen Vorgaben überwachen. Sozusagen als Kompensation für die strengeren Kontrollen legt der Bund das Bankgeheimnis gesetzlich fest und gibt dem Schweizer Finanzplatz damit einen neuen Trumpf in die Hand fürs internationale Geschäft. Unmittelbar noch wichtiger aber ist für die Banken und für die gesamte Schweizer Wirtschaft, dass die Schweizerische Nationalbank 1936 den Franken abwertet. Endlich abwertet. Die Schweiz ist eines der Industrieländer, das in den 1930er Jahren am längsten am Wert der eigenen Währung festhält. Während Großbritannien und danach die USA diesen Schritt bereits Anfang des Jahrzehnts machen, um ihre Exportwirtschaft wieder anzukurbeln, gehört die Schweiz zusammen mit Belgien, Frankreich und Italien zum sogenannten Goldblock, einer Gruppe von Ländern, die um fast jeden Preis daran festhalten, dass ihre Währung durch Gold abgesichert ist. Die bürgerliche Mehrheit in der Schweiz zusammen mit der Nationalbank fürchtet sich vor einer Abwertung, weil diese die Inflation antreiben könnte.
5: Die politische Antwort, die war in der Schweiz, sparen, Deflation. Das heißt, es kam nicht mehr so viel Geld, also musste der Staatshaushalt gekürzt werden. Die Leute hatten auch nicht mehr so viel Geld. Damit floss weniger Geld in den Konsum zum Beispiel oder auch in Bauten und so weiter.
3: Entsprechend ruft der Bundesrat die Bevölkerung wiederholt zum Durchhalten auf. So auch Bundespräsident Rudolf Minger, der erste Bundesrat der Bauern- und Gewerbepartei, aus der später die SVP entsteht, am 1. Januar 1935.
10: Dass wir im Jahre 1935 große wirtschaftliche und politische Schwierigkeiten zu überwinden haben, darüber muss heute in unserem ganzen Volke Klarheit herrschen. Verwehrleidigkeit, Verwöhnung und Verweichlichung ist einstweilen kein Platz mehr.
3: Die Schweiz unternimmt da so lange wenig bis nichts, um den Konsum zu fördern. Ganz anders die USA. Im Rahmen des sogenannten New Deals unter Präsident Roosevelt, der in Episode 1 dieses Podcasts Thema ist, fördern sie die Nachfrage mit großen Staatsinvestitionen und überwinden die schlimmste Krise so vergleichsweise schnell. Doch der Druck in der Schweiz zu ähnlichen Massnahmen steigt. Ein Volksbegehren der politischen Linken mit dem Titel «Kriseninitiative» scheitert 1935 an der Urne nur relativ knapp. Es hat unter anderem verlangt, dass die Kaufkraft der Durchschnittsverdienerinnen und Verdiener gestärkt, Preise gedeckelt, Löhne geschützt, der Kapitalmarkt reguliert und der Export staatlich gefördert würde. Im gleichen Jahr lanciert der Bundesrat die sogenannte Wehranleihe, mit der der Bund über 300 Millionen Franken sowohl für die Armee als auch für Arbeitsprogramme einnimmt. So wird beispielsweise der Bau der modernen Straße über den Sustenpass in Angriff genommen, sowohl um die Mobilität der Armee im Alpenraum zu verbessern, als auch um hunderten Männern eine Arbeit zu geben. Auch Flusskorrekturen im Rheintal oder der Binnenkanal im Berner Seeland werden in dieser Zeit vorangetrieben, um Kulturland zu gewinnen und gleichzeitig Arbeitslose zu beschäftigen.
5: Und dann war es für die Linke und für die Rechte annehmbar. Die Linke betonte die Schaffung von Arbeitsplätzen und die Rechte betonte die Aufrüstung der Armee.
3: Diese Maßnahmen wirken allerdings nicht sofort. Während die Wirtschaft anderer Länder auch im Zuge der Aufrüstung wieder wächst, bleibt die schweizerische in der Krise. Schon 1932 sind erstmals über 100.000 Frauen und Männer als arbeitslos registriert und die Zahl steigt stetig weiter bis auf 124.000 im Januar 1936, also auf rund 6,5%. Die tatsächliche Arbeitslosigkeit ist allerdings deutlich höher, weil sich nur meldet, wer auf Unterstützung hofft. Das tun aber lange nicht alle, denn damals wird angesichts der Not zwar die Einrichtung einer Arbeitslosenversicherung auf Bundesebene angestoßen, noch bis nach dem Zweiten Weltkrieg gibt es in der Schweiz lediglich einen Flickenteppich von kantonalen, kommunalen und gewerkschaftlichen Lösungen. Oft reichen deren Taggelder für Arbeitslose bei weitem nicht. Als schließlich Frankreich 1936 den Franc abwertet, unternimmt also auch die Schweizerische Nationalbank diesen Schritt.
5: Weil die Konkurrenzfähigkeit mit dem starken Franken war einfach nicht mehr gegeben. Und das zweite Problem war, jedermann war klar, irgendwann müssen die abwerten. Und damit ist das Geld abgeflossen. Also es wurde von Schweizer Finanzinstituten auf solche im Ausland verschoben. Hier war kaum mehr Geld.
3: Die Radionachrichten berichten im September 1936 so über die Abwertung der Schweizer Währung oder Valuta, wie man damals oft sagt.
11: Nach Kenntnisnahme des Beschlusses der französischen Regierung, den französischen Franken um ungefähr 30% abzuwerten, hält der Bundesrat dafür, dass das Interesse der nationalen Wirtschaft auch die Schweiz zwingt, ihre Valuta den führenden Weltvaluten anzunähern.
3: Der Franken bleibt zwar ans Gold gebunden, aber zu einem um 30% tieferen Wert. Dieser Schritt komme viel zu spät, sind viele Expertinnen und Experten heute überzeugt, auch Bernhard Degen.
5: Das war sicher ein Fehler, also nicht nur die Weigerung abzuwerten, sondern auch der Versuch, die Wirtschaft anzukurbeln, indem man Löhne senkte, indem man Preise senkte und indem die öffentliche Hand nur noch sparte. Dieser Mix hat dazu geführt, dass fast nichts mehr lief.
3: Die Abwertung von 1936 ist dann erfolgreicher, als viele zuvor gedacht haben. Angesichts der wachsenden internationalen Spannungen gilt der Schweizer Franken, der nun wieder zu einem annehmbaren Kurs gewechselt werden kann, als sicherer Hafen. Entsprechend komme das Geld damals massenhaft zurück, sagt Bernhard Degen.
5: Und die Kantone, die vorher nichts mehr bekamen für ihre Anleihen, die wurden überschwemmt, also sie bekamen mehr, als sie eigentlich aufgelegt haben.
3: Das schlagendste Beispiel für diese Entwicklung sei denn auch die erwähnte Wehranleihe. Das wieder in großen Mengen vorhandene Geld müsse irgendwo hin.
5: Und da floss natürlich ein guter Teil in diese Wehranleihe, aber nicht so, wie das oft in Geschichtsbüchern steht, aus patriotischen Gründen, sondern weil das eben eine gute Anlage war.
3: Bis die Wehranleihe und die damit finanzierten Projekte aber ihre stimulierende Wirkung auf die Wirtschaft entfalte, sei die Krise allerdings ohnehin schon fast vorbei, meint Bernhard Degen.
5: Weil Ende der 30er Jahre war in den meisten Ländern wieder eine relativ gute Konjunktur, was sich auch positiv auf die Schweiz auswirkte.
3: Vor allem natürlich, weil Schweizer Produkte im Ausland wieder vermehrt nachgefragt werden. Der internationale Handel hat sich mit der Weltwirtschaftskrise aber stark verändert und damit auch die Schweizer Außenwirtschaftspolitik. In den frühen 30er Jahren ist die Schweiz umgeben von Ländern, die untereinander freien Handel treiben, sich aber nach außen hin abschotten. Besonders stark sind der Sterling-Block rund um Großbritannien und der Reichsmark-Block des Deutschen Reichs und der von ihm abhängigen Staaten. Güter und Geld zirkulieren immer weniger frei. So schließt auch die Schweiz sogenannte Clearing-Abkommen ab. Dabei werden keine fremden Devisen hin und her geschickt, sondern staatliche Stellen in zwei Ländern, die miteinander Handel treiben, verrechnen Ein- und Ausfuhren miteinander. Ein anderes Instrument zur Stützung des Exports ist die sogenannte Exportrisikogarantie, die der Bund 1934 einführt. Für Exporte in instabile Länder übernimmt die öffentliche Hand einen Teil des finanziellen Risikos der Exporteure und sichert damit Arbeitsplätze in der Schweiz. Zusammenfassend lässt sich sagen, die Schweizer Politik antwortet zuerst mit einem rigiden Sparkurs auf die Krise und erst spät mit gewissen konjunkturfördernden Massnahmen. Die Sparpolitik führt in den 1930er Jahren jedoch zu einer zuvor undenkbaren Allianz. Gewerbetreibende sowie Industriebetriebe, die hauptsächlich fürs Inland produzierten, und die Gewerkschaften hätten sich plötzlich im gleichen Boot gesehen, sagt Bernhard Degen.
5: Das Gewerbe war ja in vielen Bereichen stark abhängig vom Staat. Zum Beispiel das Tiefbaugewerbe lebte wesentlich von Staatsaufträgen, Straßenbau und so weiter. Und die konnten sich dann mit den Gewerkschaften zusammentun und die haben gemeinsam gefordert, der Kanton oder so soll Straßen besser ausbauen und weiß ich was.
3: Um so Arbeitsplätze zu schaffen. Arbeitnehmende und Gebende kommen sich näher und legen dabei unter anderem Regeln zu Lohn und Arbeitszeit in immer mehr sogenannten Gesamtarbeitsverträgen fest.
5: Der entscheidende Punkt war der Landesmandelvertrag im Baugewerbe, weil das Baugewerbe war traditionell das Gewerbe mit weitaus den meisten Streiks und dort hat man sich dann 1937 zum Landesmandelvertrag gefunden, also der heute ja auch alle paar Jahre wieder diskutiert wird.
3: Und der auch den sogenannten Arbeitsfrieden beinhaltet, die Abmachung also, dass Konflikte zwischen Arbeitnehmenden und Arbeitgebenden auf dem Verhandlungsweg beigelegt und keine Kampfmaßnahmen wie Streiks ergriffen werden. Dieser Arbeitsfrieden erhält in der Schweiz in der Folge, wie Bernhard Degen festhält, identitätsstiftende Bedeutung. So sei die Überzeugung bis heute verbreitet, dass der Wohlstand in der Schweiz zu einem großen Teil darauf zurückzuführen sei, dass sich Gewerkschaften und Arbeitgebende relativ selten ruinöse Arbeitskämpfe liefern. Inwiefern der Crash von 1929 und die darauffolgende Weltwirtschaftskrise den Zweiten Weltkrieg mitverursachen, ist schwer abzuschätzen. Klar ist, die Weltwirtschaft erholt sich von der Krise, indem sie sich auf den Krieg vorbereitet. Auch die Schweizer Wirtschaft überwindet schließlich die Krise und geht gestärkt aus dem Zweiten Weltkrieg hervor, weil sie von Kriegszerstörungen weitgehend verschont bleibt. Flusskorrekturen, Straßenbauten, Bankenregulierung, Exportrisikogarantie, Arbeitsfrieden – vieles, was in der Krise geschaffen wird, bleibt noch Jahrzehnte bestehen, zum Teil bis heute. So auch das Amt für Wirtschaft und Arbeit an der Utengasse mitten in der Basler Altstadt. Entstanden in der Wirtschaftskrise bietet es heute eine Palette an staatlichen Dienstleistungen, die vor 100 Jahren noch kaum vorstellbar waren. Amtsleiterin Nicole Hostetler:
7: Wir bieten an alle Dienstleistungen der Arbeitslosenversicherung, also die Beratung des regionalen Arbeitsvermittlungszentrums, dann aber auch die Wirtschaft- und Standortförderung und die Arbeitsmarktaufsicht, Kontrolle der Arbeits- und Lohnbedingungen.
3: Inwiefern die Weltwirtschaftskrise Politik und Wirtschaft heute noch beeinflusst, warum die jüngsten Krisen an den Aktienmärkten nicht so gravierende Konsequenzen gehabt haben wie der Crash von 1929 und was die Wirtschaftswissenschaften aus der grossen Krise gelernt haben und was nicht, darum geht's dann in Episode 3 dieser Folge von SRF Geschichte zur Weltwirtschaftskrise. Das war Episode 2, die Schweiz trifft später, aber härter. Mein Name Klaus Ammann. 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

0: Die Nachrichten von SRF um 10 Uhr mit Marco Koller. Seit US-Präsident Donald Trump an der Macht ist, haben sich die Beziehungen zum Nachbarland Kanada verschlechtert. Und jetzt verschlechtern sie sich weiter. Die USA erheben nämlich neue Zölle auf gewisse kanadische Produkte. Und Kanada droht zugleich mit Gegenzöllen. Jan von Tobel.
1: Die neuen US-Zölle betragen 50%. Die USA hatten sie schon vor einem Monat angedroht und eine Frist gesetzt für Verhandlungen über ein Handelsabkommen mit Kanada. Diese Frist ist um Mitternacht nun abgelaufen, die Verhandlungen sind gescheitert, die Zölle treten in Kraft. Das haben beide Seiten bestätigt. Die US-Zölle werden unter anderem auf Hockeyschläger, Möbel sowie Milchprodukte erhoben. Sie betreffen zwar nur einen kleinen Teil der kanadischen Exporte in die USA, sie kommen aber zu den Zöllen hinzu, die die USA schon zuvor auf Stahl, Holz und Autos verhängt hatten. Ansonsten gilt zwischen den beiden Ländern eigentlich ein Freihandelsabkommen, das beide Wirtschaften vor Zöllen schützt. Der kanadische Regierungschef Mark Carney sagte, die Unterhändler hätten bis zur letzten Minute hart an einem Handelsabkommen mit den USA gearbeitet, die Bedingungen der USA seien aber unfair gewesen. Der US-Handelsbeauftragte Jameson Greer seinerseits sagte, Kanada habe neue Forderungen gestellt und das Abkommen abgelehnt.
0: Die Delegierten der SVP und der Grünen fassten heute ihre Abstimmungsparolen zur Neutralitätsinitiative, über die in etwas mehr als einem Monat abgestimmt wird. Im Initiativkomitee sind vor allem Vertreterinnen und Vertreter der SVP. An deren Delegiertenversammlung in Baar im Kanton Zug wird Altbundesrat Christoph Blocher eine Rede über die Neutralität halten. Die Initiative verlangt eine striktere Neutralität. Die Schweiz dürfte zum Beispiel nur noch dann Sanktionen gegen kriegsführende Staaten ergreifen, wenn die UNO diese beschlossen hat. Die Delegierten der SVP fassen zudem die Parole zur Ernährungsinitiative. Diese will eine Landwirtschaft, die stärker auf pflanzliche Ernährung ausgerichtet ist. Zu dieser Vorlage haben die Grünen bereits zuvor Stimmfreigabe erklärt. An ihrer Delegiertenversammlung heute in Freiburg ist unter anderem die Atomkraft ein weiteres Thema. 85 Verletzte und Feuerwerk, das auf die Tribüne geschossen wurde. In Deutschland ist es bei einem Fußball-Pokalspiel zu schweren Ausschreitungen gekommen. Passiert ist es beim Spiel Mannheim gegen Kaiserslautern. Nach der regulären Spielzeit feuerten Anhänger von Kaiserslautern Feuerwerk auf den Sitzplatzbereich ab. Daraufhin stürmten Mannheimer Fans den Platz. Die Polizei schritt ein, auch Einsatzkräfte auf Pferden ritten auf den Platz. 85 Menschen mussten medizinisch behandelt werden, sagt die Polizei, auch 35 Polizeiangehörige. 8 Menschen mussten ins Spital. Nach einer kurzen Unterbrechung wurde die Partie zu Ende gespielt. Kaiserslautern setzte sich nach der Verlängerung durch. Das Wetter, heute ist es ziemlich sonnig, trotz Wolken, bei 22 Grad im Norden und 27 Grad im Süden. Das waren Nachrichten von Radio SRF, verantwortlich Jan von Tobel.
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3: Die Leichtathletik-Europameisterschaft ist zu Ende gegangen und die Schweiz hat für Furore gesorgt und einige Medaillen nach Hause gebracht. Und auch in anderen Sportarten haben Schweizerinnen und Schweizer in den letzten Wochen EM- und WM-Medaillen geholt. Stellt sich die Frage, ob der Schweizer Sport so erfolgreich ist wie noch nie? Das klären wir mit Roger Schneck, er ist Chef von Swiss Olympic und zu Gast im Tagesgespräch vom Montag, dem 17. August.
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5: 7 Medaillen an Leichtathletik EM, dazu 20 Platzierungen unter den besten 8. Schweizer Athletinnen und Athleten haben in Birmingham überzeugt. Ist der Schweizer Spitzensport in einem Hoch? Mein heutiger Gast ist der oberste Sportfunktionär von der Schweiz, der Chef von Swiss Olympic, der Roger Schneck. Herzlich willkommen im Tagesgespräch, Schneck.
6: Danke vielmals.
5: Ihr seid noch bis Ende Monat im Amt. Ihr hört auf nach 14 Jahren CEO von Swiss Olympic. Wir schauen in dieser halben Stunde auch zurück auf Highlights und Herausforderungen von den letzten Jahren im Schweizer Sport. Aber eben starten wir im Jetzt. Die Leichtathletik EM. Die Schweiz ist mit einer Rekorddelegation angereist, holt 7 Medaillen. Wie eng habt ihr die Wettkämpfe verfolgt?
2: Ja, wie ganz viele andere, sicher auch im Fernsehen, natürlich sehr intensiv. Und es ist wirklich toll, wie sich die Sportart entwickelt hat in der Schweiz. Und ja, nicht nur erfolgreich, sondern auch super coole Athletinnen und Athleten hat man in den Interviews gesehen. Aber auch, wie sie natürlich die Leistung ihrer Weltsportart, darf man auch nicht vergessen, oder wie sie das erbracht haben. Das war richtig schön gewesen, zum Zuschauen.
5: Und das Verruchten ist ja, man hat sich fast ein bisschen daran gewöhnt, oder? Dass wir plötzlich so gut sind in Leichtathletik.
2: Ja, es ist ein bisschen selbstverständlich geworden, was auch ein bisschen gefährlich ist, oder? Man vergisst ein bisschen, dass da wahnsinnig viel Arbeit dahinter ist, sei das von den Athletinnen selber, aber natürlich ein ganzes System, oder, wo das aufgebaut hat, langfristig, wo das jetzt eben dazu geführt hat, dass es nachhaltig erfolgreich ist, der Leichtathletiksport, oder, und nicht einfach eine Einzelathletin oder ein Einzelathlet, der mal ein bisschen per Zufall oder was auch immer nachher dann eben erfolgreich ist, sondern wirklich eine grosse Breite, die international sehr erfolgreich ist.
5: Was sind denn die Erfolgsfaktoren von diesem System?
2: Ja, ich glaube, das hat ursprünglich eigentlich wirklich 2014 angefangen mit der Leichtathletik-Europameisterschaft in der Schweiz, wo man ja noch nicht so erfolgreich ist, wo man aber eigentlich das Programm Swiss Starters, also der Leichtathletikverband hat das gestartet. Das ist ein Puzzleteil gewesen, oder, wo es darum ist gegangen, für die Zukunft gute Athletinnen aufzubauen. Aber man hat eben mit Weltklasse Zürich eigentlich einen wiederkehrenden Anlass, der extrem wichtig ist. Und nicht zu vergessen, ist eigentlich ganz an der Basis seit Jahre oder Jahrzehnte, der UBS Kids Cup, der eigentlich in die Schule rein, zu den Kindern runter spielt, wo man ganz langfristig eben eigentlich aufbauen. Also darum eigentlich das Gesamtpaket nachher mit einem Verband, mit den Vereinen, auch mit dem Bund, muss man sagen, oder wo mit der Armee, die eine wichtigere Rolle spielt im Spitzensport. Also das Gesamtpaket und auch, ich sage, nicht zuletzt auch mit der Unterstützung von Swiss Olympic, dass das eben auch zu einem langfristigen, nachhaltigen Erfolg kann führen.
5: Und eben der Erfolg ist jetzt nicht nur in Leichtathletik. Wenn man die letzten Wochen anschaut, wir haben auch WM- oder EM-Medaillen im Fechten, im Kanu, im Wasserspringen, Mountainbike, BMX. Dann haben wir ja noch die Olympischen Winterspiele sicher alle im Kopf, wo die Schweiz so viele Medaillen geholt hat wie noch nie an Winterspielen. Also kann man grundsätzlich sagen, der Schweizer Spitzensport, der ist momentan auf Erfolgskurs.
2: Ja, man ist auf einem sehr guten Niveau, oder auch, wo sich super entwickelt hat und eben auch immer wie breiter wird. Das ist sicher zu erstaunlich, so einem kleinen Land jetzt, mit all den Erfolgen, die ihr jetzt gerade aufgezählt habt, oder? Wir glauben noch Eishockey-WM hat
5: natürlich
2: man schon
5: noch
2: gesehen, oder auch, wo eine riesen Euphorie haben können auslösen. Aber tatsächlich ist der Schweizer Sport auf einem sehr guten Niveau, auf einem guten Weg auch, hat sich können behaupten, oder? Die schwierigen Zeiten, die man in den letzten Jahren gehabt hat und eben dank dem gesamten Corona zum Beispiel, oder, wo sehr eine gute Unterstützung war im Vergleich auch zum Ausland jetzt von Seiten vom Bund, das darf man sicher sagen. Das hat enorm geholfen, dass man die Athletinnen und Athleten, aber auch die Vereine hat können, durch die Zeit durchtragen.
5: Der Sport bekommt ja auch viel mehr Geld über als früher. 2017 hat Swiss Olympic 35 Millionen den Verbänden und Mitglieder können auszahlen. 2024 waren es 73 Millionen gewesen, also mehr als das Doppelte. Mehr Geld von der Lotterie, mehr Geld vom Bund. Ist denn die Rechnung so einfach, Roger Schneck? Mehr Geld, gleich mehr Erfolg?
2: Ja, es ist natürlich nicht so einfach, kann man es nicht sagen, aber es ist sicher ein wichtiger Teil davon, oder? Weil man mehr Geld bedeutet auch, dass man Trainer kann professionalisieren, es kann in den Verbänden kann man professionell arbeiten, man kann vielleicht Physiotherapeuten, Athletinnen können professionell selber auch trainieren, müssen vielleicht nebendran weniger oder gar nicht mehr arbeiten und entsprechend gibt es dann schon Rahmenbedingungen, die einem wirklich helfen, eben erfolgreich zu sein, die aber auch notwendig ist heutzutage, also auf dem internationalen Niveau. Das entwickelt sich extrem, oder? Es gibt viele Länder, die den Sport nutzen, eigentlich für quasi eine Leistungsshow zu zeigen, wie stark das ein Land ist, oder? Und darum ist es eben sehr wichtig und ich glaube, wir haben auch gut können aufzeigen, zusammen mit den Verbänden, eben den Mehrwert, den auch erfolgreiche Sportlerinnen eben an der Schweiz bringen, aber auch die, die es eben vielleicht gleich nicht ganz schaffen, dass die eben auch einen guten Rucksack nehmen, für die Zukunft mitnehmen und ein Gewinn für die Gesellschaft sein.
5: Warum sind denn eigentlich Medaillen ein Gewinn für die Gesellschaft?
2: Also, man sieht auch die Euphorie, oder, die das auslöst, jeweils. Und eben jetzt, gehen wir zurück zum Beispiel von Leichtathletik, wo, die Kambunchis zum Beispiel auslösen, oder, wo, wie viel Mädchen und aber auch

0: in die Gesellschaft, in die Wirtschaft, das ist auch ein grosser Gewinn.
1: Ist das Ziel eigentlich immer mehr oder kann man jetzt auch mal sagen, gut, jetzt sind wir erfolgreich, jetzt lassen wir es mal auf diesem Niveau?
0: Also es ist natürlich so, dass jeder Verband und jede Athletin, jeder Athlet, vor allem jeder möchte eigentlich eine Medaille gewinnen, oder, ohne Härte. Und ich glaube, wir sind schon an einem sehr guten Level jetzt, oder? Eben in der ganzen Breite von, wo man eine Weltmeisterschaft, eine Europameisterschaft, nicht nur Olympische Spiel, Medaille gewinnt. Und ich glaube, also ich persönlich, ich kann eigentlich kaum genug überkommen von den Erfolgen, weil man sieht auch, wie sich die Leute freuen, oder, nachher, über die Erfolge, wie schön das ist. Und auch die Athletinnen und Athleten sagen das so gerne, oder wie sie nachher die Gesellschaft, die Anerkennung, die sie bekommen, dass das eben wirklich ein Mehrwert ist.
1: Aber eben die finanziellen Mittel sind ja knapp, gerade auch beim Bund oder auch bei den Kantonen, da muss man noch sparen. Also irgendwann könnte man sagen, jetzt ist mal gut, mehr müssen wir nicht mehr haben.
0: Man braucht immer mehr, oder? Also, es ist immer, zum entwickeln ist extrem wichtig, oder? Also, wenn man hier, wie in anderen Branchen auch, oder? Also, wenn man da hier, würde bleiben stehen, weil man ist im internationalen Vergleich, das ist, eben weltweit wird irgendwie mehr in Sport investiert, auch in neue Länder, wo man früher vielleicht nicht hatte, oder? Also, ich denke da gerade in Asien, aber auch in Arabischen Emiraten oder was auch immer. Also, da passiert extrem viel, auch in Sportarten, die sie bis jetzt gar nicht auf dem Plan waren. Also darum braucht es halt immer eine Weiterentwicklung.
1: Und mehr Geld.
0: In dem Fall. Und mehr Geld.
1: Das sagt der Chef von Swiss Olympic. Das ist das Dach der Sportverbände und Organisationen. Insgesamt vertreten die Roger Schnegg 18.440 Sportvereine. Und einer der ganz grossen Verbände, der unter eurem Dach ist, ist der Fußballverband. Und da haben wir ja eben auch noch die WM hinter uns, die ja die Schweiz auch gut abgeschnitten hat, bis sie Viertelfinale ist gekommen. Und dort hat ja auch etwas für Aufregung gesorgt, nämlich der Umgang mit den Regeln. Oder wir haben eine rote Karte gehabt, die dann auf Druck, politischen Druck, wahrscheinlich ist zurückgezogen worden. Wir haben die gelb-rote Karte gegen Schweizer Stürmer Embolo, wo die obersten Regelhüter vom Fußball eigentlich sagen, das wäre gar nicht rechtens gewesen. Wenn ihr jetzt als oberster Sportfunktionär von Schweiz das gehört, dass plötzlich irgendwie nicht mehr so klar ist, welche Regeln gelten eigentlich, macht euch das ein bisschen Sorgen, die Entwicklung?
0: Ja, das ist schwierig, oder? Also, was man klar muss sagen, ist, dass der Sport ist angewiesen oder braucht Unterstützung von der öffentlichen Hand. Sei das nur schon Sportinfrastruktur oder was auch immer. Also, darum, wir brauchen die Politik oder die öffentliche Hand, oder? Das ist gar keine Frage. Aber, wenn die Politik quasi näher davon eingreifen würde, in Sport selber, oder? So ein neuer Sport kommt, das wäre aus unserer Sicht ganz klar falsch. Und, das zeichnet, glaube ich, den Sport auch aus, dass man weltweit anerkannte Regeln hat und alle zusammen funktionieren nach den gleichen Regeln. Und wenn man das davon anrühren, dann wäre das wirklich ganz ein schwieriger Weg, den da der Sport vor sich hätte.
1: Habt ihr euch denn auch überlegt, jetzt zusammen mit dem Fußballverband zu intervenieren, jetzt wegen dem Fall Embolo zum Beispiel?
0: Nein, also das ist wirklich eine Sache von den Fachverbänden, oder? Also wir haben ja auch keinen Kontakt direkt jetzt mit der FIFA in dem Fall, oder? Da ist wirklich das Mitglied, ist der Fußballverband und das machen sie auf jeden Fall richtig
1: auch. Ob schon, der Gianni Infantino ist ja im Exekutivrat von Swiss Olympic, oder?
0: Er ist funktionsbedingt, weil er IOC-Mitglied ist, dass sie alle IOC-Mitglieder haben, wie das Recht, das Einsitzrecht, ohne Stimmrecht allerdings, in seinem Nationalen Olympischen Komitee, wenn er das will, dass er dort auch präsent ist. Also darum ist er formell, wäre er bei uns auch Gast, ja.
1: Ist er aber selten, oder wie?
0: Das kann man so sagen.
1: Das heißt, er hat keinen direkten Draht zu ihm.
0: Ich kenne ihn nicht.
1: Ah, der ist noch gar nicht gekommen. Wir lachen. Okay, lassen wir das so lassen. Genau. Roger Schnegg ist heute wie Gast im Tagesprech von Radio SRF. Nach 14 Jahren im Amt tritt er Ende August ab. Und wenn ihr auf die 14 Jahre zurückschaut, Roger Schnegg, was ist so ein bisschen das Highlight gewesen, könnt ihr das sagen?
0: Ja, das ist natürlich immer schwierig, oder? Das ist eine extrem privilegierte Zeit, die ich hatte. Und wenn ich jetzt etwas rauspicken müsste, ich glaube, dann wäre es schon Paris gewesen. Also Paris 24.
1: Olympische
0: Sommerspiele, Entschuldigung. Ja, also das war schon ein riesen Highlight gewesen. Also wie das Frankreich gemacht hat, angefangen bei der Eröffnungsfeier und dann halt in diesen wunderbaren Wettkampfstätten, die sie da hatten, die Menschen in der Stadt innen am Abend, das war sensationell gewesen. Und auch, ja, die Volunteers, alles zusammen, das hat wirklich, glaube, das wird schwierig sein, in Zukunft zu toppen. Also, so, dass der Gesamtanlass und mit den Erfolgen natürlich auch von unseren Athletinnen und Athleten, das ist schon ein riesen Highlight gewesen.
1: Ja, am Ende sagen, das ist vielleicht die Kandidatur für die Olympischen Winterspiele 2038 in Schweiz, weil die ist ja aufgeleist und es gibt ja keine Konkurrenz. Also wenn das IOC quasi die Bewerbung von der Schweiz gut heisst, bis im Winter 2038.

0: 27, müssen wir es dann abgeben. Dann bekommen wir eigentlich die Spiel. Das wäre für euch auch...
1: Wenn wir sie überkommen, dann wäre es das Highlight. Genau, ja.
0: Es ist das letzte Wort schon noch nicht gesprochen. Jetzt geht es sogar ins Parlament. Es wird ja auch kritisiert, dass eben keine Volksabstimmung eigentlich eingeplant ist. Die Fristen sind sehr, sehr eng. Also es kann fast gar nicht mehr stattfinden. Wieso das? Also habt ihr ein bisschen Angst vor dem Volk?
1: Nein, überhaupt nicht. Oder? Also wir haben ja vom IOC den Privileged Dialog angeboten bekommen. Also so einen Spezialprozess, sage ich jetzt mal. Das notabene schon vor 2 Jahren gut, oder? Wo wir jetzt Zeit haben, eben bis Ende 2027 gewisse Kriterien zu erfüllen. Und das ist einfach jetzt so im Ablauf, um unsere politischen Prozesse nun mal sein, wie sie sind. Und das ist auch zu respektieren, oder auch, dass der, wenn es eine Volksabstimmung gibt, das eigentlich schon nach dem Ende von dem Privileged Dialog wäre. Und entsprechend ist dann nachher, denke ich, die Kandidatur wieder offen für die ganze Welt, sage ich jetzt mal, oder auch. Und darum ist es halt einfach, hat man dort hier den Zeitdruck, wo man einfach hat.
0: Der Bundesrat hat gesagt, er will die Kandidatur unterstützen mit 200 Millionen, wenn auch Kantone und Gemeinden mitmachen. Gibt aber keine Defizitgarantie. Und das Konzept ist auch von dieser Kandidatur, dass die von Privaten getragen werden. Dass Private sagen, wir bieten die Defizitgarantie. Habt ihr jetzt da mittlerweile schon genug Leute zusammen, die da mitmachen wollen?
1: Also, das ist wirklich auf sehr gutem Weg. Dort hier haben wir das Gefühl, das schaffen wir in der entsprechenden Zeit. Also, dass man die Defizitgarantie von privater Seite, das sind zum Teil Firmen, das sind Schweizer Firmen im Wesentlichen.
0: Und haben wir mal gehört, Sportartikel.
1: Und ist es so, sie sind eigentlich so die erste Firma, die sich dazu bekennt hat, oder auch, dass sie das unterstützen. Es gibt aber auch Privatpersonen, die sehr sportaffin sind oder Sportfan sind und an die Idee glauben von Olympischen Spielen in der Schweiz. Und
0: wer
1: das
0: zum Beispiel
1: auch unterstützen. Nein, das darf ich nicht sagen.
0: Das ist noch okay. Gut, also, aber es ist doch viel Geld, das die Leute müssten zahlen. Ihr habt vorhin gesagt, wenn es dann durchkommt. Eben, vor was habt ihr jetzt am meisten noch Respekt? Also, was noch könnte passieren?
1: Also, für mich ist jetzt die dritte Kandidatur. Also, ich habe Graubünden 22, Sion 26 und jetzt ist da hier wieder. Und ich glaube tatsächlich, dass wir jetzt so gute Chancen haben wie noch nie. Also, wir sind wirklich sehr nah dran. Jetzt ist sicher das Parlament, das sich so in diesem politischen Prozess entscheiden soll, oder? Ich bin dort hier, ja, vorsichtig optimistisch, sage ich jetzt mal, oder? Dass das eigentlich gut kommt, weil ich glaube wirklich, dass das Konzept sehr gut verhält. Und wenn man schon von nachhaltigen Spielen redet, kann man mir nicht vorstellen, dass ein anderes Land das nachhaltiger hinbringt, als wir das würden schaffen. Also von dem her bin ich dort sehr guten Mutes. Es gibt sicher auch noch Diskussionen da, mit dem IOC. Schlussendlich muss der Vertrag unterschrieben werden. Oder auch, und da gibt es sicher auch noch den einen oder anderen Punkt, den man muss diskutieren muss.
0: Und eben die beiden anderen Kandidaturen, die sind beide gescheitert an der Urne. Das Volk hat beide mal Nein gesagt. Sind wir gespannt, wie das mit dieser Kandidatur weitergeht. Kommen wir zurück zu eurer Karriere, Roger Schneck, zu euren 14 Jahren an der Spitze von Swiss Olympic. Ihr habt ja auch schwierige Momente erlebt, Magglinger Protokoll zum Beispiel, eine Medienrecherche, die die Missstände im Turnverband aufgedeckt hat, physische und psychische Misshandlungen. Das hat viel ins Rollen gebracht. Wo ihr denn den Bericht zum ersten Mal gelesen habt, die Magglinger Protokoll, was hat das bei euch ausgelöst?
1: Ja, natürlich grosse Betroffenheit und Bestürzung auch, oder? Dass man weiss, dass Leistungssport, dass das oft sehr anspruchsvoll und auch sehr streng und hart ist, oder? Ohne Härte. Aber in diesem Ausmaß hat sicher niemand erwartet, wo aus Aussenstehenden. Und das war auch sofort klar gewesen, oder? Eigentlich, dass das man genau muss anschauen muss, oder? Ohne hat und dass da hier Veränderungen braucht. Und die ist mir ja auch angegangen.
0: Sie sagen, niemand hat mit dem gerechnet als Aussenstehenden. So Aussenstehende seid ihr ja nicht gewesen. Swiss Olympic ist ja nachher in der Aufarbeitung auch kritisiert worden, dass ihr eben zu wenig hergeschaut habt, die Ethikrichtlinie zu wenig überwacht habt. Im Nachhinein tut euch das leid, dass die jungen Leute zum Teil leiden müssen und eigentlich nie mehr so richtig hergeschaut.
1: Also natürlich tut es einem leid, oder? Das ist etwas, was niemand will, oder? Das ist klar, oder? Und das ist wirklich nicht gut. Es ist aber auch so, oder, nachher, dass natürlich wir aus Dachverband, wir sind zu wenig nach dran, den einzelnen Leistungszentren, sondern das ist dann wirklich oder, der jeweilige Fachverband, der dort auch die Pflicht hat, oder, das zu überwachen und zu prüfen. Und dort haben wir keinen direkten Einfluss sitzen gehabt, natürlich auch in die Kontrolle der einzelnen Leistungszentren.
0: Aber es hat auch Kritik gegeben an euch in der Aufarbeitung an Swiss Olympic.
1: Ja, also in der Aufarbeitung habe ich wirklich das Gefühl, hat ja der Turnverband mal zuerst einen Bericht in Auftrag gegeben von einer externen Anwaltskanzlei und dann ist ja der Rudin Cantieni-Bericht nachher auch noch vom Bundesrat ist er, in Auftrag gegeben worden. Und dort hat es kritische Punkte gehabt drinnen, oder auch, wo man angeschaut hat, oder, und wo ich jetzt so überzeugt bin, wo wir nach dem heutigen System, wie wir das heute haben, dass wir gemäss so IOC und den internationalen Verbänden gelten wir heute, denke ich, als State of the Art, also weltweit, so das System, das wir jetzt heute haben, ist, wo wir in kürzester Zeit eigentlich aufbauen haben, jetzt zusammen mit den Partnern, sei das mit dem Bund, aber auch mit den Kantonen, dass wir das eigentlich aufstellen können. Und jetzt sind wir, glaube ich, so gut wie möglich, dass das überhaupt ist, sind wir eigentlich aufgestellt für die Zukunft.
0: Aber es gibt ja auch eine Meldestelle als Folge jetzt von dem mit der Aufarbeitung, dass sich Betroffene direkt dort können melden können, wenn sie Vorfälle erleben. Und die Stelle, die wird ja sehr stark genutzt. 2025 waren es über 500 Meldungen, die eingegangen sind. Dass sich so viele melden, heisst das, wir haben ein Problem im Schweizer Sport noch immer?
1: Nein, wir haben nicht grundsätzlich ein Problem, oder? Also, das sind viele Meldungen. Man muss aber auch klar sehen, oder? Es sind eben Meldungen, und das sind noch nicht Fälle. Das ist ein Bruchteil, was dann wirklich Fälle sind. Es sind oft sehr viele Meldungen, es sind auch sehr, die vielleicht Eltern wollen zufrieden sein mit einer Selektion oder was auch immer, und sagen, ja, das ist zwar eine Meldung, aber das ist nicht die Idee, oder, von dieser Meldestelle eben, oder, nachher, und entsprechend. Aber es ist klar, oder? Also, jeder Fall ist einer zu viel. Das wissen wir, und das ist auch, sagt der Swiss Olympic, aber auch BASPO und eigentlich alle Verbände, wir bemühen uns, so gut wie möglich auch die Prävention zu betreiben, darauf hinzuweisen, das zu ermöglichen und natürlich auch, also die Athletinnen zu schützen, oder auch, dass man das, da hat man, glaube ich, ganz viel jetzt Gutes gemacht in den letzten Jahren, aber es ist natürlich schon klar, oder, also zu 100% wird man das nicht können ausschliessen, das ist wie, das ist vielleicht ein schlechtes Beispiel, oder? Wir wollen so alle zusammen, auf der Autobahn darf man nicht schneller als 120 fahren und gleich gibt es immer wieder Serien, die schneller fahren. Und das gibt es leider wahrscheinlich auch hier, gibt es ab und zu wieder einen Fall, wo man, ob trotz allen Massnahmen, die man jetzt gemacht hat, dass das vielleicht auch, ja, nicht auszuschliessen ist.
0: Eine andere Herausforderung ist kürzlich passiert, im Frühling. Der Fall Fischer, wir haben es schon kurz gesagt, die Hockey-Nationalmannschaft, der Trainer von dieser Mannschaft. Es ist herausgekommen, dass er mit einem gefälschten Covid-Zertifikat an die Olympischen Spiele in Peking eingereist ist. Der Fall hat unglaublichen Wirbel ausgelöst. Der von Swiss Olympic hat die Entlassung von Patrick Fischer als Trainer unterstützt. Was ist das für euch für eine Zeit gewesen?
1: Ja, ist schon schwierig, oder? Es ist sehr emotional gewesen. Man hat natürlich eine gewisse Verbindung, oder? Jetzt auch zum Team, zu dem sehr erfolgreichen Team, auch zum Patrick Fischer. Auch wenn nicht persönlich, aber man ist natürlich Teil von der Delegation gewesen. Und wir sind aber auch, ja, schon enttäuscht gewesen, oder? Also, warum eben Urkundenfälschung ist etwas Schwieriges, sage ich mal so. Und auf der anderen Seite, glaube ich, ja, bin ich auch erstaunt gewesen, oder wir sind erstaunt gewesen, dass er das Risiko eingegangen ist, oder? Also mit einem gefälschten Zertifikat einzureisen zu der damaligen Zeit, wo alles so angespannt war, und gerade in einem Land wie China, nicht auszudenken, wenn das genau in dieser Zeit rausgekommen wäre, oder auch, dass er mit einem gefälschten Zertifikat eingereist ist. Wir wissen nicht, was passiert wäre. Wir wissen nicht, ob die Mannschaft hätte können spielen oder nicht, aber das Risiko hat definitiv bestanden, dass das Team ausgeschlossen wäre worden. Und das habe ich ehrlich gesagt auch persönlich auch, und aber auch mir aus Swiss Olympic nicht verstanden, dass er das Risiko eingegangen ist.
0: Ihr seid ja auch kontaktiert worden vom Internationalen Olympischen Komitee. Denn was wollten die von euch wissen?
1: Sie wollten eigentlich nur wissen, ob wir also die Sicherheit haben, dass wir dem nachgehen, dass wir das super prüft und anschaut. Aber wir haben weder eine Empfehlung noch eine Aufforderung bekommen, jetzt, dass man schauen soll, dass der Trainer entlassen wird. Das hat nicht stattgefunden. Aber es war schon so gewesen, dass natürlich die IOC international angegangen ist worden und sie sich nachher erkundigt, wie das wir vorgehen.
0: Habt ihr das vorher schon gewusst gehabt, dass er das Zertifikat gefälscht hat?
1: Nein, also wir haben es eigentlich ein paar Stunden vor den Medien erfahren.
0: Welche Lehre zieht er aus diesem Fall?
1: Ja, schwierig, oder? Also, es ist ja letztendlich, man kann ja nicht, auch da wiederum, oder? Es ist eigentlich wie, kann man sich sagen, ja, wäre es zu verhindern gewesen? Eigentlich von unserer Seite her glaube ich nicht. Wir haben eigentlich super kommuniziert, das ist auch sensibilisiert worden. Das war dann ein riesen Thema halt gewesen, oder? Auch mit denen, die ganze Impfgeschichten, oder? Das ist ja enorm, wenn man sich zurückversetzt in die Zeit, oder? Das war wahnsinnig emotional gewesen. Und ja, also von dem her hoffen wir natürlich, dass nie mehr so eine Situation entsteht, oder auch. Aber wir haben wirklich das Gefühl, wir machen das Mögliche für die bestmöglichen Rahmenbedingungen, möglichst viel Sicherheit der ganzen Delegation zu geben und werden das sicher weiterhin versuchen zu optimieren.
0: Habt ihr mit dem Patrick Fischer nochmal Kontakt gehabt seither?
1: Ich persönlich nicht. Ich habe auch nicht, das ist auch nicht meine Rolle, oder? Ich bin auch nicht als Direktor von Swiss Olympic, bin ich während des Spiels eher im Hintergrund, mehr auf der politischen Ebene. Aber bei uns hat der Chef der Mission, der Ralf Stöckli, wo eigentlich viel näher im Team ist natürlich, oder? Er hat, glaube ich, einmal, zweimal mit ihm noch telefonischen Kontakt gehabt.
0: Roger Schneck, jetzt verlässt ihr Swiss Olympic nach 14 Jahren auf eigenen Wunsch. Heisst es, ihr habt dann, als ihr den Job übernommen habt, gesagt, es sei für euch der berufliche Olymp. Warum wollt ihr jetzt den Olymp verlassen?
1: Ja, also ich würde es nach wie vor so sagen. Oder? Also es ist natürlich ein riesen Privileg, wenn man diesen Job machen darf, mit dem Background, den ich habe, ist das wirklich toll. Aber ich finde, ich bin jetzt 58 geworden, habe das jetzt 14 Jahre gemacht, schon bald 15 Jahre. Und ich glaube, bin wirklich überzeugt, dass für mich persönlich, aber auch für Swiss Olympic gut ist, wenn es einen Wechsel gibt. Jetzt ist, glaube ich, noch der einzige Moment, wo ich, also offensichtlich, dass wir das noch in die Chancen bekommen, noch etwas Neues zu machen. Und ich glaube, es ist einfach gut, wieder mal etwas anderes, eben für mich, aber auch für Swiss Olympic.
0: Eben, es hat ja auch Kritik gegeben an Swiss Olympic, dass es zu gross und schwerfällig, zu wenig dynamisch, es brauche neuen Wind. Also hat es auch ein bisschen Druck gegeben auf euch, dass ihr jetzt Platz macht für etwas Neues?
1: Überhaupt nicht, oder? Also wir sind grösser geworden, das ist so. Nicht viel grösser, da hat man immer das Gefühl, wir sind riesig geworden im Vergleich zu denen, wo ich angefangen habe. Da sind wir etwa rund 10 Mitarbeiter, also auf 100 etwa 10 Mitarbeiter mehr, wo wir aber jetzt schon wieder mal eigentlich wieder weiter unter sind. Das hat es wirklich nicht gegeben. Also wir sind einfach, die Themenvielfalt ist riesig geworden, oder? Also, als ich angefangen habe, hat man eigentlich nur Leistungssport bei uns gemacht, oder? Und inzwischen sind ganz viel eben mit über das Macklinger Protokoll, unter anderem sind die ganzen gesellschaftspolitischen Themen gekommen. Da ist nebst der Ethik ist auch natürlich zum Beispiel Frauenförderung, Frauenthematik, Gender, Inklusion, Umwelt und so weiter. Das ist wahnsinnig breit geworden, was gut ist. Also der Sport hat eine Bedeutung gewonnen und logischerweise sind die Themen, wo wir auch mit in die Verantwortung genommen werden, richtigerweise, das muss bewirtschaftet werden. Oder? Also darum, wir sind gewachsen, aber in einem sehr kleinen Rahmen.
0: Eure Nachfolgerin Natascha Deita, die kommt nicht aus dem Sport. Sie war unter anderem bei Roche oder Novartis. Warum die Wahl? Wie interpretiert ihr das?
1: Ich finde es spannend, oder? Also, sie hat eine Affinität natürlich zum Sport. Sie ist ja selber Triathletin.
0: Ich finde aber noch nicht so lange, oder?
1: Noch nicht so lange im Verband, aber selber Athletin immer, oder? Und ich finde es wirklich spannend, dass mal jemand kommt von aussen her, vom Sportsystem, von der Schweiz, oder auch, wo gut kann fragen. Wir sind sehr stabil, sonst in der Geschäftsleitung, oder? Sind wir seit Jahren, sind wir eigentlich sehr stabil unterwegs. Also von dem her ist auch das Know-how gesichert. Und jetzt so jemand mit neuen Ideen vielleicht, wo reinkommt, so tut Swiss Olympic sicher gut.
0: Es gibt ja eigentlich drei wichtige Positionen im Sport. Ruth Metzler, Präsidentin von Swiss Olympic, Sandra Felix, Direktorin vom Bundesamt für Sport und eben Natascha Deita, neue Chefin von Swiss Olympic. Das sind drei Persönlichkeiten, die alle nicht eine klassische Verbandskarriere hinter sich haben, die nicht aus dem Sport kommen. Es gibt in der Sportwelt auch Leute, die das ein bisschen kritisch sehen. Dir auch?
1: Nein, also ich finde, das ist, oder auf in diesen Positionen, also ich selber, ich habe zwar eine Sportvergangenheit, oder, aber...
0: Volleyballverband.
1: Genau, aber ich bin ja nicht, wie soll ich sagen, ich muss schauen, dass die Rahmenbedingungen bestmöglich sind, einerseits, oder, und das ist vor allem halt auch Politik, oder, nachher dort hier, das ist mit der Wirtschaft, ich bin Geschäftsführer, oder, ich führe eben ein KMU, dort hier müssen die Finanzen stimmen, es muss HR stimmen, IT und so weiter, oder, und die Sport-Know-how haben wir extrem gut bei uns auf der Geschäftsstelle, oder, aber das ist auch in der Sportabteilung, oder, und das ist auch richtig, also ich würde mich hüten, dass ich mit meinem Background, der zwar schon eine Ahnung hat von Sport, aber ich bin nicht der, die man muss beurteilen, ist jetzt ein Leistungssportkonzept, ist das richtig oder nicht, das muss auch die Präsidentin nicht. Also von dort her ist das, glaube ich, genau richtig so.
2: Das war eine Wiederholung des Tagesgesprächs mit dem Chef von Swiss Olympic, Roger Schneck. Und hier geht es jetzt weiter mit den aktuellsten Nachrichten.

0: Die Nachrichten von SRF von 10.30 Uhr mit Marco Koller. Seit US-Präsident Donald Trump an der Macht ist, haben sich die Beziehungen zum Nachbarland Kanada verschlechtert. Und jetzt verschlechtern sie sich weiter. Die USA erheben neue Zölle auf gewisse kanadische Produkte. Und Kanada droht zugleich mit Gegenzöllen. Jan von Tobel.
1: Die neuen US-Zölle betragen 50%. Die USA hatten sie schon vor einem Monat angedroht und eine Frist gesetzt für Verhandlungen über ein Handelsabkommen mit Kanada. Diese Frist ist um Mitternacht nun abgelaufen. Die Verhandlungen sind gescheitert. Die Zölle treten in Kraft. Das haben beide Seiten bestätigt. Die US-Zölle werden unter anderem auf Hockeyschläger, Möbel sowie Milchprodukte erhoben. Sie betreffen zwar nur einen kleinen Teil der kanadischen Exporte in die USA, sie kommen aber zu den Zöllen hinzu, die die USA schon zuvor auf Stahl, Holz und Autos verhängt hatten. Ansonsten gilt zwischen den beiden Ländern eigentlich ein Freihandelsabkommen, das beide Wirtschaften vor Zöllen schützt. Der kanadische Regierungschef Mark Carney sagte, die Unterhändler hätten bis zur letzten Minute hart an einem Handelsabkommen mit den USA gearbeitet, die Bedingungen der USA seien aber unfair gewesen. Der US-Handelsbeauftragte Jameson Greer seinerseits sagte, Kanada habe neue Forderungen gestellt und das Abkommen abgelehnt.
0: Die Delegierten der SVP und der Grünen fassen heute ihre Abstimmungsparolen zur Neutralitätsinitiative, über die in etwas mehr als einem Monat abgestimmt wird. Im Initiativkomitee sind vor allem Vertreterinnen und Vertreter der SVP. An deren Delegiertenversammlung in Baar im Kanton Zug wird Altbundesrat Christoph Blocher eine Rede über die Neutralität halten. Die Initiative verlangt eine striktere Neutralität. Die Schweiz dürfte zum Beispiel nur noch dann Sanktionen gegen kriegsführende Staaten ergreifen, wenn die UNO diese beschlossen hat. Die Delegierten der SVP fassen zudem die Parole zur Ernährungsinitiative. Diese will eine Landwirtschaft, die stärker auf pflanzliche Ernährung ausgerichtet ist. Zu dieser Vorlage haben die Grünen bereits zuvor Stimmfreigabe erklärt. An ihrer Delegiertenversammlung heute in Freiburg ist unter anderem die Atomkraft ein weiteres Thema. 85 Verletzte und Feuerwerk, das auf die Tribüne geschossen wurde. In Deutschland ist es bei einem Fußballpokalspiel zu schweren Ausschreitungen gekommen. Passiert ist es beim Spiel Mannheim gegen Kaiserslautern. Nach der regulären Spielzeit feuerten Anhänger von Kaiserslautern Feuerwerk auf den Sitzplatzbereich ab. Daraufhin stürmten Mannheimer Fans den Platz. Die Polizei schritt ein, auch Einsatzkräfte auf Pferden ritten auf den Platz. 85 Menschen mussten medizinisch behandelt werden, sagt die Polizei, auch 35 Polizeiangehörige. 8 Menschen mussten ins Spital. Nach einer kurzen Unterbrechung wurde die Partie zu Ende gespielt. Kaiserslautern setzte sich nach Verlängerung durch. Das Wetter, heute ist es ziemlich sonnig, trotz Wolken, bei 22 Grad im Norden und 27 Grad im Süden. Das waren Nachrichten von Radio SRF, verantwortlich Jan von Tobel.
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3: Sie sind bei Ihrem Infosender. Am Wochenende hier gibt es jetzt einen Rückblick auf ein paar ausgewählte Themen aus dem Programm von SRF 4 News von letzter Woche. Ja, seit dieser Woche sind in den allermeisten Schweizer Kantonen die langen Sommerferien jetzt vorbei. Und damit wird es auch bei der REGA, bei der Schweizerischen Rettungsflugwacht, wieder etwas ruhiger. Tobias Bühlmann hat Mediensprecher Matthias Gierig gefragt, wie sich denn dieses heißtrockene Wetter in den Ferien bei den Einsatzzahlen bemerkbar gemacht habe.
4: Die REGA-Crews hatten bisher einen sehr intensiven und einsatzreichen Sommer. Man merkt, dass es draußen schön ist, dass es draußen warm ist und dass die Wetterbedingungen sehr gut sind. Wenn das der Fall ist, dann sind in der Regel mehr Leute draußen unterwegs. Und wenn draußen mehr Leute aktiv sind, dann heißt das für unsere Crews in der Regel auch, es gibt etwas mehr Einsätze, als wenn es draußen regnet.
5: Und wie hat sich dieses Mehr bei den Einsätzen denn genau bemerkbar gemacht bei Ihnen? Von welchen Einsätzen gab es tatsächlich mehr?
4: Natürlich sind jetzt die Freizeitaktivitäten sehr groß im Kurs bei den Leuten. Das heißt, die Leute sind jetzt, wenn es draußen schön ist und vor allem, wenn noch Ferienzeit ist, Dann sind das ganz klassische Freizeitaktivitäten wie Fahrradfahren oder Wandern, zum Teil dann auch Aktivitäten in etwas höheren Regionen, also im alpinen Gelände schon. Das sind so die Aktivitäten, die dazu führen, dass unsere Crews dann vermehrt vielleicht ein bisschen auf Einsätzen sind.
5: Und wie haben sich konkret die Bergunfälle denn jetzt entwickelt? Gerade in der Höhe war es ja merklich kühler als im sehr heißen Mittelland.
4: Also ich muss da vielleicht ein bisschen ausholen, wenn man die Einsatzzahlen jetzt über das ganze Einsatzspektrum hinweg betrachtet, dann sind wir mehr oder weniger in einem Mittelmaß in einer Region, die mit den letzten Jahren vergleichbar ist. Wenn wir jetzt ganz spezifisch Aktivitäten, die in höheren Regionen stattfinden, also Bergaktivitäten wie zum Beispiel alpine Hochtouren oder Klettersteige oder wirklich Klettern im Gebirge, dann stellen wir schon fest, dass es bei diesen Aktivitäten eine Zunahme von etwa 10% gegeben hat im Vergleich zum selben Zeitraum im letzten Jahr beispielsweise.
5: Aber eben, Sie haben es bereits erwähnt, Berg- und Wanderunfälle, das sind ja nur ein Teil des Rega-Geschäfts. Die Helikopter, die rücken ja oft auch für andere Einsätze aus, zum Beispiel bei medizinischen Notfällen. Wie ist da das Verhältnis der Zahl der Einsätze jetzt zum letzten Jahr?
4: Es ist exakt so, wie Sie sagen. Es sind natürlich dann wirklich akute Krankheitsfälle, die einen Großteil der Rega-Einsätze unserer Helikoptercrews, ich sage mal, verursachen. Das sind immer noch mit Abstand die häufigsten Ursachen für einen Rega-Einsatz. Und die Freizeitaktivitäten, egal ob es jetzt im Sommer das Wandern oder das Bergsteigen ist oder im Winter dann die Skiunfälle auf der Piste, die sorgen dann meist in der Hochsaison für die sogenannten Peaks. Also das kommt dann so wie on top nah. Aber mit Abstand die meisten Rega-Einsätze gab es tatsächlich auch in den vergangenen Wochen, auch in diesem heißen Sommer, wo viel Freizeitsport betrieben wurde, aufgrund von Krankheiten wie Herzinfarkte oder zum Beispiel einen Schlaganfall. Und das sind letztendlich sind ja dann auch Verletzungs- oder Krankheitsmuster, die treten auch auf, wenn es das Wetter nicht so gut ist, wenn es draußen regnet oder kalt ist.
5: Jetzt betreibt ja die Rega neben den Helikoptern für die Rettung aus der Luft auch die Ambulanzjets, mit denen Verletzte oder Erkrankte aus dem Ausland in die Schweiz zurückgeholt werden. Wie hat sich die Zahl der Einsätze hier entwickelt, gerade über die nun zurückliegenden Sommerferien?
4: Also die letzten Wochen waren natürlich mitten in den Sommerferien von Herrn Frau Schweizer. Und das sind ganz klassischerweise natürlich die Wochen, wo auch sehr viele Schweizerinnen und Schweizer im Ausland sich aufhalten und Ferien machen. Das heißt auch für unsere Chat-Crews auf den drei Ambulanz-Chats der Rega, dass absolut Hochbetrieb ist. Es ist aber vergleichbar jetzt mit den letzten Jahren. Da hat jetzt zum Beispiel das schöne Wetter in den letzten Wochen nicht für eine große Änderung gesorgt, weil ins Ausland gehen die Schweizer so oder so in diesen Wochen, auch wenn es jetzt bei uns nicht so schönes Wetter wäre oder wenn es bei uns vielleicht noch besseres Wetter wäre. Also es ist absoluter Hochbetrieb bei den Chats, weil ganz viele Schweizerinnen und Schweizer sind aktuell in den Ferien im Ausland unterwegs.
3: Das sagt Matthias Gehrig, Mediensprecher bei der Schweizerischen Rettungsflugwacht bei der Rega. Wie viele Länder in Europa leidet auch Frankreich in diesem Sommer unter Hitzewellen und auch unter schweren Waldbränden. Und ausgerechnet jetzt in dieser Woche zeigt das Magazin Paris Match Präsident Emmanuel Macron auf einem Jetski vor seiner Ferienresidenz. Das sorgt für Kritik. Es heißt, ja, der Präsident vergnüge sich, während sein Land brenne. Kathrin Hiss hat Frankreich-Korrespondentin Zoe Geissler gefragt, wie groß die Aufregung um diese Bilder ist.
6: Naja, Frankreich ist immer noch stark im Ferienmodus und darum die Aufregung hält sich meiner Meinung nach bislang eher in Grenzen. Dazu kommt, solche Bilder kennt man bereits von Emmanuel Macron. Er wurde also früher während den Sommerferien schon fotografiert, worauf es auch Kritik gab. Dass es nun wieder Kritik gibt, vor allem aus der Opposition, ist also nicht sonderlich überraschend und natürlich haben auch die Medien die Geschichte aufgegriffen. Aber ich würde sagen, es dürfte sich um einen sommerlichen Aufreger handeln mit politischer Symbolik.
7: Die Kritik an diesen Bildern kommt ja vor allem von links. Warum?
6: Genau, besonders scharf hat etwa der Chef der Sozialisten, Olivier Faure, reagiert. Er meinte sinngemäß, Frankreich brenne, viele Franzosen könnten nicht in die Ferien fahren, während sich der Präsident auf einem Jetski vergnüge. Die Chefin der Grünen, Marine Tondelier, wiederum sprach von einem apokalyptischen Sommer, während sich der Präsident eine Werbereportage gönne. Dass gerade die Linken dieses Thema aufgreifen, dürfte meines Erachtens damit zu tun haben, dass die Fotos gleich zwei Themen bildlich zusammenbringen. Und es sind auch die klassischen Angriffspunkte der Linken auf Macron. Das sind die soziale Ungleichheit und die Ökologie. Macron ist ja eben mit trainierten Armen auf einem Jetski zu sehen im Blauen Meer.
7: Dass also die Kritik, die von links kommt, das Rassemblement National hingegen, das zeigt sich eher zurückhaltend. Warum?
6: Ja, warum das Rassemblement National im Großen und Ganzen zurückhaltender reagiert hat, da kann ich eigentlich nur spekulieren. Ein Grund könnte schlicht sein, dass Sommerferien sind, sprich die Politiker und Politikerinnen äußern sich allgemein etwas weniger, sind also weniger in den Medien präsent. Eine Reaktion fand ich dennoch interessant, und zwar hat eine Abgeordnete der Partei, die dazu vom französischen Fernsehen befragt wurde, die Bilder als unangemessen kritisiert. Sie sagte aber auch, dass jeder das Recht auf Ferien hätte. Es könnte also auch eine gewisse Vorsicht eine Rolle spielen beim Rassemblement National. Der Chef der Partei, Jordan Bardella, wurde selbst erst vor wenigen Monaten scharf kritisiert, weil er beim Grand Prix von Monaco fotografiert wurde, während gerade ein Schweigemarsch für die getötete 11-jährige Liana stattfindet. Ihr gewaltsamer Tod hat Frankreich damals schwer erschüttert. Macron nun also zu sehr kritisieren, was er während seiner Ferien macht. Damit würde sich die Partei allenfalls selbst angreifbar machen. Aber eben, das sind Vermutungen.
7: Vom Präsidialamt, vom Élysée-Palast heißt es, die Bilder seien ohne Macrons Zustimmung aufgenommen worden. Sind sie also ein Problem für ihn?
6: Ja, ob die Bildstrecke inszeniert war oder nicht, dazu gibt es in Frankreich Diskussionen, auch weil Macron auf den Fotos, sieht man von der Kritik ab, sportlich und dynamisch wirkt. Aber unabhängig davon, wie die Fotos entstanden sind, sie vermitteln eine Botschaft. Ob die Kritik der Gegner verfängt, die darin das Bild eines abgehobenen Präsidenten sehen, das muss sich zeigen. Also ob ihm diese Fotos wirklich schaden, kann man momentan noch nicht sagen. Dazu kommt seine Beliebtheitswerte sind ohnehin seit längerem im Keller. Gleichzeitig hat Macron selbst in der Vergangenheit immer mal wieder die Bildsprache bewusst genutzt. Denken wir da etwa an die Fotos von Macron in Schwarz-Weiß beim Boxen, wo er sich als sportlichen und dynamischen Präsidenten präsentiert hat. Insofern würde da ein Jetski-fahrender Präsident mit Bizeps passen.
3: Das die Informationen von unserer Frankreich-Korrespondentin Zoe Geissler. Ja, Waldbrände eben in Frankreich, Spanien, Griechenland, aber auch in Deutschland oder Belgien. Das gab's und gibt's in diesem Sommer, aber nicht in der Schweiz. Unser Land blieb in diesem Hitzesommer in Sachen Waldbrand verschont bis jetzt. Warum eigentlich? Das wollte Susanne Stöckel von Boris Pezzati von der Forschungsanstalt für Wald, Schnee und Landschaft wissen.
8: Was jetzt sehr gut in der Schweiz funktioniert, ist wirklich die Vorbeugung und auch die Bereitschaft der Löschkräfte. Und damit man kann eine gute Prävention machen mit den Medien, also die Leute informieren, man kann Feuerverbote herausstellen, aber man kann auch das Bereitschaftsgrad der Löschkräfte einrichten und dann sind sie wirklich parat, sobald eine Meldung kommt, sofort zu intervenieren, damit eben der Brand kleiner bleibt.
7: Was würden Sie denn allgemein sagen in der Schweiz? Ist das diese Vorbereitungsarbeit, dass wir hierzulande diesen Hitzesommer von Waldbränden verschont blieben? Oder ist das auch ein Teil Glück oder eben vor allem die Prävention? Was ist Ihr Urteil?
8: Also es gibt immer beide Sachen. Ich finde, die Vorbereitung war sehr gut. Also es gibt Kantone, die schon geübter sind, mit dem Waldbrandthematik sich zu befassen, wie Kanton Tessin, wie Kanton Graubünden und Wallis. Nördlich der Alpen, die Kantone waren ein bisschen weniger vorbereitet bis, ich würde sagen, 2003. Man hat gemerkt, auch nördlich der Alpen, das kann auch ein Thema werden. Und seitdem haben sich die Kantone wirklich damit befasst, zusammen auch mit der Hilfe vom Bundesamt für Umwelt, von BAFU. Und dieses Jahr, es hat wirklich sehr gut geklappt mit der Einschätzung der Gefahr, mit der Feuerverbote, mit der Bereitschaft der Löschkräfte. Das heißt, dass es nichts Größeres passiert ist, ist sicher ein Resultat der guten Vorbereitung. Aber natürlich, man kann mit der Prävention nie alle Waldbrände vorbeugen. Das heißt, es gibt immer eine Möglichkeit, das geht über auch technische Anlagen, über Blitzschlagbrände. Das heißt, ich würde sagen, die Vorbereitung war sehr gut, aber es braucht dann auch immer ein bisschen Glück, dass nicht etwas Größeres passiert.
7: Jetzt sehen wir aktuell auch großflächige Brände in Deutschland und in Belgien. Was macht die Schweiz anders als andere Länder in Sachen Waldbrand?
8: Also natürlich diese Gegend, die normalerweise von den Waldbränden mehr verschont sind, die mehr temperiert sind, wenn es trocken wird, da steht wirklich sehr viel Brandgut dann zur Verfügung für den Feuer. Und das ist, was wir auch jetzt auch mehr in Nordeuropa sehen. In der Schweiz besteht auch diese Gefahr, weil wir haben auch durchgehende Waldflächen, besonders auch auf steile Hänge. Und das heißt, dort muss man wirklich eine sehr gute Prävention, weil einmal, dass ein Brand entsteht im Talboden, der sich über eine Bergflanke entwickelt, das ist sehr schwierig, das zu kontrollieren. Und wenn es dann in der Krone geht, das ist, würde ich sagen, fast unmöglich. Aber diese steile Topografie bietet dann auch zwei Vorteile. Eins, dass die meisten Brände weg von den Siedlungen gehen, das heißt, auch Schaden zu Infrastrukturen oder Dörfer sind nicht so üblich in der Schweiz. Und die zweite ist, dass wenn man oben an der Bergkante kommt, dann, es gibt auch so die Alpweiden und normalerweise dort kann der Brand auch kontrolliert werden. Die Tatsache, dass dieses Jahr nicht gebrannt hat in der Schweiz, ist eben auch zum Teil auch Glück, weil wenn eben ein Brand im Talboden entsteht, entlang dieser steilen Hänge, das ist sehr schwierig, diese Brände dann einzuhalten.
7: Gibt es dennoch etwas, wo Sie sagen würden, da können andere Länder vielleicht doch noch was von der Schweiz lernen oder was vielleicht derzeit schon vollzogen wird, wo man eben sein Know-how an andere Länder weitergibt?
8: Also ich würde sagen, die Schweiz ist nicht ein Land, wo es am meisten brennt oder am häufigsten. Wenn wir in Richtung Mittelmeer schauen, dort gibt es auch eine andere Waldbrandhäufigkeit und Ausmaß. Und wir lernen auch sehr viel von diesen Ländern. Also wenn wir auch das Beispiel vom Kanton Tessin nehmen, sie sind schon ein Kanton, das innerhalb der Schweiz sehr viel Erfahrung hat, aber die bilden sich immer ständig aus, auch mit den Kollegen und den Experten aus dem Mittelmeergebiet. Das heißt, die Tatsache, dass zum Beispiel im Tessin die Problematik ziemlich gut unter Kontrolle ist, heißt nicht, dass die Waldbrandgefahr nicht steigt. Also die Gefahr, meteorologisch bedingt, steigt schon. Und das heißt, auch die Leute, die Förster, die Löschkräfte müssen immer am nächsten Stand sein und sich verbessern, damit dieses Phänomen unter Kontrolle bleibt.
3: Das sagt Boris Pezzatti vom WSL, das ist die Forschungsanstalt für Wald, Schnee und Landschaft. Jetzt passiert, was man schon länger erwartet hat. Ab nächster Woche zeigt ChatGPT auch in Europa und in der Schweiz in der Gratis-Version Werbung. Also das, was wir von Google oder Social-Media-Plattformen schon lange kennen. Aber wie genau wird diese Werbung in ein Gespräch mit ChatGPT eingeflochten? Das wollte Peter Hanselmann von SRF-Digitalredaktor Guido Berger wissen.
9: Also genau, nicht eingeflochten, einfach so mittendrin in den Antworten des Chatbots, sondern klar abgetrennt von dem Dialog, den ich da führe mit dem Chatbot. Also in der App beispielsweise, da wird so im unteren Drittel des Bildschirms wird dann die Werbung eingeblendet und ist auch klar als solche markiert. Hat aber natürlich einen direkten Zusammenhang zu dem Gespräch, das ich mit dem Chatbot führe. Also so als ein Beispiel, ich diskutiere mit ChatGPT, was ich heute zum Znacht kochen soll, und dann schlägt ChatGPT mir ein Rezept vor, und dann würde jetzt im unteren Drittel der App so ein Fenster nach oben fahren, und dort drin würden dann zum Beispiel passende Sonderangebote eines Großverteilers angezeigt zu einer Zutat, die da im Rezept erwähnt wurde.
10: Ah, und dann weiß denn der Großverteiler, der die Werbung auch schaltet, dass ich mit ChatGPT eben über dieses Rezept und dann so über seine Angebote spreche?
9: Nein, das soll nicht passieren. Also der Hersteller OpenAI verspricht, dass sie klar zwischen den Chats und der Werbung trennen, also dass keine Information aus meinem Chat zu den Werbetreibenden fließen soll, sondern wer eine Anzeige schaltet, wie jetzt im Beispiel dieser Großverteiler, gibt an, in welchem Kontext diese Anzeige am ehesten Sinn machen würde. Jetzt wieder beim Beispiel, wenn jemand nach Rezeptvorschlägen fragt. Und das System von OpenAI schaut dann, welche Anzeigen passen zu diesem Gespräch, das ich gerade führe mit dem Chatbot, und auch welche Anzeigen passen zu der Person bzw. dem, was ChatGPT über mich weiß, und dann wählt es eine passende Anzeige aus. Also ähnlich wie das eigentlich auch bei der Google-Suche oder bei Instagram ist, der Anbieter hier OpenAI hat ein Profil von mir, weiß viele Dinge über ich, was ich jetzt gerade tue, und sucht dann in so einem großen Pool von Anzeigen diejenigen heraus, die zu mir passen könnten.
10: Und warum macht ChatGPT das?
9: Also es ist schon sehr lange klar, dass sie das machen müssen, weil so die reinen Bezahlmodelle, also dass man eine Dienstleistung kriegt gegen ein Abonnement, die haben es nach wie vor sehr schwer. Gratisdienste mit Werbung, das ist nach wie vor das wichtigste Geschäftsmodell vom Internet. Und OpenAI verdient einfach lange nicht, was sie ausgeben. Infrastruktur und Betrieb ist enorm teuer, und die Mehrheit der Nutzerinnen und Nutzer nutzt auch den Gratisdienst. Also die Abonnenten und die Firmen Kunden, die generieren einfach nicht genug Umsatz. Und deshalb hofft man jetzt auf sehr, sehr viel Geld. So zum Vergleich, Meta macht mit Werbung 600 Millionen pro Tag Umsatz. Also es geht um wirklich viel, viel Geld, das man potenziell machen kann mit Werbung. Und auch hier muss man sagen, das Potenzial ist wahrscheinlich groß, weil wir eben so persönliche Gespräche mit diesen Chatbots führen, weil das Profil, das man auf diesen Gesprächen aufbauen kann, deshalb auch möglicherweise sehr persönlich, sehr präzise ist und entsprechend attraktiv für Werbetreibende. Also OpenAI hofft, dass diese Anzeigen entsprechend lukrativ sind.
10: Sie sagen es, entsprechend attraktiv für Werbetreibende. Könnte das aber nicht auch nach hinten losgehen für OpenAI, wenn jetzt dieser Dienst, der gratis ist, der bis jetzt werbefrei ist, wenn da auf einmal Werbung aufploppt, dass dann halt Nutzerinnen und Nutzer auf andere Chatbots ausweichen?
9: Da würde ich jetzt eigentlich nur, wenn überhaupt, eine kurzfristige Bewegung erwarten, einfach weil wir diese Art von Logik, weil wir uns das gewohnt sind von vielen anderen Diensten, die ebenso funktionieren, und weil die direkten Konkurrenten, also KI-Chatbots, die heute noch ohne Werbung auskommen, die werden wahrscheinlich bald auch Werbung schalten, wenn OpenAI das jetzt einführt. Ich glaube, die Probleme, die OpenAI bekommen könnte, sind eher anderer Art. Wenn man schaut, was Google in diesem Bereich schon alles erlebt hat, die können ein Lied davon singen, wie schwierig es ist, Werbung und Inhalte sauber zu trennen. Die streiten sich gefühlt ständig mit Wettbewerbshütern der EU zum Beispiel, um eben sicherzustellen, dass die Werbung den Inhalt nicht beeinflusst. Und bei einem Chat ist dieses Vertrauen natürlich ganz wichtig, wenn so der Verdacht entsteht, dass die Antworten des Chatbots von Werbenden beeinflusst sein könnte, dann ist das ein schlechter Eindruck, der entstehen könnte. Also so das Beispiel, dass mir dieses Rezept nur vorgeschlagen wurde, weil ein Großverteiler eine entsprechende Zutat in einer Sonderaktion loswerden will und eben nicht ein anderes Rezept vorgeschlagen würde, das wäre dann schlecht. Das könnte Nutzer vergraulen, aber eben auch zu so Verfahren mit Wettbewerbshütern führen. Aber ich würde sagen, dass diese Aussicht auf diese Millionen und Milliarden von Werbegeldern, die ist so verlockend, dass OpenAI dieses Risiko eingehen muss.
3: Das sagt SRF-Digitalredaktor Guido Berger zur Werbung, die ab nächster Woche bei ChatGPT angezeigt wird. Und jetzt kommen wir noch zu einem royalen Comeback, mit dem wohl die wenigsten gerechnet haben. Prinz Harry, seine Frau Meghan und ihre zwei Kinder kehren zurück nach Großbritannien. Vor 6 Jahren sind Harry und Meghan von London weg nach Kalifornien in die USA gezogen und das Verhältnis zu Harrys Vater, zu König Charles, das war angespannt und das Zerwürfnis zwischen den beiden hat immer wieder für Schlagzeilen gesorgt. Jetzt aber eben zieht es Harry und Meghan also wieder zurück. Was bedeutet das für das britische Königshaus? Das wollte Raphael Günther von Großbritannien-Korrespondentin Fiona Endres wissen.
11: Also ganz wichtig zu verstehen in diesem Kontext ist, dass Harry und Meghan sehr stark polarisieren in Großbritannien. Das sieht man ja auch in der britischen Presse. Es gibt also sicher Leute, die es positiv sehen, diese Rückkehr, nämlich weil die Familie wieder vereint ist und auch damit König Charles seine Enkelkinder mehr sehen kann. Es gibt also durchaus auch positive Reaktionen und das kann auch gut sein für die Reputation des Königshauses. Aber es gibt auch sehr viele negative Rückmeldungen. Viele deuten diese Rückkehr nun als Affront für Harrys Bruder William, den Thronfolger. Und zwar, weil diese schon seit sehr langem zusammen verstritten sind. Und Harry und Meghan, sie haben beide sehr schlechte Werte bei den Umfragen. Es gibt ja diese Umfragen über die Beliebtheit der einzelnen Royals in Großbritannien. Und über die Hälfte der Britinnen und Briten sind ihnen gegenüber negativ eingestellt. Das ist ein großer Kontrast zum älteren Bruder und Thronfolger William und seiner Frau Kate. Dort haben 75% der britischen Bevölkerung gesagt, sie sind dem Paar gegenüber positiv eingestellt. Wichtig ist aber auch, Harry und Meghan werden als Privatpersonen zurückkehren. Sie werden ihre königlichen Verpflichtungen nicht wieder annehmen. Und von daher ist es vielleicht für die Familie ein wichtiger Schritt. Für die Institution aber ändert sich mit der Rückkehr nicht sehr viel.
12: Jetzt für uns, wir hier aus der Schweiz, wir beobachten das ja vor allem. Es ist irgendwie ein royales Spektakel, das sich da abspielt. Ein Familienstreit, den es gegeben hat. Ist diese ganze Episode, dieser ganze Streit für Großbritannien eigentlich mehr?
11: Mit der Rückkehr gibt es sicher auch einige Fragen, die über dieses Spektakel hinausreichen. Die größte dieser Fragen ist die Frage nach der Sicherheit beziehungsweise die Finanzierung der Sicherheitsleistungen, die Harry für seine Familie fordert. Er hat in der Vergangenheit sich sehr laut darüber beklagt, dass diese nicht von Großbritannien übernommen werden und hat sich auch rechtlich dafür eingesetzt. Und eigentlich hat er auch die Rückkehr nach Großbritannien ausgeschlossen, eben weil er fand, die Sicherheit der Familie sei nicht garantiert. Und das scheint sich nun geändert zu haben. Und die Frage ist, warum wird diese Sicherheit nun doch bezahlt und wie viel kostet das oder kommt er trotzdem zurück? Da gibt es sicher auch einige Fragen, die in Großbritannien auch Menschen beschäftigen werden, die sich nicht so sehr für das königliche Spektakel interessieren.
12: Das Königshaus, das steht ja aktuell stark unter Beschuss, auch wegen der Causa Andrew, der Bruder des Königs, der seinen Prinzentitel abgeben musste, wegen seiner Nähe zu Jeffrey Epstein. Wenn jetzt es in diesem Bereich jetzt mit Meghan und Harry vielleicht etwas vorwärts geht, heißt das, es gibt auch vielleicht etwas Erleichterung fürs Königshaus?
11: Nun ja, es ist ja so, dass es seit eh und je über das Königshaus einerseits positive Nachrichten gibt, aber auch negative Nachrichten. Das hängt sicher auch mit der Faszination dieser Institution zusammen, dem Prunk und den Zeremonien, die viele Menschen begeistern und der auch ziemlich schön anzusehen ist. Aber eben, es gibt auch die negative Seite. Skandale gehören zur britischen Königsfamilie. Und dieses ambivalente Verhältnis ist für die Britinnen und Briten auch wichtig. Man will keine langweilige Königsfamilie, sondern eine, über die man auch reden kann und über die man sich auch unterhalten kann. Und die heftigen Vorwürfe gegen Andrew und seine Epstein-Verbindungen, die haben der Königsfamilie kürzlich sicher stark geschadet. Es ist für den Palast nun sicher eine Erleichterung, mal eine positive Nachricht verbreiten zu dürfen. Und gleichzeitig nimmt man sie jetzt sicher nicht überall mit offenen Armen auf.
12: Und so allgemein noch zum Schluss, Fiona, wie würdest du das einordnen? Wie geht es der Monarchie im Moment in Großbritannien?
11: Ganz grundsätzlich hat die Monarchie noch immer eine große Unterstützung. Die Royals gehören einfach wirklich sehr stark zum Vereinigten Königreich, zu den Britinnen und Briten. Und interessant ist hier auch die politische Verteilung. So zeigt sich in Umfragen, dass Menschen, welche die konservative Partei wählen, am treuesten und loyalsten sind gegenüber der Königsfamilie, während Wählerinnen und Wähler von Außenparteien, zum Beispiel der Grünen oder von den Rechtspopulisten Reform UK, dass die am kritischsten sind gegenüber der Königsfamilie.
3: Das sagt SRF Großbritannien-Korrespondentin Fiona Endres. Kommt es jetzt also zur Versöhnung zwischen Harry, Meghan und dem Königshaus? 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Hier bei Ihrem Infosender geht's jetzt weiter mit den aktuellsten Nachrichten.

0: Die Nachrichten von SRF um 11 Uhr mit Marco Kolle. Die Verhandlungen über ein Handelsabkommen zwischen den USA und Kanada sind gescheitert. Damit erheben die USA nun einen Zoll von 50% auf gewisse kanadische Produkte. Das bestätigen beide Seiten. Die USA hatten die Zölle schon vor einem Monat angedroht und eine Frist gesetzt für Verhandlungen über ein Handelsabkommen. Diese Frist ist um Mitternacht nun abgelaufen. Die US-Zölle werden unter anderem auf Hockeyschläger, Möbel sowie Milchprodukte aus Kanada erhoben. Sie betreffen zwar nur einen kleinen Teil der kanadischen Exporte in die USA, sie kommen aber zu den Zöllen hinzu, die die USA schon zuvor auf Stahl, Holz und Autos verhängt hatten. Eigentlich gilt zwischen den beiden Ländern ein Freihandelsabkommen. Der kanadische Regierungschef Mark Carney kündigte sogleich an, Kanada werde diese Zölle in gleicher Höhe erwidern. Die Delegierten der SVP und der Grünen fassen heute ihre Abstimmungsparolen zur Neutralitätsinitiative, über die in etwas mehr als einem Monat abgestimmt wird. Im Initiativkomitee sind vor allem Vertreterinnen und Vertreter der SVP. An deren Delegiertenversammlung in Baar im Kanton Zug wird Altbundesrat Christoph Blocher eine Rede über die Neutralität halten. Die Initiative verlangt eine striktere Neutralität. Die Schweiz dürfte zum Beispiel nur noch dann Sanktionen gegen kriegsführende Staaten ergreifen, wenn die UNO diese beschlossen hat. Die Delegierten der SVP fassen zudem die Parole zur Ernährungsinitiative. Diese will eine Landwirtschaft, die stärker auf pflanzliche Ernährung ausgerichtet ist. Zu dieser Vorlage haben die Grünen bereits zuvor Stimmfreigabe erklärt. An ihrer Delegiertenversammlung heute in Freiburg ist unter anderem die Atomkraft ein weiteres Thema. In Kerzers im Kanton Freiburg ist ein Mann schwer verletzt worden, als es in der Garage seines Wohnhauses zu einer Explosion kam. Der Mann sei dort mit Arbeiten beschäftigt gewesen, schreibt die Polizei. Die Rege habe ihn dann mit schweren Verbrennungen ins Spital geflogen. Aus Sicherheitsgründen mussten rund 30 Anwohnerinnen und Anwohner vorübergehend ihre Wohnungen verlassen. Als die Feuerwehr eine weitere Gefahr ausschließen konnte, durften sie wieder nach Hause. Die Polizei ermittelt nun, warum es zu der Explosion kam. Und noch der Blick aufs Wetter. Es ist heute ziemlich sonnig, trotz Wolken, bei 22 Grad im Norden und 27 Grad im Süden. Das waren Nachrichten von Radio SRF, verantwortlich Jan von Tobel.
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2: La politique, c'est une passion pour moi.
3: Eine leidenschaftliche Politikerin ist sie und will darum gegen alle Widerstände weiter politisieren.
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3: Wir schreiben das nächste Kapitel in der Affäre Valérie Dittli. Eva Hirschi, freie Journalistin in Lausanne. Bonjour.
5: Bonjour à toutes et à tous. Ja, die Waadtländer Staatsrätin hat nämlich bekannt gegeben, dass sie nochmals kandidieren will. Und das, obwohl ihre Partei, die Mitte, davon abrät.
3: Und auch im Tessin ist diese Woche eine Frau in den Schlagzeilen. Buongiorno Martina Kobiela, Journalistin der Tessiner Zeitung.
6: Buongiorno auch von mir. Ja, die grüne Nationalrätin Greta Gysin, die will in die Kantonsregierung und sie ist schon die dritte Interessierte aus der Tessiner Bundeshausfraktion.
3: Und auch der Wein ist ein Thema in dieser Sendung. So früh wie diesen Sommer wurde der in der Westschweiz und im Tessin noch nie gelesen. Das haben zwei Winzer bei uns. Und ich bin Vera de Ragnisch. Gefühlt kaum eine Woche vergeht ohne Neuigkeiten von Valérie Dittli, der Waadtländer Mitte-Staatsrätin, gegen die zwei Strafverfahren laufen, unter anderem wegen Amtsgeheimnisverletzung. Inzwischen hat Dittli offiziell den Vorstand ihrer Partei gegen sich. Der will nicht, dass sie nochmals antritt bei den Staatsratswahlen im nächsten Februar. Dittli selber sieht das allerdings anders, Eva Hirschi.
5: Genau, letzten Sonntag hat Valérie Dittli in den Medien bekannt gegeben, dass sie trotz des Widerstands des Parteipräsidiums erneut kandidieren will. Bei der RTS begründete sie das so.
2: La politique, c'est une passion pour moi. Aujourd'hui, j'ai une motivation intacte avec beaucoup plus d'expérience qu'il y a 4 ans. J'ai aussi pris ou tiré des leçons sur des erreurs que j'ai faites, sur des choses qui ne sont pas passées comme on souhaitait.
5: Politik sei für sie eine Leidenschaft, sagt sie. Sie sei hochmotiviert und verfüge inzwischen auch über weitaus mehr Erfahrung. Sie habe dazugelernt aus den Fehlern, die sie am Anfang gemacht habe. Das heißt aber nicht, dass sie auch von der Partei nominiert wird. Zuerst hatte das Präsidium ihr das Vertrauen entzogen und nun hat sich diesen Donnerstag auch noch der Vorstand gegen eine Kandidatur von Dietli ausgesprochen. Noch nicht geäußert haben sich die Delegierten der Waadtländer-Mitte-Partei. Sie haben am 2. September eine Versammlung, an welcher sie dann entscheiden wollen, ob sie Valérie Dietli nominieren oder nicht. Entscheiden sie sich für Dietli, wird sich auch die Parteispitze hinter sie stellen, trotz allem, was sie jetzt gesagt haben. Sollten sie sich gegen Dietli entscheiden, dann wird diese sehr wahrscheinlich trotzdem antreten, und zwar als Parteilose, also Unabhängige. Dies hatte sie am vergangenen Wochenende bereits angedeutet.
3: Wie will denn Valérie Dietli die Delegierten am 2. September von ihrer Kandidatur doch noch überzeugen?
5: Sie betont vor allem, was sie bisher alles geleistet hat und was sie noch leisten will. Das sagte sie auch gegenüber den Medien, zum Beispiel bei RTS Forum.
2: Pour moi, ce qui est important, c'est aussi de parler un tout petit peu de mon travail, ce que j'ai fait pendant ces derniers 4 ans. J'ai un bilan à défendre, vous voyez. Je crois qu'il y a eu peu de dimanches où j'ai pas travaillé. Donc oui, on a avancé pendant cette législature. Et puis oui, j'ai aussi une vision que je souhaite faire dans une prochaine.
5: Sie habe Resultate vorzuweisen. Es sei kaum ein Sonntag ohne Arbeit vergangen. Und sie habe auch eine Vision für die nächste Legislatur, sagte sie. Tatsächlich hat Dietli wirklich auch konkrete Schwerpunkte für den Wahlkampf bereits angekündigt. Die Mittelschicht sei die grosse Vergessene dieser Legislatur, sagt Valérie Dietli. Das wolle sie ändern. Sie möchte die Haushalte entlasten und die Steuern senken. Dann will sie die Landwirtschaft besser dabei unterstützen, sich den veränderten klimatischen Bedingungen anzupassen. Zudem will sie die Digitalisierung der Kantonsverwaltung vorantreiben und sie will die KMUs unterstützen.
3: Valérie Dietli hat es sich ja doch mit vielen verscherzt in ihrer ersten Amtszeit. Sie ist isoliert in der Waadtländer Regierung. Ihre einstigen Verbündeten FDP und SVP wollen nicht mehr mit ihr in den Wahlkampf ziehen. Wie viel Rückhalt hat sie noch in der Bevölkerung?
5: Dietli war tatsächlich sehr aktiv und umtriebig, insbesondere bei Winzerinnen und Winzern und auch Bäuerinnen und Bauern. Da genießt sie schon einen gewissen Rückhalt. Und jetzt mehren sich auch die Stimmen, die sie verteidigen und sie bei den Wahlen unterstützen möchten. Es gibt neu ein überparteiliches Unterstützungskomitee für sie. Das soll um die 400 Personen zählen. Ins Leben gerufen hat dieses der ehemalige Gemeindepräsident von Yvon, Philippe Schex. Er ist letztes Jahr von seiner Partei, der FDP, ausgetreten, weil er nicht einverstanden war, wie diese die Waadtländer Staatsrätin behandelte. Aber selbst wenn Dietli einen gewissen Rückhalt in der Bevölkerung genießt, so ist es doch fraglich, ob sie genügend Stimmen machen würde, zumal ihr die Allianz fehlen wird, durch welche sie letztes Mal überhaupt gewählt wurde.
3: Ich weiß nicht, wie es Ihnen geht, Eva Hirschi, aber ich frage mich jedes Mal, wenn Valérie Dietli wieder mit dem Rücken zur Wand steht, warum tut sie sich das an?
5: Sie scheint wirklich für Politik zu brennen. Es schwingt vielleicht auch eine gewisse Kampflust mit, es den anderen zeigen zu wollen, die sie haben fallen lassen. Man darf nicht vergessen, Dietli ist diejenige, die entdeckt hat, dass einige sehr vermögende Steuerzahler im Kanton jahrelang zu tief besteuert worden waren. Wie Dietli dann aber reagiert hat, sowohl auf personeller und auch auf rechtlicher Ebene, das hat viele Probleme und Fragen aufgeworfen. Gingen die Regierungskollegen und die Medien zu hart mit ihr ins Gericht? Das kann man noch nicht sagen. Aus ihrer Sicht ist das aber der Fall und ich glaube, auch deshalb will sie nochmal antreten und zeigen, dass sie nicht als Sündenbock von der Bühne gehen will. Denn eine Nichtkandidatur könnte wie ein Zugeständnis aussehen, dass sie etwas falsch gemacht habe.
3: Der nächste wichtige Termin für Valérie Dietli ist jetzt also dieser 2. September, wo die Mitte-Delegierten entscheiden, ob sie mit ihr in die Wahlen steigen oder, wie vom Vorstand beantragt, sie nicht mehr unterstützen. Regierungswahlen sind auch im Tessin. Und Martina Kopiela, auch da schreibt diese Woche eine Frau Schlagzeilen.
6: Die grüne Nationalrätin Greta Gysin will für die Regierungsratswahlen im kommenden April kandidieren. Ihre Entscheidung, die begründete sie gegenüber den Kolleginnen und Kollegen von der RSI so.
1: Al momento in Ticino c'è una situazione politica che dà degli spazi.

0: aufgefallen. Sie ist schon die dritte von total 8 Tessiner Nationalräten, die für die Kantonsregierung kandidieren. Zur Wahl stehen wird außerdem auch der FDP-Nationalrat Alex Farinelli und der SVP-Nationalrat Piero Marchesi. Dieser wird ja jetzt schon im September für den Lega-Staatsrat Claudio Zali nachrücken, der eben wegen eines Skandals zurücktritt. Aber darüber wurde ja schon letzte Woche in dieser Sendung gesprochen. Und dann gibt es auch noch einen vierten Nationalrat, dessen Name immer wieder fällt. Und zwar ist das der FDP-Nationalrat Simone Giannini. Dieser, der hat aber noch nicht bestätigt, dass er auch tatsächlich zur Wahl stehen wird.
1: Aber es könnten also 4 von 8 sein, die Hälfte der Tessiner Nationalräte und Rätinnen. Warum wollen denn so viele weg aus dem Bundesparlament und stattdessen im Tessin Regierungsarbeit leisten?
0: Ja, das ist nicht ganz ungewöhnlich für Tessiner Politiker. Zum Beispiel sitzt der ehemalige Mitte-Ständerat Filippo Lombardi heute in der Stadtregierung von Lugano und auch Marina Guschetti Carobbio, die SP-Staatsrätin, die war zuvor als Ständerätin für das Tessin in Bern. Warum also so viele Politiker zurückkehren aus Bundesbern ins Tessin, das ist eine gute Frage. Ich denke eben oft hat es persönliche Gründe. Das Tessin, das ist weit weg vom Rest der Schweiz und eine berufliche Rückkehr in den Süden der Alpen, das bedeutet eben meist auch näher bei der Familie, bei den Freunden und der eigenen Kultur zu sein. Aber im Fall der Nationalräte, die in die Kantonsregierung wechseln wollen, ist das wichtigste Argument wahrscheinlich der Wechsel von der Legislative in die Exekutive. Denn ein Sitz in der Kantonsregierung, das ist ein Vollzeitjob mit großer Verantwortung und eben auch sehr vielen politischen Gestaltungsmöglichkeiten. Und im Nationalrat hingegen, da sind Greta Gysin, Piero Marchesi oder Alex Farinelli jeweils nur eine von 200 Stimmen. Natürlich gibt es da auch Fraktionen und es gibt die Tessiner Deputation, in der sich die Bundeshausparlamentarier aus dem Tessin überparteilich organisieren. Aber im Großen und Ganzen im Kanton in der eigenen Exekutive zu sitzen, das hat für viele wahrscheinlich einen sehr großen Stellenwert.
1: Also verschiedene Gründe, die da eine Rolle spielen. Kommen wir zurück auf die neueste Kandidatur von Greta Gysin, der grünen Nationalrätin. Wie groß sind ihre Chancen, gewählt zu werden?
0: Greta Gysin, sie glaubt selbst daran, dass es klappen könnte. Das hat sie diese Woche auch in der Sendung Il Quotidiano von der RSI so gesagt.
2: Io non credo che il raddoppio sia impossibile, difficile, ma se ci crediamo e se riusciamo a mobilitare la base, il Ticino potrebbe avere il cambiamento di cui ha veramente fortemente bisogno.
0: Ja, also sie glaube nicht, dass 2 linke Sitze unmöglich seien. Es werde schwierig. Aber wenn sie daran glaubten und die Basis mobilisieren könnten, dann könnte das Tessin den Wandel erleben, den es so dringend brauche. Und ihre Kandidatur, das sei die Kandidatur von jemandem, der wirklich daran glaube.
1: Was ist Ihre Einschätzung, Martina Kobiela?
0: Ja, aus meiner Sicht ist es eher unwahrscheinlich, dass die Grünen zusätzlich zur SP einen zweiten Sitz für die linksgrüne Liste erobern können in der Kantonsregierung. 4 der 5 Sitze in der Tessiner Regierung, die sind derzeit von den Bürgerlichen besetzt, von der FDP, der Mitte, der Lega. Und eben ab September geht einer der beiden Lega-Sitze an die SVP. Der 5. Sitz gehört bereits der SP und darauf sitzt Marina Carobbio. Kein unbekannter Name, eine bekannte, prominente Politikerin. Außerdem wird im Tessin nicht nach dem Majorzprinzip gewählt, sondern nach dem Proporzprinzip. Und dass sich da das politische Gewicht der rot-grünen Liste so stark verändert, das halte ich für unwahrscheinlich.
1: Also ist es eher noch wahrscheinlicher, dass Greta Gysin dann Marina Carobbio rauswirft?
0: Wahrscheinlicher ist es, als dass sie einer der bürgerlichen Parteien den Sitz streitig machen kann, zumindest meiner Einschätzung nach ja. Denn Marina Carobbio, die ist wegen eines Personalentscheids im kantonalen Departement für Bildung, Kultur und Sport, dem sie ja vorsteht, in die Kritik geraten. Es gibt nun Stimmen, die sagen, dass Marina Carobbio von dieser Affäre so stark geschwächt ist, dass Greta Gysin eine Chance haben könnte, sie tatsächlich zu ersetzen. Andererseits ist es aber auch im bürgerlichen Lager recht turbulent derzeit. Und das könnte die Machtverhältnisse dann eben doch noch verschieben zwischen den verschiedenen Parteien.
1: Diese Wahlen, die sind dann im April. Danke für diese Einschätzung, Martina Kobiela. Was sicher ist, die Tessiner Wahlen werden so spannend wie schon

0: lange nicht mehr. Sie hören die Woche in den Schweizer Sprachregionen und unser nächstes Thema ist die Schule bzw. der Schulanfang.
1: Gehst du zum ersten Mal in die Schule?
2: Ja.
1: Wieso gehst du in die Schule?
2: Zum Lehren.
1: Was willst du lernen?
2: Schreiben und andere Sachen auch noch.
1: Was haben wir gemacht?
3: Zeichnen.
1: Wie ist die Lehrerin?
3: Schön.
1: Ist die Lehrerin zufrieden mit dir?
3: Ihr hätte sich eine Seite ausreißen.
0: Wie ist die Lehrerin schön? Eine SRF-Archivperle aus dem Jahr 1961 war das. Die Sommerferien sind zu Ende in der Deutschschweiz und auch die Westschweiz ist am letzten Montag ins neue Schuljahr gestartet. Und das bleibt den Kindern in Moutier oder vielleicht eher deren Eltern besonders in Erinnerung, denn es ist das erste jurassische Schuljahr, das begonnen hat. Wir erinnern uns, seit dem 1. Januar gehört die Stadt nicht mehr zum Kanton Bern, sondern zum Kanton Jura. Eva Hirschi, wie haben die Schulen in Moutier diesen ersten Tag gestaltet? Courant normal oder doch speziell gefeiert?
4: Der Bildungsminister war zwar am Freitag davor in einer Schule, um diesen historischen Tag zu würdigen, sonst aber wurde dieser Übergang, soweit ich das gesehen habe, nicht speziell gefeiert. Generell war das Ziel ohnehin, den Schulanfang für die rund 800 Schülerinnen und Schüler so normal wie möglich zu gestalten. Deshalb wurde das Schulsystem auch nicht schon am 1. Januar in den Kanton Jura übergeführt, also dem offiziellen Datum des Kantonswechsels von Moutier, sondern eben erst im neuen Schuljahr.
0: Und was ändert sich denn jetzt konkret für die Schülerinnen und Schüler und die Lehrpersonen?
4: Sie lernen jetzt gemäß dem Jurassier-Lehrplan, das heißt ein anderer Stundenplan, eine neue Organisation der Sekundarstufe. Einschneidender ist aber vermutlich eine andere Regel. Im Kanton Jura sind seit dem 1. Februar 2026 nämlich alle privaten elektronischen Geräte während der gesamten Schulzeit verboten. Also Mobiltelefone, Smartwatches, all das. Im Kanton Bern hingegen gibt es kein solches Verbot. Dort ist es Sache der Schulen. Sie können selber entscheiden, ob sie ein Handyverbot einführen möchten oder nicht. Eine andere Änderung wegen des Kantonswechsels dürfte bei den Schülerinnen und Schülern aber auf Zuspruch gestoßen sein. Im katholischen Kanton Jura haben sie mehr Feiertage als im protestantischen Bern. Auch für die Lehrpersonen gab es einige Änderungen. So haben sie zum Beispiel neue Arbeitsverträge erhalten, weil sie nun vom Kanton Jura angestellt sein müssen und nicht mehr vom Kanton Bern. Das betraf 98 Lehrpersonen. Sonst aber bleibt das meiste trotz Kantonswechsel beim Alten. Die Schulen bleiben am gleichen Ort, die Kinder behalten ihre Klassen und Lehrpersonen und viele Abläufe werden weitergeführt.
0: Mehr Feiertage im Kanton Jura, die Sommerferien selbst, sind die im Jura gleich lang wie im Kanton Bern?
4: Nein, im Jura sind sie 6 Wochen statt 5 Wochen wie im Kanton Bern. Das heißt, die Schülerinnen und Schüler von Moutier haben eine Woche später angefangen mit der Schule. Dafür haben sie dann im Herbst nur 2 statt 3 Wochen Ferien.
0: Im Tessin, da sind es diesen Sommer fast 11 Wochen Sommerferien. Es sind die längsten in der Schweiz und sie sind noch nicht vorbei. Die Schule fängt da erst am 31. August wieder an. Abgesehen davon, dass das in Sachen Betreuung der Kinder ja ganz schön anspruchsvoll sein kann, geht auch viel Schulstoff vergessen in dieser langen Zeit. Martina Kobiela, und darum sind Nachhilfeprogramme sehr beliebt.
5: Ja, genau. Viele dieser Programme, die starten gerade jetzt in diesen Tagen, in den letzten 2 Wochen vor Schulanfang. Meist konzentrieren sich diese Nachhilfekurse im Sommer auf problematische Fächer wie Mathematik, Naturwissenschaften oder Fremdsprachen zum Beispiel. Allen voran Deutsch, das bereitet vielen hier ein Problem. Organisiert werden diese Kurse je nach Region von der jeweiligen Elternvereinigung der Schule oder von Vereinen zum Beispiel. Einer der bekanntesten hier im Tessin heißt MISE. Es handelt sich um einen gemeinnützigen Verein, der seit 20 Jahren in verschiedenen Regionen diese Nachhilfekurse oder man könnte auch sagen Auffrischungskurse im Sommer organisiert, damit die Schüler dann eben fit in den Unterricht gehen, am 31. August, im September dann und sich wieder erinnern, was sie vor fast 3 Monaten gelernt haben.
0: Dann wollen wir doch noch hören, was die Schülerinnen und Schüler bei RSI zu diesen Auffrischungskursen meinen.
6: Per ricominciare un po' la scuola col piede giusto, per non perdere un po' durante l'estate, visto che non avevo fatto molto, ho deciso di iscrivermi a questi corsi.
5: Sie mache das, um den Anschluss nicht zu verlieren, da sie im Sommer eben nicht viel gelernt habe und deswegen habe sie sich entschlossen, sich für diese Kurse anzumelden. Und dann hat noch eine weitere Schülerin gesagt, warum sie diese Kurse überhaupt besucht und wie sie die findet.
6: Le ragazze che insegnano sono molto gentili e brave, studiano anche loro, magari università così, e aiuta molto a rientrare nella mentalità da studente.
5: Sie sagt hier, dass es eben sehr helfe, wieder in den Schulalltag reinzukommen und dass eben die Lehrpersonen, die Studentinnen und Studenten sehr nett und sehr kompetent seien.
0: Das sind jetzt Jugendliche, die können sich, wenn nötig, auch selbst ganz gut beschäftigen. Was aber macht man mit kleineren Kindern? Wie beschäftigt man die in diesen fast 11 Wochen?
5: Ja, größtenteils übernehmen die Eltern die Betreuung. Die nehmen dann zum Beispiel gestaffelt Ferien oder es wird auch die Familie, also die Großeltern zum Beispiel, gerufen, damit die ein bisschen mit den Kindern Zeit verbringen. Aber eben nahezu 11 Wochen, das ist eine lange Zeit und deswegen sind viele Familien auf Ferienlager oder Sommerkurse angewiesen. Und auch da gibt es relativ günstige Programme, die vom Kanton subventioniert werden. Das bekannteste ist eigentlich Lingue e Sport, also Sprachen und Sport. Und das ist ein bisschen ähnlich wie diese Auffrischungskurse jetzt kurz vor Schulanfang. Das findet in den Schulhäusern selbst statt und die Kinder haben dann teilweise Sprachunterricht und teilweise machen sie eben sportliche Gruppenaktivitäten.
0: Martina Kobiela, Sie haben ja auch Kinder im schulpflichtigen Alter. Wie organisieren Sie sich?
5: Ja, eben genau so. Wir puzzeln uns da, so wie viele andere Familien eben auch, durch diese Ferienwochen, durch diese 11 Ferienwochen. Und teilweise konnte ich die Zeit gemeinsam mit meinen Kindern verbringen, teilweise war mein Mann mit ihnen zusammen und eben sie haben auch einige Sommerkurse besucht. Ich denke, der Höhepunkt für meinen Sohn waren die 2 Wochen im kantonalen Pfadilager in Campo Blenio. Und meine Tochter, die macht jetzt diese Woche einen Akrobatikkurs gleich neben der Redaktion und dann fahren wir jeden Morgen gemeinsam nach Locarno.
0: In 2 Wochen heißt's auch für die Tessiner Kinder wieder zurück ins Klassenzimmer. Hoffentlich dann bei etwas tieferen Temperaturen. Die sind ja auch im Tessin inzwischen wieder etwas erträglicher geworden. Dieser Hitzesommer, der hat es in sich, der hat viele negative Folgen, zum Beispiel für die Landwirtschaft. Aber nicht für alle Bereiche. Von den Winzerinnen und Winzern zum Beispiel sind durchaus auch positive Stimmen zu hören. Wie sieht denn das in der Romandie und im Tessin aus?
4: Ja, trockenes Wetter mit viel Sonne ist generell gut für die Weinreben hier in der Westschweiz. Es gab kaum Krankheiten, deshalb mussten die Weinreben auch nicht groß behandelt werden. Es ist noch etwas früh, um die Qualität zu beurteilen, hat mir ein Winzer gesagt. Dafür brauche es dann den ersten Traubensaft. Derzeit gehen die Winzer aber von ähnlichen Konditionen wie letztes Jahr aus. Das heißt, die Ernte dürfte quantitativ eher schlecht sein, der Wein qualitativ aber eher gut.
5: Ja, im Tessin sieht es ziemlich genau gleich aus. Man hat ja eben auch viel weniger Pilzerkrankungen gehabt. Man musste aber dafür die Reben bewässern und man hofft auf eine sehr hohe Qualität in diesem Jahr. Aber das wird sich dann noch zeigen.
0: Im Tessiner Fernsehen, da habe ich diesen Weinbauern gehört aus Novazzano, das liegt im Südtessin.
7: Mio papà aveva l'azienda prima di me, lui è venuto qui, è iniziato nel 60. Diciamo che sono nato a far vendemmia.
8: E una così l'ha già vista?
7: No, no, così presto no.
5: Dieser Winzer sagt hier, sein Vater habe schon in den 1960er Jahren mit dem Weinbau angefangen und er, Daniele, sei also quasi für die Weinlese geboren. Aber so früh wie in diesem Sommer, das habe er noch nie erlebt.
0: Die Wümmet, die so früh beginnt wie schon sehr lange nicht mehr oder wie noch nie, das ist in der Romandie auch so, nehme ich an.
4: Ja, die Ernte ist an verschiedenen Orten bereits angelaufen, früher als sogar letztes Jahr. Und auch im Berner Jura auf über 600 Meter über Meer musste der Winzer Aurel Morf bereits mit der Ernte beginnen.
9: Au moment de faire la demande de plantation de vignes, ça a été refusé. C'est trop en altitude, c'est pas dans des zones de lac, donc là, il y avait une crainte sur le fait que ça ne puisse jamais mûrir, en fait. Et puis, au final, on est le 15 août et on vendange, quoi.
4: Er sagt, sein erster Antrag, in diesem Gebiet Wein anzubauen, sei abgelehnt worden, weil man befürchtete, die Trauben würden dort gar nicht reifen können. Nun aber, Mitte August, seien sie bereits am Ernten.
0: Eine frühere Weinlese also, und es dürfte weniger Wein geben. Das kommt ja den Westschweizer Weinbäuerinnen und Bauern gerade noch entgegen, oder? Denn ihre Weinkeller sind noch gut gefüllt mit dem letztjährigen Jahrgang.
4: Ja, das ist ein Problem, das die Branche schon seit längerem beschäftigt. Sie werden ihren Wein nicht los. Auf der einen Seite haben sie Konkurrenz von billigeren Importweinen aus Frankreich, Italien, Spanien, Portugal. Auf der anderen Seite ist der Weinkonsum in der Schweiz ganz allgemein auf dem Sinkflug. Westschweizer Winzer fordern von Bundesrat Guy Parmelin einen stärkeren Schutz des Schweizer Weinmarktes vor Importen. Mehrere Kantone haben zudem bereits einige Maßnahmen ergriffen. So gibt es zum Beispiel finanzielle Hilfen, wenn man Reben ausreißt, um eben die Produktion zu drosseln. Oder es ist geregelt, wie viele Trauben man überhaupt produzieren darf.
0: Im Tessin, da gab es bei dieser außergewöhnlich frühen Lese noch ein anderes Problem.
5: Ja, genau, denn der Weißwein und die Schaumweine, die wurden ja jetzt schon gelesen. Und normalerweise, da rechnet man nicht damit, dass schon so früh im Jahr die Trauben geerntet werden. Und die Aushilfskräfte, die müssen nicht schon Mitte August bereitstehen, wenn die meisten eben selbst noch im Urlaub sind. Das hat auch Giacomo Pedrazzini so gegenüber Ticino News gesagt. Er ist Winzer in Tenero.
10: Dobbiamo basarci sul personale avventizio. Che è programmato da settembre via e quest'anno abbiamo avuto qualche problema da reperire un po' di manodopera.
5: Ja, er sagt hier, sie seien auf Aushilfskräfte angewiesen und die seien für den September geplant gewesen. Und dieses Jahr hätten sie darum einige Schwierigkeiten gehabt, genügend Arbeitskräfte zu finden.
4: Das gleiche Problem gibt es in der Westschweiz. Hier kommen normalerweise Saisonniers zur Ernte, die zuerst in Italien und Spanien Weinreben lesen. Da jetzt aber die Ernte viel früher ist, sucht man auch hier nach Personal. Da hat man dann eher auf Temporärbüros zurückgegriffen.
0: Apropos Weiß- und Rotwein, was sind Ihre Präferenzen, Martina Koviela und Eva Hirschi?
5: Also ich mag am liebsten die Weißweine. Aber jetzt gerade kürzlich habe ich einen Schaumwein probiert aus weiß gekelterten Merlot-Trauben, die ja eigentlich rot sind. Aber das schmeckt dann eben doch wie ein Weißwein und das war ganz lecker. Also weiß gekelterte Rotweine ist jetzt mein neues Ding.
4: Den finde ich auch sehr gut. Mein Lieblingswein ist ein anderer, die Petite Arvin. Das ist eine alte Rebsorte, die es nur im Wallis gibt. Diesen kennt man ja in der Deutschschweiz auch. Dieser Weißwein gefällt mir vor allem wegen der blumigen Note. Er hat eine eher starke Säure und schmeckt häufig ein wenig nach Rhabarber oder Grapefruit.
0: So, jetzt haben wir noch etwas Werbung gemacht für den Schweizer Wein. So viel aus der Welt des Weins und so viel auch aus der Romandie und dem Tessin für diese Woche. Merci, au revoir, Eva Hirschi, freie Journalistin aus Lausanne.
4: Merci beaucoup et à bientôt.
0: Und grazie, arrivederci, Martina Koviela, Journalistin bei der Tessina Zeitung.
5: Grazie mille e a presto.
0: Und Ihnen danke fürs Zuhören. Bis zum nächsten Mal. Mein Name ist Vera Diragisch.

0: Die Nachrichten von SRF um 11.30 Uhr mit Marco Kolle. Die Verhandlungen über ein Handelsabkommen zwischen den USA und Kanada sind gescheitert. Damit erheben die USA nun Zölle von 50% auf gewisse kanadische Produkte. Das bestätigen beide Seiten. Die USA hatten die Zölle schon vor einem Monat angedroht und eine Frist gesetzt für Verhandlungen über ein Handelsabkommen. Diese Frist ist um Mitternacht nun abgelaufen. Die US-Zölle werden unter anderem auf Hockeyschläger, Möbel sowie Milchprodukte aus Kanada erhoben. Sie betreffen zwar nur einen kleinen Teil der kanadischen Exporte in die USA, sie kommen aber zu den Zöllen hinzu, die die USA schon zuvor auf Stahl, Holz und Autos verhängt hatten. Eigentlich gilt zwischen den beiden Ländern ein Freihandelsabkommen. Der kanadische Regierungschef Mark Carney kündigte sogleich an, Kanada werde diese Zölle in gleicher Höhe erwidern. Die Delegierten der SVP und der Grünen fassen heute ihre Abstimmungsparolen zur Neutralitätsinitiative, über die in etwas mehr als einem Monat abgestimmt wird. Im Initiativkomitee sind vor allem Vertreterinnen und Vertreter der SVP. An deren Delegiertenversammlung in Baar im Kanton Zug wird Altbundesrat Christoph Blocher eine Rede über die Neutralität halten. Die Initiative verlangt eine striktere Neutralität. Die Schweiz dürfte zum Beispiel nur noch dann Sanktionen gegen kriegsführende Staaten ergreifen, wenn die UNO diese beschlossen hat. Die Delegierten der SVP fassen zudem die Parole zur Ernährungsinitiative. Diese will eine Landwirtschaft, die stärker auf pflanzliche Ernährung ausgerichtet ist. Zu dieser Vorlage haben die Grünen bereits zuvor Stimmfreigabe erklärt. An ihrer Delegiertenversammlung heute in Freiburg ist unter anderem die Atomkraft ein weiteres Thema. In Kerzers im Kanton Freiburg ist ein Mann schwer verletzt worden, als es in der Garage seines Wohnhauses zu einer Explosion kam. Der Mann sei dort mit Arbeiten beschäftigt gewesen, schreibt die Polizei. Die Rega habe ihn dann mit schweren Verbrennungen ins Spital geflogen. Aus Sicherheitsgründen mussten rund 30 Anwohnerinnen und Anwohner vorübergehend ihre Wohnungen verlassen. Als die Feuerwehr eine weitere Gefahr ausschließen konnte, durften sie wieder nach Hause. Die Polizei ermittelt nun, warum es zu der Explosion kam. Das Wetter, es ist heute ziemlich sonnig, trotz Wolken, bei 22 Grad im Norden und 27 Grad im Süden. Das waren Nachrichten von Radio SRF, verantwortlich Jan von Tobel.
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2: 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Hier geht es jetzt weiter mit der Sendung International aus dem Iran.
3: Der US-Präsident wiederholt immer wieder, die USA hätten die stärkste Armee der Welt. Doch selbst diese kann manchmal so hart getroffen werden, dass sie nicht mehr aufrecht stehen kann.
4: Das waren die Worte des obersten iranischen Führers Ayatollah Ali Khamenei, 11 Tage vor seinem Tod am 28. Februar, als die USA und Israel den Iran angriffen.
5: A short time ago, the United States military began major combat operations.
4: US-Präsident Donald Trump informierte damals über den Einsatz und nannte die iranische Führung eine bösartige Gruppe von grausamen Menschen. Zwischen diesen beiden Positionen gefangen stand das iranische Volk. Sie wünsche sich weder den Erhalt des Regimes noch den Zerfall ihres Landes, sagte die 62-jährige Mahtab per Sprachnachricht aus dem Iran. Das war Anfang Jahr. Was darauf folgte, war damals noch kaum absehbar. Da waren die Proteste und deren Niederschlagung im Januar, der Krieg und die Zerstörung in den Monaten darauf. Dazu kamen eine Internetsperre, die Blockade der Straße von Hormus und die ohnehin schon großen wirtschaftlichen Probleme im Land. Wie haben die Menschen im Iran das letzte halbe Jahr erlebt? Vom Aufbruch in die Verzweiflung, ein halbes Jahr in Stimmen aus dem Iran. International. Mein Name ist Thomas Guttersohn. Die Iranerinnen und Iraner haben viel durchgemacht in diesem halben Jahr. Ich stand mit einigen von ihnen über diese Zeit in Kontakt. Wann immer möglich, schickten sie über Vertrauenspersonen im Ausland Sprach- und Textnachrichten und teilten ihre Sicht der Dinge. Ihre Namen wurden aus Sicherheitsgründen geändert, denn schon allein der Kontakt mit einem ausländischen Journalisten könnte sie in Gefahr bringen. Kapitel 1 – Die Proteste. Staatliche Repression ist keineswegs neu im Iran. Sie hat aber seit dem 12-Tage-Krieg von letztem Jahr deutlich zugenommen. Der Iran verzeichnete letztes Jahr 2159 Hinrichtungen, so viele wie seit dem ersten Golfkrieg in den 1980er Jahren nicht mehr. Zudem belastete die immer schlechter laufende Wirtschaft die Bevölkerung zunehmend. Die iranische Währung brach innerhalb eines Jahres um 96% ein und im letzten November kam noch ein ganz anderes Problem dazu, eine Dürre.
6: Agar baran nabare, ma dar Tehran, dar Azar ma.
4: Irans Präsident Massoud Pezeshkian warnte damals die Bevölkerung, dass das Wasser in der Hauptstadt Teheran rationiert werden müsse, andernfalls sähe er sich gezwungen, ganze Quartiere zu evakuieren. Seine Botschaft legte die grassierende Misswirtschaft im Iran offen, doch von Schuldeingeständnis keine Spur. Der Staat war offensichtlich nicht einmal in der Lage, die Grundbedürfnisse der Bevölkerung zu decken, während die Repression zunahm und die Wirtschaft immer weiter einbrach. Das führte Anfang dieses Jahres zu mehr und mehr Unmut in der Bevölkerung. Zuerst waren es die Händler und Ladenbesitzer, die einflussreichen Basari, die aus Protest ihre Läden schlossen, wie der 30-jährige Mohammed aus der Stadt Yezd.
7: Die Lage ist wirklich ernst. Die Inflation lastet schwer auf der Bevölkerung. Meine Kunden können sich kaum noch Gemüse oder Früchte leisten. Ich bleibe auf der Ware sitzen. Mir bleibt nichts anderes übrig, als meinen Laden zu schließen. Für die nächsten Tage sind große Demonstrationen angesagt. Mal sehen, was da passiert.
4: Dem Protest der Händler schlossen sich Anfang Januar immer mehr Menschen an. In allen größeren Städten gingen Hunderttausende auf die Straße. Sie riefen «Tod dem Diktator». In Isfahan nahmen Demonstrierende das Gebäude des staatlichen Rundfunks ein. Das weckte bei vielen Hoffnung auf einen baldigen Sturz des Regimes, auch bei Sorouche, einem Unternehmer aus Teheran.
7: Diese Proteste haben gerade erst begonnen und werden sich ausweiten. Ich bin sicher, wir stehen vor einem Umbruch. Es wird zu grundlegenden Veränderungen im Iran führen. Aber ich hoffe, dass diese Veränderungen nicht von Krieg oder von außen beeinflusst werden, sondern dass wir das aus eigener Kraft erreichen.
4: Doch die Proteste waren schon damals keine rein inneriranische Angelegenheit mehr. Aus dem Ausland rief Reza Pahlavi, der Sohn des letzten Schahs, über soziale Medien und Portale der iranischen Diaspora zu Großkundgebungen am Wochenende vom 8. und 9. Januar auf. Er habe die Proteste der Ladenbesitzer verfolgt und bewundere deren Widerstand, sagt Pahlavi, untermalt von heroischer Musik. Er betont, eine große Menschenmenge könne die Sicherheitskräfte zum Rückzug zwingen und diese würden sich über kurz oder lang den Protestierenden anschließen. Das Gegenteil traf ein. Mit eiserner Faust gingen die iranischen Ordnungskräfte gegen die Demonstrierenden vor. Handyaufnahmen zeigen, wie Militärlastwagen in die Menge fahren und wie regierungsnahe Milizen die Protestteilnehmer regelrecht abschießen. Wie viele Menschen dabei ums Leben kamen, ist umstritten. Die Regierung spricht von 3.000 Opfern, die UNO von 5.000. Das Time-Magazin beziffert die Zahl unter Berufung auf zwei anonyme Quellen aus dem iranischen Gesundheitsministerium sogar auf etwa 30.000 Menschen. Das Internet wurde blockiert, um regierungsfeindliche Versammlungen zu unterbinden. Sprachnachrichten erreichten mich danach kaum noch. Die Gefahr, allein an der Stimme erkannt zu werden, war vielen zu groß. Stattdessen schrieben sie Textnachrichten.
7: Von überall her kommen widersprüchliche Meldungen. Wir wissen nicht, wie viele Menschen verhaftet und wie viele getötet wurden. Ein Freund war bei einer Beerdigung und erzählte, der Friedhof in Teheran sei das absolute Chaos. An nur einem Tag wurden 400 bis 500 Leichen zur Identifizierung gebracht. Sie mussten selbst unter den Leichen suchen, um ihre Angehörigen zu finden. Danach forderten die Behörden mehrere tausend Dollar, um die Leichen freizugeben, damit die Familien sie beerdigen konnten. Kinder wurden getötet. Uns bluten die Herzen.
4: Das iranische Regime machte das Ausland für die hohen Opferzahlen verantwortlich. Die Proteste seien eine Verschwörung Amerikas. Die USA hätten die Demonstration geplant und die Menschen dazu angestachelt, sagte der damalige oberste Führer Ayatollah Ali Khamenei wenige Tage vor seiner Tötung. Verteidigungsminister Aziz Nasir Sadeh, der ebenfalls am 28. Februar bei einem US-Angriff getötet wurde, hatte gar behauptet, die Protestierenden seien unter Drogen gestanden. Er verfüge über Informationen, dass die Protestteilnehmer synthetische Drogen konsumiert hätten. Einige seien schlicht an einer Überdosis gestorben, nicht etwa durch Schläge oder Schüsse. Propaganda, die im starken Widerspruch steht zu den zahlreichen Videos, auf denen Protestierende zu sehen sind, denen in den Kopf geschossen wurde. Der persische Dienst der BBC hat im Januar über 300 solcher Aufnahmen verifiziert. Derweil verhinderte ein enormes Polizeiaufgebot in den Straßen ein Wiederaufflammen der Proteste, wie eine weitere Teilnehmerin aus Teheran per Textnachricht schrieb.
8: Vielerorts in Teheran sind Uniformierte stationiert. Sie durchsuchen Autos und Passanten. Außerdem ist eine ganze Reihe von Informanten und Zivilpolizisten auf den Straßen. Sie gehen von Tür zu Tür und befragen die Leute, oft willkürlich, nur um ihnen Angst zu machen.
4: Auf den Straßen erschienen überdimensionale Propagandaplakate, welche die Stärke des Regimes demonstrieren sollten. Erste Exekutionen fanden statt. Insgesamt sollen 26 Männer und Frauen im Zusammenhang mit den Protesten hingerichtet worden sein. Und plötzlich wurde Hilfe von unerwarteter Stelle versprochen.
9: You know, we have a lot of ships going that direction, just in case. We have a big force going toward Iran.
4: Auf dem Rückflug vom World Economic Forum in Davos machte US-Präsident Donald Trump klar, dass die USA den Iranern mit einer Armada zu Hilfe eilen würden, sollten noch mehr Protestteilnehmer hingerichtet werden.
9: And I said, if you hang those people, you're gonna be hit harder than you've ever been hit.
4: Dies machte vielen im Iran Mut, dass vielleicht doch eine Intervention von außen dem verhassten Regime in Teheran ein Ende setzen könnte. So auch der 62-jährigen Fatime aus der Umgebung der Stadt Arak.
8: Die zugesagte Unterstützung von Herrn Trump ist ein moralischer Schub. Zwar setze ich grundsätzlich auf die Eigeninitiative des Volkes, aber wenn eine mächtige Kraft wie die USA von außen helfen kann, befürworte ich das absolut.
4: Kapitel 2 – Der Krieg. Rund 40 Tage verstrichen, dann kam die sogenannte Armada. In der Nacht auf den 28. Februar griffen US-amerikanische und israelische Kampfflugzeuge den Iran an und töteten Revolutionsführer Ayatollah Ali Khamenei sowie einen Teil der iranischen Führungsriege. Den Revolutionsgarden drohte US-Präsident Trump mit dem sicheren Tod, sollten sie sich weigern, die Waffen niederzulegen.
5: To the members of the Islamic Revolutionary Guard, I say tonight, that you must lay down your weapons and have complete immunity, or in the alternative, face certain death.
4: Die iranische Bevölkerung hingegen rief er dazu auf, sich ihm anzuschließen und das Regime zu stürzen.
5: Finally, to the great proud people of Iran, I say tonight that the hour of your freedom is at hand.
4: Wenn die USA hier fertig seien, sei es am iranischen Volk, die Regierung zu übernehmen.
5: This will be probably your only chance for generations.
4: Es sei wahrscheinlich ihre einzige Chance auf Freiheit für die nächsten Jahrzehnte. Doch Freiheit klingt anders. Gleich am ersten Kriegstag wurde aufgrund veralteter Geheimdienstinformationen eine Mädchenschule in der südiranischen Stadt Minab zerstört. Die Schule war früher Teil einer Militärbasis. Ein Amateurvideo zeigt, wie ein Tomahawk-Marschflugkörper der US-Armee durch das Schuldach kracht. Etwa 170 Menschen sollen dabei ums Leben gekommen sein, die meisten davon Kinder. Knapp 6 Wochen dauerte die Angriffswelle. Die US-Streitkräfte zerstörten Militäranlagen, aber auch zivile Infrastruktur wie Autobahnbrücken, Zugstrecken und zahlreiche Fabriken. Nachrichten aus dem Iran erreichten mich nur noch spärlich. Die Menschen waren mit anderem beschäftigt, an Revolution, wie von Trump aufgefordert, war nicht mehr zu denken. Ali aus Teheran, der im Januar noch auf die Straße ging, verurteilte die Angriffe.
10: Ich bin sehr nervös, dass in der Zukunft was passiert. Ich bin sehr mit der Zukunft.
7: Ich bin zutiefst besorgt und lehne diese Angriffe entschieden ab. Ich verstehe nicht, wie manche glauben können, dies sei nur ein Angriff auf das Regime und nicht auf die Bevölkerung. Dieser Krieg wird den Iranern mehr schaden als allen anderen. Ich lehne das Regime zwar auch ab, aber ich bin entschieden gegen diese Art, es zu stürzen.
4: Die iranische Führung reagierte mit Gegenschlägen auf die Golfstaaten, den Irak, Israel und Jordanien. Der Krieg weitete sich damit auf weitere Länder aus. Zeitgleich begann die Marine der Revolutionsgarden, die Straße von Hormus zu blockieren. Während die Menschen im Iran sich vor einer weiteren Eskalation fürchteten, feierten einige Exil-Iraner den Krieg euphorisch. Ayatollah Khamenei is dead. Ende März fand in London eine große Kundgebung von Anhängern Reza Pahlavis, dem Sohn des früheren Schahs, statt. Unter Technoklängen feierten sie den Tod Khameneis und hofften, dass der Krieg den lange erhofften Regimewandel im Iran bringe. Der Kronprinz solle nach dem Umsturz die Zügel im Iran wieder in die Hand nehmen.
10: We had to beg for a military and kinetic action as an act of rescue.
4: Sie hätten bei den Amerikanern um eine militärische Intervention regelrecht betteln müssen, um den Iran aus den Fängen des Regimes zu befreien. Ein Regime, das Tausende von Menschen getötet hat, sagt diese Monarchistin in London, befragt vom britischen Guardian. Trump, thank you, thank you. Danke, danke, Trump, skandierten sie vom Ufer der Thames und schwenkten US- und israelische Fahnen. Unter Beschuss der USA und Israels stieß diese Haltung im Iran aber auf wenig Verständnis. Zumal Donald Trump Anfang April über seinen Social-Media-Kanal öffentlich mit der Auslöschung der iranischen Zivilisation drohte. Ein Aufschrei ging durch die Bevölkerung. Es wurde klar, die von Trump versprochene Armada kam nicht, um den Menschen beizustehen, sagt etwa Amir aus Isfahan.
7: Ich hatte nie die Hoffnung, dass Trump uns helfen würde. Es ist völlig klar, dass es sich hierbei um Propaganda handelt, um den Krieg gegen den Iran voranzutreiben. Natürlich hatten viele Menschen hier Hoffnungen, aber ich denke, genau diese Art von Hoffnung ist falsch. Auf Trump ist kein Verlass. Ich meine, ein Krieg, der damit beginnt, dass Kinder in einer Schule bombardiert werden, ist sicherlich keine Hilfe.
4: Die Trennlinie verwischte allmählich. Wer ist nun der größere Feind des Volkes, die USA oder das eigene Regime? Dieses forderte die Bevölkerung auf, menschliche Schutzschilde und potenzielle US-Ziele zu bilden. Dem Aufruf folgten nicht nur Regierungsanhänger. Der Musiker Ali Ramzari rollt seine Matte vor der Damavand-Nuklearanlage im Norden des Irans aus und beginnt dort auf seiner Tar, einem persischen Saiteninstrument, zu spielen. Er sei hier in der Hoffnung, dass der Klang seines Instrumentes den Strom in den Häusern erhalten und den Frieden bringen könne, sagte er im April in einem Video. Er tue dies nicht aus politischer Überzeugung, teilt der Musiker mit, sondern um Vatan, die Heimat, den Iran, zu beschützen. Ramzari ist keineswegs auf Regierungslinie. Seine Aktion zeigt, dass die iranische Gesellschaft trotz tiefer Gräben in Zeiten der Krise unter Beschuss von außen zusammenrückt. Denn ein Krieg richtet sich nicht nur gegen eine Regierung, sondern gegen ein ganzes Land. Seine Musik schien die gewünschte Wirkung erzielt zu haben. Statt Bombenhagel kam es durch Vermittlung Pakistans am 8. April zur erhofften Waffenruhe. Kapitel 3 – Die Feuerpause. 2 Wochen lang konnte die iranische Bevölkerung etwas aufatmen. Das zeigte sich vor allem in den sozialen Medien. Golshan, eine junge Teheranerin etwa, nutzte ihren Instagram-Kanal als poetisches Tagebuch.
11: Guten Morgen, nach der schweren Nacht. Donner, Blitz, Kampfjets und Bomben vermischten sich mit Wind und Regen zu einem einzigen Schauer. Die Kampfjets flogen so tief, dass man sie selbst im Nebel gut erkennen konnte. Teheran kämpfte ums Überleben und heute Morgen ist der Himmel so stahlblau und wunderschön, als wäre nichts gewesen. Was auch immer mit der Stadt passieren mag, der Himmel über Teheran wird immer schön bleiben.
4: Sie vermittelt ein beklemmendes Gefühl der Stimmungslage im Iran, denn der Waffenruhe damals trauten nicht alle. Farid etwa, ein anderer Instagrammer aus Teheran, erzählte vom Leben, das zumindest für den Moment wieder in die Hauptstadt zurückgekehrt war.
7: Es ist, als ob die Stadt in einem Stillstand gefangen ist. Die Straßen sind wieder belebter. Wir versuchen, all das Leben zu stehlen, das wir im Krieg nicht gelebt haben. Jede Tasse Kaffee, jedes Lachen ist ein stiller Hohn auf all das, was uns in der Dunkelheit ertränken wollte. Aber unsere Blicke verraten, wie lange dauert der Frieden wohl? Wir fühlen uns wie Ertrinkende, die den Kopf nur für ein paar Sekunden aus dem Wasser heben können, um tief Luft zu holen, bevor wir wieder hinuntergezogen werden.
4: Farids und Golshans Videos umgehen mit privaten Netzwerkzugängen, sogenannten VPNs, eine rigorose Internetsperre, die seit Kriegsbeginn im Februar in Kraft ist. Ein Katz-und-Maus-Spiel. Sobald der Staat einen VPN sperrt, weichen die Nutzer auf einen anderen aus. Doch solche Zugänge sind teuer, nur wenige können es sich leisten, ständig neue zu kaufen. Alle anderen sind auf eine Art nationales Internet angewiesen, wie Fatima aus Teheran erklärt.
11: Wir können SMS abrufen und die iranischen Seiten nutzen. Zum globalen Internet haben wir ohne die VPN-Verbindungen aber keinen Zugang. Das erschwert den Kontakt mit unseren Verwandten im Ausland und schadet der Wirtschaft.
4: Die Internetblockade hat der iranischen Wirtschaft erheblichen Schaden zugeführt. Experten gehen davon aus, dass der Lebensunterhalt von bis zu 9 Millionen Menschen allein durch die Sperre gefährdet ist. Dies bekommt auch Reza zu spüren. Als Mitarbeiter einer Technologiefirma drohte ihm damals die Entlassung. Denn kein Internet, keine Arbeit.
7: Viele Firmen haben bereits zahlreiche Mitarbeitende entlassen. Anderen, die ihren Job noch haben, droht nun Kurzarbeit. Arbeitsverträge werden neu nur noch auf Monatsende befristet. Das macht viele nervös. Auch mich. Die Situation mit dem Internet beunruhigt mich noch mehr als ein erneuter Kriegsausbruch.
4: Doch der Krieg war nie wirklich vorbei. Trotz Waffenruhe ging der gegenseitige Beschuss weiter. Feuerpause sei schließlich ein dehnbarer Begriff, so US-Präsident Donald Trump. Eine Feuerpause habe im Nahen Osten eine andere Bedeutung als im Rest der Welt. Es bedeute lediglich, dass die Kämpfe gemäßigter fortgesetzt werden. Der Krieg hielt an, weil der Iran die Blockade der Straße von Hormus aufrechterhielt. Durch die Meerenge liefen vor dem Krieg rund 20% des Ölhandels. Das iranische Regime nutzt die Blockade als Druckmittel gegen die USA, hat sein Land damit aber selbst vom Welthandel abgeschnitten. Die Folge, die Lebensmittelpreise stiegen noch stärker als zuvor, das Leiden der Bevölkerung nahm die Landesführung jedoch in Kauf. Die Rentnerin Mebube aus Teheran berichtet in einer Sprachnachricht vom rasanten Preisanstieg.
11: Heutzutage hört man nur noch, wie die Preise in die Höhe gehen. Egal, was man kauft, man denkt sich, mein Gott, gestern hat das noch die Hälfte gekostet. Es herrscht eine tiefe finanzielle Not. Die Leute haben kein Geld mehr, um sich gegenseitig zu bezahlen. Niemand begleicht seine Schulden. Es werden nur leere Versprechungen gemacht oder ungedeckte Schecks weitergereicht. Die Kunden sind weg, die Läden wie ausgestorben. Die Basarhändler sind wütend und beschweren sich.
4: Anders als noch Anfang Jahr machte nun kaum jemand mehr die Regierung öffentlich für die Misere verantwortlich. Stattdessen meldeten sich vermehrt Regierungsbefürworter zu Wort. Mohammed etwa, der bei einer staatlichen Versicherung arbeitet, ist eine dieser Stimmen.
7: Das Hauptproblem für den Iran und seine Bevölkerung sind derzeit die wirtschaftlichen Schwierigkeiten. Doch wir werden uns dem Druck des Feindes keinesfalls beugen.
4: Selbst Maßnahmen wie die Internetzensur befürwortet er.
7: Meiner Meinung nach sollte jede Regierung die Befugnis haben, auf ihr eigenes Internet zuzugreifen und es zu kontrollieren, um den Nachrichtenfluss zu steuern. Ich persönlich finde das nicht schlecht. Und es ist nur natürlich, dass sie dies tun, um das Land zu schützen.
4: Sicherheit steht für Mohammed über wirtschaftlichen Überlegungen. Es fällt auf, je länger der Krieg andauert, desto mehr verstummen die regierungskritischen Stimmen. Dies, obwohl mittlerweile die Internetblockade gelockert wurde. Doch viele misstrauen den wiedergewonnenen Freiheiten. In den Online-Foren kursiert der Ausdruck «Filternet», der die Angst beschreibt, dass der Staat den Datenverkehr nun noch genauer überwachen kann. Es scheint, als habe der Krieg, der das Volk vom repressiven Staat befreien sollte, das Gegenteil erreicht. Auf dem Vormarsch sind nun die Arseschis, Gefolgsleute der Regierung. Nicht nur im Netz, sondern auch auf den Straßen. Wo Anfang Jahr noch Regierungskritiker protestierten, propagieren sie nun nationalistische Parolen, sagt die pensionierte Mebube aus Teheran, eine der wenigen Stimmen, die noch immer kein Blatt vor den Mund nimmt.
11: Ich war auf dem Heimweg, als etwa 30 Regimetreue sich vor die Kameras stellten und die iranische Fahne schwangen. Sie hatten einen Stand aufgebaut, wo man sich als Opferseele des Vaterlandes oder so einen Quatsch registrieren sollte.
4: Kapitel 4 – Das Rahmenabkommen. Selbst der sprunghafte amerikanische Präsident schien sich mit der neuen Machtstruktur im Iran abgefunden zu haben.
12: They have a new group of leaders that I think is, actually, I think they're smarter. I think they're far less radicalized. I think they're really good. They love their country.
4: Die neue Führung im Iran sei klüger, weniger radikal und würde ihr Land wirklich lieben, sagt US-Präsident Trump am Rande des G7-Gipfels im Juni in Evian. Vom neuen obersten Führer Mojtaba Khamenei, dem Sohn des getöteten Ali Khamenei, fehlt bis heute jedes Lebenszeichen. Seit März im Amt ist er noch nie öffentlich aufgetreten. Seine Person dient den Revolutionsgarden aber als ideale Hülle, die sie mit ihren Inhalten füllen können. Genau jene Revolutionsgarden, die mächtigen iranischen Streitkräfte, die Anfang Jahr während der Proteste tausende Menschen getötet hatten, sind im Iran nun de facto alleine an der Macht. Und mit ihnen unterschrieb Donald Trump am 17. Juni ein Rahmenabkommen, das den Krieg hätte beenden und die Straße von Hormuz wieder öffnen sollen. Im Iran selbst wird das Abkommen aber als Affront gewertet, sagt Mebube aus Teheran.
11: Das Abkommen ist ein Vergehen an der iranischen Bevölkerung. Wir haben so viele Opfer gebracht, wurden unterdrückt und von allen Seiten beschossen. Und nun verbrüdern sich die Regierungen der beiden Länder über unsere Köpfe hinweg. Wir tappen völlig im Dunkeln. Wir wissen nicht, was hinter den Kulissen vor sich ging und fühlen uns im Stich gelassen.
4: Dabei dachte die Rentnerin noch Anfang Jahr, dass dieses Mal der Protest tatsächlich etwas hätte bewirken können.
11: Ich hatte gehofft, wirklich gehofft, dass wir an einem entscheidenden Wendepunkt stehen würden. Als Khamenei starb, jubelten wir. Sogar noch als der Krieg ausbrach, dachte ich, das würde uns helfen. Doch nun weiß ich, der Krieg war ein Fluch. Er brachte nichts als Zerstörung.
4: Doch auch das Abkommen zwischen dem Iran und den USA hielt nicht lange. Keinen Monat nach seiner Lobrede auf die neue Führung im Iran ließ Trump das Rahmenabkommen platzen und nannte sie Anfang Juli wieder kranke, bösartige und gewalttätige Leute, wie schon Anfang Jahr.
13: They're scum, they're sick people and they're vicious, violent people.
4: Nach einem halben Jahr Krieg und Blockade stehen der Iran und die USA heute wieder am Anfang. Gefangen in diesem Teufelskreis ist das iranische Volk. Dessen Ruf nach Freiheit ist im Lärm um die Macht am Persischen Golf ungehört verhallt.
2: Das war die Sendung International von Nahost-Korrespondent Thomas Gutason.

0: Die Nachrichten von SRF um 12 Uhr mit Lukas Lüthi. Spanien wird derzeit von unterschiedlichen Wetterextremen heimgesucht. In der Region Valencia kämpfen Einsatzkräfte gegen einen Waldbrand, der sich weiter ausgebreitet hat. Wegen der Flammen mussten rund 1000 Menschen aus einer Gemeinde in Sicherheit gebracht werden. Das teilen die Behörden mit. Das Feuer wurde durch einen Blitzeinschlag ausgelöst. Weiter nördlich hat es an der katalanischen Mittelmeerküste heftig geregnet. Auf Bildern sind überschwemmte Straßen zu sehen. Die Feuerwehr musste zudem mehrere Menschen aus Autos retten, die von den Wassermassen eingeschlossen wurden. Es habe mindestens 7 Verletzte gegeben, berichten lokale Medien. Hunderte Personen seien in Sicherheit gebracht worden. Zu 2 kurzen Meldungen. Die Verhandlungen über ein Handelsabkommen zwischen den USA und Kanada sind gescheitert. Das bestätigen beide Staaten. Damit erheben die USA nun einen Zoll von 50% auf gewisse kanadische Produkte. Der kanadische Regierungschef Mark Carney kündigte sogleich an, Kanada werde diese Zölle in gleicher Höhe erwidern. Der Iran erlaubt Öltankern aus dem Irak durch die Straße von Hormuz zu fahren. Der Irak habe darum gebeten, meldet die staatliche iranische Nachrichtenagentur IRNA. Ob die Sondergenehmigung dauerhaft gilt, ist nicht klar. Der Irak gehört zu den Ländern, die am stärksten von den Einschränkungen im Schiffsverkehr betroffen sind. Auch diese Nacht hat Russland die Ukraine angegriffen. In der Hauptstadt Kiew ist mindestens ein Mensch getötet worden. Die Behörden sprechen zudem von Verletzten. Auch in Saporischschja im Süden der Ukraine gab es ein Todesopfer. Erst gestern hatte Russland in der ukrainischen Großstadt Kryvyi Rih ein belebtes Einkaufszentrum getroffen. 16 Menschen wurden getötet. Es gab rund 130 Verletzte. Der ukrainische Präsident Volodymyr Zelensky warf Russland einen Terroranschlag auf Zivilpersonen vor. Auf der anderen Seite hat auch die Ukraine weitere Angriffe geflogen auf Russland. Dabei habe man in der Region Samara eine Ölraffinerie getroffen, sagt die ukrainische Armee. Und die russische Region Perm sagt, auch dort sei eine Industrieanlage getroffen worden. Zum Blick aufs Wetter noch. Heute ist es neben Wolken ziemlich sonnig. Dazu gibt es 22 Grad im Norden und 27 Grad im Süden. Das waren Nachrichten von Radio SRF. Verantwortlich Jan von Tobel.
1: 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Am Wochenende hier gibt es jetzt einen Rückblick auf ein paar ausgewählte Themen aus dem Programm von SRF 4 News von letzter Woche. Ja, seit dieser Woche sind in den allermeisten Schweizer Kantonen die langen Sommerferien jetzt vorbei. Und damit wird es auch bei der REGA, bei der Schweizerischen Rettungsflugwacht, wieder etwas ruhiger. Tobias Bühlmann hat Mediensprecher Matthias Gierig gefragt, wie sich denn dieses heisstrockene Wetter in den Ferien bei den Einsatzzahlen bemerkbar gemacht habe.
2: Die REGA-Crews hatten bisher einen sehr intensiven und einsatzreichen Sommer. Man merkt, dass es draußen schön ist, dass es draußen warm ist und dass die Wetterbedingungen sehr gut sind. Wenn das der Fall ist, dann sind in der Regel mehr Leute draußen unterwegs. Und wenn draußen mehr Leute aktiv sind, dann heißt das für unsere Crews in der Regel auch, es gibt etwas mehr Einsätze, als wenn es draußen regnet.
3: Und wie hat sich dieses Mehr bei den Einsätzen denn genau bemerkbar gemacht bei Ihnen? Von welchen Einsätzen gab es tatsächlich mehr?
2: Natürlich sind jetzt die Freizeitaktivitäten sehr groß im Kurs bei den Leuten. Das heißt, die Leute sind jetzt, wenn es draußen schön ist und vor allem, wenn noch Ferienzeit ist, dann sind das ganz klassische Freizeitaktivitäten wie Fahrradfahren oder Wandern, zum Teil dann auch Aktivitäten in etwas höheren Regionen, also im alpinen Gelände schon. Das sind so die Aktivitäten, die dazu führen, dass unsere Crews dann vermehrt vielleicht ein bisschen auf Einsätzen sind.
3: Und wie haben sich konkret die Bergunfälle denn jetzt entwickelt? Gerade in der Höhe war es ja merklich kühler als im sehr heißen Mittelland.
2: Also ich muss da vielleicht ein bisschen ausholen, wenn man die Einsatzzahlen jetzt über das ganze Einsatzspektrum hinweg betrachtet, dann sind wir mehr oder weniger in einem Mittelmaß in einer Region, die mit den letzten Jahren vergleichbar ist. Wenn wir jetzt ganz spezifisch Aktivitäten, die in höheren Regionen stattfinden, also Bergaktivitäten wie zum Beispiel alpine Hochtouren oder Klettersteige oder wirklich Klettern im Gebirge, dann stellen wir schon fest, dass es bei diesen Aktivitäten eine Zunahme von etwa 10% gegeben hat im Vergleich zum selben Zeitraum im letzten Jahr beispielsweise.
3: Aber eben, Sie haben es bereits erwähnt, Berg- und Wanderunfälle, das sind ja nur ein Teil des Rega-Geschäfts. Die Helikopter, die rücken ja oft auch für andere Einsätze aus, zum Beispiel bei medizinischen Notfällen. Wie ist da das Verhältnis der Zahl der Einsätze jetzt zum letzten Jahr?
2: Es ist exakt so, wie Sie sagen. Es sind natürlich dann wirklich akute Krankheitsfälle, die einen Großteil der Rega-Einsätze unserer Helikoptercrews, ich sage mal, verursachen. Das sind immer noch mit Abstand die häufigsten Ursachen für einen Rega-Einsatz. Und die Freizeitaktivitäten, egal ob es jetzt im Sommer das Wandern oder das Bergsteigen ist oder im Winter dann die Skiunfälle auf der Piste, die sorgen dann meist in der Hochsaison für die sogenannten Peaks. Also das kommt dann so wie on top, aber mit Abstand die meisten Rega-Einsätze gab es tatsächlich auch in den vergangenen Wochen, auch in diesem heißen Sommer, wo viel Freizeitsport betrieben wurde, aufgrund von Krankheiten wie Herzinfarkt oder zum Beispiel ein Schlaganfall. Und das sind letztendlich sind ja dann auch Verletzungs- oder Krankheitsmuster, die treten auch auf, wenn es das Wetter nicht so gut ist, wenn es draußen regnet oder kalt ist.
3: Jetzt betreibt ja die Rega neben den Helikoptern für die Rettung aus der Luft auch die Ambulanzjets, mit denen Verletzte oder Erkrankte aus dem Ausland in die Schweiz zurückgeholt werden. Wie hat sich die Zahl der Einsätze hier entwickelt, gerade über die nun zurückliegenden Sommerferien?
2: Also die letzten Wochen waren natürlich mitten in den Sommerferien von Herrn und Frau Schweizer. Und das sind ganz klassischerweise natürlich die Wochen, wo auch sehr viele Schweizerinnen und Schweizer im Ausland sich aufhalten und Ferien machen. Das heißt auch für unsere Jet-Crews auf den drei Ambulanz-Jets der Rega, dass absolut Hochbetrieb ist. Es ist aber vergleichbar jetzt mit den letzten Jahren. Da hat jetzt zum Beispiel das schöne Wetter in den letzten Wochen nicht für eine große Änderung gesorgt, weil ins Ausland gehen die Schweizer so oder so in diesen Wochen, auch wenn es jetzt bei uns nicht so schönes Wetter wäre oder wenn es bei uns vielleicht noch besseres Wetter wäre. Also es ist absoluter Hochbetrieb bei den Jets, weil ganz viele Schweizerinnen und Schweizer sind aktuell in den Ferien im Ausland unterwegs.
1: Das sagt Matthias Gehrig, Mediensprecher bei der Schweizerischen Rettungsflugwacht bei der Rega. Wie viele Länder in Europa leidet auch Frankreich in diesem Sommer unter Hitzewellen und auch unter schweren Waldbränden. Und ausgerechnet jetzt in dieser Woche zeigt das Magazin Paris Match Präsident Emmanuel Macron auf einem Jetski vor seiner Ferienresidenz. Das sorgt für Kritik. Es heißt, ja, der Präsident vergnüge sich, während sein Land brenne. Kathrin Hiss hat Frankreich-Korrespondentin Zoe Geissler gefragt, wie groß die Aufregung um diese Bilder ist.
4: Naja, Frankreich ist immer noch stark im Ferienmodus und darum die Aufregung hält sich meiner Meinung nach bislang eher in Grenzen. Dazu kommt, solche Bilder kennt man bereits von Emmanuel Macron. Er wurde also früher während den Sommerferien schon fotografiert, worauf es auch Kritik gab. Dass es nun wieder Kritik gibt, vor allem aus der Opposition, ist also nicht sonderlich überraschend und natürlich haben auch die Medien die Geschichte aufgegriffen. Aber ich würde sagen, es dürfte sich um einen sommerlichen Aufreger handeln mit politischer Symbolik.
5: Die Kritik an diesen Bildern kommt ja vor allem von links. Warum?
4: Genau, besonders scharf hat etwa der Chef der Sozialisten, Olivier Faure, reagiert. Er meinte sinngemäß, Frankreich brenne. Viele Franzosen könnten nicht in die Ferien fahren, während sich der Präsident auf einem Jetski vergnüge. Die Chefin der Grünen, Marine Tondelier, wiederum sprach von einem apokalyptischen Sommer, während sich der Präsident eine Werbereportage gönne. Dass gerade die Linken dieses Thema aufgreifen, dürfte meines Erachtens damit zu tun haben, dass die Fotos gleich zwei Themen bildlich zusammenbringen. Und es sind auch die klassischen Angriffspunkte der Linken auf Macron. Das sind die soziale Ungleichheit und die Ökologie. Macron ist ja eben mit trainierten Armen auf einem Jetski zu sehen im Blauen Meer.
5: Dass also die Kritik, die von links kommt, das Rassemblement National hingegen, das zeigt sich eher zurückhaltend. Warum?
4: Ja, warum das Rassemblement National im Großen und Ganzen zurückhaltender reagiert hat, da kann ich eigentlich nur spekulieren. Ein Grund könnte schlicht sein, dass Sommerferien sind, sprich die Politiker und Politikerinnen äußern sich allgemein etwas weniger, sind also weniger in den Medien präsent. Eine Reaktion fand ich dennoch interessant, und zwar hat eine Abgeordnete der Partei, die dazu vom französischen Fernsehen befragt wurde, die Bilder als unangemessen kritisiert. Sie sagte aber auch, dass jeder das Recht auf Ferien hätte. Es könnte also auch eine gewisse Vorsicht, eine

0: kommt vom Élysée-Palast, heißt es, die Bilder seien ohne Macrons Zustimmung aufgenommen worden. Sind sie also ein Problem für ihn?
1: Ja, ob die Bildstrecke inszeniert war oder nicht, dazu gibt es in Frankreich Diskussionen, auch weil Macron auf den Fotos, sieht man von der Kritik ab, sportlich und dynamisch wirkt. Aber unabhängig davon, wie die Fotos entstanden sind, sie vermitteln eine Botschaft. Ob die Kritik der Gegner verfängt, die darin das Bild eines abgehobenen Präsidenten sehen, das muss sich zeigen. Also ob ihm diese Fotos wirklich schaden, kann man momentan noch nicht sagen. Dazu kommt seine Beliebtheitswerte sind ohnehin seit längerem im Keller. Gleichzeitig hat Macron selbst in der Vergangenheit immer mal wieder die Bildsprache bewusst genutzt. Denken wir da etwa an die Fotos von Macron in Schwarz-Weiß beim Boxen, wo er sich als sportlichen und dynamischen Präsidenten präsentiert hat. Insofern würde da ein Jetski-fahrender Präsident mit Bizeps passen.
2: Das die Informationen von unserer Frankreich-Korrespondentin Zoe Geissler. Ja, Waldbrände eben in Frankreich, Spanien, Griechenland, aber auch in Deutschland oder Belgien. Das gab's und gibt's in diesem Sommer, aber nicht in der Schweiz. Unser Land blieb in diesem Hitzesommer in Sachen Waldbrand verschont bis jetzt. Warum eigentlich? Das wollte Susanne Stöckel von Boris Pezzati von der Forschungsanstalt für Wald, Schnee und Landschaft wissen.
3: Was jetzt sehr gut in der Schweiz funktioniert, ist wirklich die Vorbeugung und auch die Bereitschaft der Löschkräfte. Und damit man kann eine gute Prävention machen mit den Medien, also die Leute informieren, man kann Feuerverbote herausstellen, aber man kann auch das Bereitschaftsgrad der Löschkräfte einrichten und dann sind sie wirklich parat, sobald eine Meldung kommt, sofort zu intervenieren, damit eben der Brand kleiner bleibt.
4: Was würden Sie denn allgemein sagen in der Schweiz? Ist das diese Vorbereitungsarbeit, dass wir hierzulande diesen Hitzesommer von Waldbränden verschont blieben? Oder ist das auch ein Teil Glück oder eben vor allem die Prävention? Was ist Ihr Urteil?
3: Also es gibt immer beide Sachen. Ich finde, die Vorbereitung war sehr gut. Also es gibt Kantone, die schon geübter sind, mit dem Waldbrandthematik sich zu befassen, wie Kanton Tessin, wie Kanton Graubünden und Wallis. Nördlich der Alpen, die Kantone waren ein bisschen weniger vorbereitet. Bis, ich würde sagen, 2003, man hat gemerkt, auch nördlich der Alpen, das kann auch ein Thema werden. Und seitdem haben sich die Kantone wirklich damit befasst, zusammen auch mit der Hilfe vom Bundesamt für Umwelt, von BAFU. Und dieses Jahr, es hat wirklich sehr gut geklappt mit der Einschätzung der Gefahr, mit der Feuerverbote, mit der Bereitschaft der Löschkräfte. Das heißt, dass es nichts Größeres passiert ist, ist sicher ein Resultat der guten Vorbereitung. Aber natürlich, man kann mit der Prävention nie alle Waldbrände vorbeugen. Das heißt, es gibt immer eine Möglichkeit, das geht über auch technische Anlagen, über Blitzschlagbrände. Das heißt, ich würde sagen, die Vorbereitung war sehr gut, aber es braucht dann auch immer ein bisschen Glück, dass nicht etwas Größeres passiert.
4: Jetzt sehen wir aktuell auch großflächige Brände in Deutschland und in Belgien. Was macht die Schweiz anders als andere Länder in Sachen Waldbrand?
3: Also natürlich diese Gegend, die normalerweise von den Waldbränden mehr verschont sind, die mehr temperiert sind, wenn es trocken wird, da steht wirklich sehr viel Brandgut dann zur Verfügung für den Feuer. Und das ist, was wir auch jetzt auch mehr in Nordeuropa sehen. In der Schweiz besteht auch diese Gefahr, weil wir haben auch durchgehende Waldflächen, besonders auch auf steile Hänge. Und das heißt, dort muss man wirklich eine sehr gute Prävention, weil einmal, dass ein Brand entsteht im Talboden, der sich über eine Bergflanke entwickelt, das ist sehr schwierig, das zu kontrollieren. Und wenn es dann in der Krone geht, das ist, würde ich sagen, fast unmöglich. Aber diese steile Topografie bietet dann auch zwei Vorteile. Einens, dass die meisten Brände weg von den Siedlungen gehen. Das heißt, auch Schaden zu Infrastrukturen oder Dörfern sind nicht so üblich in der Schweiz. Und die zweite ist, dass wenn man oben an der Bergkante kommt, dann, es gibt auch so die Alpen,

0: Feiden. Und normalerweise dort kann der Brand auch kontrolliert werden. Die Tatsache, dass dieses Jahr nicht gebrannt hat in der Schweiz, ist eben auch zum Teil auch Glück, weil wenn eben ein Brand im Talboden entsteht, entlang dieser steilen Hänge, das ist sehr schwierig, diese Brände dann einzuhalten.
1: Gibt es dennoch etwas, wo Sie sagen würden, da können andere Länder vielleicht doch noch was von der Schweiz lernen oder was vielleicht derzeit schon vollzogen wird, wo man eben sein Know-how an andere Länder weitergibt?
0: Also ich würde sagen, die Schweiz ist nicht ein Land, wo es am meisten brennt oder am häufigsten. Wenn wir in Richtung Mittelmeer schauen, dort gibt es auch eine andere Waldbrandhäufigkeit und Ausmaß. Und wir lernen auch sehr viel von diesen Ländern. Also wenn wir auch das Beispiel vom Kanton Tessin nehmen, sie sind schon ein Kanton, das innerhalb der Schweiz sehr viel Erfahrung hat, aber die bilden sich immer ständig aus, auch mit den Kollegen und den Experten aus dem Mittelmeergebiet. Das heißt, die Tatsache, dass zum Beispiel im Tessin die Problematik ziemlich gut unter Kontrolle ist, heißt nicht, dass die Waldbrandgefahr nicht steigt. Also die Gefahr, meteorologisch bedingt, steigt schon. Und das heißt, auch die Leute, die Förster, die Löschkräfte müssen immer am nächsten Stand sein und sich verbessern, damit dieses Phänomen unter Kontrolle bleibt.
2: Das sagt Boris Pezzatti vom WSL, das ist die Forschungsanstalt für Wald, Schnee und Landschaft. Jetzt passiert, was man schon länger erwartet hat. Ab nächster Woche zeigt ChatGPT auch in Europa und in der Schweiz in der Gratis-Version Werbung. Also das, was wir von Google oder Social-Media-Plattformen schon lange kennen. Aber wie genau wird diese Werbung in ein Gespräch mit ChatGPT eingeflochten? Das wollte Peter Hanselmann von SRF Digitalredaktor Guido Berger wissen.
3: Also genau nicht eingeflochten, einfach so mittendrin in den Antworten des Chatbots, sondern klar abgetrennt von dem Dialog, den ich da führe mit dem Chatbot. Also in der App beispielsweise, da wird so im unteren Drittel des Bildschirms wird dann die Werbung eingeblendet und ist auch klar als solche markiert. Hat aber natürlich einen direkten Zusammenhang zu dem Gespräch, das ich mit dem Chatbot führe. Also so als ein Beispiel, ich diskutiere mit ChatGPT, was ich heute zum Znacht kochen soll und dann schlägt ChatGPT mir ein Rezept vor und dann würde jetzt im unteren Drittel der App so ein Fenster nach oben fahren und dort drin würden dann zum Beispiel passende Sonderangebote eines Grossverteilers angezeigt zu einer Zutat, die da im Rezept erwähnt wurde.
4: Ah, und dann weiß denn der Grossverteiler, der die Werbung auch schaltet, dass ich mit ChatGPT eben über dieses Rezept und dann so über seine Angebote spreche?
3: Nein, das soll nicht passieren. Also der Hersteller OpenAI verspricht, dass sie klar zwischen den Chats und der Werbung trennen, also dass keine Information aus meinem Chat zu den Werbetreibenden fließen soll, sondern wer eine Anzeige schaltet, wie jetzt im Beispiel dieser Grossverteiler, gibt an, in welchem Kontext diese Anzeige am ehesten Sinn machen würde. Jetzt wieder beim Beispiel, wenn jemand nach Rezeptvorschlägen fragt. Und das System von OpenAI schaut dann, welche Anzeigen passen zu diesem Gespräch, das ich gerade führe mit dem Chatbot und auch, welche Anzeigen passen zu der Person bzw. dem, was ChatGPT über mich weiß. Und dann wählt es eine passende Anzeige aus. Also ähnlich wie das eigentlich auch bei der Google-Suche oder bei Instagram ist, der Anbieter hier OpenAI hat ein Profil von mir, weiß viele Dinge über ich, was ich jetzt gerade tue und sucht dann in so einem großen Pool von Anzeigen diejenigen heraus, die zu mir passen könnten.
4: Und warum macht ChatGPT das?
3: Also es ist schon sehr lange klar, dass sie das machen müssen, weil so die reinen Bezahlmodelle, also dass man eine Dienstleistung kriegt gegen ein Abonnement, die haben es nach wie vor sehr schwer. Gratisdienste mit Werbung, das ist nach wie vor das wichtigste Geschäftsmodell vom Internet. Und OpenAI verdient einfach lange nicht, was sie ausgeben. Infrastruktur und Betrieb ist enorm teuer und die Mehrheit der Nutzerinnen und Nutzer nutzt auch den Gratisdienst. Also die Abonnenten und die Firmen Kunden, die generieren einfach nicht genug Umsatz. Und deshalb hofft man jetzt auf sehr, sehr viel Geld. So zum Vergleich, Meta macht mit Werbung 600 Millionen pro Tag Umsatz. Also es geht um wirklich viel, viel Geld, das man potenziell machen kann mit Werbung. Und auch hier muss man sagen, das Potenzial ist wahrscheinlich groß, weil wir eben so persönliche Gespräche mit diesen Chatbots führen, weil das Profil, das man auf diesen Gesprächen aufbauen kann, deshalb auch möglicherweise sehr persönlich, sehr präzise ist und entsprechend attraktiv für Werbetreibende. Also OpenAI hofft, dass diese Anzeigen entsprechend lukrativ sind.
4: Sie sagen es, entsprechend attraktiv für Werbetreibende. Könnte das aber nicht auch nach hinten losgehen für OpenAI, wenn jetzt dieser Dienst, der gratis ist, der bis jetzt werbefrei ist, wenn da auf einmal Werbung aufploppt, dass dann halt Nutzerinnen und Nutzer auf andere Chatbots ausweichen?
3: Da würde ich jetzt eigentlich nur, wenn überhaupt, eine kurzfristige Bewegung erwarten. Einfach weil wir diese Art von Logik, weil wir uns das gewohnt sind von vielen anderen Diensten, die ebenso funktionieren. Und weil die direkten Konkurrenten, also KI-Chatbots, die heute noch ohne Werbung auskommen, die werden wahrscheinlich bald auch Werbung schalten, wenn OpenAI das jetzt einführt. Ich glaube, die Probleme, die OpenAI bekommen könnte, sind eher anderer Art. Wenn man schaut, was Google in diesem Bereich schon alles erlebt hat, die können ein Lied davon singen, wie schwierig es ist, Werbung und Inhalte sauber zu trennen. Die streiten sich gefühlt ständig mit Wettbewerbshütern der EU zum Beispiel, um eben sicherzustellen, dass die Werbung den Inhalt nicht beeinflusst. Und bei einem Chat ist dieses Vertrauen natürlich ganz wichtig, wenn so der Verdacht entsteht, dass die Antworten des Chatbots von Werbenden beeinflusst sein könnte, dann ist das ein schlechter Eindruck, der entstehen könnte. Also so das Beispiel, dass mir dieses Rezept nur vorgeschlagen wurde, weil ein Großverteiler eine entsprechende Zutat in einer Sonderaktion loswerden will und eben nicht ein anderes Rezept vorgeschlagen würde. Das wäre dann schlecht. Das könnte Nutzer vergraulen, aber eben auch zu so Verfahren mit Wettbewerbshütern führen. Aber ich würde sagen, dass diese Aussicht auf diese Millionen und Milliarden von Werbegeldern, die ist so verlockend, dass OpenAI dieses Risiko eingehen muss.
2: Das sagt SRF Digitalredaktor Guido Berger zur Werbung, die ab nächster Woche bei ChatGPT angezeigt wird. Und jetzt kommen wir noch zu einem royalen Comeback, mit dem wohl die wenigsten gerechnet haben. Prinz Harry, seine Frau Meghan und ihre zwei Kinder kehren zurück nach Großbritannien. Vor 6 Jahren sind Harry und Meghan von London weg nach Kalifornien in die USA gezogen und das Verhältnis zu Harrys Vater, zu König Charles, das war angespannt und das Zerwürfnis zwischen den beiden hat immer wieder für Schlagzeilen gesorgt. Jetzt aber eben zieht es Harry und Meghan also wieder zurück. Was bedeutet das für das britische Königshaus? Das wollte Raphael Günther von Großbritannien-Korrespondentin Fiona Endres wissen.
5: Also ganz wichtig zu verstehen in diesem Kontext ist, dass Harry und Meghan sehr stark polarisieren in Großbritannien. Das sieht man ja auch in der britischen Presse. Es gibt also sicher Leute, die es positiv sehen, diese Rückkehr, nämlich weil die Familie wieder vereint ist und auch damit König Charles seine Enkelkinder mehr sehen kann. Es gibt also durchaus auch positive Reaktionen und das kann auch gut sein für die Reputation des Königshauses. Aber es gibt auch sehr viele negative Rückmeldungen. Viele deuten diese Rückkehr nun als Affront für Harrys Bruder William, den Thronfolger. Und zwar, weil diese schon seit sehr langem zusammen verstritten sind. Und Harry und Meghan, sie haben beide sehr schlechte Werte bei den Umfragen. Es gibt ja diese Umfragen über die Beliebtheit der einzelnen Royals in Großbritannien. Und über die Hälfte der Britinnen und Briten sind ihnen gegenüber negativ eingestellt. Das ist ein großer Kontrast zum älteren Bruder und Thronfolger William und seiner Frau Kate. Dort haben 75% der britischen Bevölkerung gesagt, sie sind dem Paar gegenüber positiv eingestellt. Wichtig ist aber auch, Harry und Meghan werden als Privatpersonen zurückkehren. Sie werden ihre königlichen Verpflichtungen nicht wieder annehmen. Und von daher ist es vielleicht für die Familie ein wichtiger Schritt. Für die Institution aber ändert sich mit der Rückkehr nicht sehr viel.
6: Jetzt für uns, wir hier aus der Schweiz, wir beobachten das ja vor allem. Es ist irgendwie ein royales Spektakel, das sich da abspielt. Ein Familienstreit, den es gegeben hat. Ist diese ganze Episode, dieser ganze Streit für Großbritannien eigentlich mehr?
5: Mit der Rückkehr gibt es sicher auch einige Fragen, die über dieses Spektakel hinausreichen. Die größte dieser Fragen ist die Frage nach der Sicherheit beziehungsweise die Finanzierung der Sicherheitsleistungen, die Harry für seine Familie fordert. Er hat in der Vergangenheit sich sehr laut darüber beklagt, dass diese nicht von Großbritannien übernommen werden und hat sich auch rechtlich dafür eingesetzt. Und Eigentlich hat er auch die Rückkehr nach Großbritannien ausgeschlossen, eben weil er fand, die Sicherheit der Familie sei nicht garantiert. Und das scheint sich nun geändert zu haben. Und die Frage ist, warum wird diese Sicherheit nun doch bezahlt und wie viel kostet das oder kommt er trotzdem zurück? Da gibt es sicher auch einige Fragen, die in Großbritannien auch Menschen beschäftigen werden, die sich nicht so sehr für das königliche Spektakel interessieren.
6: Das Königshaus, das steht ja aktuell stark unter Beschuss, auch wegen der Causa Andrew, der Bruder des Königs, der seinen Prinzentitel abgeben musste, wegen seiner Nähe zu Jeffrey Epstein. Wenn jetzt es in diesem Bereich jetzt mit Meghan und Harry vielleicht etwas vorwärts geht, heißt das, es gibt auch vielleicht etwas Erleichterung fürs Königshaus?
5: Nun ja, es ist ja so, dass es seit eh und je über das Königshaus einerseits positive Nachrichten gibt, aber auch negative Nachrichten. Das hängt sicher auch mit der Faszination dieser Institution zusammen, dem Prunk und den Zeremonien, die viele Menschen begeistern und der auch ziemlich schön anzusehen ist. Aber eben, es gibt auch die negative Seite. Skandale gehören zur britischen Königsfamilie. Und dieses ambivalente Verhältnis ist für die Britinnen und Briten auch wichtig. Man will keine langweilige Königsfamilie, sondern eine, über die man auch reden kann und über die man sich auch unterhalten kann. Und die heftigen Vorwürfe gegen Andrew und seine Epstein-Verbindungen, die haben der Königsfamilie kürzlich sicher stark geschadet. Es ist für den Palast nun sicher eine Erleichterung, mal eine positive Nachricht verbreiten zu dürfen. Und gleichzeitig nimmt man sie jetzt sicher nicht überall mit offenen Armen auf.
6: Und so allgemein noch zum Schluss, Fiona, wie würdest du das einordnen? Wie geht es der Monarchie im Moment in Großbritannien?
5: Ganz grundsätzlich hat die Monarchie noch immer eine große Unterstützung. Die Royals gehören einfach wirklich sehr stark zum Vereinigten Königreich, zu den Britinnen und Briten. Und interessant ist hier auch die politische Verteilung. So zeigt sich in Umfragen, dass Menschen, welche die konservative Partei wählen, am treuesten und loyalsten sind gegenüber der Königsfamilie, während Wählerinnen und Wähler von Außenparteien, zum Beispiel der Grünen oder von den Rechtspopulisten Reform UK, dass die am kritischsten sind gegenüber der Königsfamilie.
2: Das sagt SRF Großbritannien-Korrespondentin Fiona Endres. Kommt es jetzt also zur Versöhnung zwischen Harry, Meghan und dem Königshaus? Einschätzungen dazu gibt's von einer Royal-Expertin, und zwar in der Donnerstagsfolge unseres Podcasts News Plus. 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Hier bei Ihrem Infosender geht's jetzt weiter mit den aktuellsten Nachrichten.

0: Die Nachrichten von SRF um 12.30 Uhr mit Lukas Lüthi und das sind drei unserer Themen heute Mittag. Organisierte Kriminalität in der Schweiz. Bei Verdacht soll es künftig eine allgemeine Meldepflicht geben. Das sei wichtig für die Ermittlungen, sagt die Chefin des Bundesamtes für Polizei. Delegiertenversammlung bei der SVP und den Grünen. Themen sind die Neutralitätsinitiative und der Hitzesommer. Waldbrand und Überschwemmungen. Spanien erlebt derzeit unterschiedliche Wetterextreme. Und ein erster Blick aufs Wetter bei uns. Es ist heute teilweise sonnig. Morgen gibt es dann etwas mehr Sonne. Im Norden bei 23 und im Süden bei 27 Grad. Drogen, Menschenhandel, Geldwäscherei. Organisierte Kriminalität gibt es auch in der Schweiz, das sagt das Bundesamt für Polizei FEDPOL seit Jahren. Im Frühling war es dann selbst betroffen. Ein FEDPOL-Polizist soll Ermittlungsinformationen an die Drogenmafia verkauft haben. Man arbeite den Fall auf, sagt FEDPOL-Chefin Eva Wilde-Cortez in der Samstagsrundschau von Radio SRF. Michael Wettstein.
1: Zum Maulwurf in ihrem Bundesamt sagt FEDPOL-Chefin Eva Wilde-Cortez, sie kenne den Polizisten nicht persönlich. Das FEDPOL schaue, wo man sich noch verbessern könne, um künftig zu verhindern, dass Informationen an Organisationen wie die Mafia fließen würden.
2: Man muss immer eine Abwägung machen, oder? Die Mitarbeiter, die brauchen die Informationen, um arbeiten zu können. Oder wenn man die kappen, die von den Informationen, die sie brauchen, für ihre Aufträge zu erledigen, dann können sie das nicht mehr machen, oder? Aber hier muss man schauen, oder? Sind die Zugriffsrechte korrekt gewesen? Muss man hier mehr kontrollieren? Müssen wir präventiv mehr machen? Müssen wir bei der Einstellung vielleicht weitere Kontrollen machen?
1: Die Ermittlungen zum Datenfluss laufen derzeit über die Bundesanwaltschaft. Zum Thema Bekämpfung der organisierten Kriminalität in der Schweiz wollen Bund, Kantone und Gemeinden bis Ende Jahr einen nationalen Aktionsplan präsentieren. Der Plan soll auch eine allgemeine Meldepflicht für kantonale und kommunale Behörden enthalten. Das heisst, wenn zum Beispiel die Lebensmittelkontrolle in einem Restaurant Hinweise auf Geldwäscherei erkennt, soll sie Meldung erstatten müssen. Bislang handhaben dies die Kantone unterschiedlich. Kantonale Inspektorinnen und Kontrolleure beispielsweise seien besonders nah dran an den Betrieben.
2: Sie sehen in die Geschäfte rein, es gibt Auffälligkeiten, die sie weitergeben könnten. Also auf das ist die Strafverfolgung auch angewiesen, oder? Dass die Lebensmittelinspektorinnen oder Inspektoren oder Arbeitsinspektorate, Grundbuchämter, dass die angestellten Personen, durch dass sie wissen, was sie für Möglichkeiten haben, was sie für Pflichten haben und an wer sie sich wenden können. Und das sind für uns doch wichtige Indizien, wo man dann nachgehen kann, entweder erhärtet es sich oder nicht.
1: Sagt FEDPOL-Chefin Eva Wilde-Cortez in der Samstagsrundschau.
0: Michael Wettstein hat berichtet. Die Delegierten der SVP und der Grünen treffen sich heute zu ihren jeweiligen Delegiertenversammlungen. Am Nachmittag werden sie unter anderem die Parolen fassen zur Neutralitätsinitiative, über die in etwas mehr als einem Monat abgestimmt wird. Die SVP trifft sich in Baar im Kanton Zug. Dort warb Parteipräsident Marcel Dettling vor den Delegierten für eine eng gefasste Neutralität in einer geopolitisch angespannten Lage.
3: Ausgerechnet jetzt, in dieser Situation, will Bundesrat Gassis und seine Leute aus dem EDA noch auf der ganzen Welt sich einmischen und den großen Zampano spielen. Hier gilt es klar, eine rote Linie zu zeigen. Nein, wir mischen uns nicht in fremde Händeln und wir wollen nicht in fremde Konflikte hineingezogen werden.
0: Im Initiativkomitee sind vor allem Vertreterinnen und Vertreter der SVP. Die Initiative verlangt eine striktere Neutralität. Die Delegierten der Grünen haben sich in Freiburg versammelt. Präsidentin Lisa Mazzone stellte in ihrer Rede die Hitzewellen dieses Sommers in den Mittelpunkt. Sie sagte, die Lage sei ernst und sie kritisierte den Bundesrat.
4: Der Bundesrat hat während des Sommers einfach geschwiegen. Kein Wort. Gegenüber den Schwierigkeiten der Verzweiflung der Bevölkerung blieb er stumm. Und als er aus den Ferien zurückkam, flog er für 22. 1. August-Reden kreuz und quer mit dem Helikopter durch die Schweiz.
0: Mazzone forderte zudem, der Bundesrat müsse Albert Rösti das Umweltdepartement entziehen. In Kerzers im Kanton Freiburg ist ein Mann schwer verletzt worden, als es in der Garage seines Wohnhauses zu einer Explosion kam. Der Mann sei dort mit Arbeiten beschäftigt gewesen, schreibt die Polizei. Die Rega habe ihn mit schweren Verbrennungen ins Spital geflogen. Aus Sicherheitsgründen mussten rund 30 Anwohnerinnen und Anwohner vorübergehend ihre Wohnungen verlassen. Als die Feuerwehr eine weitere Gefahr ausschließen konnte, durften sie wieder nach Hause. Die Polizei ermittelt nun, warum es zu der Explosion kam. Zwei Meldungen in der Übersicht. Die Verhandlungen über ein Handelsabkommen zwischen den USA und Kanada sind gescheitert. Das bestätigen beide Seiten. Damit erheben die USA nun einen Zoll von 50% auf gewisse kanadische Produkte. Der kanadische Regierungschef Mark Carney kündigte sogleich an, Kanada werde diese Zölle in gleicher Höhe erwidern. Der Iran erlaubt Öltankern aus dem Irak durch die Straße von Hormuz zu fahren. Der Irak habe darum gebeten, meldet die staatliche iranische Nachrichtenagentur IRNA. Ob die Sondergenehmigung dauerhaft gilt, ist nicht klar. Der Irak gehört zu den Ländern, die am stärksten von den Einschränkungen im Schiffsverkehr betroffen sind. Spanien wird derzeit von unterschiedlichen Wetterextremen heimgesucht. In der Region Valencia kämpfen Einsatzkräfte gegen einen Waldbrand, der sich weiter ausbreitet. Wegen der Flammen mussten rund 1000 Menschen aus einer Gemeinde in Sicherheit gebracht werden. Das teilen die Behörden mit. Das Feuer wurde durch einen Blitzeinschlag ausgelöst. Weiter nördlich hat es an der katalanischen Mittelmeerküste heftig geregnet. Auf Bildern sind überschwemmte Straßen zu sehen. Die Feuerwehr musste zudem mehrere Menschen aus Autos retten, die von den Wassermassen eingeschlossen wurden. Es habe mindestens 7 Verletzte gegeben, berichten lokale Medien. Hunderte Personen seien in Sicherheit gebracht worden. Auch diese Nacht hat Russland die Ukraine angegriffen. In der Hauptstadt Kiew ist mindestens ein Mensch getötet worden. Die Behörden sprechen zudem von Verletzten. Auch in Saporischschja im Süden der Ukraine gab es ein Todesopfer. Erst gestern Nachmittag hatte Russland in der ukrainischen Großstadt Kryvyi Rih ein belebtes Einkaufszentrum getroffen. 16 Menschen wurden getötet. Es gab rund 130 Verletzte. Der ukrainische Präsident Volodymyr Zelensky warf Russland einen Terroranschlag auf Zivilpersonen vor. Auf der anderen Seite hat auch die Ukraine weitere Angriffe geflogen auf Russland. Dabei habe man in der Region Samara eine Ölraffinerie getroffen, sagt die ukrainische Armee. Und die russische Region Perm sagt, auch dort sei eine Industrieanlage getroffen worden. Noch eine Meldung vom Sport, von der Formel 1. Mercedes-Pilot George Russell gewinnt das Sprintrennen des Grossen Preises der Niederlande. Der Brite setzte sich vor dem Monegassen Charles Leclerc im Ferrari und dem britischen McLaren-Piloten Lando Norris durch. Und das Wetter am Nachmittag scheint trotz Wolken auf die Sonne. In den Voralpen und am Alpennordhang sind bei dichteren Wolken auch einzelne Regengüsse möglich. Morgen Sonntag ist es oft sonnig, hat aber zunächst noch einige Nebelfelder und später Quellwolken über den Bergen. Die Temperaturen erreichen 23 Grad im Norden und 27 Grad im Süden. Das waren Nachrichten von Radio SRF, verantwortlich Jan von Tobel.
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6: Das ist das Wochenende bei Ihrem Infosender. Schön sind Sie dabei. Wir schauen jetzt zurück auf ein paar ausgewählte Wirtschaftsthemen der letzten Woche. Wir legen los mit einem neuen Rekord aus den USA. Zum ersten Mal ist die Staatsverschuldung der Vereinigten Staaten auf über 40 Billionen US-Dollar gestiegen, also auf über 40'000 Milliarden. Susan Stöckl hat Wirtschaftsredaktorin Nora Meuli gefragt, wie es so weit gekommen ist mit dem Schuldenberg der USA.
7: Allein in den vergangenen 10 Jahren haben sich die US-Schulden mehr als verdoppelt. Das heißt, die USA haben viel mehr Geld ausgegeben, als sie eingenommen haben, und das über Schulden finanziert. Für die Finanzierung von Kriegen, für die soziale Sicherheit und die staatliche Gesundheitsversorgung. Und zugleich haben die USA die Steuern gesenkt. Seit einigen Jahren verlangen die Investorinnen und Investoren nun auch mehr für neue Schulden. Die Zinsen sind gestiegen und damit müssen die USA auch mehr ausgeben, um für die Schulden aufzukommen.
6: Und was bedeutet das jetzt für die finanzielle Situation der USA?
7: Ja, dass der US-Präsident Donald Trump Prioritäten setzen muss. Die Zinsen sind gestiegen, dann kostet Verschuldung generell mehr, weil die USA für jede Million Dollar Schuld mehr Zins bezahlen, weil aber zugleich auch die Staatsschuld größer geworden ist, muss eben auf mehr Geld Zins bezahlt werden. Und gleichzeitig bedeutet eine höhere Staatsschuld, dass Investorinnen und Investoren für Neuverschuldung mehr verlangen. Heute verlangen Investorinnen und Investoren fast 5% Zins auf 10-jährigen US-Staatsanleihen. Zum Vergleich, vor 10 Jahren waren es noch weniger als 2%.
8: Also da kommt aktuell einiges zu auf die USA, was die Staatsschuld betrifft. Welche Auswirkungen hat das jetzt auf die US-Wirtschaft?
7: Ja, das ist vor allem mal ein US-amerikanisches Problem, aber auch eines für die Weltwirtschaft. Die Zinsen auf US-Staatsanleihen sind eine Referenz für andere Zinsen. Steigen sie, dann wird es auch für die Bevölkerung und Firmen teurer, sich zu verschulden. Hypotheken und Kredite kosten mehr. Das heißt konkret, Haushalte und Firmen müssen einen größeren Teil ihres Budgets für Zinszahlungen ausgeben. Und so bleibt ihnen weniger für anderes übrig. Sie haben also weniger Geld für Konsum und Investitionen. Und das sind schlechte Nachrichten eben nicht nur für die Bevölkerung in den USA und für die Wirtschaft in den USA, sondern auch für die Weltwirtschaft.
8: Also die Staatsverschuldung wirkt sich auf die Weltwirtschaft aus und die Verschuldung steigt immer schneller. Wie lange können die USA jetzt eigentlich so weitermachen?
7: Ja, das ist vor allem eine politische Frage, denn es wird für die USA schlicht immer teurer, diese Schulden zu bedienen. Das befeuert die Diskussion, andernorts zu sparen, also zum Beispiel bei der Verteidigung oder bei der sozialen Sicherheit. Aber die USA sind kein normaler Schuldner. Es ist Stand heute ziemlich ausgeschlossen, dass die USA zahlungsunfähig würden, weil die USA noch immer eine Weltmacht sind und der Dollar noch immer die Leitwährung ist. Aber je mehr Investorinnen und Investoren für die Verschuldung verlangen, desto schwieriger wird es vor allem politisch, die hohe Verschuldung zu legitimieren. Die Frage ist also nicht, wie lange sich die USA das so leisten kann, sondern viel eher, wie lange und wie viel die USA für den Schuldendienst bezahlen wollen. Und wenn sie das nicht mehr wollen, dann muss die USA ihr Budget ausgleichen.
8: Das war Nora Meuli aus der SRF-Wirtschaftsredaktion. Wir bleiben gerade noch kurz in den USA. In den letzten Tagen sind regelmäßig neue Quartalszahlen von US-Firmen eingetrudelt. Und gleich bei mehreren US-Unternehmen fällt auf, wie viel Gewinn sie gemacht haben. Das hängt auch mit der Zollpolitik von US-Präsident Donald Trump zusammen. Darüber hat Nicolas Malzacher mit Sarah Sentner gesprochen. Sie beobachtet die US-Wirtschaft von New York aus. Er hat sie gefragt, welche Unternehmen denn so überraschend rosige Zahlen veröffentlicht haben.
9: Also rosig vor allem, weil der Gewinn eben deutlich höher war, als die Wall Street das erwartet hatte. Gemessen wird das hier immer als Gewinn pro Aktie. Das waren bei Apple 11 Cent mehr als erwartet. Das klingt nicht viel, aber pro Aktie gerechnet natürlich deutlich mehr, als das hier so von den Analysten vorhergesehen war. Bei Nike war dieser Gewinn auf den ersten Blick fast 7-mal so hoch. Und was da dahinter steckt, das sind eben Zollrückzahlungen. Also bei Apple haben die tatsächlich 5% dieses Gewinns ausgemacht. Und Hintergrund ist eben der Supreme Court, der ja Trumps erste große Runde an Zöllen gekippt hat. Wir erinnern uns da an das Pappschild am Rosengarten. Also um diese Zölle geht es da. Und die Unternehmen haben eben viel Geld zurückbekommen. Diese Summen, die haben es durchaus in sich. Also bei Apple waren das mehr als 2 Milliarden Dollar, die da zurückbezahlt wurden. Beim Autobauer Ford rund 1,3 Milliarden Dollar. Und Amazon hat fast 600 Millionen Dollar zurückbekommen. Und das sind auch nur die ersten Daten, eben das, was wir jetzt aus den Quartalsberichten des zweiten Quartals gesehen haben. Aber bis Ende Juli waren schon 129 Milliarden Dollar dieser Refunds genehmigt worden. Und das sind fast 70% der gesamten Menge, die da eben fließen soll.
10: Jetzt ist es aber so, dass viele dieser Unternehmen diese Zölle zwar in einem ersten Schritt bezahlt haben, aber dann direkt weitergereicht haben an ihre Kundinnen und Kunden. Haben die jetzt auch etwas davon, dass das Geld zurückerstattet wird?
9: Ja, nicht wirklich. Also diese Refund-Systeme sind eben so eingerichtet, dass das Unternehmen das Geld zurückbezahlt bekommt, was auch direkt den Zoll entrichtet hat. Und das war ja in der Regel eben nicht der Endverbraucher, sondern halt das Unternehmen, bei dem eingekauft wurde. Und es gibt einige Fälle, wo die Verbraucher das Geld eben doch zurückbekommen. Also zum Beispiel, wenn ich jetzt hier in New York Schokolade aus der Schweiz bestellt hätte und auf meiner Rechnung stünde ein extra Posten für den Zoll, dann kann es eben sein, dass der Lieferant, also zum Beispiel die DHL oder FedEx, mir diese Summe zurückerstattet. Aber das ist eben eher ein Einzelfall, weil meist war es ja anders. Und zwar haben die Unternehmen diese Zölle dann direkt entrichtet und die Kunden haben dafür höhere Preise für die Produkte bezahlt. Und die Tax Foundation, das ist hier so ein Think Tank in den USA, der hat geschätzt, dass die Haushalte im vergangenen Jahr rund $1,000 mehr bezahlt haben eben für diese Zölle. Und dieses Geld ist bei der Zollrückerstattung jetzt quasi direkt in die Gewinne der Unternehmen geflossen und wird jetzt erstmal nicht an die Kunden zurückerstattet. Eben auch, weil all das sehr intransparent sein kann und es nicht so trivial ist, wo denn am Ende dann mehr Geld bezahlt wurde.
10: Nehmen wir nochmals die Sicht der Unternehmen ein. Jetzt sind die ersten Zölle, eben die von diesem Liberation Day im Rosengarten, die sind jetzt zurückbezahlt worden, weil der Supreme Court gesagt hat, die sind nicht legal. Aber die Regierung von Trump hat ja dann gleich wieder neue Zölle erlassen, die diese Gewinne der Unternehmen auch wieder auffressen könnten. Also was bedeutet das alles für die verschiedenen Firmen?
9: Das ist natürlich das große Aber an dieser Rechnung. Also dieser Geldsegen, der könnte eben nur von kurzer Dauer sein. Aber gleichzeitig zeigt ja auch diese Supreme Court-Entscheidung, dass es die US-Regierung wirklich schwierig hat, eben diese Zölle vor Gericht aufrechtzuerhalten. Also da ist eben auch das letzte Wort noch nicht gesprochen. Waren es jetzt die letzten Zölle oder wenn da noch viel mehr kommt, beziehungsweise die, die wir schon gesehen haben, können die denn dann dauerhaft standhalten? Aber so oder so, viele Unternehmen und auch Investoren, die dürften das natürlich im Hinterkopf halten und trotz dieser Rückzahlungen jetzt ein gewisses bestehendes Zollrisiko eben auch weiterhin mit einpreisen.
8: Das die Informationen von Sarah Sentner aus New York. Die Nachrichtenagentur Bloomberg hat vor kurzem darüber berichtet, dass die Zürcher Kantonalbank ZKB einer Rohstoffhandelsfirma einen Kredit von $100 Millionen gewährt habe. Jetzt zeigt sich, dass dieser Rohstoffhändler mehrere Banken mit gefälschten Dokumenten getäuscht haben soll, um an die Kredite zu gelangen. Und eine dieser getäuschten Banken soll die ZKB sein. Was das für eine Firma ist, diese Rohstoffhandelsfirma, das wollte Peter Hanselmann von SRF Wirtschaftsredaktor Manuel Rentsch wissen.
11: Es geht um einen der größten Händler der Welt von Eisenerz, der Firma Radiant World. Das Unternehmen hat den Sitz in Singapur und ist vor 20 Jahren von einem Inder gegründet worden, der das Geschäft nach wie vor kontrolliert. Es ist also nicht eine börsenkotierte Firma. Nun wird Radiant World vorgeworfen, Dokumente gefälscht zu haben, Scheingeschäfte, um von den Banken Kredite zu erhalten. Wir sprechen hier von Hunderten von Millionen. Die Vorwürfe wiegen schwer und der Rohstoffhändler ist in Schieflage geraten. Die ersten Banken haben die Geschäfte gestoppt und auch die Auftraggeber springen ab.
12: Und wie viele Banken sind da betroffen?
11: Etliche. Radiant World hat ausstehende Kredite bei mehr als 20 Banken. Die Gelder sind nicht verloren, aber zumindest gefährdet. Da muss man jetzt schauen, wie es weitergeht. Und einer der Kreditgeber ist eben die ZKB mit einem Kredit von rund $100 Millionen. Diese Summe wurde neulich von der Nachrichtenagentur Bloomberg öffentlich gemacht.
12: Und was sagt die Zürcher Kantonalbank, die ZKB, zu dem Kredit bei der angeschuldigten Firma?
11: Ja, ich habe mich bei der ZKB erkundigt. Die Bank gibt zum Kredit keine Auskunft. Die Höhe der Summe wird weder bestätigt noch dementiert. Die ZKB beruft sich auf das Bankgeheimnis. Bestätigt wird von der Kantonalbank allerdings, dass sie sehr wohl in der Branche tätig ist. Man sieht das ja auch im Geschäftsbericht und den Rohstoffhandel mit Krediten finanziert.
12: Irgendwie würde man von einer Kantonalbank ja eher erwarten, dass sie sich um die lokale Wirtschaft kümmert in den Kantonen und da Firmen und Haushalte unterstützt. Wie passt das ins Bild?
11: Ja, die ZKB fasst dies nun etwas breiter. Die Bank argumentiert in einer Stellungnahme gegenüber SRF, dass der Rohstoffhandel ein Teil der Schweizer Wirtschaft sei, mit einer volkswirtschaftlichen Bedeutung. Entsprechend sei auch die Zürcher Kantonalbank in der Rohstoffhandelsfinanzierung tätig. Bei Ende 2025 hatte die ZKB im Bereich des Rohstoffhandels ausstehende Kredite von $667 Millionen. Das sind 1,6% des Geschäfts. Das Portfolio werde laufend überwacht und derzeit gäbe es keine Hinweise auf außerordentliche Ausfallrisiken, betont die Sprecherin der Bank auf Anfrage von SRF.
12: Und Manuel Rentsch, wenn wir zum Schluss noch über diesen Rohstoffhändler sprechen, im Raum stehen schwerwiegende Vorwürfe, der Händler, der habe Rohstoffgeschäfte vorgetäuscht, um an Kredite zu gelangen, sogenannte Scheingeschäfte. Wie reagieren die Behörden?
11: Die Behörden untersuchen vor allem in den USA. Das US-Justizministerium hat sich eingeschaltet, untersucht den Fall. Da ist schon etwas in Bewegung. Die Finanzmarktaufsicht FINMA in der Schweiz wiederum zeigt sich bedeckt. Man äußere sich nicht zu Einzelfällen. Generell hält die FINMA in der Stellungnahme aber fest, dass sie Hinweisen auf mögliche Verstöße gegen aufsichtsrechtlich relevante Unregelmäßigkeiten nachgehe. Dabei werde geprüft, ob es Mängel gäbe, das macht man immer, ob es Mängel gäbe im Risikomanagement oder der Organisation, das interne Kontrollsystem. Das heißt, die FINMA schaut sich eher systemische Probleme an. In Betrugsfällen sind dann eher andere Behörden zuständig und tätig, die Justiz.
8: Das war SRF-Wirtschaftsredaktor Manuel Rentsch. Und jetzt geht's noch um das lukrative Geschäft mit der Krebsforschung. Die Pharmabranche verdient Milliarden mit Krebstherapien, denn Krebsmedikamente sind teuer. Deshalb stecken Pharmafirmen auch gerne viel Geld in diese Forschung. Seit einigen Jahren tut das zum Beispiel auch Moderna, bekannt geworden mit Covid-Impfstoffen. Jetzt hat das Unternehmen gemeinsam mit der Firma Merck in dieser Woche verkündet, es gebe einen Fortschritt bei der Behandlung von Hautkrebs. Tobias Bühlmann hat Wirtschaftsredaktorin Charlotte Chakma gefragt, ob da ein Durchbruch gelungen sei.
13: So sehen das jedenfalls Experten und Analysten. Das Biotech-Unternehmen Moderna aus Massachusetts hat am Mittwoch zusammen mit der Pharmafirma Merck vermeldet, man habe eine wirksame Impfung entwickelt gegen bösartigen Hautkrebs. Die Nachricht hat den Kurs der Moderna-Aktie regelrecht durchs Dach getrieben. Er hat sich mehr als verdoppelt.
14: Was ist das genau für eine Impfung, die gegen bösartigen Hautkrebs wirken soll?
13: Ja, es ist wie bei der Covid-Impfung, vielleicht erinnert man sich daran, es ist wieder so ein neuartiger mRNA-Impfstoff. Dieser bringt dem Immunsystem des Körpers bei, eine Krankheit, hier eben Hautkrebs, zu identifizieren und dann selber dagegen anzukämpfen. Dieser Moderna-Impfstoff wird zusammen mit einem Krebsmedikament von Merck eingesetzt, das es schon länger gibt, und wird erst verabreicht, wenn der Krebs entfernt ist. Der Moderna-Impfstoff soll nach der OP verhindern, dass der Hautkrebs zurückkommt und oder sich eben ausbreitet.
14: Und Moderna und Merck haben jetzt also erfolgreich nachweisen können, dass das geht.
13: Genau, bei über 1000 Patienten, Patientinnen, deshalb eben der Kurssprung der Moderna-Aktie gestern nach der Kurs von Merck stieg an, etwas bescheidener um 12%. Das hat aber damit zu tun, dass der Kurs von Moderna seit dem Ende der Pandemie auf tiefem Niveau rumgedümpelt hat. Covid-Impfstoffe haben kaum mehr interessiert. Gestern aber haben Anleger, Anlegerinnen wieder Hoffnung geschöpft, was Moderna angeht. Für Moderna ist das ein Befreiungsschlag.
14: Und wieso haben sich Moderna und Merck gerade auf Hautkrebs konzentriert?
13: Ja, die Biotech und die Pharmafirma forschen nach an anderen Krebsarten. Merck und Moderna arbeiten seit 2016 zusammen in der Krebsforschung und beim Hautkrebs ist man nun am schnellsten vorwärts gekommen. Es lohnt sich sicher auch. Hautkrebs ist ein großes Problem in vielen Ländern. Die Erkrankung nimmt stark zu. Stichwort Sonne, Sonnenintensität, die zunimmt wegen des Klimawandels und so weiter.
14: Gerade in der Schweiz ist das ja auch so. Wir sind ein Hochrisikoland, was den Hautkrebs angeht.
13: Das ist tatsächlich so. Laut Krebsliga erkranken in der Schweiz über 30'000 Leute an Hautkrebs pro Jahr und die Zahlen steigen von Jahr zu Jahr an. Bei der Mehrheit ist es zwar die harmlose Variante, aber bei einigen Tausend ist der Hautkrebs bösartig, oft auch tödlich. Deshalb nun die große Hoffnung. Diese neue Hautkrebsimpfung ist eben auch auf den Krebs der jeweiligen Patienten zugeschnitten, wird also immer nach der OP für die Patientin, den Patienten entwickelt, eigens für diesen Patienten. Und verfügbar soll dieser Impfstoff dann ab 2027 sein.
14: Aber wenn das Einzelanfertigungen sind, diese Impfstoffe, also für jede Patientin, jede Patienten ein neuer Impfstoff, dann dürfte diese Therapie relativ teuer sein.
13: Also was das kostet, davon hat am Mittwoch tatsächlich niemand geredet. Details wollen Moderna und Merck aber auch erst gegen Ende Jahr publizieren. Krebstherapien und Medikamente sind aber immer teuer. Der Markt ist heute schon um die 300 Milliarden Dollar schwer und wächst jedes Jahr mit rund 10%. Also diese neue Impfung von Moderna gegen Hautkrebs wird sicher viel kosten, wird keine Ausnahme machen. Deshalb hat die Aktie von Moderna ja auch so euphorisch reagiert. Unsere Gesundheitsausgaben sind quasi ihre Einnahmen.
8: Das war Wirtschaftsredaktorin Charlotte Schackmann. Also wir haben es gehört, was diese Therapie genau kostet, das ist noch nicht bekannt. Aber ist denn diese Therapie medizinisch wirklich so vielversprechend, wie es Moderna und Merck ankündigen? Da habe ich nachgefragt bei Wissenschaftsredaktorin Gina Buhl. Erste Frage, wie funktioniert dieser neue Impfstoff eigentlich genau?
15: Der Impfstoff wird eigentlich für jeden Tumor einzeln maßgeschneidert. Also jeder von den Tumoren hat quasi so einen individuellen Fingerabdruck. Man nennt es Oberflächeneiweiße. Und die sind wichtig, weil das Immunsystem muss wissen, was es angreifen soll bei der mRNA-Impfung. Und der entfernte Tumor wird deswegen analysiert und dann entsteht daraus die persönliche Impfung, die eben zusammen mit dem Impfstoff verabreicht wird. Und in der kleinen Studie hat die Kombination das Rückfallrisiko eben um fast die Hälfte gesenkt und das Metastasenrisiko um knapp 60%.
8: Das klingt ziemlich vielversprechend, oder? Ist das ein Meilenstein in der Krebsforschung?
15: Ja, zumindest für viele Fachleute, mit denen ich gesprochen habe. Man hat nämlich schon vor über 20 Jahren versucht, mit Impfungen gegen Krebs vorzugehen. Aber das hat damals eben nicht funktioniert. Und erst die Kombination jetzt mit einer Immuntherapie gibt dem Immunsystem quasi jetzt die nötige Kraft, den Tumor zu bekämpfen. Und der Onkologe Roger von Moos, der Direktor des Tumorzentrums am Kantonsspital Graubünden, mit dem ich gesprochen habe, der sagt, dass die Technologie jetzt endlich aus dem Dornröschenschlaf aufgewacht ist, genau, und deswegen eben wirklich recht vielversprechend aussieht. Wichtig ist aber eben, dass die Einschätzung auf diese kleinere Vorstudie mit 150 Patienten sich bezieht und bei der großen Studie mit den über 1000 Menschen, die jetzt eben für den Aktienkurs gesorgt hat, der angestiegen ist, gibt es noch keine Zahlen.
8: Also wie meinen Sie das genau?
15: Dass die eigentlichen Zahlen noch gar nicht veröffentlicht sind. Also es gibt bislang nur eine Pressemitteilung und die sagt im Prinzip, dass die Studie ihr Ziel erreicht hat, aber mehr weiß man noch nicht. Aber man kann natürlich schon davon ausgehen, dass wenn die Ergebnisse dann im Herbst vorgestellt werden, dass das dann in eine positive Richtung gehen wird.
8: Aber das heißt also, bis dahin wissen wir noch nicht sicher, was diese Studie wirklich zeigt.
15: Ganz genau, wir kennen nur die positive Richtung, aber können das Ausmaß noch nicht abschätzen. Dazu kommt auch noch, dass bisher nur gemessen wurde, ob der Krebs zurückkommt oder streut und nicht, wie lange die Betroffenen leben. Dafür braucht es quasi Jahre an Beobachtung. Aber es ist schon so, dass Expertinnen und Experten sich tendenziell einig sind, dass man, wenn man jetzt wartet, bis man die überlebenden Daten vorliegen hat, dauert es eben Jahre und dann riskiert man eben, dass viele Patientinnen und Patienten die Therapie nicht machen können, obwohl sie eigentlich davon profitieren würden.
8: Jetzt geht es ja bei dem neuen Medikament, bei der neuen Therapie um Hautkrebs. Könnte diese Technologie aber auch bei anderen Krebsarten helfen?
15: Genau, das macht die Sache für viele zusätzlich zu einem Durchbruch, weil das Prinzip von mRNA ist ja gerade, dass man sie flexibel auf verschiedene Ziele anwenden kann. Und das hat man bei Covid zum Beispiel gesehen mit dem Coronavirus. Und genauso ließe sich das dann im Grunde auch auf andere Tumorarten wahrscheinlich übertragen. Es gibt schon kleine Studien zu Bauchspeicheldrüsen- und Lungenkrebs und die Resultate sind vielversprechend.
8: Jetzt haben Sie es vorhin schon angedeutet, dass das alles immer ziemlich langsam vorwärts geht. Ich meine, bis Patientinnen und Patienten dann tatsächlich davon, von dieser neuen Technologie profitieren können, wie lange dauert das noch?
15: Eher Jahre als Monate. Also diesen Impfstoff wird es wahrscheinlich weder bei uns noch in den USA morgen oder übermorgen geben, weil die Herstellung ist eher komplex. Es gibt vereinfachende Sachen, die man schon weiß, aber es ist eher eine individuelle Therapie, die komplex ist. Aber es ist wahrscheinlich so, dass Swissmedic, also die offizielle Zulassungs- und Kontrollbehörde, noch eine Weile braucht, bis sie das alles geprüft hat. Und dann kommt es auch noch darauf an, wie schnell die Firmen den Antrag hier überhaupt stellen.
8: Das war Gina Buhl aus der SRF-Wissenschaftsredaktion. Und das waren ein paar ausgewählte Themen und Gespräche aus dem Programm von SRF 4 News von letzter Woche. Und bei Ihrem Infosender hier geht es jetzt in wenigen Augenblicken weiter mit Aktualität.

0: Die Nachrichten von SRF um 13 Uhr mit Lukas Lüthi. Drogen, Menschenhandel, Geldwäscherei. Organisierte Kriminalität gibt es auch in der Schweiz. Das sagt das Bundesamt für Polizei FEDPOL seit Jahren. Im Frühling war es dann selbst betroffen. Ein FEDPOL-Polizist soll Ermittlungsinformationen an die Drogenmafia verkauft haben. Man arbeite den Fall auf, sagt FEDPOL-Chefin Eva Wildi-Cortez in der Samstagsrundschau von Radio SRF. Man schaue nun, wie und wo man sich verbessern könne, um künftig zu verhindern, dass Informationen an Organisationen wie die Mafia fließen würden.
1: Man muss immer eine Abwägung machen, oder? Die Mitarbeiter, die brauchen die Informationen, um arbeiten zu können. Oder wenn man die kappen, die von den Informationen, die sie brauchen für ihre Auftragserledigung, dann können sie das nicht mehr machen, oder? Aber hier muss man schauen, oder? Sind die Zugriffsrechte korrekt gewesen? Muss man hier mehr kontrollieren? Müssen wir präventiv mehr machen? Müssen wir bei der Einstellung vielleicht weitere Kontrollen machen?
0: Sagte die Chefin des Bundesamtes für Polizei, Eva Wildi-Cortez. Die Ermittlungen zum Fall des Maulwurfs und zum Datenabfluss führt die Bundesanwaltschaft. In Kerzas im Kanton Freiburg ist ein Mann schwer verletzt worden, als es in der Garage seines Wohnhauses zu einer Explosion kam. Der Mann sei dort mit Arbeiten beschäftigt gewesen, schreibt die Polizei. Die Reha habe ihn mit schweren Verbrennungen ins Spital geflogen. Aus Sicherheitsgründen mussten rund 30 Anwohnerinnen und Anwohner vorübergehend ihre Wohnungen verlassen. Als die Feuerwehr eine weitere Gefahr ausschließen konnte, durften sie wieder nach Hause. Die Polizei ermittelt nun, warum es zu der Explosion kam. Spanien wird derzeit von unterschiedlichen Wetterextremen heimgesucht. In der Region Valencia kämpfen Einsatzkräfte gegen einen Waldbrand, der sich weiter ausgebreitet hat. Wegen der Flammen mussten rund 1000 Menschen aus einer Gemeinde in Sicherheit gebracht werden. Das teilen die Behörden mit. Das Feuer wurde durch einen Blitzeinschlag ausgelöst. Weiter nördlich hat es an der katalanischen Mittelmeerküste heftig geregnet. Auf Bildern sind überschwemmte Straßen zu sehen. Die Feuerwehr musste zudem mehrere Menschen aus Autos retten, die von den Wassermassen eingeschlossen wurden. Es habe mindestens 7 Verletzte gegeben, berichten lokale Medien. Hunderte Personen seien in Sicherheit gebracht worden. Zum Sport mit Formel 1. Mercedes-Pilot George Russell gewinnt das Sprintrennen des Großen Preises der Niederlande. Der Brite setzte sich vor dem Monegassen Charles Leclerc im Ferrari und dem britischen McLaren-Piloten Lando Norris durch. Und das Wetter, heute ist es teilweise, morgen oft sonnig. Dazu gibt es 23 Grad im Norden und 27 Grad im Süden. Das waren Nachrichten von Radio SRF, verantwortlich Marisa Eckli.
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5: Katastrophal. So sei die Situation der Fische aktuell in der Schweiz. Katastrophal. Das sieht mein heutiger Gast, David Bittner. Er ist der Geschäftsführer vom Schweizerischen Fischereiverband. Herzlich willkommen im Tagesgespräch, Herr Bittner.
6: Danke.
5: Ihr bekommt beim Verband Meldungen aus der ganzen Schweiz von euren Mitgliedern. Meldungen zum Zustand der Fische. Aktuell, ihr habt eure Mitglieder auch aufgerufen, dass bei euch sich zu melden. Was kommen ihr da für Meldungen über, damit wir mal so ein bisschen ein Bild bekommen, wie die Situation ist?
6: Also im Moment ist es wirklich sehr, sehr eine dramatische Situation. Es gibt viele besorgte Fischer. Es gibt viele Rückmeldungen aus der ganzen Schweiz, die Bilder schicken von ausgetrockneten Bächen. Sind vor allem die kleinen, mittleren Gewässer betroffen. Bilder von toten Fischen, tote Krebsen, die rumliegen. Und das macht einem sehr, sehr betroffen.
5: Man liest ja von Hunderttausenden von Fischen, die in den letzten Wochen gestorben sind. Könnt ihr die Zahl bestätigen?
6: Die kann ich sehr gut bestätigen von unseren Meldungen und Erfahrungen. Und man kann jetzt sogar zu diesem Zeitpunkt noch einen Schritt weitergehen. Und wir rechnen wirklich, dass der Jahrhundertsummer Millionen von toten Fischen wird fordern.
5: Und wie kommt ihr auf die Zahl?
6: Das sind einfach Abschätzungen von Gewässerstrecken, die trocken liegen, wo man zum Beispiel Bestandeserhebungen gemacht hat, wo man genau weiss, was da etwa so noch an Fischbestandzahlen einfach vorkommt. Und wenn man nachher ganz ausgetrocknete Gewässer findet und häufig auch tote Fische, dann kann man das schon ein bisschen extrapolieren und hochrechnen.
5: Jetzt hat es ja Anfangswoche oder die Woche ein bisschen geregnet. Hat das die Situation entspannen mögen?
6: Wie auch ganz viele, ja, sind wir täglich auf diesem Niederschlagsradar und hoffentlich kommt es bei mir vorbei. Und bei mir persönlich daheim im Aargau ist es regnen und das hat vielleicht jetzt, wenn es wieder trocken bleibt, einfach zu einer Entspannung vielleicht von einer Woche geführt. Aber wenn es einfach nicht nachhaltig lang richtig regnet, dann ist das immer nur ein Tropfen, der schnell eine kleine Entspannung bringt, aber wir gehen nachher wieder in eine extreme Situation zurück.
5: Die Trockenheit, eben die austrockenden Gewässer, das hat ja auch dazu geführt, dass es Rettungsaktionen gegeben hat, dass man probiert hat, die Fische umzusiedeln, also vom trockenen Gebiet eben noch im Herren, wo es noch Wasser hat. Könnt ihr uns mal beschreiben, David Binder, wie geht das, so eine Rettungsaktion von Fischen?
6: Es gibt zum Glück eine sehr einfache und effiziente Methode, wie man Fisch kann mittels einem Elektrofanggerät einfassen. Sie werden von diesem Feld angezogen. Aber das macht natürlich nur dort Sinn, wo man auch ein entsprechend Ersatzhabitat in einem anderen Lebensraum hat. Und der Erfolg von diesen Massnahmen wird durchaus zu Recht auch manchmal ein bisschen kritisch hinterfragt. Ja, jetzt tögeln wir es einfach ein bisschen weiter runter. Dort hat es ja auch Fisch noch in den letzten tieferen Stellen. Und jetzt sind wir da zusätzlich Fisch drin. Es gibt mehr Dichtestress, mehr Konkurrenz. Aber es gibt auch viele gute Beispiele, wie zum Beispiel das an der Emme, wo, denke ich, viele Menschen zu eurer auch dürfen mithören und sehen, dass man Trinkwasser zusätzlich in so einen Pool zuführt. Und dort hat man es grosses Habitat, einen grossen Teufelkumpen gehabt, wo man durchaus nachher viel Fisch hat können sichern und denen so das Leben retten.
5: Aber ob die langfristig dort heimisch werden, weiss man dann auch noch nicht, oder?
6: Also Fische wandern sehr stark durch das ganze Jahr. Jungfische haben ein anderes Habitat, einen anderen Lebensraum als erwachsene Fische. Das ist ganz normal. Bei jedem Hochwasser gibt es Verdriftungen. Wir wandern jetzt zurück. Laichwanderungen, Nahrungswanderungen, im Winter Instandswanderungen. Und so ist auch in so einem Trockenheitssommer, der zu Verschiebungen führt, wenn sich alles wieder normalisiert, darf man wieder davon ausgehen, wenn Fischwanderung eben ermöglicht ist, dass die Fische auch wieder in ihre angestammten Gebiete zurückwandern.
5: Ich hätte gesagt, eben mit den Elektrofanggeräten, oder? Kann man die Fische fahren? Das heisst, die werden leicht betäubt mit einem Stromschlag.
6: Das, richtig, und das ist natürlich ein zusätzlicher Stress für die Fische. Aber ich möchte an dieser Stelle vielleicht auch ein riesiges Danke sagen. So vielen Fischereivereinen, Fischer, auch den Behörden, vielen kantonalen Fischereibehörden, die da Tag und Nacht zum Teil sind im Einsatz gewesen und einfach das Möglichste gemacht haben. Ich habe grösstes Verständnis, dass man die Fische nicht einfach verenden lässt. Einfach die Augen schliessen und wegschauen ist eben auch keine Lösung. Also gerade Fischer, die sich einfach so stark für den Gewässerlebensraum und für die Bewohner einsetzen, da kann man fast nicht anders. Sei es am Schluss halt auch mit Kübel und Netzli irgendwie die letzten lebenden Fischli halt zusammensammeln, bevor sie einfach dort vertrocknen und versticken.
5: Aber es müssen ja Bedingungen erfüllt sein, dass man das darf machen. Oder man kann ja nicht einfach so die Fischfangaktionen durchführen.
6: Selbstverständlich müssen Behörden da involviert werden. Aber ich würde mal sagen, also wenn es dann Herd auf Herd geht, dann hat man nicht Zeit für noch eine Stunde oder ein paar Tage zu warten, bis eine Behörde antwortet. Wenn man selber Lösungen kann finden, dann soll man auch handeln zum Fisch vor dem Sterben. Wenn es wirklich darum geht, dass sie jetzt gerade sterben in den nächsten paar Minuten, dass man selber aktiv wird.
5: Trockenheit ist das eine, dazu kommt ja noch die Hitze, oder die Kombination macht es ja auch so anspruchsvoll für die Fische. Die Wassertemperatur, die sich erhöht, wann wird das warme Wasser zum Problem für die Fische?
6: Das sind wirklich die zwei Faktoren. Wenig Wasser, gar kein Wasser, kein Leben mehr. Aber eben auch warmes Wasser heisst weniger gelösten Sauerstoff. Und wir haben halt sehr viele Fischarten, die sind kältebedürftig. Die sind einfach physiologisch auf kälteres Wasser angewiesen. Die kommen einfach ab 20 Grad schon, sagt man im Durchschnitt, in eine Stresssituation, ab 22-23 Grad in eine tödliche Stresssituation, es vergrössert sich alles und dann natürlich ab 25 Grad ist irgendwann die Grenze erreicht und dann machen sie leider irgendwann einfach ein Organversagen, der Rückenschwund, dann ist einfach irgendwann fertig.
5: Und das heisst aber auch, dass es in den Seen weniger prekär ist, weil man dort eine gewisse Tiefe hat. Also dort können die Fische noch runter in kühlere Gefilde.
6: Das ist korrekt, das kennen wir alle, wenn wir da ein bisschen runtertauchen in einem See, wird schnell ein bisschen kälter. Man kann aber durchaus nicht sagen, dass jetzt dort einfach die Welt in Ordnung ist und die Gewässerökosysteme in den Seen überhaupt nicht betroffen sind von so einem Jahrhundertsommer. Denken wir zum Beispiel nur an die riesigen trockengelegten Flächen im Bodensee. Das sind Jungfischhabitate. Alles verloren. Also es gibt extreme schnelle Veränderungen, auch in den Seen. Stoffwechselflüsse, die sich ändern. Und die haben durchaus auch negative Auswirkungen auf das gesamte Ökosystem.
5: Da gibt es aber auch Fische, die von dem profitieren, oder? Profiteure vom Klimawandel, die es gerne haben, wenn das Wasser wärmer ist. Welche Fische sind denn das?
6: Bekanntlich gibt es immer irgendwelche Profiteure und neben den kältebedürftigen Fischarten gibt es eben auch sogenannte wärmeliebende Fischarten und denen macht heißeres, wärmeres Wasser nicht viel aus. Die fühlen sich manchmal sogar noch wöhler. Da könnte man vielleicht den Aalet nennen oder auch der Wels. Das sind zwei Arten, die vom Klimawandel stark profitieren. Aber ich möchte an dieser Stelle vielleicht erwähnen, dass 3 von 4 einheimischen Arten auf der roten Liste stehen von der bedrohten Art und damit einfach stark gefährdet sind vom Aussterben. Bedroht sogar oder eben schon ganz verschwunden sind.
5: Und die Welsen, die tauchen dann eben auch auf dort, wo wir baden. Also das heisst, in Zukunft werden uns auch andere Fische und Beine schwimmen in den See und Flüssen vielleicht.
6: Hat man auch viel können lesen da, so ein Bärschli, wo jemand ins Händchen beißen oder eben einen grossen Wels. Natürlich ein Hecht auch, die haben das Hände und wenn man denen im Laichgeschäft in der Vorpflanzungszeit natürlich ein bisschen zu nahe kommt, kann es durchaus ein bisschen unangenehme Interaktionen geben. Aber gefährlich ist das jetzt wirklich nicht, auch wenn ein Barfisch wie der Wels sehr gross kann werden.
5: Das ist ein Gespräch mit dem Geschäftsführer vom Schweizerischen Fischereiverband, dem David Bittner. Der hat gesagt, 100'000 von Fischen, vielleicht eben sogar 1 Million, werden sterben wegen dem Hitzesommer, wie wir ihn hatten. Was heisst denn das jetzt? Also kann sich der Bestand wieder erholen?

0: Hand gehen.
1: Weil, und das ist ja eben, oder, jetzt schon angesprochen, ein Fakt, dass der Hitzesommer, die Trockenheit, dass das auf eine Fischpopulation trifft, die eh schon geschwächt ist. Also, wir haben in der Schweiz, sie ist ein Fünftel von allen Fischarten, gibt's nicht mehr. Und von denen, die es noch gibt, sind 3/4 gefährdet oder vom Aussterben bedroht, so sagt das Bundesamt für Umwelt. Also eigentlich ist die Population schon geschwächt in der Schweiz.
0: Das ist vielen Menschen draussen nicht bewusst, die gehen spazieren, die gehen baden jetzt und denken, wir haben doch da schöne Natur und wir können wieder baden in unseren Fluss. Gewässerschutz, super erfolgreich. Nein, leider hinter dieser Fassade spielt sich eigentlich ein langsames, chronisches Sterben ab. Die Bestände nehmen dramatisch gehen zurück. Und das ist einfach, das sind diverse Faktoren, die da dazu führen und schon seit Jahrzehnten wirken. Das ist jetzt einfach ein Sonderereignis, wo das noch einfach alles viel stärker zum Ausdruck bringt, die Probleme.
1: Und da sprechen ihr ja als eine Ursache die Wasserkraft an, oder? Ihr sagt, die Verbauung der Gewässer ist für die Fische ein Problem. Wann wird denn die Wasserkraft zum Problem?
0: Das ist wirklich einer von diesen 5 grossen Problemen, Pfeiler. Und insbesondere die Kleinwasserkraft ist noch viel stärkeres Problem als die Grosswasserkraft. Wir stehen übrigens zum Ausbau und für die neue erneuerbare Energie. Aber so ein Hindernis, ein Wasserkraftwerk, ist einfach, macht die ganze Dynamik, die Natur, die Reinheit eigentlich von einem Gewässer kaputt. Es wird die Fischwanderung unterbrochen. Sie können nicht mehr aufwandern. Sie können beim Abwandern schwimmen sie durch Turbinen. Häufig tödliche oder sonstige Verletzungen. Der Geschiebtrieb wird unterbrochen. Das ist das Laichsubstrat für ganz viele Fischarten. Das wird in der Stauhaltung gesammelt. Geht nicht weiter hinter die Stauhaltung. Schwalsunkbetrieb, die Tafeln, die viele kennen, gehen in den Bergregionen. Ja, nicht zu nahe ans Wasser. Es könnten da ganz schnell hohe Wellen kommen. Mehrmals am Tag, manchmal einen Meter rauf, wieder runter. Dauernd werden Flächen.
1: Also, wenn Wasser abgeladen wird.
0: Wird Wasser abgeladen, einfach dann den bestmöglichen Profit auch können aus dem Verkaufen zu schlagen, Schwalsunkbetrieb. Und wenn das Wasser wieder zurückgeht, ist das jedes Mal ein schädigender Faktor für das ganze Gewässerökosystem. Und dann, ganz ein wichtiger, vierter Faktor, ist natürlich die Restwasserproblematik. Das heisst, das Wasser, das von den Kraftwerken für die Wasserkraftnutzung, für die Energiegewinnung abzapft wird, in irgendwelche Röhren, häufig unterirdisch, geht durch ganze Berge durch, bis es irgendwann ganz anders wieder zurückkommt. Und wir haben rund 3000 Kilometer Gewässerstrecke, die stark betroffen sind von solchen Restwasserstrecken, wo manchmal sogar, ganz legal übrigens, gar kein Wasser fließt oder eben viel zu wenig Wasser fließt.
1: Jetzt ist es ja nicht so, dass das Problem nicht erkannt wäre, oder? Es gibt ein Gewässerschutzgesetz, das ja auch ihr, die Fischer, dann quasi initiiert hat. Er hat dann mit einer Initiative gedroht. Das ist dann nachher quasi der Gegenvorschlag angenommen worden. Das Gewässerschutzgesetz, das eben verlangt, dass die Inhaber von Wasserkraft verpflichtet werden, problematische Bauten zu beheben. Also das Problem ist ja eigentlich erkannt. Also man redet von einer ökologischen Sanierung von der Wasserkraft bis 2030.
0: Wir haben die rechtlichen Grundlagen und Instrumente. Das ist unseren Gewässer und den ganzen Fisch und Krebs und anderen Wassertier viel besser könnte gehen. Es gibt auch Fristen. Das Problem ist einfach die Umsetzungsgeschwindigkeit. Wir sind da wirklich mit einem sehr langsamen Bummelzug unterwegs. Es gibt Fristen, die sind schon abgelaufen. 2018 für den Gewässerraum, eine, die gleich kommt, 2030 für die Sanierung Wasserkraft, die wir bei weitem nicht werden können einhalten. Und auch die Frist für die Renaturierung, also die Revitalisierung von unseren Gewässern, sind wir mehr als die Hälfte überhaupt nicht auf Kurs. Und das ist das Hauptproblem.
1: Gut, das Bundesamt für Umwelt sagt jetzt bei der ökologischen Sanierung von Wasserkraft, das Tempo habe zugenommen. Also in den ersten 3 Jahren im Vergleich zu den nächsten 3 Jahren hat sich das Tempo verdoppelt. Dieses Jahr müssen die Kantone wieder berichten, wo sie stehen. Alle 4 Jahre wird das gemacht. Im 26 ist es wieder so weit. Dann werden wir dann sehen, wo sie stehen. Aber das BAFU schreibt uns so, wir haben angefragt, dass eben bis 2030, dass das nicht wird länger mit den Umsetzungen. Was macht ihr jetzt mit dem? Also man spürt, ihr seid sehr leidenschaftlich. Was machen die Fischer jetzt mit dem, wenn es nicht vorwärts geht?
0: Also ich denke, die politische Aufarbeitung von dieser ganzen Tragödie, die wird erst folgen. Aber die Forderungen sind lang bekannt von uns und wir möchten sie einfach mit Nachdruck noch wiederholen. Wir fordern eigentlich nur etwas, was schon im Gesetz giltet, wo man einfach nicht umsetzt, wie es eigentlich vorgesehen ist. Vielleicht sind ein paar Fristen schon ein bisschen sportlich gewesen, aber man sieht dauernd politische Angriffe, Verzögerungen. Man macht nicht vorwärts, man darf das Positive würdigen. 10% sind wir mittlerweile, sind es dann vielleicht beim nächsten Zwischenbericht 20%.

0: 40%.
1: Aber und 45% ist schon in der Planung gewesen, oder? Denn?
0: Aber eben, es wird niemals länger bis 2030 all die Wasserkraftwerke ökologisch sanieren.
1: Dann macht ihr jetzt keinen Druck?
0: Unbedingt.
1: Also was habt ihr jetzt vor?
0: Also vielleicht ganz konkret und ganz aktuell, es hat gerade eine Geschäftsleitungssitzung gegeben von der Spitze vom SV und die Lancierung von einer vierten Volksinitiative von den Fischer ist aktuell im Gespräch und die Vergangenheit hat gezeigt mit den früheren drei, dass man das sollte wirklich ernst nehmen in Bundesbern und das ist einfach das, wo man denkt, ist vielleicht nachher der einzige Weg, dass man die Beschleunigung mit ein paar weiteren Massnahmen, wo man einfach muss den Umgang mit unserem Wasser neu und anders davon denken, dass man dort einfach endlich vorwärts macht, bevor es zu spät ist für die Fischau.
1: Also die planen eine Initiative? Und wie könnte der Titel sein? Also das wäre so ein bisschen Tollgestossrichtung.
0: Das ist wirklich Gegenstand im Moment von der Diskussion. Ist hoch, hoch aktuell. Gerade gestern Abend Geschäftsleitungssitzung gehabt. Das wäre jetzt verfrüht. Aber dass es mit dem Thema Wasser wird zu tun haben, ist selbstverständlich. Und wie erwähnt, sicher eben auch was so. Der Wasserrückhalt, das ist ja das Hauptproblem. Vielleicht auch schnell zum Erwähnen. Heute sind unsere Gewässer so zerstört, zerbaut. Das ist der zweite Pfeiler übrigens. Zerstörte Lebensräume neben der Wasserkraft. Dann kommen eben ein paar andere. Dass wir dort müssen die wieder revitalisieren und aufwerten. Und dass wir das Wasser müssen zurückbehalten in der Landschaft, für eben auch besser gewappnet zu sein, resilienter zu sein für solche zunehmende Hitzeereignisse. Schwammstadt, Schwammland sind dort ganz wichtige Stichworte. Und nicht einfach alles abführen, so schnell wie es geht, und Hochwasserschutz in den Vordergrund stellen. Das muss Hand in Hand gehen, das geht heute auch, das zeigen viele Beispiele. Es ist super eigentlich angedenkt, dass solche Revitalisierungsprojekte häufig oder Hochwasserschutz verbessern, aber eben auch die Sanierung Wasserkraft, die möglich ist für eine nachhaltige, wirkliche grüne Energie. Die Schattenseite ist vielen Menschen eben auch nicht so bekannt gewesen. Und dann sicher ein ganz weiterer Faktor ist, dass wir natürlich beim das Restwasser einfach auch gewährleisten können, so wie man es eigentlich auch in wichtigen Geschäften, am runden Tisch Wasserkraft, hat man den Ausbau beschlossen, haben alle unterschrieben, die Umweltschutzorganisationen mit uns, aber eben auch Behörden, Kantone, die Branche, alle Stakeholders. Aber dort hat es auch eine ökologische Seite gehabt, dass man das Restwasser nicht anlängen, Hände weg vom Restwasser und eben auch die Finanzierung stärkt für die Sanierung, ökologische Sanierung von der Wasserkraft.
1: Aber es ist ja schon ein Zielkonflikt, der drin sitzt, oder? Wir brauchen die Wasserkraft, gerade eben auch im Kampf gegen Klimawandel und dir, man könnte jetzt sagen, werfen dem Ausbau ein bisschen Steine in den Weg.
0: Nein, das würde ich wirklich nicht sagen. Das geht Hand in Hand. Das zeigen aktuelle Beispiele wie der Grimsel-Dialog oder auch die Neukonzessionierung von der Mutterkraftwerke, wo man in eine Balance kommt zwischen Schutz und Nutzung. Es gibt sehr gute Beispiele.
1: Also, wir sind immer noch beim Thema, was bringt die Fische so in Stress, dass der Bestand so gesunken ist in den letzten Jahren. Wir haben von Wasserkraft geredet. Der hat gesehen, von den Gewässern, die verbaut sind, die wieder mehr Platz brauchten, auf Kosten von Landwirtschaftsland zum Beispiel, oder dass sie auch schon wieder Konflikte vorprogrammieren.
0: Ja, in der Schweiz geht es bekanntlich um jeden Quadratmeter. Das ist leider so. Der braucht eine gute Zusammenarbeit mit der Landwirtschaft. Da probieren wir auch, am Tisch zu hocken und gute Lösungen zu erarbeiten. Aber ja, die direkt Betroffenen haben dort grosses Verständnis dafür. Aber zum Beispiel gibt es auch Synergie. Also gerade beim Restwasser, das nutzt auch der Landwirtschaft für die Bewässerung. Mehr Wasser in unseren Gewässern nützt auch der Landwirtschaft. Dort haben wir einen grossen gemeinsamen Nenner. Aber jetzt zum Beispiel gehen Bäcke reinbauen aus Beton, wie wir es in den Bergen kennen, für Schneekanonen irgendwie können, die Kulturen zu bewerten, das wäre ein völlig falscher Ansatz. Das muss Hand in Hand gehen, naturverträglich, zusammen mit der Biodiversität. Und vielleicht da noch kurze Klammerbemerkung. Die Gewässer und ihre Lebensräume am Ufer, das sind wirklich unsere Korallenriffe und unsere Regenwälder in der Schweiz. Das sind unsere Biodiversität-Hotspots. Es gibt ganz viele Berichte, Daten, wo man das nachlesen kann. Über 80% von der Biodiversität kommt im und am Gewässer vor.
1: Also sind nicht nur Fische betroffen?
0: Sind der ganze Lebensraum, das ganze Ökosystem ist da betroffen.
1: Und gleich gibt es keine Fischschutzgebiete in der Schweiz?
0: Ja, das ist leider so eine Lücke im Natur- und Heimatschutzgesetz. Wir kennen alle Vogelschutzgebiete auf verschiedenen Ebenen, international, national, kantonal, regional. Fischschutzgebiet findet man leider nicht. Das ist etwas, was uns ein grosses Anliegen ist, das wir auch schon probiert haben und wieder in der Zukunft werden probieren, dass solche Schutzzonen ausgeschieden werden.
1: Und in so einem Fischschutzgebiet dürfen dann zum Beispiel keine Kormorane durchfliegen und lebhaft sein, wo der ja auch gerne fischen ist. Oder wie läuft denn das?
0: Nein, da muss man Hand in Hand gehen, auch wieder hier gemeinsame Lösungen erarbeiten.
1: Aber die Fischer wollen den Kormoran schon nicht so gerne, oder?
0: Natürlich, ja, Predatoren und Neozoen, also Invasive, das werden, haben wir ja alle Faktoren mittlerweile abgearbeitet. Klimawandel, Wasserkraft, zerstörte Lebensräume. Das ist natürlich eine Konfliktzone, aber während dem in einem Vogelschutzgebiet verständlicherweise die Vögel Vorrang haben, hätten eben zum Beispiel in einem Aschenleichschutzgebiet. Ja, dort hätten halt die Aschen Vorrang. Und wenn dort Kormoran, die sehr gescheit sind, wo übrigens jetzt auch in dieser Trockenheit, die Vögel, die profitieren extrem. Ich habe selber bei mir im Bach viel Graureiher gesehen. Das ist ein Schlaraffenland im Moment für die, was die dort zusammenpicken können. Ist okay, die müssen auch etwas essen. Aber jetzt zurück zum Aschenschutzleichgebiet. Dort sollen nachher die Aschen Vorrang haben. Wenn der Kormoran, der gescheit ist und die kann holen in der Laichzeit, dann, ja, sind Vergräbungsmassnahmen sehr eine effektive Massnahme, um die Aschen zu schützen.
1: Warum haben eigentlich die Fische kein Schutzgebiet? An was liegt das?
0: Fische kennen sehr viele Menschen von uns als etwas noch feines zum Essen auf dem Teller. Man sieht ja auch kaum einen Fisch, wenn man geht spazieren. Sie haben leider keine farbigen Federli wie ein Vogel. Sie haben auch leider kein flauschiges Fähli wie irgendein Säugetier. Und dementsprechend sind wir Fischer halt die Stimme und die Anwälte von den Fischen und setzen uns hier ein. Übrigens eben für alle Fische. Also eine nachhaltige Fischerei, eine ökologische Fischerei ist ganz eine zentrale Säule von unserem Leitbild, auch von unserem Ethikkodex, den der Schweizerische Fischereiverband hat. Und da planen wir halt auch nicht nur so Fischschutzgebiete sind extrem wichtig und wünschenswert, sondern ein Pendant zu haben zu der Vogelwarte Sempach, wo jeder und jede kennt, gibt es bis heute in der Schweiz nicht. Und da haben wir auch unser Jahrhundertprojekt in der Fischerei, Fischzentrum Schweiz, wo wir seit vielen Jahren am Konkretisieren sind. Mosse hier in der Nähe von Bern sollte das auch entstehen. Und das ist etwas ganz Zentrales, um eine Säule, wo die Fische und die Stimme der Fische, der Schutz der Fische, eben auch sollte zentralisieren und einen Anziehungspunkt schaffen, um die Bevölkerung zu informieren und ihr in Kontakt zu treten.
1: Gut, also wir merken, dass ich sehr viele Forderungen um sehr viel Pläne, da müsst ihr selber auch ein bisschen lachen. Ein Punkt haben wir noch nicht erwähnt, was die Schwierigkeit ist für die Fische, und das ist die Wasserqualität. Und die hat ja auch, sie hat auch wieder einen Einfluss, je nachdem, wie wenig Wasser das es hat, oder? Also wenn die Qualität nicht so gut ist, wenn irgendwelche Giftstoffe ins Wasser kommen, spielt es eben auch eine Rolle, wie viel Wasser es in diesem Gewässer drin ist.
0: Wunderbar, jetzt sind wir wirklich beim letzten grossen Problem von den Fischen und den Gewässern angelangt. Zu viel Nährstoff ist ein Problem, aber eben auch Pestizide, andere Mikroverunreinigungen, die auch hochkonzentriert jetzt bei diesen Hitzereignissen so wenig Wasser sich natürlich akkumulieren und einen zusätzlichen Stressfaktor für die Fische darstellen. Und da hören wir ja immer wieder Meldungen von Grenzwertüberschreitungen, teils haushöhe, horrende Grenzwertüberschreitungen. Und hier neun ist auch da, gibt es ein entsprechendes Gewässerschutzgesetz und da müssen wir einfach die entsprechenden Vorgaben, die heute gelten, einfach einhalten.
1: Gut, also jetzt haben wir eure Forderungen gehört. Ihr droht, sage ich jetzt mal an, mit einer Initiative, die ihr einreichen wollt. Jetzt ist das Thema ja auf der politischen Agenda Wasser, oder? Über das wird jetzt geredet. Es gibt ja aber natürlich, man ist schon ein bisschen rausgespürt so in der Diskussion, unterschiedliche Vorstellungen, wie man jetzt den Wasserplan, den Wasserhaushalt so organisieren in der Schweiz. Habt ihr das Gefühl, es gibt einen gemeinsamen Nenner?
0: Ich glaube, wir haben sehr einen grossen gemeinsamen Nenner, weil Wasser ist einfach für so viele grundlegende Säulen von unserer Gesellschaft absolut zentral. Wir sind auch das sogenannte Wasserschloss von Europa und wir müssen jetzt genug früh, eben auch mit der nationalen Wasserstrategie anfangen, Wasser anders, sparsamer, besser zu nutzen, als das bis jetzt der Fall ist. Und dort gibt's neue, moderne Konzepte, die auch schon Lösungen vorzeigen. Und dass alle gern, auch die Mehrheit der Bevölkerung, eben an einem naturnahen Gewässer, wo man auch ein bisschen die Füsse nachher betteln kann, gehen spazieren, lieber als an einem verbauten, kanalisierten, verbetonisierten Gewässer, versteht sich auch von selber. Naherholung, Trinkwasser, aber eben auch die Landwirtschaft, die Fischerei, es sind so viele grosse Pfeiler betroffen und wir werden da, es gibt einen grossen gemeinsamen Nenner. Und ich bin überzeugt, auch da wird es gute Lösungen geben können.
1: Eigentlich ist es ein bisschen absurd, oder? Ihr wollt Fische schützen, damit ihr sie dann auch wieder rausziehen und töten.
0: Ja, das ist manchmal ein Dilemma, wo die Fische drinnen stecken. Aber hier nochmal, die bedrohten Arten sind selbstverständlich geschützt. Die werden fischereilich nicht genutzt. Ganz viele Arten, es gibt viele kleine Fischarten. Aber klar, wir stehen zu unserem schönsten Hobby der Welt. Und es ist auch beliebt. Es gibt rund 150'000 Fischer in der Schweiz. Das ist eine grosse Gruppe. Die wirtschaftliche Bedeutung, auch ökonomische Zahlen, die da eine Rolle spielen. Und wir stehen aber auch ganz klar zu der Nutzung. Aber für uns ist auch der Schutz. Wir behandeln beide Themen eigentlich auf Augenhöhe und das müssen wir auch bei vielen anderen politischen Themen genau gleich so umsetzen.
1: Euer Präsident noch zum Schluss ist der Daniel Josic, Ständerat. Ist er ein guter Fischer?
0: Er hat erst gerade den Sachkundenachweis zur Fischerei absolviert, ist also jetzt ein ausgebildeter Fischer und lernt jetzt zu fischen. Und das ist immer toll, zu sehen, wie neue Personen da ja, einen Zugang finden. Und ich bin überzeugt, wenn er mal ein bisschen mehr Zeit hätte, dass er auch mehr am Wasser anzutreffen wäre.
1: Also man kann Präsident sein, ohne zu fischen?
0: Also eben, wie gesagt, er lernt jetzt langsam und kommt da rein. Aber selbstverständlich ist der Direktrat ins Bundeshaus ist viel matchentscheidender für die Spitze eines Schweizerischen Fischereiverbandes, als dass man selber aktiver Fischer ist.
1: David Bittner, vielen Dank für das Gespräch.
0: Ganz herzlichen Dank.
2: Das war die Wiederholung des Tagesgesprächs von Mittwoch.
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0: Die Nachrichten von SRF um 13.30 Uhr mit Lukas Lüthi. Drogen, Menschenhandel, Geldwäscherei. Organisierte Kriminalität gibt es auch in der Schweiz. Das sagt das Bundesamt für Polizei FEDPOL seit Jahren. Im Frühling war es dann selbst betroffen. Ein FEDPOL-Polizist soll Ermittlungsinformationen an die Drogenmafia verkauft haben. Man arbeite den Fall auf, sagt FEDPOL-Chefin Eva Wilde-Cortez in der Samstagsrundschau von Radio SRF. Man schaue nun, wie und wo man sich verbessern könne, um künftig zu verhindern, dass Informationen an Organisationen wie die Mafia fließen würden.
1: Man muss immer eine Abwägung machen, oder? Die Mitarbeiter, die brauchen die Informationen, um arbeiten zu können. Oder wenn man die kappen, von den Informationen, die sie brauchen, für ihre Aufträge zu erledigen, dann können sie das nicht mehr machen, oder? Aber hier muss man schauen, oder? Sind die Zugriffsrechte korrekt gewesen? Muss man hier mehr kontrollieren? Müssen wir präventiv mehr machen? Müssen wir bei der Einstellung vielleicht weitere Kontrollen machen?
0: Sagte die Chefin des Bundesamts für Polizei, Eva Wilde-Cortez. Die Ermittlungen zum Fall des Maulwurfs und zum Datenabfluss führt die Bundesanwaltschaft. In Kerzers im Kanton Freiburg ist ein Mann schwer verletzt worden, als er in der Garage seines Wohnhauses zu einer Explosion kam. Der Mann sei dort mit Arbeiten beschäftigt gewesen, schreibt die Polizei. Die Reger habe ihn mit schweren Verbrennungen ins Spital geflogen. Aus Sicherheitsgründen mussten rund 30 Anwohnerinnen und Anwohner vorübergehend ihre Wohnungen verlassen. Als die Feuerwehr eine weitere Gefahr ausschließen konnte, durften sie wieder nach Hause. Die Polizei ermittelt nun, warum es zu der Explosion kam. Spanien wird derzeit von unterschiedlichen Wetterextremen heimgesucht. In der Region Valencia kämpfen Einsatzkräfte gegen einen Waldbrand, der sich weiter ausgebreitet hat. Wegen der Flammen mussten rund 1000 Menschen aus einer Gemeinde in Sicherheit gebracht werden. Das teilen die Behörden mit. Das Feuer wurde durch einen Blitzeinschlag ausgelöst. Weiter nördlich hat es an der katalanischen Mittelmeerküste heftig geregnet. Auf Bildern sind überschwemmte Straßen zu sehen. Die Feuerwehr musste zudem mehrere Menschen aus Autos retten, die von den Wassermassen eingeschlossen wurden. Es habe mindestens 7 Verletzte gegeben, berichten lokale Medien. Hunderte Personen seien in Sicherheit gebracht worden. Zum Sport mit Formel 1. Mercedes-Pilot George Russell gewinnt das Sprintrennen des Grossen Preises der Niederlande. Der Brite setzte sich vor dem Monegassen Charles Leclerc im Ferrari und dem britischen McLaren-Piloten Lando Norris durch. Und das Wetter. Heute ist es teilweise, morgen oft sonnig. Dazu gibt es 23 Grad im Norden und 27 Grad im Süden. Das waren Nachrichten von Radio SRF. Verantwortlich Marisa Eckli.
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3: Im Oktober 1929 kommt es an der Wall Street in New York zum großen Crash. Bald folgt eine wirtschaftliche Krise, die große Depression, die weltweit spürbar ist.
4: It started in America, but practically overnight an economic blizzard swept the world.
3: Die Weltwirtschaftskrise trifft auch die Schweiz. Allerdings kann die Bauwirtschaft die Folgen anfangs abdämpfen, wie der Historiker Bernhard Degen meint.
5: Die hatte da Ende 20er Jahre eine recht gute Konjunktur, sodass die Krise nicht so stark spürbar war.
3: 2 Jahre nach dem Crash in New York stehen dann aber auch in Bern die Zeichen auf Krise. Vor allem die Schweizer Exportindustrie, aber auch der Finanzplatz leiden. Die Arbeitslosigkeit steigt und am 1. August 1933 stellt Bundesrat Albert Mayer fest:
6: Die wirtschaftliche Not, welche seit 3 Jahren die Völker heimsucht, hat sich weiter verschärft. Zahlreiche unserer Volksgenossen werden durch Arbeits- und Verdienstlosigkeit schwer getroffen. Dazu kommt eine Krise geistiger Art. Man stellt die Frage, sind wir auf dem rechten Weg?
3: Um den richtigen Weg wird in der Schweiz heftig gestritten. Derweil zieht sich die Krise in die Länge und die Schweizer Wirtschaft leidet stärker als diejenige vieler anderer Länder. Warum? Was hat die Armut der 1930er Jahre in der Schweiz ausgelöst und wie hat die Weltwirtschaftskrise die Schweiz verändert? Diesen Fragen gehen wir nach im SRF-Podcast Geschichte zur Weltwirtschaftskrise von 1929. Ich bin Klaus Ammann und das ist Episode 2. Die Schweiz trifft später, aber härter. 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Schauplatz Amtshaus Utengasse 36 in der Kleinbasler Altstadt. Mitten zwischen kleinteiligen mittelalterlichen Häusern steht ein U-förmiger Bau hinter einer vierstöckigen symmetrischen Frontfassade im sogenannten Bauhausstil. 1932 wird hier eines der ersten Arbeitsämter der Schweiz eröffnet, weil immer mehr Menschen auch in der Schweiz ohne Stelle sind. Nicole Hostetler, die heutige Leiterin des Kantonalen Amts für Wirtschaft und Arbeit, erklärt.
7: Der Druck war sicher hoch, viele Stellensuchende, viele Arbeitslose. Man wollte auch ein bisschen wegkommen vom Stigma, diese Arbeitssuchenden, dass die schnell und freundlich, und sie sehen es auch hell, in einem hellen Raum bedient werden können, um möglichst schnell wieder eine Arbeit zu finden.
3: Als Vorbild für diesen Bau dient das Arbeitsamt im deutschen Dessau, das wenige Jahre zuvor vom renommierten Architekten Walter Gropius gebaut worden ist. Das Gebäude soll wie eine, Zitat, Menschensortiermaschine funktionieren. Verschiedene Türen sollen die Arbeitssuchenden schon von außen in zum Beispiel weibliche oder männliche Angestellte, Metall- oder Industriearbeiter, Bauhandwerker oder höhere Berufe aufteilen. Die Architektur sorgt für kurze Wege, damit die Arbeitssuchenden möglichst schnell wieder aus ihrer belastenden Situation befreit werden können. Die jüngste Renovation des Amtshauses an der Utengasse habe sich stark an den ursprünglichen Plänen vom Beginn der 1930er Jahre orientiert, sagt die Leiterin des Amts für Wirtschaft und Arbeit, Nicole Hostetler.
7: Wir sind sehr dankbar. Wir wollten eine offene, freundliche Atmosphäre haben. Sie merken es auch, es ist ruhig. Die Kundschaft, die Versicherten, die kommen, die sind hier auf Augenhöhe mit unseren Mitarbeitenden. Und ich glaube, das ist ganz gut gelungen, diese Situation hier herzustellen.
3: Im Amtshaus an der Utengasse treffe ich den Historiker Bernhard Degen von der Universität Basel, der sich intensiv mit den Folgen der Weltwirtschaftskrise auf die Schweiz befasst hat. Das Gebäude, das heute als modernes Arbeitsamt funktioniert, ist ein Erinnerungsort. Ein Ort, der an eine Wirtschaftskrise erinnert, wie sie die Welt vorher nicht gesehen und wie es sie auch nachher bis jetzt nicht mehr gegeben habe, erklärt Bernhard Degen.
5: Weil man hat ja aus den Erfahrungen dieser Weltwirtschaftskrise auch einiges gelernt und Vorkehrungen getroffen, die dazu geführt haben, dass es später nicht mehr so schlimm ausfiel, obwohl zum Teil die Prozentzahlen von Arbeitslosen wenigstens in der Statistik fast so hoch waren, aber die Auswirkungen waren kleiner.
3: Welche Lehren Politik und Wirtschaft aus der Weltwirtschaftskrise mittel- und langfristig ziehen, darum geht's in Episode 3 dieses Podcasts. Hier fokussieren wir nun auf die Schweiz und wie sie die Folgen des Crashs an der Wall Street spürt. Dazu betont der Historiker Bernhard Degen gleich zu Beginn, dass die schwarzen Tage im Oktober 1929 nur das Fass zum Überlaufen gebracht hätten.
5: Die Krise wurde an der Wall Street zuerst spektakulär sichtbar. Aber Probleme gab es bereits zuvor, weil die Weltwirtschaft war ziemlich desorganisiert.
3: Kurz gesagt, kämpfen viele Länder in den 1920er Jahren noch mit den Folgen des Ersten Weltkriegs. Deutschland muss hohe Reparationszahlungen leisten, vor allem an Frankreich. Frankreich seinerseits ist seit dem Krieg bei den USA verschuldet.
5: Das heißt, da musste Geld von Frankreich in die USA fließen und dieser Fluss kam Ende der 20er Jahre ins Stocken, weil die Deutschen nicht mehr zahlen konnten.
3: Die Reparationszahlungen werden mehrmals neu organisiert. Doch auch gemäß dem sogenannten Young-Plan von 1929 hätte Deutschland über 60 Jahre, also bis ins Jahr 1988, Wiedergutmachungszahlungen leisten müssen. Weil Berlin diesen Forderungen nicht nachkommen kann und Kredite aus den USA immer spärlicher fließen, gerät der internationale Finanzmarkt schon vor dem Crash vom Oktober 1929 aus dem Lot. Der Sturz der Aktienkurse wirke sich dann aber in den USA schneller aus als anderswo, weil die Vereinigten Staaten anders funktionierten als Europa und insbesondere auch die Schweiz, erklärt Bernhard Degen.
5: Die Unternehmen finanzierten sich an der Börse. Hier finanzierten sie sich bei den Banken. Und an der Börse hatte es natürlich viele kleine Leute auch, die anlegten. Hier waren es nur die Banken vor allem. Und wenn dann ein Zahlungsproblem eintritt, dann traf das natürlich in den USA gerade Massen von kleinen Anlegern. Hier nicht so direkt.
3: Doch auch ein Teil der Schweizer Wirtschaft bekommt schnell und schmerzlich zu spüren, dass Kundinnen und Kunden aus den USA plötzlich klamm sind.
5: Textil, das ist zum Teil dann für immer verschwunden sogar. Uhren hatten Riesenprobleme, aber auch Maschinen, Metall, die konnten ihren Absatz nicht halten.
3: Gleichzeitig floriert die Bauwirtschaft in der Schweiz. Die Nachfrage nach Wohnungen ist riesig nach dem Ersten Weltkrieg.
5: Und da Bauten ja eine gewisse Weile dauerten, hat diese Konjunktur in der Bauwirtschaft noch bis 1931 angedauert, sodass die Krise nicht so stark spürbar war.
3: Im November 1931 aber stellt Bundesrat und Volkswirtschaftsminister Edmund Schulthess von den Radikalen der heutigen FDP ernüchtert fest:
8: Die Lage der Schweiz war bis in die jüngste Zeit eine verhältnismäßig befriedigende. Wohl spürten wir die Wirkungen der Weltkrise, allein viel weniger stark als andere Länder. Nunmehr sind aber auch wir von ihr mit voller Wucht erfasst worden.
3: Neben der Exportindustrie sind ab 1932 alle Branchen in der Krise. Weil die Nachfrage fehlt, streichen Unternehmen massenhaft Stellen. Immer mehr Menschen werden arbeitslos. Armut macht sich breit. Bis Mitte der 1930er Jahre steigt die Arbeitslosenquote auf rund 6,5%. Das ist zwar deutlich mehr als die rund 3%, an die sich die Schweiz in den letzten Jahren gewöhnt hat, trotzdem sieht es nach wenig aus angesichts der bis zu 25 und mehr Prozent Arbeitslosigkeit, die die USA und auch Deutschland verzeichnen. Dort seien das allerdings relativ kurze Spitzen, betont Bernhard Degen. Ab Mitte der 1930er Jahre geht die Arbeitslosigkeit in den USA, aber auch in Deutschland unter anderem wegen der Aufrüstung stark zurück. In der Schweiz bleibt sie beharrlich relativ hoch.
5: Das heißt, wenn man die Gesamtbilanz anschaut, dann hat die Schweiz zumindest schlechter abgeschnitten als westeuropäische Länder und hat schlechter abgeschnitten als die skandinavischen Länder und sogar ein bisschen, aber das ist wahrscheinlich im Fehlerbereich, als die USA auf die gesamte.
9: Wenn man quasi die arbeitslosen Personentage zusammenzählt. So.
5: Wenn man das Wirtschaftswachstum anschaut, von 30 bis 38 hat sie schlechter abgeschnitten. Aber sie hatte nie so eine riesige Spitze, wo eben so viele Leute aufs Mal auf der Straße standen. Das sind die Fotos, die wir kennen. Hier haben wir bescheidenere Mengen.
3: Neben der Industrie leidet auch der Bankenplatz Schweiz. Die Grossbanken, damals spricht man von 8 Grossbanken in der Schweiz, haben grosszügig Kredite vergeben, vor allem in Deutschland, aber auch in anderen Ländern. Als deutsche Unternehmen die Zinsen für die Kredite nicht mehr bezahlen und Investitionen in anderen Ländern an Wert verlieren, weil die lokalen Währungen abgewertet werden, während der Franken stark bleibt, geraten viele Schweizer Banken unter Druck. Eine Grossbank, die einzige in der Romandie, der Comptoir des Comptes de Genève, geht Konkurs. Eine zweite, die Schweizerische Volksbank, überlebt nur dank einer gewaltigen Finanzspritze des Bundes. Für 100 Millionen Franken beteiligt sich die Eidgenossenschaft 1933 am Genossenschaftskapital der Volksbank, was damals fast einem Viertel aller Ausgaben des Bundes entspricht. Heute wären das rund 20 Milliarden Franken. Die Volksbank liquidiert in der Folge fast ihr gesamtes Auslandgeschäft. Auch weitere Grossbanken geraten ins Strudeln, sagt Bernhard Degen.
5: Zum Beispiel die Eidgenössische Bank oder die Basler Handelsbank, damals auch Grossbanken, deren Reserven wurden dabei so stark strapaziert, dass sie dann nach dem Zweiten Weltkrieg im Prinzip untergingen, faktisch gelöst wurde es wie heute. Sie wurden von anderen Großbanken übernommen.
3: Auch Dutzende kleinere Banken straucheln. Bis 1938 geht ein Sechstel aller Schweizer Banken Konkurs oder fusioniert.
5: Der Anteil des Finanzsektors an der gesamten Schweizer Wirtschaft ging stark zurück in dieser Zeit. Wie dann später jetzt eben auch mit den Problemen in der Finanzkrise.
3: »1934 greift die Politik ein, vor allem zum Schutz von Gläubigerinnen und Aktionären. Das Parlament erlässt erstmals Vorschriften, die den Banken Mindestreserven vorschreiben. Zudem wird die Eidgenössische Bankenkommission, die Vorgängerin der heutigen Finanzmarktaufsicht FINMA, eingesetzt. Sie soll die neuen Vorgaben überwachen. Sozusagen als Kompensation für die strengeren Kontrollen legt der Bund das Bankgeheimnis gesetzlich fest und gibt dem Schweizer Finanzplatz damit einen neuen Trumpf in die Hand fürs internationale Geschäft. Unmittelbar noch wichtiger aber ist für die Banken und für die gesamte Schweizer Wirtschaft, dass die Schweizerische Nationalbank 1936 den Franken abwertet. Endlich abwertet. Die Schweiz ist eines der Industrieländer, das in den 1930er Jahren am längsten am Wert der eigenen Währung festhält. Während Großbritannien und danach die USA diesen Schritt bereits Anfang des Jahrzehnts machen, um ihre Exportwirtschaft wieder anzukurbeln, gehört die Schweiz zusammen mit Belgien, Frankreich und Italien zum sogenannten Goldblock, einer Gruppe von Ländern, die um fast jeden Preis daran festhalten, dass ihre Währung durch Gold abgesichert ist. Die bürgerliche Mehrheit in der Schweiz zusammen mit der Nationalbank fürchtet sich vor einer Abwertung, weil diese die Inflation antreiben könnte.
5: Die politische Antwort, die war in der Schweiz, sparen, Deflation. Das heißt, es kam nicht mehr so viel Geld, also musste der Staatshaushalt gekürzt werden. Die Leute hatten auch nicht mehr so viel Geld. Damit floss weniger Geld in den Konsum zum Beispiel oder auch in Bauten und so weiter.
3: Entsprechend ruft der Bundesrat die Bevölkerung wiederholt zum Durchhalten auf. So auch Bundespräsident Rudolf Minger, der erste Bundesrat der Bauern- und Gewerbepartei, aus der später die SVP entsteht, am 1. Januar 1935.
10: Dass wir im Jahre 1935 große wirtschaftliche und politische Schwierigkeiten zu überwinden haben, darüber muss heute in unserem ganzen Volke Klarheit herrschen. Verwehrleidigkeit, Verwöhnung und Verweichlichung ist einstweilen kein Platz mehr.
3: Die Schweiz unternimmt da so lange wenig bis nichts, um den Konsum zu fördern. Ganz anders die USA. Im Rahmen des sogenannten New Deals unter Präsident Roosevelt, der in Episode 1 dieses Podcasts Thema ist, fördern sie die Nachfrage mit großen Staatsinvestitionen und überwinden die schlimmste Krise so vergleichsweise schnell. Doch der Druck in der Schweiz zu ähnlichen Massnahmen steigt. Ein Volksbegehren der politischen Linken mit dem Titel Kriseninitiative scheitert 1935 an der Urne nur relativ knapp. Es hat unter anderem verlangt, dass die Kaufkraft der Durchschnittsverdienerinnen und Verdiener gestärkt, Preise gedeckelt, Löhne geschützt, der Kapitalmarkt reguliert und der Export staatlich gefördert würde. Im gleichen Jahr lanciert der Bundesrat die sogenannte Wehranleihe, mit der der Bund über 300 Millionen Franken sowohl für die Armee als auch für Arbeitsprogramme einnimmt. So wird beispielsweise der Bau der modernen Straße über den Sustenpass in Angriff genommen, sowohl um die Mobilität der Armee im Alpenraum zu verbessern, als auch um hunderten Männern eine Arbeit zu geben. Auch Flusskorrekturen im Rheintal oder der Binnenkanal im Berner Seeland werden in dieser Zeit vorangetrieben, um Kulturland zu gewinnen und gleichzeitig Arbeitslose zu beschäftigen.
5: Und dann war es für die Linke und für die Rechte annehmbar. Die Linke betonte die Schaffung von Arbeitsplätzen und die Rechte betonte die Aufrüstung der Armee.
3: Diese Maßnahmen wirken allerdings nicht sofort. Während die Wirtschaft anderer Länder auch im Zuge der Aufrüstung wieder wächst, bleibt die Schweizerische in der Krise. Schon 1932 sind erstmals über 100'000 Frauen und Männer als arbeitslos registriert und die Zahl steigt stetig weiter bis auf 124'000 im Januar 1936, also auf rund 6,5%. Die tatsächliche Arbeitslosigkeit ist allerdings deutlich höher, weil sich nur meldet, wer auf Unterstützung hofft. Das tun aber lange nicht alle, denn damals wird angesichts der Not zwar die Einrichtung einer Arbeitslosenversicherung auf Bundesebene angestoßen, noch bis nach dem Zweiten Weltkrieg gibt es in der Schweiz lediglich einen Flickenteppich von kantonalen, kommunalen und gewerkschaftlichen Lösungen. Oft reichen deren Taggelder für Arbeitslose bei weitem nicht. Als schließlich Frankreich 1936 den Franc abwertet, unternimmt also auch die Schweizerische Nationalbank diesen Schritt.
5: Weil die Konkurrenzfähigkeit mit dem starken Franken war einfach nicht mehr gegeben. Und das zweite Problem war, jedermann war klar, irgendwann müssen die abwerten. Und damit ist das Geld abgeflossen. Also es wurde von Schweizer Finanzinstituten auf solche im Ausland verschoben. Hier war kaum mehr Geld.
3: Die Radionachrichten berichten im September 1936 so über die Abwertung der Schweizer Währung oder Valuta, wie man damals oft sagt.
11: Nach Kenntnisnahme des Beschlusses der französischen Regierung, den französischen Franken um ungefähr 30% abzuwerten, hält der Bundesrat dafür, dass das Interesse der nationalen Wirtschaft auch die Schweiz zwingt, ihre Valuta den führenden Weltvaluten anzunähern.
3: Der Franken bleibt zwar ans Gold gebunden, aber zu einem um 30% tieferen Wert. Dieser Schritt komme viel zu spät, sind viele Expertinnen und Experten heute überzeugt, auch Bernhard Degen.
5: Das war sicher ein Fehler, also nicht nur die Weigerung abzuwerten, sondern auch der Versuch, die Wirtschaft anzukurbeln, indem man Löhne senkte, indem man Preise senkte und indem die öffentliche Hand nur noch sparte. Dieser Mix hat dazu geführt, dass fast nichts mehr lief.
3: Die Abwertung von 1936 ist dann erfolgreicher, als viele zuvor gedacht haben. Angesichts der wachsenden internationalen Spannungen gilt der Schweizer Franken, der nun wieder zu einem annehmbaren Kurs gewechselt werden kann, als sicherer Hafen. Entsprechend komme das Geld damals massenhaft zurück, sagt Bernhard Degen.
5: Und die Kantone, die vorher nichts mehr bekamen für ihre Anleihen, die wurden überschwemmt. Also sie bekamen mehr, als sie eigentlich aufgelegt haben.
3: Das schlagendste Beispiel für diese Entwicklung sei denn auch die erwähnte Wehranleihe. Das wieder in großen Mengen vorhandene Geld müsse irgendwo hin.
5: Und da floss natürlich ein guter Teil in diese Wehranleihe, aber nicht so, wie das oft in Geschichtsbüchern steht, aus patriotischen Gründen, sondern weil das eben eine gute Anlage war.
3: Bis die Wehranleihe und die damit finanzierten Projekte aber ihre stimulierende Wirkung auf die Wirtschaft entfalte, sei die Krise allerdings ohnehin schon fast vorbei, meint Bernhard Degen.
5: Weil Ende der 30er Jahre war in den meisten Ländern wieder eine relativ gute Konjunktur, was sich auch positiv auf die Schweiz auswirkte.
3: Vor allem natürlich, weil Schweizer Produkte im Ausland wieder vermehrt nachgefragt werden. Der internationale Handel hat sich mit der Weltwirtschaftskrise aber stark verändert und damit auch die Schweizer Außenwirtschaftspolitik. In den frühen 30er Jahren ist die Schweiz umgeben von Ländern, die untereinander freien Handel treiben, sich aber nach außen hin abschotten. Besonders stark sind der Sterling-Block rund um Großbritannien und der Reichsmark-Block des Deutschen Reichs und der von ihm abhängigen Staaten. Güter und Geld zirkulieren immer weniger frei. So schließt auch die Schweiz sogenannte Clearing-Abkommen ab. Dabei werden keine fremden Devisen hin und her geschickt, sondern staatliche Stellen in zwei Ländern, die miteinander Handel treiben, verrechnen Ein- und Ausfuhren miteinander. Ein anderes Instrument zur Stützung des Exports ist die sogenannte Exportrisikogarantie, die der Bund 1934 einführt. Für Exporte in instabile Länder übernimmt die öffentliche Hand einen Teil des finanziellen Risikos der Exporteure und sichert damit Arbeitsplätze in der Schweiz. Zusammenfassend lässt sich sagen, die Schweizer Politik antwortet zuerst mit einem rigiden Sparkurs auf die Krise und erst spät mit gewissen konjunkturfördernden Massnahmen. Die Sparpolitik führt in den 1930er Jahren jedoch zu einer zuvor undenkbaren Allianz. Gewerbetreibende sowie Industriebetriebe, die hauptsächlich fürs Inland produzierten, und die Gewerkschaften hätten sich plötzlich im gleichen Boot gesehen, sagt Bernhard Degen.
5: Das Gewerbe war ja in vielen Bereichen stark abhängig vom Staat. Zum Beispiel das Tiefbaugewerbe lebte wesentlich von Staatsaufträgen, Straßenbau und so weiter. Und die konnten sich dann mit den Gewerkschaften zusammentun und die haben gemeinsam gefordert, der Kanton oder so soll Straßen besser ausbauen und weiß ich was.
3: Um so Arbeitsplätze zu schaffen. Arbeitnehmende und Gebende kommen sich näher und legen dabei unter anderem Regeln zu Lohn und Arbeitszeit in immer mehr sogenannten Gesamtarbeitsverträgen fest.
5: Der entscheidende Punkt war der Landesmandelvertrag im Baugewerbe, weil das Baugewerbe war traditionell das Gewerbe mit aus den meisten Streiks und dort hat man sich dann 1937 zum Landesmandelvertrag gefunden, also der heute ja auch alle paar Jahre wieder diskutiert wird.
3: Und der auch den sogenannten Arbeitsfrieden beinhaltet, die Abmachung also, dass Konflikte zwischen Arbeitnehmenden und Arbeitgebenden auf dem Verhandlungsweg beigelegt und keine Kampfmaßnahmen wie Streiks ergriffen werden. Dieser Arbeitsfrieden erhält in der Schweiz in der Folge, wie Bernhard Degen festhält, identitätsstiftende Bedeutung. So sei die Überzeugung bis heute verbreitet, dass der Wohlstand in der Schweiz zu einem großen Teil darauf zurückzuführen sei, dass sich Gewerkschaften und Arbeitgebende relativ selten ruinöse Arbeitskämpfe liefern. Inwiefern der Crash von 1929 und die darauffolgende Weltwirtschaftskrise den Zweiten Weltkrieg mitverursachen, ist schwer abzuschätzen. Klar ist, die Weltwirtschaft erholt sich von der Krise, indem sie sich auf den Krieg vorbereitet. Auch die Schweizer Wirtschaft überwindet schließlich die Krise und geht gestärkt aus dem Zweiten Weltkrieg hervor, weil sie von Kriegszerstörungen weitgehend verschont bleibt. Flusskorrekturen, Straßenbauten, Bankenregulierung, Exportrisikogarantie, Arbeitsfrieden – vieles, was in der Krise geschaffen wird, bleibt noch Jahrzehnte bestehen, zum Teil bis heute. So auch das Amt für Wirtschaft und Arbeit an der Utengasse mitten in der Basler Altstadt. Entstanden in der Wirtschaftskrise bietet es heute eine Palette an staatlichen Dienstleistungen, die vor 100 Jahren noch kaum vorstellbar waren. Amtsleiterin Nicole Hostetler:
7: Wir bieten an alle Dienstleistungen der Arbeitslosenversicherung, also die Beratung des regionalen Arbeitsvermittlungszentrums, dann aber auch die Wirtschaft- und Standortförderung und die Arbeitsmarktaufsicht, Kontrolle der Arbeits- und Lohnbedingungen.
3: Inwiefern die Weltwirtschaftskrise Politik und Wirtschaft heute noch beeinflusst, warum die jüngsten Krisen an den Aktienmärkten nicht so gravierende Konsequenzen gehabt haben wie der Crash von 1929 und was die Wirtschaftswissenschaften aus der grossen Krise gelernt haben und was nicht, darum geht's dann in Episode 3 dieser Folge von SRF Geschichte zur Weltwirtschaftskrise. Das war Episode 2, die Schweiz trifft später, aber härter. Mein Name Klaus Ammann. 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

0: Die Nachrichten von SRF um 14 Uhr mit Lukas Lüthi. Eine allgemeine Meldepflicht bei Verdacht auf organisierte Kriminalität. Das sei wichtig für Ermittlungen, sagt die Chefin des Bundesamtes für Polizei. Und Neutralität und Hitzewelle, das sind zwei Themen an den Delegiertenversammlungen der SVP und der Grünen. Das Wetter heute ist es teilweise sonnig, morgen gibt es dann mehr Sonne. Drogen, Menschenhandel, Geldwäscherei. Organisierte Kriminalität gibt es auch in der Schweiz. Das sagt das Bundesamt für Polizei FEDPOL seit Jahren. Im Frühling war es dann selbst betroffen. Ein FEDPOL-Polizist soll Ermittlungsinformationen an die Drogenmafia verkauft haben. Man arbeite den Fall auf, sagt FEDPOL-Chefin Eva Wildi-Cortez in der Samstagsrundschau von Radio SRF. Michael Wettstein.
1: Zum Maulwurf in ihrem Bundesamt sagt FEDPOL-Chefin Eva Wildi-Cortez, sie kenne den Polizisten nicht persönlich. Das FEDPOL schaue, wo man sich noch verbessern könne, um künftig zu verhindern, dass Informationen an Organisationen wie die Mafia fließen würden.
2: Man muss immer eine Abwägung machen, oder? Die Mitarbeiter, die brauchen die Informationen, um zu arbeiten. Oder wenn man die kappen, die von den Informationen, die sie brauchen, für ihre Aufträge zu erledigen, dann können sie das nicht mehr machen, oder? Aber hier muss man schauen, oder? Sind die Zugriffsrechte korrekt gewesen? Muss man hier mehr kontrollieren? Müssen wir präventiv mehr machen? Müssen wir bei der Einstellung vielleicht weitere Kontrollen machen?
1: Die Ermittlungen zum Datenfluss laufen derzeit über die Bundesanwaltschaft. Zum Thema Bekämpfung der organisierten Kriminalität in der Schweiz wollen Bund, Kantone und Gemeinden bis Ende Jahr einen nationalen Aktionsplan präsentieren. Der Plan soll auch eine allgemeine Meldepflicht für kantonale und kommunale Behörden enthalten. Das heisst, wenn zum Beispiel die Lebensmittelkontrolle in einem Restaurant Hinweise auf Geldwäscherei erkennt, soll sie Meldung erstatten müssen. Bislang handhaben dies die Kantone unterschiedlich. Kantonale Inspektorinnen und Kontrolleure beispielsweise seien besonders nah dran an den Betrieben.
2: Sie sehen in die Geschäfte rein, es gibt Auffälligkeiten, wo sie weitergeben könnten. Also auf das ist die Strafverfolgung auch angewiesen, oder? Dass die Lebensmittelinspektorinnen oder Inspektoren oder Arbeitsinspektorate oder Grundbuchämter, dass die angestellten Personen dort, dass sie wissen, was sie für Möglichkeiten haben, was sie für Pflichten haben und an wer sie sich wenden können. Und das sind für uns doch wichtige Indizien, wo man dann nachgehen kann. Entweder erhärtet es sich oder nicht.
1: Sagt FEDPOL-Chefin Eva Wildi-Cortez in der Samstagsrundschau.
0: Die Delegierten der SVP und der Grünen treffen sich heute zu ihren jeweiligen Delegiertenversammlungen. Am Nachmittag werden sie unter anderem die Parolen fassen zur Neutralitätsinitiative, über die in etwas mehr als einem Monat abgestimmt wird. Die SVP trifft sich in Baar im Kanton Zug. Dort warb Parteipräsident Marcel Dettling vor den Delegierten für eine eng gefasste Neutralität in einer geopolitisch angespannten Lage.
3: Ausgerechnet jetzt, in dieser Situation, will Bundesrat Cassis und seine Leute aus dem EDA noch auf der ganzen Welt sich einmischen und den großen Zampano spielen. Hier gilt es klar, eine rote Linie zu zeigen. Nein, wir mischen uns nicht in fremde Hände und wir wollen nicht in fremde Konflikte hineingezogen werden.
0: Im Initiativkomitee sind vor allem Vertreterinnen und Vertreter der SVP. Die Initiative verlangt eine striktere Neutralität. Die Delegierten der Grünen haben sich in Freiburg versammelt. Präsidentin Lisa Mazzone stellte in ihrer Rede die Hitzewellen dieses Sommers in den Mittelpunkt. Sie sagte, die Lage sei ernst und sie kritisierte den Bundesrat.
4: Der Bundesrat hat während des Sommers einfach geschwiegen. Kein Wort. Gegenüber den Schwierigkeiten der Verzweiflung der Bevölkerung blieb er stumm. Und als er aus den Ferien zurückkam, flog er für 22 ersten Augustreden kreuz und quer mit dem Helikopter durch die Schweiz.
0: Mazzone forderte zudem, der Bundesrat müsse Albert Rösti das Umweltdepartement entziehen. Nach dem Brand eines Restaurants in Thusis im Kanton Graubünden haben die Einsatzkräfte zwei Todesopfer geborgen. Sie seien im Gebäude gefunden worden, schreibt die Kantonspolizei Graubünden. Drei weitere Personen werden noch immer vermisst. Spezialisiertes Personal stehe weiterhin im Einsatz, so die Polizei. Die Such- und Bergungsarbeiten seien schwierig, weil das Gebäude noch immer einstürzen könne. Wieso es im Restaurant in der Nacht auf Freitag gebrannt hat, untersucht die Staatsanwaltschaft. Zwei Meldungen aus dem Ausland. Spanien wird von unterschiedlichen Wetterextremen heimgesucht. In der Region Valencia kämpfen Einsatzkräfte gegen einen Waldbrand, der sich ausbreitet. Und weiter nördlich hat es heftig geregnet. An der katalanischen Mittelmeerküste wurden Straßen überschwemmt. Hunderte Personen mussten in Sicherheit gebracht werden. Auch diese Nacht hat Russland die Ukraine angegriffen. In der Hauptstadt Kiew ist mindestens ein Mensch getötet worden. Die Behörden sprechen zudem von Verletzten. Die Ukraine hat auch auf Russland weitere Angriffe geflogen. Über Opfer ist nichts bekannt. Zum Sport mit Formel 1. Mercedes-Pilot George Russell gewinnt das Sprintrennen des Großen Preises der Niederlande. Der Brite setzte sich vor dem Monegassen Charles Leclerc im Ferrari und dem britischen McLaren-Piloten Lando Norris durch. Und der Blick aufs Wetter. Am Nachmittag scheint trotz Wolken oft die Sonne. In den Voralpen und am Alpen-Nordhang sind bei dichteren Wolken auch einzelne Regengüsse möglich. Morgen Sonntag ist es oft sonnig, es hat aber zunächst noch einige Nebelfelder und später Quellwolken über den Bergen. Die Temperaturen jeweils 23 Grad im Norden und 27 Grad im Süden. Das waren Nachrichten von Radio SRF, verantwortlich Marisa Eckli.
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6: La politique, c'est une passion pour moi.
7: Eine leidenschaftliche Politikerin ist sie und will darum gegen alle Widerstände weiter politisieren.
8: Die Woche in den Schweizer Sprachregionen.
7: Wir schreiben das nächste Kapitel in der Affäre Valérie Dittli. Eva Hirschi, freie Journalistin in Lausanne. Bonjour.
9: Bonjour à toutes et à tous. Ja, die Waadtländer Staatsrätin hat nämlich bekannt gegeben, dass sie nochmals kandidieren will. Und das, obwohl ihre Partei, die Mitte, davon abrät.
7: Und auch im Tessin ist diese Woche eine Frau in den Schlagzeilen. Buongiorno Martina Cobiela, Journalistin der Tessiner Zeitung.
10: Buongiorno auch von mir. Ja, die grüne Nationalrätin Greta Gysin, die will in die Kantonsregierung und sie ist schon die dritte Interessierte aus der Tessiner Bundeshausfraktion.
7: Und auch der Wein ist ein Thema in dieser Sendung. So früh wie diesen Sommer wurde der in der Westschweiz und im Tessin noch nie gelesen, sagen zwei Winzer bei uns. Und ich bin Vera Deragnisch. Gefühlt kaum eine Woche vergeht ohne Neuigkeiten von Valérie Dittli, der Waadtländer Mitte-Staatsrätin, gegen die zwei Strafverfahren laufen, unter anderem wegen Amtsgeheimnisverletzung. Inzwischen hat Dittli offiziell den Vorstand ihrer Partei gegen sich. Der will nicht, dass sie nochmals antritt bei den Staatsratswahlen im nächsten Februar. Dittli selber sieht das allerdings anders, Eva Hirschi.
9: Genau, letzten Sonntag hat Valérie Dittli in den Medien bekannt gegeben, dass sie trotz des Widerstands des Parteipräsidiums erneut kandidieren will. Bei der RTS begründete sie das so.
6: La politique, c'est une passion pour moi. Aujourd'hui, j'ai une motivation intacte avec beaucoup plus d'expérience que il y a 4 ans. J'ai aussi pris ou tiré des leçons sur des erreurs que j'ai faites, sur des choses qui sont pas passées comme on souhaitait.
9: Politik sei für sie eine Leidenschaft, sagt sie. Sie sei hochmotiviert und verfüge inzwischen auch über weitaus mehr Erfahrung. Sie habe dazugelernt aus den Fehlern, die sie am Anfang gemacht habe. Das heißt aber nicht, dass sie auch von der Partei nominiert wird. Zuerst hatte das Präsidium ihr das Vertrauen entzogen und nun hat sich diesen Donnerstag auch noch der Vorstand gegen eine Kandidatur von Dittli ausgesprochen. Noch nicht geäußert haben sich die Delegierten der Waadtländer Mitte-Partei. Sie haben am 2. September eine Versammlung, an welcher sie dann entscheiden wollen, ob sie Valérie Dittli nominieren oder nicht. Entscheiden sie sich für Dittli, wird sich auch die Parteispitze hinter sie stellen, trotz allem, was sie jetzt gesagt haben. Sollten sie sich gegen Dittli entscheiden, dann wird diese sehr wahrscheinlich trotzdem antreten, und zwar als Parteilose, also Unabhängige. Dies hatte sie am vergangenen Wochenende bereits angedeutet.
7: Wie will denn Valérie Dittli die Delegierten am 2. September von ihrer Kandidatur doch noch überzeugen?
9: Sie betont vor allem, was sie bisher alles geleistet hat und was sie noch leisten will. Das sagte sie auch gegenüber den Medien, zum Beispiel bei RTS Forum.
6: Pour moi, ce qui est important, c'est aussi de parler un tout petit peu de mon travail, ce que j'ai fait pendant ces derniers 4 ans. J'ai un bilan à défendre, vous voyez. Je crois qu'il y a eu peu de dimanches où j'ai pas travaillé. Donc oui, on a avancé pendant cette législature. Et puis oui, j'ai aussi une vision, qu'est-ce que je souhaite faire dans une prochaine.
9: Sie habe Resultate vorzuweisen, es sei kaum ein Sonntag ohne Arbeit vergangen. Und sie habe auch eine Vision für die nächste Legislatur, sagte sie. Tatsächlich hat Dietli wirklich auch konkrete Schwerpunkte für den Wahlkampf bereits angekündigt. Die Mittelschicht sei die große Vergessene dieser Legislatur, sagt Valerie Dietli. Das wolle sie ändern. Sie möchte die Haushalte entlasten und die Steuern senken. Dann will sie die Landwirtschaft besser dabei unterstützen, sich den veränderten klimatischen Bedingungen anzupassen. Zudem will sie die Digitalisierung der Kantonsverwaltung vorantreiben und sie will die KMUs unterstützen.
7: Valerie Dietli hatte sich ja doch mit vielen verscherzt in ihrer ersten Amtszeit. Sie ist isoliert in der Waadtländer Regierung. Ihre einstigen Verbündeten FDP und SVP wollen nicht mehr mit ihr in den Wahlkampf ziehen. Wie viel Rückhalt hat sie noch in der Bevölkerung?
9: Dietli war tatsächlich sehr aktiv und umtriebig, insbesondere bei Winzerinnen und Winzern und auch Bäuerinnen und Bauern. Da genießt sie schon einen gewissen Rückhalt. Und jetzt mehren sich auch die Stimmen, die sie verteidigen und sie bei den Wahlen unterstützen möchten. Einerseits sind das Stimmen aus ihrer Partei selber, andererseits aber auch aus anderen Parteien, insbesondere der FDP. Es gibt neu ein überparteiliches Unterstützungskomitee für sie. Das soll um die 400 Personen zählen. Ins Leben gerufen hat dieses der ehemalige Gemeindepräsident von Yvonne, Philipp Schex. Er ist letztes Jahr von seiner Partei, der FDP, ausgetreten, weil er nicht einverstanden war, wie diese die Waadtländer Staatsrätin behandelte. Aber selbst wenn Dietli einen gewissen Rückhalt in der Bevölkerung genießt, so ist es doch fraglich, ob

0: in der Anfangszeit durchaus zugibt. Man darf nicht vergessen, Dietli ist diejenige, die entdeckt hat, dass einige sehr vermögende Steuerzahler im Kanton jahrelang zu tief besteuert worden waren. Wie Dietli dann aber reagiert hat, sowohl auf personeller und auch auf rechtlicher Ebene, das hat viele Probleme und Fragen aufgeworfen. Gingen die Regierungskollegen und die Medien zu hart mit ihr ins Gericht? Das kann man noch nicht sagen. Aus ihrer Sicht ist das aber der Fall und ich glaube, auch deshalb will sie nochmal antreten und zeigen, dass sie nicht als Sündenbock von der Bühne gehen will, denn eine Nichtkandidatur könnte wie ein Zugeständnis aussehen, dass sie etwas falsch gemacht habe.
1: Der nächste wichtige Termin für Valerie Dietli ist jetzt also dieser 2. September, wo die Mitte-Delegierten entscheiden, ob sie mit ihr in die Wahlen steigen oder, wie vom Vorstand beantragt, sie nicht mehr unterstützen. Regierungswahlen sind auch im Tessin. Und Martina Kobiela, auch da schreibt diese Woche eine Frau Schlagzeilen.
2: Die grüne Nationalrätin Greta Giesen will für die Regierungsratswahlen im kommenden April kandidieren. Ihre Entscheidung, die begründete sie gegenüber den Kolleginnen und Kollegen von der RSI so.
3: Al momento in Ticino c'è una situazione politica che dà degli spazi, delle opportunità e il Ticino ha fortemente bisogno di un cambiamento. Io sono pronta adesso ad assumermi la mia responsabilità e dare il mio contributo per rimettere il Ticino in movimento.
2: Im Tessin herrsche eine politische Lage, die Freiräume und Chancen biete, findet Greta Giesin. Und das Tessin brauche dringend einen Wandel und sie sei bereit, Verantwortung zu übernehmen und ihren Beitrag dazu zu leisten, das Tessin wieder in Schwung zu bringen.
1: Was auffällt, Greta Giesin ist nicht die Einzige, die es von Bundesbern wieder zurück in die Heimat zieht.
2: Nein, sie ist schon die dritte von total 8 Tessiner Nationalräten, die für die Kantonsregierung kandidieren. Zur Wahl stehen wird außerdem auch der FDP-Nationalrat Alex Farinelli und der SVP-Nationalrat Piero Marchesi. Dieser wird ja jetzt schon im September für den Lega-Staatsrat Claudio Zali nachrücken, der eben wegen eines Skandals zurücktritt. Aber darüber wurde ja schon letzte Woche in dieser Sendung gesprochen. Und dann gibt es auch noch einen 4. Nationalrat, dessen Name immer wieder fällt. Und zwar ist das der FDP-Nationalrat Simone Giannini. Dieser, der hat aber noch nicht bestätigt, dass er auch tatsächlich zur Wahl stehen wird.
1: Aber es könnten also 4 von 8 sein, die Hälfte der Tessiner Nationalräte und Rätinnen. Warum wollen denn so viele weg aus dem Bundesparlament und stattdessen im Tessin Regierungsarbeit leisten?
2: Ja, das ist nicht ganz ungewöhnlich für Tessiner Politiker. Zum Beispiel sitzt der ehemalige Mitte-Ständerat Filippo Lombardi heute in der Stadtregierung von Lugano und auch Marina Guschetti Carobbio, die SP-Staatsrätin, die war zuvor als Ständerätin für das Tessin in Bern. Warum also so viele Politiker zurückkehren aus Bundesbern ins Tessin, das ist eine gute Frage. Ich denke eben oft hat es persönliche Gründe. Das Tessin, das ist weit weg vom Rest der Schweiz und eine berufliche Rückkehr in den Süden der Alpen, das bedeutet eben meist auch näher bei der Familie, bei den Freunden und der eigenen Kultur zu sein. Aber im Fall der Nationalräte, die in die Kantonsregierung wechseln wollen, ist das wichtigste Argument wahrscheinlich der Wechsel von der Legislative in die Exekutive. Denn ein Sitz in der Kantonsregierung, das ist ein Vollzeitjob mit großer Verantwortung und eben auch sehr vielen politischen Gestaltungsmöglichkeiten. Und im Nationalrat hingegen, da sind Greta Giesin, Piero Marchesi oder Alex Farinelli jeweils nur eine von 200 Stimmen. Natürlich gibt's da auch Fraktionen und es gibt die Tessiner Deputation, in der sich die Bundeshausparlamentarier aus dem Tessin überparteilich organisieren. Aber im Großen und Ganzen im Kanton in der eigenen Exekutive zu sitzen, das hat für viele wahrscheinlich einen sehr großen Stellenwert.
1: Also verschiedene Gründe, die da eine Rolle spielen. Kommen wir zurück auf die neueste Kandidatur von Greta Giesin, der grünen Nationalrätin. Wie groß sind ihre Chancen, gewählt zu werden?
2: Greta Giesin, sie glaubt selbst daran, dass es klappen könnte. Das hat sie diese Woche auch in der Sendung Il Quotidiano von der RSI so gesagt.
3: Io non credo che il raddoppio sia impossibile, difficile, ma se ci crediamo e se riusciamo a mobilitare la base, il Ticino potrebbe avere il cambiamento di cui ha veramente fortemente bisogno. La mia candidatura è

0: una candidatura di chi ci crede davvero per rinforzare l'area.
1: Ja, also sie glaube nicht, dass zwei linke Sitze unmöglich seien. Es werde schwierig. Aber wenn sie daran glaubten und die Basis mobilisieren könnten, dann könnte das Tessin den Wandel erleben, den es so dringend brauche. Und ganz am Schluss hat sie dann noch gemeint, ja, ihre Kandidatur, das sei die Kandidatur von jemandem, der wirklich daran glaube.
2: Was ist Ihre Einschätzung, Martina Kobiela?
1: Ja, aus meiner Sicht ist es eher unwahrscheinlich, dass die Grünen zusätzlich zur SP einen zweiten Sitz für die linksgrüne Liste erobern können in der Kantonsregierung. 4 der 5 Sitze in der Tessiner Regierung, die sind derzeit von den Bürgerlichen besetzt, von der FDP, der Mitte, der Lega. Und eben ab September geht einer der beiden Lega-Sitze an die SVP. Der 5. Sitz gehört bereits der SP und darauf sitzt Marina Carobbio. Kein unbekannter Name, eine bekannte, prominente Politikerin. Außerdem wird im Tessin nicht nach dem Majorzprinzip gewählt, sondern nach dem Proporzprinzip. Und dass sich da das politische Gewicht der rot-grünen Liste so stark verändert, das halte ich für unwahrscheinlich.
2: Also ist es eher noch wahrscheinlicher, dass Greta Gysin dann Marina Garobbio rauswirft?
1: Wahrscheinlicher ist es, als dass sie einer der bürgerlichen Parteien den Sitz streitig machen kann. Zumindest meiner Einschätzung nach ja. Denn Marina Carobbio, die ist wegen eines Personalentscheids im kantonalen Departement für Bildung, Kultur und Sport, dem sie ja vorsteht, in die Kritik geraten. Der Mann und die Frau, die im Jobsharing diese Position füllen sollten, die hätten nicht über ausreichende Qualifikationen verfügt. Und im Frühling hat das dann auch das kantonale Verwaltungsgericht bestätigt und die Ernennung annulliert. Es gibt nun also Stimmen, die sagen, dass Marina Carobbio von dieser Affäre so stark geschwächt ist, dass Greta Gysin eine Chance haben könnte, sie tatsächlich zu ersetzen. Andererseits ist es aber auch im bürgerlichen Lager recht turbulent derzeit. Und das könnte die Machtverhältnisse dann eben doch noch verschieben zwischen den verschiedenen Parteien.
2: Diese Wahlen, die sind dann im April. Danke für diese Einschätzung, Martina Kobiela. Was sicher ist, die Tessiner Wahlen werden so spannend wie schon lange nicht mehr. Dieser Hitzesommer, der hat es in sich, der hat viele negative Folgen, zum Beispiel für die Landwirtschaft, aber nicht für alle Bereiche. Von den Winzerinnen und Winzern zum Beispiel sind durchaus auch positive Stimmen zu hören. Wie sieht denn das in der Romandie und im Tessin aus?
3: Ja, trockenes Wetter mit viel Sonne ist generell gut für die Weinreben hier in der Westschweiz. Es gab kaum Krankheiten, deshalb mussten die Weinreben auch nicht groß behandelt werden. Es ist noch etwas früh, um die Qualität zu beurteilen, hat mir ein Winzer gesagt. Dafür brauche es dann den ersten Traubensaft. Derzeit gehen die Winzer aber von ähnlichen Konditionen wie letztes Jahr aus. Das heißt, die Ernte dürfte quantitativ eher schlecht sein, der Wein qualitativ aber eher gut.
1: Ja, im Tessin sieht es ziemlich genau gleich aus. Man hat ja eben auch viel weniger Pilzerkrankungen gehabt. Man musste aber dafür die Reben bewässern und man hofft auf eine sehr hohe Qualität in diesem Jahr. Aber das wird sich dann noch zeigen.
2: Im Tessiner Fernsehen, da habe ich diesen Weinbauern gehört aus Novazzano. Das liegt im Südtessin.
4: Mio papà aveva l'azienda prima di me, lui è venuto qui, è iniziato nel 60. Diciamo che sono nato a far vendemmia.
5: E una così l'ha già vista?
4: No, no, così presto no.
1: Dieser Winzer sagt hier, sein Vater habe schon in den 1960er Jahren mit dem Weinbau angefangen und er, Daniele, sei also quasi für die Weinlese geboren. Aber so früh wie in diesem Sommer, das habe er noch nie erlebt.
2: Die Wümmet, die so früh beginnt wie schon sehr lange nicht mehr oder wie noch nie, das ist in der Romandie auch so, nehme ich an.
3: Ja, die Ernte ist an verschiedenen Orten bereits angelaufen, früher als sogar letztes Jahr. Und auch im Berner Jura auf über 600 Meter über Meer musste der Winzer Aurel Morf bereits mit der Ernte beginnen.
6: Au moment de faire la demande de plantation de vigne, ça a été refusé. C'est trop haut en altitude, c'est pas dans des zones de lac, donc là... Il y avait une crainte sur le fait que ça ne puisse jamais mûrir, en fait. Et puis, au final, on est le 15 août et on vendange, quoi.
3: Er sagt, sein erster Antrag, in diesem Gebiet Wein anzubauen, sei abgelehnt worden, weil man befürchtete, die Trauben würden dort gar nicht reifen können. Nun aber, Mitte August, seien sie bereits am Ernten.
2: Eine frühere Weinlese also, und es dürfte weniger Wein geben. Das kommt ja den Westschweizer Weinbäuerinnen und Bauern gerade noch entgegen, oder? Denn ihre Weinkeller sind noch gut gefüllt mit dem letztjährigen Jahrgang.
3: Ja, das ist ein Problem, das die Branche schon seit längerem beschäftigt. Sie werden ihren Wein nicht los. Auf der einen Seite haben sie Konkurrenz von billigeren Importweinen aus Frankreich, Italien, Spanien, Portugal. Auf der anderen Seite ist der Weinkonsum in der Schweiz ganz allgemein auf dem Sinkflug. Deshalb seien viele Keller noch voll, sagt Lionel Dujardil vom Genfer Verband für Weinbau und Wein beim Fernsehsender Le Mont Bleu.
7: C'est la déprime complète parce que le marché est complètement mort. Et au fait, on a une bonne partie du millésime 2025 qui est en cave. Et maintenant, on va arriver avec un millésime 2026 où certains n'ont même pas la place de l'encaver. Et d'autres ont même plus le courage d'aller vendanger certaines parcelles parce qu'ils savent pas quoi en faire.
3: Die Winzer seien sehr deprimiert. Er sagt, jetzt, wo der Jahrgang 2026 vor der Türe stehe, wüssten sie nicht, wohin damit. Westschweizer Winzer fordern von Bundesrat Guy Parmelin einen stärkeren Schutz des Schweizer Weinmarktes vor Importen. Mehrere Kantone haben zudem bereits einige Maßnahmen ergriffen. So gibt es zum Beispiel finanzielle Hilfen, wenn man Reben ausreißt, um eben die Produktion zu drosseln. Oder es ist geregelt, wie viele Trauben man überhaupt produzieren darf.
2: Wie sieht das im Tessin aus, Martina Kobiela? Bleiben da die Winzerinnen und Winzer auch auf ihren Weinen sitzen?
1: Ja, nein, zumindest nicht in dem Ausmaß wie in der Westschweiz. Sicher spürt man auch hier, dass die Leute weniger Wein trinken. Aber die Ernte in den letzten Jahren, die war nicht so groß. Die Keller sind also nicht randvoll gefüllt. Es gibt also durchaus noch Platz für den Jahrgang 2026. Das Problem ist mehr ein Liquiditätsproblem, denn auch wenn die Lager nicht so voll sind, es wird weniger Wein verkauft und das spült weniger Geld in die Kassen. Aber betroffen sind vor allem die großen Produzenten, wie es von der Vereinigung der Weinproduzenten diese Woche heißt.
2: Und im Tessin, da gab es bei dieser außergewöhnlich frühen Lese noch ein anderes Problem.
1: Ja, genau, denn der Weißwein und die Schaumweine, die wurden ja jetzt schon gelesen. Und normalerweise, da rechnet man nicht damit, dass schon so früh im Jahr die Trauben geerntet werden. Und die Aushilfskräfte, die müssen nicht schon Mitte August bereitstehen, wenn die meisten eben selbst noch im Urlaub sind. Das hat auch Giacomo Pedrazzini so gegenüber Ticino News gesagt. Er ist Winzer in Tenero.
8: Dobbiamo basarci sul personale adventizio che è programmato da settembre via. E quest'anno abbiamo avuto qualche problema da reperire un po' di manodopera.
1: Ja, er sagt hier, sie seien auf Aushilfskräfte angewiesen und die seien für den September geplant gewesen. Und dieses Jahr hätten sie darum einige Schwierigkeiten gehabt, genügend Arbeitskräfte zu finden.
3: Das gleiche Problem gibt es in der Westschweiz. Hier kommen normalerweise Saisonniers zur Ernte, die zuerst in Italien und Spanien Weinreben lesen. Da jetzt aber die Ernte viel früher ist, sucht man auch hier nach Personal. Da hat man dann eher auf Temporärbüros zurückgegriffen.
2: Die Reben hatten diesen Sommer weniger mit Pilzkrankheiten zu kämpfen. Sie können recht gut mit der Hitze umgehen, besser als andere Pflanzen. Aber trotzdem tüftelt man in der Westschweiz und im Tessin am Weinbau der Zukunft.
3: Ja, es wird geprobt mit neuen Sorten, die besonders robust sein sollen. Im Kanton Waadt zum Beispiel wird die Pflanzung solcher Cépage Résistant finanziell unterstützt. Aber auch an Anbautechniken wird verstärkt geforscht. Man schaut da, welche Böden eignen sich wirklich für die Zukunft. Das hängt dann von verschiedenen Faktoren ab, wie zum Beispiel Klima, Hanglage oder die Wasserversorgung.
1: Ja, also auch im Tessin, da wird geforscht, da werden neue Weintrauben ausprobiert, aber da ist eben auch sonst hier, also normalerweise ist es ja auch heiß und sehr nass, deswegen sucht man eher nach pilzresistenten Sorten. Das war jetzt zwar in diesem Jahr nicht wirklich das Problem, aber eben sonst schon. Und schätzungsweise werden hier etwa 3/4 der angebauten Weinreben, das sind Rotweinreben, das ist der Merlot. Manche sagen sogar, dass es sich um 4/5 handeln könnte. Und in den letzten Jahren, da beginnt man im Tessin zunehmend auch weiße Rebsorten anzubauen. Und was man auch wieder entdeckt, das sind die alten traditionellen Weintrauben, zum Beispiel der Bondola-Wein. Die werden auch zunehmend angebaut.
2: Sie haben jetzt gerade den Rotwein angesprochen, den Merlot, Martina Kobiela. Wir haben vom Weißwein gesprochen, der jetzt außergewöhnlich früh gelesen wird oder von den weißen Trauben. Wie sieht's beim Rotwein aus?
1: Also man geht auch davon aus, dass man wahrscheinlich früher lesen wird als normalerweise, aber die Trauben sind noch nicht ganz bereit. Und jetzt ist eben noch die große Angst, dass es noch zu Hagelschäden kommen könnte, der die Reben beschädigen könnte. Aber allgemein ist man doch zuversichtlich und glaubt auch, dass der Rotwein eine gute Qualität haben wird.
3: Im Wallis ist es umgekehrt. Hier beginnt man in der Regel mit der Ernte der Rebsorten für Rotwein, also Gamay und Pinot. Für die Rebsorten des Weißwein wird noch ein bisschen länger gewartet. Die müssen noch ein wenig reifen, aber auch da wird jetzt dann bald geerntet.
2: Die Unterschiede bei der Weinlese in der Westschweiz und Tessin, da habe ich was dazugelernt. Apropos Weiß- und Rotwein, was sind Ihre Präferenzen, Martina Koviela und Eva Hirschi?
1: Also ich mag am liebsten die Weißweine. Aber jetzt gerade kürzlich habe ich einen Schaumwein probiert aus weiß gekelterten Merlot-Trauben, die ja eigentlich rot sind. Aber das schmeckt dann eben doch wie ein Weißwein und das war ganz lecker. Also weiß gekelterte Rotweine ist jetzt mein neues Ding.
3: Den finde ich auch sehr gut. Mein Lieblingswein ist ein anderer, die Petit Arvin. Das ist eine alte Rebsorte, die es nur im Wallis gibt. Diesen kennt man ja in der Deutschschweiz auch. Dieser Weißwein gefällt mir vor allem wegen der blumigen Note. Er hat eine eher starke Säure und schmeckt häufig ein wenig nach Rhabarber oder Grapefruit.
2: So, jetzt haben wir noch etwas Werbung gemacht für den Schweizer Wein. So viel aus der Welt des Weins und so viel auch aus der Romandie und dem Tessin für diese Woche. Merci. Au revoir, Eva Hirschi, freie Journalistin aus Lausanne.
3: Merci beaucoup et à bientôt.
2: Und grazie. Arrivederci, Martina Koviela, Journalistin bei der Tessiner Zeitung.
1: Grazie mille e a presto.
2: Und Ihnen danke fürs Zuhören. Bis zum nächsten Mal. Mein Name ist Vera Deragic.

0: Die Nachrichten von SRF um 14.30 Uhr mit Lukas Lüthi. Eine allgemeine Meldepflicht bei Verdacht auf organisierte Kriminalität. Das sei wichtig für Ermittlungen, sagt die Chefin des Bundesamtes für Polizei. Und Neutralität und Hitzewelle, das sind zwei Themen an den Delegiertenversammlungen der SVP und der Grünen. Das Wetter, heute ist es teilweise sonnig, morgen gibt es dann mehr Sonne. Drogen, Menschenhandel, Geldwäscherei. Organisierte Kriminalität gibt es auch in der Schweiz. Das sagt das Bundesamt für Polizei FEDPOL seit Jahren. Im Frühling war es dann selbst betroffen. Ein FEDPOL-Polizist soll Ermittlungsinformationen an die Drogenmafia verkauft haben. Man arbeite den Fall auf, sagt FEDPOL-Chefin Eva Wildi-Cortez in der Samstagsrundschau von Radio SRF. Michael Wettstein berichtet.
1: Zum Maulwurf in ihrem Bundesamt sagt FEDPOL-Chefin Eva Wildi-Cortez, sie kenne den Polizisten nicht persönlich. Das FEDPOL schaue, wo man sich noch verbessern könne, um künftig zu verhindern, dass Informationen an Organisationen wie die Mafia fließen würden.
2: Man muss immer eine Abwägung machen, oder? Die Mitarbeiter, die brauchen die Informationen, um arbeiten zu können. Oder wenn man die kappen, von den Informationen, die sie brauchen, für ihre Aufträge zu erledigen, dann können sie das nicht mehr machen, oder? Aber hier muss man schauen, oder? Sind die Zugriffsrechte korrekt gewesen? Muss man hier mehr kontrollieren? Müssen wir präventiv mehr machen? Müssen wir bei der Einstellung vielleicht weitere Kontrollen machen?
1: Die Ermittlungen zum Datenfluss laufen derzeit über die Bundesanwaltschaft. Zum Thema Bekämpfung der organisierten Kriminalität in der Schweiz wollen Bund, Kantone und Gemeinden bis Ende Jahr einen nationalen Aktionsplan präsentieren. Der Plan soll auch eine allgemeine Meldepflicht für kantonale und kommunale Behörden enthalten. Das heisst, wenn zum Beispiel die Lebensmittelkontrolle in einem Restaurant Hinweise auf Geldwäscherei erkennt, soll sie Meldung erstatten müssen. Bislang handhaben dies die Kantone unterschiedlich. Kantonale Inspektorinnen und Kontrolleure beispielsweise seien besonders nah dran an den Betrieben.
2: Sie sehen in die Geschäfte rein, es gibt Auffälligkeiten, die sie weitergeben könnten. Also auf das ist die Strafverfolgung auch angewiesen, oder? Dass die Lebensmittelinspektorinnen oder Inspektoren oder Arbeitsinspektorate, Grundbuchämter, dass die angestellten Personen dort, dass sie wissen, was sie für Möglichkeiten haben, was sie für Pflichten haben und an wer sie sich wenden können. Und das sind für uns doch wichtige Indizien, wo man dann nachgehen kann, entweder erhärtet es sich oder nicht.
1: Sagt FEDPOL-Chefin Eva Wildi-Cortez in der Samstagsrundschau.
0: Die Delegierten der SVP und der Grünen treffen sich heute zu ihren jeweiligen Delegiertenversammlungen. Am Nachmittag werden sie unter anderem die Parolen fassen zur Neutralitätsinitiative, über die in etwas mehr als einem Monat abgestimmt wird. Die SVP trifft sich in Baar im Kanton Zug. Dort warb Parteipräsident Marcel Dettling vor den Delegierten für eine eng gefasste Neutralität in einer geopolitisch angespannten Lage.
3: Ausgerechnet jetzt, in dieser Situation, will Bundesrat Cassis und seine Leute aus dem EDA noch auf der ganzen Welt sich einmischen und den großen Zampano spielen. Hier gilt es klar, eine rote Linie zu zeigen. Nein, wir mischen uns nicht in fremde Händeln. Und wir wollen nicht in fremde Konflikte hineingezogen werden.
0: Im Initiativkomitee sind vor allem Vertreterinnen und Vertreter der SVP. Die Initiative verlangt eine striktere Neutralität. Die Delegierten der Grünen haben sich in Freiburg versammelt. Präsidentin Lisa Mazzone stellte in ihrer Rede die Hitzewellen dieses Sommers in den Mittelpunkt. Sie sagte, die Lage sei ernst und sie kritisierte den Bundesrat.
4: Der Bundesrat hat während des Sommers einfach geschwiegen. Kein Wort. Gegenüber den Schwierigkeiten der Verzweiflung der Bevölkerung blieb er stumm. Und als er aus den Ferien zurückkam, flog er für 22 ersten Augustreden kreuz und quer mit dem Helikopter durch die Schweiz.
0: Mazzone forderte zudem, der Bundesrat müsse Albert Rösti das Umweltdepartement entziehen. Nach dem Brand eines Restaurants in Thusis im Kanton Graubünden haben die Einsatzkräfte zwei Todesopfer geborgen. Sie seien im Gebäude gefunden worden, schreibt die Kantonspolizei Graubünden. Drei weitere Personen werden noch immer vermisst. Spezialisiertes Personal stehe weiterhin im Einsatz, so die Polizei. Die Such- und Bergungsarbeiten seien schwierig, weil das Gebäude noch immer einstürzen könne. Wieso es im Restaurant in der Nacht auf Freitag gebrannt hat, untersucht die Staatsanwaltschaft. Zwei Meldungen aus dem Ausland. Spanien wird von unterschiedlichen Wetterextremen heimgesucht. In der Region Valencia kämpfen Einsatzkräfte gegen einen Waldbrand, der sich ausbreitet. Und weiter nördlich hat es heftig geregnet. An der katalanischen Mittelmeerküste wurden Straßen überschwemmt. Hunderte Personen mussten in Sicherheit gebracht werden. Auch diese Nacht hat Russland die Ukraine angegriffen. In der Hauptstadt Kiew ist mindestens ein Mensch getötet worden. Die Behörden sprechen zudem von Verletzten. Die Ukraine hat auch auf Russland weitere Angriffe geflogen. Über Opfer ist nichts bekannt. Zum Sport Formel 1. Mercedes-Pilot George Russell gewinnt das Sprintrennen des Großen Preises der Niederlande. Der Brite setzte sich vor dem Monegassen Charles Leclerc im Ferrari und dem britischen McLaren-Piloten Lando Norris durch. Und das Wetter. Am Nachmittag scheint trotz Wolken oft die Sonne. In den Voralpen und am Alpen-Nordhang sind bei dichteren Wolken auch einzelne Regengüsse möglich. Morgen Sonntag ist es oft sonnig, es hat aber zunächst noch einige Nebelfelder und später Quellwolken über den Bergen. Die Temperaturen sind jeweils 23 Grad im Norden und 27 Grad im Süden. Das waren Nachrichten von Radio SRF, verantwortlich Marisa Eckli.
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6: Das ist das Wochenende bei Ihrem Infosender. Schön sind Sie dabei. Wir schauen jetzt zurück auf ein paar ausgewählte Wirtschaftsthemen der letzten Woche. Wir legen los mit einem neuen Rekord aus den USA. Zum ersten Mal ist die Staatsverschuldung der Vereinigten Staaten auf über 40 Billionen US-Dollar gestiegen, also auf über 40.000 Milliarden. Susanne Stöckel hat Wirtschaftsredaktorin Nora Meuli gefragt, wie es so weit gekommen ist mit dem Schuldenberg der USA.
7: Allein in den vergangenen 10 Jahren haben sich die US-Schulden mehr als verdoppelt. Das heißt, die USA haben viel mehr Geld ausgegeben, als sie eingenommen haben, und das über Schulden finanziert. Für die Finanzierung von Kriegen, für die soziale Sicherheit und die staatliche Gesundheitsversorgung. Und zugleich haben die USA die Steuern gesenkt. Seit einigen Jahren verlangen die Investorinnen und Investoren nun auch mehr für neue Schulden. Die Zinsen sind gestiegen und damit müssen die USA auch mehr ausgeben, um für die Schulden aufzukommen.
8: Und was bedeutet das jetzt für die finanzielle Situation der USA?
7: Ja, dass der US-Präsident Donald Trump Prioritäten setzen muss. Die Zinsen sind gestiegen, dann kostet Verschuldung generell mehr, weil die USA für jede Million Dollar Schuld mehr Zins bezahlen. Weil aber zugleich auch die Staatsschuld größer geworden ist, muss eben auf mehr Geld Zins bezahlt werden. Und gleichzeitig bedeutet eine höhere Staatsschuld, dass Investorinnen und Investoren für Neuverschuldung mehr verlangen. Heute verlangen Investorinnen und Investoren fast 5% Zins auf 10-jährigen US-Staatsanleihen. Zum Vergleich, vor 10 Jahren waren es noch weniger als 2%.
8: Also da kommt aktuell einiges zu auf die USA, was die Staatsschuld betrifft. Welche Auswirkungen hat das jetzt auf die US-Wirtschaft?
7: Ja, das ist vor allem mal ein US-amerikanisches Problem, aber auch eines für die Weltwirtschaft. Die Zinsen auf US-Staatsanleihen sind eine Referenz für andere Zinsen. Steigen sie, dann wird es auch für die Bevölkerung und Firmen teurer, sich zu verschulden. Hypotheken und Kredite kosten mehr. Das heißt konkret, Haushalte und Firmen müssen einen größeren Teil ihres Budgets für Zinszahlungen ausgeben. Und so bleibt ihnen weniger für anderes übrig. Sie haben also weniger Geld für Konsum und Investitionen, und das sind schlechte Nachrichten eben nicht nur für die Bevölkerung in den USA und für die Wirtschaft in den USA, sondern auch für die Weltwirtschaft.
8: Also die Staatsverschuldung wirkt sich auf die Weltwirtschaft aus und die Verschuldung steigt immer schneller. Wie lange können die USA jetzt eigentlich so weitermachen?
7: Ja, das ist vor allem eine politische Frage, denn es wird für die USA schlicht immer teurer, diese Schulden zu bedienen. Das befeuert die Diskussion, andernorts zu sparen, also zum Beispiel bei der Verteidigung oder bei der sozialen Sicherheit. Aber die USA sind kein normaler Schuldner. Es ist Stand heute ziemlich ausgeschlossen, dass die USA zahlungsunfähig würden, weil die USA noch immer eine Weltmacht sind und der Dollar noch immer die Leitwährung ist. Aber je mehr Investorinnen und Investoren für die Verschuldung verlangen, desto schwieriger wird es vor allem politisch, die hohe Verschuldung zu legitimieren. Die Frage ist also nicht, wie lange sich die USA das so leisten kann, sondern viel eher, wie lange und wie viel die USA für den Schuldendienst bezahlen wollen. Und wenn sie das nicht mehr wollen, dann muss die USA ihr Budget ausgleichen.
6: Das war Nora Meuli aus der SRF-Wirtschaftsredaktion.
8: Wir bleiben gerade noch kurz in den USA. In den letzten Tagen sind regelmäßig neue Quartalszahlen von US-Firmen eingetrudelt. Und gleich bei mehreren US-Unternehmen fällt auf, wie viel Gewinn sie gemacht haben. Das hängt auch mit der Zollpolitik von US-Präsident Donald Trump zusammen. Darüber hat Nicolas Malzacher mit Sarah Sentner gesprochen. Sie beobachtet die US-Wirtschaft von New York aus. Er hat sie gefragt, welche Unternehmen denn so überraschend rosige Zahlen veröffentlicht haben.
9: Also rosig vor allem, weil der Gewinn eben deutlich höher war, als die Wall Street das erwartet hatte. Gemessen wird das hier immer als Gewinn pro Aktie. Das waren bei Apple 11 Cent mehr als erwartet. Das klingt nicht viel, aber pro Aktie gerechnet natürlich deutlich mehr, als das hier so von den Analysten vorhergesehen war. Bei Nike war dieser Gewinn auf den ersten Blick fast 7-mal so hoch. Und was da dahinter steckt, das sind eben Zollrückzahlungen. Also bei Apple haben die tatsächlich 5% dieses Gewinns ausgemacht. Und Hintergrund ist eben der Supreme Court, der ja Trumps erste große Runde an Zöllen gekippt hat. Wir erinnern uns da an das Pappschild am Rosengarten. Also um diese Zölle geht es da. Und die Unternehmen haben eben viel Geld zurückbekommen. Diese Summen, die haben es durchaus in sich. Also bei Apple waren das mehr als 2 Milliarden Dollar, die da zurückbezahlt wurden. Beim Autobauer Ford rund 1,3 Milliarden Dollar. Und Amazon hat fast 600 Millionen Dollar zurückbekommen. Und das sind auch nur die ersten Daten, eben das, was wir jetzt aus den Quartalsberichten des zweiten Quartals gesehen haben. Aber bis Ende Juli waren schon 129 Milliarden Dollar dieser Refunds genehmigt worden. Und das sind fast 70% der gesamten Menge, die da eben fließen soll.
10: Jetzt ist es aber so, dass viele dieser Unternehmen diese Zölle zwar in einem ersten Schritt bezahlt haben, aber dann direkt weitergereicht haben an ihre Kundinnen und Kunden. Haben die jetzt auch etwas davon, dass das Geld zurückerstattet wird?
9: Ja, nicht wirklich. Also diese Refund-Systeme sind eben so eingerichtet, dass das Unternehmen das Geld zurückbezahlt bekommt, was auch direkt den Zoll entrichtet hat. Und das war ja in der Regel eben nicht der Endverbraucher, sondern halt das Unternehmen, bei dem eingekauft wurde. Und es gibt einige Fälle, wo die Verbraucher das Geld eben doch zurückbekommen. Also zum Beispiel, wenn ich jetzt hier in New York Schokolade aus der Schweiz bestellt hätte und auf meiner Rechnung stünde ein extra Posten für den Zoll, dann kann es eben sein, dass der Lieferant, also zum Beispiel die DHL oder FedEx, mir diese Summe zurückerstattet. Aber das ist eben eher ein Einzelfall, weil meist war es ja anders. Und zwar haben die Unternehmen diese Zölle dann direkt entrichtet und die Kunden haben dafür höhere Preise für die Produkte bezahlt. Und die Tax Foundation, das ist hier so ein Think Tank in den USA, der hat geschätzt, dass die Haushalte im vergangenen Jahr rund 1000 Dollar mehr bezahlt haben eben für diese Zölle. Und dieses Geld ist bei der Zollrückerstattung jetzt quasi direkt in die Gewinne der Unternehmen geflossen und wird jetzt erstmal nicht an die Kunden zurückerstattet. Eben auch, weil all das sehr intransparent sein kann und es nicht so trivial ist, wo denn am Ende dann mehr Geld bezahlt wurde.
10: Nehmen wir nochmals die Sicht der Unternehmen ein. Jetzt sind die ersten Zölle, eben die von diesem Liberation Day im Rosengarten, die sind jetzt zurückbezahlt worden, weil der Supreme Court gesagt hat, die sind nicht legal. Aber die Regierung von Trump hat ja dann gleich wieder neue Zölle erlassen, die diese Gewinne der Unternehmen auch wieder auffressen könnten. Also was bedeutet das alles für die verschiedenen Firmen?
9: Das ist natürlich das große Aber an dieser Rechnung. Also dieser Geldsegen, der könnte eben nur von kurzer Dauer sein. Aber gleichzeitig zeigt ja auch diese Supreme Court-Entscheidung, dass es die US-Regierung wirklich schwierig hat, eben diese Zölle vor Gericht aufrechtzuerhalten. Also da ist eben auch das letzte Wort noch nicht gesprochen. Waren es jetzt die letzten Zölle oder wenn da noch viel mehr kommt, beziehungsweise die, die wir schon gesehen haben, können die denn dann dauerhaft standhalten? Aber so oder so, viele Unternehmen und auch Investoren, die dürften das natürlich im Hinterkopf halten und trotz dieser Rückzahlungen jetzt ein gewisses bestehendes Zollrisiko eben auch weiterhin mit einpreisen.
8: Das die Informationen von Sarah Sentner aus New York. Die Nachrichtenagentur Bloomberg hat vor kurzem darüber berichtet, dass die Zürcher Kantonalbank ZKB einer Rohstoffhandelsfirma einen Kredit von 100 Millionen Dollar gewährt habe. Jetzt zeigt sich, dass dieser Rohstoffhändler mehrere Banken mit gefälschten Dokumenten getäuscht haben soll, um an die Kredite zu gelangen. Und eine dieser getäuschten Banken soll die ZKB sein. Was das für eine Firma ist, diese Rohstoffhandelsfirma, das wollte Peter Hanselmann von SRF-Wirtschaftsredaktor Manuel Rentsch wissen.
11: Es geht um einen der größten Händler der Welt von Eisenerz, der Firma Radiant World. Das Unternehmen hat den Sitz in Singapur und ist vor 20 Jahren von einem Inder gegründet worden, der das Geschäft nach wie vor kontrolliert. Es ist also nicht eine börsenkotierte Firma. Nun wird Radiant World vorgeworfen, Dokumente gefälscht zu haben, Scheingeschäfte, um von den Banken Kredite zu erhalten. Wir sprechen hier von Hunderten von Millionen. Die Vorwürfe wiegen schwer und der Rohstoffhändler ist in Schieflage geraten. Die ersten Banken haben die Geschäfte gestoppt und auch die Auftraggeber springen ab.
12: Und wie viele Banken sind da betroffen?
11: Etliche. Radiant World hat ausstehende Kredite bei mehr als 20 Banken. Die Gelder sind nicht verloren, aber zumindest gefährdet. Da muss man jetzt schauen, wie es weitergeht. Und einer der Kreditgeber ist eben die ZKB mit einem Kredit von rund 100 Millionen Dollar. Diese Summe wurde neulich von der Nachrichtenagentur Bloomberg öffentlich gemacht.
12: Und was sagt die Zürcher Kantonalbank, die ZKB, zu dem Kredit bei der angeschuldigten Firma?
11: Ja, ich habe mich bei der ZKB erkundigt. Die Bank gibt zum Kredit keine Auskunft. Die Höhe der Summe wird weder bestätigt noch dementiert. Die ZKB beruft sich auf das Bankgeheimnis. Bestätigt wird von der Kantonalbank allerdings, dass sie sehr wohl in der Branche tätig ist. Man sieht das ja auch im Geschäftsbericht und den Rohstoffhandel mit Krediten finanziert.
12: Irgendwie würde man von einer Kantonalbank ja eher erwarten, dass sie sich um die lokale Wirtschaft kümmert in den Kantonen und da Firmen und Haushalte unterstützt. Wie passt das ins Bild?
11: Ja, die ZKB fasst dies nun etwas breiter. Die Bank argumentiert in einer Stellungnahme gegenüber SRF, dass der Rohstoffhandel ein Teil der Schweizer Wirtschaft sei, mit einer volkswirtschaftlichen Bedeutung. Entsprechend sei auch die Zürcher Kantonalbank in der Rohstoffhandelsfinanzierung tätig. Per Ende 2025 hatte die ZKB im Bereich des Rohstoffhandels ausstehende Kredite von 667 Millionen Franken. Das sind 1,6% des Geschäfts. Das Portfolio werde laufend überwacht und derzeit gäbe es keine Hinweise auf außerordentliche Ausfallrisiken, betont die Sprecherin der Bank auf Anfrage von SRF.
12: Und Manuel Rentsch, wenn wir zum Schluss noch über diesen Rohstoffhändler sprechen. Im Raum stehen schwerwiegende Vorwürfe. Der Händler, der habe Rohstoffgeschäfte vorgetäuscht, um an Kredite zu gelangen. Sogenannte Scheingeschäfte. Wie reagieren die Behörden?
11: Die Behörden untersuchen vor allem in den USA. Das US-Justizministerium hat sich eingeschaltet, untersucht den Fall. Da ist schon etwas in Bewegung. Die Finanzmarktaufsicht FINMA in der Schweiz wiederum zeigt sich bedeckt, man äußere sich nicht zu Einzelfällen. Generell hält die FINMA in der Stellungnahme aber fest, dass sie Hinweisen auf mögliche Verstöße gegen aufsichtsrechtlich relevante Unregelmäßigkeiten nachgehe. Dabei werde geprüft, ob es Mängel gäbe, das macht man immer, ob es Mängel gäbe im Risikomanagement oder der Organisation, das interne Kontrollsystem. Das heisst, die FINMA schaut sich eher systemische Probleme an. In Betrugsfällen sind dann eher andere Behörden zuständig und tätig, die Justiz.
8: Das war SRF-Wirtschaftsredaktor Manuel Rentsch. Und jetzt geht's noch um das lukrative Geschäft mit der Krebsforschung. Die Pharmabranche verdient Milliarden mit Krebstherapien, denn Krebsmedikamente sind teuer. Deshalb stecken Pharmafirmen auch gerne viel Geld in diese Forschung. Seit einigen Jahren tut das zum Beispiel auch Moderna, bekannt geworden mit Covid-Impfstoffen. Jetzt hat das Unternehmen gemeinsam mit der Firma Merck in dieser Woche verkündet, es gebe einen Fortschritt bei der Behandlung von Hautkrebs. Tobias Bühlmann hat Wirtschaftsredaktorin Charlotte Chakma gefragt, ob da ein Durchbruch gelungen sei.
13: So sehen das jedenfalls Experten und Analysten. Das Biotech-Unternehmen Moderna aus Massachusetts hat am Mittwoch zusammen mit der Pharmafirma Merck vermeldet, man habe eine wirksame Impfung entwickelt gegen bösartigen Hautkrebs. Die Nachricht hat den Kurs der Moderna-Aktie regelrecht durchs Dach getrieben. Er hat sich mehr als verdoppelt.
14: Was ist das genau für eine Impfung, die gegen bösartigen Hautkrebs wirken soll?
13: Ja, es ist wie bei der Covid-Impfung. Vielleicht erinnert man sich daran. Es ist wieder so ein neuartiger mRNA-Impfstoff. Dieser bringt dem Immunsystem des Körpers bei, eine Krankheit, hier eben Hautkrebs, zu identifizieren und dann selber dagegen anzukämpfen. Dieser moderne Impfstoff wird zusammen mit einem Krebsmedikament von Merck eingesetzt, das es schon länger gibt, und wird erst verabreicht, wenn der Krebs entfernt ist. Der moderne Impfstoff soll nach der OP verhindern, dass der Hautkrebs zurückkommt und oder sich eben ausbreitet.
14: Und Moderna und Merck haben jetzt also erfolgreich nachweisen können, dass das geht.
13: Genau, bei über 1000 Patienten, Patientinnen, deshalb eben der Kurssprung der Moderna-Aktie gestern nach der Kurs von Merck stieg an, etwas bescheidener um 12%. Das hat aber damit zu tun, dass der Kurs von Moderna seit dem Ende der Pandemie auf tiefem Niveau rumgedümpelt hat. Covid-Impfstoffe haben kaum mehr interessiert. Gestern aber haben Anleger, Anlegerinnen wieder Hoffnung geschöpft, was Moderna angeht. Für Moderna ist das ein Befreiungsschlag.
14: Und wieso haben sich Moderna und Merck gerade auf Hautkrebs konzentriert?
13: Ja, die Biotech und die Pharmafirma forschen nach an anderen Krebsarten. Merck und Moderna arbeiten seit 2016 zusammen in der Krebsforschung und beim Hautkrebs ist man nun am schnellsten vorwärts gekommen. Es lohnt sich sicher auch. Hautkrebs ist ein großes Problem in vielen Ländern. Die Erkrankung nimmt stark zu. Stichwort Sonne, Sonnenintensität, die zunimmt wegen des Klimawandels und so weiter.
14: Gerade in der Schweiz ist das ja auch so. Wir sind ein Hochrisikoland, was den Hautkrebs angeht.
13: Das ist tatsächlich so. Laut Krebsliga erkranken in der Schweiz über 30.000 Leute an Hautkrebs pro Jahr und die Zahlen steigen von Jahr zu Jahr an. Bei der Mehrheit ist es zwar die harmlose Variante, aber bei einigen Tausend ist der Hautkrebs bösartig, oft auch tödlich. Deshalb nun die große Hoffnung. Diese neue Hautkrebsimpfung ist eben auch auf den Krebs der jeweiligen Patienten zugeschnitten, wird also immer nach der OP für die Patientin, den Patienten entwickelt, eigens für diesen Patienten. Und verfügbar soll dieser Impfstoff dann ab 2027 sein.
14: Ja, aber wenn das Einzelanfertigungen sind, diese Impfstoffe, also für jede Patientin, jede Patienten ein neuer Impfstoff, dann dürfte diese Therapie relativ teuer sein.
13: Also was das kostet, davon hat am Mittwoch tatsächlich niemand geredet. Details wollen Moderna und Merck aber auch erst gegen Ende Jahr publizieren. Krebstherapien und Medikamente sind aber immer teuer. Der Markt ist heute schon um die 300 Milliarden Dollar schwer und wächst jedes Jahr mit rund 10%. Also diese neue Impfung von Moderna gegen Hautkrebs wird sicher viel kosten, wir keine Ausnahme machen. Deshalb hat die Aktie von Moderna ja auch so euphorisch reagiert. Unsere Gesundheitsausgaben sind quasi ihre Einnahmen.
8: Das war Wirtschaftsredaktorin Charlotte Schackmann. Also wir haben es gehört, was diese Therapie genau kostet, das ist noch nicht bekannt. Aber ist denn diese Therapie medizinisch wirklich so vielversprechend, wie es Moderna und Merck ankündigen? Da habe ich nachgefragt bei Wissenschaftsredaktorin Gina Buhl. Erste Frage, wie funktioniert dieser neue Impfstoff eigentlich genau?
15: Der Impfstoff wird eigentlich für jeden Tumor einzeln maßgeschneidert. Also jeder von den Tumoren hat quasi so einen individuellen Fingerabdruck. Man nennt es Oberflächeneiweiße. Und die sind wichtig, weil das Immunsystem muss wissen, was es angreifen soll bei der mRNA-Impfung. Und der entfernte Tumor wird deswegen analysiert und dann entsteht daraus die persönliche Impfung, die eben zusammen mit dem Impfstoff verabreicht wird. Und in der kleinen Studie hat die Kombination das Rückfallrisiko eben um fast die Hälfte gesenkt und das Metastasenrisiko um knapp 60%.
8: Das klingt ziemlich vielversprechend, oder? Ist das ein Meilenstein in der Krebsforschung?
15: Ja, zumindest für viele Fachleute, mit denen ich gesprochen habe. Man hat nämlich schon vor über 20 Jahren versucht, mit Impfungen gegen Krebs vorzugehen. Aber das hat damals eben nicht funktioniert. Und erst die Kombination jetzt mit einer Immuntherapie gibt dem Immunsystem quasi jetzt die nötige Kraft, den Tumor zu bekämpfen. Und der Onkologe Roger von Moos, der Direktor des Tumorzentrums am Kantonsspital Graubünden, mit dem ich gesprochen habe, der sagt, dass die Technologie jetzt endlich aus dem Dornröschenschlaf aufgewacht ist. Genau. Und deswegen eben wirklich recht vielversprechend aussieht. Wichtig ist aber eben, dass die Einschätzung auf diese kleinere Vorstudie mit 150 Patienten sich bezieht und bei der großen Studie mit den über 1000 Menschen, die jetzt eben für den Aktienkurs gesorgt hat, der angestiegen ist, gibt es noch keine Zahlen.
8: Also wie meinen Sie das genau?
15: Dass die eigentlichen Zahlen noch gar nicht veröffentlicht sind. Also es gibt bislang nur eine Pressemitteilung und die sagt im Prinzip, dass die Studie ihr Ziel erreicht hat, aber mehr weiß man noch nicht. Aber man kann natürlich schon davon ausgehen, dass wenn die Ergebnisse dann im Herbst vorgestellt werden, dass das dann in eine positive Richtung gehen wird.
8: Aber das heißt also, bis dahin wissen wir noch nicht sicher, was diese Studie wirklich zeigt.
15: Ganz genau, wir kennen nur die positive Richtung, aber können das Ausmaß noch nicht abschätzen. Dazu kommt auch noch, dass bisher nur gemessen wurde, ob der Krebs zurückkommt oder streut und nicht, wie lange die Betroffenen leben. Dafür braucht es quasi Jahre an Beobachtung. Aber es ist schon so, dass Expertinnen und Experten sich tendenziell einig sind, dass man, wenn man jetzt wartet, bis man die überlebenden Daten vorliegen hat, dauert es eben Jahre und dann riskiert man eben, dass viele Patientinnen und Patienten die Therapie nicht machen können, obwohl sie eigentlich davon profitieren würden.
8: Jetzt geht es ja bei dem neuen Medikament, bei der neuen Therapie um Hautkrebs. Könnte diese Technologie aber auch bei anderen Krebsarten helfen?
15: Genau, das macht die Sache für viele zusätzlich zu einem Durchbruch, weil das Prinzip von mRNA ist ja gerade, dass man sie flexibel auf verschiedene Ziele anwenden kann. Und das hat man bei Covid zum Beispiel gesehen mit dem Coronavirus. Und genauso ließe sich das dann im Grunde auch auf andere Tumorarten wahrscheinlich übertragen. Es gibt schon kleine Studien zu Bauchspeicheldrüsen und Lungenkrebs und die Resultate sind vielversprechend.
8: Haben Sie es vorhin schon angedeutet, dass das alles immer ziemlich langsam vorwärts geht. Ich meine, bis Patientinnen und Patienten dann tatsächlich davon, von dieser neuen Technologie profitieren können, wie lange dauert das noch?
15: Eher Jahre als Monate. Also diesen Impfstoff wird es wahrscheinlich weder bei uns noch in den USA morgen oder übermorgen geben, weil die Herstellung ist eher komplex. Es gibt vereinfachende Sachen, die man schon weiß, aber es ist eher eine individuelle Therapie, die komplex ist. Aber es ist wahrscheinlich so, dass Swissmedic, also die offizielle Zulassungs- und Kontrollbehörde, noch eine Weile braucht, bis sie das alles geprüft hat. Und dann kommt es auch noch darauf an, wie schnell die Firmen den Antrag hier überhaupt stellen.
8: Das war Gina Buhl aus der SRF Wissenschaftsredaktion. Und das waren ein paar ausgewählte Themen und Gespräche aus dem Programm von SRF 4 News von letzter Woche. Und bei Ihrem Infosender hier geht's jetzt in wenigen Augenblicken weiter mit Aktualität.
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0: Die Nachrichten von SRF um 15 Uhr mit Lukas Lüthi. Die SVP-Delegierten haben an ihrer Versammlung in Baar im Kanton Zug die Parolen zu den eidgenössischen Abstimmungen im September gefasst. Die Delegierten sagen Ja zur Neutralitätsinitiative ohne Gegenstimme bei einer Enthaltung. Für das Vorhaben geworben hat an der Versammlung unter anderem Alt-SVP-Bundesrat Christoph Blocher. Die Initiative fordert unter anderem, dass die immerwährende und bewaffnete Schweizer Neutralität in der Verfassung festgeschrieben wird. Die SVP-Delegierten sagten zudem einstimmig Nein zur Ernährungsinitiative. Diese will unter anderem, dass die Schweiz mehr Nahrungsmittel selbst herstellt. Auch an der Delegiertenversammlung der Grünen steht heute die Parolenfassung auf dem Programm. Nach dem Brand eines Restaurants in Thusis im Kanton Graubünden haben die Einsatzkräfte zwei Todesopfer geborgen. Sie seien im Gebäude gefunden worden, schreibt die Kantonspolizei Graubünden. Drei weitere Personen werden noch immer vermisst. Spezialisiertes Personal stehe weiterhin im Einsatz, so die Polizei. Die Such- und Bergungsarbeiten seien schwierig, weil das Gebäude noch immer einstürzen könne. Dieses ist vollständig ausgebrannt, 8 Personen sind verletzt worden. Wieso es im Restaurant in der Nacht auf Freitag gebrannt hat, untersucht die Staatsanwaltschaft. Zwei Meldungen aus dem Ausland. Spanien wird von unterschiedlichen Wetterextremen heimgesucht. In der Region Valencia kämpfen Einsatzkräfte gegen einen Waldbrand, der sich ausbreitet. Und weiter nördlich hat es heftig geregnet. An der katalanischen Mittelmeerküste wurden Straßen überschwemmt, hunderte Personen mussten in Sicherheit gebracht werden. Auch diese Nacht hat Russland die Ukraine angegriffen. In der Hauptstadt Kiew ist mindestens ein Mensch getötet worden. Die Behörden sprechen zudem von Verletzten. Auch in Saporischschja im Süden der Ukraine gibt es ein Todesopfer. Die Ukraine hat auch auf Russland weitere Angriffe geflogen. Über Opfer ist nichts bekannt. Noch zum Sport mit Formel 1. Mercedes-Pilot George Russell gewinnt das Sprinterrennen des Grossen Preises der Niederlande. Der Brite setzte sich vor dem Monegassen Charles Leclerc im Ferrari und dem britischen McLaren-Piloten Lando Norris durch. Der Blick aufs Wetter. Heute ist es teilweise, morgen oft sonnig. Dazu gibt es 23 Grad im Norden und 27 Grad im Süden. Das waren Nachrichten von Radio SRF. Verantwortlich Marisa Eckli.
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2: Die Pharmafirmen in der Schweiz sind sehr bemüht darum, die Zölle der USA auf ihre Produkte tief zu halten. Das machen sie mit verschiedenen Abkommen. Aber möglicherweise könnten die USA weitere Maßnahmen erlassen, die den Druck auf die Medikamentenpreise erhöhen würden. Zumindest befürchtet das René Buchholzer. Er ist Geschäftsführer von Interpharma und er ist zu Gast im Tagesgespräch vom Dienstag.
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4: René Buchholzer ist seit Geschäftsführer von Interpharma, vom Verband der grossen forschenden Pharmaunternehmen. Der vertretet nicht nur Roche und Novartis, sondern auch alle ausländischen Konzerne in der Schweiz. Willkommen im Tagesgespräch.
5: Danke vielmals, dass ich hier dabei bin.
4: René Buchholzer, ihr seid Volkswirtschaftler, Politikwissenschaftler und Staatsrechtler. Welche Kompetenzen braucht ihr jetzt bei Interpharma am meisten?
5: Ja, ich glaube, eine Kombination von diesen drei Kompetenzen. Die Pharmabranche ist die Wirtschaftsbranche in der Schweiz. Mit fast 40% vom Wirtschaftswachstum die letzten 10 Jahre, 10% vom BIP. Gleichzeitig geht es um Medikamente, um Gesundheit. Für uns als Patientinnen und Patienten ist es hohes Gut. Dementsprechend wird Produktion, aber auch reguliert staatlich, Zulassung wird kontrolliert und natürlich auch Preise werden staatlich festgelegt. Das passiert über gerechte und über politische, gesellschaftliche Entscheide. Und insofern ist es eine schöne Kombination von diesen drei Fächern, die ich mal studiert habe.
4: Aber wenn ihr jetzt gleich eins herauslesen müsst, welches ist das Wichtigste? Volkswirtschaft?
5: Nein, wahrscheinlich im politischen Prozess mehr das Verständnis, wie das politische Bern funktioniert.
4: Gut, dann schauen wir da auch noch drauf. Aber wir fangen jetzt gleich mit der Volkswirtschaft an. Und ich tue einfach so ein bisschen eure Branche mal umreissen. Die Pharmaindustrie ist der wichtigste Wirtschaftsmotor von unserem Land. Das sage nicht ich, das habe ich gelesen im Beobachter. Eine Schlagzeile. Gerade letzten Freitag hat das Staatssekretariat für Wirtschaft, SECO, gesagt, dass die Wirtschaft im ersten Halbjahr deutlich stärker gewachsen sind, als das man erwartet hat. Und zwar wegen der Pharmabranche. Und konkret 50'000 Leute arbeiten in dieser Branche. Und in den letzten 25 Jahren ist die Wertschöpfung der Pharmaindustrie ein bisschen gewachsen. Jetzt ist sie am Stagnieren. Und Interpharma sagt, also es sind eure eigenen Zahlen, die Pharmaunternehmen bringen im Standort Schweiz jährlich 10 Milliarden Franken, zahlen 5 Milliarden Franken Steuern und Abgaben bei einem Umsatz von 4,5 Milliarden Franken. Also wenn man das jetzt so gehört, da tue ich gerne Star Wars zitieren. Dir als Chef von Interpharma, die Macht ist mit euch.
5: Ja, ökonomisch sind wir tatsächlich der Treiber, das stimmt. Und sehr entscheidend auch für die Volkswirtschaft, für die Bedeutung, wo wir relativ massiv gewachsen sind, wenn wir jetzt stagnieren eigentlich in den letzten Jahren. Aber politisch ist das natürlich in keiner Art und Weise so. Wir haben mehr Vertreter von Krankenkassen im Parlament, als wir etwa Pharmavertreter hätten.
4: Gut, da tue ich schon mal widersprechen. Punkt auch politisch, weil ihr bekommt nämlich politische Unterstützung. Der Ständerat hat einstimmig an einen Vorstoss von Basler SP-Ständerätin Eva Herzog zugestimmt, die eine Strategie zur Stärkung vom Pharma-Standort Schweiz fordert. Und der Bundesrat hat eine Arbeitsgruppe gemacht, Life Sciences Standort. Und dort sind vier Leute aus der Bundesverwaltung, 3 von den Kantonen und 2 aus der Pharma dabei. Also jemand von Roche und jemand von Novartis. Also so eine mächtige Branche. Warum braucht gerade die so einen Support?
5: Weil es uns bedeutend schlechter geht und das natürlich auch eine grosse Auswirkung auf unser Land hat, bei diesen 10 Millionen Steuerertragen, die Sie gesagt haben. Die fallen eben nicht nur in Basel und Zug an. Auch ein Kanton, der keine Pharma hat, wie ein Kanton Thurgau, kriegt jährlich etwa 25 Millionen Franken von der Pharma über den Steuerausgleich, fast etwa 1% von seinen Einnahmen. Und ich glaube, man hat realisiert, wenn man die Zahlen anschaut, dass wenn man so weitermacht wie bis jetzt, dass es schlechter wird gehen. Wir sind jetzt auch eine Szenarioanalyse machen von BAK Economics, wo wir zeigen, dass wir etwa im Jahr 2040 kleiner werden sie als heute, wenn wir nicht unsere Rahmenbedingungen verbessern. Und ich glaube, das haben einige Ständeräte begriffen, dass man jetzt handeln muss und nicht einfach nur abwarten kann, wenn man weiterhin will von einer starken Pharma profitieren als Schweizerinnen und Schweizer.
4: Also die Stagnation würde dann eher quasi in eine Schrumpfung gehen?
5: Die geht in eine Schrumpfung, weil die Geopolitik, weil sich die internationale Politik so massiv verändert hat und damit die internationalen Rahmenbedingungen. Und auf das müssen wir als Schweiz reagieren. Und das ist letztendlich auch eine politische Entscheidung, wie wollen wir reagieren oder eben nicht.
4: Also die Arbeitsgruppe soll ja auch die bestmöglichen Rahmenbedingungen jetzt schaffen. Aber kann ich gleich noch die Frage stellen, geht es bei dieser Arbeitsgruppe mehr um eine Strategieentwicklung für einen Pharma-Standort, aber auch ein bisschen um Vermittlung, um Mediation zwischen der Politik und der Pharma. Ihr lacht. Ich nehme an, ihr wisst, um was es geht. Also geht es auch um Vermittlung in dieser Arbeitsgruppe?
5: Ich glaube, dank der geänderten, wegen der massiv geänderten Geopolitik, der internationalen Rahmenbedingungen, müssen wir eine gesamtheitliche Sicht haben. Und insofern können Sie das als fast als Mediation bezeichnen. Wir haben das Problem gehabt, dass bisher vor allem auch Medikamentenpreise, die jetzt international wegen der Handlungen von der Administration Trump im Fokus gekommen sind, dass die isoliert angeschaut worden sind vom Rest vom Standort. Gleichzeitig haben wir die Zölldiskussionen, die virulent ist seit 2 Jahren in dem Land. Das heisst, Gesundheitspolitik ist nicht einfach mehr Sozialversicherungspolitik, sondern es ist auch Standortpolitik. Es ist auch Aussenwirtschaftspolitik. Und für das brauchen wir eine holistische Sichtweise. Und das ist der grosse Vorteil von dieser Arbeitsgruppe Life Science, dass hoffentlich sie jetzt gelingt, das departementale Silo-Denken, das im Bundesbern vorherrscht, aufzubrechen und eine holistische Sicht auf das Thema zu werfen.
4: Gut, aber bleiben wir mal bei den Medikamentenpreisen. Weil ja darum gibt es eben das grosse Gestürm. Der muss man vielleicht auch ein bisschen vermitteln. Ich habe im Blick gelesen, dass Vertreter von Pharma in der ersten Sitzung von dieser Arbeitsgruppe sollen gesagt haben, sie wollen höhere Medikamentenpreise in der Schweiz als in den USA. Stimmt das? Gibt es die Forderung?
5: Ich weiss nicht, was in dieser Sitzung gesagt worden ist, weil die Sitzungen vertraulich sind, aber was ich kann bestätigen, ist, dass die Forderung von uns klar ist, dass wir sagen, wir müssen darüber diskutieren, welche Versorgung für uns als Patientinnen und Patienten wir wollen haben. Und jetzt gibt es ein internationales Referenzpreissystem, das Amerika eingeführt hat, wo Teil darauf auf die Schweiz verwiesen wird. Das konkret heisst, dass Amerika schaut G7-Länder plus Dänemark und Schweiz an und sagt, der zweitiefste Nettopreis ist der Preis, den wir auch in Amerika haben wollen. Damit werden die Schweizer Preise automatisch Referenzpotenziell für den grössten Markt auf dieser Welt. Das ist ein Problem, auch weil Amerika das kaufkraftorientiert macht. Und wir natürlich viel reicher sind als Amerika. Und das führt eigentlich dazu, dass eine Preisdiskussion auch drin ist. Aber politisch ist die Frage nicht, welchen Preis wir wollen, sondern welche Versorgung wir wollen.
4: Genau, aber ich will gleich bei den Preisen bleiben. Und ihr habt jetzt gesagt, eben die Schweiz wird zum Referenzpreis, muss ja aber nicht unbedingt, weil die Schweiz hat ja europaweit eigentlich die höchsten Preise. Also was ist da das Problem?
5: Dass die Aussage falsch ist, nachweislich falsch ist, auch wenn sie seit Jahren von verschiedenen Playern wiederholt wird. Wir haben gerade kürzlich eine Studie herausgelassen, die zeigt, dass der Nettopreis nach Abschlägen im Vergleich zu Deutschland 4% billiger sind. Und wenn man es kaufkraftorientiert macht, sind unsere Schweizer Preise rund 20-30% billiger. Und die Evidenz ist eigentlich relativ klar. Und das ist jetzt unser Problem, weil die Rahmenbedingungen jetzt geändert haben.
4: Jetzt hat aber zum Beispiel das Bundesamt für Gesundheit gesagt, gegenüber der Republik Kaufkraft korrigierte Auslandpreisvergleich, das mache ich sonst nie mehr. Das stimmt so nicht.
5: Nein, das ist falsch. Die Administration Trump macht es. Und das ist unser Problem, das wir jetzt als Schweiz lösen müssen. Und das ist einfach eine Realität, ob sie uns gefällt oder nicht. Und das hat einen Impact auf unsere Versorgung. Und darum brauchen wir die Diskussion, darum brauchen wir die politisch-gesellschaftliche Diskussion.
4: Eure Rechnung ist ja auch noch angezweifelt worden, weil ihr einen Europreis von 1 Franken nehmt, also nicht um die 90 Rappen, wie er jetzt aber gewesen ist. Und wenn man es so würde rechnen, wäre die Schweiz auch wieder nicht quasi das Teuerste.
5: Also wir sind, machen ja über seit 10 Jahren früher mit Santé Suisse den Preisvergleich, der wird jetzt wieder gemacht werden, der ist im Tun und die Resultate sind gleich wie für die letzten 10 Jahre. Und wenn man das anschaut mit verschiedenen Wechselkursen, weil es eben regulierte Preise sind, kann man streiten, zu welchem Zeitpunkt man den Wechselkurs nimmt, selbstverständlich. Aber die Resultate sind eigentlich konsistent die letzten 5-6 Jahre. Wir sind absolut gesprochen etwa 4-8% teurer als unsere Vergleichsländer, unsere Nachbarländer, nicht kaufen. Kaufkraft bereinigt. Und vielleicht einfach wichtig noch zu wissen, dass wir auch häufig verwechseln oder vermischt. Wir reden da nur von den neuen Medikamenten, wir reden nicht von den Nachahmerprodukten, nicht von den Generika, weil dort sind die Preisdifferenzen anders.
4: Jetzt soll ja die Arbeitsgruppe Lösungen präsentieren bis Ende Jahr. Ein Vorschlag, der in den Medien ist kolportiert worden, dass es einen Fonds geben soll, der steigende Medikamentenpreise oder höhere Medikamentenpreise bei neuen Medikamenten würde erlauben, aber die Krankenkassenprämien nicht würde belasten. Wäre so jetzt für Interpharma so eine Lösung, wäre das ein denkbarer Weg?

0: gute Evidenz von Befragungen, aber auch von anderen Studien, die zeigen, dass die Bevölkerung den Zugang zu neuen Medikamenten will. Also eine neue Studie zeigt sogar, dass die Schweizer Bevölkerung bereit wäre, 33 Franken pro Monat mehr zu zahlen, um den gleichen Zugang zu Medikamenten zu haben, wie in Deutschland der Fall ist.
1: Also der wäre Interpharma eher dafür, dass man Medikamentenpreise erhöhen, anstatt dass man eben so einen Fonds schaffen würde?
0: Nein, ich glaube, wir sind dafür, dass die Schweizer Bevölkerung, dass wir keine Zwei-Klassen-Medizin bekommen, dass man auch über eine obligatorische Krankenversicherung Zugang zu neuen Medikamenten hat. Das kann höhere Preise bedingen, wegen diesen geänderten Rahmenbedingungen. Und da sind wir offen für jede Art von Finanzierungslösung. Das kann ein Fonds sein, das kann Einsparungen im patentabgelaufenen Bereich sein, das kann ein anderer Schlüssel von der EFAS sein, von der einheitlichen Finanzierung, Ambulanz von stationär. Und ich glaube, da muss man kreativ sein und zusammensitzen. Und wenn man mal weiss, welche Versorgung man will, dann kann man dann abschätzen, was könnte das kosten und wie wollen wir das finanzieren.
1: Ein Vorschlag hätte man können lesen, wäre ja, dass Kantone mehr würden zahlen, also die würden Steuerzahlerinnen und Steuerzahler zahlen, statt der Krankenkassenprämie, also auch eigentlich die Leute, wäre das so eine Lösung jetzt für Interpharma?
0: Das ist auch eine Lösung. Wir haben ja jetzt schon über Prämienverbilligung recht viel Steuergelder, die ins System gehen. Etwa 40% wird über Steuern gezahlt. Wir sind der grösste Steuerzahler in diesem Land. Also von dort, glaube ich, muss man ergebnisoffen das anschauen und man muss wirklich von der Frage ausgehen, was wollen wir als Gesellschaft?
1: Jetzt habt ihr zwei Lösungen schon gesagt, gibt es denn noch andere, die jetzt Interpharma gesagt haben, für an diesem runden Tisch zu diskutieren?
0: Wir tragen aktiv an diesem runden Tisch bei, mit allen Ideen und sind wirklich offen für alle Ideen, weil ich glaube, wir müssen die Sorge um Krankenkassenprämie ernst nehmen. Am Ende, die patentgeschützten Medikamente nur 8% der Prämien ausmachen, also wenn man nur schon alle Gesetze würde umsetzen, wenn man kürzlich in der Zeitung haben können lesen, wären die Kosten schon drin, faktisch. Aber wir müssen das ernst nehmen und wir wollen Lösungen haben. Wir sind offen für alle und ich glaube, es ist noch zu früh. Wir sind noch nicht dort in der Diskussion, um sich jetzt auf eine Lösung schon einzuschiessen.
1: Aber habt ihr eigene? Und jetzt habt ihr nur noch gesagt, dass es die Rabatte, die nicht weitergegeben werden, die die Ärzte oder die Apotheken zum Beispiel haben und nachher nicht weitergegeben werden an Patientinnen und Patienten, das habt ihr vorhin angesprochen. Aber habt ihr denn eine eigene Idee, was ihr eben jetzt für die Stärkung von dem Standort Schweiz könntet oder möchtet?
0: Wir haben in dieser Arbeitsgruppe, in einer Subarbeitsgruppe alle möglichen Ideen eingebracht, auch Ideen eingebracht von uns. Und nein, die würde ich Ihnen jetzt nicht sagen, weil es sind vertrauliche Arbeiten, die wir dort machen. Ich kann einfach sagen, die Position von Interpharma, wir sind ergebnisoffen, aber wir wollen auch eine Lösung, weil wir glauben und wir wissen von den Befragungen her, dass die Schweizer Bevölkerung Zugang zu diesen Medikamenten will. Und für das braucht es vielleicht auch eine Finanzierung nachgelagert.
1: Ihr hört das Tagesgespräch mit dem René Buchholzer. Er ist der Geschäftsführer von Interpharma, am Verband der forschenden Pharmafirmen in der Schweiz. Unterdessen haben wir ja das volkswirtschaftliche Fältchen verlassen. Sie haben schon auf das gekommen, was ihr gesagt habt, was das Wichtigste ist, nämlich die ganze Politik. Und Interpharma bekämpft ja im Moment auch vehement ein politisches Geschäft, nämlich die neue Krankenversicherungsverordnung. Die will schnellere Zugang zu neuen Medikamenten, tiefere Kosten durch neue Preis- und Rückvergütungsmechanismen, sprich Rabatte, für einen Verhandlungsspielraum für das BAG bei den Preisverhandlungen zu vergrössern. Also wenn ihr jetzt rein als Volkswirtschaftler und als Politikwissenschaftler denkt, sind das eigentlich nachvollziehbare Anliegen?
0: Absolut, das steht auch, das Krankenversicherungsgesetz setzt das auch vor. Es verlangt, dass man möglichst eine gute, qualitativ hochständige und sichere Versorgung hat zu möglichst günstigen Preisen. Und das ist das Dilemma, der Zielkonflikt, den es gibt, wo wir drin sind. Und das, was wir eigentlich sagen, ist, dass in den letzten Jahren vor allem ein Fokus auf Kosten gewesen war. Wir nehmen jährlich 1,5 Milliarden Kosten raus, nur vom Medikamentenmarkt allein. Und das hat dazu geführt, dass die Versorgung von qualitativ hochstehenden Medikamenten nicht mehr gewährleistet ist. Und diese Balance muss neu ausgerichtet werden. Das ist schon immer dringlich gewesen, weil wir schon lange eine Erosion gesehen haben. Und jetzt mit der Politik von der Administration Trump hat sich das alles extrem beschleunigt. Und die Verordnungsvorlage, die KV-Vorlage, ist noch aus der alten Welt. Das ist noch geschrieben worden, bevor der Trump mit den Zoll und mit der Most Favored Nation Clause, wenn er das nennt, gekommen ist. Und darum sagen wir, die Verordnung dort muss das geregelt werden. Wir brauchen das modernisierte Preissystem, das die Herausforderungen von Amerika aufnimmt. Und das muss dort eingebaut werden. Und darum lehnen wir die Verordnung ab. Nicht nur wir, sondern 53% von allen Vernehmlassungsteilnehmer, 90% von allen Patientenorganisationen lehnen das ab, weil eben die Versorgung nicht mehr sichergestellt ist mit dem Vorschlag.
1: Vielleicht könnt ihr mir noch erklären, es geht ja da um Rabatte. Und da

0: Ja, die meisten Länder kennen das, also mit dem Schaufensterpreis, das, wo quasi auf der Etikette klebt. Das wird auch kommuniziert und dann gibt es eben Rabatt, wenn man mehr kauft und die Rabatte sind nicht kommuniziert, also die sind geheim. Was spricht denn da dagegen? Also da kommt man ja dann nicht in die, da hat man ja dann nicht die teuersten Preise oder die billigsten Preise, weil man dann ein bisschen untransparent wird. Was spricht denn da dagegen, gegen die Rabatte?
1: Das ist der alten Welt eine Lösung gewesen, eine Versorgung sicherstellen, genau mit dem Mechanismus, wie Sie beschrieben haben. In dieser neuen Welt, wo wir jetzt drin sind, ist das nicht mehr möglich, weil der Präsident Trump oder die Administration Trump explizit Nettopreise verlangt. Das heisst, der Preis nach Abzug von allen Rabattrückzahlungen. Und das setzt er durch, indem die Firmen haben müssen, sage ich jetzt mal, die Vereinbarungen abschliessen, müssen wir den Nettopreis kommuniziert. Und darum ist das Instrument von diesen Rabatt so nicht mehr wirksam. Und dementsprechend gilt der Nettopreis. Und wenn der zu tief ist, haben die Firmen viel betriebswirtschaftliche Anreize, das Medikament nicht mehr in der Schweiz zu lancieren, in einem Markt, der 0,6% macht, um nicht den Preis runterzudrücken in einem Markt, der ihnen 50% Umsatz generiert.
0: Jetzt ist es ja so, dass Roche und Novartis die neuen Medikamente häufig in den USA auf den Markt bringen und dort setzen sie ja schon einen Preis. Und auch die Zulassung werden von Roche und Novartis häufig zuerst in den USA beantragt und dort wird sie dann auch bewilligt. Also müssten ja die Preise eigentlich unabhängig sein. Also da gibt es ja dort eigentlich schon einen Preis.
1: Das ist korrekt, die Preise sind unabhängig gewesen, aber jetzt nicht mehr seit eineinhalb Jahren, weil jetzt Amerika beschlossen hat, das System einzuführen, das wir auch kennen, fast alle europäischen Länder kennen, nämlich, dass man auf Preise vom Ausland referenziert. Und wir haben das Pech, wenn sie so wollen, gehabt, dass neben den G7-Ländern auch Dänemark und Schweiz in den Basket, in den Referenzkorb reinkommt. Und darum ist unsere Preisgestaltung jetzt nicht mehr unabhängig von Amerika, wie früher das war, wo das Referenzpreissystem, wie es die Schweiz auch kennt, nur innerhalb von Europa funktioniert hat. Und das setzt natürlich komplett neue Voraussetzungen, wo sie ein Medikament auf den Markt bringen und wann sie das Medikament auf den Markt bringen.
0: Jetzt nochmal zurück zu dieser Krankenversicherungsverordnung. Ihr habt gesagt, ihr lehnt sie ab. Ich habe neulich auch gelesen, ihr wollt sie aufschieben, bis andere Sachen geklärt sind. Also wie ist denn genau eure Haltung und was ist eure Forderung in diesem Zusammenhang?
1: Jawohl, danke für die Frage. Nein, wir wollen möglichst schnell, dass die Krankenversicherung revidiert wird, dass sie die neue Herausforderung von dem Referenzpreissystem aus Amerika aufnimmt. Das heisst, in einem modernisierten Preissystem, wo zum Beispiel ein kaufkraftorientierter Auslandpreis drin hat, um die Auf- und Aus- wo danach der therapeutische Quervergleich, das ist ein anderes Element, dass man sagt, was ist der Preisunterschied zu einer ähnlichen klinischen Variante, dass der nachvollziehbarer ist. Das ist die Herausforderung, die der Bundesrat, der AG Life Science Standort unter dem Regierungsrat Schneck als Auftrag gegeben hat, dort an Lösungen zu kommen. Diese Lösungen sind noch nicht spruchreif, sie sind noch nicht mal wirklich fundiert andiskutiert worden in dieser Arbeitsgruppe und die Resultate müssen wir abwarten und dann wollen wir, dass die Resultate möglichst schnell umgesetzt werden in der KVV-Verordnung. Was aber nicht geht, ist die Vorstellung, dass man jetzt noch schnell die KVV-Verordnung macht und nachher schaut man dann, was wir für ein Problem haben. Das ist nicht in der Ordnung für uns als Patientinnen und Patienten, weil wir jetzt schon weniger Medikamente zur Verfügung haben.
0: Das habt ihr ja jetzt schon ein paar Mal eben zitiert oder gesagt, dass ihr auch eine neue Untersuchung dazu habt, dass im ersten halben Jahr also eure Firmen 22 innovative Medikamente lanciert haben. 7 davon findet man nicht auf dieser Spezialitätenliste für Grundversorgung. 3 andere, die haben gar keine Zulassung von Swiss Medic bekommen. Also das seht ihr jetzt in Verbindung mit den USA, mit der...
1: Ja, wir sind selber überrascht gewesen, so schnell das schon gesehen. Das ist eine historische Betrachtung, rückwärts blickend. Und das ist doch erstaunlich, dass ein Drittel der Medikamente, die von der Swiss Medic schon zugelassen sind oder einen positiven Grundbescheid bekommen haben, gar nicht mehr beim BAG eingereicht sind, dass es eben keinen Preis gibt. Und das ist eigentlich nur die Spitze vom Eisberg, weil das wird weitergehen. Wenn man es gar nicht mehr will, Grundversicherung bringen, gibt es langfristig dann auch keinen Grund, dass man überhaupt mehr zur Swiss Medic zu bringen für Zulassung. Das heisst, wir sehen da eigentlich die Spitze vom Eisberg von einer Entwicklung, die schon da ist. Und wo potenziell massiv schlimmer wird werden, wenn wir nicht endlich unser Preissystem modernisieren. Und das ist die Aufgabe, die das BAG hat. Und das muss sie in dieser KVV-Revision machen. Und zwar in dieser und nicht in einer neuen.
0: Jetzt habe ich aber gelesen, dass ja die Entwicklung eigentlich schon länger geht. Also wenn man schaut, zwischen 2019 und 2022, alle Medikamente, die in Europa sind zugelassen worden, sind nur, oder haben 30% gar keine Swissmedic-Zulassung. Und rund die Hälfte ist auch nicht auf der Schweizer Spezialitätenliste. Also das hat mit der Politik von Donald Trump nichts zu tun, aber die Entwicklung ist die gleiche. Um was geht es denn bei dieser Entwicklung sonst?
1: Also die Entwicklung ist die gleiche, und zwar weil wir auch in der Vergangenheit das BAG einen stärkeren Fokus auf Kostensenkung gelegt haben als auf die Versorgungssicherheit. Wir haben einen Ausweichartikel gehabt, einen Artikel 71, der im Individualfall die Möglichkeit gab. Das war so der Weg raus gewesen. Der Weg ist massiv angestiegen, auf etwa 21%. Also keine Ausnahme mehr, wie das Gesetz wird. Und jetzt kommt noch die amerikanische Herausforderung dazu, und das wird die Lage noch weiter verschlimmern. In dem Sinne ist es eine langfristige Entwicklung gewesen, die auf dem Weg war, wo man auch schon gesagt hat, wir müssen das Thema angehen, wenn wir weiterhin keine Zwei-Klassen-Medizin in der Versorgung haben wollen von neuen Medikamenten. Und mit Trump beschleunigt sich es jetzt einfach massiv.
0: Aber jetzt ein bisschen banal gefragt, geht es denn nicht einfach um die Rentabilität? Und wenn man ja die eben von der Pharmafirma anschaut, dann hat man das Gefühl, die ist sehr, sehr hoch.
1: Es geht für die Firmen sicher. Die Firmen müssen rentabel sein, dass sie weiter investieren können. Die Firmen können aber problemlos auf den Schweizer Markt verzichten. Der Schweizer Markt ist 0,6%. Das heisst, es ist nicht so, dass der Schweizer Patient oder Patientin die Rentabilität von einer Roche Novartis oder einer anderen von meinem Mitglied finanziert. Rein von den Grössenverhältnissen nicht. Die politische Frage, das ist eine Firmenperspektive. Die politische Frage ist eben tatsächlich die, welche Medikamente wollen wir in der Grundversorgung und welche nicht. Und wenn wir das nicht wollen, gibt es viele Länder, dann gibt es Wege über Zusatzversicherung, über andere Wege. Und das ist die politische Frage. Wollen wir das? Oder wollen wir weiterhin eine solidarisch finanzierte Grundversicherung für alle, die unabhängig von ihren finanziellen Möglichkeiten alle den gleichen Zugang haben? Und ja, wir wollen das. Und wir fordern die Politik auf, sich dieser Frage anzunehmen. Und zwar jetzt, weil die Lage erodiert.
0: Aber ich kann mir auch wieder lapidar zusammengefasst sagen, eigentlich Vögel friss oder stirb. Also, die Schweiz hat gar nicht viele Möglichkeiten. Also wieder auch wieder mit Star Wars gemacht, ist eben bei der Pharma.
1: Doch, die Schweiz hat sehr wohl die Möglichkeit. Die Schweiz hat Wahl, ob sie weiterhin so eine Pharmafirma will haben, die 10 Milliarden Steuern zahlt. Sie hat Wahl, ob sie solidarisch für alle zugängliche Grundversorgung will. Dann muss sie sich überlegen, wie sie es finanziert. Sie hat sehr wohl die Möglichkeit. Es gibt viele Länder, die eine schlechtere Versorgung haben als die Schweiz. Die Frage ist, ob wir das wollen und ob wir dann wollen, dass nur noch die viel Geld haben, sich die Medikamente kaufen können oder nicht. Also nein, die Schweiz hat die Wahl, aber es gibt eine betriebswirtschaftliche, internationale Realität, die jetzt beschleunigt worden ist, weil Amerika der grösste Markt ist und darum die Marktmacht kann ausspielen und unter der Administration Trump auch ausspielt.
0: Schauen wir doch noch auf die USA. Wir haben es jetzt ein paar Mal erwähnt. Und Punkt 12 sind ja die Firmen fast ein bisschen aus dem Schneider, weil es hat Deals gegeben mit den USA, mit dem Präsidenten. Jetzt dir als Staatsrechtler. Also Deals zwischen Firma und einem Land, ist das, was man will? Weil die Weltwirtschaft ist eigentlich anders geregelt.
1: Nein, also aus einer staatspolitischen Perspektive ist meine persönliche Meinung nein, das wollen wir nicht. Wir sollten demokratisch legitimierte Entscheide haben. Aber die Firmen sind unter Zugzwang gesetzt worden, weil Amerika eben der grösste Markt ist. 50% von der Umsätze im Durchschnitt von meinen Mitgliedern wird in Amerika erwirtschaftet. Und der Hebel hat der Präsident Trump jetzt ausgenutzt. Es ist ja schon immer ein Anliegen gewesen von Demokraten wie von Republikanern in Amerika, die Medikamentenpreise abzubringen, das System in Amerika zu reformieren. Das ist meistens nicht gelungen im Prozess. Und Donald Trump oder die Administration Trump hat jetzt das halt über die Realitäten von der Machtpolitik gemacht oder von der Realität von der Macht vom Markt. Und die Firmen sind in dem Zugzwang gewesen. Und ich würde sagen, nein, staatspolitisch ist das nicht der Weg, wo wir gehen wollen. Darum auch die Forderung da. Wir müssen uns aktiv überlegen, was wir wollen als Schweiz. Und ich glaube, für das haben wir das Parlament und für das haben wir eine direkte Demokratie.
0: Und haben die Deals? Noch eine kurze Frage.
1: Das ist sehr schwierig, eine Voraussage zu machen bei der Administration Trump. Sie sind mal zugesichert für 3 Jahre und dann werden wir weitersehen. Aber dass das Grundproblem, dass die Europäer weniger für Medikamente und darum für die Forschung gezahlt haben und eigentlich profitiert haben von den höheren Zahlungen, die die Amerikanerinnen und Amerikaner gemacht haben. Das ist, wenn man es zahlenmässig anschaut, korrekt. Sehr nicht schön für uns, schwierig für uns als Schweizer, als Europäer. Das ist korrekt. Und das Problem wird auch nicht weggehen, wenn der Präsident mal nicht mehr wie Präsident, wenn der Herr Trump nicht mehr wie Präsident in Amerika.
2: Das war die Sendung Tagesgespräch vom 18. August. Zu Gast war der Geschäftsführer von Interpharma, René Buchholzer. Und hier geht's gleich weiter mit den aktuellsten Nachrichten.

0: Die Nachrichten von SRF um 15.30 Uhr mit Lukas Lüthi. Die SVP-Delegierten haben an ihrer Versammlung in Baar im Kanton Zug die Parolen zu den eidgenössischen Abstimmungen im September gefasst. Die Delegierten sagen Ja zur Neutralitätsinitiative ohne Gegenstimme bei einer Enthaltung. Für das Vorhaben geworben hat an der Versammlung unter anderem Alt-SVP-Bundesrat Christoph Blocher. Die Initiative fordert unter anderem, dass die immerwährende und bewaffnete Schweizer Neutralität in der Verfassung festgeschrieben wird. Die SVP-Delegierten sagten zudem einstimmig Nein zur Ernährungsinitiative. Diese will unter anderem, dass die Schweiz mehr Nahrungsmittel selbst herstellt. Auch an der Delegiertenversammlung der Grünen steht heute die Parolenfassung auf dem Programm. Nach dem Brand eines Restaurants in Thusis im Kanton Graubünden haben die Einsatzkräfte zwei Todesopfer geborgen. Sie seien im Gebäude gefunden worden, schreibt die Kantonspolizei Graubünden. Drei weitere Personen werden noch immer vermisst. Spezialisiertes Personal stehe weiterhin im Einsatz, so die Polizei. Die Such- und Bergungsarbeiten seien schwierig, weil das Gebäude noch immer einstürzen könne. Dieses ist vollständig ausgebrannt, 8 Personen sind verletzt worden. Wieso es im Restaurant in der Nacht auf Freitag gebrannt hat, untersucht die Staatsanwaltschaft. Zwei Meldungen aus dem Ausland in der Übersicht. Spanien wird von unterschiedlichen Wetterextremen heimgesucht. In der Region Valencia kämpfen Einsatzkräfte gegen einen Waldbrand, der sich ausbreitet. Und weiter nördlich hat es heftig geregnet. An der katalanischen Mittelmeerküste wurden Straßen überschwemmt. Hunderte Personen mussten in Sicherheit gebracht werden. Auch diese Nacht hat Russland die Ukraine angegriffen. In der Hauptstadt Kiew ist mindestens ein Mensch getötet worden. Die Behörden sprechen zudem von Verletzten. Auch in Saporischschja im Süden der Ukraine gab es ein Todesopfer. Die Ukraine hat auch auf Russland weitere Angriffe geflogen. Über Opfer ist nichts bekannt. Zum Sport mit Formel 1. Mercedes-Pilot George Russell gewinnt das Sprintrennen des Grossen Preises der Niederlande. Der Brite setzte sich vor dem Monegassen Charles Leclerc im Ferrari und dem britischen McLaren-Piloten Lando Norris durch. Das Wetter, heute ist es teilweise, morgen oft sonnig. Dazu gibt es 23 Grad im Norden und 27 Grad im Süden. Das waren Nachrichten von Radio SRF. Verantwortlich Marisa Eckli.
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2: La politique, c'est une passion pour moi.
3: Eine leidenschaftliche Politikerin ist sie und will darum gegen alle Widerstände weiter politisieren.
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3: Wir schreiben das nächste Kapitel in der Affäre Valérie Dittli. Eva Hirschi, freie Journalistin in Lausanne. Bonjour.
5: Bonjour à toutes et à tous. Ja, die Waadtländer Staatsrätin hat nämlich bekannt gegeben, dass sie nochmals kandidieren will. Und das, obwohl ihre Partei, die Mitte, davon abrät.
3: Und auch im Tessin ist diese Woche eine Frau in den Schlagzeilen. Buongiorno, Martina Cobiela, Journalistin der Tessiner Zeitung.
6: Buongiorno auch von mir. Ja, die grüne Nationalrätin Greta Gysin, die will in die Kantonsregierung. Und sie ist schon die dritte Interessierte aus der Tessiner Bundeshausfraktion.
3: Und auch der Wein ist ein Thema in dieser Sendung. So früh wie diesen Sommer wurde der in der Westschweiz und im Tessin noch nie gelesen, sagen zwei Winzer bei uns. Und ich bin Vera de Ragnisch. Gefühlt kaum eine Woche vergeht ohne Neuigkeiten von Valérie Dittli, der Waadtländer Mitte-Staatsrätin, gegen die zwei Strafverfahren laufen, unter anderem wegen Amtsgeheimnisverletzung. Inzwischen hat Dittli offiziell den Vorstand ihrer Partei gegen sich. Der will nicht, dass sie nochmals antritt bei den Staatsratswahlen im nächsten Februar. Dittli selber sieht das allerdings anders, Eva Hirschi.
5: Genau, letzten Sonntag hat Valérie Dittli in den Medien bekannt gegeben, dass sie trotz des Widerstands des Parteipräsidiums erneut kandidieren will. Bei der RTS begründete sie das so.
2: La politique, c'est une passion pour moi. Aujourd'hui, j'ai une motivation intacte avec beaucoup plus d'expérience que il y a 4 ans. J'ai aussi pris ou tiré des leçons sur des erreurs que j'ai faites, sur des choses qui sont pas passées comme on souhaitait.
5: Politik sei für sie eine Leidenschaft, sagt sie. Sie sei hochmotiviert und verfüge inzwischen auch über weitaus mehr Erfahrung. Sie habe dazugelernt aus den Fehlern, die sie am Anfang gemacht habe. Das heißt aber nicht, dass sie auch von der Partei nominiert wird. Zuerst hatte das Präsidium ihr das Vertrauen entzogen und nun hat sich diesen Donnerstag auch noch der Vorstand gegen eine Kandidatur von Dietli ausgesprochen. Noch nicht geäußert haben sich die Delegierten der Waadtländer Mitte-Partei. Sie haben am 2. September eine Versammlung, an welcher sie dann entscheiden wollen, ob sie Valérie Dietli nominieren oder nicht. Entscheiden sie sich für Dietli, wird sich auch die Parteispitze hinter sie stellen, trotz allem, was sie jetzt gesagt haben. Sollten sie sich gegen Dietli entscheiden, dann wird diese sehr wahrscheinlich trotzdem antreten, und zwar als Parteilose, also Unabhängige. Dies hatte sie am vergangenen Wochenende bereits angedeutet.
3: Wie will denn Valérie Dietli die Delegierten am 2. September von ihrer Kandidatur doch noch überzeugen?
5: Sie betont vor allem, was sie bisher alles geleistet hat und was sie noch leisten will. Das sagte sie auch gegenüber den Medien, zum Beispiel bei RTS Forum.
7: Pour moi, ce qui est important, c'est aussi de parler un tout petit peu de mon travail, ce que j'ai fait pendant ces derniers 4 ans. J'ai un bilan à défendre, vous voyez. Je crois qu'il y a eu peu de dimanches où j'ai pas travaillé. Donc oui, on a avancé pendant cette législature. Et puis oui, j'ai aussi une vision que je souhaite faire dans une prochaine.
5: Sie habe Resultate vorzuweisen. Es sei kaum ein Sonntag ohne Arbeit vergangen. Und sie habe auch eine Vision für die nächste Legislatur, sagte sie. Tatsächlich hat Dietli wirklich auch konkrete Schwerpunkte für den Wahlkampf bereits angekündigt. Die Mittelschicht sei die grosse Vergessene dieser Legislatur, sagt Valérie Dietli. Das wolle sie ändern. Sie möchte die Haushalte entlasten und die Steuern senken. Dann will sie die Landwirtschaft besser dabei unterstützen, sich den veränderten klimatischen Bedingungen anzupassen. Zudem will sie die Digitalisierung der Kantonsverwaltung vorantreiben und sie will die KMUs unterstützen.
3: Valérie Dietli hatte sich ja doch mit vielen verscherzt in ihrer ersten Amtszeit. Sie ist isoliert in der Waadtländer Regierung. Ihre einstigen Verbündeten FDP und SVP wollen nicht mehr mit ihr in den Wahlkampf ziehen. Wie viel Rückhalt hat sie noch in der Bevölkerung?
5: Dietli war tatsächlich sehr aktiv und umtriebig, insbesondere bei Winzerinnen und Winzern und auch Bäuerinnen und Bauern. Da genießt sie schon einen gewissen Rückhalt. Und jetzt mehren sich auch die Stimmen, die sie verteidigen und sie bei den Wahlen unterstützen möchten. Es gibt neu ein überparteiliches Unterstützungskomitee für sie. Das soll um die 400 Personen zählen. Ins Leben gerufen hat dieses der ehemalige Gemeindepräsident von Yvonne, Philippe Schex. Er ist letztes Jahr von seiner Partei, der FDP, ausgetreten, weil er nicht einverstanden war, wie diese die Waadtländer Staatsrätin behandelte. Aber selbst wenn Dietli einen gewissen Rückhalt in der Bevölkerung genießt, so ist es doch fraglich, ob sie genügend Stimmen machen würde, zumal ihr die Allianz fehlen wird, durch welche sie letztes Mal überhaupt gewählt wurde.
3: Ich weiß nicht, wie es Ihnen geht, Eva Hirschi, aber ich frage mich jedes Mal, wenn Valérie Dietli wieder mit dem Rücken zur Wand steht, warum tut sie sich das an?
5: Sie scheint wirklich für Politik zu brennen. Es schwingt vielleicht auch eine gewisse Kampflust mit, es den anderen zeigen zu wollen, die sie haben fallen lassen. Man darf nicht vergessen, Dietli ist diejenige, die entdeckt hat, dass einige sehr vermögende Steuerzahler im Kanton jahrelang zu tief besteuert worden waren. Wie Dietli dann aber reagiert hat, sowohl auf personeller und auch auf rechtlicher Ebene, das hat viele Probleme und Fragen aufgeworfen. Gingen die Regierungskollegen und die Medien zu hart mit ihr ins Gericht? Das kann man noch nicht sagen. Aus ihrer Sicht ist das aber der Fall und ich glaube, auch deshalb will sie nochmal antreten und zeigen, dass sie nicht als Sündenbock von der Bühne gehen will. Denn eine Nichtkandidatur könnte wie ein Zugeständnis aussehen, dass sie etwas falsch gemacht habe.
3: Der nächste wichtige Termin für Valérie Dietli ist jetzt also dieser 2. September, wo die Mitte-Delegierten entscheiden, ob sie mit ihr in die Wahlen steigen oder, wie vom Vorstand beantragt, sie nicht mehr unterstützen. Regierungswahlen sind auch im Tessin. Und Martina Kopiela, auch da schreibt diese Woche eine Frau Schlagzeilen.
6: Die grüne Nationalrätin Greta Giesin will für die Regierungsratswahlen im kommenden April kandidieren. Ihre Entscheidung, die begründete sie gegenüber den Kolleginnen und Kollegen von der RSI so.
8: Al momento in Ticino c'è una situazione politica che dà degli spazi, delle opportunità e il Ticino ha fortemente bisogno di un cambiamento. Io sono pronta adesso ad assumermi la mia responsabilità e dare il mio contributo per rimettere il Ticino in movimento.
6: Im Tessin herrsche eine politische Lage, die Freiräume und Chancen biete, findet Greta Giesin. Und das Tessin brauche dringend einen Wandel und sie sei bereit, Verantwortung zu übernehmen und ihren Beitrag dazu zu leisten, das Tessin wieder in Schwung zu bringen.
3: Was auffällt, Greta Giesin ist nicht die Einzige, die es von Bundesbern wieder zurück in die Heimat zieht.
6: Nein, sie ist schon die dritte von total 8 Tessiner Nationalräten, die für die Kantonsregierung kandidieren. Zur Wahl stehen wird außerdem auch der FDP-Nationalrat Alex Farinelli und der SVP-Nationalrat Piero Marchesi. Dieser wird ja jetzt schon im September für den Lega-Staatsrat Claudio Zali nachrücken, der eben wegen eines Skandals zurücktritt. Aber darüber wurde ja schon letzte Woche in dieser Sendung gesprochen. Und dann gibt es auch noch einen vierten Nationalrat, dessen Name immer wieder fällt. Und zwar ist das der FDP-Nationalrat Simone Giannini. Dieser, der hat aber noch nicht bestätigt, dass er auch tatsächlich zur Wahl stehen wird.
3: Aber es könnten also 4 von 8 sein, die Hälfte der Tessiner Nationalräte und Rätinnen. Warum wollen denn so viele weg aus dem Bundesparlament und stattdessen im Tessin Regierungsarbeit leisten?
6: Ja, das ist nicht ganz ungewöhnlich für Tessiner Politiker. Zum Beispiel sitzt der ehemalige Mitte-Ständerat Filippo Lombardi heute in der Stadtregierung von Lugano und auch Marina Guschetti Carobbio, die SP-Staatsrätin, die war zuvor als Ständerätin für das Tessin in Bern. Warum also so viele Politiker zurückkehren aus Bundesbern ins Tessin, das ist eine gute Frage. Ich denke eben oft hat es persönliche Gründe. Das Tessin, das ist weit weg vom Rest der Schweiz und eine berufliche Rückkehr in den Süden der Alpen, das bedeutet eben meist auch näher bei der Familie, bei den Freunden und der eigenen Kultur zu sein. Aber im Fall der Nationalräte, die in die Kantonsregierung wechseln wollen, ist das wichtigste Argument wahrscheinlich der Wechsel von der Legislative in die Exekutive. Denn ein Sitz in der Kantonsregierung, das ist ein Vollzeitjob mit großer Verantwortung und eben auch sehr vielen politischen Gestaltungsmöglichkeiten. Und im Nationalrat hingegen, da sind Greta Giesin, Piero Marchesi oder Alex Farinelli jeweils nur eine von 200 Stimmen. Natürlich gibt es da auch Fraktionen und es gibt die Tessiner Deputation, in der sich die Bundeshausparlamentarier aus dem Tessin überparteilich organisieren. Aber im Großen und Ganzen im Kanton in der eigenen Exekutive zu sitzen, das hat für viele wahrscheinlich einen sehr großen Stellenwert.
3: Also verschiedene Gründe, die da eine Rolle spielen. Kommen wir zurück auf die neueste Kandidatur von Greta Giesin, der grünen Nationalrätin. Wie groß sind ihre Chancen, gewählt zu werden?
6: Greta Giesin, sie glaubt selbst daran, dass es klappen könnte. Das hat sie diese Woche auch in der Sendung Il Quotidiano von der RSI so gesagt.
8: Io non credo che il raddoppio sia impossibile, difficile, ma se ci crediamo e se riusciamo a mobilitare la base, il Ticino potrebbe avere il cambiamento di cui ha veramente fortemente bisogno.
6: Ja, also sie glaube nicht, dass 2 linke Sitze unmöglich seien. Es werde schwierig. Aber wenn sie daran glaubten und die Basis mobilisieren könnten, dann könnte das Tessin den Wandel erleben, den es so dringend brauche. Und ihre Kandidatur, das sei die Kandidatur von jemandem, der wirklich daran glaube.
3: Was ist Ihre Einschätzung, Martina Kobiela?
6: Ja, aus meiner Sicht ist es eher unwahrscheinlich, dass die Grünen zusätzlich zur SP einen zweiten Sitz für die linksgrüne Liste erobern können in der Kantonsregierung. 4 der 5 Sitze in der Tessiner Regierung, die sind derzeit von den Bürgerlichen besetzt, von der FDP, der Mitte, der Lega. Und eben ab September geht einer der beiden Lega-Sitze an die SVP. Der 5. Sitz gehört bereits der SP und darauf sitzt Marina Carobbio. Kein unbekannter Name, eine bekannte, prominente Politikerin. Außerdem wird im Tessin nicht nach dem Majorzprinzip gewählt, sondern nach dem Proporzprinzip. Prinzip und dass sich da das politische Gewicht der rot-grünen Liste so stark verändert, das halte ich für unwahrscheinlich.
3: Also ist es eher noch wahrscheinlicher, dass Greta Giesin dann Marina Carobbio rauswirft?
6: Wahrscheinlicher ist es, als dass sie einer der bürgerlichen Parteien den Sitz streitig machen kann. Zumindest meiner Einschätzung nach ja. Denn Marina Carobbio, die ist wegen eines Personalentscheids im kantonalen Departement für Bildung, Kultur und Sport, dem sie ja vorsteht, in die Kritik geraten. Es gibt nun Stimmen, die sagen, dass Marina Carobbio von dieser Affäre so stark geschwächt ist, dass Greta Gysin eine Chance haben könnte, sie tatsächlich zu ersetzen. Andererseits ist es aber auch im bürgerlichen Lager recht turbulent derzeit. Und das könnte die Machtverhältnisse dann eben doch noch verschieben zwischen den verschiedenen Parteien.
3: Diese Wahlen, die sind dann im April. Danke für diese Einschätzung, Martina Kobiela. Was sicher ist, die Tessiner-Wahlen werden so spannend wie schon lange nicht mehr. Sie hören die Woche in den Schweizer Sprachregionen. Und unser nächstes Thema ist die Schule bzw. der Schulanfang.
9: Gehst du zum ersten Mal in die Schule?
10: Ja.
9: Wieso gehst du in die Schule?
10: Zum Lehren.
9: Was willst du lernen?
10: Schreiben und andere Sachen auch noch.
9: Was haben wir gemacht?
10: Zeichnen.
9: Wie ist die Lehrerin?
10: Schön.
9: Ist die Lehrerin zufrieden mit dir?
11: Ich hätte sich eine Seite ausreißen.
3: Wie ist die Lehrerin schön? Eine SRF-Archivperle aus dem Jahr 1961 war das. Die Sommerferien sind zu Ende in der Deutschschweiz und auch die Westschweiz ist am letzten Montag ins neue Schuljahr gestartet. Und das bleibt den Kindern in Moutier oder vielleicht eher deren Eltern besonders in Erinnerung, denn es ist das erste jurassische Schuljahr, das begonnen hat. Wir erinnern uns, seit dem 1. Januar gehört die Stadt nicht mehr zum Kanton Bern, sondern zum Kanton Jura. Eva Hirsch, wie haben die Schulen in Moutier diesen ersten Tag gestaltet? Courant normal oder doch speziell gefeiert?
5: Der Bildungsminister war zwar am Freitag davor in einer Schule, um diesen historischen Tag zu würdigen, sonst aber wurde dieser Übergang, soweit ich das gesehen habe, nicht speziell gefeiert. Generell war das Ziel ohnehin, den Schulanfang für die rund 800 Schülerinnen und Schüler so normal wie möglich zu gestalten. Deshalb wurde das Schulsystem auch nicht schon am 1. Januar in den Kanton Jura übergeführt, also dem offiziellen Datum des Kantonswechsels von Moutier, sondern eben erst im neuen Schuljahr.
3: Und was ändert sich denn jetzt konkret für die Schülerinnen und Schüler und die Lehrpersonen?
5: Sie lernen jetzt gemäß dem Jurassier-Lehrplan, das heißt ein anderer Stundenplan, eine neue Organisation der Sekundarstufe. Einschneidender ist aber vermutlich eine andere Regel. Im Kanton Jura sind seit dem 1. Februar 2026 nämlich alle privaten elektronischen Geräte während der gesamten Schulzeit verboten. Also Mobiltelefone, Smartwatches, all das. Im Kanton Bern hingegen gibt es kein solches Verbot. Dort ist es Sache der Schulen. Sie können selber entscheiden, ob sie ein Handyverbot einführen möchten oder nicht. Eine andere Änderung wegen des Kantonswechsels dürfte bei den Schülerinnen und Schülern aber auf Zuspruch gestoßen sein. Im katholischen Kanton Jura haben sie mehr Feiertage als im protestantischen Bern. Auch für die Lehrpersonen gab es einige Änderungen. So haben sie zum Beispiel neue Arbeitsverträge erhalten, weil sie nun vom Kanton Jura angestellt sein müssen und nicht mehr vom Kanton Bern. Das betraf 98 Lehrpersonen. Sonst aber bleibt das meiste trotz Kantonswechsel beim Alten. Die Schulen bleiben am gleichen Ort, die Kinder behalten ihre Klassen und Lehrpersonen und viele Abläufe werden weitergeführt.
3: Mehr Feiertage im Kanton Jura. Die Sommerferien selbst, sind die im Jura gleich lang wie im Kanton Bern?
5: Nein, im Jura sind sie 6 Wochen statt 5 Wochen wie im Kanton Bern. Das heißt, die Schülerinnen und Schüler von Moutier haben eine Woche später angefangen mit der Schule. Dafür haben sie dann im Herbst nur 2 statt 3 Wochen Ferien.
3: Im Tessin, da sind es diesen Sommer fast 11 Wochen Sommerferien. Es sind die längsten in der Schweiz und sie sind noch nicht vorbei. Die Schule fängt da erst am 31. August wieder an. Abgesehen davon, dass das in Sachen Betreuung der Kinder ja ganz schön anspruchsvoll sein kann, geht auch viel Schulstoff vergessen in dieser langen Zeit. Martina Kobiela, und darum sind Nachhilfeprogramme sehr beliebt.
6: Ja, genau. Viele dieser Programme, die starten gerade jetzt in diesen Tagen, in den letzten 2 Wochen vor Schulanfang. Meist konzentrieren sich diese Nachhilfekurse im Sommer auf problematische Fächer wie Mathematik, Naturwissenschaften oder Fremdsprachen zum Beispiel. Allen voran Deutsch, das bereitet vielen hier ein Problem. Organisiert werden diese Kurse je nach Region von der jeweiligen Elternvereinigung der Schule oder von Vereinen zum Beispiel. Einer der bekanntesten hier im Tessin heißt MISE. Es handelt sich um einen gemeinnützigen Verein, der seit 20 Jahren in verschiedenen Regionen diese Nachhilfekurse oder man könnte auch sagen Auffrischungskurse im Sommer organisiert, damit die Schüler dann eben fit in den Unterricht gehen, am 31. August, im September dann und sich wieder erinnern, was sie vor fast 3 Monaten gelernt haben.
3: Dann wollen wir doch noch hören, was die Schülerinnen und Schüler bei RSI zu diesen Auffrischungskursen meinen.
12: Per ricominciare un po' la scuola col piede giusto, per non perdere un po' durante l'estate, visto che non avevo fatto molto, ho deciso di iscrivermi a questi corsi.
6: Sie mache das, um den Anschluss nicht zu verlieren, da sie im Sommer eben nicht viel gelernt habe und deswegen habe sie sich entschlossen, sich für diese Kurse anzumelden. Und dann hat noch eine weitere Schülerin gesagt, warum sie diese Kurse überhaupt besucht und wie sie die findet.
12: Le ragazze che insegnano sono molto gentili e brave, studiano anche loro, magari università così, e aiuta molto a rientrare nella mentalità da studente.
6: Sie sagt hier, dass es eben sehr helfe, wieder in den Schulalltag reinzukommen und dass eben die Lehrpersonen, die Studentinnen und Studenten sehr nett und sehr kompetent seien.
3: Das sind jetzt Jugendliche, die können sich, wenn nötig, auch selbst ganz gut beschäftigen. Was aber macht man mit kleineren Kindern? Wie beschäftigt man die in diesen fast 11 Wochen?
6: Ja, größtenteils übernehmen die Eltern die Betreuung, die nehmen dann zum Beispiel gestaffelt Ferien oder es wird auch die Familie, also die Großeltern zum Beispiel gerufen, damit die ein bisschen mit den Kindern Zeit verbringen. Aber eben nahezu 11 Wochen, das ist eine lange Zeit und deswegen sind viele Familien auf Ferienlager oder Sommerkurse angewiesen. Und auch da gibt es relativ günstige Programme, die vom Kanton subventioniert werden. Das bekannteste ist eigentlich Lingue e Sport, also Sprachen und Sport. Und das ist ein bisschen ähnlich wie diese Auffrischungskurse jetzt kurz vor Schulanfang. Das findet in den Schulhäusern selbst statt. Und die Kinder haben dann teilweise Sprachunterricht und teilweise machen sie eben sportliche Gruppenaktivitäten.
3: Martina Kobiela, Sie haben ja auch Kinder im schulpflichtigen Alter. Wie organisieren Sie sich?
6: Ja, eben genau so. Wir puzzeln uns da, so wie viele andere Familien eben auch, durch diese Ferienwochen, durch diese 11 Ferienwochen. Und teilweise konnte ich die Zeit gemeinsam mit meinen Kindern verbringen, teilweise war mein Mann mit ihnen zusammen und eben sie haben auch einige Sommerkurse besucht. Ich denke, der Höhepunkt für meinen Sohn waren die 2 Wochen im kantonalen Pfadi-Lager in Campo Blenio. Und meine Tochter, die macht jetzt diese Woche einen Akrobatikkurs gleich neben der Redaktion und dann fahren wir jeden Morgen gemeinsam nach Locarno.
3: In 2 Wochen heißt's auch für die Tessiner Kinder wieder zurück ins Klassenzimmer. Hoffentlich dann bei etwas tieferen Temperaturen. Die sind ja auch im Tessin inzwischen wieder etwas erträglicher geworden. Dieser Hitzesommer, der hat es in sich, der hat viele negative Folgen, zum Beispiel für die Landwirtschaft. Aber nicht für alle Bereiche. Von den Winzerinnen und Winzern zum Beispiel sind durchaus auch positive Stimmen zu hören. Wie sieht denn das in der Romandie und im Tessin aus?
5: Ja, trockenes Wetter mit viel Sonne ist generell gut für die Weinreben hier in der Westschweiz. Es gab kaum Krankheiten, deshalb mussten die Weinreben auch nicht groß behandelt werden. Es ist noch etwas früh, um die Qualität zu beurteilen, hat mir ein Winzer gesagt. Dafür brauche es dann den ersten Traubensaft. Derzeit gehen die Winzer aber von ähnlichen Konditionen wie letztes Jahr aus. Das heißt, die Ernte dürfte quantitativ eher schlecht sein, der Wein qualitativ aber eher gut.
6: Ja, im Tessin sieht es ziemlich genau gleich aus. Man hat ja eben auch viel weniger Pilzerkrankungen gehabt. Man musste aber dafür die Reben bewässern und man hofft auf eine sehr hohe Qualität in diesem Jahr. Aber das wird sich dann noch zeigen.
3: Im Tessiner Fernsehen, da habe ich diesen Weinbauern gehört aus Novazzano, das liegt im Südtessin.
13: Mio papà aveva l'azienda prima di me, lui è venuto qui, è iniziato nel 60. Diciamo che sono nato a far vendemmia.
14: E una così l'ha già vista?
13: No, così presto no.
6: Dieser Winzer sagt hier, sein Vater habe schon in den 1960er Jahren mit dem Weinbau angefangen und er, Daniele, sei also quasi für die Weinlese geboren. Aber so früh wie in diesem Sommer, das habe er noch nie erlebt.
3: Die Wümmet, die so früh beginnt, wie schon sehr lange nicht mehr oder wie noch nie, das ist in der Romandie auch so, nehme ich an.
5: Ja, die Ernte ist an verschiedenen Orten bereits angelaufen, früher als sogar letztes Jahr. Und auch im Berner Jura auf über 600 Meter über Meer musste der Winzer Aurel Moch bereits mit der Ernte beginnen.
15: Au moment de faire la demande de plantation de vigne, ça a été refusé. C'est trop en altitude, c'est pas dans des zones de lac, donc là, il y avait une crainte sur le fait que ça ne puisse jamais mûrir, en fait. Et puis, au final, on est le 15 août et on vendange, quoi.
5: Er sagt, sein erster Antrag, in diesem Gebiet Wein anzubauen, sei abgelehnt worden, weil man befürchtete, die Trauben würden dort gar nicht reifen können. Nun aber, Mitte August, seien sie bereits am Ernten.
3: Eine frühere Weinlese also und es dürfte weniger Wein geben. Das kommt ja den Westschweizer Weinbäuerinnen und Bauern gerade noch entgegen, oder? Denn ihre Weinkeller sind noch gut gefüllt mit dem letztjährigen Jahrgang.
5: Ja, das ist ein Problem, das die Branche schon seit längerem beschäftigt. Sie werden ihren Wein nicht los. Auf der einen Seite haben sie Konkurrenz von billigeren Importweinen aus Frankreich, Italien, Spanien, Portugal. Auf der anderen Seite ist der Weinkonsum in der Schweiz ganz allgemein auf dem Sinkflug. Westschweizer Winzer fordern von Bundesrat Guy Parmelin einen stärkeren Schutz des Schweizer Weinmarktes vor Importen. Mehrere Kantone haben zudem bereits einige Massnahmen ergriffen. So gibt es zum Beispiel finanzielle Hilfen, wenn man Reben ausreißt, um eben die Produktion zu drosseln. Oder es ist geregelt, wie viele Trauben man überhaupt produzieren darf.
3: Im Tessin, da gab es bei dieser außergewöhnlich frühen Lese noch ein anderes Problem.
6: Ja, genau, denn der Weißwein und die Schaumweine, die wurden ja jetzt schon gelesen. Und normalerweise, da rechnet man nicht damit, dass schon so früh im Jahr die Trauben geerntet werden. Und die Aushilfskräfte, die müssen nicht schon Mitte August bereitstehen, wenn die meisten eben selbst noch im Urlaub sind. Das hat auch Giacomo Pedrazzini so gegenüber Ticino News gesagt. Er ist Winzer in Tenero.
16: Dobbiamo basarci sulle personale avventizio. Che è programmato da settembre via e quest'anno abbiamo avuto qualche problema da reperire un po' di manodopera.
6: Ja, er sagt hier, sie seien auf Aushilfskräfte angewiesen und die seien für den September geplant gewesen. Und dieses Jahr hätten sie darum einige Schwierigkeiten gehabt, genügend Arbeitskräfte zu finden.
5: Das gleiche Problem gibt es in der Westschweiz. Hier kommen normalerweise Saisonniers zur Ernte, die zuerst in Italien und Spanien Weinreben lesen. Da jetzt aber die Ernte viel früher ist, sucht man auch hier nach Personal. Da hat man dann eher auf Temporärbüros zurückgegriffen.
3: Apropos Weiß- und Rotwein, was sind Ihre Präferenzen, Martina Coviela und Eva Hirschi?
6: Also ich mag am liebsten die Weißweine. Aber jetzt gerade kürzlich habe ich einen Schaumwein probiert aus weiß gekelterten Merlot-Trauben, die ja eigentlich rot sind. Aber das schmeckt dann eben doch wie ein Weißwein und das war ganz lecker. Also weiß gekelterte Rotweine ist jetzt mein neues Ding.
5: Den finde ich auch sehr gut. Mein Lieblingswein ist ein anderer, die Petit Arvin. Das ist eine alte Rebsorte, die es nur im Wallis gibt. Diesen kennt man ja in der Deutschschweiz auch. Dieser Weißwein gefällt mir vor allem wegen der blumigen Note. Er hat eine eher starke Säure und schmeckt häufig ein wenig nach Rhabarber oder Grapefruit.
3: So, jetzt haben wir noch etwas Werbung gemacht für den Schweizer Wein. So viel aus der Welt des Weins und so viel auch aus der Romandie und dem Tessin für diese Woche. Merci, au revoir, Eva Hirschi, freie Journalistin aus Lausanne.
5: Merci beaucoup et à bientôt.
3: Und grazie, arrivederci, Martina Coviela, Journalistin bei der Tessiner Zeitung.
6: Grazie mille e a presto.
3: Und Ihnen danke fürs Zuhören. Bis zum nächsten Mal. Mein Name ist Vera Diragisch.

0: Die Nachrichten von SRF um 16 Uhr mit Lukas Lüthi. Die Delegierten der SVP und der Grünen haben sich zu ihren jeweiligen Versammlungen getroffen. Dabei standen auch die Parolenfassungen für die Abstimmungen im September auf dem Programm. Die SVP-Delegierten haben in Baar im Kanton Zug die Ja-Parole zur Neutralitätsinitiative beschlossen, ohne Gegenstimme bei einer Enthaltung. Für das Vorhaben geworben hat an der Versammlung unter anderem Alt-SVP-Bundesrat Christoph Blocher. Die Initiative fordert, dass die immerwährende und bewaffnete Schweizer Neutralität in der Verfassung festgeschrieben wird. Die SVP-Delegierten sagten zudem einstimmig Nein zur Ernährungsinitiative. Die Delegierten der Grünen sagten an ihrer Versammlung in Freiburg Nein zur Neutralitätsinitiative. Zur Ernährungsinitiative haben sie bereits im März Stimmfreigabe beschlossen. Diese Vorlage will unter anderem, dass die Schweiz mehr Nahrungsmittel selbst herstellt. Nach dem Brand eines Restaurants in Thusis im Kanton Graubünden haben die Einsatzkräfte zwei Todesopfer geborgen. Sie seien im Gebäude gefunden worden, schreibt die Kantonspolizei Graubünden. Drei weitere Personen werden noch immer vermisst. Spezialisiertes Personal stehe weiterhin im Einsatz, so die Polizei. Die Such- und Bergungsarbeiten seien schwierig, weil das Gebäude noch immer einstürzen könne. Dieses ist vollständig ausgebrannt, 8 Personen sind verletzt worden. Wieso es im Restaurant in der Nacht auf Freitag gebrannt hat, untersucht die Staatsanwaltschaft. In diesem Jahr beginnt die Weinlese in der Schweiz in vielen Regionen besonders früh. Gemäss der Nachrichtenagentur Keystone SDA rund 3 Wochen früher als in anderen Jahren. Grund dafür ist der heiße, trockene Sommer. In der Bündner Herrschaft im Kanton Graubünden zum Beispiel habe die Traubenernte bereits diese Woche begonnen. In den Kantonen Thurgau und Schaffhausen sei es ab Ende August soweit, schreibt die Nachrichtenagentur weiter. In einigen Kantonen der Westschweiz habe es eine so frühe Weinlese im August noch gar nie gegeben, heißt es vom Amt für Weinbau und Agrarökologie des Kantons Neuenburg. Zwei Meldungen aus dem Ausland. Spanien wird von unterschiedlichen Wetterextremen heimgesucht. In der Region Valencia kämpfen Einsatzkräfte gegen einen Waldbrand, der sich ausbreitet. Und weiter nördlich hat es heftig geregnet. An der katalanischen Mittelmeerküste wurden Straßen überschwemmt. Hunderte Personen mussten in Sicherheit gebracht werden. Auch diese Nacht hat Russland die Ukraine angegriffen. In der Hauptstadt Kiew ist mindestens ein Mensch getötet worden. Die Behörden sprechen zudem von Verletzten. Auch in Saporischschja im Süden der Ukraine gab es ein Todesopfer. Die Ukraine hat auch auf Russland weitere Angriffe geflogen. Über Opfer ist nichts bekannt. Und das Wetter? Heute ist es teilweise, morgen oft sonnig. Dazu gibt es 23 Grad im Norden und 27 Grad im Süden. Das waren Nachrichten von Radio SRF. Verantwortlich Marisa Eckli.
1: 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Sie hören hier gleich ein paar ausgewählte Themen aus der Welt der Wissenschaft der letzten Woche. Ja, und wir haben eine bunte Mischung an Themen für Sie bereit. Unter anderem geht es hier gleich um den El Niño im Pazifik, der immer stärker zu werden droht. Um Testosteron, das Männlichkeitshormon, um wie das mit der Fruchtbarkeit zusammenhängt und um die Einhörner der Meere. Schön sind Sie hier am Mikrofon, Romana Kaiser. Klimaforschende beobachten mit Sorge die Entwicklung von El Niño im Pazifik. Dieses Klimaphänomen könnte nämlich besonders stark ausfallen und weltweit Wetterextreme verstärken. Dürren, Überschwemmungen und Ernteausfälle drohen deshalb in vielen Regionen. Und zudem rechnen Fachleute auch mit weiteren Auswirkungen. Wissenschaftsredaktorin Katrin Capretz berichtet.
2: Das Klimaphänomen El Niño erreicht seinen Höhepunkt oftmals um die Weihnachtstage herum und kann Wetterveränderungen auf grossen Teilen des Globus zur Folge haben. Besonders intensiv erleben das zum Beispiel die Menschen an der Küste von Peru. Das Weihnachtskind, daher der Name El Niño, bringt dann viel Regen in die normalerweise sehr trockene Küstenregion. In El Niño-Jahren staut sich warmes Meerwasser von Südamerika, zu warmes Wasser für viele Meerestiere in dieser Gegend. Sie sterben, die Fischereierträge brechen ein. Die wichtigsten Auswirkungen der El Niño Southern Oscillation fasst Nicolas Gruber von der ETH Zürich zusammen.
3: Trockenheit in Indonesien, dann wiederum Trockenbedingungen in Brasilien, dann die sehr komplexen Auswirkungen auf Afrika, auf der einen Seite trocken, wieder feucht, Australien eher wieder trocken und Indien über den Monsun auch eher trocken.
2: Gruber erforscht als Professor für Umweltphysik den Klimawandel und dessen Auswirkungen auf die Ozeane. Die Wetterveränderungen durch El Niño können weitreichende Folgen haben, so der Klimaforscher.
3: Das hat natürlich Auswirkungen für die Leute da in Bezug auf die Ernährungssicherheit. Und das hat natürlich dann auch starke Auswirkungen für den Rest der Welt in Bezug auf gerade so Cash Crops, Produktion von Sojabohnen über Kaffee, über Weizen, Kakao und. Viele von den Nahrungsmitteln, die international gehandelt werden, sind durch den El Niño betroffen.
2: Ein El Niño-Phänomen baut sich alle paar Jahre auf aus einem komplexen Zusammenspiel zwischen den Passatwinden, die von Südamerika Richtung Südostasien wehen, und den Wassermassen im Pazifik.
3: Ich beschreibe es oft wie ein Pas de deux, also ein Tanz zwischen zwei Partnern.
2: Beschreibt Nicolas Gruber diese komplizierte Wechselwirkung zwischen Atmosphäre und Ozean. Erste Anzeichen eines El Niño-Phänomens beobachten Forschende in der Regel ab April. Etwa ein Jahr später klingt es meist wieder ab. Dieses Jahr, 3 Jahre nach dem letzten El Niño, warnten Meteorologen und Klimaforscherinnen schon früh, es gäbe 2026 und 2027 ein besonders intensives El Niño-Phänomen. Mittlerweile ist klar, El Niño baut sich auf, und zwar heftig. Ob der Welt tatsächlich ein Super-El Niño bevorsteht, sei schwierig vorherzusagen, so Nicolas Gruber.
3: Was wir sehr gut voraussagen können, ist, dass das Zusammenspiel zwischen dem starken El Niño und der globalen Erwärmung dazu führen wird, dass eben 26 und mit ganz großer Wahrscheinlichkeit 27 global für das Meer wärmsten jemals gemessen gehören wird.
2: Rekordwarme Weltmeere, das bedeutet, auch der Globus als Ganzes könnte nächstes Jahr so heiß werden wie nie zuvor. Was bedeutet das für das Wetter in Europa, in der Schweiz? Reicht das El Niño-Klimaphänomen über den Pazifik hinaus bis hierher? Sehr wahrscheinlich nicht, selbst in einem vermutlich intensiven El Niño-Jahr, sagt Nicolas Gruber. Für das Wetter in Europa sei vor allem der Nordatlantik die relevante Wetterküche. Aber er betont auch, in einem Super-El Niño, dass die Meerestemperaturen in neue Höhen jagt, stecke so viel Wärme, so viel Energie drin, wie die Forschung es noch nicht kenne.
3: Und was das dann genau bedeutet, also das wird Neuland sein. Also das können wir so nicht a priori sagen, ob es more of the same, also mehr vom Gleichen geben wird.
2: Also zum Beispiel noch größere Überschwemmungen in Peru und Ecuador, noch intensivere Dürren und Waldbrände in Indonesien, Australien, dem Amazonas.
3: Oder ob es dann vielleicht ganz neue Auswirkungen geben wird, die wir bis jetzt noch nicht auf dem Radarschirm haben. Durchaus möglich.
2: Denn mit der rasanten Klimaveränderung steckt die Welt mitten in einem geophysikalischen Experiment, über dessen Ausgang die Wissenschaft längst nicht abschließend Bescheid weiß.
1: Das war Wissenschaftsredaktorin Katrin Kapretz. Damit sie ihr absolutes Bestes geben können. Mit diesem Ziel lässt US-Verteidigungsminister Pete Hegseth seine Soldaten künftig jährlich auf ihren Testosteronspiegel testen. Ein hoher Wert soll sie kampfbereit machen und wer einen Mangel hat, soll mit Präparaten nachhelfen, vorerst freiwillig. Nach außerhalb des Militärs dreht sich gerade vieles um dieses Hormon. Auf TikTok zum Beispiel posten junge Männer ihren T-Wert wie eine Trophäe, in der sogenannten Manosphere-Bewegung, in der Anhänger ihre Männlichkeit über alles stellen, dort gilt ein hoher Wert praktisch als Pflicht. Was aber viele nicht wissen, das Hormon, das Testosteron, hat seinen Preis, nämlich schlechte Haut, Depressionen und fast unweigerlich auch Unfruchtbarkeit. Mangelt es unseren Männern wirklich an Männlichkeitshormonen? Dazu jetzt der Beitrag von Wissenschaftsredaktorin Gina Buhl.
4: Blutabnahme in Zürich.
5: Dann gibt es einen Stich. Die Brust wieder aufmachen. Geht's?
6: Ja.
5: Sehr gut.
4: Jan ist 27, Fitnesstrainer, durchtrainiert. Von außen betrachtet hat er längst, wonach viele in seiner Szene streben. Trotzdem denkt er seit längerem über Testosteron nach. das Hormon, das sein Sixpack noch massiver und sein Durchhaltevermögen noch ausgeprägter machen soll.
6: Eben mit so Stützhilfen wie Testosteron kann man sich schon auf ein gewisses Level bringen, das man vielleicht natürlich jetzt nicht schaffen würde, so schnell oder auch einfach auch diese, ja, diesen Zielwert, den man vielleicht sich auch erhofft.
4: In seinem Umfeld helfen bereits einige nach. Er sieht, was es einmal wöchentlich gespritzt aus ihren Körpern rausholt, aber auch, was es ihnen nimmt. Die Libido, die reine Haut, manchmal die mentale Stabilität.
6: Wäre natürlich nicht so nice, wenn ich jetzt da mega Hautausschläge kriegen würde, aber es gibt auch Cremen dafür und man kann den Cycle auch beenden, wenn man merkt, es klappt nicht. Und dann regeneriert sich ja der Körper wieder.
4: Warum ist Jan, wie derzeit so viele junge Männer, bereit, diese Risiken einzugehen?
6: Optisch will man natürlich immer, sieht man immer Raum für Optimierung. Ja, auch vielleicht auch Outside Pressure, Social Media. Man sieht immer, was man macht oder was man erreichen könnte, wo man sein könnte.
4: Am liebsten würde er sich das Testosteron ärztlich verschreiben lassen. Dafür braucht es aber einen nachgewiesenen Mangel. Deshalb lässt Jan heute seinen Wert bestimmen. Szenenwechsel in ein Zürcher Fitnessstudio. Hier zeigt sich, wie einfach der Zugang zu Testosteron auch ohne medizinisch nachgewiesenen Mangel ist. Es braucht dazu kein Rezept, es gibt keine Kontrolle. Der Handel ohne Bewilligung ist in der Schweiz illegal. Ein Dealer erzählt von der immensen Nachfrage in den vergangenen Monaten. Seine Aussage hören Sie hier nachgesprochen.
7: Die Szene ist enorm gewachsen und ich bin mir sicher, da ist noch lange kein Ende in Sicht. Die meisten wollen einfach immer noch krasser und noch muskulöser sein.
4: Zeitweise komme es sogar zu Engpässen bei den Präparaten, die er verkauft. Viele Kunden bestellten deshalb zusätzlich online, häufig aus dem Ausland. Auch andernorts zeigt sich der Trend. Auf Nachfrage von SRF bestätigen mehrere Ärztinnen und Ärzte einen rasanten Anstieg bei Testosteronanfragen. Auch von Männern fernab der Fitnessbubble. Kontrolliert angewendet hat das Hormon große Power. Und das ist seit fast 30 Jahren belegt. Eine Studie im New England Journal of Medicine zeigte bereits 1996, dass Männer unter Testosteron und Krafttraining innerhalb von 10 Wochen im Schnitt 6 Kilogramm mehr Muskelmasse aufbauten als eine Placebo-Gruppe. Auch Frederik Birkhäuser, Urologe am St. Anna-Spital in Luzern, weiß um die Kraft des Hormons.
8: Testosteron baut Muskeln auf, steigert die Kraft, hilft bei der Regeneration. Das ist alles tatsächlich so. Deshalb kann ich den Wunsch dieser Männer schon ein Stück weit nachvollziehen.
4: Ganz ohne Folgen bleibt das aber nicht. Neben Akne, Thrombosen und Embolien steht am Ende oft die Unfruchtbarkeit. Und ausgerechnet die, die es am meisten angeht, sind sich dessen am wenigsten bewusst.
8: Vor allem junge Männer

0: warm genug ist. Das Problem? In den Hoden selbst braucht es eine hohe Testosteronkonzentration für die Spermienproduktion.
1: Normalerweise produziert ein junger Mann Dutzende Millionen Spermien pro Samenerguss. Bei Männern, die Testosteron nehmen, kann dieser Wert aber innerhalb weniger Monate gegen Null sinken.
0: Wer irgendwann wieder mit den Präparaten aufhört, muss trotzdem Geduld haben. Die körpereigene Produktion springt oft erst nach Monaten wieder an. Manchmal dauert es sogar länger. Bei Männern, die tatsächlich zu wenig Testosteron haben, sieht es anders aus. Und das sind mehr, als man denkt. Bis zu 5%. Sie leiden unter Antriebslosigkeit, schwindender Muskelkraft, Reizbarkeit, langfristig auch Knochenschwund und einem höheren Diabetesrisiko. Wie verbreitet das Thema ist, zeigt eine internationale Studie, präsentiert im Juli in London. Bei hunderttausenden Männern aus mehreren Ländern hat sich der Testosteronspiegel in 50 Jahren mehr als halbiert. Woran das liegt, ist umstritten. Der Studienautor selbst schätzt, Übergewicht und Diabetes würden ein Viertel bis die Hälfte des Rückgangs erklären. Den Rest vermutet er bei hormonstörenden Chemikalien und Luftverschmutzung. Zurück im Besprechungszimmer des Urologen.
1: Der Grund, weshalb eine Therapie begonnen werden soll, ja, ist bei Ihnen nicht gerechtfertigt, ja, aufgrund des medizinischen Wissens.
0: Jans Wert liegt im Normalbereich. Aber wird ihn das von seinem Vorhaben abhalten?
2: Ich muss das jetzt einfach mal verarbeiten, verdauen und dann muss ich selbst für mich entscheiden, ob das für mich jetzt so passt. Ich bin ja den natürlichen Weg schon Jahre gegangen, aber bin, glaube ich, jetzt an einem Punkt angelangt, wo ich auch bereit wäre, dieses Risiko vielleicht einzugehen, der jetzt der Arzt auch genannt hat, und vielleicht diese Nebenwirkungen, um einfach, ja, für mich persönlich bessere Resultate zu erzielen.
0: Ob unseren Männern tatsächlich das Männlichkeitshormon abhanden kommt, ist umstritten. Klar ist, den einen fehlt es ohnehin schon, die anderen riskieren es freiwillig. Das Wissen über die gesundheitlichen Risiken hält offenbar wenige ab, wenn das Versprechen groß genug ist. Jan nicht und auch viele andere nicht.
3: Jan, es wurde eben im Beitrag angetönt, dieser Zusammenhang des Testosteronlevels und der Fruchtbarkeit, unabhängig von zusätzlichen Hormonpräparaten. Laut Studien sinkt der Testosteronspiegel von Männern seit Jahrzehnten schon, auch in der Schweiz, genauso wie ihre Spermienqualität. Christina Scheidegger wollte deshalb von Gina Buhl wissen, welcher Zusammenhang genau besteht zwischen Testosteron und Fruchtbarkeit.
0: Teilweise hängt es zusammen, teilweise aber auch nicht. Dafür muss man wissen, wo im Körper das Testosteron wirkt. Also im Blut zirkuliert es quasi überall. Das misst auch der Bluttest, den Jan im Beitrag gemacht hat. In den Hoden dagegen produzieren eigene Zellen Testosteron direkt vor Ort für die Spermienproduktion. Und dort braucht es eben eine viel höhere Konzentration als im Blut. Der Bluttest zeigt also nur, wie viel insgesamt im Umlauf ist und nicht, wie viel dort ankommt, wo Spermien entstehen. Deshalb kann man es abkürzen, sagt der Testosteron-Blutwert allein wenig über die Fruchtbarkeit aus. Naheliegend wäre jetzt auch zu denken, sinkt der Testosteronspiegel, sinkt logischerweise auch die Spermienqualität. Aber so einfach ist es nicht. Wahrscheinlicher ist, beide haben dieselben Auslöser im Hintergrund. Also Übergewicht zum Beispiel senkt nachweislich beide Werte Testosteron und Spermienqualität. Und auch Umweltfaktoren werden für beide diskutiert.
4: Der Einfluss von Umweltfaktoren, sagen Sie, wie genau wirken denn die auf den Hormonhaushalt?
0: Vermutlich vor allem über sogenannte endokrine Disruptoren. Das sind Stoffe mit so komplizierten Namen wie Phthalate oder Bisphenol A. Die kennen vielleicht manche, weil sie in Plastikprodukten stecken. Und die Molekülform ähnelt denen von echten Hormonen so stark, dass der Körper sie manchmal verwechselt. Die Vermutung ist deshalb, dass die an denselben Stellen andocken wie das echte Hormon und es damit blockieren oder auch Wirkungen auslösen, die eigentlich gar nicht so gedacht sind. Und auch Luftverschmutzung steht im Verdacht. Also Feinstaub und Schadstoffe sollen im Körper oxidativen Stress erzeugen, also so eine Art Zellschäden auslösen, die dann das hormonproduzierende Gewebe betrifft. Wichtig ist aber, das sind Vermutungen und nach wie vor fehlt der wirkliche Beweis, dass die Stoffe beim Menschen tatsächlich ursächlich sind.
4: Und dann haben Sie auch das Übergewicht angesprochen. Wie funktioniert da der Zusammenhang?
0: Das ist wiederum ein gut belegter Zusammenhang, weil Fettgewebe Testosteron tatsächlich in Östrogen umwandelt, also das wichtigste weibliche Sexualhormon. Sprich, je mehr Fettgewebe, desto mehr Testosteron geht quasi verloren. Und das hat zwei Folgen. Erstens, der Testosteronspiegel im Blut sinkt. Und zweitens leidet dadurch auch die Spermienproduktion, weil

0: die eben, wie vorhin schon erwähnt, genau dieses Hormon braucht. Die gute Nachricht ist aber, Übergewicht ist einer der wenigen Faktoren, neben Nichtrauchen, kein Alkohol, genug Schlafen und Bewegen, die man selber beeinflussen kann.
1: Sagt SRF-Wissenschaftsredaktorin Gina Buhl. Vielleicht haben Sie das in den letzten Tagen auch irgendwo mal gelesen oder gehört. Es gibt neue Verhaltensregeln für den Fall, dass man mit Außerirdischen in Kontakt käme. Also was ist zu tun, wenn plötzlich Außerirdische auf die Erde einfliegen? Ja, und ja, natürlich, das Universum ist unvorstellbar groß und womöglich sind wir tatsächlich nicht allein, aber Empfehlungen für den Umgang mit Aliens und dann erst noch von Wissenschaftlern und Wissenschaftlerinnen verfasst. Also SRF1-Moderator Michael Brunner konnte es diese Woche nicht so recht glauben und wollte deshalb von Marc Schindler wissen, ob das wirklich stimmt.
2: Ja, ja, und das ist ein sogenanntes Post-Detection Protocol. Also eben der Leitfaden, der heisst so, wo eben die Anweisungen gibt, was man dann machen sollte. Und das ist kürzlich aktualisiert worden im Auftrag von der International Academy of Astronautics. Das ist so eine internationale Organisation von Raumfahrtexperten. Und es geht wirklich fest darum, was man dann macht, wenn eben, wenn man das Gefühl hat, man hat Kontakt mit Außerirdischen. Und dass man das eben dann nicht sofort auf soziale Medien streuen, sondern dass man das eben super zuerst mit Forschern und so prüfen und abklären, weil die Experten, die haben eben Angst vor Fehlinformationen, oder?
3: Und gleich heisst es in dem Protokoll ja ganz praktisch, was man jetzt müsste machen, wenn jetzt wirklich man direkt Kontakt hat. Also da, oder, die Vorstellung ist so, bist im Garten, Bratwurst auf dem Grill, oder, und dann kommt das UFO, landet, dann steigt einer aus von den Aliens und machst jetzt, oder, der winkt zu.
2: Ja, einfach auf keinen Fall zurückwinken. Ne? Nein, jetzt im Ernst. Man sollte in so einem Fall, wenn denn der eintreten sollte, laut dem neuen Leitfaden, eben nicht selber probieren, Kontakt aufzunehmen, sondern man muss Behörden verständigen. Weil so ein Kontakt, so ein erster, der könnte ja von ungeheurer Tragweite sein für die Menschheit, sagt der Astrophysikprofessor Michael Garrett in einem Interview mit dem Deutschen Spiegel. Und darum müsste man sich zuerst eben international abgleichen und das sowohl wissenschaftlich wie auch politisch und auch noch unter Einbezug von der UNO. Das ist also die Empfehlung. Die Frage ist halt dann einfach, ob die Aliens denn so lange warten, bis dann die UNO im Garten angekommen ist, oder?
3: Ja, ja, und bis ich die ganze internationale Gemeinschaft bei mir im Garten habe.
2: Ja,
3: das
2: genau.
3: Ist dann auch schwierig. Ist ein bisschen absurd, dass es so einen Alien-Knicken gibt, wie eure Zeitungen salopp geschrieben haben. Stellt sich schon ein bisschen die Frage nach der Dringlichkeit. Die SRF-Wissenschaftsredaktorin Anita von Mund sagt dann euch, es sei jetzt nicht gerade so, dass die Wissenschaftswelt jetzt so super, super dringend auf die Anleitung gewartet hätte.
4: Nein, das kann man nicht sagen. Spuren von Leben auf anderen Planeten zu finden, das ist zwar schon ein grosses Thema heute in der Forschung, weil man kann immer mehr auch weit entfernte Planeten überhaupt entdecken. Aber man erhofft sich auf Mengen von denen, eher Spuren von Bakterien zu finden und rechnet nicht mit Aliens, die zu uns reisen.
3: Und gleich, es gibt Forscher, die schon seit 65 Jahren nach außerirdischem Leben im All suchen. Bis jetzt haben sie noch nichts gefunden. Aber
4: das ändert sich ja vielleicht noch mit der künstlichen Intelligenz. Die modernen Teleskope, die erzeugen riesige Datenmengen und mit KI kann man die Daten viel umfassender analysieren. Also man kann so an mehr Orten am Himmel suchen und vielleicht ja auch Signale von außerirdischer Intelligenz entdecken, die man bis jetzt übersehen hat. Wer weiß?
1: Und von den Außerirdischen wechseln wir jetzt zu den Einhörnern. Also natürlich nicht ganz, aber ja, sie sind wirklich so etwas wie die Einhörner der Meere, mit dem Unterschied, dass sie es tatsächlich gibt, nämlich die Narwale. Der Körper der Wale ist 4 bis 5 Meter groß und dazu kommt ein Horn auf dem Kopf, das bis zu 2 Meter lang ist. Genau genommen ist es ein Zahn. Die Narwale gehören entsprechend auch zu den Zahnwalen. Jetzt hat ein internationales Forschungsteam, auch vom schweizerischen Paul-Scherrer-Institut, diese Narwalzähne bis ins Innerste untersucht und Nicolas Malzach hat Anita von Mond gefragt, was denn diese Zähne der Narwale so besonders macht.
4: Ja, sie sind sehr schmal und eben lang. Und anders als die Stoßzähne von Elefanten oder Walrossen ist der Stoßzahn des Narwals auch nicht gekrümmt, sondern er wächst schraubenförmig aus der Schnauze nach vorn. Das ist ungewöhnlich in der Tierwelt und das hat die Forschenden auch animiert, mehr herauszufinden über dieses einhornartige Horn des Narwals, also wie es innen aufgebaut ist.
5: Und jetzt haben die Forschenden zum ersten Mal einen Narwalzahn mit ganz speziellen Röntgengeräten durchleuchtet. Was ist dabei besonders aufgefallen bei den Ergebnissen?
4: Ja, der Narwal-Stoßzahn ist ziemlich anders, als was man sonst so kennt in der Tierwelt. Er besteht zwar im Inneren aus Dentin, wie wir es selbst in den Zähnen haben. Ummantelt ist dieses Dentin dann aber von einem Zahnzement, der bei anderen Säugetieren in der Regel nur an der Zahnwurzel vorkommt. Beide Schichten enthalten Kollagenfasern und kleine Mineralkristalle, welche dem Stoßzahn trotz Härte auch eine gewisse Flexibilität verleihen. Und, das hat die Forscher am meisten überrascht, die winzigen nanometergroßen Bausteine, die folgen wie das ganze Horn äußerlich einem spiraligen Muster. Und zwar gibt es sogar zwei Arten Spiralen. Jene in der Dentinschicht winden sich nach rechts und jene in der Ummantelung drehen sich nach links.
5: Also wirklich eine besondere Struktur, auf die die Forschenden da gestoßen sind. Haben Sie da einen Vergleich, damit wir uns das ein bisschen besser vorstellen können, wie das aussieht?
4: Ja, man kann sich das ähnlich vorstellen wie die verdrillten Fasern in einem Seil. Das Material ist raffiniert ineinander verzahnt oder verdreht und es ist so eben zugleich sehr stabil und auch mehr oder weniger biegsam.
5: Und gibt es da irgendwelche Vorteile, die diese besondere Konstruktion bietet, dann für das Leben in der Welt, in der die Narwale unterwegs sind?
4: Ja, durchaus. Also unter Wasser gibt es ja starke Strömungen und der Narwal hat einen eben sehr langen, dünnen Stoßzahn und der muss zugleich hart und leicht biegsam sein, damit er nicht bricht und damit das Tier den Strömungen standhalten kann. Das ist so der wichtigste Vorteil, würde ich sagen.
5: Aber irgendwie stelle ich es mir schon nicht so ganz so praktisch vor, am Kopf so ein langes Ding zu haben, irgendwie halb so groß wie der Körper. Wissen wir, was eigentlich genau der Zweck ist dieser Zähne?
4: Man geht davon aus, dass dieses auffällige Teil bei der Partnersuche den sozialen Rang der Männchen signalisiert und so gesehen wichtig ist für die Fortpflanzung. Man hat auch schon beobachtet, wie die Männchen mit ihrem langen Zahn spielerisch wie fechten. Der Zahn enthält zudem mehrere Millionen Nervenenden, mit deren Hilfe vermutlich die Wassertemperatur gefühlt werden kann und anderes. Aber vieles zur Funktion ist noch nicht abschließend geklärt. Was sicher ist, das Teil fällt auf, schon immer. Früher wurden Narwalzähne als Horn des Einhorns verkauft.
5: Aber es ist ja so, die Narwale, die sind ja nicht schon bei der Geburt ausgestattet mit diesen langen Zähnen am Kopf. Wie funktioniert das Wachstum?
4: Ja, also dieses Wachstum, das startet im Maul der kleinen männlichen Narwale. Als linker oberer Eckzahn, der dreht sich und irgendwann durchstößt er die Oberlippe und wächst dann sich windend immer weiter nach vorne. Also der wächst ein Leben lang und Narwale werden alt, manche fast 100-jährig.
5: Jetzt haben wir diese neuen Erkenntnisse der Forschenden, die eben bis ins Innerste durchgedrungen sind, dieser Narwalzähne. Gibt uns das irgendwelche Erkenntnisse, die auch noch darüber hinausgehen, wie genau dieser Zahn aufgebaut ist?
4: Ja, durchaus. Die Materialwissenschaftler, Wissenschaftlerinnen, die entwickeln immer mal wieder Materialien auch nach dem Vorbild der Natur und die freuen sich über solche Forschungsergebnisse. Und interessant ist diese Forschung sicher auch für die Umweltwissenschaften, denn die Stoßzähne der Narwale enthalten, wenn man sie durchsägt, dann enthalten sie sowas wie die Jahrringe, welche Bäume im Innern haben. Und man kann daraus dann Rückschlüsse ziehen, zum Beispiel aufs Nahrungsangebot in der Arktis oder aufs dortige Klima. Und so kann man an einem Narwalzahn viele Jahrzehnte Umweltgeschichte in der Arktis ablesen.
1: Das sagt Wissenschaftsredaktorin Anita von Mont. Und das war's mit einem Rückblick auf ein paar ausgewählte Themen aus der Welt der Wissenschaft. Und hier bei Ihrem Infosender geht's in wenigen Augenblicken weiter mit den News.
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0: Die Nachrichten von SRF um 16.30 Uhr mit Lukas Lüthi. Die Delegierten der SVP und der Grünen haben sich zu ihren jeweiligen Versammlungen getroffen. Dabei standen auch die Parolenfassungen für die Abstimmung im September auf dem Programm. Die SVP-Delegierten haben in Baar im Kanton Zug die Ja-Parole zur Neutralitätsinitiative beschlossen, ohne Gegenstimme bei einer Enthaltung. Für das Vorhaben geworben hat an der Versammlung unter anderem Alt-SVP-Bundesrat Christoph Blocher. Die Initiative fordert, dass die immerwährende und bewaffnete Schweizer Neutralität in der Verfassung festgeschrieben wird. Die SVP-Delegierten sagten zudem einstimmig Nein zur Ernährungsinitiative. Die Delegierten der Grünen sagten an ihrer Versammlung in Freiburg Nein zur Neutralitätsinitiative. Zur Ernährungsinitiative haben sie bereits Ende März Stimmfreigabe beschlossen. Diese Vorlage will unter anderem, dass die Schweiz mehr Nahrungsmittel selbst herstellt. Nach dem Brand eines Restaurants in Thusis im Kanton Graubünden haben die Einsatzkräfte zwei Todesopfer geborgen. Sie seien im Gebäude gefunden worden, schreibt die Kantonspolizei Graubünden. Drei weitere Personen werden noch immer vermisst. Spezialisiertes Personal stehe weiterhin im Einsatz, so die Polizei. Die Such- und Bergungsarbeiten seien schwierig, weil das Gebäude noch immer einstürzen könne. Dieses ist vollständig ausgebrannt, 8 Personen sind verletzt worden. Wieso es im Restaurant in der Nacht auf Freitag gebrannt hat, untersucht die Staatsanwaltschaft. In diesem Jahr beginnt die Weinlese in der Schweiz in vielen Regionen besonders früh. Gemäß der Nachrichtenagentur Keystone SDA rund 3 Wochen früher als in anderen Jahren. Grund dafür ist der heiße, trockene Sommer. In der Bündnerherrschaft im Kanton Graubünden zum Beispiel habe die Traubenernte bereits diese Woche begonnen. In den Kantonen Thurgau und Schaffhausen sei es ab Ende August soweit, schreibt die Nachrichtenagentur weiter. In einigen Kantonen der Westschweiz habe es eine so frühe Weinlese im August noch gar nie gegeben, heißt es vom Amt für Weinbau und Agrarökologie des Kantons Neuenburg. Zwei Meldungen aus dem Ausland. Spanien wird von unterschiedlichen Wetterextremen heimgesucht. In der Region Valencia kämpfen Einsatzkräfte gegen einen Waldbrand, der sich ausbreitet. Und weiter nördlich hat es heftig geregnet. An der katalanischen Mittelmeerküste wurden Straßen überschwemmt. Hunderte Personen mussten in Sicherheit gebracht werden. Auch diese Nacht hat Russland die Ukraine angegriffen. In der Hauptstadt Kiew ist mindestens ein Mensch getötet worden. Die Behörden sprechen zudem von Verletzten. Auch in Saporischschja im Süden der Ukraine gab es ein Todesopfer. Die Ukraine hat auch auf Russland weitere Angriffe geflogen. Über Opfer ist nichts bekannt. Das Wetter: heute ist es teilweise, morgen oft sonnig. Dazu gibt es 23 Grad im Norden und 27 Grad im Süden. Das waren Nachrichten von Radio SRF. Verantwortlich Marisa Eckli.
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3: Das Bundesamt für Polizei FEDPOL warnt seit Jahren vor der organisierten Kriminalität und ist auch Frühling selber Opfer geworden. Ein FEDPOL-Polizist soll Informationen an die Drogenmafia verkauft haben. Das FEDPOL will mehr Personal und schärfere Gesetze für die Sicherheit der Schweiz. Aber könnte man nicht heute schon mehr machen? Das frage ich die FEDPOL-Chefin. Willkommen in der Samstagsrundschau, Eva Wildigortes.
4: Grüß Herr Meier, merci für die Einladung.
3: Frau Wildigortes, Polizist aus euren eigenen Reihen soll also der Drogenmafia zudient haben. Ausgekommen ist das Ende April. Wie gut hätte der mutmaßlich Maulwurf kennt aus Mitarbeitern?
4: Die Person war bei uns tätig, schon einige Jahre. Und ja, wir sind unglaublich betroffen gewesen, als wir das haben erfahren haben, aber sofort Massnahmen und Sicherungsmassnahmen ergriffen und sind jetzt dran, den Fall intern aufzuarbeiten.
3: Hat ihn gut gekannt?
4: Ich habe ihn persönlich nicht gekannt, nein.
3: Wie ändert so ein Vorfall den Blick von einer Chefin auf die eigenen Leute?
4: Das ändert sich in dem Sinn nicht. Oder wir sagen in der Strategie zur Bekämpfung von organisierter Kriminalität, die letztes Jahr im Dezember vor der Konferenz von der kantonalen Justiz- und Polizeidirektoren und vom Bundesrat ist verabschiedet wurde, steht auf der ersten Seite, oder warnen wir auf der ersten Seite, vor Gefahren von Korruption und Infiltration. Und dass wir sind uns durchaus bewusst gewesen. Wir sind über 1000 Mitarbeitende, die sich jeden Tag korrekt verhalten. Und das ändert den Blick nicht. Das ist einfach eine weitere Awareness, die wir aber auch schon hatten. Sondern ich bin der ganz festen Überzeugung, dass alle anderen Mitarbeiter sich an die Regeln halten und sehr bewusst und loyal und sehr kompetent jeden Tag dafür arbeiten, um die Sicherheit in der Schweiz zu stärken.
3: Der Mann ist von einer Kantonspolizei zu euch gekommen, hat zuletzt beim Bundessicherheitsdienst gearbeitet. Also dort hat er zum Beispiel Schutzmassnahmen geplant für einen Bundesrat. Müsst ihr inzwischen, das ist jetzt auch wichtig, neben der Strafuntersuchung, wo ihr nichts dazu könnt sagen, mal läuft, was genau rausgegangen ist? Und da müsst ihr ja zum Beispiel vielleicht Leute schützen, die dort erwähnt werden in diesen Daten. Habt ihr da den Überblick?
4: Das ist aber Teil der Strafuntersuchung. Oder? Also das, da ist das Strafverfahren läuft, das ist die Bundesanwaltschaft, die das führt. Und das ist Teil davon, wirklich herauszufinden, was sind das für sensitive Informationen, die rausgeflossen sind. Wir haben im Bereich, wo wir Einfluss haben, nämlich in der internen Organisation, selbstverständlich die notwendigen Massnahmen getroffen.
3: Euch ist ja quasi, ich sage mal, einer von den Worst Cases für eine Polizei passiert, oder? Quasi, man ist infiltriert worden, Glaubwürdigkeit ist ja krass oder in Frage gestellt. Umso mehr gestaunt habe ich, dass dir schon nach wenigen Wochen gesagt hat, ja, eine Erstanalyse, die hat gezeigt, es gäbe keine grundlegenden systemischen Schwachstellen. Also dabei, es hat ja eine Schwachstelle gegeben.
4: Es hat eine Schwachstelle gegeben. Wie gesagt, wir warnen davor. Das ist ein Teil von der Aktivitäten von kriminellen Organisationen, nämlich wirklich sich Zugang zu verschaffen zu Informationen, sich Zugang zu verschaffen zu Beamten auf allen Stufen und so Informationen überkommen, um ihr kriminelles Geschäft auszurichten.
3: Ich sage das schon, mehr grundlegende Probleme gibt es nicht.
4: Nein, das würde ich nicht sagen. Oder Sie müssen sich vorstellen, wo wir Kenntnisse bekommen haben, das sind die eigenen Leute gewesen. Das ist Bundeskriminalpolizei. Polizei, die auf das gestossen ist, sofort die Meldung hat gemacht. Also das muss man wirklich betonen. Und dann im Vorfeld und dann wieder bei der Verhaftung hat man natürlich sofort geschaut. Hat man alles, hat man alle Regelungen eingehalten bei der Einstellung? Sind Zugriffsrechte auf seine Funktion beschränkt gewesen? Hat man Kontrollen gemacht? Das hat man natürlich als erstes sofort analysiert. Und ich kann mir sagen, auf den ersten Blick sind da keine Fehler gemacht worden. Aber selbstverständlich, das habe ich auch gesagt, wir sind jetzt dran an einer weitergehenden Analyse, wo man wirklich schaut, gibt es noch Möglichkeiten, hier besser zu werden, nachzujustieren im Bereich Governance und Compliance. Das ist klar.
3: Nehmt uns doch ein bisschen mit. Was wäre da denkbar?
4: Ja, beispielsweise, oder man muss immer eine Abwägung machen. Oder? Die Mitarbeiter, die brauchen die Informationen, um arbeiten zu können. Oder wenn man die kappen, von den Informationen, die sie brauchen, für ihre Aufträge zu erledigen, dann können sie das nicht mehr machen. Oder? Aber hier muss man schauen, oder? Sind die Zugriffsrechte korrekt gewesen? Muss man hier mehr kontrollieren? Müssen wir präventiv mehr machen? Müssen wir bei der Einstellung vielleicht weitere Kontrollen machen? Einfach braucht es weitergehende Ajustierungen und da verwehren wir uns überhaupt nicht dagegen. Da wird sicher die Strafuntersuchung, die Resultate werden uns auch Hinweise geben. Aber wir sind natürlich jetzt schon tätig. Wir wollen ihr sagen, das ist etwas, das möchte man nicht. Das ist für uns wirklich schwierig gewesen. Aber wir sind der Überzeugung, wir schauen das genau an und tun dort Verbesserungen vorne aus.
3: FEDPOL warnt seit Jahren vor der organisierten Kriminalität, dass das ein Problem nicht nur für die Sicherheit ist, sondern wir sagen auch für die Demokratie, eben wegen dieser Unterwanderung von Politik, Behörden und auch Wirtschaft. Eure Vorgängerin Nicoletta Della Valle, die hat vor 2 Jahren, das hat Schlagzeilen gemacht, von Politikern geredet, die jüngern zu Mittag essen mit Mafiosi. Da hat ihr Kleinlaut jetzt ein bisschen sagen, das war nur ein Anfangsverdacht, sie hat sich nicht bestätigt. Was für Belege habt ihr für die ja eigentlich beängstigende Aussage, dass da das Wirtschafts- und Politikleben unterwandert sind?
4: Ich glaube, man muss es ein bisschen relativieren. Oder? Also wir haben jetzt den Fall bei uns gehabt, es gibt andere Fälle. Und was ich da dazu auch darf sagen, ist eine Praxis von kriminellen Organisationen, nämlich im Verborgenen zu handeln und sich aber illegal Informationen zu beschaffen, um wirklich zum ihren illegalen Geschäften besser nachkommen. Und das ist sehr verbreitet, oder? Wir sehen das überall in Europa. Wir haben ja die Informationen zum einen natürlich aus eigenen Lagebildern, aus eigenen Ermittlungen, aber auch im Austausch mit dem Ausland, wo man das ganz konkret sieht. Wir als Schweiz, wir haben vielfach einen kleinen Vorsprung, oder, aufs Ausland. Wenn Sie sehen, die Bandenkriege, die wir in Belgien, in Schweden sehen, das haben wir im Moment noch nicht auf der Strasse. Oder? Auch weitere Phänomene, wo wir vielleicht im Gespräch noch drauf kommen, das breitet sich bei uns erst aus. Oder? Und das ist aber wichtig, dass wir als Strafverfolgungsbehörde, als Bundespolizei, dass wir schon mal davor warnen, damit man auch präventiv sich schützen kann. Oder?
3: Also es sind vor allem auch Annahmen, die sich aufs Ausland stützen, wenn ich das richtig verstehe. Aber eben die Warnungen, die sind, ja, es ist ziemlich alarmistisch seit Jahren von FEDPOL, eigentlich in jedem Interview. Da bin ich mal schauen, wie viele Strafuntersuchungen laufen denn überhaupt, also mal zudienen der Bundesanwaltschaft. Das sind die grösseren Fälle, die internationalen Fälle, wegen organisierter Kriminalität. Das sind gerade mal 16. Also da klafft irgendwie eine Lücke zwischen Alarmismus und dem, was ihr offenbar tatsächlich seht und könnt verfolgen.
4: Nein, das würde ich nicht sagen, oder? Sie müssen sehen, das sind zum Teil sehr, sehr grosse Verfahren. Ich will mich jetzt nicht auf die Zahl festlegen, aber das sind sehr grosse Verfahren mit sehr vielen involvierten Personen. Das ist 16 Verfahren führen mit den Mitteln, die wir haben. Das ist ein grosser Aufwand, oder? Also, und was man muss sehen, ist, Europol, die haben jetzt gerade einen Bericht herausgegeben, die reden von 730 kriminellen Organisationen, die in Europa tätig sind. Sie haben vor 2 Jahren einen Bericht herausgegeben, auch in diesem Rahmen. Dann haben sie von über 800 geredet. Jetzt sagen sie aber, dass 2/3 von diesen Organisationen, die sie vor 2 Jahren gesehen haben, die tätig sind, gar nicht mehr da sind, sondern einfach ersetzt sind worden durch andere. Oder? Das verändert sich ständig. Das ist kein Alarmismus, überhaupt nicht.
3: Aber ein Zugriff, also ein strafverfolgerischer Zugriff hat er offenbar nicht, wenn er so wenig Verfahren hat. Das sagt sie, grosse, aber ja.
4: Ja, natürlich. Wir sind aber auch nicht allein. Oder? Wir haben natürlich auch Kantone, die in diesem Feld tätig sind. Oder wir sind dann wirklich für die kriminellen Organisationen im grossen Stil zuständig. Aber Kantone machen ja auch Ermittlungen auf ihrem Bericht, die haben auch Verfahren. Das sind vielfach sind das die Ersten, oder? Die auf Indizien stossen, die schon mal ermitteln. Also die darf man überhaupt nicht vergessen. Also ich bin gar nicht der Meinung, organisierte Kriminalität ist eine Priorität von uns und ist wirklich eine Gefahr, die man muss nachgehen muss.
3: Die möchten strengere Gesetze, aber die hätten jetzt schon Möglichkeiten, ja, ziemlich niederschwellig, also dass die können die Leute, die keinen Schweizer Pass haben, ausweisen, bevor der oder die ein Strafurteil hat. Also schon rein, wenn es Verdachtsmomente gibt, ohne dass vielleicht auch sogar ein Verbrechen begangen hat, können die Leute ausweisen aus FEDPOL-Kompetenz. Das hat er wegen organisierter Kriminalität in den letzten 5 Jahren zusammengezählt bei 7 Leute gemacht. Warum schöpft ihr das nicht aus, die Möglichkeiten, die er hat?
4: Doch, das schöpfen wir selbstverständlich aus, oder? Aber das ist man muss natürlich dann schon ansehen, oder? Man kann nicht nur wegen einem sich nicht erhärteten Anfangsverdacht eine Ausweisung machen. Das muss man gut anschauen. Dort muss man Fakten prüfen. Und wenn das der Fall ist, dann tun wir ausweisen. Genauso wie Einreisesperren hat beispielsweise im letzten Jahr. Da haben wir eine grosse Zunahme gehabt. Also wir schöpfen die Instrumente schon aus. Aber es braucht noch andere. Beispielsweise bei der Geldwäschereibekämpfung. Oder da müssen wir das Dispositiv können verstärken. Es gibt noch weitere Vorschläge, die wir machen jetzt mit dem Nationalen Aktionsplan zur Bekämpfung von organisierter Kriminalität. Beispielsweise auch präventive Massnahmen.
3: Da komme ich gerade dazu. Genau. Zu diesen Massnahmen. Vielleicht gleich noch zum Nachhaken. Die sagen, ja, mal, wir schöpfen schon, aber 7 Personen in 5 Jahren, also in anderen Deliktsfällen, es ist mehrfach, oder? Im Terrorbereich, aber auch in anderen Bereichen, Staatsschutzbereich. Also, es überzeugt mich jetzt und vielleicht auch die Hörerinnen und Hörer nicht, dass sie das wirklich ausschöpfen. Oder ihr habt einfach zu wenig Informationen, wo es wirklich...
4: Ja, man muss ja auch sehen, das braucht ja auch eine Gefährdung, oder? Eine bestimmte Gefährdung für die innere und äußere Sicherheit, dass wir eine Ausweisung machen können, oder? Und das muss man ermitteln, das muss man erhärten. Und wie gesagt, selbstverständlich, wir sind Polizei, wir schöpfen die Mittel, die wir haben, aus. Aber das reicht nicht, oder? Die Verfahren, die sind komplex. Wir haben ganz viele Daten, die man auswerten muss und so weiter. Also die dauern über mehrere Jahre, sind aber nachher, wenn man sie nachher vor Gericht bringen kann, dann sieht man die Dimensionen. Oder? Also das, ich bin schon der Meinung, all das, was wir haben, schöpfen wir absolut aus, aber wir brauchen weitere Instrumente.
3: Reden wir über das. Der Aktionsplan zusammen mit den Kantonen und den Gemeinden, der kommt auf ein Jahr. Und ein griffiger Punkt ist offenbar eine sogenannte Meldepflicht, also dass alle Gemeindesangestellten, Kantonsangestellten, da reden wir von Arbeitsinspektoren, die zum Beispiel Barbershops kontrollieren, Grundbuchämter, die Immobiliengeschäfte registrieren, müssten, wenn sie etwas sehen, also auf organisierte Kriminalität, Geldwäsche hinweist, müssten eine Meldung machen. Was erhofft ihr von dem?
4: Also ich muss sagen, wir sind jetzt in der Vernehmlassung, gerade erst abgeschlossen von dem Nationalen Aktionsplan, wo ganz eigentlich viele Aufgabenfelder, viele Handlungsfelder umfasst, wie zum Beispiel gemeinsames Lagebild, Sensibilisierung und verstärkte Zusammenarbeit und natürlich eben auch präventive Massnahmen. Das wäre eine mögliche.
3: Ja, ich möchte über die Meldepflicht reden, weil es habe ich gehört, dass sich das herauskristallisiert.
4: Jawohl, und dem muss man sagen, dass der Wunsch ist von den Kantonen selber gekommen. dass wir das würde aufnehmen, dass wir hier verschärft. Nicht nur, dass man es möglich macht, auch man muss immer schauen, dass man die Möglichkeit auch schafft, weil die Personen, die unterliegen da am Amtsgeheimnis, oder dann muss man schauen, dass keine Amtsgeheimnisverletzung da besteht bei der Meldung. Aber die Kantone selber haben gesagt, in dieser Vernehmlassung, sie möchten gerne hier eine Pflicht einführen, weil sie selber, sie sehen das auf ihrem Territorium, sehen sie die Notwendigkeit. Und darum gehen wir zusammen mit den Kantonen Schritt für Schritt mit der Staatsanwaltschaft, mit der Bundesanwaltschaft.
3: Kann ich noch heikel sein? Stellen wir irgendeine Lebensmittelinspektorin vor, die ist interessiert, die Gesundheit von der Allgemeinheit zu sichern, geht in eine Pizzeria oder Bubble Tea Shop, ich nehme jetzt extra Klischee-Beispiel für so, vielleicht auch Geldwäscherei, wo man probiert, Bargeld einzuschlafen. Und die möchte vor allem Zugang haben in die Küche und ins Lager und so weiter. Aber die wissen alle, ja, die schauen uns auch noch auf die Finger in der Buchhaltung. Das ist ja nicht so einfach für die Leute an der Front.
4: Nein, das ist nicht einfach. Aber das ist eine Möglichkeit. Oder sie sehen in die Geschäfte rein, es gibt Auffälligkeiten, wo sie weitergeben könnten. Und auf das sind wir angewiesen. Auf das ist die Strafverfolgung auch angewiesen. Oder? Auch organisierte Kriminalität und wie wir es in der Strategie schreiben, das muss ein gesamtgesellschaftlicher Ansatz sein. Und dort fängt es an. Oder? Dort hat man Indizien und wir möchten gerne, und da sind ja Kantone sehr bei uns, dass wir das auch melden kann. Und vor allem, dass die Lebensmittelinspektorin oder Inspektoren oder Arbeitsinspektorat oder Grundbuchämter, dass die angestellten Personen dort, dass sie wissen, was sie für Möglichkeiten haben, was sie für Pflichten haben und an wer sie sich wenden können. Weil das mag ja sein, dass sie etwas sehen, das ihnen auffällt und dann gar nicht wissen, was sie mit dieser Information machen sollen. Und das sind für uns doch wichtige Indizien, wo man dann nachgehen kann. Entweder erhärtet es sich oder nicht.
3: Drogen sind ja meistens im Zentrum von organisierter Kriminalität, Prostitution, Menschenhandel, auch Cyberbetrug und so weiter. Und immer geht es ums Geld, das man nachher muss waschen. Also, hat er vorher gesagt, da möchte ich ansetzen, da kommt nächstes Jahr ein Vorschlag. Jetzt kennt man die Geschichte von der letzten Verschärfung, Geldwäscherei. Erster Anlauf im Parlament abgestürzt, zweiter Anlauf jetzt auch wieder ein bisschen verwässert worden. Der politische Wille, das wisst ihr ja auch, in der Schweiz im Parlament da Zügel anzuziehen, Vorschriften verschärfen, schneller können sagen, das Geld hat wahrscheinlich kriminellen Ursprung, das ist klein.
4: Ja, aber es ist unsere Aufgabe, oder? Es ist unsere Aufgabe als Polizei, darauf hinzuweisen, wo die Problematik ist. Und ich glaube, das braucht vielleicht in der Schweiz mehrere Anläufe. Aber im Gespräch mit Parlamentariern, in Kommissionen sehe ich doch eine gewisse Offenheit, darüber zu diskutieren. Nicht nur hier, weil Geldwäscherei, die sagen es völlig richtig, oder? Die kriminellen Organisationen sind in verschiedensten Deliktsfeldern unterwegs. Waffenhandel, Betäubungsmittelhandel, Menschenhandel. Aber das, was sie gemeinsam haben, das ist ja wirklich, dass sie das Geld, das inkriminierte Geld waschen müssen. Und die müssen wir ansetzen. Und da sind alle eigentlich überzeugt. Und darum wollen wir die auch nicht locker lassen. Aber der politische Diskurs, der braucht es
3: selbstverständlich. Ich will das letzte Mal eure Vorgängerin zitieren. Die hat in einem Interview gesagt, vor 2 Jahren, ja, sie gehen halt auch Anwälte, Immobilienfirmen, Treuhänder, Profiteure von kriminellen Organisationen, Stichwort Geldwäscherei. Das mache ich das Ganze nicht einfacher, da die Regeln zu verschärfen. Also das ist ein Teil des Problems.
4: Ja, ich würde sagen, wie bei allen, oder? Anpassungen vom Gesetz. Man muss das diskutieren. Man muss Interessensabwägungen machen und dann sich entscheiden dafür, was vor allem sind die wirksamsten Massnahmen.
3: Also die Wirtschaftslobby, Finanzlobby gegen euch, hat jetzt eigentlich Frau Della Walle gesagt.
4: Ja, das hat sie möglicherweise so gesagt. Das würde ich weder bestätigen noch sagen, dass das nicht stimmig ist. Die Geldströme, das ist entscheidend, oder? Und darum ist das ein Teil von dem Gesetzespaket. Das ist ein Teil davon, aber ein wichtiger Teil von dem Gesetzespaket, das wir gerne vorschlagen, ist in der Tat die Verschärfung des Geldwäscherei-Dispositivs.
3: Vielleicht noch ein letzter Punkt. Herr en passant schon erwähnt, dass es sehr aufwendig ist, die Verfahren. Hat das auch aus Grund genannt, warum es eigentlich so wenig laufen auf der Bundesebene. Das ist ein langes Thema, dass ihr mehr Ermittlerinnen und Ermittler wollt. Die Politik hat euch jetzt ja auch bewilligt auf die nächsten 6 Jahre, 100 bis 200 zusätzliche Ermittlerinnen. Aber es hat ja auch so einen Aufsichtsbericht gegeben von der Finanzkontrolle, der zeigt, dass zum Teil die Probleme ja hausgemacht sind. Also, dass man ausgebaut hat beim FEDPOL, nicht bei den Ermittlerinnen und Ermittlern, sondern bei den Stäben, also bei der Amtsbürokratie. Hat er da jetzt reagiert? Wie viele Leute hat er schon freigespielt, für dass sie jetzt wirklich Leute einvernehmen und die ermitteln und Akten auswerten?
4: Also die Hauptaussage des Berichts ist ja in dem Sinne eindeutig. Oder?
3: Dass wir es mehr Personal braucht, aber ich schaue jetzt auf die Schwachstelle.
4: Selbstverständlich,
3: eure Verantwortung.
4: Wir haben zu wenig Ermittler. Das muss man mal sagen, oder? Das ist das Fazit des Berichts. Und selbstverständlich, der Bericht oder die eidgenössische Finanzkontrolle, wo die Arbeit hat gemacht die hat Empfehlungen formuliert. Wie ihr sagt, im administrativen Bereich, in den Stäben, gäbe es noch Möglichkeiten, um noch effizienter zu arbeiten, um gewisse Doppelspurigkeiten abbauen. Das haben wir gemacht. Da sind wir aber mitten drin.
3: Das haben die Leute freigespielt.
4: Ja, und wir tun die Leute wieder einspeisen in die operativen Aufgaben. Das ist absolut der Fall. Das braucht aber natürlich auch einen gewissen Moment. Oder? Es ist auch immer, man muss immer priorisieren, man muss immer schauen in so einer volatilen Welt, wo muss man die Schwerpunkte setzen. Und das machen wir auch. Und das ist so, wir sind dran, die Stäbe zu verschlanken, Administration zu abbauen und wirklich auch Entscheidkompetenzen an den richtigen Ort zu bringen, dort, wo auch die Fachkompetenz ist. Also das ist ein ongoing Prozess.
3: Das ist zusammen. Und schau mit der Chefin von FEDPOL, der Eva Wilde-Gordes, live aus Bern senden wir. Ich möchte jetzt kurz aktuelle Zeitungsschlagzeilen vorlesen, wo ihr bitte spontan darauf reagiert. Die erste ist gerade von dieser Woche. 80% der Maghreb-Asylsuchenden werden einer Straftat beschuldigt.
4: Ja, wir tun unabhängig von Herkunft und Geschlecht und natürlich alles, tun wir Straftaten verfolgen.
3: Da geht es ja häufig um Diebstahl, Vermögensdelikt, Einbrüche. Das ist im Alltagsleben der Leute auch wahrscheinlich der Hörerinnen und Hörer präsenter. Wie gefährlich ist das Gefühl, dass der Staat da ein Sicherheitsproblem nicht in den Griff hat?
4: Also die Straftaten, die fallen ja in die Kompetenz auch von den Kantonen, oder? Also das muss man auch genau anschauen. Hier muss man die Aufgabenteilung gut anschauen. Aber ich würde nicht meinen, dass das überhaupt nicht ernst genommen wird, im Gegenteil, oder? Also wir haben jetzt, wenn Sie auf Schlagzeilen kommen, vielleicht kommen Sie später drauf, Schlagzeilen gehabt in den letzten Monaten, dass wir Diebstähle haben gehabt in Autogaragen, in Waffenhandlungen.
3: So kommt tatsächlich noch eine Schlagzeile.
4: Kommt tatsächlich noch eine Schlagzeile. Darf ich vorgreifen, Herr Meier?
3: Oder? Wir sind flexibel.
4: Ja, sind wir flexibel, wunderbar. Oder wo man sagt, da kommen zum Teil jugendliche, minderjährige, junge Männer, häufig von Frankreich, die kommen über Grenzen und tun Straftat begehen, eben einen Raubüberfall in einer Waffenhandlung oder Luxusauto entwenden. Und da haben wir beispielsweise sehr rasch reagiert. Oder? Wir haben eine Taskforce auf die Beine gestellt, auf Bundesebene, zusammen mit dem Kanton Zürich, also Kantonspolizei Zürich. Und wir führen die Taskforce mit verschiedensten Kantonen, weil man sagt, hier muss man zusammen arbeiten.
3: Aber im Griff hat das ja nicht, dass ja Leute mal für ein paar tausend Euro eben über TikTok oder so angeworben werden, häufig eben gar nicht wissen, wer ihnen den Auftrag gibt. Ja, und wenn man sie dann mal verhaftet, das kann man ja eigentlich fast jeden Tag in Zeitung lesen, dass es tatsächlich Verhaftungen gibt in den Kantonen, dann können die gar nicht sagen über die Hingerleute.
4: Das ist so. Da haben Sie absolut recht, Herr Meier. Also, ich möchte noch schnell etwas zu den Verhaftungen sagen oder Identifizierten. Das sind um die 360, die man in diesem Jahr schon identifiziert hat. Aber Sie haben völlig recht, oder? Das Phänomen nennt sich Crime as a Service oder Violence as a Service, wenn es um Gewalt geht. Das ist so, dass dahinter ist der Auftraggeber, ein Teil einer kriminellen Organisation, gibt den Auftrag für eben eine Gewalttat, dann ist es Violence as a Service oder für einen Raubüberfall oder so etwas, eine Einschüchterung oder so, dann ist es ein Crime as a Service, gibt einen Auftrag und dann hat es Rekrutierer, die so junge, meistens sind sie junge Erwachsene oder Minderjährige, die rekrutieren. Und das ist so, wenn sie verhaftet werden, und das passiert ziemlich häufig, haben sie wenige Informationen zu der Person, die den Auftrag hat gegeben. Aber genau das versuchen wir mit dieser Taskforce. Oder wir versuchen mit dieser Taskforce an Informationen zu kommen, damit wir könnt die Hintermänner identifizieren.
3: So, da hätten wir eine Schlagzeile schon weggeschnappt. Oh, es bleibt noch eine. Die Schweiz macht den Kampf gegen internationale Vergewaltigernetzwerke nicht mit.
4: Ja, das war eine Schlagzeile gewesen. Da muss ich sagen, das muss man ein bisschen relativieren. Oder? Da geht es um die Gruppe, um das Projekt von Europol, das Projekt Medusa.
3: Darf ich das vielleicht ganz kurz knapp erklären? Also dort werden auch Daten austauscht über Täter, die eben das Muster haben, das wir jetzt hier leider im Aargau ja, was dem Ex-Politiker hatten, also mal ihre Opfer betäuben und dann missbrauchen. Genau. Und die Schweiz ist da nicht eingeladen worden, mitzumachen. Hat er jetzt den Antrag gestellt? Bitte nehmt uns auf.
4: Ja, aber ich muss das ein bisschen relativieren mit der Einladung. Oder? Das ist eine Gruppe von Staaten, die sich zusammengetan haben, die operative Fälle hatten, die sie zusammen bearbeitet. Das heisst, man muss einen operativen Fall haben, man muss einen konkreten Fall haben, wo man in die Gruppe trägt und dort bearbeitet. Da geht es vor allem darum, dass man Muster sieht oder was wird online gestellt, dass man da kann, oder dahinter sieht. Und das ist mal die Arbeitsgruppe.
3: Also nützlich, hat jetzt den Beitritt beantragt.
4: Ja, selbstverständlich, die Arbeitsgruppe ist sowieso nützlich. Die Arbeitsgruppe hat jetzt im April gestartet. Wir sind dran zu evaluieren, inwiefern wir Fälle haben, wo wir dort bearbeiten können. Das sind wir natürlich im Gespräch mit den Kantonen. Aber was ich muss sagen, wenn in dieser Arbeitsgruppe, die jetzt das erste Mal so einen Sprint hatte, wenn dort Informationen und Links zur Schweiz entstehen, dann werden wir informiert. Oder? Aber wir prüfen das ganz klar mit den Kantonen. Wir sind auch in Kontakt mit Europol, sodass wir, wenn wir einen Fall haben, wo man muss sagen, wollen wir reinbringen, dass man da sofort reagieren kann. Das ist etwas, wo kein langer Prozess ist. Da kann man sofort eigentlich teilnehmen, wenn man eben so einen operativen Fall hat, den man dort bearbeiten
3: will. Ich möchte noch kurz über das Thema Terrorbekämpfung reden. Die Gefahrenlage immer noch erhöht. Die machen ja auch Ermittlungen für die Bundesanwaltschaft. Die bekommen vom Nachrichtendienst regelmässig Daten über sogenannte Risikopersonen übermittelt. 44 sind das im Moment, wo man befürchtet, dass die zu Gewalt schreiten. Was machen die mit diesen Informationen?
4: Die Informationen sind essentiell im Bereich Prävention. Die werden uns übermittelt vom Nachrichtendienst. Nicht nur übermittelt, wir haben eine Arbeitsgruppe, Terrorist Tracking, die Tetra-Gruppen, die sich mit der Lage befasst, aber auch mit ganz konkreten Fällen.
3: Also jetzt haben wir 44 Namen.
4: Genau.
3: Die haben alle schon vorgeladen.
4: Die tun wir nicht zwingend vorladen. Oder? Jeden Fall muss man ganz konkret anschauen. Oder? Was steht dahinter? Was ist gefährlich? Und das machen wir, indem wir mit den Partnern, auch da, mit den Kantonen, mit den Staatsanwaltschaften, das tut man genau analysieren. Was ist gefährlich? Was sind für Massnahmen, die adäquat sind? Und das tut man zusammen diskutieren und dann die notwendigen Schritte weitermachen.
3: Da haben wir das Gleiche überlegt wie vorher bei der organisierten Kriminalität. Da habe ich angeschaut, was ihr heute schon machen könnt. Da gibt es seit 4 Jahren die Möglichkeit, ohne dass es eine Verurteilung gibt, also unter Umständen ohne, dass ein Islamist überhaupt irgendwie etwas für eine Tat vorbereitet hat, ihm zum Beispiel zu verbieten, mit bestimmten Leuten Kontakt zu haben, in eine bestimmte Moschee zu gehen, vorschreiben, dass er sich wöchentlich bei der Polizei melden muss. Das schöpft ihr enorm schwach aus. 4 Fälle pro Jahr. Der Bundesrat hat mal gesagt, dass bis zu 30 Fälle. Da macht ihr offenbar nicht alles, was möglich ist.
4: Doch, wir machen alles, was möglich ist. Einfach im Rahmen auf dem Gesetz. Oder? Also auch die präventiven Massnahmen, die muss man mit Vorsicht und Augenmass die anwenden. Und das machen wir dort, wo wir den Eindruck haben.
3: Immer mehr Risikopersonen, immer mehr Verfahren, Terror, wo der Bundesanwalt klagt. Also das scheint ja einen Bedarf zu geben.
4: Nein, Sie müssen auch sehen. Oder? Früher ist das so gewesen, dass Radikalisierungen auch vielfach durch persönliche Kontakte beispielsweise sind entstanden. Heutzutage passiert das vor allem online. Oder? Also da die Radikalisierung passiert sehr schnell und sehr digital, sehr maßgeschneidert teilweise. Oder? Da hilft zum Teil das Kontaktverbot nicht.
3: Aber vielleicht ein wöchentliches Gespräch?
4: Ja, vielleicht ein wöchentliches Gespräch. Und wie gesagt, da wird wirklich jeder Fall, das kann ich euch bestätigen, wo eine Gefährdung da ist, oder? Und wird analysiert und dann wird zusammen mit dem Partner festgelegt, was ist die adäquate Massnahme, die man ergreifen muss.
3: Gegenthesen ist der Fall Winterthur, Ende Mai, wo ein polizeibekannter Islamist am Bahnhof, man kann sagen, mit Glück im grossen Unglück, 3 Passanten nur verletzt hat. Seit Jahren polizeibekannt, hat Hinweise darauf gegeben, dass er wieder zurück in die Schweiz ist. Da hat es keine solche Massnahmen gegeben.
4: Ja, da würde ich jetzt mich auch nicht auf Test zulassen, ob es gar keine gegeben hätte. Oder sie, eine Gefährdung, oder hat. Eine Gefährdung, die ist ja immer da, oder? Also das ist immer da. Oder man muss, wie gesagt, auch in diesem Fall, oder, da, die Person ist bekannt gewesen, sie ist behandelt worden in diesen Gremien, aber wir warnen ja auch vor Jahren und vor allem der Nachrichtendienst vor eben so Einzeltätern. Das ist nicht immer einfach, hier vorauszuschauen. Und in dem Fall auch, hat man ja auch können feststellen, dass noch psychische Erkrankungen möglicherweise auch noch mitgespielt haben. Aber auch da, oder? Man muss sehen, sofort hat man eingegriffen und hat die Person können festnehmen bei allen anderen Daten auch. Also ich bin der Meinung, wir sind gut unterwegs. Wichtig ist ein guter Informationsaustausch und eine gute Zusammenarbeit weiterhin.
3: Das ist ein Schlusspunkt. Wir sind am Schluss von der Sendung. Eva Wilde-Gortez, danke vielmals, dass Sie Gast waren in der Samstagsrundschau.
4: Herzlichen Dank. Merci, Herr Meier.
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1: Was hinterlässt der Hitzesommer für ein Gefühl bei Politikerinnen und Politikern? Wir fragen nach bei den Delegiertenversammlungen von Grünen und SVP. Nach dem Großbrand in Thusis wurden 2 Todesopfer geborgen. Weitere Menschen werden noch vermisst. Die Bergungsarbeiten gestalten sich schwierig. Und dann fragen wir noch, wer hat die Kontrolle über das Internet in Afrika? Immer mehr heißt die Antwort Elon Musk. Im Studio heute Michael Wettstein. Braune Felder, verdorrte Pflanzen, ausgetrocknete Flüsse und Seen. Diese Bilder prägen den Sommer. Das Thema Klimawandel rückt wieder verstärkt in den Fokus. Ein Thema, das für die Grüne Partei schon lange wichtig ist. An der heutigen Delegiertenversammlung in Freiburg wurde dann auch intensiv über den Hitzesommer diskutiert. Die Delegierten verabschiedeten eine Klimaresolution und zeigten sich kämpferisch. Inlandredaktorin Michelle Scherer.
2: An der Delegiertenversammlung in Freiburg war deutlich zu spüren, die Grünen wollen die Gunst der Stunde nutzen. Man müsse jetzt auf die Straße gehen, laut sein und kämpfen, sagte Grünen-Präsidentin Lisa Mazzone in ihrer Rede.
3: Liebe Grüne, ich bin davon überzeugt, wir haben jetzt eine historische Chance, eine andere Umweltpolitik einzufordern.
2: Einstimmig verabschiedeten die Grünen Delegierten eine Klimaresolution. Bis 2040 soll die Schweiz klimaneutral werden. Mit einer Solaroffensive, einem Ausbau des öffentlichen Verkehrs, Gebäudesanierungen und einer vollständigen CO2-Reduktion im Inland, anstatt auf Auslandkompensationen zu setzen. Die Rezepte sind nicht neu. Es sind Massnahmen, welche die Grünen schon lange fordern. Doch jetzt sei der Moment gekommen, sie umzusetzen, sagt Mazzone. Sie spricht von einem Opportunitätsfenster.
3: Ich spüre es in der Bevölkerung sehr, sehr stark, einen Willen, dass etwas passiert. Es kann nicht so weitergehen.
2: Der Hitzesommer habe allen vor Augen geführt, dass es nun Zeit sei, zu handeln. Davon ist auch diese junge Delegierte aus Bern überzeugt.
4: Man sieht es auch, die Wiesen sind alle braun, die Blätter verlieren das Laub viel zu früh und halt auch jetzt so. Bei den jüngeren Generationen merke ich gerade auch wieder, wie sie merken, ja, da ist etwas, man muss jetzt halt etwas machen.
2: Diesen Aufwind müsse die Partei nutzen, ist auch andernorts zu hören.
5: Wir müssen wieder mehr auf die Straße gehen, dass man uns sieht und hört. Und dass man auch sieht, es sind nicht nur die Grünen oder irgendwie die Klimafundis, sondern es sind die Menschen alle, die beteiligt sind.
2: Neue Mitglieder gewinnen, das wollen die Grünen nicht nur auf der Straße, sondern auch bei den Bäuerinnen und Bauern. Während einem Jahr erhalten diese eine Gratis-Mitgliedschaft. Einer, der selbst im bernischen Subigen einen Biohof führt, ist Grünen-Nationalrat Kilian Baumann. Der Hitzesommer habe der Landwirtschaft brutal vor Augen geführt, was der Klimawandel für sie bedeutet.
6: Es ist wirklich ein Extremsommer für die Landwirtschaft und es hat sicher vielen Bäuerinnen und Bauern gezeigt, dass eben das, was die Grünen seit mehr als 40 Jahren erzählen, nicht irgendwelche Erfindungen sind, sondern dass es wirklich eintrifft.
2: Es ist klar, die Rezepte der Grünen sind aktuell wieder gefragter, der Hitzesommer in den Köpfen präsent. Ob das allerdings bis zu den Wahlen in einem Jahr anhalten wird, ist fraglich.
1: Michelle Scherer hat berichtet. Nicht nur die Grünen haben heute getagt, nein, auch die SVP. Wie diskutiert diese Partei das Thema Klimawandel in diesem Hitzesommer? Inlandredaktor Sandro Della Torre hat sich in Baar umgehört.
7: Gelassenheit brauche es, auch nach diesen Hitzewellen. So sehen es viele unter den SVP-Delegierten und geladenen Gästen. Die Probleme sehe er schon, sagt Daniel Stüssi aus der Glarner-Sektion. Er denkt an Bergstürze und den schwindenden Permafrost.
8: Ja, ich glaube schon, dass man das nicht einfach leugnen kann, diese Klimaveränderung. Allerdings das Ausmaß, wo das Ganze annimmt, man soll das ein bisschen gelassener sehen.
7: Viel tun könne da die Politik nicht. So sieht es auch Gemüsebauer Christoph Peter.
9: Grundsätzlich, was will ich erwarten? Die können ja gar nichts machen. Die Natur ist über dem Bundesrat.
7: Andere finden, doch, jetzt müsse die Politik zumindest den Bäuerinnen und Bauern helfen. Aber dafür stehe die SVP bereits ein. So sieht es Lauri Kühn.
10: Ja, die SVP ist nicht die grosse Klimapartei. Aber gerade auch, weil wir uns für die Bauern einsetzen und auch gerade, weil wir uns für eher realistische Klimaziele einsetzen, im Gegensatz zu beispielsweise anderen Parteien, denke ich, dass sie bereits einiges tun.
7: Parteipräsident Marcel Dettling hat sein Wording leicht angepasst. Die Klimaerwärmung sei nicht schlecht für die Bauern, sagte er 2024. Diesen Sommer sagte er, die Klimaerwärmung sei nicht nur schlecht. Nationalrat und Milchbauer Martin Haab stützt diese Haltung, denn im Frühling könne er schon früher mähen.
0: Wir haben auch auf unserem Betrieb festgestellt, dass natürlich die Vegetationsperiode um einige Tage länger geworden ist. Und diese verlängerte Vegetationsperiode hat auch etwas Positives. Aber Wasser braucht es immer, ob die Vegetationsperiode kurz oder lang ist.
7: Eine Anpassung an den Klimawandel brauche es schon, findet Inge Schütz, Präsidentin der SVP International. Aber gegen Klimaschutzmaßnahmen über Abgaben stellt sie sich, wie wohl die meisten in der Partei, vehement.
11: Wenn wir in der Schweiz uns bestrafen für irgendwelche Steuern für den CO2-Ausstoß, ist das einfach illusorisch.
7: Wer diesen Sommer dafür nutze, um für Klimaschutzmaßnahmen zu werben, sei ein Opportunist, sagt Thomas Fuchs, der Präsident der Stadtberner Sektion.
12: Die Grünen probieren ja zu sagen, wenn man sie gewählt hätte, wäre es jetzt nicht so trocken gewesen. Und das erachte ich als einen Witz. Das ist einfach billige Stimmungsmache. Wir müssen jetzt schauen, dass wir überall für die Landwirtschaft etwas machen können, nötigenfalls finanzielle Hilfen. Aber sonst, für mich braucht es keine speziellen Maßnahmen.
7: Hitzesommer hin oder her, die SVP bleibt sich treu.
1: Wir bleiben noch bei diesen beiden Parteien. Die Grünen und die SVP haben an ihren Delegiertenversammlungen auch noch über die Abstimmung im September diskutiert und die Parolen dazu gefasst. Silvia Staub aus der Nachrichtenredaktion.
2: Die SVP sagt geschlossen Ja zur Neutralitätsinitiative. Die Initiative fordert unter anderem, dass die immerwährende und bewaffnete Schweizer Neutralität in der Verfassung festgeschrieben wird. Die Delegierten der Grünen sagten an ihrer Versammlung in Freiburg Nein zur Neutralitätsinitiative. Ebenfalls zur Abstimmung kommt im September die Ernährungsinitiative. Sie fordert unter anderem, dass mehr Nahrungsmittel in der Schweiz selber hergestellt werden. Dazu haben die Grünen bereits Ende März Stimmfreigabe beschlossen. Die SVP sagt einstimmig Nein zur Ernährungsinitiative. Und wir bleiben noch gleich in der Schweiz und blicken in den Kanton Graubünden. Nach dem Großbrand in Thusis haben die Einsatzkräfte nun zwei Todesopfer geborgen. Sie seien im ausgebrannten Restaurantgebäude gefunden worden, schreibt die Kantonspolizei Graubünden. Noch immer werden drei Personen vermisst. Spezialisiertes Personal sucht weiterhin nach ihnen. Die Bergungsarbeiten seien aber schwierig, weil das Gebäude noch immer einstürzen könnte, sagt die Polizei. 8 weitere Personen sind beim Brand in der Nacht auf Freitag verletzt worden. Wieso es im Restaurant gebrannt hat, untersucht nun die Staatsanwaltschaft. Und im Kanton Tessin ist im Verzaskatal ein Waldbrand ausgebrochen, in der Nähe des Ortes Brione. Die Feuerwehr sei bereits im Einsatz, meldet der Kanton Tessin über die Warn-App Alert Swiss. Der Kanton ruft die Menschen dazu auf, nicht in das betroffene Gebiet zu gehen. Wer vor Ort ist, soll das Gebiet sofort verlassen.
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1: Schnelles Internet bis in abgelegene Regionen. Der Internetmarkt in Afrika verändert sich rasant, denn vor 3 Jahren hat Elon Musks Raumfahrtunternehmen SpaceX den Satelliten-Internetdienst Starlink auf dem Kontinent gestartet. Und heute ist er schon in 27 afrikanischen Ländern verfügbar. Starlink setzt etablierte Telekomunternehmen und Regierungen zunehmend unter Druck. Der Beitrag von Afrika-Korrespondentin Sarah Fluck.
14: So we camping in Nosop today.
15: Mitten im Kalahari-Nationalpark an der Grenze zwischen Botswana und Südafrika. Ein Reisetiktoker zeigt, selbst zwischen Dünen funktioniert heute schnelles Internet.
14: Starlink is pumping.
15: Immer mehr Safari-Lodges und Camps setzen auf Starlink. Der Dienst bringt dort erstmals stabile Internetverbindungen. Für Starlink ist Afrika ein idealer Markt. Außerhalb der großen Städte fehlt vielerorts schnelles Internet komplett. Der Ausbau bestehender Netze kommt nur langsam voran. Starlink braucht weder Mobilfunkmasten noch Glasfaserkabel. Die Antennen verbinden sich direkt mit Satelliten im All. Seit dem Start vor 3 Jahren ist der Dienst des US-Raumfahrtunternehmens SpaceX deshalb bereits in 27 afrikanischen Ländern verfügbar. Aber auch gerade in Regionen ohne zuverlässige Mobilfunk- oder Glasfasernetze wird Starlink damit erstmals zu einer echten Alternative. Doch je erfolgreicher der Dienst wird, desto größer wird die Frage, wie Afrika seine digitale Infrastruktur künftig organisieren will. Das Afrika CEO Forum ist ein Netzwerk afrikanischer Wirtschaftsführer. Es hat die Folgen der rasanten Starlink-Ausbreitung in einem Bericht untersuchen lassen. Mitautor Babacar Seck sagt, für die Studie seien mehr als 30 Telekomunternehmen, Regulierungsbehörden und Branchenvertreter befragt worden. Starlink selbst wollte sich nicht daran beteiligen.
16: They have seriously challenged telecom operators, pushing them to reduce price, improve quality.
15: Seit Starlink auf dem Markt sei, hätten viele Anbieter ihre Preise gesenkt und gleichzeitig ihre Netze verbessert. Zugleich warnt der Bericht vor ungleichen Wettbewerbsbedingungen. Afrikanische Telekomunternehmen müssen Mobilfunkmasten bauen, Glasfasernetze verlegen, nationale Auflagen erfüllen. Starlink aber verarbeitet einen großen Teil des Datenverkehrs außerhalb des Kontinents. Die Kritik kommt nicht nur aus der Telekombranche. Ähnlich beurteilt die Entwicklung auch Lilian Nalvoga. Die ugandische Digitalpolitik-Expertin berät Regierungen und Organisationen in Ostafrika bei Fragen der Internetregulierung. Sie sagt, Starlink bleibt für viele Menschen in Afrika schlicht zu teuer. Starlink bringt Millionen Menschen schneller ins Netz. Gleichzeitig zwingt der Dienst Regierungen dazu, neu zu entscheiden, wer Afrikas digitale Infrastruktur kontrolliert und nach welchen Regeln.
1: Weitere Meldungen aus dem Ausland nun. Zuerst geht's um den Ukraine-Krieg.
2: In der ukrainischen Hauptstadt Kiew hat es auch heute wieder Luftalarm gegeben, just als der deutsche Außenminister Johann Wadephul vor Ort war. In einem Vorort von Kiew sollen mindestens 2 Menschen getötet worden sein. Mindestens eine Person ist schon während Angriffen in der Nacht getötet worden. Das heißt es von ukrainischer Seite. Bereits gestern Nachmittag hatte Russland in der ukrainischen Großstadt Kryvyi Rih ein belebtes Einkaufszentrum beschossen. Dabei sind 16 Menschen getötet worden, 130 verletzt. Und auch die Ukraine hat Angriffe auf Russland geflogen und laut der ukrainischen Armee eine Ölraffinerie getroffen. Außerdem meldet Russland auch zivile Todesopfer, darunter Kinder. Und dann noch ein Blick nach Spanien. Das Land kämpft im Moment mit unterschiedlichem Extremwetter. In der Region Valencia hat sich ein Waldbrand weiter ausgebreitet. Rund 1000 Menschen mussten in Sicherheit gebracht werden, teilen die Behörden mit. Ausgelöst wurde das Feuer durch einen Blitzeinschlag. Weiter nördlich, an der katalanischen Mittelmeerküste, hat es derweil heftig geregnet. Auf Bildern sind überschwemmte Straßen zu sehen. Die Feuerwehr musste mehrere Menschen aus Autos retten, die von den Wassermassen eingeschlossen wurden.
1: Das war Info 3 am Samstag. 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Im Studio heute Silvia Staub und Michael Wettstein.
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18: Das ist die Sendung mit Geschichten aus den Regionen. Heute mit Geschichten zu der Hitze diesen Sommer und der Trockenheit. Wir sind unterwegs mit einem Futterlieferanten in der Ostschweiz, wo die Bauern, die Futter bestellen am Telefon, muss enttäuschen.
19: Wir laufen am Anschlag. Gut, nicht top, danke für die Anfrage. Schönen Tag für die Hörer.
18: Wir sind im Kanton Zürich, wo die Fische sterben in den ausgetrockneten Bächen. Oder das Aarau, wo die Äste abbrechen und das bei kerngesunden Bäumen.
20: Es macht mir schon Sorgen. Wir haben aus diesem Grund auch so Informationstafeln wie du einen aufgestellt.

0: Eine schwierige Situation. Der Christian Masina war mit einem Futterhändler in der Ostschweiz unterwegs gewesen.
1: Der Fabian Vogt, Futterhändler aus dem St. Gallischen Muelen, ist an dem Morgen schon früh unterwegs. Sein Lastwagen mit dem grossen Anhänger ist pumpenvoll mit Heu und Stroh. Eine Ladung, die ihm die Leute im Moment fast aus den Händen reissen. Ein Telefon muss er zu einem Bauer aus der Westschweiz, der noch verzweifelt Futter sucht, absägen.
2: Wir laufen am Anschlag. Gut, tipptopp, danke für die Anfrage. Schönen Tag für dich. Der hat nach Heu gefragt und nach einem Transport. Und ich muss jetzt einfach abklimmen. Ich kann nicht mehr einigen, das geht nicht. Tut uns eigentlich weh, aber es geht nicht anders.
1: Für viele Bauernbetriebe ist Heu und Stross eigentlich ein Grundfutter. Wie auf dem Hof von der Familie Egemann, der an dem Morgen mit 10 Tonnen neuem Futter beliefert. Der René Egemann produziert silofreie Milch für den Appenzöllerkäse. Trotz der Lieferung heute, auch bei ihm ist das Futter knapp.
3: Ja, grundsätzlich Futter haben wir jetzt einfach schon einen schönen Teil der Winterreserve, wo wir noch nicht genau wissen, wie weit sie langen. Also sie werden definitiv nicht lange stand jetzt. Das Schlimmste, was uns passieren kann, ist, dass wir Kühe müssen, vorher in die Schlacht reiten, die eigentlich nicht für die Schlachterei bestimmt wären. Und darum probieren wir natürlich zuerst alles andere.
1: Zuerst ein schwieriges Sommer und jetzt drohe ich also in Sachen Futter auch einen schwierigen Winter. Die Situation sei für ihn, aber auch für viele andere Betriebe belastend. Auch wenn es in Sachen Futterbau ein Andenken gäbe.
3: Wenn du recht Gedanken machst, was kann ich besser machen, dass im nächsten Jahr nicht wieder das gleiche Desaster passiert. Irgendwann habe ich einfach das Gefühl, dass man immer wieder ein kleiner Schritt Sport ist.
1: Auch der Futterhändler und Präsident des Schweizerischen Raufutterverband, der Fabian Gut, spürt bei seinen Touren, wie die aktuelle Situation vielen Bäuerinnen und Bauern aufs Gemüt schlägt.
2: Es geht jetzt um das nackte Überleben eigentlich. Macht man schon ein bisschen, also ziemlich fest Sorgen eigentlich auch um Bauern.
1: Weil das Ganze sei auch ein Teufelskreis. Zu wenig und teures Futter führen dazu, dass immer mehr Betriebe den Tierbestand reduzieren und weniger Tiere hässe weniger Milch und später auch wieder weniger abnehmen fürs Futter. Am Schluss treffe die Trockenheit also nicht nur einzelne Betriebe, sondern dann die ganze Branche.
0: Und längst nicht nur diese Branche. Hitzestress gibt es zum Beispiel auch in den Gewässern. In den Flüssen ist das Föhnenfisch zu warm zum Überleben und in den Bächen hat es kaum noch Wasser. Die Situation ist dramatisch. Der Christoph Brunner mit einem Beispiel aus dem Kanton Zürich.
4: Eine so eine Situation hat der Lukas Bamatter noch nie angetroffen.
5: Unser Job ist im Moment sicher nicht schön, weil die Situation präsentiert sich dramatisch.
4: Sagt der Co-Leiter von der Zürcher Fischerei und Jagdverwaltung.
5: Wir haben doch relativ viele Flussgewässer, die bis anhin nie ein Problem hatten, wo wir jetzt an einem Punkt sind, wo wir befürchten müssen, dass wir auch dort einen Totalausfall haben, also dass die komplett trocken fallen und sämtliche Fische zugrund gehen.
4: Der Lukas Bamatter steht am Ufer vom Mattenbach zu Winterthur oder von dem, wo vom Mattenbach noch übrig ist. Der Bach, ein beliebter Lebensort für Forellen, ist völlig vertrocknet. Nur da und dort hat es noch ein paar Klunken.
5: Es ist schon sehr außergewöhnlich und zeigt, wie die Situation sich momentan im Kanton Zürich präsentiert bei den Bächen. Unter diesen Bedingungen ist die ganze Population dahin.
4: Natürlich gibt es die Möglichkeit vom Abfischen, also die Fische rausholen und noch jemand anders anbringen, wo es mehr Wasser hat. Aber der Kanton Zürich macht das nur noch selten, weil das ist ein riesen Stress für die Fische, die sowieso schon ums Überleben kämpft.
5: Und was sicher jetzt noch speziell ist in diesem Jahr, dass wir schlichtweg kaum mehr Stellen haben, wo wir die Fische überhaupt noch umsiedeln können. Es bleibt eigentlich fast nichts anderes übrig, als diesen Fisch beim Sterben zuzuschauen.
4: Dramatisch ist auch die Situation im Rhein. Der ist mit einer Wassertemperatur von 25 Grad viel zu warm, zum Beispiel für die Äsche. Der Kanton hat zwar Kaltwasserzonen geschaffen, wo sich die Fische erholen können.
5: Also gerade da, wenn man es jetzt hier, wo das Wasser reinkommt.
6: Ja, es ist also doch deutlich kühler.
4: Aber der Lukas Bamatter sagt,
5: wenn man natürlich noch häufiger und in dem Ausmaß, wie wir es dieses Jahr haben, zum Sommer haben, dann muss man schon in Frage stellen, ob der Äscher tatsächlich eine Zukunft hat. Es ist möglich, dass kälteliebende Arten wie eine Forelle, wie eine Äsche in den grossen Gewässern wie im Rhein oder der Thur verloren gehen. Und es wird sicher Arten geben, die noch häufiger werden vorkommen, wie beispielsweise der Wels, der das warme Wasser auch gerne hat.
4: Wenn der Sommer dann vorbei ist, müsse sich der Kanton ernsthaft überlegen, was er mit diesen Gewässern unternehme, die diesen Sommer ausgetrocknet sind, sagt der Oberst Zürcher Fischereiaufseher.
5: Wenn man will, dass es dort wieder Fisch hat, dann müssen wir eigentlich künstlich nachhelfen und dort wieder Fisch aussetzen. Was natürlich auch wieder ein Eingriff in ein natürliches System ist, das wir grundsätzlich

0: grundsätzlich nicht mehr wollen.
1: Dem Lukas Bamatter seine Hoffnung ist, dass sich ein Teil der Gewässer selber wieder erholt. Weil, wie er zum Schluss sagt, die Natur sich halt doch stärker und widerstandsfähiger, als man denke.
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3: Die App Alert Swiss ist im Moment voll mit Warnmeldungen. Waldbrandgefahr, Feuerverbot und an verschiedenen Orten wird auch noch vor Astabbrüchen gewarnt. Warum, dass man im Moment darum manchmal lieber an der prallen Sonne statt im Schatten unter einem Baum sitzt, der Alex Moser hat sich das in der Stadt Aarau erklären.
4: Wir machen genau das, was wir jetzt nicht sollten. Der Dominik Staub, der Leiter von Stadtgrün Aarau und ich, wir stehen im Schatten unter ein paar riesigen alten Linden mit dicken Ästen. Und so ein Ast könnte im Moment eben jederzeit runterfallen. Darum hat man auch in Aarau diese Woche wieder gewarnt vor Astabbrüchen, sagt der Dominik Staub.
5: Es ist halt eine Gefahr, weil es können doch recht grosse Äste runterkommen. Also bis Armdick, bis ganze Kronenteil hat es auch schon gegeben. Es ist vor 5 Jahren oder so, ist da hier auch im Casinopark, bei den Hängebuchen, einen grossen Ast runterkommen. Mitten am Tag, es hat nicht gewindet, nichts, und es hat Leute im Park gehabt. Und wir haben einfach Glück gehabt, dass nichts passiert ist.
4: Auch in Rheinfelden ist vor ein paar Tagen ein riesiger Ast abgebrochen. Es ist niemand verletzt worden, aber mehrere Velos sind kaputt gegangen. Auch dort war es ein Hängebuche, aber Astabbrüche gibt es an verschiedenen Baumarten.
5: Es können eigentlich kerngesunde Bäume treffen. Es muss nicht irgendein geschädigter Baum sein. Oder es können auch Bäume treffen, die kürzlich schon gar geschnitten worden sind, gepflegt worden sind. Man kann nicht sagen, wo es passiert und wo nicht.
4: Man kann auch nicht sagen, warum es passiert. Es gibt nur Vermutungen, sagt Dominik Staub.
5: Man nimmt an, das ist so die gängige Meinung, die so ein bisschen im Vordergrund steht, dass es durch Trockenheit und durch Hitze zu einem Volumenschwund in den Zellen kommt und dass sich dann wie die Zellwände voneinander lösen. Und wenn es so eine durchgehende Linie gibt, per Zufall in einem Ast, dass dann der halt abbrechen kann.
4: An dem heissen Nachmittag sitzen die Leute im Aarauer Casinopark aber trotzdem nicht an der Sonne, sondern unter den Bäumen im Schatten. Und das gibt dem Chef von Stadtgrün Aarau ein mulmiges Gefühl.
5: Ja, es macht mir schon Sorgen. Wir haben aus diesem Grund auch so Informationstafeln wieder aufgestellt. Das ist so ein bisschen vergleichbar auch mit einem Sommergewitter. Man weiss, das ist so in der Bevölkerung weiss man das, dass wenn es gewittert, dass man nicht unter einen Baum geht. Dass es bei trockener Hitze, bei so Situationen wie jetzt, dass man dann nicht unter einen Baum geht wegen Grünansprüche, das ist halt einfach in der Bevölkerung noch nicht verankert, weil das ist ein relativ neues Phänomen.
4: Die Rede ist übrigens meistens von Astabbrüchen in den Parks von Städten und Gemeinden, weil es dort viele Leute hat. Aber es können auch in Wäldern erst wegen der Trockenheit plötzlich oben runterkommen.
3: Und in den Wäldern gibt es auch eine ganz andere Gefahr, nämlich Waldbrände. Im Kanton Wallis hat es in den letzten Jahren und Jahrzehnten gerade 3 grosse Brände in Schutzwäldern gegeben. Jetzt setzen die Berner Feuerwehren auf die Erfahrung von denen im Wallis. Anfang August hat es in Fisp einen Kaderkurs gegeben, um zu lernen, wie dass man mit einem Waldbrand an einem Steilhang umgeht. Theoretisch und in der Praxis, inklusive Helikopter. Die Reportage von Ruth Seeholzer.
6: Feuerwehrmänner und Frauen aus ganz verschiedenen Regionen vom Kanton Bären sind 2 Tage dran, in Theorie und Praxis alles zu lernen, was es braucht, um einen Brand im Schutzwald, im Steilhang zu bekämpfen. Es sind alles Feuerwehrkader, also die Feierungstruppen von der Feuerwehr. Einer von den Kursteilnehmern ist der Beat Mösching von der Feuerwehr Sana. Das, was ich hier lehre, sei wichtig.
7: Ehrlich, hat man schon vom Feuerwesen her, weiss man ja schon, wie es läuft. Aber jetzt hier weiss man jetzt noch mehr, weil einfach so ein Ereignis kann exponentiell schnell gross werden. Und dann brauchst du einfach Manpower und Leute, die mithelfen. Und das magst du plötzlich mit der Ortsfeuerwehr gar nicht mehr abdecken.
6: Nach viel Theorie am Vormittag gilt es am Nachmittag erst. Die Übung ist klar. Räuchmeldung im Eiholzer Wald oberhalb von Fisp auf knapp 900 Meter über Meer. Von diesen 32 Feuerwehrleuten, die den Kurs machen, hat sich der Beat Mösching bereit erklärt, den Übungseinsatz zu leiten. Er kommt gerade voll in Seich. Aber der Richard Rieder, einer von den Ausbildnern, steht ihm zur Seite.
8: Im Moment ist es gut. Wir sind am Aufbauen. Wir sind am Laufen. Jetzt ist die Wald.
9: Ist der Helikoordinator im Griff?
8: Nein, den habe ich eben nicht im Griff. Wo ist der?
9: Der ist aber im Wald.
8: Schaut der von dort aus?
9: Ja, aber der soll nicht da gehen.
6: Der Helikoordinator fehlt. Das ist diejenige Person, die im Ernstfall den Einsatz von einem Helikopter dirigiert, auf Anweisung vom Einsatzleiter. Der Instruktor erklärt, was falsch gelaufen ist.
9: Jetzt kann er eventuell macht er Sachen, die nicht nach deinem Plan
8: sind. Ja, das ist es auch. Ja. Das ist eigentlich auch nicht die Idee, dass es dabei geht.
6: Ein paar Dutzend Meter weiter oben entwickelt sich immer wie mehr Räuch. Der Helifleck an und wirft gezielt das Wasser ab. Die Feuerwehrleute haben auf Anweisung von der Einsatzleitung von verschiedenen Seiten her Schläuche ausgerollt und versuchen vom Boden aus das Feuer zu löschen. In der Einsatzleitung kommt es langsam riebiger. Der Ausbildner will vom Einsatzleiter wissen, wie es uns sieht.
9: Das Gefühl von dir?
7: Im Moment ist jetzt am Ankommen.
9: Jawohl.
7: Jetzt kann ich die Bauchweh fort.
9: Jetzt einmal der erste Fall, was merkst du? Wenn du nervös bist. Du betest das auf die ganzen Kollegen.
7: Ja, das ist
9: es. Darum ist das ein Wort, ist delegieren.
7: Ja.
6: Und dann kommt das Kommando, vier gelöscht, alles unter Kontrolle, anfangen zusammenräumen.
3: Übrigens, die Feuerwehrübung ist so echt dahergekommen, dass Leute in der Polizei angerufen haben, weil sie gemeint haben, der Wald brenne tatsächlich. Und vom Wisperwald jetzt in den Wald vom Kanton Zug. Weil der Wald war die letzten Wochen ein Ort zum Abkühlen in der Hitze. Aber auch die Wälder selber leiden. Der Kanton Zug versucht sie darum, fit zu machen für die Zukunft. Markus Föhn.
10: Der Severin Nick geht voraus durch den Wald im Lorzendobel, bis er vor einer besonderen Gruppe von Bäumen stehen bleibt, vor Traubeneichen.
11: Wir sind sehr selten hier im Kanton Zug. Wir sind hier an diesem Standort haben wir die meisten Traubeneichen vom ganzen Kanton.
10: Aber gleich soll es mehr davon geben, sagt der Förster von der Kooperation Bardorf, weil Traubeneichen sind einer der Bäume der Zukunft.
11: Sie hat eine sehr hohe Trockenheitsresistenz. Also sie kommt mit wenig Wasser gut aus. Wir sehen neben den Buchen, wo Kronen schon in Herbstmodus fangen. Also sie sind schon am Verfärben. Das heisst, sie haben zu wenig Wasserbuchen, die gleich alt sind und immer hier sind. Und die Traubeneichen, die sehen immer noch grün aus, vital wirklich. Und die kommt gut aus mit dem.
10: Und darum hat die Kooperation als Besitzerin vom Wald neben den Älteren einen Haufen junge Traubeneichen gepflanzt, mit Plastikröhrchen gut geschützt vor Rebis. Mit Sämli von diesen Traubeneichen sollen weitere Jungbäume gezogen werden und dann angepflanzt in den Wäldern überall im Kanton Zug. Ähnliche Programme laufen auch an anderen Orten, weil Hitze und Tröchte machen überall im Mittelland vielen Baumarten zu arbeiten. Die Eidgenössische Forschungsanstalt für Wald, Schnee und Landschaft WSL beobachtet die Entwicklung genau, mit Testpflanzungen überall im Land. Die Forstwissenschaftlerin Julia Schwarz sagt:
12: Ich habe mir vorher die Bodendaten angeschaut und es ist wirklich so, dass in den tiefen Lagen wir im Boden eine so große Trockenheit haben, dass wir davon ausgehen, dass es zum Absterben kommen wird.
10: Dass also viele Bäume den Sommer nicht überleben. Darum sind die Projekte wie das zu Zug wichtig.
12: An Orten, wo man sieht, dass die Natur quasi selber nicht die Baumarten hervorbringt, die wir brauchen in Zukunft, um die Waldfunktion zu erhalten, da muss man tatsächlich nachhelfen.
10: Und Traubeneichen sind für das ein idealer Baum. In den Testpflanzungen zeigen aber auch Ahornarten oder die Nussbäume gut abschneiden. Die Forschungsanstalt WSL mache außerdem Tests mit Bäumen aus dem Mittelmeerraum. Die Wälder werden sich also verändern, nicht nur im Kanton Zug.
3: Und wahrscheinlich auch nicht nur die Wälder. Bleiben tut das Magazin von Regional Diagonal. Uns gibt es auch nächstes Wochenende. Für heute sind wir durch. Am Mikrofon verabschiedet sich Julia Stirnimann.

0: Die Nachrichten von SRF um 17:30 mit Silvia Staub. Die Delegiertenversammlung von SVP und Grünen. Die beiden Parteien haben Parolen gefasst zu den Abstimmungen im September. Russland und die Ukraine melden bei Angriffen zivile Todesopfer. In der ukrainischen Hauptstadt Kiew gab es Luftalarm während eines Besuches des deutschen Außenministers. Und das Wetter. Es gibt eine frische Nacht, morgen wird es meist sonnig. Die Delegierten der SVP und der Grünen haben sich zu ihren jeweiligen Versammlungen getroffen. Dabei standen auch die Parolenfassungen für die Abstimmung im September auf dem Programm. Die SVP-Delegierten haben in Baar im Kanton Zug die Ja-Parole zur Neutralitätsinitiative beschlossen. Ohne Gegenstimme bei einer Enthaltung. Die Initiative fordert, dass die immerwährende und bewaffnete Schweizer Neutralität in der Verfassung festgeschrieben wird. Die SVP-Delegierten sagten zudem einstimmig Nein zur Ernährungsinitiative. Die Delegierten der Grünen sagten an ihrer Versammlung in Freiburg Nein zur Neutralitätsinitiative. Zur Ernährungsinitiative haben sie bereits Ende März Stimmfreigabe beschlossen. Die Vorlage will unter anderem, dass die Schweiz mehr Nahrungsmittel selber herstellt. Nach dem Grossbrand in Thusis haben die Einsatzkräfte nun zwei Todesopfer geborgen. Sie seien im ausgebrannten Restaurantgebäude gefunden worden, das schreibt die Kantonspolizei Graubünden. Noch immer werden drei Personen vermisst. Spezialisiertes Personal sucht weiterhin nach ihnen. Die Bergungsarbeiten seien schwierig, weil das Gebäude noch immer einstürzen könnte, sagt die Polizei. 8 weitere Personen sind beim Brand in der Nacht auf Freitag verletzt worden. Wieso es im Restaurant gebrannt hat, untersucht nun die Staatsanwaltschaft. Und im Kanton Tessin ist im Verzaskatal ein Waldbrand ausgebrochen, in der Nähe des Ortes Brione. Die Feuerwehr sei bereits im Einsatz, meldet der Kanton Tessin via Warn-App Alert Swiss. Der Kanton ruft die Menschen dazu auf, nicht in das betroffene Gebiet zu gehen. Wer vor Ort sei, soll das Gebiet zudem sofort verlassen. Ins Ausland. Die Ukraine und Russland haben sich erneut gegenseitig angegriffen und auf beiden Seiten soll es zivile Todesopfer gegeben haben. Die Details von Marisa Eckli.
1: In der ukrainischen Hauptstadt Kiew hat es auch heute wieder Luftalarm gegeben, just als der deutsche Außenminister Johann Wadefuhl vor Ort war. Im Visier von russischen Raketen war ein Vorort von Kiew, dort sollen mindestens 2 Menschen getötet worden sein. Mindestens 1 Mensch ist während der nächtlichen Angriffe Russlands auf Kiew getötet worden, heißt es ebenfalls von ukrainischer Seite. Und auch aus Russland gibt es Meldungen von zivilen Todesopfern nach Drohnenangriffen aus der Ukraine. Mehrere Menschen seien getötet worden, darunter auch Kinder, heißt es von den Behörden. Getroffen worden sei unter anderem ein Wohnhaus. Die Ukraine griff Russland im Süden des Landes an. Dies, nachdem Russland gestern ein belebtes Einkaufszentrum getroffen hat in der ukrainischen Großstadt Kryvyi Rih. 16 Menschen wurden getötet, 130 verletzt.
0: Spanien wird derzeit von unterschiedlichen Wetterextremen heimgesucht. In der Region Valencia kämpfen Einsatzkräfte gegen einen Waldbrand, der sich weiter ausgebreitet hat. Wegen der Flammen mussten rund 1000 Menschen aus einer Gemeinde in Sicherheit gebracht werden. Das teilen die Behörden mit. Das Feuer wurde durch einen Blitzeinschlag ausgelöst. Und weiter nördlich hat es an der katalanischen Mittelmeerküste heftig geregnet. Auf Bildern sind überschwemmte Straßen zu sehen. Die Feuerwehr musste zudem mehrere Menschen aus Autos retten, die von den Wassermassen eingeschlossen wurden. Es habe mindestens 7 Verletzte gegeben, das berichten lokale Medien. Hunderte Personen seien in Sicherheit gebracht worden. In diesem Jahr beginnt die Weinlese in der Schweiz in vielen Regionen besonders früh. Gemäss der Nachrichtenagentur Kiessen STA rund 3 Wochen früher als in anderen Jahren. Grund dafür ist der heisse, trockene Sommer. In der Bündner Herrschaft im Kanton Graubünden zum Beispiel habe die Traubenernte bereits diese Woche begonnen. In den Kantonen Thurgau und Schaffhausen sei es ab Ende August soweit, schreibt die Nachrichtenagentur. In einigen Kantonen der Westschweiz habe es eine so frühe Weinlese im August noch gar nie gegeben, heißt es vom Amt für Weinbau und Agrarökologie des Kantons Neuenburg. Und damit noch zum Wetter. In der Nacht wird es zunehmend klar und frisch. Die Temperaturen sinken gegen 10 Grad. Morgen ist es dann oft sonnig. Am Morgen gibt es zunächst Nebelfelder und tagsüber ein paar Quellwolken, vor allem über den Bergen und im Tessin. Am Nachmittag erreicht die Temperatur rund 24 Grad im Norden und 27 Grad im Süden. Das waren Nachrichten von Radio SRF, verantwortlich Simon Richle.
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3: Das ist das Wochenende bei Ihrem Infosender. Schön sind Sie dabei. Wir schauen jetzt zurück auf ein paar ausgewählte Wirtschaftsthemen der letzten Woche. Wir legen los mit einem neuen Rekord aus den USA. Zum ersten Mal ist die Staatsverschuldung der Vereinigten Staaten auf über 40 Billionen US-Dollar gestiegen, also auf über 40.000 Milliarden. Susanne Stöckel hat Wirtschaftsredaktorin Nora Meuli gefragt, wie es so weit gekommen ist mit dem Schuldenberg der USA.
4: Allein in den vergangenen 10 Jahren haben sich die US-Schulden mehr als verdoppelt. Das heißt, die USA haben viel mehr Geld ausgegeben, als sie eingenommen haben, und das über Schulden finanziert. Für die Finanzierung von Kriegen, für die soziale Sicherheit und die staatliche Gesundheitsversorgung. Und zugleich haben die USA die Steuern gesenkt. Seit einigen Jahren verlangen die Investorinnen und Investoren nun auch mehr für neue Schulden. Die Zinsen sind gestiegen und damit müssen die USA auch mehr ausgeben, um für die Schulden aufzukommen.
5: Und was bedeutet das jetzt für die finanzielle Situation der USA?
4: Ja, dass der US-Präsident Donald Trump Prioritäten setzen muss. Die Zinsen sind gestiegen, dann kostet Verschuldung generell mehr, weil die USA für jede Million Dollar Schuld mehr Zins bezahlen. Weil aber zugleich auch die Staatsschuld größer geworden ist, muss eben auf mehr Geld Zins bezahlt werden. Und gleichzeitig bedeutet eine höhere Staatsschuld, dass Investorinnen und Investoren für Neuverschuldung mehr verlangen. Heute verlangen Investorinnen und Investoren fast 5% Zins auf 10-jährigen US-Staatsanleihen. Zum Vergleich, vor 10 Jahren waren es noch weniger als 2%.
5: Also da kommt aktuell einiges zu auf die USA, was die Staatsschuld betrifft. Welche Auswirkungen hat das jetzt auf die US-Wirtschaft?
4: Ja, das ist vor allem mal ein US-amerikanisches Problem, aber auch eines für die Weltwirtschaft. Die Zinsen auf US-Staatsanleihen sind eine Referenz für andere Zinsen. Steigen sie, dann wird es auch für die Bevölkerung und Firmen teurer, sich zu verschulden. Hypotheken und Kredite kosten mehr. Das heißt konkret, Haushalte und Firmen müssen einen größeren Teil ihres Budgets für Zinszahlungen ausgeben. Und so bleibt ihnen weniger für anderes übrig. Sie haben also weniger Geld für Konsum und Investitionen, und das sind schlechte Nachrichten eben nicht nur für die Bevölkerung in den USA und für die Wirtschaft in den USA, sondern auch für die Weltwirtschaft.
5: Also die Staatsverschuldung wirkt sich auf die Weltwirtschaft aus und die Verschuldung steigt immer schneller. Wie lange können die USA jetzt eigentlich so weitermachen?
4: Ja, das ist vor allem eine politische Frage, denn es wird für die USA schlicht immer teurer, diese Schulden zu bedienen. Das befeuert die Diskussion, andernorts zu sparen, also zum Beispiel bei der Verteidigung oder bei der sozialen Sicherheit. Aber die USA sind kein normaler Schuldner. Es ist Stand heute ziemlich ausgeschlossen, dass die USA zahlungsunfähig würden, weil die USA noch immer eine Weltmacht sind und der Dollar noch immer die Leitwährung ist. Aber je mehr Investorinnen und Investoren für die Verschuldung verlangen, desto schwieriger wird es vor allem politisch, die hohe Verschuldung zu legitimieren. Die Frage ist also nicht, wie lange sich die USA das so leisten kann, sondern viel eher, wie lange und wie viel die USA für den Schuldendienst bezahlen wollen. Und wenn sie das nicht mehr wollen, dann muss die USA ihr Budget ausgleichen.
3: Das war Nora Meuli aus der SRF-Wirtschaftsredaktion. Wir bleiben gerade noch kurz in den USA. In den letzten Tagen sind regelmäßig neue Quartalszahlen von US-Firmen eingetrudelt. Und gleich bei mehreren US-Unternehmen fällt auf, wie viel Gewinn sie gemacht haben. Das hängt auch mit der Zollpolitik von US-Präsident Donald Trump zusammen. Darüber hat Nicolas Malzacher mit Sarah Sentner gesprochen. Sie beobachtet die US-Wirtschaft von New York aus. Er hat sie gefragt, welche Unternehmen denn so überraschend rosige Zahlen veröffentlicht haben.
2: Also rosig vor allem, weil der Gewinn eben deutlich höher war, als die Wall Street das erwartet hatte. Gemessen wird das hier immer als Gewinn pro Aktie. Das waren bei Apple 11 Cent mehr als erwartet. Das klingt nicht viel, aber pro Aktie gerechnet natürlich deutlich mehr, als das hier so von den Analysten vorhergesehen war. Bei Nike war dieser Gewinn auf den ersten Blick fast 7-mal so hoch. Und was da dahinter steckt, das sind eben Zollrückzahlungen. Also bei Apple haben die tatsächlich 5% dieses Gewinns ausgemacht. Und Hintergrund ist eben der Supreme Court, der ja Trumps erste große Runde an Zöllen gekippt hat. Wir erinnern uns da an das Pappschild am Rosengarten. Also um diese Zölle geht es da. Und die Unternehmen haben eben viel Geld zurückbekommen. Diese Summen, die haben es durchaus in sich. Also bei Apple waren das mehr als 2 Milliarden Dollar, die da zurückbezahlt wurden. Beim Autobauer Ford rund 1,3 Milliarden Dollar. Und Amazon hat fast 600 Millionen Dollar zurückbekommen. Und das sind auch nur die ersten Daten, eben das, was wir jetzt aus den Quartalsberichten des zweiten Quartals gesehen haben. Aber bis Ende Juli waren schon 129 Milliarden Dollar dieser Refunds genehmigt worden. Und das sind fast 70% der gesamten Menge, die da eben fließen soll.
6: Jetzt ist es aber so, dass viele dieser Unternehmen diese Zölle zwar in einem ersten Schritt bezahlt haben, aber dann direkt weitergereicht haben an ihre Kundinnen und Kunden. Haben die jetzt auch etwas davon, dass das Geld zurückerstattet wird?
2: Ja, nicht wirklich. Also diese Refund-Systeme sind eben so eingerichtet, dass das Unternehmen das Geld zurückbezahlt bekommt, was auch direkt den Zoll entrichtet hat. Und das war ja in der Regel eben nicht der Endverbraucher, sondern halt das Unternehmen, bei dem eingekauft wurde. Und es gibt einige Fälle, wo die Verbraucher das Geld eben doch zurückbekommen. Also zum Beispiel, wenn ich jetzt hier in New York Schokolade aus der Schweiz bestellt hätte und auf meiner Rechnung stünde ein extra Posten für den Zoll, dann kann es eben sein, dass der Lieferant, also zum Beispiel die DHL oder FedEx, mir diese Summe zurückerstattet. Aber das ist eben eher ein Einzelfall, weil meist war es ja anders. Und zwar haben die Unternehmen diese Zölle dann direkt entrichtet und die Kunden haben dafür höhere Preise für die Produkte bezahlt. Und die Tax Foundation, das ist hier so ein Think Tank in den USA, der hat geschätzt, dass die Haushalte im vergangenen Jahr rund 1000 Dollar mehr bezahlt haben eben für diese Zölle. Und dieses Geld ist bei der Zollrückerstattung jetzt quasi direkt in die Gewinne der Unternehmen geflossen und wird jetzt erstmal nicht an die Kunden zurückerstattet. Eben auch, weil all das sehr intransparent sein kann und es nicht so trivial ist, wo denn am Ende dann mehr Geld bezahlt wurde.
6: Nehmen wir nochmals die Sicht der Unternehmen ein. Jetzt sind die ersten Zölle, eben die von diesem Liberation Day im Rosengarten, die sind jetzt zurückbezahlt worden, weil der Supreme Court gesagt hat, die sind nicht legal. Aber die Regierung von Trump hat ja dann gleich wieder neue Zölle erlassen, die diese Gewinne der Unternehmen auch wieder auffressen könnten. Also was bedeutet das alles für die verschiedenen Firmen?
2: Das ist natürlich das große Aber an dieser Rechnung. Also dieser Geldsegen, der könnte eben nur von kurzer Dauer sein. Aber gleichzeitig zeigt ja auch diese Supreme Court-Entscheidung, dass es die US-Regierung wirklich schwierig hat, eben diese Zölle vor Gericht aufrechtzuerhalten. Also da ist eben auch das letzte Wort noch nicht gesprochen. Waren es jetzt die letzten Zölle oder wenn da noch viel mehr kommt, beziehungsweise die, die wir schon gesehen haben, können die denn dann dauerhaft standhalten? Aber so oder so, viele Unternehmen und auch Investoren, die dürften das natürlich im Hinterkopf halten und trotz dieser Rückzahlungen jetzt ein gewisses bestehendes Zollrisiko eben auch weiterhin mit einpreisen.
5: Das die Informationen von Sarah Sentner aus New York. Die Nachrichtenagentur Bloomberg hat vor kurzem darüber berichtet, dass die Zürcher Kantonalbank ZKB einer Rohstoffhandelsfirma einen Kredit von 100 Millionen Dollar gewährt habe. Jetzt zeigt sich, dass dieser Rohstoffhändler mehrere Banken mit gefälschten Dokumenten getäuscht haben soll, um an die Kredite zu gelangen. Und eine dieser getäuschten Banken soll die ZKB sein. Was das für eine Firma ist, diese Rohstoffhandelsfirma, das wollte Peter Hanselmann von SRF Wirtschaftsredaktor Manuel Rentsch wissen.
7: Es geht um einen der größten Händler der Welt von Eisenerz, der Firma Radiant World. Das Unternehmen hat den Sitz in Singapur und ist vor 20 Jahren von einem Inder gegründet worden, der das Geschäft nach wie vor kontrolliert. Es ist also nicht eine börsenkotierte Firma. Nun wird Radiant World vorgeworfen, Dokumente gefälscht zu haben, Scheingeschäfte, um von den Banken Kredite zu erhalten. Wir sprechen hier von Hunderten von Millionen. Die Vorwürfe wiegen schwer und der Rohstoffhändler ist in Schieflage geraten. Die ersten Banken haben die Geschäfte gestoppt und auch die Auftraggeber springen ab.
8: Und wie viele Banken sind da betroffen?
7: Etliche. Radiant World hat ausstehende Kredite bei mehr als 20 Banken. Die Gelder sind nicht verloren, aber zumindest gefährdet. Da muss man jetzt schauen, wie es weitergeht. Und einer der Kreditgeber ist eben die ZKB mit einem Kredit von rund 100 Millionen Dollar. Diese Summe wurde neulich von der Nachrichtenagentur Bloomberg öffentlich gemacht.
8: Und was sagt die Zürcher Kantonalbank, die ZKB, zu dem Kredit bei der angeschuldigten Firma?
7: Ja, ich habe mich bei der ZKB erkundigt. Die Bank gibt zum Kredit keine Auskunft. Die Höhe der Summe wird weder bestätigt noch dementiert. Die ZKB beruft sich auf das Bankgeheimnis. Bestätigt wird von der Kantonalbank allerdings, dass sie sehr wohl in der Branche tätig ist. Man sieht das ja auch im Geschäftsbericht. Und den Rohstoffhandel mit Krediten finanziert.
8: Irgendwie würde man von einer Kantonalbank ja eher erwarten, dass sie sich um die lokale Wirtschaft kümmert in den Kantonen und da Firmen und Haushalte unterstützt. Wie passt das ins Bild?
7: Ja, die ZKB fasst dies nun etwas breiter. Die Bank argumentiert in einer Stellungnahme gegenüber SRF, dass der Rohstoffhandel ein Teil der Schweizer Wirtschaft sei, mit einer volkswirtschaftlichen Bedeutung. Entsprechend sei auch die Zürcher Kantonalbank in der Rohstoffhandelsfinanzierung tätig. Per Ende 2025 hatte die ZKB im Bereich des Rohstoffhandels ausstehende Kredite von 667 Millionen Franken. Das sind 1,6% des Geschäfts. Das Portfolio werde laufend überwacht und derzeit gäbe es keine Hinweise auf außerordentliche Ausfallrisiken, betont die Sprecherin der Bank auf Anfrage von SRF.
8: Und Manuel Rentsch, wenn wir zum Schluss noch über diesen Rohstoffhändler sprechen. Im Raum stehen schwerwiegende Vorwürfe. Der Händler, der habe Rohstoffgeschäfte vorgetäuscht, um an Kredite zu gelangen. Sogenannte Scheingeschäfte. Wie reagieren die Behörden?
7: Die Behörden untersuchen, vor allem in den USA. Das US-Justizministerium hat sich eingeschaltet, untersucht den Fall. Da ist schon etwas in Bewegung. Die Finanzmarktaufsicht FINMA in der Schweiz wiederum zeigt sich bedeckt, man äußere sich nicht zu Einzelfällen. Generell hält die FINMA in der Stellungnahme aber fest, dass sie Hinweisen auf mögliche Verstöße gegen aufsichtsrechtlich relevante Unregelmäßigkeiten nachgehe. Dabei werde geprüft, ob es Mängel gäbe, das macht man immer, ob es Mängel gäbe im Risikomanagement oder der Organisation, das interne Kontrollsystem. Das heißt, die FINMA schaut sich eher systemische Probleme an. In Betrugsfällen sind dann eher andere Behörden zuständig und tätig, die Justiz.
3: Das war SRF-Wirtschaftsredaktor Manuel Rentsch. Und jetzt geht's noch um das lukrative Geschäft mit der Krebsforschung. Die Pharmabranche verdient Milliarden mit Krebstherapien, denn Krebsmedikamente sind teuer. Deshalb stecken Pharmafirmen auch gerne viel Geld in diese Forschung. Seit einigen Jahren tut das zum Beispiel auch Moderna, bekannt geworden mit Covid-Impfstoffen. Jetzt hat das Unternehmen gemeinsam mit der Firma Merck in dieser Woche verkündet, es gebe einen Fortschritt bei der Behandlung von Hautkrebs. Tobias Bühlmann hat Wirtschaftsredaktorin Charlotte Chakma gefragt, ob da ein Durchbruch gelungen sei.
9: So sehen das jedenfalls Experten und Analysten. Das Biotech-Unternehmen Moderna aus Massachusetts hat am Mittwoch zusammen mit der Pharmafirma Merck vermeldet, man habe eine wirksame Impfung entwickelt gegen bösartigen Hautkrebs. Die Nachricht hat den Kurs der Moderna-Aktie regelrecht durchs Dach getrieben. Er hat sich mehr als verdoppelt.
10: Was ist das genau für eine Impfung, die gegen bösartigen Hautkrebs wirken soll?
9: Ja, es ist wie bei der Covid-Impfung, vielleicht erinnert man sich daran, es ist wieder so ein neuartiger mRNA-Impfstoff. Dieser bringt dem Immunsystem des Körpers bei, eine Krankheit, hier eben Hautkrebs, zu identifizieren und dann selber dagegen anzukämpfen. Dieser Moderna-Impfstoff wird zusammen mit einem Krebsmedikament von Merck eingesetzt, das es schon länger gibt, und wird erst verabreicht, wenn der Krebs entfernt ist. Der Moderna-Impfstoff soll nach der OP verhindern, dass der Hautkrebs zurückkommt und oder sich eben ausbreitet.
10: Und Moderna und Merck haben jetzt also erfolgreich nachweisen können, dass das geht.
9: Genau, bei über 1000 Patienten, Patientinnen, deshalb eben der Kurssprung der Moderna-Aktie gestern Nacht, der Kurs von Merck stieg an, etwas bescheidener um 12%. Das hat aber damit zu tun, dass der Kurs von Moderna seit dem Ende der Pandemie auf tiefem Niveau rumgedümpelt hat. Covid-Impfstoffe haben kaum mehr interessiert. Gestern aber haben Anleger, Anlegerinnen wieder Hoffnung geschöpft, was Moderna angeht. Für Moderna ist das ein Befreiungsschlag.
10: Und wieso haben sich Moderna und Merck gerade auf Hautkrebs konzentriert?
9: Ja, die Biotech und die Pharmafirma forschen auch an anderen Krebsarten. Merck und Moderna arbeiten seit 2016 zusammen in der Krebsforschung und beim Hautkrebs ist man nun am schnellsten vorwärts gekommen. Es lohnt sich sicher auch. Hautkrebs ist ein großes Problem in vielen Ländern. Die Erkrankung nimmt stark zu. Stichwort Sonne, Sonnenintensität, die zunimmt wegen des Klimawandels und so weiter.
10: Gerade in der Schweiz ist das ja auch so. Wir sind ein Hochrisikoland, was den Hautkrebs angeht.
9: Das ist tatsächlich so. Laut Krebsliga erkranken in der Schweiz über 30.000 Leute an Hautkrebs pro Jahr und die Zahlen steigen von Jahr zu Jahr an. Bei der Mehrheit ist es zwar die harmlose Variante, aber bei einigen Tausend ist der Hautkrebs bösartig. Oft auch tödlich. Deshalb nun die große Hoffnung. Diese neue Hautkrebsimpfung ist eben auch auf den Krebs der jeweiligen Patienten zugeschnitten, wird also immer nach der OP für die Patientin, den Patienten entwickelt, eigens für diesen Patienten. Und verfügbar soll dieser Impfstoff dann ab 2027 sein.
10: Ja, aber wenn das Einzelanfertigungen sind, diese Impfstoffe, also für jede Patientin, jede Patienten ein neuer Impfstoff, dann dürfte diese Therapie relativ teuer sein.
9: Also was das kostet, davon hat am Mittwoch tatsächlich niemand geredet. Details wollen Moderna und Merck aber auch erst gegen Ende Jahr publizieren. Krebstherapien und Medikamente sind aber immer teuer. Der Markt ist heute schon um die 300 Milliarden Dollar schwer und wächst jedes Jahr mit rund 10%. Also diese neue Impfung von Moderna gegen Hautkrebs wird sicher viel kosten, wir keine Ausnahme machen. Deshalb hat die Aktie von Moderna ja auch so euphorisch reagiert. Unsere Gesundheitsausgaben sind quasi ihre Einnahmen.
3: Das war Wirtschaftsredaktorin Charlotte Schackmar. Also wir haben es gehört, was diese Therapie genau kostet, das ist noch nicht bekannt. Aber ist denn diese Therapie medizinisch wirklich so vielversprechend, wie es Moderna und Merck ankündigen? Da habe ich nachgefragt bei Wissenschaftsredaktorin Gina Buhl. Erste Frage, wie funktioniert dieser neue Impfstoff eigentlich genau?
11: Der Impfstoff wird eigentlich für jeden Tumor einzeln maßgeschneidert. Also jeder von den Tumoren hat quasi so einen individuellen Fingerabdruck. Man nennt es Oberflächeneiweiße. Und die sind wichtig, weil das Immunsystem muss wissen, was es angreifen soll bei der mRNA-Impfung. Und der entfernte Tumor wird deswegen analysiert und dann entsteht daraus die persönliche Impfung, die eben zusammen mit dem Impfstoff verabreicht wird. Und in der kleinen Studie hat die Kombination des Rückfallrisiko eben um fast die Hälfte gesenkt und das Metastasenrisiko um knapp 60%.
3: Das klingt ziemlich vielversprechend, oder? Ist das ein Meilenstein in der Krebsforschung?
11: Ja, zumindest für viele Fachleute, mit denen ich gesprochen habe. Man hat nämlich schon vor über 20 Jahren versucht, mit Impfungen gegen Krebs vorzugehen. Aber das hat damals eben nicht funktioniert. Und erst die Kombination jetzt mit einer Immuntherapie gibt dem Immunsystem quasi jetzt die nötige Kraft, den Tumor zu bekämpfen. Und der Onkologe Roger von Moos, der Direktor des Tumorzentrums am Kantonsspital Graubünden, mit dem ich gesprochen habe, der sagt, dass die Technologie jetzt endlich aus dem Dornröschenschlaf aufgewacht ist, genau, und deswegen eben wirklich recht vielversprechend aussieht. Wichtig ist aber eben, dass die Einschätzung auf diese kleinere Vorstudie mit 150 Patienten sich bezieht und bei der großen Studie mit den über 1000 Menschen, die jetzt eben für den Aktienkurs gesorgt hat, der angestiegen ist, gibt es noch keine Zahlen.
3: Also wie meinen Sie das genau?
11: Dass die eigentlichen Zahlen noch gar nicht veröffentlicht sind. Also es gibt bislang nur eine Pressemitteilung und die sagt im Prinzip, dass die Studie ihr Ziel erreicht hat, aber mehr weiß man noch nicht. Aber man kann natürlich schon davon ausgehen, dass wenn die Ergebnisse dann im Herbst vorgestellt werden, dass das dann in eine positive Richtung gehen wird.
3: Aber das heißt also, bis dahin wissen wir noch nicht sicher, was diese Studie wirklich zeigt.
11: ganz genau. Wir kennen nur die positive Richtung, aber können das Ausmaß noch nicht abschätzen. Dazu kommt auch noch, dass bisher nur gemessen wurde, ob der Krebs zurückkommt oder streut und nicht, wie lange die Betroffenen leben. Dafür braucht es quasi Jahre an Beobachtung. Aber es ist schon so, dass Expertinnen und Experten sich tendenziell einig sind, dass man, wenn man jetzt wartet, bis man die überlebenden Daten vorliegen hat, dauert es eben Jahre und dann riskiert man eben, dass viele Patientinnen und Patienten die Therapie nicht machen können, obwohl sie eigentlich davon profitieren würden.
5: Jetzt geht es ja bei dem neuen Medikament, bei der neuen Therapie um Hautkrebs. Könnte diese Technologie aber auch bei anderen Krebsarten helfen?
11: Genau, das macht die Sache für viele zusätzlich zu einem Durchbruch, weil das Prinzip von mRNA ist ja gerade, dass man sie flexibel auf verschiedene Ziele anwenden kann. Und das hat man bei Covid zum Beispiel gesehen mit dem Coronavirus. Und genauso ließe sich das dann im Grunde auch auf andere Tumorarten wahrscheinlich übertragen. Es gibt schon kleine Studien zu Bauchspeicheldrüsen- und Lungenkrebs und die Resultate sind vielversprechend.
5: Haben Sie es vorhin schon angedeutet, dass das alles immer ziemlich langsam vorwärts geht. Ich meine, bis Patientinnen und Patienten dann tatsächlich davon, von dieser neuen Technologie profitieren können, wie lange dauert das noch?
11: Eher Jahre als Monate. Also diesen Impfstoff wird es wahrscheinlich weder bei uns noch in den USA morgen oder übermorgen geben, weil die Herstellung ist eher komplex. Es gibt vereinfachende Sachen, die man schon weiß, aber es ist eher eine individuelle Therapie, die komplex ist. Aber es ist wahrscheinlich so, dass Swissmedic, also die offizielle Zulassungs- und Kontrollbehörde, noch eine Weile braucht, bis sie das alles geprüft hat. Und dann kommt es auch noch darauf an, wie schnell die Firmen den Antrag hier überhaupt stellen.
5: Das war Gina Buhl aus der SRF Wissenschaftsredaktion. Und das waren ein paar ausgewählte Themen und Gespräche aus dem Programm von SRF 4 News von letzter Woche. Und bei Ihrem Infosender hier geht's jetzt in wenigen Augenblicken weiter mit Aktualität.
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0: 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Samstag, der 22. August, das sind unsere Themen. Der Hitzesommer und die Politik. Die Grünen wollen Druck machen in Sachen Klimaschutz. Von billiger Stimmungsmache spricht man bei der SVP. Eindrücke der beiden Delegiertenversammlungen gleich. Verbrannte Erde im Südlibanon. Israel soll Wälder und Felder gezielt in Brand stecken. Das passe ins größere Bild der Zerstörung.
1: Das Resultat ist eindeutig. Ein Gebiet, das auf sehr lange Zeit hinaus komplett unbewohnbar sein wird,
0: sagt die Journalistin Merit Michel im Echo-Gespräch. Und Benjamin Gela gehört zu den renommiertesten Organisten der Schweiz. Bald wechselt er in die Klosterkirche Einsiedeln.
2: Es sind da 4 Orgeln und so wie sie aufgestellt sind im Raum, für mich ist das der Paradies der Orgeln.
0: Besser gehe es in der Schweiz nicht. Braune Felder, verdorrte Pflanzen, ausgetrocknete Flüsse und Seen, verschwundene Gletscher. Der Rekordhitzesommer rückt das Thema Klimawandel wieder verstärkt in den Vordergrund. Auch politisch. Insbesondere bei den Grünen, zu deren Kernthemen der Klimaschutz gehört. An der heutigen Delegiertenversammlung in Freiburg wurde denn auch intensiv über den Hitzesommer diskutiert. Die Delegierten verabschiedeten eine Klimaresolution und zeigten sich kämpferisch. Inlandredaktorin Michelle Scherer.
3: An der Delegiertenversammlung in Freiburg war deutlich zu spüren, die Grünen wollen die Gunst der Stunde nutzen. Man müsse jetzt auf die Straße gehen, laut sein und kämpfen, sagte Grünen-Präsidentin Lisa Mazzone in ihrer Rede.
4: Liebe Grüne, ich bin davon überzeugt, wir haben jetzt eine historische Chance, eine andere Umweltpolitik einzufordern.
3: Einstimmig verabschiedeten die grünen Delegierten eine Klimaresolution. Anstatt erst 2050 soll die Schweiz schon ab 2040 klimaneutral sein. Gelingen soll das mit einer Solaroffensive, einem Ausbau des öffentlichen Verkehrs, Gebäudesanierungen und einer vollständigen CO2-Reduktion im Inland, statt auf Auslandkompensationen zu setzen. Die Rezepte sind nicht neu, es sind Massnahmen, welche die Grünen schon lange fordern. Doch jetzt sei der Moment gekommen, sie umzusetzen.
4: Ich spüre es in der Bevölkerung sehr, sehr stark, ein Willen, dass etwas passiert. Es kann nicht so weitergehen.
3: Die Politik müsse nun endlich handeln, sagt Mazzone und teilte in ihrer Rede einmal mehr gegen den Bundesrat aus.
4: Der Bundesrat hat während des Sommers einfach geschwiegen. Kein Wort. Gegenüber den Schwierigkeiten der Verzweiflung der Bevölkerung blieb er stumm. Und als er aus den Ferien zurückkam, flog er für die ersten Augustreden, so 22 ersten Augustreden, kreuz und quer mit dem Helikopter durch die Schweiz. So das Signal.
3: Diese Angriffigkeit scheint in den eigenen Reihen anzukommen. Als die Grünen-Präsidentin erneut forderte, Umweltminister Albert Rösti das Departement zu entziehen, gab es Szenenapplaus. Es brauche jetzt ein selbstbewusstes Auftreten, sind auch die beiden Delegierten Coralie Wenger und Michael Breu überzeugt.
5: Ja, es funktioniert, sonst wäre sie nicht so präsent in allen Medien.
6: Man muss plakativ sein, sonst kommen die Botschaften nicht an.
3: Die Partei müsse wieder lauter sein, Demonstrationen organisieren, sagt die Delegierte Joya Benninger. Sie sei während der Klimajugendbewegung zu den Grünen gekommen. Aktuell spüre sie wieder ein ähnliches Bewusstsein für Klimathemen.
7: Man sieht es auch, die Wiesen sind alle braun, die Blätter verlieren das Laub viel zu früh. Und halt auch jetzt so bei den jüngeren Generationen merke ich gerade auch wieder, wie sie merken, ja, da ist etwas, man muss jetzt halt etwas machen.
3: Neue Mitglieder und Wählerinnen und Wähler gewinnen, das ist der Fokus der Grünen, auch bei den Bäuerinnen und Bauern. Während eines Jahres erhalten diese eine Gratis-Mitgliedschaft. Einer, der selbst im bernischen Subigen einen Biohof führt, ist Grünen-Nationalrat Kilian Baumann. Der Hitzesommer habe der Landwirtschaft brutal vor Augen geführt, was der Klimawandel für sie bedeutet.
8: Es ist wirklich ein Extremsommer für die Landwirtschaft und es hat sicher vielen Bäuerinnen und Bauern gezeigt, dass eben das, was die Grünen seit mehr als 40 Jahren erzählen, nicht irgendwelche Erfindungen sind, sondern dass es wirklich eintrifft.
3: Es ist klar. Die Grünen wollen die aktuelle Themenlage für sich nutzen. Der Hitzesommer ist in den Köpfen präsent. Doch bis zu den nationalen Wahlen dauert es noch ein Jahr. Ob der Rückenwind so lange anhält, ist fraglich.
0: Michel Scherer von der Delegiertenversammlung der Grünen. Auch die Delegierten der SVP haben sich heute getroffen, und zwar in Baar. Wie sie auf den Hitzesommer reagieren, Sandro Della Torre hat sich am Rande der Versammlung umgehört.
9: Man müsse Ruhe bewahren, auch nach diesen Hitzewellen. So sehen es viele unter den SVP-Delegierten und geladenen Gästen. Die Probleme sehe er schon, sagt Daniel Stüssi aus der Glana-Sektion. Er denkt an Bergstürze und den schwindenden Permafrost.
10: Ja, ich glaube schon, dass man das nicht einfach leugnen kann, diese Klimaveränderung. Allerdings das Ausmaß, wo das Ganze annimmt, man soll das ein bisschen gelassener sehen.
9: Viel tun könne da die Politik nicht. So sieht es auch Gemüsebauer Peter Christel. Und das, obwohl er die letzten Monate unter der Trockenheit gelitten habe.
11: Grundsätzlich, was will ich erwarten? Die können ja gar nichts machen. Die Natur ist über dem Bundesrat. Und die macht, was sie will. Und hat es schon, seit es die Natur gibt, gemacht, was sie will.
9: Viele Parteimitglieder im Saal sehen wenig Handlungsbedarf. Andere finden, die SVP müsse zumindest den Bäuerinnen und Bauern helfen. So sieht es etwa Lauri Kühn.
12: Ja, die SVP ist nicht die grosse Klimapartei. Aber gerade auch, weil wir uns für die Bauern einsetzen und auch gerade, weil wir uns für eher realistische Klimaziele einsetzen, im Gegensatz zu beispielsweise anderen Parteien, denke ich, dass sie bereits einiges tun.
9: Parteipräsident Marcel Dettling hat sein Wording leicht angepasst. Die Klimaerwärmung sei nicht schlecht für die Bauern, sagte er 2024. Diesen Sommer sagte er, die Klimaerwärmung sei nicht nur schlecht. Nationalrat und Milchbauer Martin Haab stützt diese Haltung, denn im Frühling könne er schon früher mähen.
13: Wir haben auch auf unserem Betrieb festgestellt, dass natürlich die Vegetationsperiode um einige Tage länger geworden ist. Und diese verlängerte Vegetationsperiode hat auch etwas Positives. Aber Wasser braucht es immer, ob die Vegetationsperiode kurz oder lang ist.
9: Eine Anpassung an den Klimawandel brauche es schon, findet Inge Schütz, Präsidentin der SVP International.
14: Wir müssen uns anpassen. Es wird wärmer werden. Wir müssen die anderen Bäume setzen. Wir müssen die Gärten vielleicht resilienter bepflanzen.
9: Aber gegen Klimaschutzmaßnahmen über Abgaben stellt sie sich, wie wohl die meisten in der Partei, vehement.
14: Wenn wir in der Schweiz uns bestrafen für irgendwelche Steuern für den CO2-Ausstoß, ist das einfach illusorisch.
9: Wer diesen Sommer dafür nutze, um für Klimaschutzmaßnahmen zu werben, sei ein Opportunist, sagt Thomas Fuchs, Präsident der Stadtberner Sektion.
15: Die Grünen probieren ja zu sagen, wenn man sie gewählt hätte, wäre es jetzt nicht so trocken gewesen. Und das erachte ich als einen Witz. Das ist einfach billige Stimmungsmache. Wir müssen jetzt schauen, dass wir überall für die Landwirtschaft etwas machen können, nötigenfalls finanzielle Hilfen. Aber sonst, für mich braucht es keine speziellen Maßnahmen.
9: Hitzesommer hin oder her, die SVP bleibt sich in Sachen Klimapolitik treu.
0: Die SVP und die Grünen haben heute auch die Parolen für die Abstimmung Ende September gefasst. Mehr dazu in der Nachrichtenübersicht mit Lukas Lüthi.
16: Die SVP-Delegierten sagen Ja zur Neutralitätsinitiative ohne Gegenstimme bei einer Enthaltung. Für das Vorhaben geworben hat an der Versammlung unter anderem Alt-SVP-Bundesrat Christoph Blocher. Die Initiative fordert, dass die immerwährende und bewaffnete Schweizer Neutralität in der Verfassung festgeschrieben wird. Die SVP-Delegierten sagten zudem einstimmig Nein zur Ernährungsinitiative. Die Delegierten der Grünen sagten an ihrer Versammlung Nein zur Neutralitätsinitiative. Zur Ernährungsinitiative beschlossen sie bereits Ende März Stimmfreigabe. Diese Vorlage will unter anderem, dass die Schweiz mehr Nahrungsmittel selbst herstellt. Drogen, Menschenhandel, Geldwäscherei. Organisierte Kriminalität gibt es auch in der Schweiz. Das sagt das Bundesamt für Polizei FEDPOL seit Jahren. Im Frühling war es dann selbst betroffen. Ein FEDPOL-Polizist soll Ermittlungsinformationen an die Drogenmafia verkauft haben. Man arbeite den Fall auf, sagt FEDPOL-Chefin Eva Wildi-Cortez in der Samstagsrundschau von Radio SRF. Man schaue nun, wie man sich verbessern könne, um zu verhindern, dass wieder Informationen an Organisationen wie die Mafia fließen würden.
17: Man muss immer eine Abwägung machen, oder? Die Mitarbeiter, die brauchen die Informationen, um arbeiten zu können. Oder wenn man die kappt, die von den Informationen, die sie brauchen für ihre Auftragserledigung, dann können sie das nicht mehr machen, oder? Aber hier muss man schauen, oder? Sind die Zugriffsrechte korrekt gewesen? Muss man hier mehr kontrollieren? Müssen wir präventiv mehr machen? Müssen wir bei der Einstellung vielleicht weitere Kontrollen machen?
16: Sagte die Chefin des Bundesamts für Polizei, Eva Willi-Cortez. Die Verhandlungen über ein Handelsabkommen zwischen den USA und Kanada sind gescheitert. Damit erheben die USA nun Zölle von 50% auf gewisse kanadische Produkte. Das bestätigen die beiden Seiten. Die USA hatten die Zölle schon vor einem Monat angedroht und eine Frist gesetzt für Verhandlungen über ein Handelsabkommen. Diese Frist ist in der Nacht auf heute abgelaufen. Die US-Zölle werden unter anderem auf Hockeyschläger, Möbel sowie Milchprodukte aus Kanada erhoben. Der kanadische Regierungschef Mark Carney kündigte sogleich an, Kanada werde diese Zölle in gleicher Höhe erwidern. Eigentlich gilt zwischen Kanada und den USA ein Freihandelsabkommen. Die Ukraine und Russland haben sich erneut gegenseitig angegriffen und beide Seiten melden zivile Todesopfer. In der ukrainischen Hauptstadt Kiew hat es Luftalarm gegeben, just als der deutsche Außenminister Johann Wadephul für Gespräche vor Ort war. Im Visier der russischen Raketen war ein Vorort von Kiew. Dort sollen zwei Menschen getötet worden sein. Letzte Nacht ist zudem während einem russischen Angriff auf Kiew ein Mensch getötet worden. Auch russische Behörden melden zivile Todesopfer nach Drohnenangriffen aus der Ukraine. Mehrere Menschen seien getötet worden, darunter auch Kinder, heißt es. Getroffen worden sei unter anderem ein Wohnhaus. Die Ukraine griff Russland im Süden des Landes an. Nach dem Brand eines Restaurants in Thusis im Kanton Graubünden haben die Einsatzkräfte zwei Todesopfer geborgen. Sie seien im Gebäude gefunden worden, schreibt die Kantonspolizei Graubünden. Drei weitere Personen werden noch immer vermisst. Spezialisiertes Personal stehe weiterhin im Einsatz, so die Bündner Polizei. Die Such- und Bergungsarbeiten seien schwierig, weil das Gebäude einstürzen könne. Wieso es im Restaurant in der Nacht auf Freitag brannte, untersucht die Staatsanwaltschaft. Im Kanton Tessin ist im Verzaskatal ein Waldbrand ausgebrochen in der Nähe des Ortes Brione. Die Feuerwehr sei bereits im Einsatz, meldet der Kanton Tessin via Warn-App Alert Swiss. Der Kanton ruft die Menschen dazu auf, nicht in das betroffene Gebiet zu gehen. Wer vor Ort sei, soll das Gebiet zudem sofort verlassen.
0: Zum Sport. Nach Olympiabronze im Februar steht das Schweizer Eishockey-Nationalteam der Frauen vor einem Neuanfang. Silvan Schweizer.
18: Beim Vierländerturnier in Kloten feierte Trainerin Shannon Miller ihren Einstand. Nach Siegen gegen Schweden und Finnland gab es heute zum Abschluss eine 1:2 Niederlage gegen Tschechien. Und nicht nur das, Captain Lara Stalder konnte das Spiel nach einem Sturz in die Bande nicht beenden. Die Turnierbilanz fällt damit zwiespältig aus. Zufrieden darf dafür Formel-1-Pilot George Russell sein. Der Brite gewann das Sprintrennen des Großen Preises der Niederlande. Für das Hauptrennen von morgen sicherte sich Lando Norris im McLaren die Pole Position, und zwar vor den beiden Mercedes von George Russell und WM-Leader Kimi Antonelli.
0: Bleibt das Wetter, Lukas Lüthi.
16: In der Nacht wird es zunehmend klar und frisch, die Temperatur sinkt auf rund 10 Grad. Morgen ist es oft sonnig, am Morgen gibt es zunächst Nebelfelder und tagsüber ein paar Quellwolken, vor allem über den Bergen und im Tessin. Am Nachmittag erreicht die Temperatur dann rund 24 Grad im Norden und 27 Grad im Süden.
0: Sie hören das Echo der Zeit, so geht es bei uns weiter. Zerstörte Dörfer und Olivenhaine im Südlibanon, viele bangen um ihre Lebensgrundlage. Und ein Leben für die Kirchenmusik. Wir treffen den künftigen Stiftsorganisten des Klosters Einsiedeln. Weite Teile des Südlibanons sind verwüstet, gleichen einer Art Monokultur.

0: das ganze Gebiet hinweg. Aber es gibt Hinweise darauf, dass diese Brände im Südlibanon, die von israelischen Drohnenangriffen verursacht werden, inzwischen ein weit verbreitetes Phänomen sind. Der Vorsteher des Zivilschutzes in der südlichen Provinz Nabatieh etwa berichtete der britischen Zeitung The Guardian, dass inzwischen die meisten ihrer Einsätze der Brandbekämpfung gelten, und er schätzt, dass in den Gebieten nahe der israelischen Grenze zwischen 30% und 40% der Landfläche von Bränden betroffen war.
1: Israel soll die Feuer absichtlich und gezielt verursacht haben und die libanesischen Feuerwehren am Löschen hindern. Was wissen Sie darüber?
0: Nun, offenbar hat die israelische Armee seit dem Inkrafttreten der Waffenruhe Mitte Juni fast täglich mit Hilfe von Drohnen Brände verursacht. Dies berichteten sowohl Umweltorganisationen sowie Zivilschutzangehörige, die vor Ort sind. Und deren Bekämpfung ist für die Einsatzkräfte auch nicht einfach. Denn zum einen müssen sie all ihre Bewegungen mit der libanesischen Armee absprechen, die Einsätze wiederum über einen Koordinationsmechanismus mit der israelischen Armee teilt. Diese muss die Einsatzorte bewilligen bzw. ihre Garantie geben, dass sie die Rettungskräfte nicht während der Arbeit angreift. In einem Fall sah es dann zum Beispiel so aus, dass die israelische Armee nur für den Löschansatz von 2 Bränden ihr Okay gab, während gleichzeitig noch andere Feuer wüteten. Und in einem anderen Fall, vergangenes Wochenende, war es den Löschkräften des Zivilschutzes zwar gelungen, einen großen Brand zu löschen, doch am nächsten Morgen kam bereits die nächste Drohne und verursachte den nächsten Brand.
1: Israel soll nicht nur Brände legen, sondern Anbauflächen auch gezielt unfruchtbar gemacht haben, zum Beispiel mit Pestiziden. Welche Hinweise, Belege gibt es dafür?
0: Es sind die staatlichen Behörden im Libanon, die in den letzten 3 Jahren regelmäßig Bodendaten im Südlibanon gesammelt haben. Das Umweltministerium zum Beispiel berichtete bereits im Januar 2024, dass der Boden im Südlibanon an manchen Stellen eine Phosphorbelastung aufweist, die 900 Mal höher ist als normale Werte. Dies, weil die israelische Armee weißen Phosphor immer wieder für Brandattacken genutzt hat. Anfang dieses Jahres wiederum gab es dann auch Berichte davon, dass sie offenbar gezielt auch Glyphosat mit tieffliegenden Flugzeugen auf Feldern und Olivenhain gespritzt hat. Glyphosat, das ist ein Pestizid, das in höheren Mengen krebserregend sein kann. Und Bodenproben der Behörden zeigten an manchen Stellen Glyphosat-Konzentrationen, die 20 bis 30 Mal über dem Normalwert lagen. Sogar der libanesische Präsident Joseph Fon verurteilte diese Attacken damals als Gesundheitsverbrechen, und manche Umweltorganisationen werfen Israel vor, mit ihrer gezielten Zerstörung von Umwelt und Landwirtschaft einen Ökozid im Südlibanon zu begehen. Ich wiederum denke, man muss diese Angriffe auf die Landwirtschafts- und Waldflächen in das größere Bild der gezielten Zerstörung des Südlibanons setzen. Dutzende Dörfer wurden fast vollständig zerstört, kritische Infrastruktur wie etwa Wasserleitungen werden kaputt gemacht, und ob das alles nicht genug sei, werden eben auch Olivenhaine, Fruchtbäume und Wälder niedergebrannt. Und das Resultat ist eindeutig: ein Gebiet, das auf sehr lange Zeit hinaus komplett unbewohnbar sein wird.
1: Und wie rechtfertigt Israel dieses Vorgehen im Südlibanon?
0: Nun, die israelische Armee rechtfertigt einzelne Einsätze eigentlich immer damit, dass sie dabei ausschließlich die Infrastruktur oder Kämpfer der Hisbollah ins Visier nimmt. So argumentieren sie auch etwa bei den gezielten Brandlegungen von Wäldern, nämlich, dass sich dort Hisbollah-Kämpfer verstecken würden. Das Problem bei dieser Argumentation ist natürlich immer dasselbe, denn selbst wenn die Begründung stimmen sollte, ist das Ausmaß der Zerstörung und ihre katastrophalen Folgen für die Zivilbevölkerung in jedem Fall immens und geht laut Menschenrechtsorganisationen wie etwa Amnesty International weit über den militärischen Nutzen hinaus. Gleichzeitig macht Israel auch kein Geheimnis daraus, welche Strategie sie im besetzten Grenzgebiet im Südlibanon verfolgt. Sie wollen eine Pufferzone schaffen, die von Menschen komplett entleert ist, und man wende dabei das Gaza-Modell an, bei dem analog zu Orten wie etwa Beit Hanun im Norden von Gaza alles zerstört ist, was ein Leben dort überhaupt noch möglich macht.
1: Seit Beginn der Waffenruhe im Juni sind Hunderttausende Vertriebene in den Süden Libanons zurückgekehrt. Wenn man ihnen zuhört, finden diese Menschen dort überhaupt noch eine Lebensgrundlage?
0: Es kommt natürlich sehr darauf an, wo genau die Leute hin zurückgekehrt sind. Vor ein paar Tagen etwa habe ich mit

0: einer jungen Frau telefoniert, die in ihre Heimatstadt Tyros zurückgegangen ist. Und sie berichtete mir vor allem, dass das Leben dort trotz der Waffenruhe auf dem Papier praktisch stillsteht. Es gibt kaum Arbeit, viele Geschäfte bleiben geschlossen. Die Menschen sind zwar wieder zu Hause, aber sie haben die Koffer gepackt, um jederzeit wieder fliehen zu können, weil sie eben nicht darauf vertrauen, dass diese Situation stabil bleiben und der Krieg nicht wieder ausbrechen könnte. Doch in der Grenzregion, also dort, wo Israel so gezielt alles zerstört, können die Menschen im Moment ohnehin nicht zurückkehren. Denn das Gebiet ist noch immer von der israelischen Armee besetzt und diese hat klargemacht, dass sie niemanden zurücklassen wird, solange die Hisbollah noch eine Gefahr für Israel darstellt. Mit dieser Argumentation können sie die Besatzung natürlich noch sehr lange aufrechterhalten. Dazu müssen wir nur nach Gaza schauen, wo die Hamas, die ja einiges schwächer ist als die Hisbollah, auch nach 3 Jahren Krieg nicht wie angekündigt, zerstört wurde. Und tatsächlich vermuten viele Beobachter, dass genau dies, also eine permanente Besatzung im Südlibanon, das Ziel der israelischen Regierung ist.
1: Sagt die Journalistin Meret Michel in Beirut. Was wären Gottesdienste ohne Orgelklänge? Woche für Woche sorgen Organistinnen und Organisten in den Kirchen Land auf Land ab für die musikalische Umrahmung und die Begleitung des Gesangs. Die meisten von ihnen tun das nebenberuflich oder als Hobby. Es gibt aber auch einige wenige, die ihren Lebensunterhalt hauptberuflich mit Kirchenmusik verdienen. Einer von ihnen ist Benjamin Geller, der Domorganist der Solothurner St. Ursen-Kathedrale. Demnächst wechselt er in die Klosterkirche Einsiedeln. Ein besonderer Schritt. Alex Moser hat ihn bei einem seiner letzten Konzerte in Solothurn begleitet.
2: Erstaunlich viele Menschen strömen an diesem Dienstagabend in die St. Ursen-Kathedrale. Die Reihen füllen sich rasch, bis die Kirche fast voll besetzt ist. Dann wird es still. Benjamin Geller und seine Frau Jung Min Lee nehmen an 2 verschiedenen Orgeln Platz und beginnen zu spielen. Es sei nicht einfach ein Beruf, sondern vor allem eine Berufung, sagt Benjamin Geller. Er arbeitet zu 50% als Domorganist der St. Ursen-Kathedrale. Daneben verdient er seinen Lebensunterhalt mit Konzerten und Unterricht.
3: Man hat dann schon Glück, in der Schweiz kann man als Musiker davon leben. Wir haben wunderschöne Kirchen, die sind alle im Top-Zustand restauriert, die Orgeln auch. Deshalb finde ich, man muss sich engagieren, damit diese Orgelmusik lebt. Dazu gehört auch, dass man auch zum Beispiel im Unterricht tätig ist. Das verstehe ich jetzt so auch.
2: Jede Kirchenorgel habe einen eigenen Charakter und komme aus einer anderen Zeit. Die ältere der beiden Orgeln in der Solothurner St. Ursen-Kathedrale stammt beispielsweise aus dem Jahr 1773.
3: Für Organisten interessante sind oft so historische Orgel, ja, die ein gewisses Alter haben und dann dadurch eine gewisse Ausstrahlung. Es ist auch das Tolle bei der Orgelmusik, ist diese Möglichkeit, in die Zeit zu reisen. Klänge aus anderen Epochen relativ authentisch hören.
2: Doch nach 9 Jahren in Solothurn ist nun Schluss. Benjamin Geller zieht weiter. Er ist ab Oktober der neue Stiftsorganist des Klosters Einsiedeln. Vom Bischofssitz Solothurn geht er nun an einen weiteren Ort, der mit viel Prestige verbunden ist. Das Kloster Einsiedeln ist der wichtigste Wallfahrtsort der Schweiz. Die Schwarze Madonna in der Gnadenkapelle zieht jedes Jahr Hunderttausende Pilgerinnen und Pilger an.
3: Was natürlich anders ist, hier ist es eine Kirchgemeinde, eine Pfarrei, und im Kloster ist es halt ein Kloster. Es sind Benediktiner, für sie ist Musik ganz wichtig. Die sind da seit Jahrhunderte und sie pflegen Musik. Ja, es gibt eine Tradition, eine Geschichte. Es gibt so komponierte Musik aus dem Kloster Rheinsiedeln zum Beispiel. Die Liturgie ist ihnen sehr wichtig und also das ist wirklich eine sehr hohe Qualität.
2: Eine hohe Qualität wird auch Benjamin Gelas Spiel attestiert. Da stellt sich die Frage, was ist eigentlich das höchste Ziel für einen Organisten? Wo liegt der Olymp der Kirchenmusik? Vielleicht in der Kathedrale Notre-Dame de Paris? Gela winkt ab.
3: Na, also in Paris spielen die Organisten, damit sie Zugang zu Instrumenten haben, ja. Aber die Kirche hat nicht die Mittel, die sie in der Schweiz hat, oder? Es gibt ja keine Kirchensteuer. Und dann sind alle diese berühmten großen Organisten, die haben alle so Professorstellen, aber die können nicht leben vom Gottesdienst spielen. Ja, wir haben dieses Glück hier in der Schweiz. Ja.
2: Für den 49-Jährigen ist klar, mit seinen Stationen als Domorganist in Solothurn und künftig als Stiftsorganist in Einsiedeln hat er persönlich bereits eine Spitzenposition erreicht.
3: Ja, also eigentlich über Einsiedeln sehe ich jetzt nichts. Ja. Also da müsste man vielleicht ins Ausland, aber das haben wir auch nicht vor.
1: So viel Echo der Zeit für heute Samstag, den 22. August. Redaktionsschluss 18.26 Uhr. Pascal Bieber war für die Sendung verantwortlich. Für die Nachrichten Marisa Eckli, am Mikrofon Brigitte Kramer.
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5: Sie sind bei Ihrem Infosender. Am Wochenende hier gibt es jetzt einen Rückblick auf ein paar ausgewählte Themen aus dem Programm von SRF 4 News von letzter Woche. Ja, seit dieser Woche sind in den allermeisten Schweizer Kantonen die langen Sommerferien jetzt vorbei. Und damit wird es auch bei der REGA, bei der Schweizerischen Rettungsflugwacht, wieder etwas ruhiger. Tobias Bühlmann hat Mediensprecher Matthias Gierig gefragt, wie sich denn dieses heißtrockene Wetter in den Ferien bei den Einsatzzahlen bemerkbar gemacht habe.
6: Die REGA-Crews hatten bisher einen sehr intensiven und einsatzreichen Sommer. Man merkt, dass es draußen schön ist, dass es draußen warm ist und dass die Wetterbedingungen sehr gut sind. Wenn das der Fall ist, dann sind in der Regel mehr Leute draußen unterwegs. Und wenn draußen mehr Leute aktiv sind, dann heißt das für unsere Crews in der Regel auch, es gibt etwas mehr Einsätze, als wenn es draußen regnet.
7: Und wie hat sich dieses Mehr bei den Einsetzenden genau bemerkbar gemacht bei Ihnen? Von welchen Einsätzen gab es tatsächlich mehr?
6: Natürlich sind jetzt die Freizeitaktivitäten sehr groß im Kurs bei den Leuten. Das heißt, die Leute sind jetzt, wenn es draußen schön ist und vor allem, wenn noch Ferienzeit ist, dann sind das ganz klassische Freizeitaktivitäten wie Fahrradfahren oder Wandern, zum Teil dann auch Aktivitäten in etwas höheren Regionen, also im alpinen Gelände schon. Das sind so die Aktivitäten, die dazu führen, dass unsere Crews dann vermehrt vielleicht ein bisschen auf Einsätzen sind.
7: Und wie haben sich konkret die Bergunfälle denn jetzt entwickelt? Gerade in der Höhe war es ja merklich kühler als im sehr heißen Mittelland.
6: Also ich muss da vielleicht ein bisschen ausholen, wenn man die Einsatzzahlen jetzt über das ganze Einsatzspektrum hinweg betrachtet, dann sind wir mehr oder weniger in einem Mittelmaß in einer Region, die mit den letzten Jahren vergleichbar ist. Wenn wir jetzt ganz spezifisch Aktivitäten, die in höheren Regionen stattfinden, also Bergaktivitäten wie zum Beispiel alpine Hochtouren oder Klettersteige oder wirklich Klettern im Gebirge, dann stellen wir schon fest, dass es bei diesen Aktivitäten eine Zunahme von etwa 10% gegeben hat im Vergleich zum selben Zeitraum im letzten Jahr beispielsweise.
7: Aber eben, Sie haben es bereits erwähnt, Berg- und Wanderunfälle, das sind ja nur ein Teil des REGA-Geschäfts. Die Helikopter, die rücken ja oft auch für andere Einsätze aus, zum Beispiel bei medizinischen Notfällen. Wie ist da das Verhältnis der Zahl der Einsätze jetzt zum letzten Jahr?
6: Es ist exakt so, wie Sie sagen. Es sind natürlich dann wirklich akute Krankheitsfälle, die einen Großteil der REGA-Einsätze unserer Helikoptercrews, ich sage mal, verursachen. Das sind immer noch mit Abstand die häufigsten Ursachen für einen REGA-Einsatz. Und die Freizeitaktivitäten, egal ob es jetzt im Sommer das Wandern oder das Bergsteigen ist oder im Winter dann die Skiunfälle auf der Piste, die sorgen dann meist in der Hochsaison für die sogenannten Peaks. Also das kommt dann so wie on top nah. Aber mit Abstand die meisten REGA-Einsätze gab es tatsächlich auch in den vergangenen Wochen, auch in diesem heißen Sommer, wo viel Freizeitsport betrieben wurde, aufgrund von Krankheiten wie Herzinfarkte oder zum Beispiel einen Schlaganfall. Und das sind letztendlich ja dann auch Verletzungs- oder Krankheitsmuster, die treten auch auf, wenn es das Wetter nicht so gut ist, wenn es draußen regnet oder kalt ist.
7: Jetzt betreibt ja die Rega neben den Helikoptern für die Rettung aus der Luft auch die Ambulanzjets, mit denen Verletzte oder Erkrankte aus dem Ausland in die Schweiz zurückgeholt werden. Wie hat sich die Zahl der Einsätze hier entwickelt, gerade über die nun zurückliegenden Sommerferien?
6: Also die letzten Wochen waren natürlich mitten in den Sommerferien von Herrn Frau Schweizer. Und das sind ganz klassischerweise natürlich die Wochen, wo auch sehr viele Schweizerinnen und Schweizer im Ausland sich aufhalten und Ferien machen. Das heißt auch für unsere Chat-Crews auf den drei Ambulanz-Chats der Rega, dass absolut Hochbetrieb ist. Es ist aber vergleichbar jetzt mit den letzten Jahren. Da hat jetzt zum Beispiel das schöne Wetter in den letzten Wochen nicht für eine große Änderung gesorgt, weil ins Ausland gehen die Schweizer so oder so in diesen Wochen, auch wenn es jetzt bei uns nicht so schönes Wetter wäre oder wenn es bei uns vielleicht noch besseres Wetter wäre. Also es ist absoluter Hochbetrieb bei den Chats, weil ganz viele Schweizerinnen und Schweizer sind aktuell in den Ferien im Ausland unterwegs.
7: Ja, gereist wird also immer besonders in den Sommerferien. Wo liegt denn der Schwerpunkt bei den Einsätzen mit den Ambulanzjets?
6: Da lässt sich sehr gut auch so ein bisschen das Reiseverhalten der Schweizerinnen und Schweizer beobachten. Jetzt in den Sommerferien stellt man natürlich fest, dass es so die klassischen Mittelmeerdestinationen sind, wie beispielsweise Frankreich oder Italien oder Spanien, wo natürlich sehr viele Bürgerinnen und Bürger Urlaub machen, gerade im Moment. Das heißt dann auch, dass entsprechend viele Einsätze, wenn dann wirklich mal was passiert in den Ferien, dort in dieser Region stattfinden.
7: Wie sieht es denn mit weiter entfernten Destinationen aus?
6: Wenn man jetzt so noch ein bisschen über den europäischen Tellerrand hinausblickt, dann zeigt sich schon, dass auch Regionen wie beispielsweise Ägypten, Griechenland oder die Türkei oft Destinationen sind, wo sich viele Schweizerinnen und Schweizer aufhalten. Aber es gibt dann tatsächlich auch jetzt im Sommer sehr exotische Reiseziele, wo unsere Crews benötigt werden und wo unsere Crews dann letztendlich auch da sind, um Hilfe zu leisten. Wir waren beispielsweise in den letzten Sommerwochen in Tokio, auf Thailand, in Kenia, in Indonesien oder gar auch in Südamerika, in Bolivien. Und je nachdem können das auch ganz spezielle Destinationen sein, wie beispielsweise Kasachstan oder Aserbaidschan oder Russland.
5: Das sagt Matthias Gehrig, Mediensprecher bei der Schweizerischen Rettungsflugwacht bei der Rega. Wie viele Länder in Europa leidet auch Frankreich in diesem Sommer unter Hitzewellen und auch unter schweren Waldbränden. Und ausgerechnet jetzt in dieser Woche zeigt das Magazin Paris Match Präsident Emmanuel Macron auf einem Jetski vor seiner Ferienresidenz. Das sorgt für Kritik. Es heißt, ja, der Präsident vergnüge sich, während sein Land brenne. Katrin Hiss hat Frankreich-Korrespondentin Zoe Geissler gefragt, wie groß die Aufregung um diese Bilder ist.
8: Naja, Frankreich ist immer noch stark im Ferienmodus und darum, die Aufregung hält sich meiner Meinung nach bislang eher in Grenzen. Dazu kommt, solche Bilder kennt man bereits von Emmanuel Macron. Er wurde also früher während den Sommerferien schon fotografiert, worauf es auch Kritik gab. Dass es nun wieder Kritik gibt, vor allem aus der Opposition, ist also nicht sonderlich überraschend und natürlich haben auch die Medien die Geschichte aufgegriffen. Aber ich würde sagen, es dürfte sich um einen sommerlichen Aufreger handeln mit politischer Symbolik.
9: Die Kritik an diesen Bildern kommt ja vor allem von links. Warum?
8: Genau, besonders scharf hat etwa der Chef der Sozialisten, Olivier Faure, reagiert. Er meinte sinngemäß, Frankreich brenne. Viele Franzosen könnten nicht in die Ferien fahren, während sich der Präsident auf einem Jetski vergnüge. Die Chefin der Grünen, Marine Tondelier, wiederum sprach von einem apokalyptischen Sommer, während sich der Präsident eine Werbereportage gönne. Dass gerade die Linken dieses Thema aufgreifen, dürfte meines Erachtens damit zu tun haben, dass die Fotos gleich zwei Themen bildlich zusammenbringen. Und es sind auch die klassischen Angriffspunkte der Linken auf Macron. Das sind die soziale Ungleichheit und die Ökologie. Macron ist ja eben mit trainierten Armen auf einem Jetski zu sehen im Blauen Meer.
9: Dass also die Kritik, die von links kommt, das Rassemblement National hingegen, das zeigt sich eher zurückhaltend. Warum?
8: Ja, warum das Rassemblement National im Großen und Ganzen zurückhaltender reagiert hat, da kann ich eigentlich nur spekulieren. Ein Grund könnte schlicht sein, dass Sommerferien sind, sprich die Politiker und Politikerinnen äußern sich allgemein etwas weniger, sind also weniger in den Medien präsent. Eine Reaktion fand ich dennoch interessant, und zwar hat eine Abgeordnete der Partei, die dazu vom französischen Fernsehen befragt wurde, die Bilder als unangemessen kritisiert. Sie sagte aber auch, dass jeder das Recht auf Ferien hätte. Es könnte also auch eine gewisse Vorsicht eine Rolle spielen beim Rassemblement National. Der Chef der Partei, Jordan Bardella, wurde selbst erst vor wenigen Monaten scharf kritisiert, weil er beim Grand Prix von Monaco fotografiert wurde, während gerade ein Schweigemarsch für die getötete 11-jährige Liana stattfindet. Ihr gewaltsamer Tod hat Frankreich damals schwer erschüttert. Macron nun also zu sehr kritisieren, was er während seinen Ferien macht, damit würde sich die Partei allenfalls selbst angreifbar machen. Aber eben, das sind Vermutungen.
9: Vom Präsidialamt, vom Élysée-Palast heißt es, die Bilder seien ohne Macrons Zustimmung aufgenommen worden. Sind sie also ein Problem für ihn?
8: Ja, ob die Bildstrecke inszeniert war oder nicht, dazu gibt es in Frankreich Diskussionen, auch weil Macron auf den Fotos, sieht man von der Kritik ab, sportlich und dynamisch wirkt. Aber unabhängig davon, wie die Fotos entstanden sind, sie vermitteln eine Botschaft. Ob die Kritik der Gegner verfängt, die darin das Bild eines abgehobenen Präsidenten sehen, das muss sich zeigen. Also ob ihm diese Fotos wirklich schaden, kann man momentan noch nicht sagen. Dazu kommt seine Beliebtheitswerte sind ohnehin seit längerem im Keller. Gleichzeitig hat Macron selbst in der Vergangenheit immer mal wieder die Bildsprache bewusst genutzt. Denken wir da etwa an die Fotos von Macron in Schwarz-Weiß beim Boxen, wo er sich als sportlichen und dynamischen Präsidenten präsentiert hat. Insofern würde da ein Jetski-fahrender Präsident mit Bizeps passen.
5: Das die Informationen von unserer Frankreich-Korrespondentin Zoe Geissler. Ja, Waldbrände eben in Frankreich, Spanien, Griechenland, aber auch in Deutschland oder Belgien. Das gab's und gibt's in diesem Sommer, aber nicht in der Schweiz. Unser Land blieb in diesem Hitzesommer in Sachen Waldbrand verschont bis jetzt. Warum eigentlich? Das wollte Susanne Stöckel von Boris Pezzati von der Forschungsanstalt für Wald, Schnee und Landschaft wissen.
10: Was jetzt sehr gut in der Schweiz funktioniert, ist wirklich die Vorbeugung und auch die Bereitschaft der Löschkräfte. Und damit man kann eine gute Prävention machen mit den Medien, also die Leute informieren, man kann Feuerverbote herausstellen, aber man kann auch das Bereitschaftsgrad der Löschkräfte einrichten und dann sind sie wirklich parat, sobald eine Meldung kommt, sofort zu intervenieren, damit eben der Brand kleiner bleibt.
11: Was würden Sie denn allgemein sagen in der Schweiz? Ist das diese Vorbereitungsarbeit, dass wir hierzulande diesen Hitzesommer von Waldbränden verschont blieben? Oder ist das auch ein Teil Glück oder eben vor allem die Prävention? Was ist Ihr Urteil?
10: Also es gibt immer beide Sachen. Ich finde, die Vorbereitung war sehr gut. Also es gibt Kantone, die schon geübter sind, mit dem Waldbrandthematik sich zu befassen, wie Kanton Tessin, wie Kanton Graubünden und Wallis. Nördlich der Alpen, die Kantone waren ein bisschen weniger vorbereitet. Bis, ich würde sagen, 2003, man hat gemerkt, auch nördlich der Alpen, das kann auch ein Thema werden. Und seitdem haben sich die Kantone wirklich damit befasst, zusammen auch mit der Hilfe vom Bundesamt für Umwelt, von BAFU. Und dieses Jahr, es hat wirklich sehr gut geklappt mit der Einschätzung der Gefahr, mit der Feuerverbote, mit der Bereitschaft der Löschkräfte. Das heißt, dass es nichts Größeres passiert ist, ist sicher ein Resultat der guten Vorbereitung. Aber natürlich, man kann mit der Prävention nie alle Waldbrände vorbeugen. Das heißt, es gibt immer eine Möglichkeit, das geht über auch technische Anlagen, über Blitzschlagbrände. Das heißt, ich würde sagen, die Vorbereitung war sehr gut, aber es braucht dann auch immer ein bisschen Glück, dass nicht etwas Größeres passiert.
11: Jetzt sehen wir aktuell auch großflächige Brände in Deutschland und in Belgien. Was macht die Schweiz anders als andere Länder in Sachen Waldbrand?
10: Also natürlich diese Gegend, die normalerweise von den Waldbränden mehr verschont sind, die mehr temperiert sind, wenn es trocken wird, da steht wirklich sehr viel Brandgut dann zur Verfügung für den Feuer. Und das ist, was wir auch jetzt auch mehr in Nordeuropa sehen. In der Schweiz besteht auch diese Gefahr, weil wir haben auch durchgehende Waldflächen, besonders auch auf steile Hänge. Und das heißt, dort muss man wirklich eine sehr gute Prävention, weil einmal, dass ein Brand entsteht im Talboden, der sich über eine Bergflanke entwickelt, das ist sehr schwierig, das zu kontrollieren. Und wenn es dann in der Krone geht, das ist, würde ich sagen, fast unmöglich. Aber diese steile Topografie bietet dann auch zwei Vorteile. Eins, dass die meisten Brände weg von den Siedlungen gehen. Das heißt, auch Schaden zu Infrastrukturen oder Dörfern sind nicht so üblich in der Schweiz. Und die zweite ist, dass wenn man oben an der Bergkante kommt, dann, es gibt auch so die Alpweiden und normalerweise dort kann der Brand auch kontrolliert werden. Die Tatsache, dass dieses Jahr nicht gebrannt hat in der Schweiz, ist eben auch zum Teil auch Glück, weil wenn eben ein Brand im Talboden entsteht, entlang dieser steilen Hänge, das ist sehr schwierig, diese Brände dann einzuhalten.
11: Gibt es dennoch etwas, wo Sie sagen würden, da können andere Länder vielleicht doch noch was von der Schweiz lernen oder was vielleicht derzeit schon vollzogen wird, wo man eben sein Know-how an andere Länder weitergibt?
10: Also ich würde sagen, die Schweiz ist nicht ein Land, wo es am meisten brennt oder am häufigsten. Wenn wir in Richtung Mittelmeer schauen, dort gibt es auch eine andere Waldbrandhäufigkeit und Ausmaß. Und wir lernen auch sehr viel von diesen Ländern. Also wenn wir auch das Beispiel vom Kanton Tessin nehmen, sie sind schon ein Kanton, das innerhalb der Schweiz sehr viel Erfahrung hat, aber die bilden sich immer ständig aus, auch mit den Kollegen und den Experten aus dem Mittelmeergebiet. Das heißt, die Tatsache, dass zum Beispiel im Tessin die Problematik ziemlich gut unter Kontrolle ist, heißt nicht, dass die Waldbrandgefahr nicht steigt. Also die Gefahr, meteorologisch bedingt, steigt schon. Und das heißt, auch die Leute, die Förster, die Löschkräfte müssen immer am nächsten Stand sein und sich verbessern, damit dieses Phänomen unter Kontrolle bleibt.
5: Das sagt Boris Pezzatti vom WSL, das ist die Forschungsanstalt für Wald, Schnee und Landschaft. Jetzt passiert, was man schon länger erwartet hat. Ab nächster Woche zeigt ChatGPT auch in Europa und in der Schweiz in der Gratis-Version Werbung. Also das, was wir von Google oder Social-Media-Plattformen schon lange kennen. Aber wie genau wird diese Werbung in ein Gespräch mit ChatGPT eingeflochten? Das wollte Peter Hanselmann von SRF Digitalredaktor Guido Berger wissen.
12: Also genau nicht eingeflochten, einfach so mittendrin in den Antworten des Chatbots, sondern klar abgetrennt von dem Dialog, den ich da führe mit dem Chatbot. Also in der App beispielsweise, da wird so im unteren Drittel des Bildschirms wird dann die Werbung eingeblendet und ist auch klar als solche markiert. Hat aber natürlich einen direkten Zusammenhang zu dem Gespräch, das ich mit dem Chatbot führe. Also so als ein Beispiel, ich diskutiere mit ChatGPT, was ich heute zum Znacht kochen soll und dann schlägt ChatGPT mir ein Rezept vor und dann würde jetzt im unteren Drittel der App so ein Fenster nach oben fahren und dort drin würden dann zum Beispiel passende Sonderangebote eines Grossverteilers angezeigt zu einer Zutat, die da im Rezept erwähnt wurde.
13: Ah, und dann weiß denn der Grossverteiler, der die Werbung auch schaltet, dass ich mit ChatGPT eben über dieses Rezept und dann so über seine Angebote spreche?
12: Nein, das soll nicht passieren. Also der Hersteller OpenAI verspricht, dass sie klar zwischen den Chats und der Werbung trennen, also dass keine Information aus meinem Chat zu den Werbetreibenden fließen soll, sondern wer eine Anzeige schaltet, wie jetzt im Beispiel dieser Grossverteiler, gibt an, in welchem Kontext diese Anzeige am ehesten Sinn machen würde. Jetzt wieder beim Beispiel, wenn jemand nach Rezeptvorschlägen fragt. Und das System von OpenAI schaut dann, welche Anzeigen passen zu diesem Gespräch, das ich gerade führe mit dem Chatbot, und auch welche Anzeigen passen zu der Person bzw. dem, was ChatGPT über mich weiß, und dann wählt es eine passende Anzeige aus. Also ähnlich wie das eigentlich auch bei der Google-Suche oder bei Instagram ist, der Anbieter hier OpenAI hat ein Profil von mir, weiß viele Dinge über ich, was ich jetzt gerade tue, und sucht dann in so einem großen Pool von Anzeigen diejenigen heraus, die zu mir passen könnten.
13: Und warum macht ChatGPT das?
12: Also es ist schon sehr lange klar, dass sie das machen müssen, weil so die reinen Bezahlmodelle, also dass man eine Dienstleistung kriegt gegen ein Abonnement, die haben es nach wie vor sehr schwer. Gratisdienste mit Werbung, das ist nach wie vor das wichtigste Geschäftsmodell vom Internet. Und OpenAI verdient einfach lange nicht, was sie ausgeben. Infrastruktur und Betrieb ist enorm teuer und die Mehrheit der Nutzerinnen und Nutzer nutzt auch den Gratisdienst. Also die Abonnenten und die Firmen Kunden, die generieren einfach nicht genug Umsatz. Und deshalb hofft man jetzt auf sehr, sehr viel Geld. So zum Vergleich, Meta macht mit Werbung 600 Millionen pro Tag Umsatz. Also es geht um wirklich viel, viel Geld, das man potenziell machen kann mit Werbung. Und auch hier muss man sagen, das Potenzial ist wahrscheinlich groß, weil wir eben so persönliche Gespräche mit diesen Chatbots führen, weil das Profil, das man auf diesen Gesprächen aufbauen kann, deshalb auch möglicherweise sehr persönlich, sehr präzise ist und entsprechend attraktiv für Werbetreibende. Also OpenAI hofft, dass diese Anzeigen entsprechend lukrativ sind.
13: Sie sagen es, entsprechend attraktiv für Werbetreibende. Könnte das aber nicht auch nach hinten losgehen für OpenAI, wenn jetzt dieser Dienst, der gratis ist, der bis jetzt werbefrei ist, wenn da auf einmal Werbung aufploppt, dass dann halt Nutzerinnen und Nutzer auf andere Chatbots ausweichen?
12: Da würde ich jetzt eigentlich nur, wenn überhaupt, eine kurzfristige Bewegung erwarten. Einfach weil wir diese Art von Logik, weil wir uns das gewohnt sind von vielen anderen Diensten, die ebenso funktionieren, und weil die direkten Konkurrenten, also KI-Chatbots, die heute noch ohne Werbung auskommen, die werden wahrscheinlich bald auch Werbung schalten, wenn OpenAI das jetzt einführt. Ich glaube, die Probleme, die OpenAI bekommen könnte, sind eher anderer Art. Wenn man schaut, was Google in diesem Bereich schon alles erlebt hat, die können ein Lied davon singen, wie schwierig es ist, Werbung und Inhalte sauber zu trennen. Die streiten sich gefühlt ständig mit Wettbewerbshütern der EU zum Beispiel, um eben sicherzustellen, dass die Werbung den Inhalt nicht beeinflusst. Und bei einem Chat ist dieses Vertrauen natürlich ganz wichtig. Wenn so der Verdacht entsteht, dass die Antworten des Chatbots von Werbenden beeinflusst sein könnte, dann ist das ein schlechter Eindruck, der entstehen könnte. Also so das Beispiel, dass mir dieses Rezept nur vorgeschlagen wurde, weil ein Grossverteiler eine entsprechende Zutat in einer Sonderaktion loswerden will und eben nicht ein anderes Rezept vorgeschlagen würde. Das wäre dann schlecht. Das könnte Nutzer vergraulen, aber eben auch zu so Verfahren mit Wettbewerbshütern führen. Aber ich würde sagen, dass diese Aussicht auf diese Millionen und Milliarden von Werbegeldern, die ist so verlockend, dass OpenAI dieses Risiko eingehen muss.
5: Das sagt SRF Digitalredaktor Guido Berger zur Werbung, die ab nächster Woche bei ChatGPT angezeigt wird. Und jetzt kommen wir noch zu einem royalen Comeback, mit dem wohl die wenigsten gerechnet haben. Prinz Harry, seine Frau Meghan und ihre zwei Kinder kehren zurück nach Großbritannien. Vor 6 Jahren sind Harry und Meghan von London weg nach Kalifornien in die USA gezogen, und das Verhältnis zu Harrys Vater, zu König Charles, das war angespannt, und das Zerwürfnis zwischen den beiden hat immer wieder für Schlagzeilen gesorgt. Jetzt aber eben zieht es Harry und Meghan also wieder zurück. Was bedeutet das für das britische Königshaus? Das wollte Raphael Günther von Großbritannien-Korrespondentin Fiona Endres wissen.
14: Also ganz wichtig zu verstehen in diesem Kontext ist, dass Harry und Meghan sehr stark polarisieren in Großbritannien. Das sieht man ja auch in der britischen Presse. Es gibt also sicher Leute, die es positiv sehen, diese Rückkehr, nämlich weil die Familie wieder vereint ist und auch damit König Charles seine Enkelkinder mehr sehen kann. Es gibt also durchaus auch positive Reaktionen und das kann auch gut sein für die Reputation des Königshauses. Aber es gibt auch sehr viele negative Rückmeldungen. Viele deuten diese Rückkehr nun als Affront für Harrys Bruder William, den Thronfolger. Und zwar, weil diese schon seit sehr langem zusammen verstritten sind. Und Harry und Meghan, sie haben beide sehr schlechte Werte bei den Umfragen. Es gibt ja diese Umfragen über die Beliebtheit der einzelnen Royals in Großbritannien. Und über die Hälfte der Britinnen und Briten sind ihnen gegenüber negativ eingestellt. Das ist ein großer Kontrast zum älteren Bruder und Thronfolger William und seiner Frau Kate. Dort haben 75% der britischen Bevölkerung gesagt, sie sind dem Paar gegenüber positiv eingestellt. Wichtig ist aber auch, Harry und Meghan werden als Privatpersonen zurückkehren. Sie werden ihre königlichen Verpflichtungen nicht wieder annehmen. Und von daher ist es vielleicht für die Familie ein wichtiger Schritt. Für die Institution aber ändert sich mit der Rückkehr nicht sehr viel.
15: Jetzt für uns, wir hier aus der Schweiz, wir beobachten das ja vor allem. Es ist irgendwie ein royales Spektakel, das sich da abspielt. Ein Familienstreit, den es gegeben hat. Ist diese ganze Episode, dieser ganze Streit für Großbritannien eigentlich mehr?
14: Mit der Rückkehr gibt es sicher auch einige Fragen, die über dieses Spektakel hinausreichen. Die größte dieser Fragen ist die Frage nach der Sicherheit beziehungsweise die Finanzierung der Sicherheitsleistungen, die Harry für seine Familie fordert. Er hat in der Vergangenheit sich sehr laut darüber beklagt, dass diese nicht von Großbritannien übernommen werden und hat sich auch rechtlich dafür eingesetzt. Und eigentlich hat er auch die Rückkehr nach Großbritannien ausgeschlossen, eben weil er fand, die Sicherheit der Familie sei nicht garantiert. Und das scheint sich nun geändert zu haben. Und die Frage ist, warum wird diese Sicherheit nun doch bezahlt und wie viel kostet das oder kommt er trotzdem zurück? Da gibt es sicher auch einige Fragen, die in Großbritannien auch Menschen beschäftigen werden, die sich nicht so sehr für das königliche Spektakel interessieren.
15: Das Königshaus, das steht ja aktuell stark unter Beschuss, auch wegen der Causa Andrew, der Bruder des Königs, der seinen Prinzentitel abgeben musste, wegen seiner Nähe zu Jeffrey Epstein. Wenn jetzt es in diesem Bereich jetzt mit Meghan und Harry vielleicht etwas vorwärts geht, heißt das, es gibt auch vielleicht etwas Erleichterung fürs Königshaus?
14: Nun ja, es ist ja so, dass es seit eh und je über das Königshaus einerseits positive Nachrichten gibt, aber auch negative Nachrichten. Das hängt sicher auch mit der Faszination dieser Institution zusammen, dem Prunk und den Zeremonien, die viele Menschen begeistern und der auch ziemlich schön anzusehen ist. Aber eben, es gibt auch die negative Seite. Skandale gehören zur britischen Königsfamilie. Und dieses ambivalente Verhältnis ist für die Britinnen und Briten auch wichtig. Man will keine langweilige Königsfamilie, sondern eine, über die man auch reden kann und über die man sich auch unterhalten kann. Und die heftigen Vorwürfe gegen Andrew und seine Epstein-Verbindungen, die haben der Königsfamilie kürzlich sicher stark geschadet. Es ist für den Palast nun sicher eine Erleichterung, mal eine positive Nachricht verbreiten zu dürfen. Und gleichzeitig nimmt man sie jetzt sicher nicht überall mit offenen Armen auf.
15: Und so allgemein noch zum Schluss, Fiona, wie würdest du das einordnen? Wie geht es der Monarchie im Moment in Großbritannien?
14: Ganz grundsätzlich hat die Monarchie noch immer eine große Unterstützung. Die Royals gehören einfach wirklich sehr stark zum Vereinigten Königreich, zu den Britinnen und Briten. Und interessant ist hier auch die politische Verteilung. So zeigt sich in Umfragen, dass Menschen, welche die konservative Partei wählen, am treuesten und loyalsten sind gegenüber der Königsfamilie, während Wählerinnen und Wähler von Außenparteien, zum Beispiel der Grünen oder von den Rechtspopulisten Reform UK, dass die am kritischsten sind gegenüber der Königsfamilie.
5: Das sagt SRF Großbritannien-Korrespondentin Fiona Endres. Kommt es jetzt also zur Versöhnung zwischen Harry, Meghan und dem Königshaus? Einschätzungen dazu gibt's von einer Royal-Expertin, und zwar in der Donnerstagsfolge unseres Podcasts News Plus. 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Hier bei Ihrem Infosender geht's jetzt weiter mit den aktuellsten Nachrichten.
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1: 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Samstag, der 22. August, das sind unsere Themen. Der Hitzesommer und die Politik. Die Grünen wollen Druck machen in Sachen Klimaschutz. Von billiger Stimmungsmache spricht man bei der SVP. Eindrücke der beiden Delegiertenversammlungen gleich. Verbrannte Erde im Südlibanon. Israel soll Wälder und Felder gezielt in Brand stecken. Das passe ins größere Bild der Zerstörung.
2: Das Resultat ist eindeutig. Ein Gebiet, das auf sehr lange Zeit hinaus komplett unbewohnbar sein wird,
1: sagt die Journalistin Merit Michel im Echo-Gespräch. Und Benjamin Gela gehört zu den renommiertesten Organisten der Schweiz. Bald wechselt er in die Klosterkirche Einsiedeln.
3: Es sind da vier Orgeln und so wie sie aufgestellt sind im Raum, für mich ist das der Paradies der Orgeln.
1: Besser gehe es in der Schweiz nicht. Braune Felder, verdorrte Pflanzen, ausgetrocknete Flüsse und Seen, verschwundene Gletscher. Der Rekordhitzesommer rückt das Thema Klimawandel wieder verstärkt in den Vordergrund. Auch politisch. Insbesondere bei den Grünen, zu deren Kernthemen der Klimaschutz gehört. An der heutigen Delegiertenversammlung in Freiburg wurde denn auch intensiv über den Hitzesommer diskutiert. Die Delegierten verabschiedeten eine Klimaresolution und zeigten sich kämpferisch. Inlandredaktorin Michelle Scherer.
4: An der Delegiertenversammlung in Freiburg war deutlich zu spüren, die Grünen wollen die Gunst der Stunde nutzen. Man müsse jetzt auf die Straße gehen, laut sein und kämpfen, sagte Grünen-Präsidentin Lisa Mazzone in ihrer Rede.
5: Liebe Grüne, ich bin davon überzeugt, wir haben jetzt eine historische Chance, eine andere Umweltpolitik einzufordern.
4: Einstimmig verabschiedeten die grünen Delegierten eine Klimaresolution. Anstatt erst 2050 soll die Schweiz schon ab 2040 klimaneutral sein. Gelingen soll das mit einer Solaroffensive, einem Ausbau des öffentlichen Verkehrs, Gebäudesanierungen und einer vollständigen CO2-Reduktion im Inland, statt auf Auslandkompensationen zu setzen. Die Rezepte sind nicht neu, es sind Massnahmen, welche die Grünen schon lange fordern. Doch jetzt sei der Moment gekommen, sie umzusetzen.
5: Ich spüre es in der Bevölkerung sehr, sehr stark, ein Willen, dass etwas passiert. Es kann nicht so weitergehen.
4: Die Politik müsse nun endlich handeln, sagt Mazzone und teilte in ihrer Rede einmal mehr gegen den Bundesrat aus.
5: Der Bundesrat hat während des Sommers einfach geschwiegen. Kein Wort. Gegenüber den Schwierigkeiten der Verzweiflung der Bevölkerung blieb er stumm. Und als er aus den Ferien zurückkam, flog er für die ersten Augustreden, so 22 ersten Augustreden, kreuz und quer mit dem Helikopter durch die Schweiz. So das Signal.
4: Diese Angriffigkeit scheint in den eigenen Reihen anzukommen. Als die Grünen-Präsidentin erneut forderte, Umweltminister Albert Rösti das Departement zu entziehen, gab es Szenenapplaus. Es brauche jetzt ein selbstbewusstes Auftreten, sind auch die beiden Delegierten Coralie Wenger und Michael Breu überzeugt.
6: Ja, es funktioniert, sonst wäre sie nicht so präsent in allen Medien.
7: Man muss plakativ sein, sonst kommen die Botschaften nicht an.
4: Die Partei müsse wieder lauter sein, Demonstrationen organisieren, sagt die Delegierte Joya Benninger. Sie sei während der Klimajugendbewegung zu den Grünen gekommen. Aktuell spüre sie wieder ein ähnliches Bewusstsein für Klimathemen.
8: Man sieht es auch, die Wiesen sind alle braun, die Blätter verlieren das Laub viel zu früh. Und halt auch jetzt so bei den jüngeren Generationen merke ich gerade auch wieder, wie sie merken, ja, da ist etwas, man muss jetzt halt etwas machen.
4: Neue Mitglieder und Wählerinnen und Wähler gewinnen, das ist der Fokus der Grünen, auch bei den Bäuerinnen und Bauern. Während eines Jahres erhalten diese eine Gratis-Mitgliedschaft. Einer, der selbst im bernischen Subigen einen Biohof führt, ist Grünen-Nationalrat Kilian Baumann. Der Hitzesommer habe der Landwirtschaft brutal vor Augen geführt, was der Klimawandel für sie bedeutet.
9: Es ist wirklich ein Extremsommer für die Landwirtschaft und es hat sicher vielen Bäuerinnen und Bauern gezeigt, dass eben das, was die Grünen seit mehr als 40 Jahren erzählen, nicht irgendwelche Erfindungen sind, sondern dass es wirklich eintrifft.
4: Es ist klar, Die Grünen wollen die aktuelle Themenlage für sich nutzen. Der Hitzesommer ist in den Köpfen präsent. Doch bis zu den nationalen Wahlen dauert es noch ein Jahr. Ob der Rückenwind so lange anhält, ist fraglich.
1: Michel Scherrer von der Delegiertenversammlung der Grünen. Auch die Delegierten der SVP haben sich heute getroffen, und zwar in Baar. Wie sie auf den Hitzesommer reagieren, Sandro Della Torre hat sich am Rande der Versammlung umgehört.
10: Man müsse Ruhe bewahren, auch nach diesen Hitzewellen. So sehen es viele unter den SVP-Delegierten und geladenen Gästen. Die Probleme sehe er schon, sagt Daniel Stüssi aus der Glana-Sektion. Er denkt an Bergstürze und den schwindenden Permafrost.
11: Ja, ich glaube schon, dass man das nicht einfach leugnen kann, diese Klimaveränderung. Allerdings das Ausmaß, wo das Ganze annimmt, man soll das ein bisschen gelassener sehen.
10: Viel tun könne da die Politik nicht. So sieht es auch Gemüsebauer Peter Christel. Und das, obwohl er die letzten Monate unter der Trockenheit gelitten habe.
12: Grundsätzlich, was will ich erwarten? Die können ja gar nichts machen. Die Natur ist über dem Bundesrat. Und die macht, was sie will. Und hat es schon, seit es die Natur gibt, gemacht, was sie will.
10: Viele Parteimitglieder im Saal sehen wenig Handlungsbedarf. Andere finden, die SVP müsse zumindest den Bäuerinnen und Bauern helfen. So sieht es etwa Lauri Kühn.
13: Ja, die SVP ist nicht die grosse Klimapartei. Aber gerade auch, weil wir uns für die Bauern einsetzen und auch gerade, weil wir uns für eher realistische Klimaziele einsetzen, im Gegensatz zu beispielsweise anderen Parteien, denke ich, dass sie bereits einiges tun.
10: Parteipräsident Marcel Dettling hat sein Wording leicht angepasst. Die Klimaerwärmung sei nicht schlecht für die Bauern, sagte er 2024. Diesen Sommer sagte er, die Klimaerwärmung sei nicht nur schlecht. Nationalrat und Milchbauer Martin Haab stützt diese Haltung, denn im Frühling könne er schon früher mähen.
14: Wir haben auch auf unserem Betrieb festgestellt, dass natürlich die Vegetationsperiode um einige Tage länger geworden ist. Und diese verlängerte Vegetationsperiode hat auch etwas Positives. Aber Wasser braucht es immer, ob die Vegetationsperiode kurz oder lang ist.
10: Eine Anpassung an den Klimawandel brauche es schon, findet Inge Schütz, Präsidentin der SVP International.
15: Wir müssen uns anpassen. Es wird wärmer werden. Wir müssen die anderen Bäume setzen. Wir müssen die Gärten vielleicht resilienter bepflanzen.
10: Aber gegen Klimaschutzmaßnahmen über Abgaben stellt sie sich, wie wohl die meisten in der Partei, vehement.
15: Wenn wir in der Schweiz uns bestrafen für irgendwelche Steuern für den CO2-Ausstoß, ist das einfach illusorisch.
10: Wer diesen Sommer dafür nutze, um für Klimaschutzmaßnahmen zu werben, sei ein Opportunist, sagt Thomas Fuchs, Präsident der Stadtberner Sektion.
16: Die Grünen probieren ja zu sagen, wenn man sie gewählt hätte, wäre es jetzt nicht so trocken gewesen. Und das erachte ich als einen Witz. Das ist einfach billige Stimmungsmache. Wir müssen jetzt schauen, dass wir überall für die Landwirtschaft etwas machen können, nötigenfalls finanzielle Hilfen. Aber sonst, für mich braucht es keine speziellen Maßnahmen.
10: Hitzesommer hin oder her, die SVP bleibt sich in Sachen Klimapolitik treu.
1: Die SVP und die Grünen haben heute auch die Parolen für die Abstimmung Ende September gefasst. Mehr dazu in der Nachrichtenübersicht mit Lukas Lüthi.
17: Die SVP-Delegierten sagen Ja zur Neutralitätsinitiative ohne Gegenstimme bei einer Enthaltung. Für das Vorhaben geworben hat an der Versammlung unter anderem Alt-SVP-Bundesrat Christoph Blocher. Die Initiative fordert, dass die immerwährende und bewaffnete Schweizer Neutralität in der Verfassung festgeschrieben wird. Die SVP-Delegierten sagten zudem einstimmig Nein zur Ernährungsinitiative. Die Delegierten der Grünen sagten an ihrer Versammlung Nein zur Neutralitätsinitiative. Zur Ernährungsinitiative beschlossen sie bereits Ende März Stimmfreigabe. Diese Vorlage will unter anderem, dass die Schweiz mehr Nahrungsmittel selbst herstellt. Drogen, Menschenhandel, Geldwäscherei. Organisierte Kriminalität gibt es auch in der Schweiz. Das sagt das Bundesamt für Polizei Fedpol seit Jahren. Im Frühling war es dann selbst betroffen. Ein Fedpol-Polizist soll Ermittlungsinformationen an die Drogenmafia verkauft haben. Man arbeite den Fall auf, sagt Fedpol-Chefin Eva Wildi-Cortez in der Samstagsrundschau von Radio SRF. Man schaue nun, wie man sich verbessern könne, um zu verhindern, dass wieder Informationen an Organisationen wie die Mafia fließen würden.
18: Man muss immer eine Abwägung machen, oder? Die Mitarbeiter, die brauchen die Informationen, um zu arbeiten. Oder wenn man die kappen, die von den Informationen, die sie brauchen, für ihre Aufträge zu erledigen, dann können sie das nicht mehr machen, oder? Aber hier muss man schauen, oder? Sind die Zugriffsrechte korrekt gewesen? Muss man hier mehr kontrollieren? Müssen wir präventiv mehr machen? Müssen wir bei der Einstellung vielleicht weitere Kontrollen machen?
17: Sagte die Chefin des Bundesamts für Polizei, Eva Wildi-Cortez. Die Verhandlungen über ein Handelsabkommen zwischen den USA und Kanada sind gescheitert. Damit erheben die USA nun Zölle von 50% auf gewisse kanadische Produkte. Das bestätigen die beiden Seiten. Die USA hatten die Zölle schon vor einem Monat angedroht und eine Frist gesetzt für Verhandlungen über ein Handelsabkommen. Diese Frist ist in der Nacht auf heute abgelaufen. Die US-Zölle werden unter anderem auf Hockeyschläger, Möbel sowie Milchprodukte aus Kanada erhoben. Der kanadische Regierungschef Mark Carney kündigte sogleich an, Kanada werde diese Zölle in gleicher Höhe erwidern. Eigentlich gilt zwischen Kanada und den USA ein Freihandelsabkommen. Die Ukraine und Russland haben sich erneut gegenseitig angegriffen und beide Seiten melden zivile Todesopfer. In der ukrainischen Hauptstadt Kiew hat es Luftalarm gegeben, just als der deutsche Außenminister Johann Wadephul für Gespräche vor Ort war. Im Visier der russischen Raketen war ein Vorort von Kiew. Dort sollen zwei Menschen getötet worden sein. Letzte Nacht ist zudem während einem russischen Angriff auf Kiew ein Mensch getötet worden. Auch russische Behörden melden zivile Todesopfer nach Drohnenangriffen aus der Ukraine. Mehrere Menschen seien getötet worden, darunter auch Kinder, heißt es. Getroffen worden sei unter anderem ein Wohnhaus. Die Ukraine griff Russland im Süden des Landes an. Nach dem Brand eines Restaurants in Thusis im Kanton Graubünden haben die Einsatzkräfte zwei Todesopfer geborgen. Sie seien im Gebäude gefunden worden, schreibt die Kantonspolizei Graubünden. Drei weitere Personen werden noch immer vermisst. Spezialisiertes Personal stehe weiterhin im Einsatz, so die Bündner Polizei. Die Such- und Bergungsarbeiten seien schwierig, weil das Gebäude einstürzen könne. Wieso es im Restaurant in der Nacht auf Freitag brannte, untersucht die Staatsanwaltschaft. Im Kanton Tessin ist im Verzaskatal ein Waldbrand ausgebrochen in der Nähe des Ortes Brione. Die Feuerwehr sei bereits im Einsatz, meldet der Kanton Tessin via Warn-App Alert Swiss. Der Kanton ruft die Menschen dazu auf, nicht in das betroffene Gebiet zu gehen. Wer vor Ort sei, soll das Gebiet zudem sofort verlassen.
19: Zum Sport. Nach Olympiabronze im Februar steht das Schweizer Eishockey-Nationalteam der Frauen vor einem Neuanfang. Silvan Schweizer.
20: Beim Vierländerturnier in Kloten feierte Trainerin Shannon Miller ihren Einstand. Nach Siegen gegen Schweden und Finnland gab es heute zum Abschluss eine 1:2 Niederlage gegen Tschechien. Und nicht nur das, Captain Lara Stalder konnte das Spiel nach einem Sturz in die Bande nicht beenden. Die Turnierbilanz fällt damit zwiespältig aus. Zufrieden darf dafür Formel-1-Pilot George Russell sein. Der Brite gewann das Sprintrennen des Großen Preises der Niederlande. Für das Hauptrennen von morgen sicherte sich Lando Norris im McLaren die Pole Position, und zwar vor den beiden Mercedes von George Russell und WM-Leader Kimi Antonelli.
19: Bleibt das Wetter, Lukas Lüthi.
17: In der Nacht wird es zunehmend klar und frisch. Die Temperatur sinkt auf rund 10 Grad. Morgen ist es oft sonnig. Am Morgen gibt es zunächst Nebelfelder und tagsüber ein paar Quellwolken, vor allem über den Bergen und im Tessin. Am Nachmittag erreicht die Temperatur dann rund 24 Grad im Norden und 27 Grad im Süden.
19: Sie hören das Echo der Zeit. So geht es bei uns weiter. Zerstörte Dörfer und Olivenhaine im Südlibanon. Viele bangen um ihre Lebensgrundlage. Und ein Leben für die Kirchenmusik. Wir treffen den künftigen Stiftsorganisten des Klosters Einsiedeln. Weite Teile des Südlibanons sind verwüstet, gleichen einer Art Mondlandschaft. Ganze Dörfer und einst blühende Olivenhaine sind zerstört. Denn trotz der eigentlich geltenden Waffenruhe greift Israel im Südlibanon weiter an, mit verheerenden Folgen für die Bevölkerung. Einwohnerinnen und Einwohner der Grenzregion werfen Israel zudem vor, ganze Landstriche gezielt in Brand zu stecken. Meret Michel ist freie Journalistin in der libanesischen Hauptstadt Beirut. Ich habe von ihr wissen wollen, wie groß das Ausmaß der Zerstörung durch Wald- und Buschbrände im Süden Libanons ist.

0: und die libanesischen Feuerwehren am Löschen hindern. Was wissen Sie darüber?
1: Nun, offenbar hat die israelische Armee seit dem Inkrafttreten der Waffenruhe Mitte Juni fast täglich mit Hilfe von Drohnen Brände verursacht. Dies berichteten sowohl Umweltorganisationen sowie Zivilschutzangehörige, die vor Ort sind. Und deren Bekämpfung ist für die Einsatzkräfte auch nicht einfach. Denn zum einen müssen sie all ihre Bewegungen mit der libanesischen Armee absprechen, die Einsätze wiederum über einen Koordinationsmechanismus mit der israelischen Armee teilt. Diese muss die Einsatzorte bewilligen bzw. ihre Garantie geben, dass sie die Rettungskräfte nicht während der Arbeit angreift. In einem Fall sah es dann zum Beispiel so aus, dass die israelische Armee nur für den Löschansatz von 2 Bränden ihr Okay gab, während gleichzeitig noch andere Feuer wüteten. Und in einem anderen Fall, vergangenes Wochenende, war es den Löschkräften des Zivilschutzes zwar gelungen, einen großen Brand zu löschen, doch am nächsten Morgen kam bereits die nächste Drohne und verursachte den nächsten Brand.
0: Israel soll nicht nur Brände legen, sondern Anbauflächen auch gezielt unfruchtbar gemacht haben, zum Beispiel mit Pestiziden. Welche Hinweise, Belege gibt es dafür?
1: Es sind die staatlichen Behörden im Libanon, die in den letzten 3 Jahren regelmäßig Bodendaten im Südlibanon gesammelt haben. Das Umweltministerium zum Beispiel berichtete bereits im Januar 2024, dass der Boden im Südlibanon an manchen Stellen eine Phosphorbelastung aufweist, die 900 Mal höher ist als normale Werte. Dies, weil die israelische Armee weißen Phosphor immer wieder für Brandattacken genutzt hat. Anfang dieses Jahres wiederum gab es dann auch Berichte davon, dass sie offenbar gezielt auch Glyphosat mit tieffliegenden Flugzeugen auf Feldern und Olivenhain gespritzt hat. Glyphosat, das ist ein Pestizid, das in höheren Mengen krebserregend sein kann. Und Bodenproben der Behörden zeigten an manchen Stellen Glyphosat-Konzentrationen, die 20 bis 30 Mal über dem Normalwert lagen. Sogar der libanesische Präsident Joseph Fon verurteilte diese Attacken damals als Gesundheitsverbrechen und manche Umweltorganisationen werfen Israel vor, mit ihrer gezielten Zerstörung von Umwelt und Landwirtschaft einen Ökozid im Südlibanon zu begehen. Ich wiederum denke, man muss diese Angriffe auf die Landwirtschafts- und Waldflächen in das größere Bild der gezielten Zerstörung des Südlibanons setzen. Dutzende Dörfer wurden fast vollständig zerstört, kritische Infrastruktur wie etwa Wasserleitungen werden kaputt gemacht und ob das alles nicht genug sei, werden eben auch Olivenhaine, Fruchtbäume und Wälder niedergebrannt. Und das Resultat ist eindeutig, ein Gebiet, das auf sehr lange Zeit hinaus komplett unbewohnbar sein wird.
0: Und wie rechtfertigt Israel dieses Vorgehen im Südlibanon?
1: Nun, die israelische Armee rechtfertigt einzelne Einsätze eigentlich immer damit, dass sie dabei ausschließlich die Infrastruktur oder Kämpfer der Hisbollah ins Visier nimmt. So argumentieren sie auch etwa bei den gezielten Brandlegungen von Wäldern, nämlich, dass sich dort Hisbollah-Kämpfer verstecken würden. Das Problem bei dieser Argumentation ist natürlich immer dasselbe, denn selbst wenn die Begründung stimmen sollte, ist das Ausmaß der Zerstörung und ihre katastrophalen Folgen für die Zivilbevölkerung in jedem Fall immens und geht laut Menschenrechtsorganisationen wie etwa Amnesty International weit über den militärischen Nutzen hinaus. Gleichzeitig macht Israel auch kein Geheimnis daraus, welche Strategie sie im besetzten Grenzgebiet im Südlibanon verfolgt. Sie wollen eine Pufferzone schaffen, die von Menschen komplett entleert ist und man wende dabei das Gaza-Modell an, bei dem analog zu Orten wie etwa Beit Hanun im Norden von Gaza alles zerstört ist, was ein Leben dort überhaupt noch möglich macht.
0: Seit Beginn der Waffenruhe im Juni sind Hunderttausende Vertriebene in den Süden Libanons zurückgekehrt. Wenn man ihnen zuhört, finden diese Menschen dort überhaupt noch eine Lebensgrundlage?
1: Es kommt natürlich sehr darauf an, wo genau die Leute hin zurückgekehrt sind. Vor ein paar Tagen etwa habe ich mit einer jungen Frau telefoniert, die in ihre Heimatstadt Tyros zurückgegangen ist. Und sie berichtete mir vor allem, dass das Leben dort trotz der Waffenruhe auf dem Papier praktisch stillsteht. Es gibt kaum Arbeit, viele Geschäfte bleiben geschlossen. Die Menschen sind zwar wieder zu Hause, aber sie haben die Koffer gepackt, um jederzeit wieder fliehen zu können, weil sie eben nicht darauf vertrauen, dass diese Situation stabil bleiben und der Krieg nicht wieder ausbrechen könnte. Doch in der Grenzregion, also dort, wo Israel so gezielt alles zerstört, können die Menschen im Moment ohnehin nicht zurückkehren, denn das Gebiet

0: Gebiet ist noch immer von der israelischen Armee besetzt und diese hat klargemacht, dass sie niemanden zurücklassen wird, solange die Hisbollah noch eine Gefahr für Israel darstellt. Mit dieser Argumentation können sie die Besatzung natürlich noch sehr lange aufrechterhalten. Dazu müssen wir nur nach Gaza schauen, wo die Hamas, die ja einiges schwächer ist als die Hisbollah, auch nach 3 Jahren Krieg nicht wie angekündigt zerstört wurde. Und tatsächlich vermuten viele Beobachter, dass genau dies, also eine permanente Besatzung im Südlibanon, das Ziel der israelischen Regierung ist,
1: sagt die Journalistin Meret Michel in Beirut. Was wären Gottesdienste ohne Orgelklänge? Woche für Woche sorgen Organistinnen und Organisten in den Kirchen Land auf Land ab für die musikalische Umrahmung und die Begleitung des Gesangs. Die meisten von ihnen tun das nebenberuflich oder als Hobby. Es gibt aber auch einige wenige, die ihren Lebensunterhalt hauptberuflich mit Kirchenmusik verdienen. Einer von ihnen ist Benjamin Geller, der Domorganist der Solothurner St. Ursen-Kathedrale. Demnächst wechselt er in die Klosterkirche Einsiedeln. Ein besonderer Schritt. Alex Moser hat ihn bei einem seiner letzten Konzerte in Solothurn begleitet.
2: Erstaunlich viele Menschen strömen an diesem Dienstagabend in die St. Ursen-Kathedrale. Die Reihen füllen sich rasch, bis die Kirche fast voll besetzt ist. Dann wird es still. Benjamin Gela und seine Frau Jung Min Lee nehmen an 2 verschiedenen Orgeln Platz und beginnen zu spielen. Es sei nicht einfach ein Beruf, sondern vor allem eine Berufung, sagt Benjamin Geller. Er arbeitet zu 50% als Domorganist der St. Ursen-Kathedrale. Daneben verdient er seinen Lebensunterhalt mit Konzerten und Unterricht.
3: Man hat dann schon Glück, in der Schweiz kann man als Musiker davon leben. Wir haben wunderschöne Kirchen, die sind alle im Top-Zustand restauriert, die Orgeln auch. Deshalb finde ich, man muss sich engagieren, damit diese Orgelmusik lebt. Dazu gehört auch, dass man auch zum Beispiel im Unterricht tätig ist. Das verstehe ich jetzt so auch.
2: Jede Kirchenorgel habe einen eigenen Charakter und komme aus einer anderen Zeit. Die ältere der beiden Orgeln in der Solothurner St. Ursen-Kathedrale stammt beispielsweise aus dem Jahr 1773.
3: Für Organisten interessante sind oft so historische Orgel, ja, die ein gewisses Alter haben und dann dadurch eine gewisse Ausstrahlung. Es ist auch das Tolle bei der Orgelmusik, ist diese Möglichkeit, in die Zeit zu reisen, Klänge aus anderen Epochen relativ authentisch hören.
2: Doch nach 9 Jahren in Solothurn ist nun Schluss. Benjamin Gela zieht weiter. Er ist ab Oktober der neue Stiftsorganist des Klosters Einsiedeln. Vom Bischofssitz Solothurn geht er nun an einen weiteren Ort, der mit viel Prestige verbunden ist. Das Kloster Einsiedeln ist der wichtigste Wallfahrtsort der Schweiz. Die Schwarze Madonna in der Gnadenkapelle zieht jedes Jahr hunderttausende Pilgerinnen und Pilger an.
3: Was natürlich anders ist, hier ist es eine Kirchgemeinde, eine Pfarrei, und im Kloster ist es halt ein Kloster. Es sind Benediktiner, für sie ist Musik ganz wichtig. Die sind da seit Jahrhunderte und sie pflegen Musik. Ja, es gibt eine Tradition, eine Geschichte. Es gibt so komponierte Musik aus dem Kloster Rheinsiedeln zum Beispiel. Die Liturgie ist ihnen sehr wichtig und also das ist wirklich eine sehr hohe Qualität.
2: Eine hohe Qualität wird auch Benjamin Gelas Spiel attestiert. Da stellt sich die Frage, was ist eigentlich das höchste Ziel für einen Organisten? Wo liegt der Olymp der Kirchenmusik? Vielleicht in der Kathedrale Notre-Dame de Paris? Gela winkt ab.
3: Na, also in Paris spielen die Organisten, damit sie Zugang zu Instrumenten haben. Ja. Aber die Kirche hat nicht die Mittel, die sie in der Schweiz hat, oder? Es gibt ja keine Kirchensteuer. Und dann sind alle diese berühmten großen Organisten, die haben alle so Professorstellen, aber die können nicht leben vom Gottesdienst spielen. Ja, wir haben dieses Glück hier in der Schweiz. Ja.
2: Für den 49-Jährigen ist klar, mit seinen Stationen als Domorganist in Solothurn und künftig als Stiftsorganist in Einsiedeln hat er persönlich bereits eine Spitzenposition erreicht.
3: Ja, also eigentlich über Rheinsiedeln sehe ich jetzt nichts. Ja. Also da müsste man vielleicht ins Ausland, aber das haben wir auch nicht vor.
1: So viel Echo der Zeit für heute Samstag, den 22. August. Redaktionsschluss 18.26 Uhr. Pascal Bieber war für die Sendung verantwortlich. Für die Nachrichten Marisa Eckli, am Mikrofon Brigitte Kramer.
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6: Das Bundesamt für Polizei FEDPOL warnt seit Jahren vor der organisierten Kriminalität und ist auch Frühling selber Opfer geworden. Ein FEDPOL-Polizist soll Informationen an die Drogenmafia verkauft haben. Das FEDPOL will mehr Personal und schärfere Gesetze für die Sicherheit der Schweiz. Aber könnte man nicht heute schon mehr machen? Das frage ich die FEDPOL-Chefin. Willkommen in der Samstagsrundschau, Eva Wildi-Gortez.
7: Grüß Herr Meyer, merci für die Einladung.
6: Frau Wildi-Gortez, Polizist aus euren eigenen Reihen soll also der Drogenmafia zudient haben. Ausgekommen ist das Ende April. Wie gut hat ihr den mutmasslichen Maulwurf kennt aus Mitarbeitern?
7: Die Person war bei uns tätig gewesen, schon einige Jahre. Und wir sind unglaublich betroffen gewesen, als wir das haben erfahren haben, aber sofort Massnahmen und Sicherungsmassnahmen ergriffen und sind jetzt dran, den Fall intern aufzuarbeiten.
6: Hat ihn gut gekannt?
7: Ich habe ihn persönlich nicht gekannt, nein.
6: Wie ändert so ein Vorfall den Blick von einer Chefin auf die eigenen Leute?
7: Das ändert sich in dem Sinn nicht. Oder wir sagen in der Strategie zur Bekämpfung von organisierter Kriminalität, die im letzten Jahr, im Dezember, vor Konferenz von der kantonalen Justiz- und Polizeidirektoren und vom Bundesrat ist verabschiedet wurde, steht auf der ersten Seite, oder warnen wir auf der ersten Seite, vor Gefahren von Korruption und Infiltration. Und das, wir sind uns durchaus bewusst gewesen. Wir sind über 1000 Mitarbeitende, die sich jeden Tag korrekt verhalten und das ändert den Blick nicht. Das ist einfach eine weitere Awareness, die wir aber auch schon hatten, sondern ich bin der ganz festen Überzeugung, dass alle anderen Mitarbeiter sich an die Regeln halten und sehr bewusst und loyal und sehr kompetent jeden Tag dafür arbeiten, um die Sicherheit in der Schweiz zu stärken.
6: Der Mann ist von einer Kantonspolizei zu euch gekommen, hat zuletzt beim Bundessicherheitsdienst gearbeitet, also dort hat er zum Beispiel Schutzmassnahmen geplant für den Bundesrat. Müsst ihr inzwischen, das ist jetzt auch wichtig, neben der Strafuntersuchung oder nichts dazu können sagen, mal läuft, was genau rausgegangen ist. Und da müsste ja zum Beispiel vielleicht Leute schützen, die dort erwähnt werden in diesen Daten. Habt ihr da den Überblick?
7: Das ist aber Teil der Strafuntersuchung. Oder? Also das Strafverfahren läuft, das ist die Bundesanwaltschaft, die das führt. Und das ist Teil davon, wirklich herauszufinden, was sind das für sensitive Informationen, die rausgeflossen sind. Wir haben im Bereich, wo wir Einfluss haben, nämlich in der internen Organisation, selbstverständlich die notwendigen Massnahmen getroffen.
6: Euch ist ja quasi, ich sage mal, einer der Worst Cases für eine Polizei passiert. Oder? Quasi, man ist infiltriert worden, Glaubwürdigkeit ist ja, angekratzt oder in Frage gestellt. Umso mehr gestaunt habe ich, dass dir schon nach wenigen Wochen gesagt hat, ja, eine erste Analyse, die hat gezeigt, es gäbe keine grundlegenden systemischen Schwachstellen. Also, es hat ja eine Schwachstelle gegeben.
7: Es hat eine Schwachstelle gegeben. Wie gesagt, wir warnen davor. Das ist ein Teil der Aktivitäten von kriminellen Organisationen, nämlich wirklich sich Zugang zu verschaffen zu Informationen, sich Zugang zu verschaffen zu Beamten auf allen Stufen und so Informationen überkommen, um ihr kriminelles Geschäft auszurichten.
6: Jetzt sagen Sie schon, grundlegende Probleme gibt es nicht,
7: nein, hat er schon gesagt. Nein, das würde ich nicht sagen. Oder Sie müssen sich vorstellen, wo wir Kenntnisse bekommen haben, das sind die eigenen Leute gewesen. Das ist Bundes die Kriminalpolizei, die auf das gestoßen ist, sofort die Meldung hat gemacht. Also das muss man wirklich da auch betonen. Und dann im Vorfeld und dann bei der Verhaftung hat man natürlich sofort geschaut. Hat man alle Regelungen eingehalten, bei der Einstellung, sind Zugriffsrechte auf seine Funktion beschränkt gewesen, hat man Kontrollen gemacht. Das hat man natürlich als erstes sofort analysiert. Und ich kann mir sagen, auf den ersten Blick sind da keine Fehler gemacht worden. Aber selbstverständlich, das habe ich auch gesagt, mir ist jetzt dran an einer weitergehenden Analyse, wo man wirklich schaut, gibt es noch Möglichkeiten, hier besser zu werden, nachzujustieren im Bereich Governance und Compliance, das ist klar.
6: Das ist doch ein bisschen mit. Was wäre da denkbar?
7: Ja, beispielsweise, oder man muss immer eine Abwägung machen, oder? Die Mitarbeiter, die brauchen die Informationen, um arbeiten zu können. Oder wenn wir die kappen, von den Informationen, die sie brauchen, für ihre Aufträge zu erledigen, dann können sie das nicht mehr machen, oder? Aber hier muss man schauen, oder? Sind die Zugriffsrechte korrekt gewesen? Muss man hier mehr kontrollieren? Müssen wir präventiv mehr machen? Müssen wir bei der Einstellung vielleicht weitere Kontrollen machen? Einfach braucht es weitergehende Ajustierungen, und da verwirren wir uns überhaupt nicht dagegen. Da wird sicher die Strafuntersuchung, die Resultate werden uns auch Hinweise geben. Aber wir sind natürlich jetzt schon tätig. Wir wollen ihr sagen, das ist etwas, das möchte man nicht. Das ist für uns wirklich schwierig gewesen. Aber wir sind der Überzeugung, wir schauen das genau an und tun dort Verbesserungen vorne, was nötig ist.
6: Jetzt läuft die Strafuntersuchung, da ist die Bundesanwaltschaft zuständig, hat er auch gesagt, die Ermittlungen, also zum Beispiel Einvernahmen oder Analyse von Dokumenten, das macht ja FEDPOL für die zuständige Staatsanwältin, Staatsanwalt. Gegen eigene Mitarbeiter ermitteln, geht das? Sind ihr da nicht befangen?
7: Wie ihr gesehen habt, die Bundesanwaltschaft führt das Verfahren. Die hat uns beauftragt mit den Ermittlungen. Die hat die Bundeskriminalpolizei mit den Ermittlungen beauftragt. Und nochmal, oder, in diesem Verfahren, es geht nicht um unsere Mitarbeiter, es sind noch weitere Personen verhaftet worden in diesem Zusammenhang. Und da hat, wie gesagt, die Bundeskriminalpolizei schon vorher das Verfahren geführt und hat ja dann die Information an die Bundesanwaltschaft trägt, die dann hier nachher die Verhaftungen hat in Auftrag gegeben. Also wir ermitteln ja schon.
6: Uns ja, aber der eigene Kollege hat man jetzt quasi im Vernehmungsraum. Ja, also.
7: Das ist unsere Aufgabe. Oder? Das ist unsere Aufgabe, hier wirklich können zu trennen und wirklich können zu sagen, das sind Ermittlungen im Auftrag von der Bundesanwaltschaft und das ist nicht der Kollege, sondern das ist jetzt im Moment eine beschuldigte Person und so wird sie behandelt wie jede andere beschuldigte Person.
6: FEDPOL warnt seit Jahren vor der Organisation Kriminalität, dass das ein Problem nicht nur für die Sicherheit ist, sondern wir sagen auch für die Demokratie, eben wegen dieser Unterwanderung von Politik, Behörden und auch Wirtschaft. Eure Vorgängerin Nicoletta Della Valle, die hat vor 2 Jahren, das hat Schlagzeilen gemacht, von Politikern geredet, die jungen zu Mittagessen mit Mafiosi. Da hat ihr Kleinlaut jetzt ein bisschen sagen, das war nur ein Anfangsverdacht, sie hat sich nicht bestätigt. Was für Beleg habt ihr für die ja eigentlich beängstigende Aussage, dass da das Wirtschafts- und Politikleben unterwandert sind?
7: Ich glaube, man muss es ein bisschen relativieren, oder? Also, wir haben jetzt den Fall bei uns gehabt, es gibt andere Fälle. Und was ich da dazu auch darf sagen, ist, das ist einfach, ist eine Praxis von kriminellen Organisationen, nämlich, im Verborgenen zu handeln und sich aber illegal Informationen zu beschaffen, um wirklich zum ihren illegalen Geschäften besser nachkommen. Und das ist sehr verbreitet, oder? Wir sehen das überall in Europa. Wir haben ja die Informationen zum einen natürlich aus eigenen Lagebildern, aus eigenen Ermittlungen, aber auch im Austausch mit dem Ausland, wo man das ganz konkret sieht. Wir als Schweiz, wir haben vielfach einen kleinen Vorsprung, oder, aufs Ausland. Wenn Sie sehen, die Bandenkriege, die wir in Belgien, in Schweden sehen, das haben wir im Moment noch nicht auf der Strasse, oder? Auch weitere Phänomene, wo wir vielleicht im Gespräch noch drauf kommen, das breitet sich bei uns erst aus, oder? Und das ist aber wichtig, dass wir als Strafverfolgungsbehörde, als Bundespolizei, dass wir schon mal davor warnen, damit man auch präventiv sich schützen kann, oder?
6: Also es sind vor allem auch Annahmen, die sich aufs Ausland stützen, wenn ich das richtig verstehe. Aber eben die Warnungen, die sind, ja, es ist ziemlich alarmistisch seit Jahren von FEDPOL, eigentlich in jedem Interview. Da bin ich mal schauen, wie viele Strafuntersuchungen laufen denn überhaupt, also mal zudienen der Bundesanwaltschaft. Das sind die grösseren Fälle, die internationalen Fälle, wegen organisierter Kriminalität. Das sind gerade mal 16. Also da klafft irgendwie eine Lücke zwischen Alarmismus und dem, was ihr offenbar tatsächlich seht und könnt verfolgen.
7: Nein, das würde ich nicht sagen, oder? Sie müssen sehen, das sind zum Teil sehr, sehr grosse Verfahren. Ich will mich jetzt nicht auf die Zahl festlegen, aber das sind sehr grosse Verfahren mit sehr vielen involvierten Personen. Das ist 16 Verfahren führen mit den Mitteln, die wir haben, das ist ein grosser Aufwand, oder? Also, und was man muss sehen, ist, Europol, die haben jetzt gerade einen Bericht herausgegeben, die reden von 730 kriminellen Organisationen, die in Europa tätig sind. Sie haben vor 2 Jahren einen Bericht herausgegeben, auch in diesem Rahmen. Dann haben sie von über 800 geredet. Jetzt sagen sie aber, dass 2/3 von diesen Organisationen, die sie vor 2 Jahren gesehen haben, die tätig waren, gar nicht mehr da sind, sondern einfach ersetzt sind worden durch andere. Oder? Das das ist sehr, das verändert sich ständig. Das ist kein Alarmismus, überhaupt nicht.
6: Aber ein Zugriff, also ein strafverfolgerischer Zugriff hat er offenbar nicht, wenn du so wenig Verfahren hast. Das sagt sie, der Grosse, aber ja.
7: Ja, natürlich. Wir sind aber auch nicht allein. Oder? Wir haben natürlich auch Kantone, die in diesem Feld tätig sind. Oder wir sind dann wirklich für die kriminellen Organisationen im grossen Stil zuständig. Aber Kantone machen ja auch Ermittlungen auf ihrem Bericht, die haben auch Verfahren. Das sind vielfach sind das die Ersten, oder? Die auf Indizien stossen, die schon mal ermitteln. Also die darf man überhaupt nicht vergessen. Also ich bin gar nicht der Meinung, organisierte Kriminalität ist eine Priorität von uns und ist wirklich eine Gefahr, die man muss nachgehen muss.
6: Die möchten strengere Gesetze, aber die hätten jetzt schon Möglichkeiten, ja, ziemlich niederschwellig, also dass die Leute, die keinen Schweizer Pass haben, ausweisen, bevor der oder die ein Strafurteil hat. Also schon rein, wenn es Verdachtsmomente gibt, ohne dass vielleicht der sogar ein Verbrechen begangen hat, könnten die, dass die Leute ausweisen, aus FEDPOL-Kompetenz. Das hat er wegen organisierter Kriminalität in den letzten 5 Jahren zusammengezählt bis 7 Leute gemacht. Warum schöpft ihr das nicht aus, die Möglichkeiten, die ihr habt?
7: Doch, das schöpfen wir selbstverständlich aus, oder? Aber das ist man muss natürlich dann schon ansehen, oder? Man kann nicht nur wegen einem sich nicht erhärteten Anfangsverdacht eine Ausweisung machen. Das muss man gut anschauen. Dort muss man die Fakten prüfen. Und wenn das der Fall ist, dann tun wir ausweisen. Genauso wie Einreisesperren hat beispielsweise im letzten Jahr. Da haben wir eine grosse Zunahme gehabt. Also wir schöpfen die Instrumente schon aus. Aber es braucht noch andere. Beispielsweise bei der Geldwäschereibekämpfung. Oder da müssen wir das Dispositiv können verstärken. Es gibt noch weitere Vorschläge, die wir machen jetzt mit dem Nationalen Aktionsplan zur Bekämpfung von organisierter Kriminalität. Beispielsweise auch präventive Massnahmen.
6: Da komme ich gerade dazu. Genau. Zu diesen Massnahmen. Vielleicht noch zum Nachhaken. Die sagen, ja, wir schöpfen schon aus. Aber 7 Personen in 5 Jahren, also in anderen Deliktsfällen, es ist mehrfach, oder? Im Terrorbereich, aber auch in anderen Bereichen, Staatsschutzbereich. Also, es überzeugt mich jetzt und vielleicht auch die Hörerinnen und Hörer nicht, dass sie das wirklich ausschöpfen. Oder ihr habt einfach zu wenig Informationen, wo es wirklich...
7: Ja, man muss ja auch sehen, das braucht ja auch eine Gefährdung, oder? Eine bestimmte Gefährdung für die innere und äußere Sicherheit, dass wir eine Ausweisung machen können, oder? Und das muss man ermitteln, das muss man erhärten. Und wie gesagt, selbstverständlich, wir sind Polizei, wir schöpfen die Mittel, die wir haben, aus. Aber das reicht nicht, oder? Die Verfahren, die sind komplex. Wir haben ganz viele Daten, die man auswählen muss. Und so weiter. Also die dauern über mehrere Jahre, sind aber nachher, wenn man sie nachher vor Gericht bringen kann, dann sieht man die Dimensionen. Oder? Also das, ich bin schon der Meinung, all das, was wir haben, schöpfen wir absolut aus, aber wir brauchen weitere Instrumente.
6: Reden wir über das. Der Aktionsplan zusammen mit den Kantonen und den Gemeinden, der kommt auf ein Jahr. Und ein griffiger Punkt ist offenbar eine sogenannte Meldepflicht, also dass alle Gemeindesangestellten, Kantonsangestellten, da reden wir von Arbeitsinspektoren, die zum Beispiel Barbershops kontrollieren, Grundbuchämter, die Immobiliengeschäfte registrieren, müssten, wenn sie etwas sehen, mal so auf organisierte Kriminalität, Geldwäsche hinweist, müssten Meldung machen. Was erhofft ihr euch von dem?
7: Also ich muss sagen, wir sind jetzt in der Vernehmlassung, gerade erst abgeschlossen von dem nationalen Aktionsplan, wo ganz eigentlich viele Aufgabenfelder, viele Handlungsfelder umfasst, wie zum Beispiel gemeinsames Lagebild, Sensibilisierung und verstärkte Zusammenarbeit und natürlich eben auch präventive Massnahmen. Das wäre eine mögliche.
6: Ja, ich möchte über die Meldepflicht reden, weil ich nicht gehört, dass sich das herauskristallisiert.
7: Jawohl, und dem muss man sagen, dass der Wunsch ist von den Kantonen selber kommen, dass man das würde aufnehmen, dass man hier verschärft, nicht nur, dass man es möglich macht, auch man muss immer schauen, dass man die Möglichkeit auch schafft, weil die Personen, die unterliegen auch dem Amtsgeheimnis, oder muss man schauen, dass keine Amtsgeheimnisverletzung da besteht bei einer Meldung, aber Kantone selber haben gesagt, in dieser Vernehmlassung, sie möchten gerne hier eine Pflicht einführen, weil sie sehen das auf ihrem Territorium, sehen sie die Notwendigkeit. Und darum gehen wir zusammen mit den Kantonen Schritt für Schritt mit den Staatsanwaltschaften, mit den Bundesanwaltschaften.
6: Kann ich noch heikel sein? Stellen wir irgendeine Lebensmittelinspektorin vor, die ist interessiert, die Gesundheit von der Allgemeinheit zu sichern, geht in eine Pizzeria oder Bubble Tea Shop, ich nehme jetzt extra Klischee-Beispiel für so, vielleicht auch Geldwäscherei, wo man probiert, Bargeld einzuschlafen. Und die möchte vor allem Zugang haben in die Küche und ins Lager und so weiter. Aber die wissen alle, ja, die schaut uns auch noch auf die Finger in der Buchhaltung. Das ist ja nicht so einfach für die Leute an der Front.
7: Nein, Nein, das ist nicht einfach. Aber das ist eine Möglichkeit. Oder sie sehen in die Geschäfte rein, es gibt Auffälligkeiten, wo sie weitergeben könnten. Und auf das sind wir angewiesen. Auf das ist die Strafverfolgung auch angewiesen. Oder? Auch organisierte Kriminalität und wie wir es in der Strategie schreiben, das muss ein gesamtgesellschaftlicher Ansatz sein. Und dort fängt es an. Oder? Dort hat man Indizien und wir möchten gerne, und da sind ja Kantone sehr bei uns, dass man das auch melden kann. Und vor allem, dass die Lebensmittelinspektorin oder Inspektoren oder Arbeitsinspektorat oder Grundbuchämter, dass die angestellten Personen dort, dass sie wissen, was sie für Möglichkeiten haben, was sie für Pflichten haben und an wer sie sich wenden können. Weil das mag ja sein, dass sie etwas sehen, das ihnen auffällt und dann gar nicht wissen, was sie mit dieser Information machen sollen. Und das sind für uns doch wichtige Indizien, wo man dann nachgehen kann. Entweder erhärtet es sich oder nicht.
6: Drogen sind ja meistens im Zentrum von organisierter Kriminalität, Prostitution, Menschenhandel, auch Cyberbetrug und so weiter. Und immer geht es ums Geld, das man nachher muss waschen. Also, da hat er vorher gesagt, da möchte er ansetzen, da kommt nächstes Jahr ein Vorschlag. Jetzt kennt man die Geschichte von der letzten Verschärfung, Geldwäscherei. Erster Anlauf im Parlament abgestürzt, zweiter Anlauf jetzt auch wieder ein bisschen verwässert worden. Der politische Wille, das wisst ihr ja auch, in der Schweiz im Parlament da Züge anzuziehen, Vorschriften verschärfen, schneller können sagen, das Geld hat wahrscheinlich kriminellen Ursprung, das ist klein.
7: Ja, aber es ist unsere Aufgabe, oder? Es ist unsere Aufgabe als Polizei, darauf hinzuweisen, wo die Problematik ist. Und ich glaube, das braucht vielleicht in der Schweiz mehrere Anläufe. Aber im Gespräch mit Parlamentariern, in Kommissionen sehe ich doch eine gewisse Offenheit, darüber zu diskutieren. Nicht nur hier, weil Geldwäscherei, die sagen es völlig richtig, oder? Die kriminellen Organisationen sind in verschiedensten Deliktsfeldern unterwegs. Waffenhandel, Betäubungsmittelhandel, Menschenhandel. Aber das, was sie gemeinsam haben, das ist ja wirklich, dass sie das Geld, das inkriminierte Geld waschen müssen. Und die müssen wir ansetzen. Und da sind alle eigentlich überzeugt. Und darum wollen wir hier auch nicht locker lassen. Aber der politische Diskurs, der braucht es
6: selbstverständlich. Ich will das letzte Mal eure Vorgängerin zitieren. Die hat in einem Interview gesagt, vor zwei Jahren, ja, sie sind halt auch Anwälte, Immobilienfirmen, Treuhänder, Profiteure von kriminellen Organisationen, Stichwort Geldwäscherei. Das mache ich das Ganze nicht einfacher, da die Regeln zu verschärfen. Also das ist ein Teil des Problems.
7: Ja, ich würde sagen, wie bei allen, oder? Anpassungen vom Gesetz. Man muss das diskutieren. Man muss Interessensabwägungen machen und dann sich entscheiden dafür, was vor allem sind die wirksamsten Massnahmen.
6: Also die Wirtschaftslobby, Finanzlobby gegen euch, hat jetzt eigentlich Frau Della Valle gesagt.
7: Ja, das hat sie möglicherweise so gesagt. Das würde ich weder bestätigen noch sagen, dass das nicht stimmig ist. Was ich kann sagen, ist, es lohnt sich nochmal darüber zu diskutieren. Oder wir haben auch mehr Informationen auf dem Tisch. Oder wir haben eine Bestandesaufnahme gemacht vor zwei Jahren, was die Verbreitung von der kriminellen Organisationen in der Schweiz betrifft. Und da muss man sagen, sie sind überall. Oder man kann nicht sagen, sie sind in gewissen Ballungszentren oder nur in der Stadt. Und da muss man wirklich effizient hier eingreifen. Oder? Und wir sind der Überzeugung, dass wirklich die Geldströme, das ist entscheidend. Oder? Und darum ist das ein Teil von dem Gesetzespaket, das ist ein Teil davon, aber ein wichtiger Teil davon, von dem Gesetzespaket, das wir gerne vorschlagen, ist in der Tat die Verschärfung des Geldwäscherei-Dispositivs.
6: Vielleicht noch ein letzter Punkt. Herr en passant schon erwähnt, dass es sehr aufwendig ist, die Verfahren. Er hat das auch aus Grund genannt, warum es eigentlich so wenig laufen auf der Bundesebene. Das ist schon lange ein Thema, dass ihr mehr Ermittlerinnen und Ermittler wollt. Die Politik hat euch jetzt ja auch bewilligt, auf die nächsten 6 Jahre, 100 bis 200 zusätzliche Ermittlerinnen. Aber es hat ja auch so eine Aufsicht. Das Bericht von der Finanzkontrolle mal zeigt, dass zum Teil die Probleme ja hausgemacht sind. Also, dass man ausgebaut hat beim FEDPOL, nicht bei den Ermittlerinnen und Ermittlern, sondern bei den Stäben, also bei der Amtsbürokratie. Hat er da jetzt reagiert? Wie viele Leute hat er schon freigespielt, für dass sie jetzt wirklich gehen? Leute einvernehmen und die ermitteln und Akten auswerten?
7: Also die Hauptaussage des Berichts ist ja in dem Sinne eindeutig. Oder?
6: Dass es mehr Personal braucht, aber ich schaue jetzt auf die Schwachstelle.
7: Selbstverständlich, eure
6: Verantwortung.
7: Wir haben zu wenig Ermittler. Das muss man mal sagen, oder? Das ist das Fazit des Berichts. Und selbstverständlich, der Bericht oder die eidgenössische Finanzkontrolle, wo die Arbeit hat gemacht, die hat Empfehlungen formuliert. Wie ihr sagt, im administrativen Bereich, in den Stäben, gäbe es noch Möglichkeiten, um noch effizienter zu arbeiten, um gewisse Doppelspurigkeiten abbauen. Das haben wir gemacht. Da sind wir aber zu mitten drinnen.
6: Das haben die Leute freigespielt.
7: Ja, und Wir tun die Leute wieder einspeisen in die operativen Aufgaben. Das ist absolut der Fall. Das braucht aber natürlich auch einen gewissen Moment, oder? Es ist auch immer, man muss immer priorisieren, man muss immer schauen in so einer volatilen Welt, wo muss man die Schwerpunkte setzen. Und das machen wir auch. Und das ist so, wir sind dran, die Stäbe zu verschlanken, Administration zu abbauen und wirklich auch Entscheidkompetenzen an den richtigen Ort zu bringen, dort, wo auch die Fachkompetenz ist. Also das ist ein ongoing Prozess.
6: Die sind, bevor der Direktorin wurde, sind unter anderem zuständig für das Ressourcenmanagement. Also wo ist da eure Verantwortung, dass der Personalausbau und Ressourcenzuteilung in den letzten Jahren halt eben nicht so richtig Front, richtig Ermittlung gegangen ist?
7: Also wir sehen, oder? Wir haben in den letzten Jahren Personal bekommen. Und das heisst, wir haben den Ausbau vom Personal gehabt, doch in verschiedensten Bereichen, aber immer für neue Aufgaben. Und im Bereich Ermittlung ist das nicht der Fall gewesen. Da haben wir das letzte Mal Personal bekommen, das ist nach dem Anschlag Bataclan, Charlie Hebdo, das ist vor über 10 Jahren, haben wir gewisse neue Ermittler bekommen. Aber die Verfahren, wie ich schon gesagt habe, die werden immer komplexer. Also wir haben ganz viele Datenmengen, die man muss auswerten und so weiter. Und da braucht es auch mehr Leute, die sich mit denen befassen. Die Weltlage hat sich verändert, die Bedrohungslage hat sich verändert, das sagt auch der Nachrichtendienst bezüglich organisierte Kriminalität. Und das ist immer eine Abwägung, oder, wo man das Personal einsetzt. Und wir haben noch ganz, ganz viele andere Aufgaben, und, wo nicht Bekämpfung von organisierter Kriminalität ist. Also, man justiert ja immer und tut das Personal immer dorthin verschieben, wo es notwendig ist.
6: Das ist die Samstagsrundschau mit der Chefin von FEDPOL, der Eva Wildi-Cortez, live aus Bern senden wir. Ich möchte jetzt kurz aktuelle Zeitungsschlagzeilen vorlesen, wo ihr bitte spontan darauf reagiert. Die erste ist gerade von dieser Woche. 80% der Maghreb-Asylsuchenden werden einer Straftat beschuldigt.
7: Ja, wir tun unabhängig von Herkunft und Geschlecht und natürlich alles, wir Straftaten verfolgen.
6: Da geht es ja häufig um Diebstahl, Vermögensdelikt, Einbrüche. Das ist im Alltagsleben der Leute auch wahrscheinlich der Hörerinnen und Hörer präsenter. Wie gefährlich ist das Gefühl, dass der Staat dann ein Sicherheitsproblem nicht im Griff hat?
7: Also die Straftaten, die fallen ja in Kompetenz auch von den Kantonen, oder? Also das muss man auch genau anschauen. Hier muss man die Aufgabenteilung gut anschauen. Aber ich würde nicht meinen, dass das überhaupt nicht ernst genommen wird. Im Gegenteil, oder? Also wir haben jetzt, wenn Sie auf Schlagzeilen kommen, vielleicht kommen Sie später drauf, Schlagzeilen gehabt in den letzten Monaten, dass wir Diebstähle gehabt in Autogaragen, in Waffenhandlungen.
6: Da kommt tatsächlich noch eine Schlagzeile.
7: Kommt tatsächlich noch eine Schlagzeile. Darf ich vorgreifen, Herr Meier?
6: Oder? Ja, wir sind flexibel.
7: Ja, sind wir flexibel. Wunderbar. Oder? Wo man sagt, da kommen zum Teil jugendliche, minderjährige, junge Männer, häufig von Frankreich, die kommen über Grenzen und Straftat begehen, eben einen Raubüberfall in einer Waffenhandlung oder Luxusauto entwenden. Und da haben wir beispielsweise sehr rasch reagiert. Oder? Wir haben eine Taskforce auf die Beine gestellt, auf Bundesebene, zusammen mit dem Kanton Zürich, also Kantonspolizei Zürich. Und wir führen die Taskforce mit verschiedensten Kantonen, weil man sagt, hier muss man zusammen arbeiten.
6: Aber im Griff hat das ja nicht, dass ja Leute mal für ein paar Tausend Euro eben über TikTok oder so angeworben werden, häufig eben gar nicht wissen, wer ihnen den Auftrag gibt. Ja, und wenn man sie dann mal verhaftet, und das kann man ja eigentlich fast jeden Tag in der Zeitung lesen, dass es tatsächlich Verhaftungen gibt in den Kantonen, dann können die gar nicht sagen über die Hingerleute.
7: Das ist so. Da haben Sie absolut recht, Herr Meier. Also, ich möchte noch schnell etwas zu den Verhaftungen sagen oder Identifizierten. Das sind um die 360, die man in diesem Jahr schon identifiziert hat. Aber Sie haben völlig recht, oder? Das Phänomen nennt sich Crime as a Service oder Violence as a Service, wenn es um Gewalt geht. Das ist so, dass der Hinderte ist der Auftraggeber, Teil von einer kriminellen Organisation, gibt den Auftrag für eben eine Gewalttat, dann ist es Violence as a Service oder für einen Raubüberfall oder so etwas, eine Einschüchterung oder so, dann ist es ein Crime as a Service, gibt einen Auftrag und dann hat es Rekrutierer, wo so junge, meistens sind sie junge Erwachsene oder Minderjährige, und die rekrutieren. Manchmal hat man noch einen Logistiker zwischengeschaltet, wo ihnen sagt, woher sie müssen, wo sie guidet, manchmal live am Telefon und ihnen sagt, wo sie her müssen und wo sie das Luxusauto müssen entwenden. Und das ist so, wenn sie verhaftet werden, und das passiert ziemlich häufig, haben sie wenige Informationen zu der Person, die den Auftrag hat gegeben. Aber genau das versuchen wir mit dieser Taskforce. Oder wir versuchen mit dieser Taskforce an Informationen zu kommen, damit wir die Hintermänner identifizieren können. Was wir auch machen in diesem Zusammenhang ist, oder? Wir arbeiten ganz eng, jetzt in dem spezifischen Phänomen jetzt, mit Frankreich zusammen, oder? Weil die Hintermänner sind dort. Also müssen wir eng mit Frankreich zusammenarbeiten und auch mit Europol. Das ist entscheidend für uns.
6: Dort hätten wir eine Schlagzeile schon weggeschnappt. Pardon? Jetzt bleibt noch eine. Die Schweiz macht den Kampf gegen internationale Vergewaltigernetzwerke nicht mit.
7: Ja, das war eine Schlagzeile. Da muss ich sagen, das muss man ein bisschen relativieren, oder? Da geht's, um die Gruppe, um das Projekt von Europol, das Projekt Medusa.
6: Darf ich das vielleicht ganz kurz knapp erklären? Also, dort werden auch Daten austauscht über Täter, die eben das Muster haben, das wir jetzt hier leider im Aargau ja, genau, dem Ex-Politiker hatten, also, die ihre Opfer betäuben und dann missbrauchen. Genau. Und die Schweiz ist da nicht eingeladen worden, mitzumachen. Hat er jetzt den Antrag gestellt? Bitte nehmt uns auf.
7: Ja, aber ich muss das ein bisschen relativieren mit der Einladung. Oder? Das ist eine Gruppe von Staaten, die sich zusammengetan haben, die operative Fälle hatten, die sie zusammen bearbeitet. Das heisst, man muss einen operativen Fall haben, man muss einen konkreten Fall haben, wo man in die Gruppe trägt und dort bearbeitet. Dort geht es vor allem darum, dass man Muster sieht oder was wird online gestellt, dass man da kann, oder dahinter sieht. Und das ist mal die Arbeitsgruppe.
6: Also nützlich, hat jetzt den Beitritt beantragt.
7: Ja, selbstverständlich, die Arbeitsgruppe ist sowieso nützlich. Die Arbeitsgruppe hat jetzt im April gestartet. Wir sind dran zu evaluieren, inwiefern wir Fälle haben, wo wir dort bearbeiten können. Da sind wir natürlich im Gespräch mit den Kantonen, weil die sind in der Strafverfolgungskompetenz der Kantone.
6: Aber das Internationale Fälle ist bei euch?
7: Ja, natürlich. Der internationale Kontakt ist bei uns. Das machen wir auch. Aber Kantone, mit den Kantonen müssen wir schauen, welche Fälle. Das muss ja auch eine Wirksamkeit haben und eine Effizienz haben. Also wir sind dran. Aber was ich muss sagen, wenn in dieser Arbeitsgruppe, die jetzt das erste Mal so einen Sprint wenn dort Informationen und Links zur Schweiz entstehen, dann werden wir informiert. Oder? Aber wir prüfen das ganz klar mit den Kantonen. Wir sind auch in Kontakt mit Europol, sodass wir, wenn wir einen Fall haben, wo man muss sagen, wollen wir reinbringen, dass man da sofort reagieren kann. Das ist etwas, wo kein langer Prozess ist. Da kann man sofort eigentlich teilnehmen, wenn man eben so einen operativen Fall hat, den man dort bearbeiten
6: will. Ich möchte noch kurz über das Thema Terrorbekämpfung reden. Die Gefahrenlage immer noch erhöht. Die machen ja auch Ermittlungen für die Bundesanwaltschaft. Die bekommen vom Nachrichtendienst regelmässig Daten über sogenannte Risikopersonen übermittelt. 44 sind das im Moment, wo man befürchtet, dass die zu Gewalt schreiten. Was machen die mit diesen Informationen?
7: Die Informationen sind essentiell im Bereich Prävention. Die werden uns übermittelt vom Nachrichtendienst. Nicht nur übermittelt, wir haben eine Arbeitsgruppe, Terrorist Tracking, die Tetra-Gruppen, die sich mit der Lage befasst, aber auch mit ganz konkreten Fällen.
6: Also jetzt haben wir 44 Namen.
7: Genau.
6: Die habt ihr alle schon vorgeladen?
7: Die tun wir nicht zwingend vorladen. Oder? Jeden Fall muss man ganz konkret anschauen. Oder? Was steht dahinter? Was ist gefährlich? Und das machen wir, indem wir mit den Partnern, auch da, mit den Kantonen, mit den Staatsanwaltschaften, das tut man genau analysieren. Was ist gefährlich? Was sind für Massnahmen, die adäquat sind? Und das tut man zusammen diskutieren und dann die notwendigen Schritte weitermachen.
6: Da haben wir das Gleiche überlegt wie vorher bei der organisierten Kriminalität. Da habe ich angeschaut, was ihr heute schon machen könnt. Da gibt es seit 4 Jahren die Möglichkeit, ohne dass es eine Verurteilung gibt, also unter Umständen ohne, dass Islamist überhaupt irgendwie etwas für eine Tat vorbereitet hat, ihm zum Beispiel zu verbieten, mit bestimmten Leuten Kontakt zu haben, in eine bestimmte Moschee zu gehen, vorschreiben, dass er sich wöchentlich bei der Polizei muss melden. Das schöpft ihr enorm schwach aus. 4 Fälle pro Jahr. Der Bundesrat hat mal gesagt, dass bis zu 30 Fälle. Da macht ihr offenbar nicht alles, was möglich ist.
7: Doch, wir machen alles, was möglich ist. Einfach im Rahmen auf dem Gesetz. Oder? Also auch die präventiven Massnahmen, die muss man mit Vorsicht und Augenmass die anwenden. Und das machen wir dort, wo wir den Eindruck haben.
6: Immer mehr Risikopersonen, immer mehr Verfahren, Terror, wo der Bundesanwalt klagt. Also das scheint ja einen Bedarf zu geben.
7: Nein, Sie müssen auch sehen. Oder? Früher war das so, dass Radikalisierungen auch vielfach durch persönliche Kontakte beispielsweise sind entstanden. Heutzutage passiert das vor allem online. Oder? Also da Die Radikalisierung passiert sehr schnell und sehr digital, sehr maßgeschneidert teilweise. Oder? Da hilft zum Teil ein Kontaktverbot nicht.
8: Aber vielleicht ein wöchentliches Gespräch?
7: Ja, vielleicht ein wöchentliches Gespräch. Und wie gesagt, da wird wirklich jeder Fall, das kann ich euch bestätigen, wo eine Gefährdung da ist, oder? Und wird analysiert und dann wird zusammen mit dem Partner festgelegt, was ist die adäquate Massnahme, die man muss ergreifen muss.
8: Gegen Thesen ist der Fall Winterthur, Ende Mai, wo ein polizeibekannter Islamist am Bahnhof, man kann sagen, mit Glück im grossen Unglück, 3 Passanten nur, Anführungszeichen, verletzt hat. Seit Jahren polizeibekannt, hat Hinweise darauf gegeben, dass er wieder zurück in die Schweiz ist. Da hat es keine solche Massnahmen gegeben.
7: Ja, da würde ich jetzt mich auch nicht auf den Test zulassen, ob es gar keine gegeben hätte. Oder sie, eine Gefährdung, oder hat. Eine Gefährdung, die ist ja immer da, oder? Also das, ist immer da. Oder man muss, wie gesagt, auch in diesem Fall, oder? Da, die Person ist bekannt gewesen, sie ist behandelt worden in diesen Gremien, aber wir warnen ja auch vor Jahren und vor allem der Nachrichtendienst vor eben so Einzeltäter. Das ist nicht immer einfach, hier vorauszuschauen. Und in dem Fall auch, hat man ja auch können feststellen, dass noch psychische Erkrankungen möglicherweise auch noch mitgespielt haben. Aber auch da, oder? Man muss sehen, sofort hat man eingegriffen und hat die Person können festnehmen bei allen anderen Taten auch. Also ich bin der Meinung, wir sind gut unterwegs. Wichtig ist ein guter Informationsaustausch und eine gute Zusammenarbeit weiterhin.
8: Das ist ein Schlusspunkt. Wir sind am Schluss von der Sendung. Eva Wildegard-Dess, danke vielmals, dass Sie Gast waren in der Samstagsrundschau.
7: Herzlichen Dank. Merci, Herr Meier.

0: Die Nachrichten von SRF um 8 mit Silvia Staub. Der Handelsstreit zwischen den USA und Kanada geht in die nächste Runde. Kanada verhängt ab dem 8. September Zölle auf Produkte aus den USA als Reaktion auf neue US-Zölle. Die USA haben nämlich Zölle von 50% auf kanadische Produkte verhängt, nachdem heute Morgen die Verhandlungen über ein Handelsabkommen gescheitert sind. Nun folgt also die Reaktion aus Kanada in Form von Gegenzöllen. Sie sollen in den Bereichen Stahlindustrie, Milchprodukte oder Elektrogeräte gelten. Es gehe darum, den kanadischen Markt zu schützen, das sagte Kanadas Premierminister Mark Carney heute Abend.
1: Canada will match Washington's new tariffs dollar for dollar in order to protect Canadian workers, farmers, families and businesses.
0: Dollar für Dollar werde Kanada die Zölle erwidern, so Carney. Die Zölle der USA gelten unter anderem für Hockeystöcke, Möbel sowie Milchprodukte aus Kanada. Zwei Meldungen aus der Schweiz. Im Verzaskatal im Kanton Tessin ist heute Nachmittag ein Waldbrand ausgebrochen, in der Nähe des Ortes Brione. Die Feuerwehr sei im Einsatz, meldete der Kanton Tessin über die App Alert Swiss. Der Kanton ruft die Menschen dazu auf, nicht in das betroffene Gebiet zu gehen bzw. es sofort zu verlassen. Und die Weinlese in der Schweiz beginnt dieses Jahr in vielen Regionen besonders früh, rund 3 Wochen früher als in anderen Jahren. Grund dafür ist der heiße und trockene Sommer. In einigen Teilen der Westschweiz beginnt die Weinlese so früh wie noch nie, sagt der Kanton Freiburg. In Großbritannien hat es einen schweren Verkehrsunfall gegeben. Auf einer Autobahn ist ein falsch fahrendes Auto mit 5 Menschen frontal mit einem Polizeiauto kollidiert. Darin saßen 2 Beamte. Alle 7 Betroffenen sind bei diesem Unfall ums Leben gekommen, schreibt die Polizei. Das Auto fuhr kurz davor in der falschen Richtung auf die Autobahn nahe der Stadt Middlesbrough. Laut Medienberichten war es vorher von einem anderen Polizeiauto verfolgt worden. Und noch zum Sport, Fußball. In der Schweizer Super League gewinnt Luzern gegen Lausanne Sport mit 1:0. Und es bleibt das Wetter. Morgen wird es meist sonnig. Nach einem frischen Morgen gibt es am Nachmittag um die 24 Grad, im Süden bis zu 27 Grad. Das waren Nachrichten von Radio SRF, verantwortlich Simone Richle.
2: 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La politique, c'est une passion pour moi.
3: Eine leidenschaftliche Politikerin ist sie und will darum gegen alle Widerstände weiter politisieren.
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3: Wir schreiben das nächste Kapitel in der Affäre Valérie Dittli. Eva Hirschi, freie Journalistin in Lausanne. Bonjour.
5: Bonjour à toutes et à tous. Ja, die Waadtländer Staatsrätin hat nämlich bekannt gegeben, dass sie nochmals kandidieren will. Und das, obwohl ihre Partei, die Mitte, davon abrät.
3: Und auch im Tessin ist diese Woche eine Frau in den Schlagzeilen. Buongiorno Martina Cobiela, Journalistin der Tessiner Zeitung.
6: Buongiorno auch von mir. Ja, die grüne Nationalrätin Greta Gysin, die will in die Kantonsregierung und sie ist schon die 3. Interessierte aus der Tessiner Bundeshausfraktion.
3: Und auch der Wein ist ein Thema in dieser Sendung. So früh wie diesen Sommer wurde der in der Westschweiz und im Tessin noch nie gelesen, sagen 2 Winzer bei uns. Und ich bin Vera Deragisch. Gefühlt kaum eine Woche vergeht ohne Neuigkeiten von Valérie Dittli, der Waadtländer Mitte-Staatsrätin, gegen die 2 Strafverfahren laufen, unter anderem wegen Amtsgeheimnisverletzung. Inzwischen hat Dittli offiziell den Vorstand ihrer Partei gegen sich. Der will nicht, dass sie nochmals antritt bei den Staatsratswahlen im nächsten Februar. Dittli selber sieht das allerdings anders, Eva Hirschi.
5: Genau, letzten Sonntag hat Valérie Dittli in den Medien bekannt gegeben, dass sie trotz des Widerstands des Parteipräsidiums erneut kandidieren will. Bei der RTS begründete sie das so.
2: La politique, c'est une passion pour moi. Aujourd'hui, j'ai une motivation intacte avec beaucoup plus d'expérience qu'il y a 4 ans. J'ai aussi pris ou tiré des leçons sur des erreurs que j'ai faites, sur des choses qui ne sont pas passées comme on souhaitait.
5: Politik sei für sie eine Leidenschaft, sagt sie. Sie sei hochmotiviert und verfüge inzwischen auch über weitaus mehr Erfahrung. Sie habe dazugelernt aus den Fehlern, die sie am Anfang gemacht habe. Das heißt aber nicht, dass sie auch von der Partei nominiert wird. Zuerst hatte das Präsidium ihr das Vertrauen entzogen und nun hat sich diesen Donnerstag auch noch der Vorstand gegen eine Kandidatur von Dietli ausgesprochen. Noch nicht geäußert haben sich die Delegierten der Waadtländer Mitte-Partei. Sie haben am 2. September eine Versammlung, an welcher sie dann entscheiden wollen, ob sie Valérie Dietli nominieren oder nicht. Entscheiden sie sich für Dietli, wird sich auch die Parteispitze hinter sie stellen, trotz allem, was sie jetzt gesagt haben. Sollten sie sich gegen Dietli entscheiden, dann wird diese sehr wahrscheinlich trotzdem antreten, und zwar als Parteilose, also Unabhängige. Dies hatte sie am vergangenen Wochenende bereits angedeutet.
3: Wie will denn Valérie Dietli die Delegierten am 2. September von ihrer Kandidatur doch noch überzeugen?
5: Sie betont vor allem, was sie bisher alles geleistet hat und was sie noch leisten will. Das sagte sie auch gegenüber den Medien, zum Beispiel bei RTS Forum.
7: Pour moi, ce qui est important, c'est aussi de parler un tout petit peu de mon travail, ce que j'ai fait pendant ces derniers 4 ans. J'ai un bilan à défendre, vous voyez. Je crois qu'il y a eu peu de dimanches où j'ai pas travaillé. Donc oui, on a avancé pendant cette législature. Et puis oui, j'ai aussi une vision que je souhaite faire dans une prochaine.
5: Sie habe Resultate vorzuweisen, es sei kaum ein Sonntag ohne Arbeit vergangen und sie habe auch eine Vision für die nächste Legislatur, sagte sie. Tatsächlich hat Dietli wirklich auch konkrete Schwerpunkte für den Wahlkampf bereits angekündigt. Die Mittelschicht sei die grosse Vergessene dieser Legislatur, sagt Valérie Dietli. Das wolle sie ändern, sie möchte die Haushalte entlasten und die Steuern senken. Dann will sie die Landwirtschaft besser dabei unterstützen, sich den veränderten klimatischen Bedingungen anzupassen. Zudem will sie die Digitalisierung der Kantonsverwaltung vorantreiben und sie will die KMUs unterstützen.
3: Valérie Dietli hatte sich ja doch mit vielen verscherzt in ihrer ersten Amtszeit. Sie ist isoliert in der Waadtländer Regierung. Ihre einstigen Verbündeten FDP und SVP wollen nicht mehr mit ihr in den Wahlkampf ziehen. Wie viel Rückhalt hat sie noch in der Bevölkerung?
5: Dietli war tatsächlich sehr aktiv und umtriebig, insbesondere bei Winzerinnen und Winzern und auch Bäuerinnen und Bauern. Da genießt sie schon einen gewissen Rückhalt. Und jetzt mehren sich auch die Stimmen, die sie verteidigen und sie bei den Wahlen unterstützen möchten. Es gibt neu ein überparteiliches Unterstützungskomitee für sie. Das soll um die 400 Personen zählen. Ins Leben gerufen hat dieses der ehemalige Gemeindepräsident von Yvon, Philippe Schex. Er ist letztes Jahr von seiner Partei, der FDP, ausgetreten, weil er nicht einverstanden war, wie diese die Waadtländer Staatsrätin behandelte. Aber selbst wenn Dietli einen gewissen Rückhalt in der Bevölkerung genießt, so ist es doch fraglich, ob sie genügend Stimmen machen würde, zumal ihr die Allianz fehlen wird, durch welche sie letztes Mal überhaupt gewählt wurde.
3: Ich weiß nicht, wie es Ihnen geht, Eva Hirschi, aber ich frage mich jedes Mal, wenn Valérie Dietli wieder mit dem Rücken zur Wand steht, warum tut sie sich das an?
5: Sie scheint wirklich für Politik zu brennen. Es schwingt vielleicht auch eine gewisse Kampflust mit, es den anderen zeigen zu wollen, die sie haben fallen lassen. Man darf nicht vergessen, Dietli ist diejenige, die entdeckt hat, dass einige sehr vermögende Steuerzahler im Kanton jahrelang zu tief besteuert worden waren. Wie Dietli dann aber reagiert hat, sowohl auf personeller und auch auf rechtlicher Ebene, das hat viele Probleme und Fragen aufgeworfen. Gingen die Regierungskollegen und die Medien zu hart mit ihr ins Gericht? Das kann man noch nicht sagen. Aus ihrer Sicht ist das aber der Fall und ich glaube, auch deshalb will sie nochmal antreten und zeigen, dass sie nicht als Sündenbock von der Bühne gehen will, denn eine Nichtkandidatur könnte wie ein Zugeständnis aussehen, dass sie etwas falsch gemacht habe.
3: Der nächste wichtige Termin für Valérie Dietli ist jetzt also dieser 2. September, wo die Mitte-Delegierten entscheiden, ob sie mit ihr in die Wahlen steigen oder, wie vom Vorstand beantragt, sie nicht mehr unterstützen. Regierungswahlen sind auch im Tessin und Martina Kopiela, auch da schreibt diese Woche eine Frau Schlagzeilen.
6: Die grüne Nationalrätin Greta Gysin will für die Regierungsratswahlen im kommenden April kandidieren. Ihre Entscheidung, die begründete sie gegenüber den Kolleginnen und Kollegen von der RSI so.
8: Al momento in Ticino c'è una situazione politica che dà degli spazi, delle opportunità e il Ticino ha fortemente bisogno di un cambiamento. Io sono pronta adesso ad assumermi la mia responsabilità e dare il mio contributo per rimettere il Ticino in movimento.
6: Im Tessin herrsche eine politische Lage, die Freiräume und Chancen biete, findet Greta Gysin. Und das Tessin brauche dringend einen Wandel und sie sei bereit, Verantwortung zu übernehmen und ihren Beitrag dazu zu leisten, das Tessin wieder in Schwung zu bringen.
3: Was auffällt, Greta Gysin ist nicht die Einzige, die es von Bundesbern wieder zurück in die Heimat zieht.
6: Nein, sie ist schon die dritte von total 8 Tessiner Nationalräten, die für die Kantonsregierung kandidieren. Zur Wahl stehen wird außerdem auch der FDP-Nationalrat Alex Farinelli und der SVP-Nationalrat Piero Marchesi. Dieser wird ja jetzt schon im September für den Lega-Staatsrat Claudio Zali nachrücken, der eben wegen eines Skandals zurücktritt. Aber darüber wurde ja schon letzte Woche in dieser Sendung gesprochen. Und dann gibt es auch noch einen vierten Nationalrat, dessen Name immer wieder fällt. Und zwar ist das der FDP-Nationalrat Simone Giannini. Dieser, der hat aber noch nicht bestätigt, dass er auch tatsächlich zur Wahl stehen wird.
3: Aber es könnten also 4 von 8 sein, die Hälfte der Tessiner Nationalräte und Rätinnen. Warum wollen denn so viele weg aus dem Bundesparlament und stattdessen im Tessin Regierungsarbeit leisten?
6: Ja, das ist nicht ganz ungewöhnlich für Tessiner Politiker. Zum Beispiel sitzt der ehemalige Mitte-Ständerat Filippo Lombardi heute in der Stadtregierung von Lugano und auch Marina Guschetti Carobbio, die SP-Staatsrätin, die war zuvor als Ständerätin für das Tessin in Bern. Warum also so viele Politiker zurückkehren aus Bundesbern ins Tessin, das ist eine gute Frage. Ich denke eben oft hat es persönliche Gründe. Das Tessin, das ist weit weg vom Rest der Schweiz und eine berufliche Rückkehr in den Süden der Alpen, das bedeutet eben meist auch näher bei der Familie, bei den Freunden und der eigenen Kultur zu sein. Aber im Fall der Nationalräte, die in die Kantonsregierung wechseln wollen, ist das wichtigste Argument wahrscheinlich der Wechsel von der Legislative in die Exekutive. Denn ein Sitz in der Kantonsregierung, das ist ein Vollzeitjob mit großer Verantwortung und eben auch sehr vielen politischen Gestaltungsmöglichkeiten. Und im Nationalrat hingegen, da sind Greta Gysin, Piero Marchesi oder Alex Farinelli jeweils nur eine von 200 Stimmen. Natürlich gibt es da auch Fraktionen und es gibt die Tessiner Deputation, in der sich die Bundeshausparlamentarier aus dem Tessin überparteilich organisieren. Aber im Großen und Ganzen im Kanton in der eigenen Exekutive zu sitzen, das hat für viele wahrscheinlich einen sehr großen Stellenwert.
3: Also verschiedene Gründe, die da eine Rolle spielen. Kommen wir zurück auf die neueste Kandidatur von Greta Gysin, der grünen Nationalrätin. Wie groß sind ihre Chancen, gewählt zu werden?
6: Greta Gysin, sie glaubt selbst daran, dass es klappen könnte. Das hat sie diese Woche auch in der Sendung Il Quotidiano von der RSI so gesagt.
8: Io non credo che il raddoppio sia impossibile, difficile, ma se ci crediamo e se riusciamo a mobilitare la base, il Ticino potrebbe avere il cambiamento di cui ha veramente fortemente bisogno.
6: Ja, also sie glaube nicht, dass 2 linke Sitze unmöglich seien. Es werde schwierig. Aber wenn sie daran glaubten und die Basis mobilisieren könnten, dann könnte das Tessin den Wandel erleben, den es so dringend brauche. Und ihre Kandidatur, das sei die Kandidatur von jemandem, der wirklich daran glaube.
3: Was ist Ihre Einschätzung, Martina Kobiela?
6: Ja, aus meiner Sicht ist es eher unwahrscheinlich, dass die Grünen zusätzlich zur SP einen zweiten Sitz für die linksgrüne Liste erobern können in der Kantonsregierung. 4 der 5 Sitze in der Tessiner Regierung, die sind derzeit von den Bürgerlichen besetzt, von der FDP, der Mitte, der Lega. Und eben ab September geht einer der beiden Lega-Sitze an die SVP. Der 5. Sitz gehört bereits der SP und darauf sitzt Marina Carobbio. Kein unbekannter Name, eine bekannte, prominente Politikerin. Außerdem wird im Tessin nicht nach dem Majorzprinzip gewählt, sondern nach dem Proporzprinzip. Prinzip und dass sich da das politische Gewicht der rot-grünen Liste so stark verändert, das halte ich für unwahrscheinlich.
3: Also ist es eher noch wahrscheinlicher, dass Greta Gysin dann Marina Garrobio rauswirft?
6: Wahrscheinlicher ist es, als dass sie einer der bürgerlichen Parteien den Sitz streitig machen kann, zumindest meiner Einschätzung nach ja. Denn Marina Garrobio, die ist wegen eines Personalentscheids im kantonalen Departement für Bildung, Kultur und Sport, dem sie ja vorsteht, in die Kritik geraten. Es gibt nun Stimmen, die sagen, dass Marina Garrobio von dieser Affäre so stark geschwächt ist, dass Greta Gysin eine Chance haben könnte, sie tatsächlich zu ersetzen. Andererseits ist es aber auch im bürgerlichen Lager recht turbulent derzeit. Und das könnte die Machtverhältnisse dann eben doch noch verschieben zwischen den verschiedenen Parteien.
3: Diese Wahlen, die sind dann im April. Danke für diese Einschätzung, Martina Kobiela. Was sicher ist,

0: 1961 war das. Die Sommerferien sind zu Ende in der Deutschschweiz und auch die Westschweiz ist am letzten Montag ins neue Schuljahr gestartet. Und das bleibt den Kindern in Moutier oder vielleicht eher deren Eltern besonders in Erinnerung, denn es ist das erste jurassische Schuljahr, das begonnen hat. Wir erinnern uns, seit dem 1. Januar gehört die Stadt nicht mehr zum Kanton Bern, sondern zum Kanton Jura. Eva Hirschi, wie haben die Schulen in Moutier diesen ersten Tag gestaltet? Courant normal oder doch speziell gefeiert?
1: Der Bildungsminister war zwar am Freitag davor in einer Schule, um diesen historischen Tag zu würdigen, sonst aber wurde dieser Übergang, soweit ich das gesehen habe, nicht speziell gefeiert. Generell war das Ziel ohnehin, den Schulanfang für die rund 800 Schülerinnen und Schüler so normal wie möglich zu gestalten. Deshalb wurde das Schulsystem auch nicht schon am 1. Januar in den Kanton Jura übergeführt, also dem offiziellen Datum des Kantonswechsels von Moutier, sondern eben erst im neuen Schuljahr.
0: Und was ändert sich denn jetzt konkret für die Schülerinnen und Schüler und die Lehrpersonen?
1: Sie lernen jetzt gemäß dem Jurassier-Lehrplan, das heißt ein anderer Stundenplan, eine neue Organisation der Sekundarstufe. Einschneidender ist aber vermutlich eine andere Regel. Im Kanton Jura sind seit dem 1. Februar 2026 nämlich alle privaten elektronischen Geräte während der gesamten Schulzeit verboten. Also Mobiltelefone, Smartwatches, all das. Im Kanton Bern hingegen gibt es kein solches Verbot. Dort ist es Sache der Schulen. Sie können selber entscheiden, ob sie ein Handyverbot einführen möchten oder nicht. Eine andere Änderung wegen des Kantonswechsels dürfte bei den Schülerinnen und Schülern aber auf Zuspruch gestoßen sein. Im katholischen Kanton Jura haben sie mehr Feiertage als im protestantischen Bern. Auch für die Lehrpersonen gab es einige Änderungen. So haben sie zum Beispiel neue Arbeitsverträge erhalten, weil sie nun vom Kanton Jura angestellt sein müssen und nicht mehr vom Kanton Bern. Das betraf 98 Lehrpersonen. Sonst aber bleibt das meiste trotz Kantonswechsel beim Alten. Die Schulen bleiben am gleichen Ort, die Kinder behalten ihre Klassen und Lehrpersonen und viele Abläufe werden weitergeführt.
0: Mehr Feiertage im Kanton Jura, die Sommerferien selbst, sind die im Jura gleich lang wie im Kanton Bern?
1: Nein, im Jura sind sie 6 Wochen statt 5 Wochen wie im Kanton Bern. Das heißt, die Schülerinnen und Schüler von Moutier haben eine Woche später angefangen mit der Schule. Dafür haben sie dann im Herbst nur 2 statt 3 Wochen Ferien.
0: Im Tessin, da sind es diesen Sommer fast 11 Wochen Sommerferien. Es sind die längsten in der Schweiz und sie sind noch nicht vorbei. Die Schule fängt da erst am 31. August wieder an. Abgesehen davon, dass das in Sachen Betreuung der Kinder ja ganz schön anspruchsvoll sein kann, geht auch viel Schulstoff vergessen in dieser langen Zeit. Martina Kobiela, und darum sind Nachhilfeprogramme sehr beliebt.
2: Ja, genau. Viele dieser Programme, die starten gerade jetzt in diesen Tagen, in den letzten 2 Wochen vor Schulanfang. Meist konzentrieren sich diese Nachhilfekurse im Sommer auf problematische Fächer wie Mathematik, Naturwissenschaften oder Fremdsprachen zum Beispiel. Allen voran Deutsch, das bereitet vielen hier ein Problem. Organisiert werden diese Kurse je nach Region von der jeweiligen Elternvereinigung der Schule oder von Vereinen zum Beispiel. Einer der bekanntesten hier im Tessin heißt MISE. Es handelt sich um einen gemeinnützigen Verein, der seit 20 Jahren in verschiedenen Regionen diese Nachhilfekurse oder man könnte auch sagen Auffrischungskurse im Sommer organisiert, damit die Schüler dann eben fit in den Unterricht gehen, am 31. August, im September dann und sich wieder erinnern, was sie vor ja, fast 3 Monaten gelernt haben.
0: Dann wollen wir doch noch hören, was die Schülerinnen und Schüler bei RSI zu diesen Auffrischungskursen meinen.
3: Per ricominciare un po' la scuola col piede giusto, per non perdere un po' durante l'estate, visto che non avevo fatto molto, ho deciso di iscrivermi a questi corsi.
2: Sie mache das, um den Anschluss nicht zu verlieren, da sie im Sommer eben nicht viel gelernt habe und deswegen habe sie sich entschlossen, sich für diese Kurse anzumelden. Und dann hat noch eine weitere Schülerin gesagt, warum sie diese Kurse überhaupt besucht und wie sie die findet.
4: Le ragazze che insegnano sono molto gentili e brave, studiano anche loro, magari università così, e aiuta molto a rientrare nella mentalità da studente.
2: Sie sagt hier, dass es eben sehr helfe, wieder in den Schulalltag reinzukommen und dass eben die Lehrpersonen, die Studentinnen und Studenten sehr nett und sehr kompetent seien.
0: Das sind jetzt Jugendliche, die können sich, wenn nötig, auch selbst ganz gut beschäftigen. Was aber macht man mit kleineren Kindern? Wie beschäftigt man die in diesen fast 11 Wochen?
2: Ja, größtenteils über

0: übernehmen die Eltern die Betreuung, die nehmen dann zum Beispiel gestaffelt Ferien oder es wird auch die Familie, also die Großeltern zum Beispiel gerufen, damit die ein bisschen mit den Kindern Zeit verbringen. Aber eben nahezu 11 Wochen, das ist eine lange Zeit und deswegen sind viele Familien auf Ferienlager oder Sommerkurse angewiesen. Und auch da gibt es relativ günstige Programme, die vom Kanton subventioniert werden. Das bekannteste ist eigentlich Lingue e Sport, also Sprachen und Sport. Und das ist ein bisschen ähnlich wie diese Auffrischungskurse jetzt kurz vor Schulanfang. Das findet in den Schulhäusern selbst statt. Und die Kinder haben dann teilweise Sprachunterricht und teilweise machen sie eben sportliche Gruppenaktivitäten.
1: Martina Kobiela, Sie haben ja auch Kinder im schulpflichtigen Alter. Wie organisieren Sie sich?
0: Ja, eben genau so. Wir puzzeln uns da, so wie viele andere Familien eben auch, durch diese Ferienwochen, durch diese 11 Ferienwochen. Und teilweise konnte ich die Zeit gemeinsam mit meinen Kindern verbringen, teilweise war mein Mann mit ihnen zusammen und eben sie haben auch einige Sommerkurse besucht. Ich denke, der Höhepunkt für meinen Sohn waren die 2 Wochen im kantonalen Pfadilager in Campo Blenio. Und meine Tochter, die macht jetzt diese Woche einen Akrobatikkurs gleich neben der Redaktion und dann fahren wir jeden Morgen gemeinsam nach Locarno.
1: In 2 Wochen heißt es auch für die Tessiner Kinder wieder zurück ins Klassenzimmer. Hoffentlich dann bei etwas tieferen Temperaturen. Die sind ja auch im Tessin inzwischen wieder etwas erträglicher geworden. Dieser Hitzesommer, der hat es in sich, der hat viele negative Folgen, zum Beispiel für die Landwirtschaft. Aber nicht für alle Bereiche. Von den Winzerinnen und Winzern zum Beispiel sind durchaus auch positive Stimmen zu hören. Wie sieht denn das in der Romandie und im Tessin aus?
2: Ja, trockenes Wetter mit viel Sonne ist generell gut für die Weinreben hier in der Westschweiz. Es gab kaum Krankheiten, deshalb mussten die Weinreben auch nicht groß behandelt werden. Es ist noch etwas früh, um die Qualität zu beurteilen, hat mir ein Winzer gesagt. Dafür brauche es dann den ersten Traubensaft. Derzeit gehen die Winzer aber von ähnlichen Konditionen wie letztes Jahr aus. Das heißt, die Ernte dürfte quantitativ eher schlecht sein, der Wein qualitativ aber eher gut.
0: Ja, im Tessin sieht es ziemlich genau gleich aus. Man hat ja eben auch viel weniger Pilzerkrankungen gehabt. Man musste aber dafür die Reben bewässern und man hofft auf eine sehr hohe Qualität in diesem Jahr. Aber das wird sich dann noch zeigen.
1: Im Tessiner Fernsehen, da habe ich diesen Weinbauern gehört aus Novazzano, das liegt im Südtessin.
3: Mio papà aveva l'azienda prima di me, lui è venuto qui, è iniziato nel 60. Diciamo che sono nato a far vendemmia.
4: E una così l'ha già vista?
3: No, no, così presto no.
0: Dieser Winzer sagt hier, sein Vater habe schon in den 1960er Jahren mit dem Weinbau angefangen und er, Daniele, sei also quasi für die Weinlese geboren. Aber so früh wie in diesem Sommer, das habe er noch nie erlebt.
1: Die Wümmet, die so früh beginnt wie schon sehr lange nicht mehr oder wie noch nie, das ist in der Romandie auch so, nehme ich an.
2: Ja, die Ernte ist an verschiedenen Orten bereits angelaufen, früher als sogar letztes Jahr. Und auch im Berner Jura auf über 600 Meter über Meer musste der Winzer Aurel Morf bereits mit der Ernte beginnen.
5: Au moment de faire la demande de plantation de vignes, ça a été refusé. C'est trop haut en altitude, c'est pas dans des zones de lac, donc là, il y avait une crainte sur le fait que ça ne puisse jamais mûrir, en fait. Et puis, au final, on est le 15 août et on vendange, quoi.
2: Er sagt, sein erster Antrag, in diesem Gebiet Wein anzubauen, sei abgelehnt worden, weil man befürchtete, die Trauben würden dort gar nicht reifen können. Nun aber, Mitte August, seien sie bereits am Ernten.
1: Eine frühere Weinlese also und es dürfte weniger Wein geben. Das kommt ja den Westschweizer Weinbäuerinnen und Bauern gerade noch entgegen, oder? Denn ihre Weinkeller sind noch gut gefüllt mit dem letztjährigen Jahrgang.
2: Ja, das ist ein Problem, das die Branche schon seit längerem beschäftigt. Sie werden ihren Wein nicht los. Auf der einen Seite haben sie Konkurrenz von billigeren Importweinen aus Frankreich, Italien, Spanien, Portugal. Auf der anderen Seite ist der Weinkonsum in der Schweiz ganz allgemein auf dem Sinkflug. Westschweizer Winzer fordern von Bundesrat Guy Parmelin einen stärkeren Schutz des Schweizer Weinmarktes vor Importen. Mehrere Kantone haben zudem bereits einige Maßnahmen ergriffen. So gibt es zum Beispiel finanzielle Hilfen, wenn man Reben ausreißt, um eben die Produktion zu drosseln. Oder es ist geregelt, wie viele Trauben man überhaupt produzieren darf.
1: Im Tessin, da gab es bei dieser außergewöhnlich frühen Lese noch ein anderes Problem.
0: Ja, ja, genau, denn der Weißwein und die Schaumweine, die wurden ja jetzt schon gelesen. Und normalerweise, da rechnet man nicht damit, dass schon so früh im Jahr die Trauben geerntet werden. Und die Aushilfskräfte, die müssen nicht schon Mitte August bereitstehen, wenn die meisten eben selbst noch im Urlaub sind. Das hat auch Giacomo Pedrazzini so gegenüber Ticino News gesagt. Er ist Winzer in Tenero.
6: Dobbiamo basarci sul personale avventizio che è programmato da settembre via e quest'anno abbiamo avuto qualche problema da reperire un po' di manodopera.
0: Ja, er sagt hier, sie seien auf Aushilfskräfte angewiesen und die seien für den September geplant gewesen. Und dieses Jahr hätten sie darum einige Schwierigkeiten gehabt, genügend Arbeitskräfte zu finden.
2: Das gleiche Problem gibt es in der Westschweiz. Hier kommen normalerweise Saisoniers zur Ernte, die zuerst in Italien und Spanien Weinreben lesen. Da jetzt aber die Ernte viel früher ist, sucht man auch hier nach Personal. Da hat man dann eher auf Temporärbüros zurückgegriffen.
1: Apropos Weiß und Rotwein, was sind Ihre Präferenzen, Martina Coviela und Eva Hirschi?
0: Also ich mag am liebsten die Weißweine. Aber jetzt gerade kürzlich habe ich einen Schaumwein probiert aus weiß gekelterten Merlot-Trauben, die ja eigentlich rot sind. Aber das schmeckt dann eben doch wie ein Weißwein und das war ganz lecker. Also weiß gekelterte Rotweine ist jetzt mein neues Ding.
2: Den finde ich auch sehr gut. Mein Lieblingswein ist ein anderer, die Petite Arvin. Das ist eine alte Rebsorte, die es nur im Wallis gibt. Diesen kennt man ja in der Deutschschweiz auch. Dieser Weißwein gefällt mir vor allem wegen der blumigen Note. Er hat eine eher starke Säure und schmeckt häufig ein wenig nach Rhabarber oder Grapefruit.
1: So, jetzt haben wir noch etwas Werbung gemacht für den Schweizer Wein. So viel aus der Welt des Weins und so viel auch aus der Romandie und dem Tessin für diese Woche. Merci, au revoir, Eva Hirschi, freie Journalistin aus Lausanne.
2: Merci beaucoup et à bientôt.
1: Und grazie, arrivederci, Martina Coviela, Journalistin bei der Tessina Zeitung.
0: Grazie mille e a presto.
1: Und Ihnen danke fürs Zuhören. Bis zum nächsten Mal. Mein Name ist Vera Diragisch.

0: Die Nachrichten von SRF um 8:30 mit Silvia Staub. Der Handelsstreit zwischen den USA und Kanada geht in die nächste Runde. Kanada verhängt ab dem 8. September Zölle auf Produkte aus den USA als Reaktion auf neue US-Zölle. Die USA haben nämlich Zölle von 50% auf kanadische Produkte verhängt, nachdem heute Morgen die Verhandlungen über ein Handelsabkommen gescheitert sind. Nun folgt also die Reaktion aus Kanada in Form von Gegenzöllen. Sie sollen in den Bereichen Stahlindustrie, Milchprodukte oder Elektrogeräte gelten. Es gehe darum, den kanadischen Markt zu schützen. Das sagte Kanadas Premierminister Mark Carney heute Abend.
1: Canada will match Washington's new tariffs, dollar for dollar, in order to protect Canadian workers, farmers, families and businesses.
0: Dollar für Dollar werde Kanada die Zölle erwidern, so Carney. Die Zölle der USA gelten unter anderem für Hockeystöcke, Möbel sowie Milchprodukte aus Kanada. Zwei Meldungen aus der Schweiz. Im Verzaskertal im Kanton Tessin ist heute Nachmittag ein Waldbrand ausgebrochen, in der Nähe des Ortes Brioni. Die Feuerwehr sei im Einsatz, meldete der Kanton Tessin über die App Alert Swiss. Der Kanton ruft die Menschen dazu auf, nicht in das betroffene Gebiet zu gehen bzw. es sofort zu verlassen. Und die Weinlese in der Schweiz beginnt dieses Jahr in vielen Regionen besonders früh. Rund 3 Wochen früher als in anderen Jahren. Grund dafür ist der heiße, trockene Sommer. In einigen Teilen der Westschweiz beginnt die Weinlese so früh wie noch nie, sagt der Kanton Freiburg. Im Norden Großbritanniens hat es einen schweren Verkehrsunfall gegeben. Auf einer Autobahn ist ein falsch fahrendes Auto mit 5 Menschen frontal mit einem Polizeiauto kollidiert, in dem 2 Beamte saßen. Alle 7 Betroffenen sind bei diesem Unfall ums Leben gekommen, schreibt die Polizei. Das Auto fuhr kurz davor in der falschen Richtung auf die Autobahn nahe der Stadt Middlesbrough. Laut Medienberichten war es vorher von einem anderen Polizeiauto verfolgt worden. Zum Sport, Fußball. In der Schweizer Super League gewinnt Luzern gegen Lausanne-Sport mit 1:0. Und das bleibt noch das Wetter. Morgen wird es meist sonnig. Nach einem frischen Morgen gibt es am Nachmittag um die 24 Grad, im Süden bis zu 27 Grad. Das waren Nachrichten von Radio SRF, verantwortlich Simon Richle.
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3: Sie hören hier gleich ein paar ausgewählte Themen aus der Welt der Wissenschaft der letzten Woche. Ja, und wir haben eine bunte Mischung an Themen für Sie bereit. Unter anderem geht es hier gleich um den El Niño im Pazifik, der immer stärker zu werden droht. Um Testosteron, das Männlichkeitshormon, um wie das mit der Fruchtbarkeit zusammenhängt und um die Einhörner der Meere. Schön sind Sie hier am Mikrofon, Romana Kaiser. Klimaforschende beobachten mit Sorge die Entwicklung von El Niño im Pazifik. Dieses Klimaphänomen könnte nämlich besonders stark ausfallen und weltweit Wetterextreme verstärken. Dürren, Überschwemmungen und Ernteausfälle drohen deshalb in vielen Regionen. Und zudem rechnen Fachleute auch mit weiteren Auswirkungen. Wissenschaftsredaktorin Katrin Capretz berichtet.
4: Das Klimaphänomen El Niño erreicht seinen Höhepunkt oftmals um die Weihnachtstage herum und kann Wetterveränderungen auf grossen Teilen des Globus zur Folge haben. Besonders intensiv erleben das zum Beispiel die Menschen an der Küste von Peru. Das Weihnachtskind, daher der Name El Niño, bringt dann viel Regen in die normalerweise sehr trockene Küstenregion. In El Niño-Jahren staut sich warmes Meerwasser vor Südamerika, zu warmes Wasser für viele Meerestiere in dieser Gegend. Sie sterben, die Fischereierträge brechen ein. Die wichtigsten Auswirkungen der El Niño Southern Oscillation fasst Nicolas Gruber von der ETH Zürich zusammen.
5: Trockenheit in Indonesien, dann wiederum Trockenbedingungen in Brasilien, dann die sehr komplexen Auswirkungen auf Afrika, auf der einen Seite trocken, wieder feucht, Australien eher wieder trocken und Indien über den Monsun auch eher trocken.
4: Gruber erforscht als Professor für Umweltphysik den Klimawandel und dessen Auswirkungen auf die Ozeane. Die Wetterveränderungen durch El Niño können weitreichende Folgen haben, so der Klimaforscher.
5: Das hat natürlich Auswirkungen für die Leute da in Bezug auf die Ernährungssicherheit. Und das hat natürlich dann auch starke Auswirkungen für den Rest der Welt in Bezug auf gerade so Cash Crops, Produktion von Sojabohnen über Kaffee, über Weizen, Kakao und, und. Viele von den Nahrungsmitteln, die international gehandelt werden, sind durch den El Niño betroffen.
4: Ein El Niño-Phänomen baut sich alle paar Jahre auf aus einem komplexen Zusammenspiel zwischen den Passatwinden, die von Südamerika Richtung Südostasien wehen, und den Wassermassen im Pazifik.
5: Ich beschreibe es oft wie ein Pas de deux, also ein Tanz zwischen zwei Partnern.
4: Beschreibt Nicolas Gruber diese komplizierte Wechselwirkung zwischen Atmosphäre und Ozean. Erste Anzeichen eines El Niño-Phänomens beobachten Forschende in der Regel ab April. Etwa ein Jahr später klingt es meist wieder ab. Dieses Jahr, 3 Jahre nach dem letzten El Niño, warnten Meteorologen und Klimaforscherinnen schon früh, es gäbe 2026 und 27 ein besonders intensives El Niño-Phänomen. Mittlerweile ist klar, El Niño baut sich auf, und zwar heftig. Ob der Welt tatsächlich ein Super-El Niño bevorsteht, sei schwierig vorherzusagen, so Nicolas Gruber.
5: Was wir sehr gut voraussagen können, ist, dass das Zusammenspiel zwischen dem starken El Niño und der globalen Erwärmung dazu führen wird, dass eben 26 und mit ganz großer Wahrscheinlichkeit 27 global für das Meer wärmsten jemals gemessenen gehören wird.
4: Rekordwarme Weltmeere, das bedeutet, auch der Globus als Ganzes könnte nächstes Jahr so heiß werden wie nie zuvor. Was bedeutet das für das Wetter in Europa, in der Schweiz? Reicht das El Niño-Klimaphänomen über den Pazifik hinaus bis hierher? Sehr wahrscheinlich nicht, selbst in einem vermutlich intensiven El Niño-Jahr, sagt Nicolas Gruber. Für das Wetter in Europa sei vor allem der Nordatlantik die relevante Wetterküche. Aber er betont auch, in einem Super-El Niño, dass die Meerestemperaturen in neue Höhen jagt, stecke so viel Wärme, so viel Energie drin, wie die Forschung es noch nicht kenne.
5: Und was das dann genau bedeutet, also das wird Neuland sein. Also das können wir so nicht a priori sagen, ob es einfach more of the same, also mehr vom Gleichen geben wird.
4: Also zum Beispiel noch größere Überschwemmungen in Peru und Ecuador, noch intensivere Dürren und Waldbrände in Indonesien, Australien, dem Amazonas.
5: Oder ob es dann vielleicht ganz neue Auswirkungen geben wird, die wir bis jetzt noch nicht auf dem Radarschirm haben. Durchaus möglich.
4: Denn mit der rasanten Klimaveränderung steckt die Welt mitten in einem geophysikalischen Experiment, über dessen Ausgang die Wissenschaft längst nicht abschließend Bescheid weiß.
3: Das war Wissenschaftsredaktorin Katrin Kapretz. Damit sie ihr absolutes Bestes geben können. Mit diesem Ziel lässt US-Verteidigungsminister Pete Hegseth seine Soldaten künftig jährlich auf ihren Testosteronspiegel testen. Ein hoher Wert soll sie kampfbereit machen und wer einen Mangel hat, soll mit Präparaten nachhelfen, vorerst freiwillig. Auch außerhalb des Militärs dreht sich gerade vieles um dieses Hormon. Auf TikTok zum Beispiel posten junge Männer ihren T-Wert wie eine Trophäe. In der sogenannten Manosphere-Bewegung, in der Anhänger ihre Männlichkeit über alles stellen, dort gilt ein hoher Wert praktisch als Pflicht. Was aber viele nicht wissen, das Hormon, das Testosteron, hat seinen Preis, nämlich schlechte Haut, Depressionen und fast unweigerlich auch Unfruchtbarkeit. Mangelt es unseren Männern wirklich an Männlichkeitshormonen? Dazu jetzt der Beitrag von Wissenschaftsredaktorin Gina Buhl.
2: Blutabnahme in Zürich.
6: Dann gibt es einen Stich. Brust wieder aufmachen. Geht's?
7: Ja.
6: Sehr gut.
2: Jan ist 27, Fitnesstrainer, durchtrainiert. Von außen betrachtet hat er längst, wonach viele in seiner Szene streben. Trotzdem denkt er seit längerem über Testosteron nach. Das Hormon, das sein Sixpack noch massiver und sein Durchhaltevermögen noch ausgeprägter machen soll.
8: Eben mit so Stützhilfen wie Testosteron kann man sich schon auf ein gewisses Level bringen, das man vielleicht natürlich jetzt nicht schaffen würde. So schnell oder auch einfach auch diese, ja, diesen Zielwert, den man vielleicht sich auch erhofft.
2: In seinem Umfeld helfen bereits einige nach. Er sieht, was es einmal wöchentlich gespritzt aus ihren Körpern rausholt, aber auch, was es ihnen nimmt. Die Libido, die reine Haut, manchmal die mentale Stabilität.
8: Wäre natürlich nicht so nice, wenn ich jetzt da mega Hautausschläge kriegen würde, aber es gibt auch Creme dafür und man kann den Cycle auch beenden, wenn man merkt, es klappt nicht. Und dann regeneriert sich ja der Körper wieder.
2: Warum ist Jan, wie derzeit so viele junge Männer, bereit, diese Risiken einzugehen?
8: Optisch will man natürlich immer, sieht man immer Raum für Optimierung. Ja, auch vielleicht auch Outside Pressure, Social Media. Man sieht immer, was man macht oder was man erreichen könnte, wo man sein könnte.
2: Am liebsten würde er sich das Testosteron ärztlich verschreiben lassen. Dafür braucht es aber einen nachgewiesenen Mangel. Deshalb lässt Jan heute seinen Wert bestimmen. Szenenwechsel in ein Zürcher Fitnessstudio. Hier zeigt sich, wie einfach der Zugang zu Testosteron auch ohne medizinisch nachgewiesenen Mangel ist. Es braucht dazu kein Rezept, es gibt keine Kontrolle. Der Handel ohne Bewilligung ist in der Schweiz illegal. Ein Dealer erzählt von der immensen Nachfrage in den vergangenen Monaten. Seine Aussage hören Sie hier nachgesprochen.
7: Die Szene ist enorm gewachsen und ich bin mir sicher, da ist noch lange kein Ende in Sicht. Die meisten wollen einfach immer noch krasser und noch muskulöser sein.
2: Zeitweise komme es sogar zu Engpässen bei den Präparaten, die er verkauft. Viele Kunden bestellten deshalb zusätzlich online, häufig aus dem Ausland. Auch andernorts zeigt sich der Trend. Auf Nachfrage von SRF bestätigen mehrere Ärztinnen und Ärzte einen rasanten Anstieg bei Testosteronanfragen. Auch von Männern fernab der Fitnessbubble. Kontrolliert angewendet hat das Hormon große Power. Und das ist seit fast 30 Jahren belegt. Eine Studie im New England Journal of Medicine zeigte bereits 1996, dass Männer unter Testosteron und Krafttraining innerhalb von 10 Wochen im Schnitt 6 Kilogramm mehr Muskelmasse aufbauten als eine Placebo-Gruppe. Auch Frederik Birkhäuser, Urologe am St. Anna-Spital in Luzern, weiß um die Kraft des Hormons.
9: Testosteron baut Muskeln auf, steigert die Kraft, hilft bei der Regeneration. Das ist alles tatsächlich so. Deshalb kann ich den Wunsch dieser Männer schon ein Stück weit nachvollziehen.
2: Ganz ohne Folgen bleibt das aber nicht. Neben Akne, Thrombosen und Embolien steht am Ende oft die Unfruchtbarkeit. Und ausgerechnet die, die es am meisten angeht, sind sich dessen am wenigsten bewusst.
9: Vor allem junge Männer haben das Risiko einer Unfruchtbarkeit oft nicht auf dem Schirm.
2: Wer zusätzlich Testosteron nimmt, hat mehr davon im Blut. Und trotzdem sinkt ausgerechnet die Fruchtbarkeit. Wie kann das sein? Der Körper misst laufend, wie viel Testosteron im Blut ist. Er macht das über die Hypophyse, einer Steuerzentrale im Gehirn. Ist zu wenig da, schickt sie ein Signal an die Hoden. Mehr produzieren. Ab 30 sinkt der Wert bei den meisten Männern natürlich. Jan mit seinen 27 Jahren betrifft das noch nicht. Kommt jetzt trotzdem zusätzliches Testosteron dazu, registriert das Gehirn genug vorhanden und drosselt die Anweisung an die Hoden. Wie ein Thermostat, der die Heizung abstellt, sobald es warm genug ist. Das Problem? In den Hoden selbst braucht es eine hohe Testosteronkonzentration für die Spermienproduktion.
9: Normalerweise produziert ein junger Mann Dutzende Millionen Spermien pro Samenerguss. Bei Männern, die Testosteron nehmen, kann dieser Wert aber innerhalb weniger Monate gegen Null sinken.
2: Wer irgendwann wieder mit den Präparaten aufhört, muss trotzdem Geduld haben. Die körpereigene Produktion springt oft erst nach Monaten wieder an. Manchmal dauert es sogar länger. Bei Männern, die tatsächlich zu wenig Testosteron haben, sieht es anders aus. Und das sind mehr, als man denkt. Bis zu 5%. Sie leiden unter Antriebslosigkeit, schwindender Muskelkraft, Reizbarkeit, langfristig auch Knochenschwund und einem höheren Diabetesrisiko. Wie verbreitet das Thema ist, zeigt eine internationale Studie, präsentiert im Juli in London. Bei hunderttausenden Männern aus mehreren Ländern hat sich der Testosteronspiegel in 50 Jahren mehr als halbiert. Woran das liegt, ist umstritten. Der Studienautor selbst schätzt, Übergewicht und Diabetes würden ein Viertel bis die Hälfte des Rückgangs erklären. Den Rest vermutet er bei hormonstörenden Chemikalien und Luftverschmutzung. Zurück im Besprechungszimmer des Urologen.
9: Der Grund, weshalb eine Therapie begonnen werden soll, ja, ist bei Ihnen nicht gerechtfertigt.
8: Ja.
9: Aufgrund des medizinischen Wissens.
2: Jans Wert liegt im Normalbereich. Aber wird ihn das von seinem Vorhaben abhalten?
8: Ich muss das jetzt einfach mal verarbeiten, verdauen und dann muss ich selbst für mich entscheiden, ob das für mich jetzt so passt. Ich bin ja den natürlichen Weg schon Jahre gegangen, aber bin, glaube ich, jetzt an dem Punkt angelangt, wo ich auch bereit wäre, dieses Risiko vielleicht einzugehen, der jetzt der Arzt auch genannt hat und vielleicht diese Nebenwirkungen, um einfach, ja, für mich persönlich bessere Resultate zu erzielen.
2: Ob unseren Männern tatsächlich das Männlichkeitshormon abhanden kommt, ist umstritten. Klar ist, den einen fehlt es ohnehin schon, die anderen riskieren es freiwillig. Das Wissen über die gesundheitlichen Risiken hält offenbar wenige ab, wenn das Versprechen groß genug ist. Jan nicht und auch viele andere nicht.
3: Jan, es wurde eben im Beitrag angetönt, dieser Zusammenhang des Testosteronlevels und der Fruchtbarkeit, unabhängig von zusätzlichen Hormonpräparaten. Laut Studien sinkt der Testosteronspiegel von Männern seit Jahrzehnten schon, auch in der Schweiz, genauso wie ihre Spermienqualität. Christina Scheidegger wollte deshalb von Gina Buhl wissen, welcher Zusammenhang genau besteht zwischen Testosteron und Fruchtbarkeit.
2: Teilweise hängt es zusammen, teilweise aber auch nicht. Dafür muss man wissen, wo im Körper das Testosteron wirkt. Also im Blut zirkuliert es quasi überall. Das misst auch der Bluttest, den Jan im Beitrag gemacht hat. In den Hoden dagegen produzieren eigene Zellen Testosteron direkt vor Ort für die Spermienproduktion. Und dort braucht es eben eine viel höhere Konzentration als im Blut. Der Bluttest zeigt also nur, wie viel insgesamt im Umlauf ist und nicht, wie viel dort ankommt, wo Spermien entstehen. Deshalb kann man es abkürzen, sagt der Testosteron-Blutwert allein wenig über die Fruchtbarkeit aus. Naheliegend wäre jetzt auch zu denken, sinkt der Testosteronspiegel, sinkt logischerweise auch die Spermienqualität. Aber so einfach ist es nicht. Wahrscheinlicher ist, beide haben dieselben Auslöser im Hintergrund. Also Übergewicht zum Beispiel senkt nachweislich beide Werte Testosteron und Spermienqualität. Und auch Umweltfaktoren werden für beide diskutiert.
10: Der Einfluss von Umweltfaktoren, sagen Sie, wie genau wirken denn die auf den Hormonhaushalt?
2: Vermutlich vor allem über sogenannte endokrine Disruptoren. Das sind Stoffe mit so komplizierten Namen wie Phthalate oder Bisphenol A. Die kennen vielleicht manche, weil sie in Plastikprodukten stecken. Und die Molekülform ähnelt denen von echten Hormonen so stark, dass der Körper sie manchmal verwechselt. Die Vermutung ist deshalb, dass die an denselben Stellen andocken wie das echte Hormon und es damit blockieren oder auch Wirkungen auslösen, die eigentlich gar nicht so gedacht sind. Und auch Luftverschmutzung steht im Verdacht. Also Feinstaub und Schadstoffe sollen im Körper oxidativen Stress erzeugen, also so eine Art Zellschäden auslösen, die dann das hormonproduzierende Gewebe betrifft. Wichtig ist aber, das sind Vermutungen und nach wie vor fehlt der wirkliche Beweis, dass die Stoffe beim Menschen tatsächlich ursächlich sind.
10: Und dann haben Sie auch das Übergewicht angesprochen. Wie funktioniert da der Zusammenhang?
2: Das ist wiederum ein gut belegter Zusammenhang, weil Fettgewebe Testosteron tatsächlich in Östrogen umwandelt, also das wichtigste weibliche Sexualhormon. Sprich, je mehr Fettgewebe, desto mehr Testosteron geht quasi verloren. Und das hat zwei Folgen. Erstens, der Testosteronspiegel im Blut sinkt. Und zweitens leidet dadurch auch die Spermienproduktion, weil die eben, wie vorhin schon erwähnt, genau dieses Hormon braucht. Die gute Nachricht ist aber, Übergewicht ist einer der wenigen Faktoren, neben Nichtrauchen, kein Alkohol, genug Schlafen und Bewegen, die man selber beeinflussen kann.
3: Sagt SRF-Wissenschaftsredaktorin Gina Buhl. Vielleicht haben Sie das in den letzten Tagen auch irgendwo mal gelesen oder gehört. Es gibt neu Verhaltensregeln für den Fall, dass man mit Außerirdischen in Kontakt käme. Also was ist zu tun, wenn plötzlich Außerirdische auf die Erde einfliegen? Ja, und ja, natürlich, das Universum ist unvorstellbar groß und womöglich sind wir tatsächlich nicht allein, aber Empfehlungen für den Umgang mit Aliens und dann erst noch von Wissenschaftlern und Wissenschaftlerinnen verfasst. Also SRF1-Moderator Michael Brunner konnte es diese Woche nicht so recht glauben und wollte deshalb von Marc Schindler wissen, ob das wirklich stimmt.
11: Ja, und das ist ein sogenanntes Post-Detection Protocol. Also der Leitfaden, der heisst so, wo eben die Anweisungen gibt, was man dann machen soll. Und das ist kürzlich aktualisiert worden im Auftrag von der International Academy of Astronautics. Das ist so eine internationale Organisation von Raumfahrtexperten. Und es geht wirklich fest darum, was man dann macht, wenn man das Gefühl hat, man hat Kontakt mit Außerirdischen. Und dass man das eben dann nicht sofort auf soziale Medien Medien streuen, sondern dass man das eben super zuerst mit Forschern und so prüfen und abklären, weil die Experten, die haben eben Angst vor Fehlinformationen, oder?
12: Und gleich heisst es in dem Protokoll ja ganz praktisch, was man jetzt müsste machen, wenn jetzt wirklich man direkt Kontakt hat. Also, oder, Vorstellung ist so, bist im Garten, Bratwurst auf dem Grill, oder? Und dann kommt das UFO, landet, dann steigt einer aus von den Aliens und machst jetzt, oder? Der winkt zu.
11: Ja, einfach auf keinen Fall zurückwinken. Ne? Nein, jetzt im Ernst. Man sollte in so einem Fall, wenn denn der eintreten sollte, laut dem neuen Leitfaden, eben nicht selber probieren, Kontakt aufzunehmen, sondern man muss Behörden verständigen. Weil so ein Kontakt, so ein erster, der könnte ja von ungeheurer Tragweite sein für die Menschheit, sagt der Astrophysikprofessor Michael Garrett in einem Interview mit dem Deutschen Spiegel. Und darum müsste man sich zuerst eben international abgleichen und das sowohl wissenschaftlich wie auch politisch und auch noch unter Einbezug von der UNO. Das ist also die Empfehlung. Die Frage ist halt dann einfach, ob die Aliens dann so lange warten, bis dann du noch im Garten angekommen bist, oder?
12: Ja, ja, und bis ich dann die ganze internationale Gemeinschaft bei mir im Garten habe.
11: Ja,
12: das
11: genau.
12: Ist dann auch noch schwierig. Ist ein bisschen absurd, dass es einen Alien-Knicken gibt, wie eure Zeitungen salopp geschrieben haben. Stellt sich schon ein bisschen die Frage nach der Dringlichkeit. Die SRF-Wissenschaftsredaktorin Anita von Mund sagt dann euch, es sei jetzt nicht gerade so, dass die Wissenschaftswelt jetzt so super, super dringend auf die Anleitung gewartet hätte?
13: Nein, das kann man nicht sagen. Spuren von Leben auf anderen Planeten zu finden, das ist zwar schon ein grosses Thema heute in der Forschung, weil man kann immer mehr auch weit entfernte Planeten überhaupt entdecken, aber man erhofft sich auf Mengen von denen eher Spuren von Bakterien zu finden und rechnet nicht mit Aliens, die zu uns reisen.
12: Und gleich, es gibt Forscher, die schon seit 65 Jahren nach ausserirdischem Leben im All suchen. Bis jetzt haben sie noch nichts gefunden. Aber?
13: Das ändert sich ja vielleicht noch mit der künstlichen Intelligenz. Die modernen Teleskope, die erzeugen riesige Datenmengen. Und mit KI kann man die Daten viel umfassender analysieren. Also man kann so an mehr Orten am Himmel suchen und vielleicht ja auch Signale von außerirdischer Intelligenz entdecken, die man bis jetzt übersehen hat. Wer weiß?
14: Und von den Außerirdischen wechseln wir jetzt zu den Einhörnern. Also natürlich nicht ganz, aber ja, sie sind wirklich so etwas wie die Einhörner der Meere, mit dem Unterschied, dass sie es tatsächlich gibt, nämlich die Narwale. Der Körper der Wale ist 4 bis 5 Meter groß und dazu kommt ein Horn auf dem Kopf, das bis zu 2 Meter lang ist. Genau genommen ist es ein Zahn. Die Narwale gehören entsprechend auch zu den Zahnwalen. Jetzt hat ein internationales Forschungsteam, auch vom schweizerischen Paul-Scherrer-Institut, diese Narwalzähne bis ins Innerste untersucht und Nicolas Malzacher hat Anita von Mond gefragt, was denn diese Zähne der Narwale so besonders macht.
13: Ja, sie sind sehr schmal und eben lang. Und anders als die Stoßzähne von Elefanten oder Walrossen ist der Stoßzahn des Narwals auch nicht gekrümmt, sondern er wächst schraubenförmig aus der Schnauze nach vorn. Das ist ungewöhnlich in der Tierwelt und das hat die Forschenden auch animiert, mehr herauszufinden über dieses einhornartige Horn des Narwals, also wie es innen aufgebaut ist.
15: Und jetzt haben die Forschenden zum ersten Mal einen Narwalzahn mit ganz speziellen Röntgengeräten durchleuchtet. Was ist dabei besonders aufgefallen bei den Ergebnissen?
13: Ja, der Narwal-Stoßzahn ist ziemlich anders, als was man sonst so kennt in der Tierwelt. Er besteht zwar im Inneren aus Dentin, wie wir es selbst in den Zähnen haben. Ummantelt ist dieses Dentin dann aber von einem Zahnzement, der bei anderen Säugetieren in der Regel nur an der Zahnwurzel vorkommt. Beide Schichten enthalten Kollagenfasern und kleine Mineralkristalle, welche dem Stoßzahn trotz Härte auch eine gewisse Flexibilität verleihen. Und, das hat die Forscher am meisten überrascht, die winzigen nanometergroßen Bausteine, die folgen wie das ganze Horn äußerlich einem spiraligen Muster. Und zwar gibt es sogar 2 Arten Spiralen. Jene in der Dentinschicht winden sich nach rechts und jene in der Ummantelung drehen sich nach links.
15: Also wirklich eine besondere Struktur, auf die die Forschenden da gestoßen sind. Haben Sie da einen Vergleich, damit wir uns das ein bisschen besser vorstellen können, wie das aussieht?
13: Ja, man kann sich das ähnlich vorstellen wie die verdrillten Fasern in einem Seil. Das Material ist raffiniert ineinander verzahnt oder verdreht und es ist so eben zugleich sehr stabil und auch mehr oder weniger biegsam.
15: Und gibt es da irgendwelche Vorteile, die diese besondere Konstruktion bietet, dann für das Leben in der Welt, in der die Narwale unterwegs sind?
13: Ja, durchaus. Also unter Wasser gibt es ja starke Strömungen und der Narwal hat einen eben sehr langen, dünnen Stoßzahn und der muss zugleich hart und leicht biegsam sein, damit er nicht bricht und damit das Tier den Strömungen standhalten kann. Das ist so der wichtigste Vorteil, würde ich sagen.
15: Aber irgendwie stelle ich es mir schon nicht so ganz so praktisch vor, am Kopf so ein langes Ding zu haben, irgendwie halb so groß wie der Körper. Wissen wir, was eigentlich genau der Zweck ist dieser Zähne?
13: Man geht davon aus, dass dieses auffällige Teil bei der Partnersuche den sozialen Rang der Männchen signalisiert und so gesehen wichtig ist für die Fortpflanzung. Man hat auch schon beobachtet, wie die Männchen mit ihrem langen Zahn spielerisch wie fechten. Der Zahn enthält zudem mehrere Millionen Nervenenden, mit deren Hilfe vermutlich die Wassertemperatur gefühlt werden kann und anderes. Aber vieles zur Funktion ist noch nicht abschließend geklärt. Was sicher ist, das Teil fällt auf schon immer. Früher wurden Narwalzähne als Horn des Einhorns verkauft.
15: Aber es ist ja so, die Narwale, die kommen, sind ja nicht schon bei der Geburt ausgestattet mit diesen langen Zähnen am Kopf. Wie funktioniert das Wachstum?
13: Ja, also dieses Wachstum, das startet im Maul der kleinen männlichen Narwale als linker oberer Eckzahn. Der dreht sich und irgendwann durchstößt er die Oberlippe und wächst dann sich windend immer weiter nach vorne. Also der wächst ein Leben lang und Narwale werden alt, manche fast 100-jährig.
15: Jetzt haben wir diese neuen Erkenntnisse der Forschenden, die eben bis ins Innerste durchgedrungen sind, dieser Narwalzähne. Gibt uns das irgendwelche Erkenntnisse, die auch noch darüber hinausgehen, wie genau dieser Zahn aufgebaut ist?
13: Ja, durchaus. Die Materialwissenschaftler, Wissenschaftlerinnen, die entwickeln immer mal wieder Materialien, auch nach dem Vorbild der Natur, und die freuen sich über solche Forschungsergebnisse. Und interessant ist diese Forschung sicher auch für die Umweltwissenschaften, denn die Stoßzähne der Narwale enthalten, wenn man sie durchsägt, dann enthalten sie sowas wie die Jahrringe, welche Bäume im Innern haben. Und man kann daraus dann Rückschlüsse ziehen, zum Beispiel aufs Nahrungsangebot in der Arktis oder aufs dortige Klima. Und so kann man an einem Narwalzahn viele Jahrzehnte Umweltgeschichte in der Arktis ablesen.
14: Das sagt Wissenschaftsredaktorin Anita von Mund. Und das war's mit einem Rückblick auf ein paar ausgewählte Themen aus der Welt der Wissenschaft. Und hier bei Ihrem Infosender geht's in wenigen Augenblicken weiter mit den News.
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0: Die Nachrichten von SRF um 9 mit Silvia Staub. Der Handelsstreit zwischen den USA und Kanada geht in die nächste Runde. Kanada verhängt ab dem 8. September Zölle auf Produkte aus den USA als Reaktion auf neue US-Zölle. Die USA haben nämlich Zölle von 50% auf kanadische Produkte verhängt, nachdem am Morgen die Verhandlungen über ein Handelsabkommen gescheitert sind. Nun folgt also die Reaktion aus Kanada in Form von Gegenzöllen. Sie sollen in den Bereichen Stahlindustrie, Milchprodukte oder Elektrogeräte gelten. Es gehe darum, den kanadischen Markt zu schützen. Das sagte Kanadas Premierminister Mark Carney heute Abend.
1: Canada will match Washington's new tariffs dollar for dollar in order to protect Canadian workers, farmers, families and businesses.
0: Dollar für Dollar werde Kanada die Zölle erwidern, so Carney. Die Zölle der USA gelten unter anderem für Hockeystöcke, Möbel sowie Milchprodukte aus Kanada. Zwei Meldungen aus der Schweiz. Im Verzaskatal im Kanton Tessin ist heute Nachmittag ein Waldbrand ausgebrochen, in der Nähe des Ortes Brioni. Die Feuerwehr sei im Einsatz, meldete der Kanton Tessin über die App Alert Swiss. Der Kanton ruft die Menschen dazu auf, nicht in das betroffene Gebiet zu gehen bzw. es sofort zu verlassen. Und die Weinlese in der Schweiz beginnt dieses Jahr in vielen Regionen besonders früh. Rund 3 Wochen früher als in anderen Jahren. Grund dafür ist der heiße, trockene Sommer. Weinlese im August, das sei für Teile der Westschweiz so früh wie noch nie, sagt der Kanton Freiburg. Im Norden Großbritanniens hat es einen schweren Verkehrsunfall gegeben. Auf einer Autobahn ist ein falsch fahrendes Auto mit 5 Menschen frontal mit einem Polizeiauto kollidiert. Darin saßen 2 Beamte. Alle 7 Betroffenen sind bei diesem Unfall ums Leben gekommen, schreibt die Polizei. Das Auto war in der Nähe der Stadt Middlesbrough in der falschen Richtung auf die Autobahn gefahren. Laut Medienberichten war es vorher bereits von der Polizei verfolgt worden. Noch zum Sport. Fußball: in der Schweizer Super League gewinnt Luzern gegen Lausanne Sport mit 1:0. Und es bleibt noch das Wetter. Morgen wird es meist sonnig. Nach einem frischen Morgen gibt es am Nachmittag dann um die 24 Grad. Im Süden wird es bis zu 27 Grad warm. Das waren Nachrichten von Radio SRF. Verantwortlich Simon Richle.
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3: Sie sind bei Ihrem Infosender. Am Wochenende hier gibt es jetzt einen Rückblick auf ein paar ausgewählte Themen aus dem Programm von SRF 4 News von letzter Woche. Ja, seit dieser Woche sind in den allermeisten Schweizer Kantonen die langen Sommerferien jetzt vorbei. Und damit wird es auch bei der REGA, bei der Schweizerischen Rettungsflugwacht, wieder etwas ruhiger. Tobias Bühlmann hat Mediensprecher Matthias Gierig gefragt, wie sich denn dieses heißtrockene Wetter in den Ferien bei den Einsatzzahlen bemerkbar gemacht habe.
4: Die Rega-Crews hatten bisher einen sehr intensiven und einsatzreichen Sommer. Man merkt, dass es draußen schön ist, dass es draußen warm ist und dass die Wetterbedingungen sehr gut sind. Wenn das der Fall ist, dann sind in der Regel mehr Leute draußen unterwegs. Und wenn draußen mehr Leute aktiv sind, dann heißt das für unsere Crews in der Regel auch, es gibt etwas mehr Einsätze, als wenn es draußen regnet.
5: Und wie hat sich dieses Mehr bei den Einsätzen denn genau bemerkbar gemacht bei Ihnen? Von welchen Einsätzen gab es tatsächlich mehr?
4: Natürlich sind jetzt die Freizeitaktivitäten sehr groß im Kurs bei den Leuten. Das heißt, die Leute sind jetzt, wenn es draußen schön ist und vor allem, wenn noch Ferienzeit ist, dann sind das ganz klassische Freizeitaktivitäten wie Fahrradfahren oder Wandern, zum Teil dann auch Aktivitäten in etwas höheren Regionen, also im alpinen Gelände schon. Das sind so die Aktivitäten, die dazu führen, dass unsere Crews dann vermehrt vielleicht ein bisschen auf Einsätzen sind.
5: Und wie haben sich konkret die Bergunfälle denn jetzt entwickelt? Gerade in der Höhe war es ja merklich kühler als im sehr heißen Mittelland.
4: Also ich muss da vielleicht ein bisschen ausholen, wenn man die Einsatzzahlen jetzt über das ganze Einsatzspektrum hinweg betrachtet, dann sind wir mehr oder weniger in einem Mittelmaß in einer Region, die mit den letzten Jahren vergleichbar ist. Wenn wir jetzt ganz spezifisch Aktivitäten, die in höheren Regionen stattfinden, also Bergaktivitäten wie zum Beispiel alpine Hochtouren oder Klettersteige oder wirklich Klettern im Gebirge, dann stellen wir schon fest, dass es bei diesen Aktivitäten eine Zunahme von etwa 10% gegeben hat im Vergleich zum selben Zeitraum im letzten Jahr beispielsweise.
5: Aber eben, Sie haben es bereits erwähnt, Berg- und Wanderunfälle, das sind ja nur ein Teil des Rega-Geschäfts. Die Helikopter, die rücken ja oft auch für andere Einsätze aus, zum Beispiel bei medizinischen Notfällen. Wie ist da das Verhältnis der Zahl der Einsätze jetzt zum letzten Jahr?
4: Es ist exakt so, wie Sie sagen. Es sind natürlich dann wirklich akute Krankheitsfälle, die einen Großteil der Rega-Einsätze unserer Helikoptercrews, ich sage mal, verursachen. Das sind immer noch mit Abstand die häufigsten Ursachen für einen Rega-Einsatz. Und die Freizeitaktivitäten, egal ob es jetzt im Sommer das Wandern oder das Bergsteigen ist oder im Winter dann die Skiunfälle auf der Piste, die sorgen dann meist in der Hochsaison für die sogenannten Peaks. Also das kommt dann so wie on top, na, aber mit Abstand die meisten Rega-Einsätze gab es tatsächlich auch in den vergangenen Wochen, auch in diesem heißen Sommer, wo viel Freizeitsport betrieben wurde, aufgrund von Krankheiten wie Herzinfarkte oder zum Beispiel einen Schlaganfall. Und das sind letztendlich sind ja dann auch Verletzungs- oder Krankheitsmuster, die treten auch auf, wenn es das Wetter nicht so gut ist, wenn es draußen regnet oder kalt ist.
5: Jetzt betreibt ja die Rega neben den Helikoptern für die Rettung aus der Luft auch die Ambulanzjets, mit denen Verletzte oder Erkrankte aus dem Ausland in die Schweiz zurückgeholt werden. Wie hat sich die Zahl der Einsätze hier entwickelt, gerade über die nun zurückliegenden Sommerferien?
4: Also die letzten Wochen waren natürlich mitten in den Sommerferien von Herrn Frau Schweizer. Und das sind ganz klassischerweise natürlich die Wochen, wo auch sehr viele Schweizerinnen und Schweizer im Ausland sich aufhalten und Ferien machen. Das heißt auch für unsere Chat-Crews auf den drei Ambulanz-Chats der Rega, dass absolut Hochbetrieb ist. Es ist aber vergleichbar jetzt mit den letzten Jahren. Da hat jetzt zum Beispiel das schöne Wetter in den letzten Wochen nicht für eine große Änderung gesorgt, weil ins Ausland gehen die Schweizer so oder so in diesen Wochen, auch wenn es jetzt bei uns nicht so schönes Wetter wäre oder wenn es bei uns vielleicht noch besseres Wetter wäre. Also es ist absoluter Hochbetrieb bei den Chats, weil ganz viele Schweizerinnen und Schweizer sind aktuell in den Ferien im Ausland unterwegs.
3: Das sagt Matthias Gehrig, Mediensprecher bei der Schweizerischen Rettungsflugwacht bei der Rega. Wie viele Länder in Europa leidet auch Frankreich in diesem Sommer unter Hitzewellen und auch unter schweren Waldbränden. Und ausgerechnet jetzt in dieser Woche zeigt das Magazin Paris Match Präsident Emmanuel Macron auf einem Jetski vor seiner Ferienresidenz. Das sorgt für Kritik. Es heißt, ja, der Präsident vergnüge sich, während sein Land brenne. Katrin Hiss hat Frankreich-Korrespondentin Zoe Geissler gefragt, wie groß die Aufregung um diese Bilder ist.
2: Naja, Frankreich ist immer noch stark im Ferienmodus und darum die Aufregung hält sich meiner Meinung nach bislang eher in Grenzen. Dazu kommt, solche Bilder kennt man bereits von Emmanuel Macron. Er wurde also früher während den Sommerferien schon fotografiert, worauf es auch Kritik gab. Dass es nun wieder Kritik gibt, vor allem aus der Opposition, ist also nicht sonderlich überraschend und natürlich haben auch die Medien die Geschichte aufgegriffen. Aber ich würde sagen, es dürfte sich um einen sommerlichen Aufreger handeln mit politischer Symbolik.
6: Die Kritik an diesen Bildern kommt ja vor allem von links. Warum?
2: Genau, besonders scharf hat etwa der Chef der Sozialisten, Olivier Faure, reagiert. Er meinte sinngemäß, Frankreich brenne. Viele Franzosen könnten nicht in die Ferien fahren, während sich der Präsident auf einem Jetski vergnüge. Die Chefin der Grünen, Marine Tondelier, wiederum sprach von einem apokalyptischen Sommer, während sich der Präsident eine Werbereportage gönne. Dass gerade die Linken dieses Thema aufgreifen, dürfte meines Erachtens damit zu tun haben, dass die Fotos gleich zwei Themen bildlich zusammenbringen. Und es sind auch die klassischen Angriffspunkte der Linken auf Macron. Das sind die soziale Ungleichheit und die Ökologie. Macron ist ja eben mit trainierten Armen auf einem Jetski zu sehen im Blauen Meer.
6: Dass also die Kritik, die von links kommt, das Rassemblement National hingegen, das zeigt sich eher zurückhaltend. Warum?
2: Ja, warum das Rassemblement National im Großen und Ganzen zurückhaltender reagiert hat, da kann ich eigentlich nur spekulieren. Ein Grund könnte schlicht sein, dass Sommerferien sind, sprich die Politiker und Politikerinnen äußern sich allgemein etwas weniger, sind also weniger in den Medien präsent. Eine Reaktion fand ich dennoch interessant, und zwar hat eine Abgeordnete der Partei, die dazu vom französischen Fernsehen befragt wurde, die Bilder als unangemessen kritisiert. Sie sagte aber auch, dass jeder das Recht auf Ferien hätte. Es könnte also auch eine gewisse Vorsicht eine Rolle spielen beim Rassemblement National. Der Chef der Partei, Jordan Bardella, wurde selbst erst vor wenigen Monaten scharf kritisiert, weil er beim Grand Prix von Monaco fotografiert wurde, während gerade ein Schweigemarsch für die getötete 11-jährige Liana stattfindet. Ihr gewaltsamer Tod hat Frankreich damals schwer erschüttert. Macron nun also zu sehr kritisieren, was er während seinen Ferien macht, damit würde sich die Partei allenfalls selbst angreifbar machen. Aber eben, das sind Vermutungen.
6: Vom Präsidialamt, vom Élysée-Palast heißt es, die Bilder seien ohne Macrons Zustimmung aufgenommen worden. Sind sie also ein Problem für ihn?
2: Ja, ob die Bildstrecke inszeniert war oder nicht, dazu gibt es in Frankreich Diskussionen, auch weil Macron auf den Fotos, sieht man von der Kritik ab, sportlich und dynamisch wirkt. Aber unabhängig davon, wie die Fotos entstanden sind, sie vermitteln eine Botschaft. Ob die Kritik der Gegner verfängt, die darin das Bild eines abgehobenen Präsidenten sehen, das muss sich zeigen. Also ob ihm diese Fotos wirklich schaden, kann man momentan noch nicht sagen. Dazu kommt seine Beliebtheitswerte sind ohnehin seit längerem im Keller. Gleichzeitig hat Macron selbst in der Vergangenheit immer mal wieder die Bildsprache bewusst genutzt. Denken wir da etwa an die Fotos von Macron in Schwarz-Weiß beim Boxen, wo er sich als sportlichen und dynamischen Präsidenten präsentiert hat. Insofern würde da ein Jetski-fahrender Präsident mit Bizeps passen.
3: Das die Informationen von unserer Frankreich-Korrespondentin Zoe Geissler. Ja, Waldbrände eben in Frankreich, Spanien, Griechenland, aber auch in Deutschland oder Belgien. Das gab's und gibt's in diesem Sommer, aber nicht in der Schweiz. Unser Land blieb in diesem Hitzesommer in Sachen Waldbrand verschont bis jetzt. Warum eigentlich? Das wollte Susanne Stöckel von Boris Pezzatti von der Forschungsanstalt für Wald, Schnee und Landschaft wissen.
7: Was jetzt sehr gut in der Schweiz funktioniert, ist wirklich die Vorbeugung und auch die Bereitschaft der Löschkräfte. Und damit man kann eine gute Prävention machen mit den Medien, also die Leute informieren, man kann Feuerverbote herausstellen, aber man kann auch das Bereitschaftsgrad der Löschkräfte einrichten und dann sind sie wirklich parat, sobald eine Meldung kommt, sofort zu intervenieren, damit eben der Brand kleiner bleibt.
8: Was würden Sie denn allgemein sagen in der Schweiz? Ist es diese Vorbereitungsarbeit, dass wir hierzulande diesen Hitzesommer von Waldbränden verschont blieben? Oder ist das auch ein Teil Glück oder eben vor allem die Prävention? Was ist Ihr Urteil?
7: Also es gibt immer beide Sachen. Ich finde, die Vorbereitung war sehr gut. Also es gibt Kantone, die schon geübter sind, mit dem Waldbrandthematik sich zu befassen, wie Kanton Tessin, wie Kanton Graubünden und Wallis. Nördlich der Alpen, die Kantone waren ein bisschen weniger vorbereitet, bis, ich würde sagen, 2003. Man hat gemerkt, auch nördlich der Alpen, das kann auch ein Thema werden. Und seitdem haben sich die Kantone wirklich damit befasst, zusammen auch mit der Hilfe vom Bundesamt für Umwelt, von BAFU. Und dieses Jahr, es hat wirklich sehr gut geklappt mit der Einschätzung der Gefahr, mit der Feuerverbote, mit der Bereitschaft, der Löschkräfte. Das heißt, dass es nichts Größeres passiert ist, ist sicher ein Resultat der guten Vorbereitung. Aber natürlich, man kann mit der Prävention nie alle Waldbrände vorbeugen. Das heißt, es gibt immer eine Möglichkeit, das geht über auch technische Anlagen, über Blitzschlagbrände. Das heißt, ich würde sagen, die Vorbereitung war sehr gut, aber es braucht dann auch immer ein bisschen Glück, dass nicht etwas Größeres passiert.
8: Jetzt sehen wir aktuell auch großflächige Brände in Deutschland und in Belgien. Was macht die Schweiz anders als andere Länder in Sachen Waldbrand?
7: Also natürlich diese Gegend, die normalerweise von den Waldbränden mehr verschont sind, die mehr temperiert sind, wenn es trocken wird, da steht wirklich sehr viel Brandgut dann zur Verfügung für den Feuer. Und das ist, was wir auch jetzt auch mehr in Nordeuropa sehen. In der Schweiz besteht auch diese Gefahr, weil wir haben auch durchgehende Waldflächen, besonders auch auf steile Hänge. Und das heißt, dort muss man wirklich eine sehr gute Prävention, weil einmal, dass ein Brand entsteht im Talboden, der sich über eine Bergflanke entwickelt, das ist sehr schwierig, das zu kontrollieren. Und wenn es dann in der Krone geht, das ist, würde ich sagen, fast unmöglich. Aber diese steile Topografie bietet dann auch zwei Vorteile. Einens, dass die meisten Brände weg von den Siedlungen gehen. Das heißt, auch Schaden zu Infrastrukturen oder Dörfern sind nicht so üblich in der Schweiz. Und die zweite ist, dass wenn man oben an der Bergkante kommt, dann, es gibt auch so die Alpfahrt,

0: Also ich würde sagen, die Schweiz ist nicht ein Land, wo es am meisten brennt oder am häufigsten. Wenn wir in Richtung Mittelmeer schauen, dort gibt es auch eine andere Waldbrandhäufigkeit und Ausmaß. Und wir lernen auch sehr viel von diesen Ländern. Also wenn wir auch das Beispiel vom Kanton Tessin nehmen, sie sind schon ein Kanton, das innerhalb der Schweiz sehr viel Erfahrung hat. Aber die bilden sich immer ständig aus, auch mit den Kollegen und den Experten aus dem Mittelmeergebiet. Das heißt, die Tatsache, dass zum Beispiel im Tessin die Problematik ziemlich gut unter Kontrolle ist, heißt nicht, dass die Waldbrandgefahr nicht steigt. Also die Gefahr, meteorologisch bedingt, steigt schon. Und das heißt, auch die Leute, die Förster, die Löschkräfte müssen immer am nächsten Stand sein und sich verbessern, damit dieses Phänomen unter Kontrolle bleibt.
1: Das sagt Boris Bezzatti vom WSL, das ist die Forschungsanstalt für Wald, Schnee und Landschaft. Jetzt passiert, was man schon länger erwartet hat. Ab nächster Woche zeigt ChatGPT auch in Europa und in der Schweiz in der Gratis-Version Werbung. Also das, was wir von Google oder Social-Media-Plattformen schon lange kennen. Aber wie genau wird diese Werbung in ein Gespräch mit ChatGPT eingeflochten? Das wollte Peter Hanselmann von SRF Digitalredaktor Guido Berger wissen.
2: Also genau nicht eingeflochten, einfach so mittendrin in den Antworten des Chatbots, sondern klar abgetrennt von dem Dialog, den ich da führe mit dem Chatbot. Also in der App beispielsweise, da wird so im unteren Drittel des Bildschirms wird dann die Werbung eingeblendet und ist auch klar als solche markiert. Hat aber natürlich einen direkten Zusammenhang zu dem Gespräch, das ich mit dem Chatbot führe. Also so als ein Beispiel, ich diskutiere mit ChatGPT, was ich heute zum Znacht kochen soll, und dann schlägt ChatGPT mir ein Rezept vor und dann würde jetzt im unteren Drittel der App so ein Fenster nach oben fahren und dort drin würden dann zum Beispiel passende Sonderangebote eines Grossverteilers angezeigt zu einer Zutat, die da im Rezept erwähnt wurde.
3: Ah, und dann weiß denn der Grossverteiler, der die Werbung auch schaltet, dass ich mit ChatGPT eben über dieses Rezept und dann so über seine Angebote spreche?
2: Nein, das soll nicht passieren. Also der Hersteller OpenAI verspricht, dass sie klar zwischen den Chats und der Werbung trennen, also dass keine Information aus meinem Chat zu den Werbetreibenden fließen soll, sondern wer eine Anzeige schaltet, wie jetzt im Beispiel dieser Grossverteiler, gibt an, in welchem Kontext diese Anzeige am ehesten Sinn machen würde. Jetzt wieder beim Beispiel, wenn jemand nach Rezeptvorschlägen fragt. Und das System von OpenAI schaut dann, welche Anzeigen passen zu diesem Gespräch, das ich gerade führe mit dem Chatbot, und auch welche Anzeigen passen zu der Person bzw. dem, was ChatGPT über mich weiß, und dann wählt es eine passende Anzeige aus. Also ähnlich wie das eigentlich auch bei der Google-Suche oder bei Instagram ist, der Anbieter hier OpenAI hat ein Profil von mir, weiß viele Dinge über ich, was ich jetzt gerade tue, und sucht dann in so einem großen Pool von Anzeigen diejenigen heraus, die zu mir passen könnten.
3: Und warum macht ChatGPT das?
2: Also es ist schon sehr lange klar, dass sie das machen müssen, weil so die reinen Bezahlmodelle, also dass man eine Dienstleistung kriegt gegen ein Abonnement, die haben es nach wie vor sehr schwer. Gratisdienste mit Werbung, das ist nach wie vor das wichtigste Geschäftsmodell vom Internet. Und OpenAI verdient einfach lange nicht, was sie ausgeben. Infrastruktur und Betrieb ist enorm teuer und die Mehrheit der Nutzerinnen und Nutzer nutzt auch den Gratisdienst. Also die Abonnenten und die Firmen Kunden, die generieren einfach nicht genug Umsatz. Und deshalb hofft man jetzt auf sehr, sehr viel Geld. So zum Vergleich, Meta macht mit Werbung 600 Millionen pro Tag Umsatz. Also es geht um wirklich viel, viel Geld, das man potenziell machen kann mit Werbung. Und auch hier muss man sagen, das Potenzial ist wahrscheinlich groß, weil wir eben so persönliche Gespräche mit diesen Chatbots führen, weil das Profil, das man auf diesen Gesprächen aufbauen kann, deshalb auch möglicherweise sehr persönlich, sehr präzise ist und entsprechend attraktiv für Werbetreibende. Also OpenAI hofft, dass diese Anzeigen entsprechend lukrativ sind.
3: Sie sagen es, entsprechend attraktiv für Werbetreibende. Könnte das aber nicht auch nach hinten losgehen für OpenAI, wenn jetzt dieser Dienst, der gratis ist, der bis jetzt werbefrei ist, wenn da auf einmal Werbung aufploppt, dass dann halt Nutzerinnen und Nutzer auf andere Chatbots ausweichen?

0: da würde ich jetzt eigentlich nur, wenn überhaupt, eine kurzfristige Bewegung erwarten. Einfach weil wir diese Art von Logik, weil wir uns das gewohnt sind von vielen anderen Diensten, die ebenso funktionieren, und weil die direkten Konkurrenten, also KI-Chatbots, die heute noch ohne Werbung auskommen, die werden wahrscheinlich bald auch Werbung schalten, wenn OpenAI das jetzt einführt. Ich glaube, die Probleme, die OpenAI bekommen könnte, sind eher anderer Art. Wenn man schaut, was Google in diesem Bereich schon alles erlebt hat, die können ein Lied davon singen, wie schwierig es ist, Werbung und Inhalte sauber zu trennen. Die streiten sich gefühlt ständig mit Wettbewerbshütern der EU zum Beispiel, um eben sicherzustellen, dass die Werbung den Inhalt nicht beeinflusst. Und bei einem Chat ist dieses Vertrauen natürlich ganz wichtig, wenn so der Verdacht entsteht, dass die Antworten des Chatbots von Werbenden beeinflusst sein könnte, dann ist das ein schlechter Eindruck, der entstehen könnte. Also so das Beispiel, dass mir dieses Rezept nur vorgeschlagen wurde, weil ein Grossverteiler eine entsprechende Zutat in einer Sonderaktion loswerden will und eben nicht ein anderes Rezept vorgeschlagen würde, das wäre dann schlecht. Das könnte Nutzer vergraulen, aber eben auch zu so Verfahren mit Wettbewerbshütern führen. Aber ich würde sagen, dass diese Aussicht auf diese Millionen und Milliarden von Werbegeldern, die ist so verlockend, dass OpenAI dieses Risiko eingehen muss.
1: Das sagt SRF-Digitalredaktor Guido Berger zur Werbung, die ab nächster Woche bei ChatGPT angezeigt wird. Und jetzt kommen wir noch zu einem royalen Comeback, mit dem wohl die wenigsten gerechnet haben. Prinz Harry, seine Frau Meghan und ihre zwei Kinder kehren zurück nach Großbritannien. Vor 6 Jahren sind Harry und Meghan von London weg nach Kalifornien in die USA gezogen, und das Verhältnis zu Harrys Vater, zu König Charles, das war angespannt, und das Zerwürfnis zwischen den beiden hat immer wieder für Schlagzeilen gesorgt. Jetzt aber eben zieht es Harry und Meghan also wieder zurück. Was bedeutet das für das britische Königshaus? Das wollte Raphael Günther von Großbritannien-Korrespondentin Fiona Endres wissen.
2: Also ganz wichtig zu verstehen in diesem Kontext ist, dass Harry und Meghan sehr stark polarisieren in Großbritannien. Das sieht man ja auch in der britischen Presse. Es gibt also sicher Leute, die es positiv sehen, diese Rückkehr, nämlich weil die Familie wieder vereint ist und auch damit König Charles seine Enkelkinder mehr sehen kann. Es gibt also durchaus auch positive Reaktionen, und das kann auch gut sein für die Reputation des Königshauses. Aber es gibt auch sehr viele negative Rückmeldungen. Viele deuten diese Rückkehr nun als Affront für Harrys Bruder William, den Thronfolger, und zwar, weil diese schon seit sehr langem zusammen verstritten sind. Und Harry und Meghan, sie haben beide sehr schlechte Werte bei den Umfragen. Es gibt ja diese Umfragen über die Beliebtheit der einzelnen Royals in Großbritannien. Und über die Hälfte der Britinnen und Briten sind ihnen gegenüber negativ eingestellt. Das ist ein großer Kontrast zum älteren Bruder und Thronfolger William und seiner Frau Kate. Dort haben 75% der britischen Bevölkerung gesagt, sie sind dem Paar gegenüber positiv eingestellt. Wichtig ist aber auch, Harry und Meghan werden als Privatpersonen zurückkehren. Sie werden ihre königlichen Verpflichtungen nicht wieder annehmen. Und von daher ist es vielleicht für die Familie ein wichtiger Schritt. Für die Institution aber ändert sich mit der Rückkehr nicht sehr viel.
3: Jetzt für uns, wir hier aus der Schweiz, wir beobachten das ja vor allem. Es ist irgendwie ein royales Spektakel, das sich da abspielt. Ein Familienstreit, den es gegeben hat. Ist diese ganze Episode, dieser ganze Streit für Großbritannien eigentlich mehr?
2: Mit der Rückkehr gibt es sicher auch einige Fragen, die über dieses Spektakel hinausreichen. Die größte dieser Fragen ist die Frage nach der Sicherheit beziehungsweise die Finanzierung der Sicherheitsleistungen, die Harry für seine Familie fordert. Er hat in der Vergangenheit sich sehr laut darüber beklagt, dass diese nicht von Großbritannien übernommen werden, und hat sich auch rechtlich dafür eingesetzt. Und eigentlich hat er auch die Rückkehr nach Großbritannien ausgeschlossen, eben weil er fand, die Sicherheit der Familie sei nicht garantiert. Und das scheint sich nun geändert zu haben. Und die Frage ist, warum wird diese Sicherheit nun doch bezahlt und wie viel kostet das? Oder kommt er trotzdem zurück? Da gibt es sicher auch einige Fragen, die in Großbritannien auch Menschen beschäftigen werden, die sich nicht so sehr für das königliche Spektakel interessieren.
3: Das Königshaus, das steht ja aktuell stark unter Beschuss, auch wegen der Causa Andrew, der Bruder des Königs, der seinen Prinzentitel abgeben musste, wegen seiner Nähe zu Jeffrey Epstein. Wenn jetzt es in diesem Bereich jetzt mit Meghan und Harry vielleicht etwas vorwärts geht, heißt das, es gibt auch vielleicht etwas Erleichterung fürs Königshaus?
2: Nun ja, es ist ja so, dass es seit eh und je über das Königshaus einerseits positive Nachrichten gibt, aber auch negative Nachrichten. Das hängt sicher auch mit der Faszination dieser Institution zusammen, dem Prunk und den Zeremonien, die viele Menschen begeistern und der auch ziemlich schön anzusehen ist. Aber eben, es gibt auch die negative Seite. Skandale gehören zur britischen Königsfamilie. Und dieses ambivalente Verhältnis ist für die Britinnen und Briten auch wichtig. Man will keine langweilige Königsfamilie, sondern eine, über die man auch reden kann und über die man sich auch unterhalten kann. Und die heftigen Vorwürfe gegen Andrew und seine Epstein-Verbindungen, die haben der Königsfamilie kürzlich sicher stark geschadet. Es ist für den Palast nun sicher eine Erleichterung, mal eine positive Nachricht verbreiten zu dürfen. Und gleichzeitig nimmt man sie jetzt sicher nicht überall mit offenen Armen auf.
3: Und so allgemein noch zum Schluss, Fiona, wie würdest du das einordnen? Wie geht es der Monarchie im Moment in Großbritannien?
2: Ganz grundsätzlich hat die Monarchie noch immer eine große Unterstützung. Die Royals gehören einfach wirklich sehr stark zum Vereinigten Königreich, zu den Britinnen und Briten. Und interessant ist hier auch die politische Verteilung. So zeigt sich in Umfragen, dass Menschen, welche die konservative Partei wählen, am treuesten und loyalsten sind gegenüber der Königsfamilie, während Wählerinnen und Wähler von Außenparteien, zum Beispiel der Grünen oder von den Rechtspopulisten Reform UK, dass die am kritischsten sind gegenüber der Königsfamilie.
1: Das sagt SRF Großbritannien-Korrespondentin Fiona Endres. Kommt es jetzt also zur Versöhnung zwischen Harry, Meghan und dem Königshaus? 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Hier bei Ihrem Infosender geht's jetzt weiter mit den aktuellsten Nachrichten.

0: Die Nachrichten von SRF um 9:30 mit Silvia Staub. Der Handelsstreit zwischen den USA und Kanada geht in die nächste Runde. Kanada verhängt ab dem 8. September Zölle auf Produkte aus den USA als Reaktion auf neue US-Zölle. Die USA haben nämlich Zölle von 50% auf kanadische Produkte verhängt. Das, nachdem heute Morgen die Verhandlungen über ein Handelsabkommen gescheitert sind. Nun folgt also die Reaktion aus Kanada in Form von Gegenzöllen. Sie sollen in den Bereichen Stahlindustrie, Milchprodukte oder Elektrogeräte gelten. Es gehe darum, den kanadischen Markt zu schützen. Das sagte Kanadas Premierminister Mark Carney heute Abend.
1: Canada will match Washington's new tariffs, dollar for dollar, in order to protect Canadian workers, farmers, families and businesses.
0: Dollar für Dollar werde Kanada die Zölle erwidern, so Carney. Die Zölle der USA gelten unter anderem für Hockeystöcke, Möbel und Milchprodukte aus Kanada. Zu Meldungen aus der Schweiz. Nach dem Grossbrand in Thusis im Kanton Graubünden haben die Einsatzkräfte heute zwei Todesopfer geborgen. Sie sind laut Polizei im ausgebrannten Gebäude gefunden worden. Noch immer suchen die Rettungskräfte nach drei weiteren Vermissten. Das sei schwierig, weil das Gebäude noch immer einstürzen könnte, sagt die Polizei. Und die Weinlese in der Schweiz beginnt dieses Jahr in vielen Regionen besonders früh. Rund drei Wochen früher als in anderen Jahren. Grund dafür ist der heiße, trockene Sommer. Weinlese im August, das sei für Teile der Westschweiz so früh wie noch nie, sagt der Kanton Freiburg. Im Norden Großbritanniens hat es einen schweren Verkehrsunfall gegeben. Auf einer Autobahn ist ein falsch fahrendes Auto mit fünf Menschen frontal mit einem Polizeiauto kollidiert. Darin saßen zwei Beamte. Alle sieben Betroffenen sind bei diesem Unfall ums Leben gekommen, schreibt die Polizei. Das Auto war in der Nähe der Stadt Middlesbrough in der falschen Richtung auf die Autobahn gefahren. Laut Medienberichten war es bereits vorher von der Polizei verfolgt worden. Zum Sport. Fußball in der Schweizer Super League gewinnt Luzern gegen Lausanne Sport mit 1:0. Und es bleibt noch das Wetter. Morgen wird es meist sonnig. Nach einem frischen Start in den Tag gibt es am Nachmittag um die 24 Grad, im Süden bis zu 27 Grad. Das waren Nachrichten von Radio SRF, verantwortlich Simon Richle.
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5: Sieben Medaillen an Leichtathletik EM, dazu 20 Platzierungen unter den besten 8. Schweizer Athletinnen und Athleten haben in Birmingham überzeugt. Ist der Schweizer Spitzensport in einem Hoch? Mein heutiger Gast ist der oberste Sportfunktionär von der Schweiz, der Chef von Swiss Olympic, der Roger Schneck. Herzlich willkommen im Tagesgespräch, Schneck.
6: Danke vielmals.
5: Ihr seid noch bis Ende Monat im Amt. Ihr hört auf nach 14 Jahren CEO von Swiss Olympic. Wir schauen in dieser halben Stunde auch zurück auf Highlights und Herausforderungen von den letzten Jahren im Schweizer Sport. Aber eben starten wir im Jetzt. Die Leichtathletik EM. Die Schweiz ist mit einer Rekorddelegation angereist, holt 7 Medaillen. Wie eng habt ihr die Wettkämpfe verfolgt?
6: Ja, wie ganz viele andere, sicher auch im Fernsehen, natürlich sehr intensiv. Und es ist wirklich toll, wie sich die Sportart entwickelt hat in der Schweiz. Und ja, nicht nur erfolgreich, sondern auch super coole Athletinnen und Athleten hat man in den Interviews gesehen. Aber auch, wie sie natürlich die Leistung ihrer Weltsportart, darf man auch nicht vergessen, oder wie sie das erbracht haben. Das war richtig schön gewesen, zum Zuschauen.
5: Und das Verruchten ist ja, man hat sich fast ein bisschen daran gewöhnt, oder? Dass wir plötzlich so gut sind in Leichtathletik.
6: Ja, es ist ein bisschen selbstverständlich geworden, was auch ein bisschen gefährlich ist, oder? Man vergisst ein bisschen, dass da wahnsinnig viel Arbeit dahinter ist, sei das von den Athletinnen selber, aber natürlich ein ganzes System, oder, wo das aufgebaut hat, langfristig, wo das jetzt eben dazu geführt hat, dass es nachhaltig erfolgreich ist, der Leichtathletiksport, oder, und nicht einfach ein Einzelathletin oder ein Einzelathlet, wo mal ein bisschen per Zufall oder was auch immer nachher dann eben erfolgreich ist, sondern wirklich eine grosse Breite, die international sehr erfolgreich ist.
5: Was sind denn die Erfolgsfaktoren von diesem System?
6: Ja, ich glaube, das hat ursprünglich eigentlich wirklich 2014 angefangen mit der Leichtathletik-Europameisterschaft in der Schweiz, wo man ja noch nicht so erfolgreich ist, wo man aber eigentlich das Programm Swiss Starters, also der Leichtathletikverband hat das gestartet. Das ist ein Puzzleteil gewesen, oder, wo es darum ist gegangen, für die Zukunft gute Athletinnen aufzubauen. Aber man hat eben mit Weltklasse Zürich eigentlich einen wiederkehrenden Anlass, der extrem wichtig ist. Und nicht zu vergessen, ist eigentlich ganz an der Basis seit Jahre oder Jahrzehnte, der UBS Kids Cup, der eigentlich in die Schulen rein, zu den Kindern runter spielt, wo man ganz langfristig eben eigentlich aufbauen hat. Also darum eigentlich das Gesamtpaket nachher mit einem Verband, mit den Vereinen, auch mit dem Bund, muss man sagen, oder wo, mit der Armee, die eine wichtigere Rolle spielt im Spitzensport. Also das Gesamtpaket und auch, ich sage, nicht zuletzt auch mit der Unterstützung von Swiss Olympic, dass das eben auch zu einem langfristigen, nachhaltigen Erfolg kann führen.
5: Und eben der Erfolg ist jetzt nicht nur in Leichtathletik, wenn man die letzten Wochen anschaut. Wir haben auch WM- oder EM-Medaillen im Fechten, im Kanu, im Wasserspringen, Mountainbike, BMX. Dann haben wir ja noch die Olympischen Winterspiele sicher alle im Kopf, wo die Schweiz so viele Medaillen geholt hat wie noch nie an Winterspielen. Also kann man grundsätzlich sagen, der Schweizer Spitzensport, der ist momentan auf Erfolgskurs.
6: Ja, man ist auf einem sehr guten Niveau, oder auch, wo sich super entwickelt hat und eben auch immer wie breiter wird. Das ist sicher zu erstaunlich, so einem kleinen Land jetzt mit all den Erfolgen, die ihr jetzt gerade aufgezählt habt, oder? Wir glauben noch Eishockey-WM hat
5: natürlich
6: man schon noch gesehen,
5: gut,
6: oder? Genau. Wo eine riesen Euphorie haben können auslösen. Aber tatsächlich ist der Schweizer Sport auf einem sehr guten Niveau, auf einem guten Weg auch, hat sich können behaupten, oder? Die schwierigen Zeiten, die man in den letzten Jahren gehabt hat und eben dank dem gesamten System. Corona zum Beispiel, oder, wo sehr eine gute Unterstützung war im Vergleich auch zum Ausland jetzt von Seiten vom Bund, das darf man sicher sagen. Das hat enorm geholfen, dass man die Athletinnen und Athleten, aber auch die Vereine hat können, durch die Zeit durchtragen.
5: Der Sport bekommt ja auch viel mehr Geld über als früher. 2017 hat Swiss Olympic 35 Millionen. Der Verband und Mitglieder können auszahlen. 2024 waren es 73 Millionen gewesen, also mehr als das Doppelte. Mehr Geld von der Lotterie, mehr Geld vom Bund. Ist denn die Rechnung so einfach, Roger Schneck? Mehr Geld, gleich mehr Erfolg?
6: Ja, es ist natürlich nicht so einfach, kann man es nicht sagen, aber es ist sicher ein wichtiger Teil davon, oder? Weil man mehr Geld bedeutet auch, dass man Trainer kann professionalisieren, es kann in den Verbänden kann man professionell arbeiten, man kann vielleicht Physiotherapeuten, Athletinnen können professionell selber auch trainieren, müssen vielleicht nebendran weniger oder gar nicht mehr arbeiten und entsprechend gibt es dann schon Rahmenbedingungen, die einem wirklich helfen, eben erfolgreich zu sein, die aber auch notwendig ist heutzutage, also auf dem internationalen Niveau, das entwickelt sich extrem, oder? Es gibt viele Länder, die den Sport nutzen, eigentlich für quasi eine Leistungsshow zu zeigen, wie stark das ein Land ist, oder? Und darum ist es eben sehr wichtig und ich glaube, wir haben auch gut können aufzeigen, zusammen mit den Verbänden, eben den Mehrwert, den auch erfolgreiche Sportlerinnen eben an der Schweiz bringen, aber auch die, die es eben vielleicht gleich nicht ganz schaffen, dass die eben auch einen guten Rucksack nehmen, für die Zukunft mitnehmen und ein Gewinn für die Gesellschaft sein.
5: Warum sind denn eigentlich Medaillen ein Gewinn für die Gesellschaft?
6: Also, man sieht auch die Euphorie, oder, die das auslöst, jeweils. Und eben jetzt, gehen wir zurück zum Beispiel von Leichtathletik, wo, die Kambunchis zum Beispiel mal auslösen, oder, wo, wie viel Mädchen und aber auch Buben hatten, plötzlich in Sprint hineinwechseln. Man sieht, wie breit das Kader ist im Sprint. Man hat hier in der Staffel 4x100 Meter hätte man gewinnen. Das wäre unvorstellbar gewesen vor 10 Jahren, sage ich jetzt mal. Also, es hat eine Wirkung, oder, auch mit glaubt auch dran, hätte, sei das im Tennis zum Beispiel auch, oder, mit einem Roger Federer, Martina Hingis, plötzlich fängt der Nachwuchs an, daran glauben, wir kleine Schweizer und Schweizerinnen können das schaffen. Oder? Und das hat eine enorme Wirkung. Und eben nicht nur die Besten, sondern auch die zwei Besten, die vielleicht ihren Lebensrucksack oder Lebenserfahrung vom Leistungssport mitnehmen, vielleicht eben in die Gesellschaft, in die Wirtschaft, das ist auch ein grosser Gewinn.
5: Ist das Ziel eigentlich immer mehr? Oder kann man jetzt auch mal sagen, gut, jetzt sind wir erfolgreich, jetzt lassen wir es mal auf diesem Niveau?
6: Also es ist natürlich so, dass jeder Verband und jede Athletin, jeder Athlet, vor allem jeder möchte eigentlich eine Medaille gewinnen, oder, ohne Härte. Und ich glaube, wir sind schon an einem sehr guten Level jetzt, oder, eben in dieser ganzen Breite, wo man eine Weltmeisterschaft, eine Europameisterschaft, nicht nur Olympische Spiele, Medaillen gewinnt. Und ich glaube, Also ich persönlich, ich kann eigentlich kaum genug überkommen von den Erfolgen, weil man sieht auch, wie sich die Leute freuen, oder, nachher, über die Erfolge, wie schön das ist. Und auch die Athletinnen und Athleten sagen das auch gerne, oder wie sie die Gesellschaft, die Anerkennung, die sie bekommen, dass das eben wirklich ein Mehrwert ist.
5: Aber eben die finanziellen Mittel sind ja knapp, gerade auch beim Bund oder auch bei den Kantonen, da muss man noch sparen. Also irgendwann könnte man sagen, jetzt ist mal gut, mehr müssen wir nicht mehr haben.
6: Man braucht immer mehr, oder? Also, es ist immer, zum entwickeln ist extrem wichtig, oder? Also, wenn man hier, wie andere Branchen auch, oder? Also, wenn man da hier, würde bleiben stehen, weil man ist im internationalen Vergleich, das ist, eben weltweit wird irgendwie mehr in Sport investiert, auch in neue Länder, wo man früher vielleicht nicht hätte, oder? Also, ich denke da gerade in Asien, aber auch in Arabischen Emiraten oder was auch immer. Also, da passiert extrem viel, auch in Sportarten, wo sie bis jetzt gar nicht auf dem Plan waren. Also darum braucht es halt immer eine Weiterentwicklung.
5: Und mehr Geld.
6: In dem Fall. Und mehr Geld.
5: Das sagt der Chef von Swiss Olympic. Das ist das Dach der Sportverbände und Organisationen. Insgesamt vertreten die Roger Schneck 18.440 Sportvereine. Und einer der ganz grossen Verbände, der unter eurem Dach ist, ist der Fußballverband. Und da haben wir ja eben auch noch die WM hinter uns, die ja die Schweiz auch gut abgeschnitten hat, bis im Viertelfinale ist gekommen. Und dort hat ja auch etwas für Aufregung gesorgt, nämlich der Umgang mit den Regeln. Oder? Wir haben eine rote Karte gehabt, die dann auf Druck, politischen Druck, wahrscheinlich ist zurückgezogen worden. Wir haben die gelb-rote Karte gegen Schweizer Stürmer Embolo, wo die obersten Regelhüter vom Fußball eigentlich sagen, das wäre gar nicht rechtens gewesen. Wenn ihr jetzt als oberster Sportfunktionär von Schweiz das hört, dass plötzlich irgendwie nicht mehr so klar ist, welche Regeln gelten eigentlich, macht euch das ein bisschen Sorgen, die Entwicklung?
6: Ja, das ist schwierig, oder? Also, was man klar muss sagen, ist, dass der Sport ist angewiesen oder braucht Unterstützung von der öffentlichen Hand. Sei das nur schon Sportinfrastruktur oder was auch immer. Also, darum, wir brauchen die Politik oder die öffentliche Hand, oder? Das ist gar keine Frage. Aber, wenn die Politik quasi näher davon eingreifen in Sport selber, oder? So ein neuer Sport kommt, das wäre aus unserer Sicht ganz klar falsch. Und, das zeichnet, glaube ich, den Sport auch aus, dass man weltweit anerkannte Regeln hat und alle zusammen funktionieren nach den gleichen Regeln. Und wenn man das davon anrühren, dann wäre das wirklich ganz ein schwieriger Weg, den da der Sport vor sich hätte.
5: Habt ihr euch denn auch überlegt, jetzt auch mit dem Fußballverband zu intervenieren, jetzt wegen dem Fall Embolo zum Beispiel?
6: Nein, also das ist wirklich eine Sache von den Fachverbänden, oder? Also wir haben ja auch keinen Kontakt direkt jetzt mit der FIFA in dem Fall, oder? Da ist wirklich das Mitglied, ist der Fußballverband und das machen sie auf jeden Fall richtig
5: auch. Ob schon, der Gianni Infantino ist ja im Exekutivrat von Swiss Olympic, oder?
6: Er ist funktionsbedingt, weil er IOC-Mitglied ist, dass sie alle IOC-Mitglieder haben, wie das Recht, das Einsitzrecht, ohne Stimmrecht allerdings, in seinem Nationalen Olympischen Komitee, wenn er das will, dass er dort auch präsent ist. Also darum ist er formell, wäre er bei uns auch Gast, ja.
5: Ist er aber selten, oder wie?
6: Das kann man so sagen.
5: Das heißt, er hat keinen direkten Draht zu ihm.
6: Ich kenne ihn nicht.
5: Ah, der ist noch gar nicht gekommen. Wir lachen. Okay, lassen wir das so lassen. Genau. Roger Schneck ist heute wie Gast im Tagesgespräch von Radio SRF. Nach 14 Jahren im Amt tritt er Ende August ab. Und wenn ihr auf die 14 Jahre zurückschaut, Roger Schneck, es ist so ein bisschen das Highlight gewesen, könnt ihr das sagen?
6: Ja, das ist natürlich immer schwierig, oder? Das ist eine extrem privilegierte Zeit, die ich hatte. Und wenn ich jetzt etwas rauspicken müsste, ich glaube, dann wäre es schon Paris gewesen. Also Paris 24.
5: Olympische
6: Sommerspiel, Entschuldigung. Ja, also das war schon ein riesen Highlight gewesen. Also wie das Frankreich gemacht hat, angefangen bei der Eröffnungsfeier und dann halt in diesen wunderbaren Wettkampfstätten, die sie da hatten, die Menschen in der Stadt innen am Abend, das ist sensationell gewesen. Und auch, ja, die Volunteers, alles zusammen, das hat wirklich, glaube, das wird schwierig sein, in Zukunft zu toppen. Also so der Gesamtanlass und mit den Erfolgen natürlich auch von unseren Athletinnen und Athleten, das ist schon ein riesen Highlight gewesen.
5: Ja, am Ende sagen, das ist vielleicht die Kandidatur für die Olympischen Winterspiele 2038 in Schweiz, die ist ja aufgeleist und es gibt ja keine Konkurrenz. Also wenn das IOC quasi die Bewerbung von der Schweiz gut heisst, bis im Winter 2027 müssen wir es dann abgeben, dann bekommen wir eigentlich die Spiel. Das wäre für euch auch
6: Wenn wir sie da bekommen, dann wäre das das Highlight. Genau, ja.
5: Es ist das letzte Mal schon noch nicht gesprochen. Jetzt geht es so. ins Parlament. Es wird ja auch kritisiert, dass eben keine Volksabstimmung eigentlich eingeplant ist. Die Fristen sind sehr, sehr eng. Also es kann fast gar nicht mehr stattfinden. Wieso das? Also habt ihr ein bisschen Angst vor dem Volk?
6: Nein, überhaupt nicht. Oder? Also wir haben ja vom IOC den Privileged Dialog angeboten bekommen. Also so einen Spezialprozess, sage ich jetzt mal. Das notabene schon vor 2 Jahren gut, oder? Wo wir jetzt eine Zeit haben, eben bis Ende 27 gewisse Kriterien zu erfüllen. Und das ist einfach jetzt so im Ablauf, um unsere politischen Prozesse nun mal sind, wie sie sind. Und das ist auch zu respektieren, oder? Auch, dass dann, wenn es eine Volksabstimmung gibt, das eigentlich schon nach dem Ende von dem Privileged Dialog wäre. Und entsprechend ist dann nachher, denke ich, die Kandidatur wieder offen für die ganze Welt, sage ich jetzt mal, oder? Und darum ist es halt einfach, hat man dort hier den Zeitdruck, wo man einfach hat.
5: Der Bundesrat hat gesagt, er will die Kandidatur unterstützen mit 200 Millionen, wenn auch Kantone und Gemeinden mitmachen. Es gibt aber keine Defizitgarantie. Und das Konzept ist auch von dieser Kandidatur, dass die von Privaten getragen werden. Dass Private sagen, wir bieten die Defizitgarantie. Habt ihr jetzt da mittlerweile schon genug Leute zusammen, die da mitmachen wollen?
6: Also das ist wirklich auf sehr gutem Weg. Dort hier haben wir das Gefühl, das schaffen wir in der entsprechenden Zeit. Also dass man die Defizitgarantie von privater Seite, das sind zum Teil Firmen, das sind Schweizer Firmen im Westen.
5: Und haben wir mal gehört, Sportartikel.
6: Und ist es so, sie sind eigentlich so die erste Firma, die sich dazu bekennt hat, oder auch, dass sie das unterstützen. Es gibt aber auch Privatpersonen, die sehr sportaffin sind oder Sportfan sind und an die Idee glauben von Olympischen Spielen in der Schweiz und
5: wer
6: das
5: zum Beispiel unterstützen.
6: Das Nein, das darf ich nicht sagen.
5: Das ist noch geheim. Gut, also, aber es ist doch viel Geld, das die Leute müssen zahlen. Ihr habt vorhin gesagt, wenn es dann durchkommt. Eben, vor was habt ihr jetzt am meisten noch Respekt? Also was noch könnte passieren?
6: Also für mich ist jetzt die dritte Kandidatur. Also ich habe Graubünden 22, Sion 26 und jetzt ist da hier wieder. Und ich glaube tatsächlich, dass wir jetzt so gute Chancen haben wie noch nie. Also wir sind wirklich sehr nah dran. Jetzt ist sicher das Parlament, das sich so in diesem politischen Prozess entscheiden soll. Oder? Ich bin dort hier vorsichtig optimistisch, sage ich jetzt mal, oder? Dass das eigentlich gut kommt. Weil ich glaube wirklich, dass das Konzept sehr gut verhält. Und wenn man schon von nachhaltigem Spiel redet, kann man wie nicht vorstellen, dass ein anderes Land das nachhaltiger hinbringt, als wir das würden schaffen. Also von dem her bin ich dort sehr guten Mutes. Es gibt sicher auch noch Diskussionen da, mit dem IOC. Schlussendlich muss der Vertrag unterschrieben werden, oder auch. Und da gibt es sicher auch noch den einen oder anderen Punkt, wo man muss diskutieren.
5: Und eben die beiden anderen Kandidaturen, die sind beide gescheitert an der Urne. Das Volk hat beide mal Nein gesagt. Sind wir gespannt, wie das mit dieser Kandidatur weitergeht. Kommen wir zurück zu eurer Karriere, Roger Schneck, zu euren 14 Jahren an der Spitze von Swiss Olympic. Ihr habt ja auch schwierige Momente erlebt, Magelinger Protokoll zum Beispiel, eine Medienrecherche, die Missstände im Turnverband aufdeckt hat, physische und psychische Misshandlungen. Das hat viel ins Rollen gebracht. Wo ihr denn den Bericht zum ersten Mal gelesen habt, die Magelinger Protokoll, was hat das bei euch ausgelöst?
6: Ja, natürlich grosse Betroffenheit und Bestürzung auch, oder? Dass man weiss, dass Leistungssport, dass das oft sehr anspruchsvoll und auch sehr streng und hart ist, oder? Ohne Härte. Aber in diesem Ausmaß hat sicher niemand erwartet, wo als Aussenstehende. Und das ist auch sofort klar gewesen, oder? Eigentlich, dass das man genau muss anschauen muss, oder? Ohne hat und dass da hier Veränderungen braucht. Und die ist mir ja auch angegangen.
5: Sie sagen, niemand hat mit dem gerechnet als Aussenstehende. So Aussenstehende seid ihr ja nicht gewesen. Swiss Olympic ist ja nachher in der Aufarbeitung auch kritisiert worden, dass ihr eben zu wenig hergeschaut habt, die Ethikrichtlinie zu wenig überwacht habt. Im Nachhinein tut euch das leid, dass die jungen Leute zum Teil müssen leiden und eigentlich nie mehr so richtig hergeschaut.
6: Also natürlich tut es einem leid, oder? Das ist etwas, was niemand will, oder? Das ist klar, oder? Und das ist wirklich nicht gut. Es ist aber auch so, oder, nachher, dass natürlich wir aus Dachverband, wir sind zu wenig nach dran an den einzelnen Leistungszentren, sondern das ist dann wirklich oder, der jeweilige Fachverband, der dort auch die Pflicht hat, oder, das zu überwachen und zu prüfen. Und dort haben wir keinen direkten Einfluss sitzen gehabt, natürlich auch in die Kontrolle von den einzelnen Leistungszentren.
5: Aber es hat auch Kritik gegeben an euch in der Aufarbeitung als Swiss Olympic.
6: Ja, also in der Aufarbeitung habe ich wirklich das Gefühl, man selber hat ja der Turnverband mal zuerst einen Bericht in Auftrag gegeben von einer externen Anwaltskanzlei und dann ist ja der Rudin Cantieni-Bericht nachher auch noch vom Bundesrat ist er, in Auftrag gegeben worden. Und dort hat es kritische Punkte gehabt drinnen, oder auch, wo man angeschaut hat, oder, und wo ich jetzt so überzeugt bin, wo wir nach dem heutigen System, wie wir das heute haben, dass wir gemäss so IOC und den internationalen Verbänden gelten wir heute, denke ich, aus State of the Art, also weltweit, so das System, das wir jetzt heute haben, ist, wo wir in kürzester Zeit eigentlich aufbauen haben, jetzt zusammen mit den Partnern, sei das mit dem Bund, aber auch mit den Kantonen, dass wir das eigentlich aufstellen können. Und jetzt sind wir, glaube ich, so gut wie möglich, dass das überhaupt ist, sind wir eigentlich aufgestellt für die Zukunft.
5: Aber es gibt ja auch eine Meldestelle als Folge jetzt von dem in der Aufarbeitung, dass sich Betroffene direkt dort können melden, wenn sie Vorfälle erleben. Und die Stelle wird ja sehr stark genutzt. 2025 waren es über 500 Meldungen, die eingegangen sind. Dass sich so viele melden, heisst das, wir haben ein Problem im Schweizer Sport noch immer?
6: Nein, wir haben nicht grundsätzlich ein Problem, oder? Also, das sind viele Meldungen. Man muss aber auch klar sehen, oder? Es sind eben Meldungen und das sind noch nicht Fälle. Das ist ein Bruchteil, was dann wirklich Fälle sind. Es sind oft sehr viele Meldungen. Es sind auch solche, wo vielleicht Eltern wollen zufrieden sind mit einer Selektion oder was auch immer. Und sagen, ja, das ist zwar eine Meldung, aber das ist nicht die Idee, oder? Von dieser Meldestelle eben, oder? Nachher. Und entsprechend. Aber es ist klar, oder? Also, jeder Fall ist einer zu viel. Das wissen wir, und das ist auch, sagt der Swiss Olympic, aber auch BASPO und eigentlich alle Verbände. Wir bemühen uns, so gut wie möglich auch die Prävention zu betreiben, darauf hinzuweisen, das zu ermöglichen und natürlich auch, also die Athletinnen zu schützen, oder auch, dass man das, da hat man, glaube ich, ganz viel jetzt Gutes gemacht in den letzten Jahren. Aber es ist natürlich schon klar, oder? Also zu 100% wird man das nicht können ausschliessen. Das ist wie, das ist vielleicht ein schlechtes Beispiel, oder? Wir wissen so alle zusammen, auf der Autobahn darf man nicht schneller als 120 fahren und gleich gibt es immer wieder solche, die schneller fahren. Und das gibt es leider wahrscheinlich auch hier, gibt es ab und zu wieder einen Fall, wo man, ob trotz allen Massnahmen, die man jetzt gemacht hat, dass das vielleicht auch ja, nicht auszuschliessen ist.
5: Eine andere Herausforderung ist kürzlich passiert, im Frühling. Der Fall Fischer, wir haben schon kurz gesagt, die Hockey-Nationalmannschaft, der Trainer von dieser Mannschaft. Es ist herausgekommen, dass er mit einem gefälschten Covid-Zertifikat an die Olympischen Spiele in Peking eingereist ist. Der Fall hat unglaublichen Wirbel ausgelöst. Der von Swiss Olympic hat die Entlassung von Patrick Fischer als Trainer unterstützt. Was war das für euch für eine Zeit gewesen?
6: Ja, ist schon schwierig, oder? Ist sehr emotional gewesen. Man hat natürlich eine gewisse Verbindung, oder? Jetzt auch zum Team, zu dem sehr erfolgreichen Team, auch zum Patrick Fischer. Auch wenn nicht persönlich, aber man ist natürlich Teil von der Delegation gewesen. Und wir sind aber auch, ja, schon enttäuscht gewesen, oder? Also, warum eben Urkundenfälschung ist etwas Schwieriges, sage ich mal so. Und auf der anderen Seite, glaube ich, ja, bin ich auch erstaunt gewesen, oder wir sind erstaunt gewesen, dass er das Risiko eingegangen ist, oder? Also mit einem gefälschten Zertifikat einzureisen zu der damaligen Zeit, wo alles so angespannt war, und gerade in einem Land wie China, nicht auszudenken, wenn das genau in dieser Zeit rausgekommen wäre, oder auch, dass er mit einem gefälschten Zertifikat eingereist ist. Wir wissen nicht, was passiert wäre. Wir wissen nicht, ob die Mannschaft hätte können spielen oder nicht, aber das Risiko hat definitiv bestanden, dass das Team ausgeschlossen wäre worden. Und das habe ich ehrlich gesagt auch persönlich auch, und aber auch mir aus Swiss Olympic nicht verstanden, dass er das Risiko eingegangen ist.
5: Ihr seid ja auch kontaktiert worden vom Internationalen Olympischen Komitee. Denn was wollten die von euch wissen?
6: Sie wollten eigentlich nur wissen, ob wir also die Sicherheit haben, dass wir dem nachgehen, dass man das super prüft und anschaut. Aber wir haben weder eine Empfehlung noch eine Aufforderung bekommen, jetzt, dass man schauen soll, dass der Trainer entlassen wird. Das hat nicht stattgefunden. Aber es war schon so gewesen, dass natürlich die IOC international angegangen ist worden und sie sich dann erkundigt, wie das wir vorgehen.
5: Habt ihr das vorher schon gewusst, dass er das Zertifikat gefälscht hat?
6: Nein, also wir haben es eigentlich ein paar Stunden vor den Medien erfahren.
5: Welche Lehre zieht er aus diesem Fall?
6: Ja, schwierig, oder? Also, es ist ja letztendlich, man kann ja nicht, auch da wiederum, oder? Es ist eigentlich wie, kann man sich sagen, ja, wäre es zu verhindern gewesen? Eigentlich von unserer Seite her glaube ich nicht. Wir haben eigentlich super kommuniziert, das ist auch sensibilisiert worden. Das war dann ein riesen Thema halt gewesen, oder? Auch mit denen, die ganze Impfgeschichten, oder? Das ist ja enorm, wenn man sich zurückversetzt in die Zeit, oder? Das war wahnsinnig emotional gewesen. Und ja, also von dem her hoffen wir natürlich, dass nie mehr so eine Situation entsteht, oder auch, aber wir haben wirklich das Gefühl, wir machen das Mögliche für die bestmöglichen Rahmenbedingungen, möglichst viel Sicherheit der ganzen Delegation zu geben und werden das sicher weiterhin versuchen zu optimieren.
5: Habt ihr mit dem Patrick Fischer noch mal Kontakt gehabt seither?
6: Ich persönlich nicht. Ich habe auch nicht, das ist auch nicht meine Rolle, oder? Ich bin auch nicht aus Direktor von Swiss Olympic, bin ich während des Spiels eher im Hintergrund, mehr auf der politischen Ebene. Aber bei uns hat der Chef der Mission, der Ralf Stöckli, wo eigentlich viel näher im Team ist natürlich, oder? Er hat, glaube ich, ein, zwei Mal mit ihm noch telefonischen Kontakt gehabt.
5: Roger Schneck, jetzt verlässt ihr das Swiss Olympic nach 14 Jahren auf eigenen Wunsch. Heisst es, ihr habt dann, als ihr den Job übernommen habt, gesagt, es sei für euch der berufliche Olymp. Warum wollt ihr jetzt den Olymp verlassen?
6: Ja, also ich würde es nach wie vor so sagen, oder? Also es ist natürlich ein riesen Privileg, wenn man diesen Job machen darf, mit dem Background, den ich habe, ist das wirklich toll. Aber ich finde, ich bin jetzt 58 geworden, habe das jetzt 14 Jahre gemacht, schon bald 15 Jahre. Und ich glaube, bin wirklich überzeugt, dass für mich persönlich, aber auch für Swiss Olympic gut ist, wenn es einen Wechsel gibt. Jetzt ist, glaube ich, noch der einzige Moment, wo ich, also offensichtlich, dass wir das noch in die Chancen bekommen, noch etwas Neues zu machen. Und ich glaube, es ist einfach gut, wieder mal etwas anderes, eben für mich, aber auch für Swiss Olympic.
5: Eben, es hat ja auch Kritik gegeben an Swiss Olympic, dass es zu gross und schwerfällig, zu wenig dynamisch, es brauche einen neuen Wind. Also hat es auch ein bisschen Druck gegeben auf euch, dass ihr jetzt Platz macht für etwas Neues?
6: Überhaupt nicht, oder? Also wir sind grösser geworden, das ist ja so. Nicht viel grösser, da hat man immer das Gefühl, wir sind riesig geworden im Vergleich zu dem, wo ich angefangen habe. Da sind wir etwa rund 10 Mitarbeiter, also auf 100 etwa 10 Mitarbeiter mehr, wo wir aber jetzt schon wieder mal eigentlich wieder weiter unter sind. Das hat es wirklich nicht gegeben. Also wir sind einfach, die Themenvielfalt ist riesig geworden, oder? Also, als ich angefangen habe, hat man eigentlich nur Leistungssport bei uns gemacht, oder? Und inzwischen sind ganz viel eben mit über das Macklinger-Protokoll, unter anderem sind die ganzen gesellschaftspolitischen Themen gekommen. Da ist, nebst der Ethik ist auch natürlich zum Beispiel Frauenförderung, Frauenthematik, Gender, Inklusion, Umwelt und so weiter. Das ist wahnsinnig breit geworden, was gut ist. Also der Sport hat eine Bedeutung gewonnen. Und logischerweise sind die Themen, wo wir auch mit in die Verantwortung genommen werden, richtigerweise, das muss bewirtschaftet werden, oder? Also darum, wir sind gewachsen, aber in einem sehr kleinen Rahmen.
5: Eure Nachfolgerin Natascha Deita, die kommt nicht aus dem Sport. Sie war unter anderem bei Roche oder Novartis. Warum die Wahl? Wie interpretiert ihr das?
6: Ich finde es spannend, oder? Also, sie hat eine Affinität natürlich zum Sport. Sie ist ja selber Triathletin. Und ich
5: aber noch nicht so
6: lange,
5: oder?
6: Noch nicht so lange im Verband, aber selber Athletin immer, oder? Und ich finde es wirklich spannend, dass mal jemand kommt von aussen her, vom Sportsystem, von der Schweiz, oder auch, wo gut kann fragen. Wir sind sehr stabil, sonst in der Geschäftsleitung, oder? Sind wir seit Jahren, sind wir eigentlich sehr stabil unterwegs. Also von dem her ist auch das Know-how gesichert. Und jetzt so jemand mit neuen Ideen vielleicht, wo reinkommt, so tut Swiss Olympic sicher gut.
5: Es gibt ja eigentlich drei wichtige Positionen im Sport. Ruth Metzler, Präsidentin von Swiss Olympic, Sandra Felix, Direktorin vom Bundesamt für Sport und eben Natascha Deita, neue Chefin von Swiss Olympic. Das sind drei Persönlichkeiten, die alle nicht eine klassische Verbandskarriere hinter sich haben, die nicht aus dem Sport kommen. Es gibt in der Sportwelt auch Leute, die das ein bisschen kritisch sehen. Dir auch?
6: Nein, also ich finde, das ist, oder auf in diesen Positionen, also ich selber, ich habe zwar eine Sportvergangenheit, oder? Aber
5: Volleyballverband.
6: Genau, aber ich bin ja nicht, wie soll ich sagen, ich muss schauen, dass die Rahmenbedingungen bestmöglich sind, einerseits, oder? Und das ist vor allem halt auch Politik, oder, nachher dort hier. Das ist mit der Wirtschaft, ich bin Geschäftsführer, oder? Ich führe eben ein KMU, dort hier müssen die Finanzen stimmen, es muss HR stimmen, IT und so weiter, oder? Und die Sport-Know-how haben wir extrem gut bei uns auf der Geschäftsstelle, oder? Aber das ist eben in der Sportabteilung, oder? Und das ist auch richtig. Also ich würde mich hüten, dass ich mit meinem Background, der zwar schon eine Ahnung hat von Sport, aber ich bin nicht der, die man muss beurteilen, ist jetzt ein Leistungssportkonzept, ist das richtig oder nicht? Das muss auch die Präsidentin nicht. Also von dort her ist das, glaube ich, genau richtig so.
3: Das war eine Wiederholung des Tagesgesprächs mit dem Chef von Swiss Olympic, Roger Schneck. Und hier geht es jetzt weiter mit den aktuellsten Nachrichten.

0: Die Nachrichten von SRF um 10 mit Silvia Staub. Die Grünen-Partei hat heute an ihrer Delegiertenversammlung über ihre Politik diskutiert. Sie erhofft sich Aufwind wegen des außergewöhnlich heißen Sommers. Es gibt wieder neue Zölle zwischen den USA und Kanada, das nachdem die gemeinsamen Verhandlungen gescheitert sind. Seit 2 Wochen kämpft Serbien gegen Waldbrände, jetzt eilt die EU zu Hilfe. Das Wetter wird morgen sonnig nach einer frischen Nacht. Hitze, ausgetrocknete Gewässer und Brände in ganz Europa. Der außergewöhnlich heiße Sommer rückt den Klimawandel wieder mehr ins Rampenlicht, zum Teil auch in der Politik. Davon will die Grüne Partei in der Schweiz profitieren. Sie hat heute ihre Delegiertenversammlung abgehalten und will Klima- und Umweltthemen wieder mehr in den Mittelpunkt stellen. Die Grünen hoffen, bei den Wahlen im Herbst 2027 wieder mehr Stimmen zu holen, ähnlich wie schon 2019, als grüne Parteien in ganz Europa zugelegt hatten. Diesmal dürfte das aber schwieriger werden, sagt unsere Bundeshausredaktorin Nathalie Christen.
1: Bei ihrem historischen Wahlerfolg 2019 konnten die Schweizer Grünen auch profitieren von einer internationalen Klimabewegung mit Greta Thunberg an der Spitze. Doch von einer solchen Bewegung ist zurzeit trotz Bränden und Dürren nichts in Sicht. Zudem ist auch offen, wie stark das Thema nächstes Jahr vor den Wahlen noch tragen wird. Der Weg zu einem grünen Erfolg dürfte diesmal also steiniger sein.
0: Das sagt Bundeshausredaktorin Nathalie Christen in der SRF-Tagesschau. Der Handelsstreit zwischen den USA und Kanada geht in die nächste Runde. Kanada verhängt ab dem 8. September Zölle auf Produkte aus den USA, das als Reaktion auf neue US-Zölle. Die USA haben nämlich Zölle von 50% auf kanadische Produkte verhängt, nachdem am Morgen die Verhandlungen über ein Handelsabkommen gescheitert sind. Nun folgt also die Reaktion aus Kanada in Form von Gegenzöllen. Sie sollen in den Bereichen Stahlindustrie, Milchprodukte oder Elektrogeräte gelten. Es gehe darum, den kanadischen Markt zu schützen, das sagte Kanadas Premierminister Mark Carney heute Abend.
2: Canada will match Washington's new tariffs dollar for dollar in order to protect Canadian workers, farmers, families and businesses.
0: Dollar für Dollar werde Kanada die Zölle erwidern, so Mark Carney. In Serbien wütet seit mehr als 2 Wochen ein Waldbrand. Über 3000 Hektar Wald sind bereits abgebrannt. Das ist in etwa die Fläche der Stadt Luzern. Das betroffene Gebiet liegt rund 80 Kilometer von der serbischen Hauptstadt Belgrad entfernt und zählt zu den bedeutendsten Vogelschutzgebieten in Europa. Jetzt schickt die EU Hilfe. Sie schickt 4 Löschhelikopter aus Rumänien, Tschechien und der Slowakei sowie Feuerwehrleute aus Rumänien und Deutschland nach Serbien. Das bestätigt der EU-Botschafter für Serbien auf X. Gestern hatte Serbien die EU um Hilfe gebeten. Obwohl das Land kein EU-Mitglied ist, hat Serbien im Rahmen des EU-Katastrophenschutzmechanismus Zugang zu Nothilfe der EU. Und noch eine Meldung vom Sport im Fußball. In der Schweizer Super League gewinnt Luzern gegen Lausanne Sport mit 1:0. Zu weiteren Meldungen des Tages in der Übersicht. Die Grünen und die SVP haben heute an ihren Delegiertenversammlungen die Parolen zur Abstimmung im September gefasst. Zur Neutralitätsinitiative sagt die SVP ja, die Grünen-Partei nein. Bei der Ernährungsinitiative sagt die SVP nein, die Grünen hatten schon im März Stimmfreigabe dafür beschlossen. Nach dem verheerenden Brand eines Hauses in Thusis im Kanton Graubünden haben die Einsatzkräfte heute 2 Todesopfer geborgen. Man habe sie im Gebäude gefunden, sagt die Polizei. 3 weitere Menschen werden noch immer vermisst. Die Sucharbeiten seien schwierig, weil das mehrstöckige Haus, in dem sich auch ein Restaurant befand, noch immer einstürzen könnte. In diesem Jahr beginnt die Weinlese in der Schweiz in vielen Regionen besonders früh. Rund 3 Wochen früher als in anderen Jahren. Grund dafür ist der heiße, trockene Sommer. In einigen Teilen der Westschweiz sei das so früh wie noch nie, sagt der Kanton Freiburg. Es bleibt noch der Blick aufs Wetter. Nach einem frischen Start in den Tag wird es morgen oft sonnig. Am Morgen hat es zunächst noch Nebelfelder und tagsüber ein paar Quellwolken, vor allem über den Bergen und im Tessin. Am Nachmittag wird es rund 24 Grad warm, im Süden gibt es 27 Grad. Das waren Nachrichten von Radio SRF, verantwortlich Simon Richle.
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4: La politique, c'est une passion pour moi.
5: Eine leidenschaftliche Politikerin ist sie und will darum gegen alle Widerstände weiter politisieren.
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5: Wir schreiben das nächste Kapitel in der Affäre Valérie Dittli. Eva Hirschi, freie Journalistin in Lausanne. Bonjour.
7: Bonjour à toutes et à tous. Ja, die Waadtländer Staatsrätin hat nämlich bekannt gegeben, dass sie nochmals kandidieren will. Und das, obwohl ihre Partei, die Mitte, davon abrät.
5: Und auch im Tessin ist diese Woche eine Frau in den Schlagzeilen. Buongiorno Martina Kobiela, Journalistin der Tessiner Zeitung.
8: Buongiorno auch von mir. Ja, die grüne Nationalrätin Greta Gysin, die will in die Kantonsregierung und sie ist schon die dritte Interessierte aus der Tessiner Bundeshausfraktion.
5: Und auch der Wein ist ein Thema in dieser Sendung. So früh wie diesen Sommer wurde der in der Westschweiz und im Tessin noch nie gelesen, sagen zwei Winzer bei uns. Und ich bin Vera Deragnisch. Gefühlt kaum eine Woche vergeht ohne Neuigkeiten von Valérie Dittli, der Waadtländer Mitte-Staatsrätin, gegen die zwei Strafverfahren laufen, unter anderem wegen Amtsgeheimnisverletzung. Inzwischen hat Dittli offiziell den Vorstand ihrer Partei gegen sich. Der will nicht, dass sie nochmals antritt bei den Staatsratswahlen im nächsten Februar. Dittli selber sieht das allerdings anders, Eva Hirschi.
7: Genau, letzten Sonntag hat Valérie Dittli in den Medien bekannt gegeben, dass sie trotz des Widerstands des Parteipräsidiums erneut kandidieren will. Bei der RTS begründete sie das so.
4: La politique, c'est une passion pour moi. Aujourd'hui, j'ai une motivation intacte avec beaucoup plus d'expérience que il y a quatre ans. J'ai aussi pris ou tiré des leçons sur des erreurs que j'ai faites, sur des choses qui sont pas passées comme on souhaitait.
7: Politik sei für sie eine Leidenschaft, sagt sie. Sie sei hochmotiviert und verfüge inzwischen auch über weitaus mehr Erfahrung. Sie habe dazugelernt aus den Fehlern, die sie am Anfang gemacht habe. Das heisst aber nicht, dass sie auch von der Partei nominiert wird. Zuerst hatte das Präsidium ihr das Vertrauen entzogen und nun hat sich diesen Donnerstag auch noch der Vorstand gegen eine Kandidatur von Dittli ausgesprochen. Noch nicht geäußert haben sich die Delegierten der Waadtländer Mitte-Partei. Sie haben am 2. September eine Versammlung, an welcher sie dann entscheiden wollen, ob sie Valérie Dittli nominieren oder nicht. Entscheiden sie sich für Dittli, wird sich auch die Parteispitze hinter sie stellen, trotz allem, was sie jetzt gesagt haben. Sollten sie sich gegen Dittli entscheiden, dann wird diese sehr wahrscheinlich trotzdem antreten, und zwar als Parteilose, also Unabhängige. Dies hatte sie am vergangenen Wochenende bereits angedeutet.
5: Wie will denn Valérie Dittli die Delegierten am 2. September von ihrer Kandidatur doch noch überzeugen?
7: Sie betont vor allem, was sie bisher alles geleistet hat und was sie noch leisten will. Das sagte sie auch gegenüber den Medien, zum Beispiel bei RTS Forum.
4: Pour moi, ce qui est important, c'est aussi de parler un tout petit peu de mon travail, ce que j'ai fait pendant ces derniers quatre ans. J'ai un bilan à défendre, vous voyez. Je crois qu'il y a eu peu de dimanches où j'ai pas travaillé. Donc oui, on a avancé pendant cette législature. Et puis oui, j'ai aussi une vision que je souhaite faire dans une prochaine.
7: Sie habe Resultate vorzuweisen. Es sei kaum ein Sonntag ohne Arbeit vergangen. Und sie habe auch eine Vision für die nächste Legislatur, sagte sie. Tatsächlich hat Dittli wirklich auch konkrete Schwerpunkte für den Wahlkampf bereits angekündigt. Die Mittelschicht sei die grosse Vergessene dieser Legislatur, sagt Valérie Dittli. Das wolle sie ändern. Sie möchte die Haushalte entlasten und die Steuern senken. Dann will sie die Landwirtschaft besser dabei unterstützen, sich den veränderten klimatischen Bedingungen anzupassen. Zudem will sie die Digitalisierung der Kantonsverwaltung vorantreiben und sie will die KMUs unterstützen.
5: Valérie Dittli hat es sich ja doch mit vielen verscherzt in ihrer ersten Amtszeit. Sie ist isoliert in der Waadtländer Regierung. Ihre einstigen Verbündeten FDP und SVP wollen nicht mehr mit ihr in den Wahlkampf ziehen. Wie viel Rückhalt hat sie noch in der Bevölkerung.
7: Titli war tatsächlich sehr aktiv und umtriebig, insbesondere bei Winzerinnen und Winzern und auch Bäuerinnen und Bauern. Da genießt sie schon einen gewissen Rückhalt. Und jetzt mehren sich auch die Stimmen, die sie verteidigen und sie bei den Wahlen unterstützen möchten. Einerseits sind das Stimmen aus ihrer Partei selber, andererseits aber auch aus anderen Parteien, insbesondere der FDP. Es gibt neu ein überparteiliches Unterstützungskomitee für sie. Das soll um die 400 Personen zählen. Ins Leben gerufen hat dieses der ehemalige Gemeindepräsident von Yvonne, Philipp Schex. Er ist letztes Jahr von seiner Partei, der FDP, ausgetreten, weil er nicht einverstanden war, wie diese die Waadtländer Staatsrätin behandelte. Aber selbst wenn Titli einen gewissen Rückhalt in der Bevölkerung genießt, so ist es doch fraglich, ob sie genügend Stimmen machen würde, zumal ihr die Allianz fehlen wird, durch welche sie letztes Mal überhaupt gewählt wurde. Und, wir haben es gehört, vielleicht fehlt ihr sogar der Rückhalt der Partei.
5: Ich weiß nicht, wie es Ihnen geht, Eva Hirschi, aber ich frage mich jedes Mal, wenn Valérie Titli wieder mit dem Rücken zur Wand steht, warum tut sie sich das an?
7: Sie scheint wirklich für Politik zu brennen. Es schwingt vielleicht auch eine gewisse Kampflust mit, es den anderen zeigen zu wollen, die sie haben fallen lassen. Auf jeden Fall ist sie überzeugt, gute Arbeit geleistet zu haben, auch wenn sie gewisse Fehler, insbesondere in der Anfangszeit, durchaus zugibt. Man darf nicht vergessen, Titli ist diejenige, die entdeckt hat, dass einige sehr vermögende Steuerzahler im Kanton jahrelang zu tief besteuert worden waren. Wie Titli dann aber reagiert hat, sowohl auf personeller und auch auf rechtlicher Ebene, das hat viele Probleme und Fragen aufgeworfen. Gingen die Regierungskollegen und die Medien zu hart mit ihr ins Gericht? Das kann man noch nicht sagen. Aus ihrer Sicht ist das aber der Fall und ich glaube, auch deshalb will sie nochmal antreten und zeigen, dass sie nicht als Sündenbock von der Bühne gehen will, denn eine Nichtkandidatur könnte wie ein Zugeständnis aussehen, dass sie etwas falsch gemacht habe.
5: Der nächste wichtige Termin für Valérie Titli ist jetzt also dieser 2. September, wo die Mitte-Delegierten entscheiden, ob sie mit ihr in die Wahlen steigen oder, wie vom Vorstand beantragt, sie nicht mehr unterstützen. Regierungswahlen sind auch im Tessin und Martina Kobiela, auch da schreibt diese Woche eine Frau Schlagzeilen.
8: Die grüne Nationalrätin Greta Giesen will für die Regierungsratswahlen im kommenden April kandidieren. Ihre Entscheidung, die begründete sie gegenüber den Kolleginnen und Kollegen von der RSI so.
3: Al momento in Ticino c'è una situazione politica che dà degli spazi, delle opportunità e il Ticino ha fortemente bisogno di un cambiamento. Io sono pronta adesso ad assumermi la mia responsabilità e dare il mio contributo per rimettere il Ticino in movimento.
8: Im Tessin herrsche eine politische Lage, die Freiräume und Chancen biete, findet Greta Giesin. Und das Tessin brauche dringend einen Wandel und sie sei bereit, Verantwortung zu übernehmen und ihren Beitrag dazu zu leisten, das Tessin wieder in Schwung zu bringen.
5: Was auffällt, Greta Giesin ist nicht die Einzige, die es von Bundesbern wieder zurück in die Heimat zieht.
8: Nein, sie ist schon die dritte von total 8 Tessiner Nationalräten, die für die Kantonsregierung kandidieren. Zur Wahl stehen wird außerdem auch der FDP-Nationalrat Alex Farinelli und der SVP-Nationalrat Piero Marchesi. Dieser wird ja jetzt schon im September für den Lega-Staatsrat Claudio Zali nachrücken, der eben wegen eines Skandals zurücktritt. Aber darüber wurde ja schon letzte Woche in dieser Sendung gesprochen. Und dann gibt es auch noch einen 4. Nationalrat, dessen Name immer wieder fällt. Und zwar ist das der FDP-Nationalrat Simone Giannini. Dieser, der hat aber noch nicht bestätigt, dass er auch tatsächlich zur Wahl stehen wird.
5: Aber es könnten also 4 von 8 sein, die Hälfte der Tessiner Nationalräte und Rätinnen. Warum wollen denn so viele weg aus dem Bundesparlament und stattdessen im Tessin Regierungsarbeit leisten?
8: Ja, das ist nicht ganz ungewöhnlich für Tessiner Politiker. Zum Beispiel sitzt der ehemalige Mitte-Ständerat Filippo Lombardi heute in der Stadtregierung von Lugano und auch Marina Guschetti Carobbio, die SP-Staatsrätin, die war zuvor als Ständerätin für das Tessin in Bern. Warum also so viele Politiker zurückkehren aus Bundesbern ins Tessin, das ist eine gute Frage. Ich denke eben oft hat es persönliche Gründe. Das Tessin, das ist weit weg vom Rest der Schweiz und eine berufliche Rückkehr in den Süden der Alpen, das bedeutet eben meist auch näher bei der Familie, bei den Freunden und der eigenen Kultur zu sein. Aber im Fall der Nationalräte, die in die Kantonsregierung wechseln wollen, ist das wichtigste Argument wahrscheinlich der Wechsel von der Legislative in die Exekutive. Denn ein Sitz in der Kantonsregierung, das ist ein Vollzeitjob mit großer Verantwortung und eben auch sehr vielen politischen Gestaltungsmöglichkeiten. Und im Nationalrat hingegen, da sind Greta Gysin, Piero Marchesi oder Alex Farinelli jeweils nur eine von 200 Stimmen. Natürlich gibt es da auch Fraktionen und es gibt die Tessiner Deputation, in der sich die Bundeshausparlamentarier aus dem Tessin überparteilich organisieren. Aber im Großen und Ganzen im Kanton in der eigenen Exekutive zu sitzen, das hat für viele wahrscheinlich einen sehr großen Stellenwert.
5: Also verschiedene Gründe, die da eine Rolle spielen. Kommen wir zurück auf die neueste Kandidatur von Greta Gysin, der grünen Nationalrätin. Wie groß sind ihre Chancen, gewählt zu werden?
8: Greta Gysin, sie glaubt selbst daran, dass es klappen könnte. Das hat sie diese Woche auch in der Sendung Il Quotidiano von der RSCI so gesagt.
9: Io non credo che il raddoppio sia impossibile, difficile, ma se ci crediamo e se riusciamo a mobilitare la base, il Ticino potrebbe avere il cambiamento di cui ha veramente fortemente bisogno. La mia candidatura è una candidatura di chi ci crede davvero per rinforzare l'area.
8: Ja, also sie glaube nicht, dass zwei linke Sitze unmöglich seien. Es werde schwierig. Aber wenn sie daran glaubten und die Basis mobilisieren könnten, dann könnte das Tessin den Wandel erleben, den es so dringend brauche. Und ganz am Schluss hat sie dann noch gemeint, ja, ihre Kandidatur, das sei die Kandidatur von ihr.

0: bekannte, prominente Politikerin. Außerdem wird im Tessin nicht nach dem Majorzprinzip gewählt, sondern nach dem Proporzprinzip. Und dass sich da das politische Gewicht der rot-grünen Liste so stark verändert, das halte ich für unwahrscheinlich.
1: Also ist es eher noch wahrscheinlicher, dass Greta Gysin dann Marina Garrobio rauswirft?
0: Wahrscheinlicher ist es, als dass sie einer der bürgerlichen Parteien den Sitz streitig machen kann. Zumindest meiner Einschätzung nach ja. Denn Marina Garrobio, die ist wegen eines Personalentscheids im kantonalen Departement für Bildung, Kultur und Sport, dem sie ja vorsteht, in die Kritik geraten. Der Mann und die Frau, die im Jobsharing diese Position füllen sollten, die hätten nicht über ausreichende Qualifikationen verfügt. Und im Frühling hat das dann auch das kantonale Verwaltungsgericht bestätigt und die Ernennung annulliert. Es gibt nun also Stimmen, die sagen, dass Marina Garrobio von dieser Affäre so stark geschwächt ist, dass Greta Gysin eine Chance haben könnte, sie tatsächlich zu ersetzen. Andererseits ist es aber auch im bürgerlichen Lager recht turbulent derzeit. Und das könnte die Machtverhältnisse dann eben doch noch verschieben zwischen den verschiedenen Parteien.
1: Diese Wahlen, die sind dann im April. Danke für diese Einschätzung, Martina Kobiela. Was sicher ist, die Tessiner Wahlen werden so spannend wie schon lange nicht mehr. Dieser Hitzesommer, der hat es in sich, der hat viele negative Folgen, zum Beispiel für die Landwirtschaft, aber nicht für alle Bereiche. Von den Winzerinnen und Winzern zum Beispiel sind durchaus auch positive Stimmen zu hören. Wie sieht denn das in der Romandie und im Tessin aus?
2: Ja, trockenes Wetter mit viel Sonne ist generell gut für die Weinreben hier in der Westschweiz. Es gab kaum Krankheiten, deshalb mussten die Weinreben auch nicht groß behandelt werden. Es ist noch etwas früh, um die Qualität zu beurteilen, hat mir ein Winzer gesagt. Dafür brauche es dann den ersten Traubensaft. Derzeit gehen die Winzer aber von ähnlichen Konditionen wie letztes Jahr aus. Das heißt, die Ernte dürfte quantitativ eher schlecht sein, der Wein qualitativ aber eher gut.
0: Ja, im Tessin sieht es ziemlich genau gleich aus. Man hat ja eben auch viel weniger Pilzerkrankungen gehabt. Man musste aber dafür die Reben bewässern und man hofft auf eine sehr hohe Qualität in diesem Jahr. Aber das wird sich dann noch zeigen.
1: Im Tessiner Fernsehen, da habe ich diesen Weinbauern gehört aus Novazzano. Das liegt im Südtessin.
3: Mio papà aveva l'azienda prima di me, lui è venuto qui, è iniziato nel 60. Diciamo che sono nato a far vendemmia.
4: E una così l'ha già vista?
3: No, no, così presto no.
0: Dieser Winzer sagt hier, sein Vater habe schon in den 1960er Jahren mit dem Weinbau angefangen und er, Daniele, sei also quasi für die Weinlese geboren. Aber so früh wie in diesem Sommer, das habe er noch nie erlebt.
1: Die Wümmet, die so früh beginnt, wie schon sehr lange nicht mehr oder wie noch nie, das ist in der Romandie auch so, nehme ich an.
2: Ja, die Ernte ist an verschiedenen Orten bereits angelaufen, früher als sogar letztes Jahr. Und auch im Berner Jura auf über 600 Meter über Meer musste der Winzer Aurel Morf bereits mit der Ernte beginnen.
5: Au moment de faire la demande de plantation de vigne, ça a été refusé. C'est trop en altitude, c'est pas dans des zones de lac, donc là, il y avait une crainte sur le fait que ça ne puisse jamais mûrir, en fait. Et puis, au final, on est le 15 août et on vendange, quoi.
2: Er sagt, sein erster Antrag, in diesem Gebiet Wein anzubauen, sei abgelehnt worden, weil man befürchtete, die Trauben würden dort gar nicht reifen können. Nun aber, Mitte August, seien sie bereits am Ernten.
1: Eine frühere Weinlese also und es dürfte weniger Wein geben. Das kommt ja den Westschweizer Weinbäuerinnen und Bauern gerade noch entgegen, oder? Denn ihre Weinkeller sind noch gut gefüllt mit dem letztjährigen Jahrgang.
2: Ja, das ist ein Problem, das die Branche schon seit längerem beschäftigt. Sie werden ihren Wein nicht los. Auf der einen Seite haben sie Konkurrenz von billigeren Importweinen aus Frankreich, Italien, Spanien, Portugal. Auf der anderen Seite ist der Weinkonsum in der Schweiz ganz allgemein auf dem Sinkflug. Deshalb seien viele Keller noch voll, sagt Lionel Dujardil vom Genfer Verband für Weinbau und Wein beim Fernsehsender Le Monde Bleu.
6: C'est la déprime complète parce que le marché est complètement mort. Et au fait, on a une bonne partie du millésime 2025 qui est en cave. Et maintenant, on va arriver avec un millésime 2026 où certains n'ont même pas la place de l'encaver. Et d'autres ont même plus le courage d'aller vendanger certaines parcelles parce qu'ils savent pas quoi en faire.
2: Die Winzer seien sehr deprimiert. Er sagt, jetzt, wo der Jahrgang 2026 vor der Türe stehe, wüssten sie nicht,

0: wohin damit? Westschweizer Winzer fordern von Bundesrat Guy Parmelin einen stärkeren Schutz des Schweizer Weinmarktes vor Importen. Mehrere Kantone haben zudem bereits einige Maßnahmen ergriffen. So gibt es zum Beispiel finanzielle Hilfen, wenn man Reben ausreißt, um eben die Produktion zu drosseln. Oder es ist geregelt, wie viele Trauben man überhaupt produzieren darf.
1: Wie sieht das im Tessin aus, Martina Kobiela? Bleiben da die Winzerinnen und Winzer auch auf ihren Weinen sitzen?
2: Ja, nein, zumindest nicht in dem Ausmaß wie in der Westschweiz. Sicher spürt man auch hier, dass die Leute weniger Wein trinken. Aber die Ernte in den letzten Jahren, die war nicht so groß. Die Keller sind also nicht randvoll gefüllt. Es gibt also durchaus noch Platz für den Jahrgang 2026. Das Problem ist mehr ein Liquiditätsproblem, denn auch wenn die Lager nicht so voll sind, es wird weniger Wein verkauft und das spült weniger Geld in die Kassen. Aber betroffen sind vor allem die großen Produzenten, wie es von der Vereinigung der Weinproduzenten diese Woche heißt.
1: Und im Tessin, da gab es bei dieser außergewöhnlich frühen Lese noch ein anderes Problem.
2: Ja, genau, denn der Weißwein und die Schaumweine, die wurden ja jetzt schon gelesen. Und normalerweise, da rechnet man nicht damit, dass schon so früh im Jahr die Trauben geerntet werden. Und die Aushilfskräfte, die müssen nicht schon Mitte August bereitstehen, wenn die meisten eben selbst noch im Urlaub sind. Das hat auch Giacomo Pedrazzini so gegenüber Ticino News gesagt. Er ist Winzer in Tenero.
3: Dobbiamo basarci sul personale avventizio che è programmato da settembre via. E quest'anno abbiamo avuto qualche problema da reperire un po' di manodopera.
2: Ja, er sagt hier, sie seien auf Aushilfskräfte angewiesen und die seien für den September geplant gewesen. Und dieses Jahr hätten sie darum einige Schwierigkeiten gehabt, genügend Arbeitskräfte zu finden.
0: Das gleiche Problem gibt es in der Westschweiz. Hier kommen normalerweise Saisonniers zur Ernte, die zuerst in Italien und Spanien Weinreben lesen. Da jetzt aber die Ernte viel früher ist, sucht man auch hier nach Personal. Da hat man dann eher auf Temporärbüros zurückgegriffen.
1: Die Reben hatten diesen Sommer weniger mit Pilzkrankheiten zu kämpfen. Sie können recht gut mit der Hitze umgehen, besser als andere Pflanzen. Aber trotzdem tüftelt man in der Westschweiz und im Tessin am Weinbau der Zukunft.
0: Ja, es wird geprobt mit neuen Sorten, die besonders robust sein sollen. Im Kanton Waadt zum Beispiel wird die Pflanzung solcher Cépage Résistant finanziell unterstützt. Aber auch an Anbautechniken wird verstärkt geforscht. Man schaut da, welche Böden eignen sich wirklich für die Zukunft. Das hängt dann von verschiedenen Faktoren ab, wie zum Beispiel Klima, Hanglage oder die Wasserversorgung.
2: Ja, also auch im Tessin, da wird geforscht, da werden neue Weintrauben ausprobiert, aber da ist eben auch sonst hier, also normalerweise ist es ja auch heiß und sehr nass, deswegen sucht man eher nach pilzresistenten Sorten. Das war jetzt zwar in diesem Jahr nicht wirklich das Problem, aber eben sonst schon. Und schätzungsweise werden hier etwa 3/4 der angebauten Weinreben, das sind Rotweinreben, das ist der Merlot. Manche sagen sogar, dass es sich um 4/5 handeln könnte. Und in den letzten Jahren, da beginnt man im Tessin zunehmend auch weiße Rebsorten anzubauen. Und was man auch wieder entdeckt, das sind die alten traditionellen Weintrauben, zum Beispiel der Bondola-Wein. Die werden auch zunehmend angebaut.
1: Sie haben jetzt gerade den Rotwein angesprochen, den Merlot, Martina Kobiela. Wir haben vom Weißwein gesprochen, der jetzt außergewöhnlich früh gelesen wird oder von den weißen Trauben. Wie sieht's beim Rotwein aus?
2: Also man geht auch davon aus, dass man wahrscheinlich früher lesen wird als normalerweise, aber die Trauben sind noch nicht ganz bereit. Und jetzt ist eben noch die große Angst, dass es noch zu Hagelschäden kommen könnte, der die Reben beschädigen könnte. Aber allgemein ist man doch zuversichtlich und glaubt auch, dass der Rotwein eine gute Qualität haben wird.
0: Im Wallis ist es umgekehrt. Hier beginnt man in der Regel mit der Ernte der Rebsorten für Rotwein, also Gamay und Pinot. Für die Rebsorten des Weißweins wird noch ein bisschen länger gewartet. Die müssen noch ein wenig reifen, aber auch da wird jetzt dann bald geerntet.
1: Die Unterschiede bei der Weinlese in der Westschweiz und in Tessin, da habe ich was dazugelernt. Apropos Weiß- und Rotwein, was sind Ihre Präferenzen, Martina Kobiela und Eva Hirschi?
2: Also ich mag am liebsten die Weißweine. Aber jetzt gerade kürzlich habe ich einen Schaumwein probiert aus weiß gekelterten Merlot-Trauben, die ja eigentlich rot sind. Aber das schmeckt dann eben doch wie ein Weißwein und das war ganz lecker. Also weiß gekelterte Rotweine ist jetzt mein neues Ding.
0: Den finde ich auch sehr gut. Mein Lieblingswein ist ein anderer, die Petit Arvin. Das ist eine alte Rebsorte, die es nur im Wallis gibt. Diesen kennt man ja in der Deutschschweiz auch. Dieser Weißwein gefällt mir vor allem wegen der blumigen Note. Er hat eine eher starke Säure und schmeckt häufig ein wenig nach Rhabarber oder Grapefruit.
1: So, jetzt haben wir noch etwas Werbung gemacht für den Schweizer Wein. So viel aus der Welt des Weins und so viel auch aus der Romandie und dem Tessin für diese Woche. Merci, au revoir, Eva Hirschi, freie Journalistin aus Lausanne.
0: Merci beaucoup et à bientôt.
1: Und grazie, arrivederci, Martina Cobiela, Journalistin bei der Tessiner Zeitung.
2: Grazie mille e a presto.
1: Und Ihnen danke fürs Zuhören. Bis zum nächsten Mal. Mein Name ist Vera Deragisch.

0: Die Nachrichten von SRF um 10:30 mit Silvia Staub. Die Grünen-Partei hat heute an ihrer Delegiertenversammlung über ihre Politik diskutiert. Sie hofft sich Aufwind wegen des außergewöhnlich heißen Sommers. Es gibt wieder neue Zölle zwischen den USA und Kanada, das nachdem die gemeinsamen Verhandlungen gescheitert sind. Seit 2 Wochen kämpft Serbien gegen Waldbrände, jetzt eilt die EU zu Hilfe. Und das Wetter wird morgen sonnig nach einer frischen Nacht. Hitze, ausgetrocknete Gewässer und Brände in ganz Europa. Der außergewöhnlich heiße Sommer rückt den Klimawandel wieder mehr ins Rampenlicht, zum Teil auch in der Politik. Davon will die Grüne Partei in der Schweiz profitieren. Sie hat heute ihre Delegiertenversammlung abgehalten und will Klima- und Umweltthemen wieder mehr in den Mittelpunkt stellen. Die Grünen hoffen, bei den Wahlen im Herbst 2027 wieder mehr Stimmen zu holen, ähnlich wie schon 2019, als grüne Parteien in ganz Europa zugelegt hatten. Diesmal dürfte das aber schwieriger werden, das sagt unsere Bundeshausredaktorin Nathalie Christen.
1: Bei ihrem historischen Wahlerfolg 2019 konnten die Schweizer Grünen auch profitieren von einer internationalen Klimabewegung mit Greta Thunberg an der Spitze. Doch von einer solchen Bewegung ist zurzeit trotz Bränden und Dürren nichts in Sicht. Zudem ist auch offen, wie stark das Thema nächstes Jahr vor den Wahlen noch tragen wird. Der Weg zu einem grünen Erfolg dürfte diesmal also steiniger sein.
0: Das sagt Bundeshausredaktorin Nathalie Christen in der Tagesschau. Der Handelsstreit zwischen den USA und Kanada geht in die nächste Runde. Kanada verhängt ab dem 8. September Zölle auf Produkte aus den USA als Reaktion auf neue US-Zölle. Die USA haben nämlich Zölle von 50% auf kanadische Produkte verhängt, nachdem am Morgen die Verhandlungen über ein Handelsabkommen gescheitert sind. Nun folgt also die Reaktion aus Kanada in Form von Gegenzöllen. Sie sollen in den Bereichen Stahlindustrie, Milchprodukte oder Elektrogeräte gelten. Es gehe darum, den kanadischen Markt zu schützen, das sagte Kanadas Premierminister Mark Carney heute Abend.
2: Canada will match Washington's new tariffs dollar for dollar in order to protect Canadian workers, farmers, families and businesses.
0: Dollar für Dollar werde Kanada die Zölle erwidern, so Carney. Die Zölle der USA gelten unter anderem für Hockeystöcke, Möbel sowie Milchprodukte aus Kanada. In Serbien wütet seit mehr als 2 Wochen ein Waldbrand. Über 3000 Hektar Wald sind bereits abgebrannt. Das ist in etwa die Fläche der Stadt Luzern. Das betroffene Gebiet liegt rund 80 Kilometer von der Hauptstadt Belgrad entfernt und zählt zu den bedeutendsten Vogelschutzgebieten Europas. Jetzt schickt die EU Hilfe. Sie schickt 4 Löschhelikopter aus Rumänien, Tschechien und der Slowakei sowie Feuerwehrleute aus Rumänien und Deutschland nach Serbien. Das bestätigt der EU-Botschafter für Serbien auf X. Gestern hatte Serbien die EU um Hilfe gebeten. Obwohl das Land kein EU-Mitglied ist, hat Serbien im Rahmen des Katastrophenschutzmechanismus Zugang zu Nothilfe aus der EU. Und noch eine Meldung vom Sport. Im Fußball in der Schweizer Super League verliert der FC Zürich gegen Basel mit 1:2. Und schon vorher hat Luzern gegen Lausanne Sport gewonnen mit 1:0. Weitere Meldungen des Tages in der Übersicht. Die Grünen und die SVP haben heute an ihren Delegiertenversammlungen die Parolen zur Abstimmung im September gefasst. Zur Neutralitätsinitiative sagt die SVP Ja und die Grünen-Partei Nein. Bei der Ernährungsinitiative sagt die SVP Nein. Die Grünen hatten schon im März Stimmfreigabe beschlossen. Nach dem verheerenden Brand eines Hauses in Thusis im Kanton Graubünden haben die Einsatzkräfte heute 2 Todesopfer geborgen. Man habe sie im Gebäude gefunden, sagt die Polizei. 3 weitere Menschen werden noch immer vermisst. Die Sucharbeiten seien schwierig, weil das mehrstöckige Haus, in dem sich auch ein Restaurant befand, noch immer einstürzen könne. In diesem Jahr beginnt die Weinlese in der Schweiz in vielen Regionen besonders früh. Rund 3 Wochen früher als in anderen Jahren. Grund dafür ist der heiße und trockene Sommer. In einigen Teilen der Westschweiz sei das so früh wie noch nie, sagt der Kanton Freiburg. Es bleibt noch der Blick aufs Wetter. Nach einem frischen Start in den Tag wird es morgen oft sonnig. Am Morgen hat es zunächst noch Nebelfelder und tagsüber ein paar Quellwolken, vor allem über den Bergen und im Tessin. Am Nachmittag wird es dann rund 24 Grad warm. Im Süden gibt es 27 Grad. Das waren Nachrichten von Radio SRF. Verantwortlich war Simon Richle.
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4: In den letzten Tagen war es vom Wetter her mal wieder ein bisschen durchzogener. Es gab Regen, Gewitter, aber diesen Sommer geprägt hat vor allem die nicht enden wollende Hitze. Auswirkungen hatte und hat diese Hitze auf uns alle, nicht zuletzt auch, weil sie die Natur, die Landwirtschaft und die Wirtschaft hart trifft. Wie kann oder wie sollte die Politik darauf reagieren? Welche Massnahmen greifen gegen den Klimawandel und welche nicht? Darüber haben die grüne Nationalrätin Christine Baderce und der SVP-Nationalrat Alois Huber diskutiert, und zwar in der Politikdebatte. Aufgezeichnet wurde am Mittwoch und moderiert hat Susanne Stöckel.
5: Es ist das Thema, über das alle reden diesen Sommer, die Hitze. Mensch, Tier, Natur und mittlerweile auch die Wirtschaft leiden. Was kann die Politik hier tun? Darüber rede ich mit der grünen Nationalrätin Christine Baderce und SVP-Nationalrat Alois Huber. Willkommen in der Politikdebatte.
6: Danke.
7: Danke.
5: Ja, bevor wir ganz grundsätzlich darüber reden, wie Sie beide über Maßnahmen gegen die Hitze und den Klimawandel denken, interessiert mich eingangs ein Aspekt im Speziellen, denn Sie haben beide einen landwirtschaftlichen Background. Zunächst mal zu Ihnen, Alois Huber, denn Sie sind selbst Landwirt. Wie sehr trifft Sie dieser Hitzesommer auf dem Hof?
7: Also bei mir ist es sehr extrem, weil der größte Teil meiner Landfläche Südhang ist und sehr flachgründig. Wir sind schon seit gut 2 Monaten, also da kann ich schon sagen, an der Winterfütterung. Also wir brauchen Vorräte. Wir haben schon etwas zugekauft, aber es wird jetzt mittlerweile immer schwieriger und da braucht es dann schon noch innerbetriebliche Massnahmen, wie wir den Winter überstehen wollen, ja. Mhm.
5: Christine Baderce, Ihr Bruder hat den elterlichen Bauernhof übernommen, auf dem Sie auch schon selber mitgearbeitet haben. Jetzt neben dem, was Alois Huber bereits erwähnt hat, auf seinem Hof, wie wirkt sich denn die Hitze auf den Betrieb Ihres Bruders aus? Da haben Sie ja wahrscheinlich auch nahen Kontakt.
8: Genau, ja, und es ist auch eben vor allem das Futter, das fehlt. Er hat zum Glück noch Reserven von letztem Jahr, aber die gehen jetzt dann auch langsam zu Neige. Und das Problem ist dann vor allem ein finanzielles, weil das Futter, das man dann zukaufen muss, sicher extrem teuer wird und immer teurer wird noch über das Jahr. Und das ist das größte Problem.
5: Also, das alles zeigt, die Landwirtschaft leidet sehr unter diesem Hitzesommer, eben aber auch generell hat diese monatelange Hitze enorme Auswirkungen auf. Ich habe es gesagt, Menschen, Wirtschaft, Umwelt fragt sich jetzt natürlich, was tun. Da gibt es einerseits die kurzfristigen Maßnahmen, die Klimaanpassungen und auch die langfristigen, sprich Klimaschutz. Schauen wir uns doch erstmal mögliche Klimaanpassungen an, Christine Baderce. Was wäre da Ihrer Meinung nach am dringendsten?
8: Also eben kurzfristig ist es sicher wichtig, eben so Hitzenotfallpläne zu haben, Leute zu schützen, vor allem ältere Menschen, dann die Häuser zu kühlen. Und längerfristig muss man wirklich in die Infrastruktur investieren, in Bäume zum Beispiel und in, natürlich in Häuser, die besser isoliert sind und so weiter. Und dann für die Landwirtschaft vor allem eben das Wassermanagement, das sicher sehr dringend ist, dass wir das angehen.
5: Sie haben ja im Vorgespräch gesagt, Christine Baderce, bei manchen Vorschlägen Ihrer Partei, zum Beispiel Hitzepausen bei der Arbeit, haben Sie sich auch gedacht, naja, das lässt sich ja vielleicht nicht so einfach umsetzen. Wo gehen Ihnen die Forderungen der Grünen da vielleicht auch manchmal ein bisschen zu weit?
8: Also es ist vielleicht nicht, dass die Forderung zu weit geht, aber es ist sicher wichtig, dass wir diese Forderung zusammen mit der Wirtschaft anschauen und dass das mit den Sozialpartnern ausgehandelt wird, so dass eben auch die Wirtschaft mitreden kann. Und schlussendlich ist es ja ein Ziel von allen, dass es den Arbeiterinnen und Arbeitern gut geht.
5: Alois Huber, kurzfristige Maßnahmen, was finden Sie da? Was wäre jetzt das Wichtigste, was man anpacken müsste?
7: Ja, vieles hat meine Kollegen schon gesagt. Wichtig ist jetzt, dass wir wirklich Maßnahmenplan erstellen, weil diese Trockenheit ist jetzt zwar sehr extrem, aber wir hatten in den letzten Jahren mehrere Trockenheiten. Es wurde eigentlich, ja, es ist traurig, aber es wurde nichts gemacht. Es wird dann immer wieder vergessen, wenn der Regen kommt und so. 03 hatte ich die ganz gleiche Situation auf meinem Betrieb. Das war nicht so schlimm, weil es nicht flächendeckend war über die Schweiz und Europa. Wir hatten 18 ähnliche Situationen, 22, und wir sprechen immer von Massnahmen, kurzfristige Massnahmen, Sofortmaßnahmen, die werden dann leider nicht umgesetzt. Hier ist sicher auch die Forschung gefragt, nicht nur in der Landwirtschaft, sondern weitgehend, und auch Maßnahmen vielleicht an den Arbeitsplätzen. Was machen wir? Was wollen wir ändern? Vielleicht müssen wir auch die Arbeitszeiten anpassen. Siehe die südlichen Länder in Europa, die Siesta machen über den Mittag und nicht an die Sonne stehen, früher beginnen und am Abend länger arbeiten. Ich glaube, es sind hier alle gefordert, vom Arbeitgeber zum Arbeitnehmer, und auch die Politik ist massiv gefordert. Mhm.
5: Sie sagen, es wurde nichts gemacht. Ich habe jetzt von der grünen Parteipräsidentin Lisa Mazzone ein aktuelles NZZ-Interview gelesen, und da sagt sie, vom Bundesrat sei in diesem Hitzesommer nichts gekommen. SVP-Energieminister Albert Rösti habe nur ein Gefühl von Gleichgültigkeit, ich zitiere sie da, vermittelt, er solle das Departement wechseln. Was sagen Sie dazu?
7: Ja, was soll ich dazu sagen? Ich denke, es ist so, dass man, ich habe es vorhin gesagt, es wurde nichts gemacht, aber jetzt zur Zeit, und das höre ich auch als Vizepräsident des Schweizer Bauernverbandes, es wird nichts gemacht. Ich glaube, kurzfristige Massnahmen, die wir einfach in der Not heraus machen, die sind falsch, aber wir müssen jetzt uns wirklich überlegen, was machen wir im nächsten Sommer. Also der Sommer, der trocken wird, ich hoffe, das ist nicht nur schon der Sommer 27. Und ob dann ein anderer Bundesrat das besser lösen kann, weiß ich nicht. Aber weil die Trockenheiten hatten wir ja schon, als Albert Rösti nicht Bundesrat war, und es wurde nichts gemacht.
5: Aber hätten Sie sich von ihm diesen Sommer jetzt mehr gewünscht, dass irgendwie mehr gekommen wäre?
7: Ja, das ist immer, ich habe die gleiche Situation im Schweizerischen Bauernverband. Was, die Leute sprechen über das Wetter, über die Situationen, kurzfristig, ja, können wir das Wasser auf die Alpen fliegen für die Tiere, können wir die Seen besser füllen mit Wasser, ist alles nicht möglich. Ich glaube, wir müssen jetzt schon ehrlich sein und ruhig bleiben. Man hat es gesehen bei Corona, zu viel Information kann auch verunsichern. Und zu viele Forderungen oder Massnahmen kann auch verunsichern. Ich sage nicht, dass er zu wenig gemacht hat. Vielleicht könnte man das eine oder andere mehr machen. Ich glaube, wenn ich den Gesamtbundesrat anschaue, da ist eine gewisse Ohnmacht vorhanden, weil man eben in den letzten Jahren keine kurzfristigen Massnahmen eruiert hat. Und da ist nicht nur Albert Rösti schuld. Ich sage nicht, dass er nicht schuld ist. Er ist jetzt auch doch schon 4 Jahre bald im Amt, aber seine Vorgänger haben auch nichts gemacht in Sachen Trockenheit. 03, 18, 22, da habe ich auch nichts gehört, nachdem dass die Trockenheit vorbei war.
5: Was denken Sie, Christine Badertscher, über das Handeln des Bundesrates? Gehen Sie da mit Alois Huber einig?
8: Ja, ich denke, es wäre sicher gut, immer gut, wenn man mehr macht. Auf der anderen Seite geht es ja jetzt auch nicht darum, einander die Schuld zuzuschieben. Und es ist wirklich wichtig, dass wir jetzt handeln. Wir haben eigentlich auch gute Grundlagen in der Schweizer Politik mit dem Klimaschutzgesetz, dem CO2-Gesetz und dem Stromgesetz. Jetzt müssen wir das wirklich umsetzen. Etwas mit mehr Vehemenz und nicht noch Sparmaßnahmen da, das wieder torpedieren. Ich glaube, das ist jetzt wichtig, dass wir das Bestehende umsetzen, dass wir neue Maßnahmen prüfen oder einführen, wie zum Beispiel die Flugticketabgabe. Und mit Flugticketabgabe und CO2-Abgabe können wir dann auch mit diesem Geld eben diese Anpassungsmaßnahmen finanzieren. Das ist ja sehr wichtig, dass wir dort eben finanzielle Mittel haben, um dieses Wassermanagement zu finanzieren.
5: Also quasi mit den langfristigen Maßnahmen kurzfristige finanzieren.
8: Genau, ja, einfach die Anpassungsmaßnahmen finanzieren, lang- und kurzfristige, genau.
5: Schauen wir doch mal auf die langfristigen Maßnahmen in der Sendung Politikdebatte mit Christine Badertscher von den Grünen und Alois Huber von der SVP. Wir zeichnen die Sendung am Mittwoch auf. Was ist denn aus Ihrer Sicht, Christine Badertscher, der wichtigste Hebel jetzt eben bei den langfristigen Maßnahmen? Sie haben schon einige genannt.
8: diese bestehenden Gesetze umzusetzen und neue einzuführen, also die CO2-Abgabe noch zu erhöhen und Flugticketabgabe. Und dann ein weiterer wichtiger Punkt wäre der Finanzplatz. Leider hat der Bundesrat die Finanzplatzinitiative abgelehnt und Gegenvorschlag, aber ich denke, dort haben wir einen Hebel als Schweiz. Und dann ebenfalls wichtig die Auslandemission, weil wir sind in der Schweiz schon relativ gut unterwegs. Wir haben ein Drittel CO2-Emissionen reduziert, aber mit den Auslandemissionen sind wir immer noch sehr hoch, 2,5-mal höher als der weltweite Durchschnitt. Und das müssen wir angehen, dass wir eben nicht im Ausland so viel CO2 verursachen.
5: Alois Huber, was denken Sie, bei den langfristigen Maßnahmen könnte, sollte, müsste die Schweiz da mehr machen?
7: Also ich denke, wichtig ist, Krisine Badec hat es gesagt, ob man dafür ist oder dagegen, die Maßnahmen, die wir beschlossen haben, sollten jetzt wirklich umgesetzt werden. Das sind wir dem Bürger oder den Bürgerinnen schuldig. Wichtig ist aus meiner Sicht auch, wenn man über die Ticketgebühren spricht, dass es nicht nur die Schweiz betrifft. Da sind wir, glaube ich, schon gefordert, dass wir hier eine internationale Politik machen. Weil wir müssen ganz ehrlich sein, wir können noch so viele Massnahmen durchsetzen in der Schweiz. Das Klima kann die kleine Schweiz nicht retten. Und ich glaube, da ist der Bundesrat vor allem gefordert, dass er hier Massnahmen oder die Gespräche sucht mit anderen Ländern. Das ist jetzt auch sehr einfach zur Zeit, bevor man es vergisst, weil es ist nicht nur das Problem in der Schweiz, das Problem ist in ganz Europa riesig. Und ich glaube, statt immer in Davos ein grosses WEF machen, könnte man über das Klima wirklich mal sprechen, was können wir zusammen machen. Ich glaube, das ist wichtig. Wir müssen Wasser, wenn zu viel ist, und das haben immer wieder, müssen wir das Wasser irgendwie speichern können, dass wir es auch einsetzen können. Wenn ich an die Ernährung denke, die Beregnung von unseren Feldern, die wird in Zukunft massiv wichtiger, und da denke ich jetzt nicht an das Futter für die Kühe. Wir können schon vom Futterbau weg und den Pflanzenbau für die menschliche Ernährung produzieren, aber ohne Wasser geht das dort noch viel weniger als beim Futterbau. Das müssen wir uns bewusst sein.
5: Sie beide sind klar nah an der Landwirtschaft. Sie sind sich auch recht einig in vielen Klimamaßnahmen oder in einigen zumindest. Glauben Sie, Ihre beiden Parteien schaffen es, bei dem Thema mehr aufeinander zuzugehen?
7: Ja, also das ist schwierig zu sagen. Ich meine, wir haben in einem Jahr wieder Wahlen. Schauen wir mal, wer gewählt wird. Hat der Wähler, und das ist in beiden Parteien, eigentlich gemerkt, dass wir mehr aufeinander zugehen müssen. Also ich sage jetzt, und das sage ich aus persönlichem Grund und nicht, weil ich SVP bin, der Wähler sollte wieder mehr Leute wählen, die nicht populistisch denken, vielleicht für die Medien nicht so interessant sind, sage ich jetzt mal, sondern die ins Bundeshaus gehen und arbeiten.
8: Vielleicht darf ich trotzdem noch etwas widersprechen, was vorhin gesagt wurde. Das mit dem, dass die Schweiz alleine das Klima nicht retten kann, das wird ja jetzt immer gesagt, aber das hat ja auch nie jemand verlangt oder behauptet. Oder ich ärgere mich immer über diesen Satz, weil es geht ja nicht darum, dass wir das eben machen. Die Schweiz kann das nicht alleine, das ist so. Aber es heisst nicht, dass wir nichts machen müssen. Wir müssen unsere Verantwortung wahrnehmen, gerade wegen den hohen Auslandemissionen, dem Finanzplatz und so weiter. Und es ist eben wichtig, dass wir das gemeinsam machen mit der internationalen Zusammenarbeit, bei den Klimakonferenzen zum Beispiel. Und dort kann die Schweiz wirklich eine wichtige Rolle spielen und soll sie eine wichtige Rolle spielen. Und dort kann man sicher noch mehr machen. Also das ist auch etwas, das wir wirklich stark verlangen, dass sich die Schweiz stärker engagiert im weltweiten Bereich für den Klimaschutz. Und es passiert ja weltweit auch sehr viel. Also es haben ja etliche Industrieländer, England, Deutschland, bewiesen, dass es eben funktioniert mit wirklich starken Reduktionen der CO2-Emissionen, und auch die erneuerbaren Energien wird weltweit enorm viel investiert, auch weil sie eben sehr viel billiger geworden sind. Und das soll ja auch uns auch etwas Hoffnung geben, dass es eben funktioniert, dass es eben der Klimaschutz eine weltweite Aufgabe ist, aber dass auch eben viel gemacht wird. Und wir müssen jetzt hier wirklich auch unsere Verantwortung wahrnehmen und dort auch die Rolle spielen, die wir zu spielen haben.
5: Also noch ein hoffnungsvolles, optimistisches Votum von Christine Badertscher am Schluss. Ja, in diesem Hitzesommer 2026 haben wir die Folgen des Klimawandels konkret und über eine recht lange Zeit zu spüren bekommen. bekommen. Offen bleibt die politische Frage, wie die Schweiz darauf reagieren soll. Mit mehr Klimaschutz, mit mehr Anpassungsmaßnahmen oder mit beidem. Ja, diese Fragen dürften dann eben auch für das Wahljahr 2027 eine wichtige Rolle spielen. Danke an Grüne Nationalrätin Christine Bartertscher und an SVP-Nationalrat Alois Huber für die Diskussion in der Politikdebatte.
7: Vielen Dank.
8: Vielen Dank.
4: Das war die Sendung Politikdebatte. 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
4: Ja, und auch der Schweizer Skisport spürt die klimatischen Veränderungen, muss sich anpassen. Dafür gibt es ein weiteres starkes Signal jetzt. Denn das letzte Sommerskigebiet in der näheren Umgebung hat zugemacht, nämlich jenes auf dem Südtiroler Stilfserjoch. Es war einfach schlicht zu heiß. Die Betreiberfirma sagt, sie könne die Sicherheit und Qualität so nicht mehr gewährleisten. Und schon länger zu sind die Sommerskigebiete in Zermatt und in Saas-Fee. Was bedeutet das für das Sommertraining der Schweizer Skiprofis? Da hat Katrin Hiss nachgefragt bei SRF-Ski-Experte Marc Berto.
12: Man muss umdisponieren, man muss Alternativen suchen, aber man muss auch sagen, oder, es ist jetzt nicht sehr überraschend, oder, dass es immer schwieriger wird, im Juli, August Skitrainings durchzuführen auf den Gletschern. Aber vor allem die jüngeren Kader, die Kader unter den Profis, haben natürlich ein bisschen eine andere Planung, oder? Die Profis haben schon geplant, auf die Südhalbkugel zu gehen, haben ja auch noch die Möglichkeit, nach wie vor in Zermatt Ski zu fahren. Aber für den Nachwuchs ist es sicher schwieriger und herausfordernder, ja, in dieser Konstellation zu funktionieren.
5: Sie sagen, dass die Profis ausweichen können auf die Südhalbkugel, um da zu trainieren. Welche Herausforderungen bringt so etwas mit sich?
12: Ja, die Südhalbkugel ist halt, es ist teurer, oder? Es ist eine große Reise, es ist logistisch eine Herausforderung, es braucht eine Planung, oder? Die reisen ja nicht nur mit dem Handgepäck über den grossen Teich und klar eben die Top-Teams oder die Elite, die sich das gewöhnt. Dort ist das auch geplant und die haben auch ihre Slots und ihre Pisten reserviert. Und für die jüngeren Mannschaften ist es natürlich eine Kostenfrage. Oder das Ganze auf sich zu nehmen. Es treibt den Sport auch eher elitärer zu werden, oder? Weil dort, wo man noch Skifahren kann, werden die Preise auch erhöht. Und darum ist die Südhalbkugel ist immer ist schon eine Herausforderung. Man beobachtet aber auch, dass andere Nationen, ja, mit jüngeren Kadern auch schon mehr dort präsent ist. Und die Schweiz hatte den Vorteil, oder, mit Zermatt und Saas-Fee, dass dort über das ganze Jahr, vor allem auch im Sommer, dann Skitrainings möglich waren. Und ja, wird die Zukunft weisen, wie dann auch der Schweizer Nachwuchs damit umgeht.
5: Es bringt also Herausforderungen mit sich, wenn die Schweizer Skifahrerinnen und Skifahrer auf der Südhalbkugel trainieren müssen. Gibt es denn Alternativen dazu?
12: Ja, es gibt Hallen, auch bei uns hier in Europa, die das nicht kennen, oder? Das gibt es schon länger. Früher waren die auch so ein bisschen verpönt oder so, ja, die Halle, wir gehen nach draußen, wir haben ja unsere Gletscher, wir trainieren dort. Aber das hat sich schon ein bisschen verändert in den vergangenen Jahren, auch die Denkweise. Auf einmal ist die Halle interessant, auf einmal kann man dort natürlich qualitativ hochwertig trainieren, man hat gleichbleibende Bedingungen, man kann unzählig viele Läufe fahren, es ist wie in einem Kühlschrank, muss man sich das vorstellen. Und jetzt ist ein Run auf diese Hallen zu beobachten, oder? Und man findet im Moment eigentlich auch keine freien Plätze mehr, um dort zu trainieren. Jetzt gerade auch nach den Schließungen, Stilfserjoch und auch Zermatt und Saas-Fee, sind die Hallen gut ausgelastet.
5: Das Sommertraining wird also schwieriger zu organisieren für die Schweizer Skifahrerinnen und Skifahrer. Könnte das also auch Einfluss haben auf die Trainingsart und Weise im Rest des Jahres?
12: Ja, wir haben schon, auch im Nachwuchs haben wir das beobachtet, oder? Es verlagert sich, die Trainingseinheiten. Zum Beispiel wird der Winter versucht natürlich optimal zu nutzen, viel mehr zu nutzen, weil einerseits ist es kostengünstiger, halt vor Ort zu trainieren. Und der Frühling hat gute Bedingungen. Da liegt noch viel Schnee. Am Morgen ist die Piste auch noch gut kompakt und hart, vor allem auch in höheren Lagen. Und das wird vermehrt genutzt. Ganz früher war der Break eigentlich so nach den letzten Rennen. Brauchte man eine Pause und dann hatte man auf Kondition gesetzt, sich aufgebaut und dann wieder angefangen Ende Juli, August. Und jetzt mit der Schwierigkeit, im Hochsommer die Skitrainings durchzuführen, zieht man den Winter eher hinaus. Oder? Man nutzt dort die Bedingungen, man nutzt dann noch die Gletscher, die zur Verfügung stehen. Im Frühling sind die ja noch gut befahrbar. Und dann kommt der Break, indem man dann den Fokus auf das Konditionstraining legt, auf die Vorbereitung neben dem Schnee. Und dann versucht man dann wieder zu schauen, wo kann man denn früh wieder dann gute Bedingungen vorfinden. Das Ende September, Oktober. Und dort sind ja auch mit den Schneedepots, die gemacht werden von verschiedenen Gebieten, zum Beispiel auf der Diavolezza im Engadin, wo auch in den vergangenen Jahren immer früh wieder Trainings möglich waren. Und das war dann Anfang Oktober ungefähr, dann auf der Vorbereitung, jetzt dann auch in Weltcup-Stufe dann Richtung Sölden, aber auch jüngere Teams können dann dort trainieren. Und so ist dann die Saison doch relativ lange und die Skipause bleibt ungefähr gleich lang, sie findet einfach in anderen Monaten statt.
13: Durch diese klimatischen Veränderungen in den Schweizer Alpen, inwiefern verlieren jetzt die Schweizer Teams auch einen Standortvorteil gegenüber vielleicht anderen Teams aus anderen Ländern?
12: Ja, Zermatt aus Fee war eine Bank, oder? Man ist schon noch davon ausgegangen, dass wir dort auch kurzfristig Trainingsbedingungen vorfinden. Auf dieser Höhe, ich habe auch gedacht, ja, so 4-5 Jahre, da läuft das, die Schneedecke hält, dass es jetzt so schnell vor sich gegangen ist und der Schnee weggeschmolzen ist, kam schon auch etwas überraschend und zieht natürlich auch diesen Vorteil ein bisschen weg. Handkehrum muss man auch sagen, die Höhenlage bleibt ja und die Möglichkeiten zum Trainieren im Frühling und Herbst sind nach wie vor natürlich auch auf dieser Höhe eher möglich. Also von dem her haben wir schon noch gute Bedingungen in der Schweiz, um Trainings durchzuführen. Aber so der Betrieb im Hochsommer, der fällt sicher mittelfristig weg.
13: Ziehen wir doch zum Schluss noch so etwas wie ein Fazit. Die klimatischen Veränderungen in den Alpen, was bedeuten die sowohl für den Nachwuchs als auch für die Schweizer Skiprofis?
12: Ja, es wird eine herausfordernde Zeit für den Schneesport allgemein, weil ja auch die Winter werden milder, werden wärmer und das ist ja unser Hauptthema hier in den Alpen, oder? Dass die Leute zum Skifahren kommen, dass der Nachwuchs Skifahren kann, dass auch die nicht Rennsport betreiben, oder? Dass die oft mit dem Schnee in Berührung kommen. Und das wird immer schwieriger, oder? Jedes Jahr steigt ja die Schneefallgrenze ein bisschen an und dann wird der Kreis von den Personen, die mit dem Schnee in Berührung kommen, tendenziell kleiner, was natürlich die Wichtigkeit oder auch die Ausstrahlung vom Skisport schmälert. Und das ist schon eine sehr große Herausforderung, die auf den Sport zukommt. Die aktuellen Profis, die haben im Moment noch die Möglichkeiten, ihre Trainings optimal zu platzieren. Die schauen auch, dass sie ihre Trainings reinbringen und können sich da auch entsprechend entwickeln. Das ist auch international der Fall. Aber für den Nachwuchs sind die Herausforderungen schon sehr gross. Und nur schon eben überhaupt Skirennfahrer zu werden.
4: Das sagt SRF-Ski-Experte Marc Berto. Das ist SRF 4 News. In wenigen Augenblicken geht es weiter jetzt mit Aktualität.

0: Die Nachrichten von SRF um 23 Uhr mit Patrick Seiler. Guten Abend. Hitze, ausgetrocknete Gewässer und Brände in ganz Europa. Der außergewöhnliche Sommer rückt den Klimawandel wieder ins Rampenlicht. Zum Teil auch in der Politik. Davon will die Grüne Partei in der Schweiz profitieren. Sie hat heute ihre Delegiertenversammlung abgehalten und will Klima- und Umweltthemen wieder mehr in den Mittelpunkt stellen. Die Grünen hoffen, bei den Wahlen im Herbst 2027 wieder mehr Stimmen zu holen, ähnlich wie schon 2019 als Grüne Parteien in ganz Europa zugelegt hatten. Diesmal dürfte das aber schwieriger werden, sagt unsere Bundeshausredaktorin Nathalie Christen.
1: Bei ihrem historischen Wahlerfolg 2019 konnten die Schweizer Grünen auch profitieren von einer internationalen Klimabewegung mit Greta Thunberg an der Spitze. Doch von einer solchen Bewegung ist zurzeit trotz Bränden und Dürren nichts in Sicht. Zudem ist auch offen, wie stark das Thema nächstes Jahr vor den Wahlen noch tragen wird. Der Weg zu einem grünen Erfolg dürfte diesmal also steiniger sein,
0: sagt Nathalie Christen in der SRF-Tagesschau. In Serbien wütet seit mehr als zwei Wochen ein Waldbrand. Über 3000 Hektar Wald sind bereits abgebrannt. Das ist in etwa die Fläche der Stadt Luzern. Das betroffene Gebiet liegt rund 80 Kilometer von der Hauptstadt Belgrad entfernt und zählt zu den bedeutendsten Vogelschutzgebieten Europas. Nun schickt die EU Hilfe. Sie schickt vier Löschhelikopter aus Rumänien, Tschechien und der Slowakei sowie Feuerwehrleute aus Rumänien und Deutschland nach Serbien. Das bestätigt der EU-Botschafter für Serbien auf X. Gestern hatte Serbien die EU um Hilfe gebeten. Obwohl das Land kein EU-Mitglied ist, hat Serbien im Rahmen des EU-Katastrophenschutzmechanismus Zugang zur Nothilfe der EU. Immer wieder greift Russland die Ukraine mit Raketen an und die kann sich nur noch schlecht wehren, weil ihr die nötigen Luftabwehrsysteme fehlen. Nun hat der französische Präsident Emmanuel Macron Hilfe angekündigt. Er habe mit dem ukrainischen Präsidenten Volodymyr Zelensky telefoniert und ihm versprochen, dass die Ukraine mehr Unterstützung erhalte und dass mehr Abfangraketen an die Ukraine geliefert werden sollen. Gleichzeitig kritisiert Macron Russland. Er wirft dem Land Terror vor und schreibt, Russland greife systematisch die ukrainische Zivilbevölkerung an. Erst gestern Freitag starben in der Ukraine mindestens 16 Menschen in einem Einkaufszentrum, das von Russland beschossen wurde. Zum Fußball: in der Schweizer Super League verliert der FC Zürich gegen Basel mit 1:2. Schon vorher hat Luzern gegen Lausanne Sport gewonnen mit 1:0. Das Wetter: morgen ist es meist sonnig. Nach einem frischen Morgen gibt es am Nachmittag rund 24 Grad und im Süden bis 27 Grad. Das waren Nachrichten von Radio SRF, verantwortlich Patrick Seiler.
2: 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Hier geht es jetzt weiter mit der Sendung International aus dem Iran.
3: Der US-Präsident wiederholt immer wieder, die USA hätten die stärkste Armee der Welt. Doch selbst diese kann manchmal so hart getroffen werden, dass sie nicht mehr aufrecht stehen kann.
4: Das waren die Worte des obersten iranischen Führers Ayatollah Ali Khamenei, 11 Tage vor seinem Tod am 28. Februar, als die USA und Israel den Iran angriffen.
5: A short time ago, the United States military began major combat operations.
4: US-Präsident Donald Trump informierte damals über den Einsatz und nannte die iranische Führung eine bösartige Gruppe von grausamen Menschen.
5: A vicious group of very hard, terrible people.
4: Zwischen diesen beiden Positionen gefangen stand das iranische Volk. Sie wünsche sich weder den Erhalt des Regimes noch den Zerfall ihres Landes, sagte die 62-jährige Mahtab per Sprachnachricht aus dem Iran. Das war Anfang Jahr. Was darauf folgte, war damals noch kaum absehbar. Da waren die Proteste und deren Niederschlagung im Januar, der Krieg und die Zerstörung in den Monaten darauf. Dazu kamen eine Internetsperre, die Blockade der Straße von Hormus und die ohnehin schon großen wirtschaftlichen Probleme im Land. Wie haben die Menschen im Iran das letzte halbe Jahr erlebt? Vom Aufbruch in die Verzweiflung, ein halbes Jahr in Stimmen aus dem Iran. International. Mein Name ist Thomas Guttersohn. Die Iranerinnen und Iraner haben viel durchgemacht in diesem halben Jahr. Ich stand mit einigen von ihnen über diese Zeit in Kontakt. Wann immer möglich, schickten sie über Vertrauenspersonen im Ausland Sprach- und Textnachrichten und teilten ihre Sicht der Dinge. Ihre Namen wurden aus Sicherheitsgründen geändert, denn schon allein der Kontakt mit einem ausländischen Journalisten könnte sie in Gefahr bringen. Kapitel 1 – Die Proteste. Staatliche Repression ist keineswegs neu im Iran. Sie hat aber seit dem 12-Tage-Krieg von letztem Jahr deutlich zugenommen. Der Iran verzeichnete letztes Jahr 2159 Hinrichtungen, so viele wie seit dem ersten Golfkrieg in den 1980er Jahren nicht mehr. Zudem belastete die immer schlechter laufende Wirtschaft die Bevölkerung zunehmend. Die iranische Währung brach innerhalb eines Jahres um 96% ein und im letzten November kam noch ein ganz anderes Problem dazu, eine Dürre.
6: اگر باران نباره ما در تهران در آذر ماه
4: Irans Präsident Massoud Pezeshkian warnte damals die Bevölkerung, dass das Wasser in der Hauptstadt Teheran rationiert werden müsse, andernfalls sähe er sich gezwungen, ganze Quartiere zu evakuieren. Seine Botschaft legte die grassierende Misswirtschaft im Iran offen, doch von Schuldeingeständnis keine Spur. Der Staat war offensichtlich nicht einmal in der Lage, die Grundbedürfnisse der Bevölkerung zu decken, während die Repression zunahm und die Wirtschaft immer weiter einbrach. Das führte Anfang dieses Jahres zu mehr und mehr Unmut in der Bevölkerung. Zuerst waren es die Händler und Ladenbesitzer, die einflussreichen Basari, die aus Protest ihre Läden schlossen, wie der 30-jährige Mohammed aus der Stadt Yezd.
7: Die Lage ist wirklich ernst. Die Inflation lastet schwer auf der Bevölkerung. Meine Kunden können sich kaum noch Gemüse oder Früchte leisten. Ich bleibe auf der Ware sitzen. Mir bleibt nichts anderes übrig, als meinen Laden zu schließen. Für die nächsten Tage sind große Demonstrationen angesagt. Mal sehen, was da passiert.
4: Dem Protest der Händler schlossen sich Anfang Januar immer mehr Menschen an. In allen größeren Städten gingen Hunderttausende auf die Straße. Sie riefen Tod dem Diktator. In Isfahan nahmen Demonstrierende das Gebäude des staatlichen Rundfunks ein. Das weckte bei vielen Hoffnung auf einen baldigen Sturz des Regimes, auch bei Sorush, einem Unternehmer aus Teheran.
7: Diese Proteste haben gerade erst begonnen und werden sich ausweiten. Ich bin sicher, wir stehen vor einem Umbruch. Es wird zu grundlegenden Veränderungen im Iran führen. Aber ich hoffe, dass diese Veränderungen nicht von Krieg oder von außen beeinflusst werden, sondern dass wir das aus eigener Kraft erreichen.
4: Doch die Proteste waren schon damals keine rein inneriranische Angelegenheit mehr. Aus dem Ausland rief Reza Pahlavi, der Sohn des letzten Schahs, über soziale Medien und Portale der iranischen Diaspora zu Großkundgebungen am Wochenende vom 8. und 9. Januar auf. Er habe die Proteste der Ladenbesitzer verfolgt und bewundere deren Widerstand, sagt Pahlavi, untermalt von heroischer Musik. Er betont, eine große Menschenmenge könne die Sicherheitskräfte zum Rückzug zwingen und diese würden sich über kurz oder lang den Protestierenden anschließen. Das Gegenteil traf ein. Mit eiserner Faust gingen die iranischen Ordnungskräfte gegen die Demonstrierenden vor. Handyaufnahmen zeigen, wie Militärlastwagen in die Menge fahren und wie regierungsnahe Milizen die Protestteilnehmer regelrecht abschießen. Wie viele Menschen dabei ums Leben kamen, ist umstritten. Die Regierung spricht von 3.000 Opfern, die UNO von 5.000. Das Time-Magazin beziffert die Zahl unter Berufung auf zwei anonyme Quellen aus dem iranischen Gesundheitsministerium sogar auf etwa 30.000 Menschen. Das Internet wurde blockiert, um regierungsfeindliche Versammlungen zu unterbinden. Sprachnachrichten erreichten mich danach kaum noch. Die Gefahr, allein an der Stimme erkannt zu werden, war vielen zu groß. Stattdessen schrieben sie Textnachrichten.
7: Von überall her kommen widersprüchliche Meldungen. Wir wissen nicht, wie viele Menschen verhaftet und wie viele getötet wurden. Ein Freund war bei einer Beerdigung und erzählte, der Friedhof in Teheran sei das absolute Chaos. An nur einem Tag wurden 400 bis 500 Leichen zur Identifizierung gebracht. Sie mussten selbst unter den Leichen suchen, um ihre Angehörigen zu finden. Danach forderten die Behörden mehrere tausend Dollar, um die Leichen freizugeben, damit die Familien sie beerdigen konnten. Kinder wurden getötet. Uns bluten die Herzen.
4: Das iranische Regime machte das Ausland für die hohen Opferzahlen verantwortlich. Die Proteste seien eine Verschwörung Amerikas. Die USA hätten die Demonstration geplant und die Menschen dazu angestachelt, sagte der damalige oberste Führer Ayatollah Ali Khamenei wenige Tage vor seiner Tötung. Verteidigungsminister Aziz Nasir Sadeh, der ebenfalls am 28. Februar bei einem US-Angriff getötet wurde, hatte gar behauptet, die Protestierenden seien unter Drogen gestanden. Er verfüge über Informationen, dass die Protestteilnehmer synthetische Drogen konsumiert hätten. Einige seien schlicht an einer Überdosis gestorben, nicht etwa durch Schläge oder Schüsse. Propaganda, die im starken Widerspruch steht zu den zahlreichen Videos, auf denen Protestierende zu sehen sind, denen in den Kopf geschossen wurde. Der persische Dienst der BBC hat im Januar über 300 solcher Aufnahmen verifiziert. Derweil verhinderte ein enormes Polizeiaufgebot in den Straßen ein Wiederaufflammen der Proteste, wie eine weitere Teilnehmerin aus Teheran per Textnachricht schrieb.
8: Vielerorts in Teheran sind Uniformierte stationiert. Sie durchsuchen Autos und Passanten. Außerdem ist eine ganze Reihe von Informanten und Zivilpolizisten auf den Straßen. Sie gehen von Tür zu Tür und befragen die Leute, oft willkürlich, nur um ihnen Angst zu machen.
4: Auf den Straßen erschienen überdimensionale Propagandaplakate, welche die Stärke des Regimes demonstrieren sollten. Erste Exekutionen fanden statt. Insgesamt sollen 26 Männer und Frauen im Zusammenhang mit den Protesten hingerichtet worden sein. Und plötzlich wurde Hilfe von unerwarteter Stelle versprochen.
9: You know, we have a lot of ships going that direction, just in case. We have a big force going toward Iran.
4: Auf dem Rückflug vom World Economic Forum in Davos machte US-Präsident Donald Trump klar, dass die USA den Iranern mit einer Armada zu Hilfe eilen würden, sollten noch mehr Protestteilnehmer hingerichtet werden.
9: And I said, if you hang those people, you're gonna be hit harder than you've ever been hit.
4: Dies machte vielen im Iran Mut, dass vielleicht doch eine Intervention von außen dem verhassten Regime in Teheran ein Ende setzen könnte. So auch der 62-jährigen Fatime aus der Umgebung der Stadt Arak.
8: Die zugesagte Unterstützung von Herrn Trump ist ein moralischer Schub. Zwar setze ich grundsätzlich auf die Eigeninitiative des Volkes, aber wenn eine mächtige Kraft wie die USA von außen helfen kann, befürworte ich das absolut.
4: Kapitel 2 – Der Krieg. Rund 40 Tage verstrichen, dann kam die sogenannte Armada. In der Nacht auf den 28. Februar griffen US-amerikanische und israelische Kampfflugzeuge den Iran an und töteten Revolutionsführer Ayatollah Ali Khamenei sowie einen Teil der iranischen Führungsriege. Den Revolutionsgarden drohte US-Präsident Trump mit dem sicheren Tod, sollten sie sich weigern, die Waffen niederzulegen.
5: To the members of the Islamic Revolutionary Guard, I say tonight, that you must lay down your weapons and have complete immunity, or in the alternative, face certain death.
4: Die iranische Bevölkerung hingegen rief er dazu auf, sich ihm anzuschließen und das Regime zu stürzen.
5: Finally, to the great proud people of Iran, I say tonight that the hour of your freedom is at hand.
4: Wenn die USA hier fertig seien, sei es am iranischen Volk, die Regierung zu übernehmen.
5: This will be probably your only chance for generations.
4: Es sei wahrscheinlich ihre einzige Chance auf Freiheit für die nächsten Jahrzehnte. Doch Freiheit klingt anders. Gleich am ersten Kriegstag wurde aufgrund veralteter Geheimdienstinformationen eine Mädchenschule in der südiranischen Stadt Minab zerstört. Die Schule war früher Teil einer Militärbasis. Ein Amateurvideo zeigt, wie ein Tomahawk-Marschflugkörper der US-Armee durch das Schuldach kracht. Etwa 170 Menschen sollen dabei ums Leben gekommen sein, die meisten davon Kinder. Knapp 6 Wochen dauerte die Angriffswelle. Die US-Streitkräfte zerstörten Militäranlagen, aber auch zivile Infrastruktur wie Autobahnbrücken, Zugstrecken und zahlreiche Fabriken. Nachrichten aus dem Iran erreichten mich nur noch spärlich. Die Menschen waren mit anderem beschäftigt, an Revolution, wie von Trump aufgefordert, war nicht mehr zu denken. Ali aus Teheran, der im Januar noch auf die Straße ging, verurteilte die Angriffe.
7: Ich bin zutiefst besorgt und lehne diese Angriffe entschieden ab. Ich verstehe nicht, wie manche glauben können, dies sei nur ein Angriff auf das Regime und nicht auf die Bevölkerung. Dieser Krieg wird den Iranern mehr schaden als allen anderen. Ich lehne das Regime zwar auch ab, aber ich bin entschieden gegen diese Art, es zu stürzen.
4: Die iranische Führung reagierte mit Gegenschlägen auf die Golfstaaten, den Irak, Israel und Jordanien. Der Krieg weitete sich damit auf weitere Länder aus. Zeitgleich begann die Marine der Revolutionsgarden, die Straße von Hormus zu blockieren. Während die Menschen im Iran sich vor einer weiteren Eskalation fürchteten, feierten einige Exil-Iraner den Krieg euphorisch. Ayatollah Khamenei is dead. Ende März fand in London eine große Kundgebung von Anhängern Reza Pahlavis, dem Sohn des früheren Schahs, statt. Unter Technoklängen feierten sie den Tod Khameneis und hofften, dass der Krieg den lange erhofften Regimewandel im Iran bringe. Der Kronprinz solle nach dem Umsturz die Zügel im Iran wieder in die Hand nehmen.
10: We had to beg for a military and kinetic action as an act of rescue.
4: Sie hätten bei den Amerikanern um eine militärische Intervention regelrecht betteln müssen, um den Iran aus den Fängen des Regimes zu befreien. Ein Regime, das Tausende von Menschen getötet hat, sagt diese Monarchistin in London, befragt vom britischen Guardian. Trump, thank you, thank you. Danke, danke, Trump, skandierten sie vom Ufer der Thames und schwenkten US- und israelische Fahnen. Unter Beschuss der USA und Israels stieß diese Haltung im Iran aber auf wenig Verständnis. Zumal Donald Trump Anfang April über seinen Social-Media-Kanal öffentlich mit der Auslöschung der iranischen Zivilisation drohte. Ein Aufschrei ging durch die Bevölkerung. Es wurde klar, die von Trump versprochene Armada kam nicht, um den Menschen beizustehen, sagt etwa Amir aus Isfahan.
7: Ich hatte nie die Hoffnung, dass Trump uns helfen würde. Es ist völlig klar, dass es sich hierbei um Propaganda handelt, um den Krieg gegen den Iran voranzutreiben. Natürlich hatten viele Menschen hier Hoffnungen, aber ich denke, genau die

0: Norden des Irans aus und beginnt dort auf seiner Tar, einem persischen Saiteninstrument, zu spielen. Er sei hier in der Hoffnung, dass der Klang seines Instrumentes den Strom in den Häusern erhalten und den Frieden bringen könne, sagt er im April in einem Video. Er tue dies nicht aus politischer Überzeugung, teilt der Musiker mit, sondern um Vatan, die Heimat, den Iran, zu beschützen. Ramzari ist keineswegs auf Regierungslinie. Seine Aktion zeigt, dass die iranische Gesellschaft trotz tiefer Gräben in Zeiten der Krise unter Beschuss von außen zusammenrückt. Denn ein Krieg richtet sich nicht nur gegen eine Regierung, sondern gegen ein ganzes Land. Seine Musik schien die gewünschte Wirkung erzielt zu haben. Statt Bombenhagel kam es durch Vermittlung Pakistans am 8. April zur erhofften Waffenruhe. Kapitel 3 – Die Feuerpause. 2 Wochen lang konnte die iranische Bevölkerung etwas aufatmen. Das zeigte sich vor allem in den sozialen Medien. Golshan, eine junge Teheranerin etwa, nutzte ihren Instagram-Kanal als poetisches Tagebuch.
1: Guten Morgen, nach der schweren Nacht. Donner, Blitz, Kampfjets und Bomben vermischten sich mit Wind und Regen zu einem einzigen Schauer. Die Kampfjets flogen so tief, dass man sie selbst im Nebel gut erkennen konnte. Teheran kämpfte ums Überleben und heute Morgen ist der Himmel so stahlblau und wunderschön, als wäre nichts gewesen. Was auch immer mit der Stadt passieren mag, der Himmel über Teheran wird immer schön bleiben.
0: Sie vermittelt ein beklemmendes Gefühl der Stimmungslage im Iran, denn der Waffenruhe damals trauten nicht alle. Farid etwa, ein anderer Instagrammer aus Teheran, erzählte vom Leben, das zumindest für den Moment wieder in die Hauptstadt zurückgekehrt war.
2: Es ist, als ob die Stadt in einem Stillstand gefangen ist. Die Straßen sind wieder belebter. Wir versuchen, all das Leben zu stehlen, das wir im Krieg nicht gelebt haben. Jede Tasse Kaffee, jedes Lachen ist ein stiller Hohn auf all das, was uns in der Dunkelheit ertränken wollte. Aber unsere Blicke verraten, wie lange dauert der Frieden wohl? Wir fühlen uns wie Ertrinkende, die den Kopf nur für ein paar Sekunden aus dem Wasser heben können, um tief Luft zu holen, bevor wir wieder hinuntergezogen werden.
0: Farids und Golshans Videos umgehen mit privaten Netzwerkzugängen, sogenannten VPNs, eine rigorose Internetsperre, die seit Kriegsbeginn im Februar in Kraft ist. Ein Katz-und-Maus-Spiel. Sobald der Staat einen VPN sperrt, weichen die Nutzer auf einen anderen aus. Doch solche Zugänge sind teuer, nur wenige können es sich leisten, ständig neue zu kaufen. Alle anderen sind auf eine Art nationales Internet angewiesen, wie Fatima aus Teheran erklärt.
1: Wir können SMS abrufen und die iranischen Seiten nutzen. Zum globalen Internet haben wir ohne die VPN-Verbindungen aber keinen Zugang. Das erschwert den Kontakt mit unseren Verwandten im Ausland und schadet der Wirtschaft.
0: Die Internetblockade hat der iranischen Wirtschaft erheblichen Schaden zugeführt. Experten gehen davon aus, dass der Lebensunterhalt von bis zu 9 Millionen Menschen allein durch die Sperre gefährdet ist. Dies bekommt auch Reza zu spüren. Als Mitarbeiter einer Technologiefirma drohte ihm damals die Entlassung. Denn kein Internet, keine Arbeit.
2: Viele Firmen haben bereits zahlreiche Mitarbeitende entlassen. Anderen, die ihren Job noch haben, droht nun Kurzarbeit. Arbeitsverträge werden neu nur noch auf Monatsende befristet. Das macht viele nervös. Auch mich. Die Situation mit dem Internet beunruhigt mich noch mehr als ein erneuter Kriegsausbruch.
0: Doch der Krieg war nie wirklich vorbei. Trotz Waffenruhe ging der gegenseitige Beschuss weiter. Feuerpause sei schließlich ein dehnbarer Begriff, so US-Präsident Donald Trump. Eine Feuerpause habe im Nahen Osten eine andere Bedeutung als im Rest der Welt. Es bedeutet lediglich, dass die Kämpfe gemäßigter fortgesetzt werden. Der Krieg hielt an, weil der Iran die Blockade der Straße von Hormuz aufrechterhielt. Durch die Meerenge liefen vor dem Krieg rund 20% des Ölhandels. Das iranische Regime nutzt die Blockade als Druckmittel gegen die USA, hat sein Land damit aber selbst vom Welthandel abgeschnitten. Die Folge: die Lebensmittelpreise stiegen noch stärker als zuvor. Das Leiden der Bevölkerung

0: nahm die Landesführung jedoch in Kauf. Die Rentnerin Mebube aus Teheran berichtet in einer Sprachnachricht vom rasanten Preisanstieg.
1: Heutzutage hört man nur noch, wie die Preise in die Höhe gehen. Egal, was man kauft, man denkt sich, mein Gott, gestern hat das noch die Hälfte gekostet. Es herrscht eine tiefe finanzielle Not. Die Leute haben kein Geld mehr, um sich gegenseitig zu bezahlen. Niemand begleicht seine Schulden. Es werden nur leere Versprechungen gemacht oder ungedeckte Schecks weitergereicht. Die Kunden sind weg, die Läden wie ausgestorben. Die Basarhändler sind wütend und beschweren sich.
0: Anders als noch Anfang Jahr machte nun kaum jemand mehr die Regierung öffentlich für die Misere verantwortlich. Stattdessen meldeten sich vermehrt Regierungsbefürworter zu Wort. Mohammed etwa, der bei einer staatlichen Versicherung arbeitet, ist eine dieser Stimmen.
2: Das Hauptproblem für den Iran und seine Bevölkerung sind derzeit die wirtschaftlichen Schwierigkeiten. Doch wir werden uns dem Druck des Feindes keinesfalls beugen.
0: Selbst Maßnahmen wie die Internetzensur befürwortet er.
2: Meiner Meinung nach sollte jede Regierung die Befugnis haben, auf ihr eigenes Internet zuzugreifen und es zu kontrollieren, um den Nachrichtenfluss zu steuern. Ich persönlich finde das nicht schlecht. Und es ist nur natürlich, dass sie dies tun, um das Land zu schützen.
0: Sicherheit steht für Mohammed über wirtschaftlichen Überlegungen. Es fällt auf, je länger der Krieg andauert, desto mehr verstummen die regierungskritischen Stimmen. Dies, obwohl mittlerweile die Internetblockade gelockert wurde, doch viele misstrauen den wiedergewonnenen Freiheiten. In den Online-Foren kursiert der Ausdruck Filternet, der die Angst beschreibt, dass der Staat den Datenverkehr nun noch genauer überwachen kann. Es scheint, als habe der Krieg, der das Volk vom repressiven Staat befreien sollte, das Gegenteil erreicht. Auf dem Vormarsch sind nun die Arseshis, Gefolgsleute der Regierung. Nicht nur im Netz, sondern auch auf den Straßen. Wo Anfang Jahr noch Regierungskritiker protestierten, propagieren sie nun nationalistische Parolen, sagt die pensionierte Mebube aus Teheran, eine der wenigen Stimmen, die noch immer kein Blatt vor den Mund nimmt.
1: Ich war auf dem Heimweg, als etwa 30 Regimetreue sich vor die Kameras stellten und die iranische Fahne schwangen. Sie hatten einen Stand aufgebaut, wo man sich als Opferseele des Vaterlandes oder so einen Quatsch registrieren sollte.
0: Kapitel 4: Das Rahmenabkommen. Selbst der sprunghafte amerikanische Präsident schien sich mit der neuen Machtstruktur im Iran abgefunden zu haben.
3: They have a new group of leaders that I think is, actually, I think they're smarter. I think they're far less radicalized. I think they're really good. They love their country.
0: Die neue Führung im Iran sei klüger, weniger radikal und würde ihr Land wirklich lieben, sagt US-Präsident Trump am Rande des G7-Gipfels im Juni in Evian. Vom neuen obersten Führer Mojtaba Khamenei, dem Sohn des getöteten Ali Khamenei, fehlt bis heute jedes Lebenszeichen. Seit März im Amt ist er noch nie öffentlich aufgetreten. Seine Person dient den Revolutionsgarden aber als ideale Hülle, die sie mit ihren Inhalten füllen können. Genau jene Revolutionsgarden, die mächtigen iranischen Streitkräfte, die Anfang Jahr während der Proteste tausende Menschen getötet hatten, sind im Iran nun de facto alleine an der Macht. Und mit ihnen unterschrieb Donald Trump am 17. Juni ein Rahmenabkommen, das den Krieg hätte beenden und die Straße von Hormuz wieder öffnen sollen. Im Iran selbst wird das Abkommen aber als Affront gewertet, sagt Mebube aus Teheran.
1: Das Abkommen ist ein Vergehen an der iranischen Bevölkerung. Wir haben so viele Opfer gebracht, wurden unterdrückt und von allen Seiten beschossen. Und nun verbrüdern sich die Regierungen der beiden Länder über unsere Köpfe hinweg. Wir tappen völlig im Dunkeln. Wir wissen nicht, was hinter den Kulissen vor sich ging und fühlen uns im Stich gelassen.
0: Dabei dachte die Rentnerin noch Anfang Jahr, dass dieses Mal der Protest tatsächlich etwas hätte bewirken können.
4: Ich dachte, dass wir in einer sehr ernsten Phase waren. Die Menschen haben eine sehr große Energie.
1: Ich hatte gehofft, wirklich gehofft, dass wir an einem entscheidenden Wendepunkt stehen würden. Als Khamenei starb, jubelten wir. Sogar noch als der Krieg ausbrach, dachte ich, das würde uns helfen. Doch nun weiß ich, der Krieg war ein Fluch. Er brachte nichts als Zerstörung.
0: Doch auch das Abkommen zwischen dem Iran und den USA hielt nicht lange. Keinen Monat nach seiner Lobrede auf die neue Führung im Iran ließ Trump das Rahmenabkommen platzen und nannte sie Anfang Juli wieder kranke, bösartige und gewalttätige Leute, wie schon Anfang Jahr.
4: They're scum, they're sick people and they're vicious, violent people.
0: Nach einem halben Jahr Krieg und Blockade stehen der Iran und die USA heute wieder am Anfang. Gefangen in diesem Teufelskreis ist das iranische Volk. Dessen Ruf nach Freiheit ist im Lärm um die Macht am Persischen Golf ungehört verhallt.
5: Das war die Sendung International von Nahostkorrespondent Thomas Gutason.

0: Die Nachrichten von SRF um 23.30 Uhr mit Patrick Seiler. Guten Abend. Hitze, ausgetrocknete Gewässer und Brände in ganz Europa. Der außergewöhnliche Sommer rückt den Klimawandel wieder mehr ins Rampenlicht, zum Teil auch in der Politik. Davon will die Grüne Partei der Schweiz profitieren. Sie hat heute ihre Delegiertenversammlung abgehalten und will Klima- und Umweltthemen wieder mehr in den Mittelpunkt stellen. Die Grünen hoffen, bei den Wahlen im Herbst 2027 wieder mehr Stimmen zu holen, ähnlich wie schon 2019, als grüne Parteien in ganz Europa zugelegt hatten. Diesmal dürfte das aber schwieriger werden, sagt unsere Bundeshausredaktorin Nathalie Christen.
1: Bei ihrem historischen Wahlerfolg 2019 konnten die Schweizer Grünen auch profitieren von einer internationalen Klimabewegung mit Greta Thunberg an der Spitze. Doch von einer solchen Bewegung ist zurzeit trotz Bränden und Dürren nichts in Sicht. Zudem ist auch offen, wie stark das Thema nächstes Jahr vor den Wahlen noch tragen wird. Der Weg zu einem grünen Erfolg dürfte diesmal also steiniger sein,
0: sagte Nathalie Christen in der SRF Tagesschau. In Serbien wütet seit mehr als zwei Wochen ein Waldbrand. Über 3000 Hektar Wald sind bereits abgebrannt. Das ist in etwa die Fläche der Stadt Luzern. Das betroffene Gebiet liegt rund 80 Kilometer von der Hauptstadt Belgrad entfernt und zählt zu den bedeutendsten Vogelschutzgebieten Europas. Nun schickt die EU Hilfe in Form von 4 Löschflugzeugen aus Rumänien, Tschechien und der Slowakei sowie Feuerwehrleuten aus Rumänien und Deutschland. Das schreibt der EU-Botschafter für Serbien auf X. Obwohl das Land kein EU-Mitglied ist, hat Serbien im Rahmen des EU-Katastrophenschutzmechanismus Zugang zu Nothilfe der EU. Immer wieder greift Russland die Ukraine mit Raketen an und die kann sich nur noch schlecht wehren, weil ihr die nötigen Luftabwehrsysteme fehlen. Nun hat der französische Präsident Emmanuel Macron Hilfe angekündigt. Er habe mit dem ukrainischen Präsidenten Volodymyr Zelensky telefoniert und ihm versprochen, dass die Ukraine mehr Unterstützung erhalte und dass mehr Abfangraketen an die Ukraine geliefert werden sollen. Gleichzeitig kritisiert Macron Russland. Er wirft dem Land Terror vor und schreibt, Russland greife systematisch die ukrainische Zivilbevölkerung an. Erst gestern starben in der Ukraine mindestens 16 Menschen in einem Einkaufszentrum, das von Russland beschossen wurde. Zum Fußball. In der Schweizer Super League verliert der FC Zürich gegen Basel mit 1:2. Schon vorher hat Luzern gegen Lausanne-Sport gewonnen mit 1:0. Und das Wetter, morgen ist es meist sonnig. Nach einem frischen Morgen gibt es am Nachmittag rund 24 Grad und im Süden bis 27 Grad. Das waren die Nachrichten von Radio SRF, verantwortlich Patrick Seiler.
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5: Katastrophal, so sei die Situation der Fische aktuell in der Schweiz. Katastrophal. Das sieht mein heutiger Gast, David Bittner. Er ist der Geschäftsführer vom Schweizerischen Fischereiverband. Herzlich willkommen im Tagesgespräch, Herr Bittner.
3: Danke.
5: Ihr bekommt beim Verband Meldungen aus der ganzen Schweiz von euren Mitgliedern. Meldungen zum Zustand der Fische. Aktuell, ihr habt eure Mitglieder auch aufgerufen, dass bei euch sich zu melden. Was kommt ihr da für Meldungen über, damit wir mal so ein Bild bekommen, wie die Situation ist?
6: Also im Moment ist es wirklich sehr, sehr dramatische Situation. Es gibt viele besorgte Fischer. Es gibt viele Rückmeldungen aus der ganzen Schweiz, die Bilder schicken von ausgetrockneten Bächen. Sind vor allem die kleinen, mittleren Gewässer betroffen. Bilder von toten Fisch, tote Krebs, die rumliegen. Und das macht einem sehr, sehr betroffen.
5: Man liest ja von Hunderttausenden von Fischen, die in den letzten Wochen gestorben sind. Könnt ihr die Zahl bestätigen?
6: Die kann ich sehr gut bestätigen von unseren Meldungen und Erfahrungen. Und man kann jetzt sogar zu diesem Zeitpunkt noch einen Schritt weitergehen. Und wir rechnen wirklich, dass der Jahrhundertsummer Millionen von toten Fischen wird fordern.
5: Und wie kommt ihr auf die Zahl?
6: Das sind einfach Abschätzungen von Gewässerstrecken, die trocken liegen, wo man zum Beispiel Bestandeserhebungen gemacht hat, wo man genau weiss, was da etwa so noch an Fischbestandzahlen einfach vorkommt. Und wenn man nachher ganz ausgetrocknete Gewässer findet und häufig auch tote Fische, dann kann man das schon ein bisschen extrapolieren und hochrechnen.
5: Jetzt hat es ja Anfangswoche oder die Woche ein bisschen geregnet. Hat das die Situation entspannen mögen?
6: Wie auch ganz viele, ja, sind wir täglich auf diesem Niederschlagsradar und hoffentlich kommt es bei mir vorbei. Und bei mir persönlich daheim im Aargau ist es regnen und das hat vielleicht jetzt, wenn es wieder trocken bleibt, einfach zu einer Entspannung vielleicht von einer Woche geführt. Aber wenn es einfach nicht nachhaltig lang richtig regnet, dann ist das immer nur ein Tropfen, der schnell eine kleine Entspannung bringt, aber wir gehen nachher wieder in eine extreme Situation zurück.
5: Die Trockenheit, eben die austrockneten Gewässer, das hat ja auch dazu geführt, dass es Rettungsaktionen gegeben hat, dass man probiert hat, die Fische umzusiedeln, also vom trockenen Gebiet eben noch im Herren, wo es noch Wasser hat. Könnt ihr uns mal beschreiben, David Binder, wie geht das, so eine Rettungsaktion von Fischen?
6: Es gibt zum Glück eine sehr einfache und effiziente Methode, wie man Fisch kann mittels einem Elektrofanggerät einfassen. Sie werden von diesem Feld angezogen. Aber das macht natürlich nur dort Sinn, wo man auch ein entsprechendes Ersatzhabitat in einem anderen Lebensraum hat. Und der Erfolg von diesen Massnahmen wird durchaus zu Recht auch manchmal ein bisschen kritisch hinterfragt. Ja, jetzt tögeln wir es einfach ein bisschen weiter runter. Dort hat es ja auch Fisch noch in den letzten tieferen Stellen. Und jetzt sind wir da zusätzlich Fisch drin. Es gibt mehr Dichtestress, mehr Konkurrenz. Aber es gibt auch viele gute Beispiele, wie zum Beispiel das an der Emme, wo, denke ich, viele Menschen zuhören auch dürfen mithören und sehen, dass man Trinkwasser zusätzlich in so einen Pool zuführt. Und dort hat man es grosses Habitat, einen grossen tiefen Gumpen gehabt, wo man durchaus nachher viel Fisch hat können sichern und denen so das Leben retten.
5: Aber ob die langfristig dort heimisch werden, weiss man dann auch noch nicht, oder?
6: Also Fische wandern sehr stark durch das ganze Jahr. Jungfische haben ein anderes Habitat, einen anderen Lebensraum als erwachsene Fische. Das ist ganz normal. Bei jedem Hochwasser gibt es Verdriftungen. Wir wandern jetzt zurück. Laichwanderungen, Nahrungswanderungen, im Winter Instandswanderungen. Und so ist auch in so einer Trockenheitssommer, der zu Verschiebungen führt, wenn sich alles wieder normalisiert, darf man wieder davon ausgehen, wenn die Fischwanderung eben ermöglicht ist, dass die Fische auch wieder in ihre angestammten Gebiete zurückwandern können.
5: Ich hätte gesagt, eben mit den Elektrofanggeräten, oder? Kann man die Fische fahren? Das heisst, die werden leicht betäubt mit einem Stromschlag.
6: Und das, richtig, und das ist natürlich ein zusätzlicher Stress für die Fische. Aber ich möchte an dieser Stelle vielleicht auch ein riesiges Danke sagen. So vielen Fischereivereinen, Fischer, auch den Behörden, vielen kantonalen Fischereibehörden, die da Tag und Nacht zum Teil sind im Einsatz gewesen und einfach das Möglichste gemacht haben. Ich habe grösstes Verständnis, dass man die Fische nicht einfach verenden lässt. Einfach die Augen schliessen und wegschauen ist eben auch keine Lösung. Also gerade Fischer, die sich einfach so stark für den Gewässerlebensraum und für die Bewohner einsetzen, da kann man fast nicht anders. Sei es am Schluss halt auch mit Kübel und Netzli irgendwie die letzten lebenden Fischli halt zusammensammeln, bevor sie einfach dort vertrocknen und versticken.
5: Aber es müssen ja Bedingungen erfüllt sein, dass man das darf machen. Oder man kann ja nicht einfach so die Fischfangaktionen durchführen.
6: Selbstverständlich müssen Behörden da involviert werden. Aber ich würde mal sagen, also wenn es der Herd auf Herd geht, dann hat man nicht Zeit für noch eine Stunde oder ein paar Tage zu warten, bis eine Behörde antwortet. Wenn man selber Lösungen kann finden, dann soll man auch handeln zum Fisch vor dem Sterben. Wenn es wirklich darum geht, dass sie jetzt gerade sterben in den nächsten paar Minuten, dass man selber aktiv wird.
5: Trockenheit ist das eine, dazu kommt ja noch die Hitze, oder die Kombination macht sie auch so anspruchsvoll für die Fische. Die Wassertemperatur, die sich erhöht, wann wird das warme Wasser zum Problem für die Fische?
6: Das sind wirklich die zwei Faktoren. Wenig Wasser, gar kein Wasser, kein Leben mehr. Aber eben auch warmes Wasser heisst weniger gelösten Sauerstoff. Und wir haben halt sehr viele Fischarten, die sind kältebedürftig. Die sind einfach physiologisch auf kälteres Wasser angewiesen. Die kommen einfach ab 20 Grad schon, sagt man im Durchschnitt, in eine Stresssituation, ab 22 Grad in eine tödliche Stresssituation, es vergrössert sich alles und dann natürlich ab 25 Grad ist irgendwann die Grenze erreicht und dann ja, machen sie leider irgendwann einfach ein Organversagen, der Rückenschwund, dann ist einfach irgendwann fertig.
5: Und das heisst aber auch, dass es in den Seen weniger prekär ist, weil man dort eine gewisse Tiefe hat. Also dort können die Fische noch runter in kühlere Gefilde.
6: Das ist korrekt, das kennen wir alle, wenn wir da ein bisschen runtertauchen in einem See, wird schnell ein bisschen kälter. Man kann aber durchaus nicht sagen, dass jetzt dort einfach die Welt in Ordnung ist und die Gewässerökosysteme in den Seen überhaupt nicht betroffen sind von so einem Jahrhundertsommer. Denken wir zum Beispiel nur an die riesigen, trockengelegten Flächen im Bodensee. Das sind Jungfischhabitate. Alles verloren. Also es gibt extreme, schnelle Veränderungen auch in den Seen. Stoffwechselflüsse, die sich ändern. Und die haben durchaus auch negative Auswirkungen auf das gesamte Ökosystem.
5: Da gibt es aber auch Fische, die von dem profitieren, oder? Profiteure vom Klimawandel, die es gerne haben, wenn das Wasser wärmer ist. Welche Fische sind denn das?
6: Bekanntlich gibt es immer irgendwelche Profiteure und neben den kältebedürftigen Fischarten gibt es eben auch sogenannte wärmeliebende Fischarten und denen macht heißeres, wärmeres Wasser nicht viel aus. Die fühlen sich manchmal sogar noch wöhler. Da könnte man vielleicht den Aalet nennen oder auch der Wels. Das sind zwei Arten, die vom Klimawandel stark profitieren. Aber ich möchte an dieser Stelle vielleicht erwähnen, dass 3 von 4 einheimischen Arten auf der roten Liste stehen von der bedrohten Art und damit einfach stark gefährdet sind vom Aussterben. Sterben bedroht sogar oder eben schon ganz verschwunden sind.
5: Und die Welsen, die tauchen dann eben auch auf dort, wo wir baden. Also das heisst, in Zukunft werden uns auch andere Fische und Beine schwimmen in den Seen und Flüssen vielleicht.
6: Hat man auch viel können lesen da, so ein Bärschli, wo jemandem in das Händli beissen oder eben einen grossen Wels. Natürlich ein Hecht auch, die haben das Händ und wenn man denen im Laichgeschäft in der Fortpflanzungszeit natürlich ein bisschen zu nahe kommt, kann es dir durchaus ein bisschen unangenehme Interaktionen geben. Aber gefährlich ist das jetzt wirklich nicht, auch wenn ein Barfisch wie der Wels sehr gross kann werden.
5: Das ist ein Gespräch mit dem Geschäftsführer vom Schweizerischen Fischereiverband, dem David Bittner. Der hat gesagt, 100'000 von Fischen, vielleicht eben sogar 1 Million, werden sterben wegen dem Hitzesommer, wie wir ihn hatten. Was heisst denn das jetzt? Also kann sich der Bestand wieder erholen?
6: Das braucht Jahre, bis sich die Fischbestände von so einem Jahrhundertereignis wieder erholen können. Und das ist etwas, was uns eben ganz besonders Sorgen macht. Was ist, wenn nächsten Sommer noch gerade mal so eine Hitzesommer nachkommt? 22 haben wir letztes Jahr, 18, es hat sich einfach 2003 jetzt angefangen. Also, dass es immer mehr so Ereignisse gibt, ist eben auch anzunehmen. Und das ist das, was uns doch sehr grosse Sorgen macht, dass gerade wieder ein Ereignis kommt. Und jetzt braucht es einfach eben diverse Massnahmen, die wir auch fordern, damit wir die Gewässer und die Fische nicht einfach sozusagen zugrund gehen.
5: Weil, und das ist ja eben, oder jetzt schon angesprochen, ein Fakt, dass der Hitzesommer, die Trockenheit, dass das auf eine Fischpopulation trifft, die eh schon geschwächt ist. Also wir haben in der Schweiz, ist ein Fünftel von allen Fischarten gibt's nicht mehr. Und von denen, die es noch gibt, sind 3/4 gefährdet oder vom Aussterben bedroht, so sagt das Bundesamt für Umwelt. Also eigentlich ist die Population schon geschwächt in der Schweiz.
6: Das ist vielen Menschen draussen nicht bewusst, die gehen spazieren, die gehen baden jetzt und denken, man hat doch da schöne Natur und man kann wieder baden in unseren Fluss. Gewässerschutz super erfolgreich. Nein, leider hinter dieser Fassade spielt sich eigentlich ein langsames, chronisches Sterben ab. Die Bestände nehmen dramatisch gehen zurück. Und das sind diverse Faktoren, die da dazu führen und schon seit Jahrzehnten wirken. Das ist jetzt einfach ein Sonderereignis, wo das noch einfach alles viel stärker zum Ausdruck bringt, die Probleme.
5: Und da sprechen dir ja als eine Ursache die Wasserkraft an, oder? Ihr sagt, die Verbauung der Gewässer ist für die Fische ein Problem. Wann wird denn die Wasserkraft zum Problem?
6: Das ist wirklich einer von diesen 5 grossen Problempfeiler. Und insbesondere die Kleinwasserkraft ist noch viel stärkeres Problem als die Grosswasserkraft. Wir stehen übrigens zum Ausbau und für die neue erneuerbare Energie. Aber so ein Hindernis, ein Wasserkraftwerk, ist einfach, macht die ganze Dynamik, die Natur, die Reinheit eigentlich von einem Gewässer kaputt. Es wird die Fischwanderung unterbrochen. Sie können nicht mehr aufwandern. Sie können beim Abwandern schwimmen sie durch Turbinen. Häufig tödliche oder sonstige Verletzungen. Der Geschiebtrieb wird unterbrochen. Das ist das Laichsubstrat für ganz viele Fischarten. Das wird in der Stauhaltung gesammelt. Geht nicht weiter hinter die Stauhaltung. Schwalsunkbetrieb, die Tafeln, die viele kennen, gerade in den Bergregionen. Ja, nicht zu nahe ans Wasser. Es könnten da ganz schnell hohe Wellen kommen. Mehrmals am Tag, manchmal einen Meter rauf, wieder runter. Dauernd werden Flächen
5: also, Wasser abgeladen wird.
6: Wird Wasser abgeladen, um einfach dann den bestmöglichen Profit auch können aus dem Verkauf zu schlagen, Schwalsunkbetrieb. Und wenn das Wasser wieder zurückgeht, ist das jedes Mal ein schädigender Faktor für das ganze Gewässerökosystem. Und dann, ganz ein wichtiger, 4. Faktor, ist natürlich die Restwasserproblematik. Das heisst, das Wasser, das von den Kraftwerken für die Wasserkraftnutzung, für die Energiegewinnung abzapft wird, in irgendwelche Röhren, häufig unterirdisch, geht durch ganze Berge durch, bis es irgendwann ganz anders wieder zurückkommt. Und wir haben rund 3'000 Kilometer Gewässerstrecke Strecken, die stark betroffen sind von solchen Restwasserstrecken, wo manchmal sogar, ganz legal übrigens, gar kein Wasser fließt oder eben viel zu wenig Wasser fließt.
5: Jetzt ist es ja nicht so, dass das Problem nicht erkannt wäre, oder? Es gibt ein Gewässerschutzgesetz, das ja auch dir, die Fischer, dann quasi initiiert hat. Er hat dann mit einer Initiative gedroht. Das ist dann nachher quasi der Gegenvorschlag angenommen worden. Das Gewässerschutzgesetz, das eben verlangt, dass die Inhaber von Wasserkraft verpflichtet werden, problematische Bauten zu beheben. Also das Problem ist ja eigentlich erkannt. Also man redet von einer ökologischen Sanierung von der Wasserkraft bis 2030.
6: Wir haben die rechtlichen Grundlagen und Instrumente. Das ist unseren Gewässer und den ganzen Fisch und Krebs und anderen Wassertieren viel besser könnte gehen. Es gibt auch Fristen. Wenn man, das Problem ist einfach die Umsetzungsgeschwindigkeit. Wir sind da wirklich mit einem sehr langsamen Bummelzug unterwegs. Es gibt Fristen, die sind schon abgelaufen. 2018 für den Gewässerraum, eine, die gleich um 2030 für die Sanierung Wasserkraft, die wir bei weitem nicht werden können einhalten. Und auch die Frist für die Renaturierung, also die Revitalisierung von unseren Gewässern, sind wir mehr als die Hälfte überhaupt nicht auf Kurs. Und das ist das Hauptproblem.
5: Gut, das Bundesamt für Umwelt sagt jetzt bei der ökologischen Sanierung von Wasserkraft, das Tempo habe zugenommen. Also in den ersten 3 Jahren im Vergleich zu den nächsten 3 Jahren hat sich das Tempo verdoppelt. Dieses Jahr müssen Kantone wieder berichten, wo sie stehen. Auch 4 Jahre wird das gemacht. Im 26. ist es wieder so weit, dann werden wir dann sehen, wo sie stehen. Aber das BAFU schreibt uns so, wir haben angefragt, dass es eben bis 2030, dass das nicht wird länger mit den Umsetzungen. Was macht ihr jetzt mit dem? Also man spürt, ihr seid sehr leidenschaftlich. Was machen die Fischer jetzt mit dem, wenn es nicht vorwärts geht?
6: Also ich denke, die politische Aufarbeitung von dieser ganzen Tragödie, die wird erst folgen. Aber die Forderungen sind lang bekannt von uns und wir möchten sie einfach mit Nachdruck noch einmal wiederholen. Wir fordern eigentlich nur etwas, was schon im Gesetz gilt, wo man einfach nicht umsetzt, wie es eigentlich vorgesehen ist. Vielleicht sind ein paar Fristen schon ein bisschen sportlich gewesen, aber man sieht dauernd politische Angriffe, Verzögerungen. Man macht nicht vorwärts, man darf das Positive würdigen. 10% sind wir mittlerweile, sind es dann vielleicht beim nächsten Zwischenbericht 20%.
5: Aber und 45% sind schon in der Planung gewesen, oder?
6: Aber eben, es wird niemals länger bis 2030 all die Wasserkraftwerke ökologisch sanieren.
5: Dann macht ihr jetzt keinen Druck?
6: Unbedingt.
5: Also was habt ihr jetzt vor?
6: Also vielleicht ganz konkret und ganz aktuell, es hat gerade eine Geschäftsleitungssitzung gegeben von der Spitze vom SFV und die Lancierung von einer 4. Volksinitiative von den Fischern ist aktuell im Gespräch und die Vergangenheit hat gezeigt mit den früheren 3, dass man das sollte wirklich ernst nehmen in Bundesbern und das ist einfach das, was wir denken, ist vielleicht nachher der einzige Weg, dass man die Beschleunigung mit ein paar weiteren Massnahmen, wo man einfach muss, den Umgang mit unserem Wasser neu und anders davon denken, dass man dort einfach endlich vorwärts macht, bevor es zu spät ist für die Fische.
5: Also die planen eine Initiative? Und wie könnte der Titel sein? Also, das wäre so ein bisschen Talkstossrichtung.
6: Das ist wirklich Gegenstand im Moment von der Diskussion. Ist hoch, hoch aktuell. Gerade gestern Abend Geschäftsleitungssitzung gehabt. Das wäre jetzt verfrüht. Aber dass es mit dem Thema Wasser wird zu tun haben, ist selbstverständlich. Und wie erwähnt, sicher eben auch was so. Der Wasserrückhalt, das ist ja das Hauptproblem. Vielleicht auch schnell zum Erwähnen. Heute sind unsere Gewässer so zerstört, zerbaut. Das ist der zweite Pfeiler übrigens. Zerstört die Lebensräume neben der Wasserkraft. Dann kommen eben ein paar andere. Das wir dort müssen die wieder revitalisieren und aufwerten. Und dass wir das Wasser müssen zurückbehalten in der Landschaft, für eben auch besser gewappnet zu sein, resilienter zu sein für solche zunehmende Hitzeereignisse. Schwammstadt, Schwammland sind dort ganz wichtige Stichworte. Und nicht einfach alles abführen, so schnell wie es geht, und Hochwasserschutz in den Vordergrund stellen. Das muss Hand in Hand gehen, das geht heute auch, das zeigen viele Beispiele. Es ist super eigentlich angedenkt, dass solche Revitalisierungsprojekte häufig oder Hochwasserschutz verbessern, aber eben auch die Sanierung Wasserkraft, die möglich ist für eine nachhaltige, wirkliche grüne Energie. Die Schattenseite ist vielen Menschen eben auch nicht so bekannt gewesen. Und dann sicher ein ganz weiterer Faktor ist, dass wir natürlich beim das Restwasser einfach auch gewährleisten können, so wie man es eigentlich auch in wichtigen Geschäften, am runden Tisch Wasserkraft, hat man den Ausbau beschlossen, haben alle unterschrieben, die Umweltschutzorganisationen mit uns, aber eben auch Behörden, Kantone, Branchen, alle Stakeholders. Aber dort hat es auch eine ökologische Seite gehabt, dass man das Restwasser nicht anlängen, Hände weg vom Restwasser und eben auch die Finanzierung stärkt für die Sanierung, ökologische Sanierung von der Wasserkraft.
5: Aber es ist schon ein Zielkonflikt, der drin sitzt, oder? Wir brauchen die Wasserkraft, gerade eben auch im Kampf gegen Klimawandel und dir, man könnte jetzt sagen, werfen dem Ausbau ein bisschen Steine in den Weg.
6: Nein, das würde ich wirklich nicht sagen. Das geht Hand in Hand. Das zeigen aktuelle Beispiele wie der Grimsel-Dialog oder auch die Neukonzessionierung der Mutterkraftwerke, wo man in eine Balance kommt zwischen Schutz und Nutzung. Es gibt sehr gute Beispiele.
5: Also, wir sind immer noch beim Thema, was bringt die Fische so in Stress, dass der Bestand so gesunken ist in den letzten Jahren. Wir haben von Wasserkraft geredet. Der hat gesehen, von den Gewässern, die verbaut sind, die wieder mehr Platz brauchten, auf Kosten von Landwirtschaftsland zum Beispiel. Oder dass sie auch schon wieder Konflikte vorprogrammieren.
6: Ja, in der Schweiz geht es bekanntlich um jeden Quadratmeter. Das ist leider so. Da braucht es eine gute Zusammenarbeit mit der Landwirtschaft. Da probieren wir auch, am Tisch zu hocken und gute Lösungen zu erarbeiten. Aber ja, die direkt Betroffenen haben dort grosses Verständnis dafür. Aber zum Beispiel gibt es auch Synergien. Also gerade beim Restwasser, das nutzt auch der Landwirtschaft für die Bewässerung. Mehr Wasser in unseren Gewässern nützt auch der Landwirtschaft. Dort haben wir einen grossen gemeinsamen Nenner. Aber jetzt zum Beispiel reinbauen aus Beton, wie wir sie in den Bergen kennen, für Schneekanonen dann irgendwie können, die Kulturen zu bewerten, das wäre ein völlig falscher Ansatz. Das muss Hand in Hand gehen, naturverträglich, zusammen mit der Biodiversität. Und vielleicht da noch kurze Klammerbemerkung. Die Gewässer und ihre Lebensräume am Ufer, das sind wirklich unsere Korallenriffe und unsere Regenwälder in der Schweiz. Das sind unsere Biodiversität-Hotspots. Es gibt ganz viele Berichte, Daten, wo man das nachlesen kann. Über 80% der Biodiversität kommt im und am Gewässer vor.
5: Also sind nicht nur Fische betroffen?
6: Sind der ganze Lebensraum, das ganze Ökosystem ist da betroffen.
5: Und gleich gibt es keine Fischschutzgebiete in der Schweiz?
6: Ja, das ist leider so eine Lücke im Natur- und Heimatschutzgesetz. Wir kennen alle Vogelschutzgebiete von auf verschiedenen Ebenen, international, national, kantonal, regional. Fischschutzgebiete findet man leider nicht. Das ist etwas, was uns ein grosses Anliegen ist, das wir auch schon probiert haben und wieder in der Zukunft werden probieren, dass solche Schutzzonen ausgeschieden werden.
5: Und in so einem Fischschutzgebiet dürfen dann zum Beispiel keine Kormorane durchfliegen und lebhaft sein, die ja auch gerne fischen ist. Oder wie läuft denn das?
6: Nein, da muss man Hand in Hand gehen, auch wieder hier gemeinsame Lösungen erarbeiten.
5: Aber die Fischer reden den Kormoran schon nicht so gerne, oder?
6: Natürlich, ja, Prädatoren und Neozoen, also Invasive, das haben wir alle Faktoren mittlerweile abgearbeitet. Klimawandel, Wasserkraft, zerstörte Lebensräume. Das ist natürlich eine Konfliktzone, aber währenddem in einem Vogelschutzgebiet verständlicherweise die Vögel Vorrang haben, hätten eben zum Beispiel in einem Aschenleichschutzgebiet. Ja, dort hätten halt die Aschen Vorrang. Und wenn dort Kormoran, die sehr gescheit sind, wo übrigens jetzt auch in dieser Trockenheit, die Vögel, die profitieren extrem. Ja, selber bei mir im Bach viel Graureiher gesehen. Das ist ein Schlaraffenland im Moment für die, was die dort zusammenpicken können. Ist okay, die müssen auch etwas essen. Aber jetzt zurück zum Aschenschutzleichgebiet. Dort sollen nachher die Aschen Vorrang haben. Wenn der Kormoran, der gescheit ist und die kann holen in der Leichzeit, dann, ja, sind Vergräbungsmassnahmen sehr eine effektive Massnahmen, um die Aschen zu schützen.
5: Warum haben eigentlich die Fische keine Schutzgebiete? Was liegt das?
6: Fische kennen sehr viele Menschen von uns als etwas noch Feines zum Essen auf dem Teller. Man sieht ja auch kaum einen Fisch, wenn man geht spazieren. Sie haben leider keine farbigen Federli wie ein Vogel. Sie haben auch leider kein flauschiges Fähli wie irgendein Säugetier. Und dementsprechend sind wir Fischer halt die Stimme und die Anwalt von den Fischen und setzen uns hier ein. Übrigens eben für alle Fische. Also eine nachhaltige Fischerei, eine ökologische Fischerei ist ganz eine zentrale Säule von unserem Leitbild, auch von unserem Ethikkodex, den der Schweizerische Fischereiverband hat. Und da planen wir halt auch nicht nur so Fischschutzgebiete sind extrem wichtig und wünschenswert, sondern ein Pendant zu haben. So der Vogelwarte, Sempach, den jeder und jede kennt, gibt es bis heute in der Schweiz nicht. Und da haben wir auch unser Jahrhundertprojekt in der Fischerei, Fischzentrum Schweiz, wo wir seit vielen Jahren am Konkretisieren sind. Mosse hier, nahe von Bern, sollte das auch entstehen. Und das ist etwas ganz Zentrales, um die Säule, wo die Fische und die Stimme der Fische, der Schutz der Fische, eben auch sollte zentralisieren und um den Anziehungspunkt schaffen, um die Bevölkerung zu informieren und mit ihnen in Kontakt zu treten.
5: Gut, also wir merken, dass ich sehr viele Forderungen sehr viele viele Pläne, ihr müsst selber auch ein bisschen lachen. Ein Punkt haben wir noch nicht erwähnt, was die Schwierigkeit ist für die Fische, und das ist die Wasserqualität. Und die hat ja auch, sie hat auch wieder einen Einfluss, je nachdem, wie wenig Wasser es hat, oder? Also wenn die Qualität nicht so gut ist, wenn irgendwelche Giftstoffe ins Wasser kommen, spielt es eben auch eine Rolle, wie viel Wasser es in diesem Gewässer drinnen ist.
6: Wunderbar, jetzt sind wir wirklich beim letzten grossen Problem für den Fisch und den Gewässer angelangt. Zu viel Nährstoff ist ein Problem, aber eben auch Pestizide, andere Mikroverunreinigungen, die auch hoch konzentriert jetzt bei diesen Hitzereignissen so wenig Wasser sich natürlich akkumulieren und einen zusätzlichen Stressfaktor für den Fisch darstellen. Und da hören wir ja immer wieder Meldungen von Grenzwertüberschreitungen, teils haushöhe, horrende Grenzwertüberschreitungen. Und hier nein, ist auch da, gibt es ein entsprechendes Gewässerschutzgesetz, und da müssen wir einfach die entsprechenden Vorgaben, die heute gelten, einfach einhalten.
5: Gut, also jetzt haben wir eure Forderungen gehört. Ihr droht, sage ich jetzt mal, auch mit einer Initiative, die ihr einreichen wollt. Jetzt ist das Thema ja auf der politischen Agenda Wasser, oder? Über das wird jetzt geredet. Es gibt aber natürlich, man ist schon ein bisschen rausgespürt jetzt so in der Diskussion, unterschiedliche Vorstellungen, wie man jetzt den Wasserplan, den Wasserhaushalt so organisieren in der Schweiz. Habt ihr das Gefühl, es gibt einen gemeinsamen Nenner?
6: Ich glaube, wir haben sehr einen grossen gemeinsamen Nenner, weil Wasser ist einfach für so viele grundlegende Säulen von unserer Gesellschaft absolut zentral. Wir sind auch das sogenannte Wasserschloss von Europa, und wir müssen jetzt früh eben auch mit der nationalen Wasserstrategie anfangen, Wasser anders, sparsamer, besser zu nutzen, als das bis jetzt der Fall ist. Und dort gibt es neue, moderne Konzepte, die auch schon Lösungen vorzeigen. Und dass alle gern, auch die Mehrheit der Bevölkerung, eben an einem naturnahen Gewässer, wo man auch ein bisschen die Füsse nachher betteln kann, gehen spazieren, als an einem verbauten, kanalisierten, verbetonisierten Gewässer, versteht sich auch von selber. Naherholung, Trinkwasser, aber eben auch die Landwirtschaft, die Fischerei, sind so viele grosse Pfeiler betroffen, und wir werden da, es gibt einen grossen gemeinsamen Nenner, und ich bin überzeugt, auch da wird es gute Lösungen können geben.
5: Eigentlich ist es ein bisschen absurd, oder? Ihr wollt Fische schützen, damit ihr sie dann wieder rausziehen könnt und töten.
6: Ja, das ist manchmal ein Dilemma, wo Fische drinnen stecken. Aber hier nochmal, die bedrohten Arten sind selbstverständlich geschützt. Die werden fischereilich nicht genutzt. Ganz viele Arten, es gibt viele kleine Fischarten. Aber klar, wir stehen zu unserem schönsten Hobby der Welt. Und es ist auch beliebt. Es gibt rund 150'000 Fischer in dieser Schweiz. Das ist eine grosse Gruppe. Die wirtschaftliche Bedeutung, auch ökonomische Zahlen, die da eine Rolle spielen. Und wir stehen aber auch ganz klar zu der Nutzung. Aber für uns ist auch der Schutz. Wir behandeln beide Themen eigentlich auf Augenhöhe, und das müssen wir auch bei vielen anderen politischen Themen genau gleich so umsetzen.
5: Euer Präsident noch zum Schluss ist der Daniel Josic, Ständerat. Ist er ein guter Fischer?
6: Er hat erst gerade den Sachkundennachweis zur Fischerei absolviert, ist also jetzt ein ausgebildeter Fischer und lernt jetzt zu fischen. Und das ist immer toll, zu sehen, wie neue Personen da einen Zugang finden. Und ich bin überzeugt, wenn er mal ein bisschen mehr Zeit hätte, dass er auch mehr am Wasser anzutreffen wäre.
5: Also man kann Präsident sein, ohne zu fischen?
6: Also eben, wie gesagt, er lernt jetzt langsam und kommt da rein. Aber selbstverständlich ist der Direktrat ins Bundeshaus ist viel matchentscheidender für die Spitze von einem Schweizerischen Fischereiverband, als dass man selber aktiver Fischer ist.
5: David Bittner, vielen Dank für das Gespräch.
6: Ganz herzlichen Dank.
3: Das war die Wiederholung des Tagesgesprächs von Mittwoch.
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3: Schön sind Sie bei uns, bei Ihrem Infosender SRF 4 News. Und bei uns geht es jetzt dann gleich weiter mit dem nächsten News Update.

0: Die Nachrichten von SRF um Mitternacht mit Patrick Seiler und den besten Wünschen für einen schönen Sonntag. Die Schlagzeilen. Hoffen auf die Klimawelle. Grüne wollen Schwung verwahren. Doch im Vergleich zu 2019 scheint der Rückenwind zu fehlen. Dann Dollar für Dollar. Kanada schlägt nach gescheiterten Gesprächen mit eigenen Zöllen gegen US-Waren zurück. Und Schutz gegen Luftangriffe. Frankreich will der Ukraine mehr Raketen liefern. Das Wetter meist sonnig nach einem frischen Morgen um 24 Grad am Nachmittag, im Süden bis 27 Grad. Hitze, ausgetrocknete Gewässer und Brände in ganz Europa. Der außergewöhnliche Sommer rückt den Klimawandel wieder mehr ins Rampenlicht, zum Teil auch in der Politik. Davon will die Grüne Partei in der Schweiz profitieren. Sie hat ihre Delegiertenversammlung abgehalten und will Klima- und Umweltthemen wieder mehr in den Mittelpunkt stellen. Die Grünen hoffen, bei den Wahlen im Herbst 2027 wieder mehr Stimmen zu holen, ähnlich wie schon 2019, als grüne Parteien in ganz Europa zugelegt hatten. Diesmal dürfte das aber schwieriger werden, sagt unsere Bundeshausredaktorin Nathalie Christen.
1: Bei ihrem historischen Wahlerfolg 2019 konnten die Schweizer Grünen auch profitieren von einer internationalen Klimabewegung mit Greta Thunberg an der Spitze. Doch von einer solchen Bewegung ist zurzeit trotz Bränden und Dürren nichts in Sicht. Zudem ist auch offen, wie stark das Thema nächstes Jahr vor den Wahlen noch tragen wird. Der Weg zu einem grünen Erfolg dürfte diesmal also steiniger sein,
0: sagte Nathalie Christen in der SRF-Tagesschau. Der Handelsstreit zwischen den USA und Kanada geht in die nächste Runde. Kanada verhängt ab dem 8. September Zölle auf Produkte aus den USA als Reaktion auf neue US-Zölle. Die USA haben nämlich Zölle von 50% auf kanadische Waren verhängt, nachdem am Morgen die Verhandlungen über ein Handelsabkommen gescheitert sind. Nun folgt also die Reaktion aus Kanada in Form von Gegenzöllen. Sie sollen in den Bereichen Stahlindustrie, Milchprodukte oder Elektrogeräte gelten. Es geht darum, den kanadischen Markt zu schützen, sagte Kanadas Premierminister Mark Carney.
2: Canada will match Washington's new tariffs dollar for dollar in order to protect Canadian workers, farmers, families and businesses.
0: Dollar für Dollar werde Kanada die Zölle erwidern, so Carney. Die Zölle der USA gelten unter anderem für Hockeystöcke, Möbel sowie Milchprodukte aus Kanada. Immer wieder greift Russland die Ukraine mit Raketen an und die kann sich nur noch schlecht wehren, weil ihr die nötigen Luftabwehrsysteme fehlen. Nun hat der französische Präsident Emmanuel Macron Hilfe angekündigt. Er habe mit dem ukrainischen Präsidenten Volodymyr Zelensky telefoniert und ihm versprochen, dass die Ukraine mehr Unterstützung erhalte und dass mehr Abfangraketen an die Ukraine geliefert werden sollen. Gleichzeitig kritisiert Macron Russland. Er wirft dem Land Terror vor und schreibt, Russland greife systematisch die ukrainische Zivilbevölkerung an. Erst am Freitag starben in der Ukraine mindestens 16 Menschen in einem Einkaufszentrum, das von Russland beschossen wurde. In Serbien wütet seit mehr als zwei Wochen ein Waldbrand. Über 3000 Hektar Wald sind bereits abgebrannt. Das ist in etwa die Fläche der Stadt Luzern. Das betroffene Gebiet liegt rund 80 Kilometer von der Hauptstadt Belgrad entfernt und zählt zu den bedeutendsten Vogelschutzgebieten Europas. Nun schickt die EU Hilfe in Form von vier Löschhelikoptern und aus Rumänien, Tschechien und der Slowakei sowie Feuerwehrleuten aus Rumänien und Deutschland. Das schreibt der EU-Botschafter für Serbien auf X. Obwohl das Land kein EU-Mitglied ist, hat Serbien im Rahmen des EU-Katastrophenschutzmechanismus Zugang zu Nothilfe der EU. Zu zwei kurzen Meldungen aus der Schweiz. Nach dem Grossbrand in Thusis im Kanton Graubünden haben die Einsatzkräfte zwei Todesopfer geborgen. Sie sind laut Polizei im ausgebrannten Gebäude gefunden worden. Noch immer suchen die Rettungskräfte nach drei weiteren Vermissten. Das sei schwierig, weil das Gebäude noch immer einstürzen könnte, sagt die Polizei. Und die Weinlese in der Schweiz beginnt dieses Jahr in vielen Regionen besonders früh, rund drei Wochen früher als in anderen Jahren. Grund dafür ist der heiße und trockene Sommer. Weinlese im August, das sei für Teile der Westschweiz so früh wie noch nie, das sagt der Kanton Freiburg. Und noch eine Meldung vom Sport. Im Fußball in der Schweizer Super League verliert der FC Zürich gegen Basel mit 1-2. Schon vorher hat Luzern gegen Lausanne-Sport gewonnen mit 1-0. Die Wetterprognose für heute Sonntag, den 23. August. Es wird heute oft sonnig, am Morgen gibt es zunächst Nebelfelder und tagsüber ein paar Quellwolken, vor allem über den Bergen und im Tessin. Nach einem frischen Morgen gibt es am Nachmittag rund 24 Grad, im Süden wird es 27 Grad warm. Und das waren die Nachrichten von Radio SRF. Verantwortlich ist heute Nacht Patrick Seiler. Verkehrsinfo SRF von 06 A1 Zürich-Bern zwischen der Verzweigung Herkingen und Öhensingen in beiden Richtungen Gefahr durch Personen auf der Fahrbahn. Dann weiter noch A12 Freiburg Richtung Vevey. In Rosson besteht Stau wegen eines Fahrzeugbrandes.
3: 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Sie hören hier gleich ein paar ausgewählte Themen aus der Welt der Wissenschaft der letzten Woche. Klimaforschende beobachten mit Sorge die Entwicklung von El Niño im Pazifik. Dieses Klimaphänomen könnte nämlich besonders stark ausfallen und weltweit Wetterextreme verstärken. Dürren, Überschwemmungen und Ernteausfälle drohen deshalb in vielen Regionen. Und zudem rechnen Fachleute auch mit weiteren Auswirkungen. Wissenschaftsredaktorin Katrin Capretz berichtet.
4: Das Klimaphänomen El Niño erreicht seinen Höhepunkt oftmals um die Weihnachtstage herum und kann Wetterveränderungen auf großen Teilen des Globus zur Folge haben. Besonders intensiv erleben das zum Beispiel die Menschen an der Küste von Peru. Das Weihnachtskind, daher der Name El Niño, bringt dann viel Regen in die normalerweise sehr trockene Küstenregion. In El Niño-Jahren staut sich warmes Meerwasser vor Südamerika, zu warmes Wasser für viele Meerestiere in dieser Gegend. Sie sterben, die Fischereierträge brechen ein. Die wichtigsten Auswirkungen der El Niño Southern Oscillation fasst Nicolas Gruber von der ETH Zürich zusammen.
5: Trockenheit in Indonesien, dann wiederum Trockenbedingungen in Brasilien, dann die sehr komplexen Auswirkungen auf Afrika. Auf der einen Seite trocken, wieder feucht, Australien eher wieder trocken und Indien über den Monsun auch eher trocken.
4: Gruber erforscht als Professor für Umweltphysik den Klimawandel und dessen Auswirkungen auf die Ozeane. Die Wetterveränderungen durch El Niño können weitreichende Folgen haben, so der Klimaforscher.
5: Das hat natürlich Auswirkungen für die Leute da in Bezug auf die Ernährungssicherheit. Und das hat natürlich dann auch starke Auswirkungen für den Rest der Welt in Bezug auf gerade so Cash Crops, Produktion von Sojabohnen über Kaffee, über Weizen, Kakao und. Viele von den Nahrungsmitteln, die international gehandelt werden, sind durch den El Niño betroffen.
4: Ein El Niño-Phänomen baut sich alle paar Jahre auf aus einem komplexen Zusammenspiel zwischen den Passatwinden, die von Südamerika Richtung Südostasien wehen, und den Wassermassen im Pazifik.
5: Ich beschreibe es oft wie ein Pas de deux, also ein Tanz zwischen zwei Partnern.
4: Beschreibt Nicolas Gruber diese komplizierte Wechselwirkung zwischen Atmosphäre und Ozean. Erste Anzeichen eines El Niño-Phänomens beobachten Forschende in der Regel ab April. Etwa ein Jahr später klingt es meist wieder ab. Dieses Jahr, 3 Jahre nach dem letzten El Niño, warnten Meteorologen und Klimaforscherinnen schon früh, es gäbe 2026 und 2027 ein besonders intensives El Niño-Phänomen. Mittlerweile ist klar, El Niño baut sich auf, und zwar heftig. Ob der Welt tatsächlich ein Super-El Niño bevorsteht, sei schwierig vorherzusagen, so Nicolas Gruber.
5: Was wir sehr gut voraussagen können, ist, dass das Zusammenspiel zwischen dem starken El Niño und der globalen Erwärmung dazu führen wird, dass eben 26 und mit ganz großer Wahrscheinlichkeit 27 global für das Meer wärmsten jemals gemessen gehören wird.
4: Rekordwarme Weltmeere, das bedeutet, auch der Globus als Ganzes könnte nächstes Jahr so heiß werden wie nie zuvor. Was bedeutet das für das Wetter in Europa, in der Schweiz? Reicht das El Niño-Klimaphänomen über den Pazifik hinaus bis hierher? Sehr wahrscheinlich nicht, selbst in einem vermutlich intensiven El Niño-Jahr, sagt Nicolas Gruber. Für das Wetter in Europa sei vor allem der Nordatlantik die relevante Wetterküche. Aber er betont auch, in einem Super-El Niño dass die Meerestemperaturen in neue Höhen jagt, stecke so viel Wärme, so viel Energie drin, wie die Forschung es noch nicht kenne.
5: Und was das dann genau bedeutet, also das wird Neuland sein. Also das können wir so nicht a priori sagen, ob es einfach more of the same, also mehr vom Gleichen geben wird.
4: Also zum Beispiel noch größere Überschwemmungen in Peru und Ecuador, noch intensivere Dürren und Waldbrände in Indonesien, Australien, dem Amazonas.
5: Oder ob es dann vielleicht ganz neue Auswirkungen geben wird, die wir bis jetzt noch nicht auf dem Radarschirm haben. Durchaus möglich.
4: Denn mit der rasanten Klimaveränderung steckt die Welt mitten in einem geophysikalischen Experiment, über dessen Ausgang die Wissenschaft längst nicht abschließend Bescheid weiß.
3: Das war Wissenschaftsredaktorin Katrin Kapretz. Damit sie ihr absolutes Bestes geben können. Mit diesem Ziel lässt US-Verteidigungsminister Pete Hegseth seine Soldaten künftig jährlich auf ihren Testosteronspiegel testen. Ein hoher Wert soll sie kampfbereit machen und wer einen Mangel hat, soll mit Präparaten nachhelfen, vorerst freiwillig. Auch außerhalb des Militärs dreht sich gerade vieles um dieses Hormon. Auf TikTok zum Beispiel posten junge Männer ihren T-Wert wie eine Trophäe. In der sogenannten Manosphere-Bewegung, in der Anhänger ihre Männlichkeit über alles stellen, dort gilt ein hoher Wert praktisch als Pflicht. Was aber viele nicht wissen, das Hormon, das Testosteron, hat seinen Preis, nämlich schlechte Haut, Depressionen und fast unweigerlich auch Unfruchtbarkeit. Mangelt es unseren Männern wirklich an Männlichkeitshormonen? Dazu jetzt der Beitrag von Wissenschaftsredaktorin Gina Buhl.
6: Blutabnahme in Zürich.
7: Dann gibt es einen Stich. Brust wieder aufmachen. Geht's?
8: Ja.
6: Sehr gut. Jan ist 27, Fitnesstrainer, durchtrainiert. Von außen betrachtet hat er längst, wonach viele in seiner Szene streben. Trotzdem denkt er seit längerem über Testosteron nach. Das Hormon, das sein Sixpack noch massiver und sein Durchhaltevermögen noch ausgeprägter machen soll.
9: Eben mit so Stützhilfen wie Testosteron kann man sich schon auf ein gewisses Level bringen, das man vielleicht natürlich jetzt nicht schaffen würde. So schnell oder auch einfach auch diesen Zielwert, den man vielleicht sich auch erhofft.
6: In seinem Umfeld helfen bereits einige nach. Er sieht, was es einmal wöchentlich gespritzt aus ihren Körpern rausholt, aber auch, was es ihnen nimmt. Die Libido, die reine Haut, manchmal die mentale Stabilität.
9: Wäre natürlich nicht so nice, wenn ich jetzt da mega Hautausschläge kriegen würde, aber es gibt auch Creme dafür und man kann den Cycle auch beenden, wenn man merkt, es klappt nicht. Und dann regeneriert sich ja der Körper wieder.
6: Warum ist Jan, wie derzeit so viele junge Männer, bereit, diese Risiken einzugehen?
9: Optisch will man natürlich immer, sieht man immer Raum für Optimierung. Ja, auch vielleicht auch Outside Pressure, Social Media. Man sieht immer, was man macht oder was man erreichen könnte, wo man sein könnte.
6: Am liebsten würde er sich das Testosteron ärztlich verschreiben lassen. Dafür braucht es aber einen nachgewiesenen Mangel. Deshalb lässt Jan heute seinen Wert bestimmen. Szenenwechsel in ein Zürcher Fitnessstudio. Hier zeigt sich, wie einfach der Zugang zu Testosteron auch ohne medizinisch nachgewiesenen Mangel ist. Es braucht dazu kein Rezept, es gibt keine Kontrolle. Der Handel ohne Bewilligung ist in der Schweiz illegal. Ein Dealer erzählt von der immensen Nachfrage in den vergangenen Monaten. Seine Aussage hören Sie hier nachgesprochen.
10: Die Szene ist enorm gewachsen und ich bin mir sicher, da ist noch lange kein Ende in Sicht. Die meisten wollen einfach immer noch krasser und noch muskulöser sein.
6: Zeitweise komme es sogar zu Engpässen bei den Präparaten, die er verkauft. Viele Kunden bestellten deshalb zusätzlich online, häufig aus dem Ausland. Auch andernorts zeigt sich der Trend. Auf Nachfrage von SRF bestätigen mehrere Ärztinnen und Ärzte einen rasanten Anstieg bei Testosteronanfragen, auch von Männern fernab der Fitnessbubble. Kontrolliert angewendet hat das Hormon große Power und das ist seit fast 30 Jahren belegt. Eine Studie im New England Journal of Medicine zeigte bereits 1996, dass Männer unter Testosteron und Krafttraining innerhalb von 10 Wochen im Schnitt 6 Kilogramm mehr Muskelmasse aufbauten als eine Placebo-Gruppe. Auch Frederik Birkhäuser, Urologe am St. Anna-Spital in Luzern, weiß um die Kraft des Hormons.
8: Testosteron baut Muskeln auf, steigert die Kraft, hilft bei der Regeneration. Das ist alles tatsächlich so. Deshalb kann ich den Wunsch dieser Männer schon ein Stück weit nachvollziehen.
6: Ganz ohne Folgen bleibt das aber nicht. Neben Akne, Thrombosen und Embolien steht am Ende oft die Unfruchtbarkeit. Und ausgerechnet die, die es am meisten angeht, sind sich dessen am wenigsten bewusst.
8: Vor allem junge Männer haben das Risiko einer Unfruchtbarkeit oft nicht auf dem Schirm.
6: Wer zusätzlich Testosteron nimmt, hat mehr davon im Blut. Und trotzdem sinkt ausgerechnet die Fruchtbarkeit. Wie kann das sein? Der Körper misst laufend, wie viel Testosteron im Blut ist. Er macht das über die Hypophyse, einer Steuerzentrale im Gehirn. Ist zu wenig da, schickt sie ein Signal an die Hoden. Mehr produzieren. Ab 30 sinkt der Wert bei den meisten Männern natürlich. Jan mit seinen 27 Jahren betrifft das noch nicht. Kommt jetzt trotzdem zusätzliches Testosteron dazu, registriert das Gehirn genug vorhanden und drosselt die Anweisung an die Hoden. Wie ein Thermostat, der die Heizung abstellt, sobald es warm genug ist. Das Problem? In den Hoden selbst braucht es eine hohe Testosteronkonzentration für die Spermienproduktion.
8: Normalerweise produziert ein junger Mann Dutzende Millionen Spermien pro Samenerguss. Bei Männern, die Testosteron nehmen, kann dieser Wert aber innerhalb weniger Monate gegen null sinken.
6: Wer irgendwann wieder mit den Präparaten aufhört, muss trotzdem Geduld haben. Die körpereigene Produktion springt oft erst nach Monaten wieder an. Manchmal dauert es sogar länger. Bei Männern, die tatsächlich zu wenig Testosteron haben, sieht es anders aus. Und das sind mehr, als man denkt. Bis zu 5%. Sie leiden unter Antriebslosigkeit, schwindender Muskelkraft, Reizbarkeit, langfristig auch Knochenschwund und einem höheren Diabetesrisiko. Wie verbreitet das Thema ist, zeigt eine internationale Studie, präsentiert im Juli in London. Bei hunderttausenden Männern aus mehreren Ländern hat sich der Testosteronspiegel in 50 Jahren mehr als halbiert. Woran das liegt, ist umstritten. Der Studienautor selbst schätzt, Übergewicht und Diabetes würden ein Viertel bis die Hälfte des Rückgangs erklären. Den Rest vermutet er bei hormonstörenden Chemikalien und Luftverschmutzung. Zurück im Besprechungszimmer des Urologen.
8: Der Grund, weshalb eine Therapie begonnen werden soll, ja, ist bei Ihnen nicht gerechtfertigt. Ja. Aufgrund des medizinischen Wissens.
6: Jans Wert liegt im Normalbereich. Aber wird ihn das von seinem Vorhaben abhalten?
9: Ich muss das jetzt einfach mal verarbeiten, verdauen und dann muss ich selbst für mich entscheiden, ob das für mich jetzt so passt. Ich bin ja den natürlichen Weg schon Jahre gegangen, aber bin, glaube ich, jetzt an dem Punkt angelangt, wo ich auch bereit wäre, dieses Risiko vielleicht einzugehen, der jetzt der Arzt auch genannt hat, und vielleicht diese Nebenwirkungen, um einfach, ja, für mich persönlich bessere Resultate zu erzielen.
6: Ob unseren Männern tatsächlich das Männlichkeitshormon abhanden kommt, ist umstritten. Klar ist, den einen fehlt es

0: Fische auf die Erde einfliegen. Ja, und ja, natürlich, das Universum ist unvorstellbar groß und womöglich sind wir tatsächlich nicht allein, aber Empfehlungen für den Umgang mit Aliens und dann erst noch von Wissenschaftlern und Wissenschaftlerinnen verfasst. Also SRF1-Moderator Michael Brunner konnte es diese Woche nicht so recht glauben und wollte deshalb von Marc Schindler wissen, ob das wirklich stimmt.
1: Ja, ja, und das ist ein sogenanntes Post-Detection Protocol. Also der Leitfaden, der heisst so, wo eben die Anweisungen gibt, was man dann machen sollte. Und das ist kürzlich aktualisiert worden im Auftrag von der International Academy of Astronautics. Das ist so eine internationale Organisation von Raumfahrtexperten. Und es geht wirklich fest darum, was man dann macht, wenn man das Gefühl hat, man hat Kontakt mit Außerirdischen. Und dass man das eben dann nicht sofort auf soziale Medien streuen, sondern dass man das eben super zuerst mit Forschern und so prüfen und abklären, weil die Experten, die haben eben Angst vor Fehlinformationen, oder?
2: Und gleich heisst es in dem Protokoll ja ganz praktisch, was man jetzt müsste machen, wenn jetzt wirklich man direkt Kontakt hat. Also da, oder, Vorstellung ist so, bist im Garten, Bratwurst auf dem Grill, oder? Und dann kommt das UFO, landet, dann steigt einer aus von den Aliens und machst jetzt, oder? Der winkt zu.
1: Ja, einfach auf keinen Fall zurückwinken. Ne? Nein, jetzt im Ernst. Man sollte in so einem Fall, wenn denn der eintreten sollte, laut dem neuen Leitfaden, eben nicht selber probieren, Kontakt aufzunehmen, sondern man muss Behörden verständigen. Weil so ein Kontakt, so ein erster, der könnte ja von ungeheurer Tragweite sein für die Menschheit, sagt der Astrophysikprofessor Michael Garrett in einem Interview mit dem Deutschen Spiegel. Und darum müsste man sich zuerst eben international abgleichen und das sowohl wissenschaftlich wie auch politisch und auch noch unter Einbezug von der UNO. Das ist also die Empfehlung. Die Frage ist halt dann einfach, ob die Aliens dann so lange warten, bis dann die UNO im Garten angekommen ist, oder?
2: Ja, ja, und bis ich die ganze internationale Gemeinschaft bei mir im Garten habe.
1: Ja,
2: das
1: genau.
2: Ist dann auch schwierig. Ist ein bisschen absurd, dass es einen Alien-Knicke gibt, wie eure Zeitungen salopp geschrieben haben. Stellt sich schon ein bisschen die Frage nach der Dringlichkeit. SRF-Wissenschaftsredaktorin Anita von Mond sagt dann euch, es sei jetzt nicht gerade so, dass die Wissenschaftswelt jetzt so super, super dringend auf die Anleitung gewartet hätte.
3: Nein, das kann man nicht sagen. Spuren von Leben auf anderen Planeten zu finden, das ist zwar schon ein grosses Thema heute in der Forschung, weil man kann immer mehr auch weit entfernte Planeten überhaupt entdecken. Aber man erhofft sich auf Mengen von denen, eher Spuren von Bakterien zu finden und rechnet nicht mit Aliens, die zu uns reisen.
2: Und gleich, es gibt Forscher, die schon seit 65 Jahren nach ausserirdischem Leben im All suchen. Bis jetzt hast du noch nichts gefunden, aber...
3: Das ändert sich ja vielleicht noch mit der künstlichen Intelligenz. Die modernen Teleskope, die erzeugen riesige Datenmengen und mit KI kann man die Daten viel umfassender analysieren. Also man kann so an mehr Orten am Himmel suchen und vielleicht ja auch Signale von außerirdischer Intelligenz entdecken, die man bis jetzt übersehen hat. Wer weiß?
0: Und von den Außerirdischen wechseln wir jetzt zu den Einhörnern. Also natürlich nicht ganz, aber ja, sie sind wirklich so etwas wie die Einhörner der Meere, mit dem Unterschied, dass sie es tatsächlich gibt, nämlich die Narwale. Der Körper der Wale ist 4 bis 5 Meter groß und dazu kommt ein Horn auf dem Kopf, das bis zu 2 Meter lang ist. Genau genommen ist es ein Zahn. Die Narwale gehören entsprechend auch zu den Zahnwalen. Jetzt hat ein internationales Forschungsteam, auch vom Schweizerischen Paul-Scherrer-Institut, diese Narwalzähne bis ins Innerste untersucht und Nicolas Malzach hat Anita von Mond gefragt, was denn diese Zähne der Narwale so besonders macht.
3: Ja, sie sind sehr schmal und eben lang. Und anders als die Stoßzähne von Elefanten oder Walrossen ist der Stoßzahn des Narwals auch nicht gekrümmt, sondern er wächst schraubenförmig aus der Schnauze nach vorn. Das ist ungewöhnlich in der Tierwelt und das hat die Forschenden auch animiert, mehr herauszufinden über dieses einhornartige Horn des Narwals, also wie es innen aufgebaut ist.
4: Und jetzt haben die Forschenden zum ersten Mal einen Narwalzahn mit ganz speziellen Röntgengeräten durchleuchtet. Was ist dabei besonders aufgefallen bei den Ergebnissen?
3: Ja, der Narwal-Stoßzahn ist ziemlich anders, als was man sonst so kennt in der Tierwelt. Er besteht zwar im Inneren aus Dentin, wie wir es selbst in den Zähnen haben. Ummantelt ist dieses Dentin dann aber von einem Zahnzement, der bei anderen Säugetieren in der Regel nur an der Zahnwurzel vorkommt. Beide Schichten

0: Früchten enthalten Kollagenfasern und kleine Mineralkristalle, welche dem Stoßzahn trotz Härte auch eine gewisse Flexibilität verleihen. Und, das hat die Forscher am meisten überrascht, die winzigen nanometergroßen Bausteine, die folgen wie das ganze Horn äußerlich einem spiraligen Muster. Und zwar gibt es sogar zwei Arten Spiralen. Jene in der Dentinschicht winden sich nach rechts und jene in der Ummantelung drehen sich nach links.
1: Also wirklich eine besondere Struktur, auf die die Forschenden da gestoßen sind. Haben Sie da einen Vergleich, damit wir uns das ein bisschen besser vorstellen können, wie das aussieht?
0: Ja, man kann sich das ähnlich vorstellen wie die verdrillten Fasern in einem Seil. Das Material ist raffiniert ineinander verzahnt oder verdreht und es ist so eben zugleich sehr stabil und auch mehr oder weniger biegsam.
1: Und gibt es da irgendwelche Vorteile, die diese besondere Konstruktion bietet, dann für das Leben in der Welt, in der die Narwale unterwegs sind?
0: Ja, durchaus. Also unter Wasser gibt es ja starke Strömungen und der Narwal hat einen eben sehr langen, dünnen Stoßzahn und der muss zugleich hart und leicht biegsam sein, damit er nicht bricht und damit das Tier den Strömungen standhalten kann. Das ist so der wichtigste Vorteil, würde ich sagen.
1: Aber irgendwie stelle ich es mir schon nicht so ganz so praktisch vor, am Kopf so ein langes Ding zu haben, irgendwie halb so groß wie der Körper. Wissen wir, was eigentlich genau der Zweck ist dieser Zähne?
0: Man geht davon aus, dass dieses auffällige Teil bei der Partnersuche den sozialen Rang der Männchen signalisiert und so gesehen wichtig ist für die Fortpflanzung. Man hat auch schon beobachtet, wie die Männchen mit ihrem langen Zahn spielerisch wie fechten. Der Zahn enthält zudem mehrere Millionen Nervenenden, mit deren Hilfe vermutlich die Wassertemperatur gefühlt werden kann und anderes. Aber vieles zur Funktion ist noch nicht abschließend geklärt. Was sicher ist, das Teil fällt auf schon immer. Früher wurden Narwalzähne als Horn des Einhorns verkauft.
1: Aber es ist ja so, die Narwale, die kommen, sind ja nicht schon bei der Geburt ausgestattet mit diesen langen Zähnen am Kopf. Wie funktioniert das Wachstum?
0: Ja, also dieses Wachstum, das startet im Maul der kleinen männlichen Narwale. Als linker oberer Eckzahn, der dreht sich und irgendwann durchstößt er die Oberlippe und wächst dann sich windend immer weiter nach vorne. Also der wächst ein Leben lang und Narwale werden alt, manche fast 100-jährig.
1: Jetzt haben wir diese neuen Erkenntnisse der Forschenden, die eben bis ins Innerste durchgedrungen sind, dieser Narwalzähne. Gibt uns das irgendwelche Erkenntnisse, die auch noch darüber hinausgehen, wie genau dieser Zahn aufgebaut ist?
0: Ja, durchaus. Die Materialwissenschaftler, Wissenschaftlerinnen, die entwickeln immer mal wieder Materialien auch nach dem Vorbild der Natur und die freuen sich über solche Forschungsergebnisse. Und interessant ist diese Forschung sicher auch für die Umweltwissenschaften, denn die Stoßzähne der Narwale enthalten, wenn man sie durchsägt, dann enthalten sie sowas wie die Jahrringe, welche Bäume im Innern haben. Und man kann daraus dann Rückschlüsse ziehen, zum Beispiel aufs Nahrungsangebot in der Arktis oder aufs dortige Klima. Und so kann man an einem Narwalzahn viele Jahrzehnte Umweltgeschichte in der Arktis ablesen.
2: Das sagt Wissenschaftsredaktorin Anita von Mont. Und das war's mit einem Rückblick auf ein paar ausgewählte Themen aus der Welt der Wissenschaft. Und hier bei Ihrem Infosender geht's in wenigen Augenblicken weiter mit den News.
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0: Die Nachrichten von SRF um 12:30 mit Patrick Seiler, die Schlagzeilen. Hoffen auf die Klimawelle. Die Grünen wollen Schwung für die Wahlen, doch im Vergleich zu 2019 scheint der Rückenwind zu fehlen. Dann Dollar für Dollar. Kanada schlägt nach den gescheiterten Gesprächen mit eigenen Zöllen gegen US-Waren zurück und Schutz gegen Luftangriffe. Frankreich will der Ukraine mehr Raketen liefern. Und das Wetter meist sonnig, nach einem frischen Morgen um 24 Grad am Nachmittag, im Süden bis 27 Grad. Hitze, ausgetrocknete Gewässer und Brände in ganz Europa. Der außergewöhnliche Sommer rückt den Klimawandel wieder mehr ins Rampenlicht, zum Teil auch in der Politik. Davon will die Grüne Partei in der Schweiz profitieren. Sie hat ihre Delegiertenversammlung abgehalten und will Klima- und Umweltthemen wieder mehr in den Mittelpunkt stellen. Die Grünen hoffen, bei den Wahlen im Herbst 2027 wieder mehr Stimmen zu holen, ähnlich wie schon 2019, als Grüne Partei in ganz Europa zugelegt hatten. Diesmal dürfte das aber schwieriger werden, sagt unsere Bundeshausredaktorin Nathalie Christen.
1: Bei ihrem historischen Wahlerfolg 2019 konnten die Schweizer Grünen auch profitieren von einer internationalen Klimabewegung mit Greta Thunberg an der Spitze. Doch von einer solchen Bewegung ist zurzeit trotz Bränden und Dürren nichts in Sicht. Zudem ist auch offen, wie stark das Thema nächstes Jahr vor den Wahlen noch tragen wird. Der Weg zu einem grünen Erfolg dürfte diesmal also steiniger sein.
0: Der Handelsstreit zwischen den USA und Kanada geht in die nächste Runde. Kanada verhängt ab dem 8. September Zölle auf Produkte aus den USA als Reaktion auf neue US-Zölle. Die USA haben nämlich Zölle von 50% auf kanadische Waren verhängt, nachdem die Verhandlungen über ein Handelsabkommen gescheitert sind. Nun folgt also die Reaktion aus Kanada in Form von Gegenzöllen. Sie sollen in den Bereichen Stahlindustrie, Milchprodukte oder Elektrogeräte gelten. Es geht darum, den kanadischen Markt zu schützen, sagte Kanadas Premierminister Mark Carney.
2: Canada will match Washington's new tariffs dollar for dollar in order to protect Canadian workers, farmers, families and businesses.
0: Dollar für Dollar werde Kanada die Zölle erwidern, so Carney. Die Zölle der USA gelten unter anderem für Hockeystöcke, Möbel sowie Milchprodukte aus Kanada. Immer wieder greift Russland die Ukraine mit Raketen an und die kann sich nur noch schlecht wehren, weil ihr die nötigen Luftabwehrsysteme fehlen. Nun hat der französische Präsident Emmanuel Macron Hilfe angekündigt. Er habe mit dem ukrainischen Präsidenten Volodymyr Zelensky telefoniert und ihm versprochen, dass die Ukraine mehr Unterstützung erhalte und dass mehr Abfangraketen an die Ukraine geliefert werden sollen. Gleichzeitig kritisiert Macron Russland. Er wirft dem Land Terror vor und schreibt, Russland greife systematisch die ukrainische Zivilbevölkerung an. Erst am Freitag starben in der Ukraine mindestens 16 Menschen in einem Einkaufszentrum, das von Russland beschossen wurde. In Serbien wütet seit mehr als zwei Wochen ein Waldbrand. Über 3000 Hektar Wald sind bereits abgebrannt. Das ist in etwa die Fläche der Stadt Luzern. Das betroffene Gebiet liegt rund 80 Kilometer von der Hauptstadt Belgrad entfernt und zählt zu den bedeutendsten Vogelschutzgebieten Europas. Nun schickt die EU Hilfe in Form von 4 Löschhelikoptern aus Rumänien, Tschechien und der Slowakei sowie Feuerwehrleuten aus Rumänien und Deutschland. Das schreibt der EU-Botschafter für Serbien auf X. Obwohl das Land kein EU-Mitglied ist, hat Serbien im Rahmen des EU-Katastrophenschutzmechanismus Zugang zu Nothilfe der EU. Zwei Meldungen aus der Schweiz. Nach dem Grossbrand in Thusis im Kanton Graubünden haben die Einsatzkräfte 2 Todesopfer geborgen. Sie sind laut Polizei im ausgebrannten Gebäude gefunden worden. Noch immer suchen die Rettungskräfte nach 3 weiteren Vermissten. Das sei schwierig, weil das Gebäude noch immer einstürzen könnte, sagt die Polizei. Und die Weinlese in der Schweiz beginnt dieses Jahr in vielen Regionen besonders früh, rund 3 Wochen früher als in anderen Jahren. Grund dafür ist der heiße, trockene Sommer. Weinlese im August, das sei für Teile der Westschweiz so früh wie noch nie, sagt der Kanton Freiburg. Und noch Fußball. In der Schweizer Super League verliert der FC Zürich gegen Basel 1:2 und schon vorher hat Luzern gegen Lausanne-Sport gewonnen mit 1:0. Und die Wetterprognose für heute Sonntag, den 23. August. Es wird heute oft sonnig. Am Morgen gibt es zunächst Nebelfelder und tagsüber ein paar Quellwolken, vor allem über den Bergen und im Tessin. Nach einem frischen Morgen gibt es am Nachmittag rund 24 Grad. Im Süden wird es 27 Grad warm. Das waren Nachrichten von Radio SRF, verantwortlich Patrick Seiler.
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4: La politique, c'est une passion pour moi.
5: Eine leidenschaftliche Politikerin ist sie und will darum gegen alle Widerstände weiter politisieren.
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5: Wir schreiben das nächste Kapitel in der Affäre Valérie Dittli. Eva Hirschi, freie Journalistin in Lausanne. Bonjour.
7: Bonjour à toutes et à tous. Ja, die Waadtländer Staatsrätin hat nämlich bekannt gegeben, dass sie nochmals kandidieren will. Und das, obwohl ihre Partei, die Mitte, davon abrät.
5: Und auch im Tessin ist diese Woche eine Frau in den Schlagzeilen. Buongiorno Martina Cobiela, Journalistin der Tessiner Zeitung.
8: Buongiorno auch von mir. Ja, die grüne Nationalrätin Greta Gysin, die will in die Kantonsregierung und sie ist schon die dritte Interessierte aus der Tessiner Bundeshausfraktion.
5: Und auch der Wein ist ein Thema in dieser Sendung. So früh wie diesen Sommer wurde der in der Westschweiz und im Tessin noch nie gelesen, sagen zwei Winzer bei uns. Und ich bin Vera Deragnisch. Gefühlt kaum eine Woche vergeht ohne Neuigkeiten von Valérie Dittli, der Waadtländer Mitte-Staatsrätin, gegen die zwei Strafverfahren laufen, unter anderem wegen Amtsgeheimnisverletzung. Inzwischen hat Dittli offiziell den Vorstand ihrer Partei gegen sich. Der will nicht, dass sie nochmals antritt bei den Staatsratswahlen im nächsten Februar. Dittli selber sieht das allerdings anders, Eva Hirschi.
7: Genau, letzten Sonntag hat Valérie Dittli in den Medien bekannt gegeben, dass sie trotz des Widerstands des Parteipräsidiums erneut kandidieren will. Bei der RTS begründete sie das so.
4: La politique, c'est une passion pour moi. Aujourd'hui, j'ai une motivation intacte avec beaucoup plus d'expérience qu'il y a quatre ans. J'ai aussi pris ou tiré des leçons sur des erreurs que j'ai faites, sur des choses qui sont pas passées comme on souhaitait.
7: Politik sei für sie eine Leidenschaft, sagt sie. Sie sei hochmotiviert und verfüge inzwischen auch über weitaus mehr Erfahrung. Sie habe dazugelernt aus den Fehlern, die sie am Anfang gemacht habe. Das heißt aber nicht, dass sie auch von der Partei nominiert wird. Zuerst hatte das Präsidium ihr das Vertrauen entzogen und nun hat sich diesen Donnerstag auch noch der Vorstand gegen eine Kandidatur von Dittli ausgesprochen. Noch nicht geäußert haben sich die Delegierten der Waadtländer Mitte-Partei. Sie haben am 2. September eine Versammlung, an welcher sie dann entscheiden wollen, ob sie Valérie Dittli nominieren oder nicht. Entscheiden sie sich für Dittli, wird sich auch die Parteispitze hinter sie stellen, trotz allem, was sie jetzt gesagt haben. Sollten sie sich gegen Dittli entscheiden, dann wird diese sehr wahrscheinlich trotzdem antreten, und zwar als Parteilose, also Unabhängige. Dies hatte sie am vergangenen Wochenende bereits angedeutet.
5: Wie will denn Valérie Dittli die Delegierten am 2. September von ihrer Kandidatur doch noch überzeugen?
7: Sie betont vor allem, was sie bisher alles geleistet hat und was sie noch leisten will. Das sagte sie auch gegenüber den Medien, zum Beispiel bei RTS Forum.
4: Pour moi, ce qui est important, c'est aussi de parler un tout petit peu de mon travail, ce que j'ai fait pendant ces derniers quatre ans. J'ai un bilan à défendre, vous voyez. Je crois qu'il y a eu peu de dimanches où j'ai pas travaillé. Donc oui, on a avancé pendant cette législature. Et puis oui, j'ai aussi une vision que je souhaite faire dans une prochaine.
7: Sie habe Resultate vorzuweisen. Es sei kaum ein Sonntag ohne Arbeit vergangen. Und sie habe auch eine Vision für die nächste Legislatur, sagte sie. Tatsächlich hat Dittli wirklich auch konkrete Schwerpunkte für den Wahlkampf bereits angekündigt. Die Mittelschicht sei die grosse Vergessene dieser Legislatur, sagt Valérie Dittli. Das wolle sie ändern. Sie möchte die Haushalte entlasten und die Steuern senken. Dann will sie die Landwirtschaft besser dabei unterstützen, sich den veränderten klimatischen Bedingungen anzupassen. Zudem will sie die Digitalisierung der Kantonsverwaltung vorantreiben und sie will die KMUs unterstützen.
5: Valérie Dittli hatte sich ja doch mit vielen verscherzt in ihrer ersten Amtszeit. Sie ist isoliert in der Waadtländer Regierung. Ihre einstigen Verbündeten FDP und SVP wollen nicht mehr mit ihr in den Wahlkampf ziehen. Wie viel Rückhalt hat sie noch in der Bevölkerung?
7: Dietli war tatsächlich sehr aktiv und umtriebig, insbesondere bei Winzerinnen und Winzern und auch Bäuerinnen und Bauern. Da genießt sie schon einen gewissen Rückhalt. Und jetzt mehren sich auch die Stimmen, die sie verteidigen und sie bei den Wahlen unterstützen möchten. Einerseits sind das Stimmen aus ihrer Partei selber, andererseits aber auch aus anderen Parteien, insbesondere der FDP. Es gibt neu ein überparteiliches Unterstützungskomitee für sie, das soll um die 400 Personen zählen. Ins Leben gerufen hat dieses der ehemalige Gemeindepräsident von Yvonne, Philipp Schex. Er ist letztes Jahr von seiner Partei, der FDP, ausgetreten, weil er nicht einverstanden war, wie diese die Waadtländer Staatsrätin behandelte. Aber selbst wenn Dietli einen gewissen Rückhalt in der Bevölkerung genießt, so ist es doch fraglich, ob sie genügend Stimmen machen würde, zumal ihr die Allianz fehlen wird, durch welche sie letztes Mal überhaupt gewählt wurde. Und wir haben es gehört, vielleicht fehlt ihr sogar der Rückhalt der Partei.
9: Ich weiß nicht, wie es Ihnen geht, Eva Hirschi, aber ich frage mich jedes Mal, wenn Valérie Dietli wieder mit dem Rücken zur Wand steht, warum tut sie sich das an?
7: Sie scheint wirklich für Politik zu brennen. Es schwingt vielleicht auch eine gewisse Kampflust mit, es den anderen zeigen zu wollen, die sie haben fallen lassen. Auf jeden Fall ist sie überzeugt, gute Arbeit geleistet zu haben, auch wenn sie gewisse Fehler, insbesondere in der Anfangszeit, durchaus zugibt. Man darf nicht vergessen, Dietli ist diejenige, die entdeckt hat, dass einige sehr vermögende Steuerzahler im Kanton jahrelang zu tief besteuert worden waren. Wie Dietli dann aber reagiert hat, sowohl auf personeller und auch auf rechtlicher Ebene, das hat viele Probleme und Fragen aufgeworfen. Gingen die Regierungskollegen und die Medien zu hart mit ihr ins Gericht? Das kann man noch nicht sagen. Aus ihrer Sicht ist das aber der Fall und ich glaube, auch deshalb will sie nochmal antreten und zeigen, dass sie nicht als Sündenbock von der Bühne gehen will. Denn eine Nichtkandidatur könnte wie ein Zugeständnis aussehen, dass sie etwas falsch gemacht habe.
9: Der nächste wichtige Termin für Valérie Dietli ist jetzt also dieser 2. September, wo die Mitte-Delegierten entscheiden, ob sie mit ihr in die Wahlen steigen oder, wie vom Vorstand beantragt, sie nicht mehr unterstützen. Regierungswahlen sind auch im Tessin. Und Martina Kobiela, auch da schreibt diese Woche eine Frau Schlagzeilen.
8: Die grüne Nationalrätin Greta Giesin will für die Regierungsratswahlen im kommenden April kandidieren. Ihre Entscheidung, die begründete sie gegenüber den Kolleginnen und Kollegen von der RSI so.
10: Al momento in Ticino c'è una situazione politica che dà degli spazi, delle opportunità e il Ticino ha fortemente bisogno di un cambiamento. Io sono pronta adesso ad assumermi la mia responsabilità e dare il mio contributo per rimettere il Ticino in movimento.
8: Im Tessin herrsche eine politische Lage, die Freiräume und Chancen biete, findet Greta Giesin. Und das Tessin brauche dringend einen Wandel und sie sei bereit, Verantwortung zu übernehmen und ihren Beitrag dazu zu leisten, das Tessin wieder in Schwung zu bringen.
9: Was auffällt, Greta Giesin ist nicht die Einzige, die es von Bundesbern wieder zurück in die Heimat zieht.
8: Nein, sie ist schon die dritte von total 8 Tessiner Nationalräten, die für die Kantonsregierung kandidieren. Zur Wahl stehen wird außerdem auch der FDP-Nationalrat Alex Farinelli und der SVP-Nationalrat Piero Marchesi. Dieser wird ja jetzt schon im September für den Lega-Staatsrat Claudio Zali nachrücken, der eben wegen eines Skandals zurücktritt. Aber darüber wurde ja schon letzte Woche in dieser Sendung gesprochen. Und dann gibt es auch noch einen 4. Nationalrat, dessen Name immer wieder fällt. Und zwar ist das der FDP-Nationalrat Simone Giannini. Dieser, der hat aber noch nicht bestätigt, dass er auch tatsächlich zur Wahl stehen wird.
9: Aber es könnten also 4 von 8 sein, die Hälfte der Tessiner Nationalräte und Rätinnen. Warum wollen denn so viele weg aus dem Bundesparlament und stattdessen im Tessin Regierungsarbeit leisten?
8: Ja, das ist nicht ganz ungewöhnlich für Tessiner Politiker. Zum Beispiel sitzt der ehemalige Mitte-Ständerat Filippo Lombardi heute in der Stadtregierung von Lugano und auch Marina Guschetti Carobbio, die SP-Staatsrätin, die war zuvor als Ständerätin für das Tessin in Bern. Warum also so viele Politiker zurückkehren aus Bundesbern ins Tessin, das ist eine gute Frage. Ich denke eben oft hat es persönliche Gründe. Das Tessin, das ist weit weg vom Rest der Schweiz und eine berufliche Rückkehr in den Süden der Alpen, das bedeutet eben meist auch näher bei der Familie, bei den Freunden und der eigenen Kultur zu sein. Aber im Fall der Nationalräte, die in die Kantonsregierung wechseln wollen, ist das wichtigste Argument wahrscheinlich der Wechsel von der Legislative in die Exekutive. Denn ein Sitz in der Kantonsregierung, das ist ein Vollzeitjob mit großer Verantwortung und eben auch sehr vielen politischen Gestaltungsmöglichkeiten. Und im Nationalrat hingegen, da sind Greta Gysin, Piero Marchesi oder Alex Farinelli jeweils nur eine von 200 Stimmen. Natürlich gibt es da auch Fraktionen und es gibt die Tessiner Deputation, in der sich die Bundeshausparlamentarier aus dem Tessin überparteilich organisieren. Aber im Großen und Ganzen im Kanton in der eigenen Exekutive zu sitzen, das hat für viele wahrscheinlich einen sehr großen Stellenwert.
9: Also verschiedene Gründe, die da eine Rolle spielen. Kommen wir zurück auf die neueste Kandidatur von Greta Gysin, der grünen Nationalrätin. Wie groß sind ihre Chancen, gewählt zu werden?
8: Greta Gysin, sie glaubt selbst daran, dass es klappen könnte. Das hat sie diese Woche auch in der Sendung Il Quotidiano von der RSCI so gesagt.
10: Io non credo che il raddoppio sia impossibile, difficile, ma se ci crediamo e se riusciamo a mobilitare la base, il Ticino potrebbe avere il cambiamento di cui ha veramente fortemente bisogno. La mia candidatura è una candidatura di chi ci crede davvero per rinforzare l'area.
8: Ja, also sie glaube nicht, dass zwei linke Sitze unmöglich seien. Es werde schwierig. Aber wenn sie daran glaubten und die Basis mobilisieren könnten, dann könnte das Tessin den Wandel erleben, den es so dringend brauche. Und ganz am Schluss hat sie dann noch gemeint, ja, ihre Kandidatur, das sei die Kandidatur von jemandem, der wirklich daran glaube.
9: Was ist Ihre Einschätzung, Martina Kobiela?
8: Ja, aus meiner Sicht ist es eher unwahrscheinlich, dass die Grünen zusätzlich zur SP einen zweiten Sitz für die linksgrüne Liste erobern können in der Kantonsregierung. Vier der fünf Sitze in der Tessiner Regierung, die sind derzeit von den Bürgerlichen besetzt, von der FDP, der Mitte, der Lega. Und eben ab September geht einer der beiden Lega-Sitze an die SVP. Der fünfte Sitz gehört bereits der SP und darauf sitzt Marina Carobbio. Kein unbekannter Name, eine bekannte, prominente Politikerin. Außerdem wird im Tessin nicht nach dem Majorzprinzip gewählt, sondern nach dem Proporzprinzip. Und dass sich da das politische Gewicht der rot-grünen Liste so stark verändert, das halte ich für unwahrscheinlich.
9: Also ist es eher noch wahrscheinlicher, dass Greta Gysin dann Marina Garobbio rauswirft?
8: Wahrscheinlicher ist es, als dass sie einer der bürgerlichen Parteien den Sitz streitig machen kann. Zumindest meiner Einschätzung nach ja. Denn Marina Carobbio, die ist wegen eines Personalentscheids im kantonalen Departement für Bildung, Kultur und Sport, dem sie ja vorsteht, in die Kritik geraten. Der Mann und die Frau, die im Jobsharing diese Position füllen sollten, die hätten nicht über ausreichende Qualifikationen verfügt. Und im Frühling hat das dann auch das kantonale Verwaltungsgericht bestätigt und die Ernennung annulliert. Es gibt nun also Stimmen, die sagen, dass Marina Carobbio von dieser Affäre so stark geschwächt ist, dass Greta Gysin eine Chance haben könnte, sie tatsächlich zu ersetzen. Andererseits ist es aber auch im bürgerlichen Lager recht turbulent derzeit. Und das könnte die Machtverhältnisse dann eben doch noch verschieben zwischen den verschiedenen Parteien.
9: Diese Wahlen, die sind dann im April. Danke für diese Einschätzung, Martina Kobiela. Was sicher ist, die Tessiner Wahlen werden so spannend wie schon lange nicht mehr. Dieser Hitzesommer, der hat es in sich, der hat viele negative Folgen, zum Beispiel für die Landwirtschaft. Aber nicht für alle Bereiche. Von den Winzerinnen und Winzern zum Beispiel sind durchaus auch positive Stimmen zu hören. Wie sieht denn das in der Romandie und im Tessin aus?
7: Ja, trockenes Wetter mit viel Sonne ist generell gut für die Weinreben hier in der Westschweiz. Es gab kaum Krankheiten, deshalb mussten die Weinreben auch nicht groß behandelt werden. Es ist noch etwas früh, um die Qualität zu beurteilen, hat mir ein Winzer gesagt. Dafür brauche es dann den ersten Traubensaft. Derzeit gehen die Winzer aber von ähnlichen Konditionen wie letztes Jahr aus. Das heißt, die Ernte dürfte quantitativ eher schlecht sein, der Wein qualitativ aber eher gut.
8: Ja, im Tessin sieht es ziemlich genau gleich aus. Man hat ja eben auch viel weniger Pilzerkrankungen gehabt. Man musste aber dafür die Reben bewässern und man hofft auf eine sehr hohe Qualität in diesem Jahr. Aber das wird sich dann noch zeigen.
9: Im Tessiner Fernsehen, da habe ich diesen Weinbauern gehört aus Novazzano. Das liegt im Südtessin.
11: Mio papà aveva l'azienda prima di me, lui è venuto qui, è iniziato nel 60. Diciamo che sono nato a far vendemmia.
12: E una così l'ha già vista?
11: No, no, così presto no.
8: Dieser Winzer sagt hier, sein Vater habe schon in den 1960er Jahren mit dem Weinbau angefangen und er, Daniele, sei also quasi für die Weinlese geboren. Aber so früh wie in diesem Sommer, das habe er noch nie erlebt.
9: Die Wümmet, die so früh beginnt, wie schon sehr lange nicht mehr oder wie noch nie, das ist in der Romandie auch so, nehme ich an.
7: Ja, die Ernte ist an verschiedenen Orten bereits angelaufen, früher als sogar letztes Jahr. Und auch im Berner Jura auf über 600 Meter über Meer musste der Winzer Aurel Morf bereits mit der Ernte beginnen.
13: Au moment de faire la demande de plantation de vigne, ça a été refusé. C'est trop en altitude, c'est pas dans des zones de lac, donc là, il y avait une crainte sur le fait que ça ne puisse jamais mûrir, en fait. Et puis, au final, on est le 15 août et on vendange, quoi.
7: Er sagt, sein erster Antrag, in diesem Gebiet Wein anzubauen, sei abgelehnt worden, weil man befürchtete, die Trauben würden dort gar nicht reifen können. Nun aber, Mitte August, seien sie bereits am Ernten.
9: Eine frühere Weinlese also und es dürfte weniger Wein geben. Das kommt ja den Westschweizer Weinbäuerinnen und Bauern gerade noch entgegen, oder? Denn ihre Weinkeller sind noch gut gefüllt mit dem letztjährigen Jahrgang.
7: Ja, das ist ein Problem, das die Branche schon seit längerem beschäftigt. Sie werden ihren Wein nicht los. Auf der einen Seite haben sie Konkurrenz von billigeren Importweinen aus Frankreich, Italien, Spanien, Portugal. Auf der anderen Seite ist der Weinkonsum in der Schweiz ganz allgemein auf dem Sinkflug. Deshalb seien viele Keller noch voll, sagt Lionel Dujardil vom Genfer Verband für Weinbau und Wein beim Fernsehsender Le Monde Bleu.
14: C'est la déprime complète parce que le marché est complètement mort. Et au fait, on a une bonne partie du millésime 2025 qui est en cave. Et maintenant, on va arriver avec un millésime 2026 où certains n'ont même pas la place de l'encaver. Et d'autres ont même plus le courage d'aller vendanger certaines parcelles parce qu'ils savent pas quoi en faire.
7: Die Winzer seien sehr deprimiert. Er sagt, jetzt, wo der Jahrgang 2026 vor der Türe stehe, wüssten sie nicht, wohin damit. Westschweizer Winzer fordern von Bundesrat Guy Parmelin einen stärkeren Schutz des Schweizer Weinmarktes vor Importen. Mehrere Kantone haben zudem bereits einige Maßnahmen ergriffen. So gibt es zum Beispiel finanzielle Hilfen, wenn man Reben ausreißt, um eben die Produktion zu drosseln. Oder es ist geregelt, wie viele Trauben man überhaupt produzieren darf.
9: Wie sieht das im Tessin aus, Martina Kobiela? Bleiben da die Winzerinnen und Winzer auch auf ihren Weinen sitzen?
8: Ja, nein, zumindest nicht in dem Ausmaß wie in der Westschweiz. Sicher spürt man auch hier, dass die Leute weniger Wein trinken. Aber die Ernte in den letzten Jahren, die war nicht so groß. Die Keller sind also nicht randvoll gefüllt. Es gibt also durchaus noch Platz für den Jahrgang 2026. Das Problem ist mehr ein Liquiditätsproblem, denn auch wenn die Lager nicht so voll sind, es wird weniger Wein verkauft und das spült weniger Geld in die Kassen. Aber betroffen sind vor allem die großen Produzenten, wie es von der Vereinigung der Weinproduzenten diese Woche heißt.
9: Und im Tessin, da gab es bei dieser außergewöhnlich frühen Lese noch ein anderes Problem.
8: Ja, ja, genau, denn der Weißwein und die Schaumweine, die wurden ja jetzt schon gelesen. Und normalerweise, da rechnet man nicht damit, dass schon so früh im Jahr die Trauben geerntet werden. Und die Aushilfskräfte, die müssen nicht schon Mitte August bereitstehen, wenn die meisten eben selbst noch im Urlaub sind. Das hat auch Giacomo Pedrazzini so gegenüber Ticino News gesagt. Er ist Winzer in Tenero.
15: Dobbiamo basarci sul personale adventizio che è programmato da settembre via e quest'anno abbiamo avuto qualche problema da reperire un po' di manodopera.
8: Ja, er sagt hier, sie seien auf Aushilfskräfte angewiesen und die seien für den September geplant gewesen. Und dieses Jahr hätten sie darum einige Schwierigkeiten gehabt, genügend Arbeitskräfte zu finden.
7: Das gleiche Problem gibt es in der Westschweiz. Hier kommen normalerweise Saisonniers zur Ernte, die zuerst in Italien und Spanien Weinreben lesen. Da jetzt aber die Ernte viel früher ist, sucht man auch hier nach Personal. Da hat man dann eher auf Temporärbüros zurückgegriffen.
9: Die Reben hatten diesen Sommer weniger mit Pilzkrankheiten zu kämpfen. Sie können recht gut mit der Hitze umgehen, besser als andere Pflanzen. Aber trotzdem tüftelt man in der Westschweiz und im Tessin am Weinbau der Zukunft.
7: Ja, es wird geprobt mit neuen Sorten, die besonders robust sein sollen. Im Kanton Waadt zum Beispiel wird die Pflanzung solcher Cépage Résistant finanziell unterstützt. Aber auch an Anbautechniken wird verstärkt geforscht. Man schaut da, welche Böden eignen sich wirklich für die Zukunft. Das hängt dann von verschiedenen Faktoren ab, wie zum Beispiel Klima, Anlage oder die Wasserversorgung.
8: Ja, also auch im Tessin, da wird geforscht, da werden neue Weintrauben ausprobiert. Aber da ist eben auch sonst hier, also normalerweise ist es ja auch heiß und sehr nass. Deswegen sucht man eher nach pilzresistenten Sorten. Das war jetzt zwar in diesem Jahr nicht wirklich das Problem, aber eben sonst schon. Und schätzungsweise werden hier etwa 3/4 der angebauten Weinreben, das sind Rotweinreben, das ist der Merlot. Manche sagen sogar, dass es sich um 4/5 handeln könnte. Und in den letzten Jahren, da beginnt man im Tessin zunehmend auch weiße Rebsorten anzubauen. Und was man auch wieder entdeckt, das sind die alten traditionellen Weintrauben, zum Beispiel der Bondola-Wein. Die werden auch zunehmend angebaut.
9: Sie haben jetzt gerade den Rotwein angesprochen, den Merlot, Martina Kobiela. Wir haben vom Weißwein gesprochen, der jetzt außergewöhnlich früh gelesen wird oder von den weißen Trauben. Wie sieht's beim Rotwein aus?
8: Also man geht auch davon aus, dass man wahrscheinlich früher lesen wird als normalerweise, aber die Trauben sind noch nicht ganz bereit. Und jetzt ist eben noch die große Angst, dass es noch zu Hagelschäden kommen könnte, der die Reben beschädigen könnte. Aber allgemein ist man doch zuversichtlich und glaubt auch, dass der Rotwein eine gute Qualität haben wird.
7: In Wallis ist es umgekehrt. Hier beginnt man in der Regel mit der Ernte der Rebsorten für Rotwein, also Gamay und Pinot. Für die Rebsorten des Weißweins wird noch ein bisschen länger gewartet. Die müssen noch ein wenig reifen, aber auch da wird jetzt dann bald geerntet.
9: Die Unterschiede bei der Weinlese in der Westschweiz und Tessin, da habe ich was dazugelernt. Apropos Weiß- und Rotwein, was sind Ihre Präferenzen, Martina Kobiela und Eva Hirschi?
8: Also ich mag am liebsten die Weißweine. Aber jetzt gerade kürzlich habe ich einen Schaumwein probiert aus weiß gekelterten Merlot-Trauben, die ja eigentlich rot sind. Aber das schmeckt dann eben doch wie ein Weißwein und das war ganz lecker. Also weiß gekelterte Rotweine ist jetzt mein neues Ding.
7: Den finde ich auch sehr gut. Mein Lieblingswein ist ein anderer, die Petite Arvin. Das ist eine alte Rebsorte, die es nur im Wallis gibt. Diesen kennt man ja in der Deutschschweiz auch. Dieser Weißwein gefällt mir vor allem wegen der blumigen Note. Er hat eine eher starke Säure und schmeckt häufig ein wenig nach Rhabarber oder Grapefruit.
9: So, jetzt haben wir noch etwas Werbung gemacht für den Schweizer Wein. So viel aus der Welt des Weins und so viel auch aus der Romandie und dem Tessin für diese Woche. Merci, au revoir, Eva Hirschi, freie Journalistin aus Lausanne.
7: Merci beaucoup et à bientôt.
9: Und grazie, arrivederci, Martina Kobiela, Journalistin bei der Tessiner Zeitung.
8: Grazie mille e a presto.
9: Und Ihnen danke fürs Zuhören. Bis zum nächsten Mal. Mein Name ist Vera Deragisch.

0: Die Nachrichten von SRF um 1 Uhr mit Patrick Seiler. Rom weigert sich trotz neuer EU-Regeln, nach Deutschland weitergereiste Migrantinnen und Migranten wieder zurückzunehmen. Vize-Regierungschef Matteo Salvini äußerte sich dazu an einem Treffen seiner Partei im norditalienischen Trient. Er kritisierte deutsche Hilfsorganisationen, die im Mittelmeer Bootsflüchtlinge retten und nach Italien bringen. Viele dieser Menschen reisten anschließend nach Deutschland weiter. Solange Berlin solche Einsätze unterstütze, habe Deutschland kein Recht, Migranten nach Italien zurückzuschicken. Eigentlich sieht das europäische Asylrecht vor, dass Schutzsuchende in dasjenige Land überstellt werden können, über das sie die EU betreten haben. Rom blockiert entsprechende Rücküberstellungen jedoch seit längerem und verweist auf überlastete Aufnahmezentren. Kunsträuber in Europa gehen immer aggressiver vor und auch Schweizer Museen geraten zunehmend ins Visier. Das berichtet die NZZ am Sonntag. Sie hatte Einblick in einen unveröffentlichten Bericht der EU-Polizeibehörde Europol. Demnach brechen Täter Türen und Vitrinen vermehrt mit Äxten, Vorschlaghammern oder sogar Sprengstoff auf. Die Ermittler sehen dahinter Netzwerke der organisierten Kriminalität. In der Schweiz wurden zuletzt historische Pendeluhren in Le Locle sowie ein antiker Münzschatz in Lausanne gestohlen. Der Schweizer Kunstrechtsexperte Andrea Rascher spricht gegenüber der Zeitung von einem entromantisierten Kunstraub. Beutestücke wie die Uhren aus Le Locle würden meist in Einzelteile zerlegt und auf legalem Weg weiterverkauft. In anderen Fällen forderten die Täter Lösegeld für die Rückgabe der Werke. Im Konflikt mit den USA droht die Führung in Teheran, in Iran, den Nachbarstaaten und der Weltgemeinschaft unverhohlen. Jedes Land, das sich an den US-Wirtschaftssanktionen gegen den Iran beteilige, werde als Feind betrachtet, das sagte der Chef des Nationalen Sicherheitsrates im iranischen Staatsfernsehen. Hintergrund sind neue US-Sanktionen, die Washington für Montag angekündigt hat. Gleichzeitig bleibt die Lage im Persischen Golf angespannt. Das US-Militär sichert zwar unter großem Aufwand täglich die Durchfahrt von Schiffen, beladen mit insgesamt rund 8 Millionen Fass Öl durch die Straße von Hormuz. Das ist aber weniger als die Hälfte der normalen Menge vor Ausbruch des Konfliktes. Und noch zum Fußball. In der Schweizer Super League verliert der FC Zürich gegen Basel mit 1:2. Schon vorher hat Luzern gegen Lausanne Sport gewonnen mit 1:0. Und das Wetter heute Sonntag. Es wird ein meist sonniger Tag. Nach einem frischen Morgen steigen die Temperaturen am Nachmittag auf 24 Grad im Norden und 27 Grad im Süden. Das waren die Nachrichten von Radio SRF. Verantwortlich Patrick Seiler.
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2: Die Pharmafirmen in der Schweiz sind sehr bemüht darum, die Zölle der USA auf ihre Produkte tief zu halten. Das machen sie mit verschiedenen Abkommen. Aber möglicherweise könnten die USA weitere Maßnahmen erlassen, die den Druck auf die Medikamentenpreise erhöhen würden. Zumindest befürchtet das René Buchholzer. Er ist Geschäftsführer von Interpharma und er ist zu Gast im Tagesgespräch vom Dienstag.
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4: René Buchholzer ist seit Geschäftsführer von Interpharma, vom Verband der grossen forschenden Pharmaunternehmen. Der vertretet nicht nur Roche und Novartis, sondern auch alle ausländischen Konzerne in der Schweiz. Willkommen im Tagesgespräch.
5: Danke vielmals, dass ich da darf bin.
4: René Buchholzer, ihr seid Volkswirtschaftler, Politikwissenschaftler und Staatsrechtler. Welche Kompetenzen braucht ihr jetzt bei Interpharma am meisten?
5: Ja, ich glaube, eine Kombination von diesen drei Kompetenzen. Die Pharmabranche ist die Wirtschaftsbranche in der Schweiz mit fast 40% vom Wirtschaftswachstum die letzten 10 Jahre, 10% vom BIP. Gleichzeitig geht es um Medikamente, um Gesundheit. Für uns als Patientinnen und Patienten ist es hohes Gut. Dementsprechend wird Produktion, aber auch reguliert staatlich, Zulassung wird kontrolliert und natürlich auch Preise werden staatlich festgelegt. Das passiert über gerecht und über politische, gesellschaftliche Entscheid. Und insofern ist es eine schöne Kombination von diesen drei Fächern, die ich mal studiert habe.
4: Aber wenn ihr jetzt gleich eins müsstet auslesen, welches ist das Wichtigste? Volkswirtschaft?
5: Nein, wahrscheinlich im politischen Prozess mehr das Verständnis, wie das politische Bern funktioniert.
4: Gut, da schauen wir ja auch noch drauf. Aber wir fangen jetzt gleich mit der Volkswirtschaft an. Und ich tue einfach so ein bisschen eure Branche mal umreissen. Die Pharmaindustrie ist der wichtigste Wirtschaftsmotor von unserem Land. Das sage nicht ich, das habe ich gelesen im Beobachter, eine Schlagzeile. Gerade letzten Freitag hat das Staatssekretariat für Wirtschaft, SECO, gesagt, dass die Wirtschaft im ersten Halbjahr deutlich stärker gewachsen sei, als das man erwartet hat, und zwar wegen der Pharmabranche. Und konkret 50'000 Leute arbeiten in dieser Branche. Und in den letzten 25 Jahren ist die Wertschöpfung der Pharmaindustrie ein bisschen gewachsen. Jetzt ist sie am Stagnieren. Und Interpharma sagt, also es sind eure eigenen Zahlen, die Pharmaunternehmen bringen im Standort Schweiz jährlich 10 Milliarden Franken, zahlen 5 Milliarden Franken Steuern und Abgaben bei einem Umsatz von 4,5 Milliarden Franken. Also wenn man das jetzt so gehört, da tue ich gerne Star Wars zitieren. Dir als Chef von Interpharma, die Macht ist mit euch.
5: Ja, ökonomisch sind wir tatsächlich der Treiber, das stimmt. Und sehr entscheidend auch für die Volkswirtschaft, für die Bedeutung, wo wir relativ massiv gewachsen sind, wenn wir jetzt stagnieren, eigentlich in den letzten Jahren. Aber politisch ist das natürlich in keiner Art und Weise so. Wir haben mehr Vertreter von Krankenkassen im Parlament, als wir etwa Pharmavertreter hätten.
4: Gut, da tue ich schon mal widersprechen. Punkto politisch, weil ihr bekommt nämlich politische Unterstützung. Der Ständerat hat einstimmig an einen Vorstoss von Basler SP-Ständerätin Eva Herzog zugestimmt, die eine Strategie zur Stärkung vom Pharma-Standort Schweiz fordert. Und der Bundesrat hat eine Arbeitsgruppe gemacht, Life Sciences Standort. Und dort sind 4 Leute aus der Bundesverwaltung, 3 von den Kantonen und 2 aus der Pharma dabei. Also jemand von Roche und jemand von Novartis. Also so eine mächtige Branche. Warum braucht gerade die so einen Support?
5: Weil es uns bedeutend schlechter geht und das natürlich auch eine grosse Auswirkung auf unser Land hat, bei diesen 10 Millionen Steuerertrag, die sie gesagt haben. Die fallen eben nicht nur in Basel und Zug an, auch ein Kanton, der keine Pharma hat, wie ein Kanton Thurgau, kriegt jährlich etwa 25 Millionen Franken von der Pharma über den Steuerausgleich, fast etwa 1% von seinen Einnahmen. Und ich glaube, man hat realisiert, wenn man die Zahlen anschaut, dass wenn wir so weitermachen wie bis jetzt, dass es schlechter wird gehen. Wir sind jetzt auch eine Szenarioanalyse machen von BAK Economics, wo wir zeigen, dass wir etwa im Jahr 2014 kleiner werden sie als heute, wenn wir nicht unsere Rahmenbedingungen verbessern. Und ich glaube, das haben einige Ständeräte begriffen, dass man jetzt muss handeln und nicht einfach nur abwarten kann, wenn man weiterhin will von einer starken Pharma profitieren, als Schweizerinnen und Schweizer.
4: Also die Stagnation würde dann eher quasi in eine Schrumpfung gehen?
5: Die geht in eine Schrumpfung, weil die Geopolitik, weil sich die internationale Politik so massiv verändert und damit die internationalen Rahmenbedingungen. Und auf das müssen wir als Schweiz reagieren. Und das ist letztendlich auch eine politische Entscheidung, wie wollen wir reagieren oder eben nicht.
4: Also die Arbeitsgruppe soll ja auch die bestmöglichen Rahmenbedingungen jetzt schaffen. Aber kann ich gleich noch die Frage stellen, geht es bei dieser Arbeitsgruppe mehr um eine Strategieentwicklung für einen Pharma-Standort, aber auch ein bisschen um Vermittlung, um Mediation zwischen der Politik und der Pharma. Ihr lacht. Ich nehme an, ihr wisst, um was es geht. Also geht es auch um Vermittlung in dieser Arbeitsgruppe?
5: Ich glaube, dank der geänderten, wegen der massiv geänderten Geopolitik, der internationalen Rahmenbedingungen, müssen wir eine gesamtheitliche Sicht haben. Und insofern können Sie das als fast als Mediation bezeichnen. Wir haben das Problem gehabt, dass bisher vor allem auch Medikamentenpreise, die jetzt international wegen der Handlungen von der Administration Trump im Fokus gekommen sind, dass die isoliert angeschaut worden sind vom Rest vom Standort. Gleichzeitig haben wir die Zölldiskussionen, die virulent ist seit 2 Jahren in dem Land. Das heisst, Gesundheitspolitik ist nicht einfach mehr Sozialversicherungspolitik, sondern es ist auch Standortpolitik. Es ist auch Aussenwirtschaftspolitik. Und für das brauchen wir eine holistische Sichtweise. Und das ist der grosse Vorteil von dieser Arbeitsgruppe Life Science, dass hoffentlich sie jetzt gelingt, das departementale Silo-Denken, das im Bundesbern vorherrscht, aufzubrechen und eine holistische Sicht auf das Thema zu werfen.
4: Gut, aber bleiben wir mal bei dem Medikamentenpreis. Weil ja dort drum gibt's eben das grosse Gestürm. Der muss man vielleicht auch ein bisschen vermitteln. Ich habe im Blick gelesen, dass Vertreter von Pharma in der ersten Sitzung von dieser Arbeitsgruppe so gesagt haben, sie wollen höhere Medikamentenpreise in der Schweiz als in den USA. Stimmt, das gibt's die Forderung.
5: Ich weiss nicht, was in dieser Sitzung gesagt worden ist, weil die Sitzungen vertraulich sind, aber was ich kann bestätigen, ist, dass die Forderung von uns klar ist, dass wir sagen, wir müssen darüber diskutieren, welche Versorgung für uns als Patientinnen und Patienten wir wollen haben. Und jetzt gibt es ein internationales Referenzpreissystem, wo Amerika eingeführt hat, wo drei Teile darauf auf die Schweiz verwiesen wird. Das konkret heisst, dass Amerika schaut G7-Länder plus Dänemark und Schweiz an und sagt, der zweitiefste Nettopreis ist der Preis, den wir in Amerika haben wollen. Damit wären die Schweizer Preise automatisch Referenzpotenziell für den grössten Markt auf dieser Welt. Das ist ein Problem, auch weil Amerika das kaufkraftorientiert macht und wir natürlich viel reicher sind als Amerika. Und das führt eigentlich dazu, dass eine Preisdiskussion auch drin ist. Aber politisch ist die Frage nicht, welchen Preis wir wollen, sondern welche Versorgung wir wollen.
4: Genau, aber ich will gleich bei den Preisen bleiben. Und er hat jetzt gesagt, eben die Schweiz wird zum Referenzpreis, muss ich aber nicht unbedingt, weil die Schweiz hat ja europaweit eigentlich die höchsten Preise. Also was ist da das Problem?
5: Dass die Aussage falsch ist, nachweislich falsch ist, auch wenn sie seit Jahren von verschiedenen Playern wiederholt wird. Wir haben gerade kürzlich eine Studie herausgelassen, die zeigt, dass der Nettopreis nach Abschlägen im Vergleich zu Deutschland 4% billiger sind. Und wenn man es kaufkraftorientiert macht, sind unsere Schweizer Preise rund 20-30% billiger. Und die Evidenz ist eigentlich relativ klar. Und das ist jetzt unser Problem, weil die Rahmenbedingungen jetzt geändert haben.
4: Jetzt hat aber zum Beispiel das Bundesamt für Gesundheit gesagt, gegenüber der Republik Kaufkraft korrigierte Auslandpreisvergleich, das mache ich sonst niemand. Das stimmt so nicht.
5: Nein, das ist falsch. Die Administration Trump macht es. Und das ist unser Problem, das wir jetzt als Schweiz lösen müssen. Und das ist einfach eine Realität, ob sie uns gefällt oder nicht. Und das hat einen Impact auf unsere Versorgung. Und darum brauchen wir die Diskussion, darum brauchen wir die politisch-gesellschaftliche Diskussion.
4: Eure Rechnung ist ja auch noch angezweifelt worden, weil ihr einen Europreis von 1 Franken nehmt, also nicht um die 90 Rappen, wie er jetzt aber war. Und wenn man so würde rechnen, wäre die Schweiz auch wieder nicht quasi das teuerste.
5: Also wir machen ja über seit 10 Jahren früher mit Santé Suisse den Preisvergleich. Der wird jetzt wieder gemacht werden, der ist im Tun. Und die Resultate sind gleich wie für die letzten 10 Jahre. Und wenn man das anschaut mit verschiedenen Wechselkursen, weil es eben regulierte Preise sind, kann man streiten, zu welchem Zeitpunkt man den Wechselkurs nimmt, selbstverständlich. Aber die Resultate sind eigentlich konsistent die letzten 5-6 Jahre. Wir sind absolut gesprochen etwa 4-8% teurer als unsere Vergleichsländer, unsere Nachbarländer, nicht Kaufkraft bereinigt. Und vielleicht einfach wichtig noch zu wissen, dass wir auch häufig verwechseln oder vermischt. Wir reden da nur von den neuen Medikamenten, wir reden nicht von den Nachahmenprodukten, nicht von den Generika, weil dort sind Preisdifferenzen anders.
4: Jetzt soll ja die Arbeitsgruppe Lösungen präsentieren bis Ende Jahr. Ein Vorschlag, der in den Medien ist kolportiert wurde, dass es einen Fonds soll geben soll, der steigende Medikamentenpreise oder höhere Medikamentenpreise bei neuen Medikamenten würde erlauben, aber die Krankenkassenprämien nicht würde belasten. Wäre das so jetzt für Interpharma so eine Lösung, wäre das ein denkbarer Weg?
5: Wie gesagt, wir wollen sicher, dass die Versorgung besser wird als jetzt ist. Wir haben aktuell nur die Hälfte der Medikamente, die in Deutschland da sind. Und das müssen wir verbessern, weil wir eine weitere Erosion sehen. Wir sehen, dass auch neue Medikamente nicht mehr zugelassen werden zu der Krankenkassenvergütung. Ein Drittel der Medikamente sind nicht mehr am BAG eingereicht worden. Das könnte vergütet werden. Und das führt natürlich, das kann dazu führen, dass die Preise steigen. Und die Sorge um Krankenkassenprämie ist gerade für Familien mit Teenager gross. Und die müssen wir ernst nehmen. Und darum sind wir offen für jede Finanzierungslösungsart. Aber wir glauben, und da haben wir auch gute Evidenz von Befragungen, aber auch von anderen Studien, die zeigen, dass die Bevölkerung den Zugang zu neuen Medikamenten will. Also eine neue Studie zeigt sogar, dass die Schweizer Bevölkerung bereit wäre, 33 Franken pro Monat mehr zu zahlen, um den gleichen Zugang zu Medikamenten zu haben, wie in Deutschland der Fall ist.
4: Also da wäre Interpharma eher dafür, dass man Medikamentenpreise erhöhen würde, anstatt dass man eben so einen Fonds würde schaffen.
5: Nein, ich glaube, wir sind dafür, dass die Schweizer Bevölkerung, dass wir keine Zwei-Klassen-Medizin bekommen, dass man auch über eine obligatorische Krankenversicherung Zugang zu neuen Medikamenten hat. Das kann höhere Preise bedingen, wegen diesen geänderten Rahmenbedingungen. Und da sind wir offen für jede Art von Finanzierungslösung. Das kann ein Fonds sein, das kann Einsparungen im patentabgelaufenen Bereich sein, das kann ein anderer Schlüssel von der EFAS sein, von der einheitlichen Finanzierung, Ambulanz von stationär. Und ich glaube, da muss man kreativ sein und zusammensitzen. Und wenn man mal weiss, welche Versorgung man will, dann kann man abschätzen, was könnte das kosten und wie wollen wir das finanzieren.
4: Ein Vorschlag hat man können lesen, wäre ja, dass Kantone mehr würden zahlen, also die würden Steuerzahlerinnen und Steuerzahler zahlen, statt der Krankenkassenprämie, also auch eigentlich die Leute, wäre das auch eine Lösung jetzt für Interpharma?
5: Das ist auch eine Lösung. Wir haben ja jetzt schon über Prämienverbilligung recht viel Steuergelder, die ins System gehen. Etwa 40% wird über Steuern gezahlt. Wir sind der grösste Steuerzahler in diesem Land. Also von dort, glaube ich, muss man ergebnisoffen das anschauen und man muss eigentlich von der Frage ausgehen, was wollen wir als Gesellschaft?
4: Jetzt habt ihr zwei Lösungen schon gesagt. Gibt es denn noch andere, die jetzt Interpharma gesagt haben, für an diesem runden Tisch zu diskutieren?
5: Wir tragen aktiv an der runden Tisch bei mit allen Ideen und sind wirklich offen für alle Ideen, weil ich glaube, wir müssen die Sorge um Krankenkassenprämie ernst nehmen. Am Ende die patentgeschützten Medikamente nur 8% der Prämien ausmachen. Also wenn man nur schon alle Gesetze würde umsetzen, wenn man kürzlich in der Zeitung haben können lesen, wären die Kosten schon drin, faktisch. Aber wir müssen das ernst nehmen und wir wollen Lösungen haben. Wir sind offen für alle und ich glaube, es ist noch zu früh. Wir sind noch nicht dort in der Diskussion, sich jetzt auf eine Lösung schon einzuschiessen.
4: Aber habt ihr eigene? Und jetzt habt ihr nur noch gesagt, dass es wären die Rabatte, die nicht weitergegeben werden, die die Ärzte oder die Apotheken zum Beispiel haben und nachher nicht weitergegeben werden an Patientinnen und Patienten, das habt ihr vorhin angesprochen. Aber habt ihr denn eine eigene Idee, was ihr eben jetzt für die Stärkung von dem Standort Schweiz könntet oder möchtet?
5: Wir haben in dieser Arbeitsgruppe, in einer Subarbeitsgruppe alle möglichen Ideen eingebracht, auch Ideen eingebracht von uns. Und nein, die würde ich Ihnen jetzt nicht sagen, weil es sind vertrauliche Arbeiten, die wir dort machen. Ich kann einfach sagen, die Position von Interpharma, wir sind ergebnisoffen, aber wir wollen auch eine Lösung, weil wir glauben und wir wissen von den Befragungen her, dass die Schweizer Bevölkerung Zugang zu diesen Medikamenten will. Und für das braucht es vielleicht auch eine Finanzierung nachgelagert.
4: Wir hören das Tagesgespräch mit dem René Buchholzer. Er ist der Geschäftsführer von Interpharma, am Verband der forschenden Pharmafirmen in der Schweiz. Unterdessen haben wir ja das volkswirtschaftliche Fältchen verlassen. Sie haben schon auf das gekommen, was ihr gesagt habt, was das Wichtigste ist, nämlich die ganze Politik. Und Interpharma bekämpft ja im Moment auch vehement ein politisches Geschäft, nämlich die neue Krankenversicherungsverordnung. Die will schnellere Zugang zu neuen Medikamenten, tiefere Kosten durch neue Preis- und Rückvergütungsmechanismen, sprich Rabatte, für einen Verhandlungsspielraum für das BAG bei den Preisverhandlungen zu vergrössern. Also wenn ihr jetzt rein als Volkswirtschaftler und als Politikwissenschaftler denkt, sind das eigentlich nachvollziehbare Anliegen?
5: Absolut, das steht auch, das Krankenversicherungsgesetz setzt das auch vor. Es verlangt, dass man möglichst eine gute, qualitativ hochständige und sichere Versorgung hat zu möglichst günstigen Preisen. Und das ist das Trilemma, der Zielkonflikt, den es gibt, wo wir drin sind. Und das, was wir eigentlich sagen, ist, dass in den letzten Jahren vor allem ein Fokus auf Kosten gewesen sind. Wir nehmen jährlich 1,5 Milliarden Kosten raus, nur vom Medikamentenmarkt allein. Und das hat dazu geführt, dass die Versorgung von qualitativ hochstehenden Medikamenten nicht mehr gewährleistet ist. Und das, die Balance muss neu ausgerichtet werden. Das ist schon immer dringlich gewesen, weil wir schon lange eine Erosion gesehen haben. Und jetzt, mit der Politik von der Administration Trump, hat sich das alles extrem beschleunigt. Und die Verordnungsvorlage, die KV-Vorlage, ist noch aus der alten Welt. Also ist noch geschrieben worden, bevor der Trump mit den Zoll und mit der Most Favored Nation Clause, wenn er das nennt, gekommen ist. Und darum sagen wir, die Verordnung dort muss das geregelt werden. Wir brauchen das modernisierte Preissystem, das die Herausforderungen von Amerika aufnimmt. Und das muss dort eingebaut werden. Und darum lehnen wir die Verordnung ab. Nicht nur wir, sondern 53% von allen Vernehmlassungsteilnehmer, 90% von allen Patientenorganisationen lehnen das ab, weil eben die Versorgung nicht mehr sichergestellt ist mit dem Vorschlag.
4: Vielleicht könnt ihr mir noch erklären, es geht ja da um Rabatt. Und da haben ja die meisten Länder kennen das, also mit dem Schaufensterpreis, das, was quasi auf der Etikette klebt. Das wird auch kommuniziert. Und dann gibt es eben Rabatt, wenn man mehr kauft. Und die Rabatte sind nicht kommuniziert, also die sind geheim. Was spricht denn da dagegen? Also da kommt man ja nicht in die

0: kommuniziert. Und darum ist das Instrument von diesen Rabatt so nicht mehr wirksam. Und dementsprechend gilt der Nettopreis. Und wenn der zu tief ist, haben die Firmen viel betriebswirtschaftliche Anreize, das Medikament nicht mehr in der Schweiz zu lancieren, in einem Markt, der 0,6% macht, um nicht den Preis abzudrücken in einem Markt, der ihnen 50% Umsatz generiert.
1: Jetzt ist es ja so, dass Roche und Novartis die neuen Medikamente häufig in den USA auf den Markt bringen. Und dort setzen sie ja schon einen Preis. Und auch die Zulassung werden von Roche und Novartis häufig zuerst in den USA beantragt. Und dort wird sie dann auch bewilligt. Also müssten ja die Preise eigentlich unabhängig sein. Also da gibt es ja dort eigentlich schon einen Preis.
0: Das ist korrekt, die Preise sind unabhängig gewesen, aber jetzt nicht mehr seit eineinhalb Jahren, weil jetzt Amerika beschlossen hat, das System einzuführen, das wir auch kennen, fast alle europäischen Länder kennen, nämlich, dass man auf Preise vom Ausland referenziert. Und wir haben das Pech, wenn sie so wollen, gehabt, dass neben den G7-Ländern auch Dänemark und Schweiz in den Basket, in den Referenzkorb reinkommt. Und darum ist unsere Preisgestaltung jetzt nicht mehr unabhängig von Amerika, wie früher das war, wo das Referenzpreissystem, wie es die Schweiz auch kennt, nur innerhalb von Europa funktioniert hat. Und das setzt natürlich komplett neue Voraussetzungen, wo sie ein Medikament auf den Markt bringen und wann sie das Medikament auf den Markt bringen.
1: Jetzt nochmal zurück zu dieser Krankenversicherungsverordnung. Ihr habt gesagt, ihr lehnt sie ab. Ich habe neulich auch gelesen, ihr wollt sie aufschieben, bis andere Sachen geklärt sind. Also wie ist denn genau eure Haltung und was ist eure Forderung in diesem Zusammenhang?
0: Jawohl, danke für die Frage. Nein, wir wollen möglichst schnell, dass die Krankenversicherung revidiert wird, dass sie die neue Herausforderung von dem Referenzpreissystem aus Amerika aufnimmt. Das heisst, in einem modernisierten Preissystem, wo zum Beispiel ein kaufkraftorientierter Auslandpreis drin hat, um die auf und raus, wo danach der therapeutische Quervergleich, das ist ein anderes Element, dass man sagt, was ist der Preisunterschied zu einer ähnlichen klinischen Variante, dass der nachvollziehbarer ist. Das ist die Herausforderung, die der Bundesrat der AG Life Science Standort unter dem Regierungsrat Schneck als Auftrag gegeben hat, dort an Lösungen zu kommen. Diese Lösungen sind noch nicht spruchreif, sie sind noch nicht mal wirklich fundiert andiskutiert worden in dieser Arbeitsgruppe und die Resultate müssen wir abwarten und dann wollen wir, dass die Resultate möglichst schnell umgesetzt werden in der KVV-Verordnung. Was aber nicht geht, ist die Vorstellung, dass man jetzt noch schnell die KVV-Verordnung macht und nachher schaut man dann, was wir für ein Problem haben. Das ist nicht in der Ordnung für uns als Patientinnen und Patienten, weil wir jetzt schon weniger Medikamente zur Verfügung haben.
1: Das habt ihr ja jetzt schon ein paar Mal eben zitiert oder gesagt, dass ihr auch eine neue Untersuchung dazu habt, dass im ersten halben Jahr also eure Firmen 22 innovative Medikamente lanciert haben. 7 davon sie findet man nicht auf dieser Spezialitätenliste für Grundversorgung. 3 andere, die haben gar keine Zulassung von Swiss Medic bekommen. Also das seht ihr jetzt in Verbindung mit den USA, mit der...
0: Ja, wir sind selber überrascht gewesen, so schnell das schon gesehen. Das ist eine historische Betrachtung, rückwärtsblickend. Und das ist doch erstaunlich, dass ein Drittel der Medikamente, die von der Swiss Medic schon zugelassen sind oder einen positiven Grundbescheid bekommen haben, gar nicht mehr beim BAG eingereicht sind, dass es eben keinen Preis gibt. Und das ist eigentlich nur die Spitze vom Eisberg, weil das wird weitergehen. Wenn man es gar nicht mehr will, Grundversicherungen bringen, gibt es langfristig dann auch keinen Grund, dass man überhaupt mehr zur Swiss Medic zu bringen für Zulassung. Das heisst, wir sehen da eigentlich die Spitze vom Eisberg von einer Entwicklung, die schon da ist. Und wo potenziell massiv schlimmer wird werden, wenn wir nicht endlich unser Preissystem modernisieren. Und das ist die Aufgabe, die das BAG hat. Und das muss sie in dieser KVV-Revision machen. Und zwar in dieser und nicht in einer neuen.
1: Jetzt habe ich aber gelesen, dass ja die Entwicklung eigentlich schon länger geht. Also wenn man schaut, zwischen 2019 und 2022, alle Medikamente, die in Europa sind, zugelassen wurden, sind nur, oder haben 30% gar keine Swissmedic-Zulassung. Und rund die Hälfte ist auch nicht auf der Schweizer Spezialitätenliste. Also das hat mit der Politik von Donald Trump nichts zu tun, aber die Entwicklung ist die gleiche. Um was geht's denn bei dieser Entwicklung sonst?
0: Also die Entwicklung ist die gleiche, und zwar weil wir auch in der Vergangenheit das BAG einen stärkeren Fokus auf Kostensenkung gelegt haben als auf die Versorgungssicherheit. Wir haben einen Ausweichartikel gehabt, einen Artikel 71, der im Individualfall die Möglichkeit gab. Das ist so der Weg raus gewesen. Der Weg ist massiv angestiegen, auf etwa 21%. Also keine Ausnahme, wie das Gesetz wird. Und jetzt kommt noch die amerikanische Herausforderung dazu, und das wird die Lage noch weiter verschlimmern. In dem Sinne ist es eine langfristige Entwicklung gewesen, die auf dem Weg war, wo man auch schon gesagt hat, wir müssen das Thema angehen, wenn wir weiterhin keine Zwei-Klassen-Medizin in der Versorgung haben wollen von neuen Medikamenten. Und mit Trump beschleunigt sich es jetzt einfach massiv.
1: Aber jetzt ein bisschen banal gefragt, geht es denn nicht einfach um die Rentabilität? Und wenn man ja die eben von der Pharmafirma anschaut,

0: Geschichte hat man das Gefühl, die ist sehr, sehr hoch.
1: Es geht für die Firmen sicher. Die Firmen müssen rentabel sein, dass sie weiter investieren können. Die Firmen können aber problemlos auf den Schweizer Markt verzichten. Der Schweizer Markt ist 0,6%. Das heisst, es ist nicht so, dass der Schweizer Patient oder Patientin die Rentabilität von einer Roche Novartis oder einer anderen von meinem Mitglied finanziert. Rein von den Grössenverhältnissen nicht. Die politische Frage, das ist eine Firmenperspektive, die politische Frage ist eben tatsächlich die, welche Medikamente wollen wir in der Grundversorgung und welche nicht. Und wenn wir das nicht wollen, gibt es viele Länder, dann gibt es Wege über Zusatzversicherung, über andere Wege. Und das ist die politische Frage. Wollen wir das oder wollen wir weiterhin eine solidarisch finanzierte Grundversicherung für alle, die unabhängig von ihren finanziellen Möglichkeiten alle den gleichen Zugang haben? Und ja, wir wollen das und wir fordern die Politik auf, sich dieser Frage anzunehmen, und zwar jetzt, weil die Lage erodiert.
0: Aber ich kann mir auch wieder lapidar zusammengefasst sagen, eigentlich Vögeli friss oder stirb. Also die Schweiz hat gar nicht viele Möglichkeiten. Also wieder auch wieder mit Star Wars gemacht, ist eben bei der Pharma.
1: Doch, die Schweiz hat sehr wohl die Möglichkeit. Die Schweiz hat die Wahl, ob sie weiterhin so eine Pharmafirma will haben, die 10 Milliarden Steuern zahlt. Sie hat die Wahl, ob sie solidarisch für alle zugängliche Grundversorgung will. Dann muss sie sich überlegen, wie sie es finanziert. Sie hat sehr wohl die Möglichkeit. Es gibt viele Länder, die eine schlechtere und schlechtere Versorgung haben als die Schweiz. Die Frage ist, ob wir das wollen und ob wir dann wollen, dass nur die viel Geld haben, sich die Medikamente kaufen können oder nicht. Also nein, die Schweiz hat die Wahl, aber es gibt eine betriebswirtschaftliche, internationale Realität, die jetzt beschleunigt worden ist, weil Amerika der grösste Markt ist und darum die Marktmacht kann ausspielen und unter der Administration Trump auch ausspielt.
0: Schauen wir doch noch auf die USA. Wir haben es jetzt ein paar Mal erwähnt. Und Punkt 12 sind ja die Firmen fast ein bisschen aus dem Schneider, weil es hat Deals gegeben mit den USA, mit dem Präsidenten. Jetzt dir als Staatsrechtler. Also Deals zwischen Firma und einem Land, ist das, was man will? Weil die Weltwirtschaft ist eigentlich anders geregelt.
1: Nein, also aus einer staatspolitischen Perspektive ist meine persönliche Meinung, nein, das wollen wir nicht. Wir sollten demokratisch legitimierte Entscheid haben. Aber die Firmen sind unter Zugzwang gesetzt worden, weil Amerika eben der grösste Markt ist. 50% der Umsätze im Durchschnitt von meinen Mitgliedern wird in Amerika erwirtschaftet. Und der Hebel hat der Präsident Trump jetzt ausgenutzt. Es ist ja schon immer ein Anliegen gewesen von Demokraten wie von Republikanern in Amerika, die Medikamentenpreise runterzubringen, das System in Amerika zu reformieren. Das ist meistens nicht gelungen im Prozess. Und Donald Trump oder die Administration Trump hat jetzt das halt über die Realitäten von der Machtpolitik gemacht oder von der Realität von der Macht vom Markt. Und die Firmen sind in dem Zugzwang gewesen. Und ich würde sagen, nein, staatspolitisch ist das nicht der Weg, wo wir gehen wollen. Darum auch die Forderung da. Wir müssen uns aktiv überlegen, was wir wollen als Schweiz. Und ich glaube, für das haben wir ein Parlament und für das haben wir eine direkte Demokratie.
0: Und haben die Deals? Mal kurze Frage.
1: Das ist sehr schwierig, eine Voraussage zu machen bei der Administration Trump. Sie sind mal zugesichert für 3 Jahre und dann werden wir weitersehen. Aber dass das Grundproblem, dass die Europäer weniger für die Medikamente und darum für die Forschung gezahlt haben und eigentlich profitiert haben von den höheren Zahlungen, die die Amerikanerinnen und Amerikaner gemacht haben. Das ist, wenn man es zahlenmässig anschaut, korrekt. Sehr nicht schön für uns, schwierig für uns als Schweizer, als Europäer. Das ist korrekt. Und das Problem wird auch nicht weggehen, wenn der Präsident mal nicht mehr wie Präsident, wenn der Herr Trump nicht mehr wie Präsident in Amerika.
2: Das war die Sendung Tagesgespräch vom 18. August. Zu Gast war der Geschäftsführer von Interpharma, René Buchholzer. Und hier geht's gleich weiter mit den aktuellsten Nachrichten.

0: Die Nachrichten von SRF um 1.30 Uhr mit Patrick Seiler. Rom weigert sich trotz neuer EU-Regeln, nach Deutschland weitergereiste Migrantinnen und Migranten wieder zurückzunehmen. Vizeregierungschef Matteo Salvini äußerte sich dazu an einem Treffen seiner Partei im norditalienischen Trient. Er kritisierte deutsche Hilfsorganisationen, die im Mittelmeer Bootsflüchtlinge retten und nach Italien bringen. Viele dieser Menschen reisten anschließend nach Deutschland weiter. Solange Berlin solche Einsätze unterstütze, habe Deutschland kein Recht, Migranten nach Italien zurückzuschicken. Eigentlich sieht das europäische Asylrecht vor, dass Schutzsuchende in dasjenige Land überstellt werden können, über das sie die EU betreten haben. Rom blockiert entsprechende Rücküberstellungen jedoch seit längerem und verweist auf überlastete Aufnahmezentren. Kunsträuber in Europa gehen immer aggressiver vor und auch Schweizer Museen geraten zunehmend ins Visier. Das berichtet die NZZ am Sonntag. Sie hatte Einblick in einen unveröffentlichten Bericht der EU-Polizeibehörde Europol. Demnach brechen Täter Türen und Vitrinen vermehrt mit Äxten, Vorschlaghämmern oder sogar Sprengstoff auf. Die Ermittler sehen dahinter Netzwerke der organisierten Kriminalität. In der Schweiz wurden zuletzt historische Pendeluhren in Le Locle sowie ein antiker Münzschatz in Lausanne gestohlen. Der Schweizer Kunstrechtexperte Andrea Rascher spricht gegenüber der Zeitung von einem entromantisierten Kunstraub. Beutestücke wie die Uhren aus Le Locle würden meist in Einzelteile zerlegt und auf legalem Weg weiterverkauft. In anderen Fällen forderten die Täter Lösegeld für die Rückgabe der Werke. Im Konflikt mit den USA droht die Führung im Iran den Nachbarstaaten und der Weltgemeinschaft unverhohlen. Jedes Land, das sich an den US-Wirtschaftssanktionen gegen den Iran beteilige, werde als Feind betrachtet. Das sagte der Chef des Nationalen Sicherheitsrates im iranischen Staatsfernsehen. Hintergrund sind neue US-Sanktionen, die Washington für Montag angekündigt hat. Gleichzeitig bleibt die Lage im Persischen Golf angespannt. Das US-Militär sichert zwar unter großem Aufwand täglich die Durchfahrt von Schiffen, beladen mit insgesamt rund 8 Millionen Fass Öl durch die Straße von Hormuz. Das ist aber weniger als die Hälfte der normalen Menge vor Ausbruch des Konfliktes. Zum Fußball. In der Schweizer Super League verliert der FC Zürich gegen Basel mit 1:2 und schon vorher hat Luzern gegen Lausanne Sport gewonnen mit 1:0. Und das Wetter heute Sonntag. Es wird ein meist sonniger Tag. Nach einem frischen Morgen steigen die Temperaturen am Nachmittag auf 24 Grad im Norden und 27 Grad im Süden. Das waren die Nachrichten von Radio SRF. Verantwortlich Patrick Seiler.
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2: 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Hier geht es jetzt weiter mit der Sendung International aus dem Iran.
3: Der US-Präsident wiederholt immer wieder, die USA hätten die stärkste Armee der Welt. Doch selbst diese kann manchmal so hart getroffen werden, dass sie nicht mehr aufrecht stehen kann.
4: Das waren die Worte des obersten iranischen Führers Ayatollah Ali Khamenei, 11 Tage vor seinem Tod am 28. Februar, als die USA und Israel den Iran angriffen.
5: A short time ago, the United States military began major combat operations in Iran.
4: US-Präsident Donald Trump informierte damals über den Einsatz und nannte die iranische Führung eine bösartige Gruppe von grausamen Menschen.
5: A vicious group of very hard, terrible people.
4: Zwischen diesen beiden Positionen gefangen stand das iranische Volk. Sie wünsche sich weder den Erhalt des Regimes noch den Zerfall ihres Landes, sagte die 62-jährige Mahtab per Sprachnachricht aus dem Iran. Das war Anfang Jahr. Was darauf folgte, war damals noch kaum absehbar. Da waren die Proteste und deren Niederschlagung im Januar, der Krieg und die Zerstörung in den Monaten darauf. Dazu kamen eine Internetsperre, die Blockade der Straße von Hormuz und die ohnehin schon großen wirtschaftlichen Probleme im Land. Wie haben die Menschen im Iran das letzte halbe Jahr erlebt? Vom Aufbruch in die Verzweiflung, ein halbes Jahr in Stimmen aus dem Iran. International. Mein Name ist Thomas Gutersohn. Die Iranerinnen und Iraner haben viel durchgemacht in diesem halben Jahr. Ich stand mit einigen von ihnen über diese Zeit in Kontakt. Wann immer möglich, schickten sie über Vertrauenspersonen im Ausland Sprach- und Textnachrichten und teilten ihre Sicht der Dinge. Ihre Namen wurden aus Sicherheitsgründen geändert, denn schon allein der Kontakt mit einem ausländischen Journalisten könnte sie in Gefahr bringen. Kapitel 1 – Die Proteste. Staatliche Repression ist keineswegs neu im Iran. Sie hat aber seit dem 12-Tage-Krieg von letztem Jahr deutlich zugenommen. Der Iran verzeichnete letztes Jahr 2159 Hinrichtungen, so viele wie seit dem ersten Golfkrieg in den 1980er Jahren nicht mehr. Zudem belastete die immer schlechter laufende Wirtschaft die Bevölkerung zunehmend. Die iranische Währung brach innerhalb eines Jahres um 96% ein und im letzten November kam noch ein ganz anderes Problem dazu, eine Dürre.
6: اگر باران نباره ما در تهران در آذر ماه
4: Irans Präsident Massoud Pezeshkian warnte damals die Bevölkerung, dass das Wasser in der Hauptstadt Teheran rationiert werden müsse, andernfalls sähe er sich gezwungen, ganze Quartiere zu evakuieren. Seine Botschaft legte die grassierende Misswirtschaft im Iran offen, doch von Schuldeingeständnis keine Spur. Der Staat war offensichtlich nicht einmal in der Lage, die Grundbedürfnisse der Bevölkerung zu decken, während die Repression zunahm und die Wirtschaft immer weiter einbrach. Das führte Anfang dieses Jahres zu mehr und mehr Unmut in der Bevölkerung. Zuerst waren es die Händler und Ladenbesitzer, die einflussreichen Basari, die aus Protest ihre Läden schlossen, wie der 30-jährige Mohammed aus der Stadt Yezd.
7: Die Lage ist wirklich ernst. Die Inflation lastet schwer auf der Bevölkerung. Meine Kunden können sich kaum noch Gemüse oder Früchte leisten. Ich bleibe auf der Ware sitzen. Mir bleibt nichts anderes übrig, als meinen Laden zu schließen. Für die nächsten Tage sind große Demonstrationen angesagt. Mal sehen, was da passiert.
4: Dem Protest der Händler schlossen sich Anfang Januar immer mehr Menschen an. In allen größeren Städten gingen Hunderttausende auf die Straße. Sie riefen «Tod dem Diktator». In Isfahan nahmen Demonstrierende das Gebäude des staatlichen Rundfunks ein. Das weckte bei vielen Hoffnung auf einen baldigen Sturz des Regimes, auch bei Soroush, einem Unternehmer aus Teheran.
7: Diese Proteste haben gerade erst begonnen und werden sich ausweiten. Ich bin sicher, wir stehen vor einem Umbruch. Es wird zu grundlegenden Veränderungen im Iran führen. Aber ich hoffe, dass diese Veränderungen nicht von Krieg oder von außen beeinflusst werden, sondern dass wir das aus eigener Kraft erreichen.
4: Doch die Proteste waren schon damals keine rein inneriranische Angelegenheit mehr. Aus dem Ausland rief Reza Pahlavi, der Sohn des letzten Schahs, über soziale Medien und Portale der iranischen Diaspora zu Großkundgebungen am Wochenende vom 8. und 9. Januar auf. Er habe die Proteste der Ladenbesitzer verfolgt und bewundere deren Widerstand, sagt Pahlavi, untermalt von heroischer Musik. Er betont, eine große Menschenmenge könne die Sicherheitskräfte zum Rückzug zwingen und diese würden sich über kurz oder lang den Protestierenden anschließen. Das Gegenteil traf ein. Mit eiserner Faust gingen die iranischen Ordnungskräfte gegen die Demonstrierenden vor. Handyaufnahmen zeigen, wie Militärlastwagen in die Menge fahren und wie regierungsnahe Milizen die Protestteilnehmer regelrecht abschießen. Wie viele Menschen dabei ums Leben kamen, ist umstritten. Die Regierung spricht von 3.000 Opfern, die UNO von 5.000. Das Time-Magazin beziffert die Zahl unter Berufung auf zwei anonyme Quellen aus dem iranischen Gesundheitsministerium sogar auf etwa 30.000 Menschen. Das Internet wurde blockiert, um regierungsfeindliche Versammlungen zu unterbinden. Sprachnachrichten erreichten mich danach kaum noch. Die Gefahr, allein an der Stimme erkannt zu werden, war vielen zu groß. Stattdessen schrieben sie Textnachrichten.
7: Von überall her kommen widersprüchliche Meldungen. Wir wissen nicht, wie viele Menschen verhaftet und wie viele getötet wurden. Ein Freund war bei einer Beerdigung und erzählte, der Friedhof in Teheran sei das absolute Chaos. An nur einem Tag wurden 400 bis 500 Leichen zur Identifizierung gebracht. Sie mussten selbst unter den Leichen suchen, um ihre Angehörigen zu finden. Danach forderten die Behörden mehrere tausend Dollar, um die Leichen freizugeben, damit die Familien sie beerdigen konnten. Kinder wurden getötet. Uns bluten die Herzen.
4: Das iranische Regime machte das Ausland für die hohen Opferzahlen verantwortlich. Die Proteste seien eine Verschwörung Amerikas. Die USA hätten die Demonstration geplant und die Menschen dazu angestachelt, sagte der damalige oberste Führer Ayatollah Ali Khamenei wenige Tage vor seiner Tötung. Verteidigungsminister Aziz Nasir Sadeh, der ebenfalls am 28. Februar bei einem US-Angriff getötet wurde, hatte gar behauptet, die Protestierenden seien unter Drogen gestanden. Er verfüge über Informationen, dass die Protestteilnehmer synthetische Drogen konsumiert hätten. Einige seien schlicht an einer Überdosis gestorben, nicht etwa durch Schläge oder Schüsse. Propaganda, die im starken Widerspruch steht zu den zahlreichen Videos, auf denen Protestierende zu sehen sind, denen in den Kopf geschossen wurde. Der persische Dienst der BBC hat im Januar über 300 solcher Aufnahmen verifiziert. Derweil verhinderte ein enormes Polizeiaufgebot in den Straßen ein Wiederaufflammen der Proteste, wie eine weitere Teilnehmerin aus Teheran per Textnachricht schrieb.
8: Vielerorts in Teheran sind Uniformierte stationiert. Sie durchsuchen Autos und Passanten. Außerdem ist eine ganze Reihe von Informanten und Zivilpolizisten auf den Straßen. Sie gehen von Tür zu Tür und befragen die Leute, oft willkürlich, nur um ihnen Angst zu machen.
4: Auf den Straßen erschienen überdimensionale Propagandaplakate, welche die Stärke des Regimes demonstrieren sollten. Erste Exekutionen fanden statt. Insgesamt sollen 26 Männer und Frauen im Zusammenhang mit den Protesten hingerichtet worden sein. Und plötzlich wurde Hilfe von unerwarteter Stelle versprochen.
9: You know, we have a lot of ships going that direction, just in case. We have a big force going toward Iran.
4: Auf dem Rückflug vom World Economic Forum in Davos machte US-Präsident Donald Trump klar, dass die USA den Iranern mit einer Armada zu Hilfe eilen würden, sollten noch mehr Protestteilnehmer hingerichtet werden. Dies machte vielen im Iran Mut, dass vielleicht doch eine Intervention von außen dem verhassten Regime in Teheran ein Ende setzen könnte. So auch der 62-jährigen Fatemeh aus der Umgebung der Stadt Arak.
8: Die zugesagte Unterstützung von Herrn Trump ist ein moralischer Schub. Zwar setze ich grundsätzlich auf die Eigeninitiative des Volkes, aber wenn eine mächtige Kraft wie die USA von außen helfen kann, befürworte ich das absolut.
4: Kapitel 2 – Der Krieg. Rund 40 Tage verstrichen, dann kam die sogenannte Armada. In der Nacht auf den 28. Februar griffen US-amerikanische und israelische Kampfflugzeuge den Iran an und töteten Revolutionsführer Ayatollah Ali Khamenei sowie einen Teil der iranischen Führungsriege. Den Revolutionsgarden drohte US-Präsident Trump mit dem sicheren Tod, sollten sie sich weigern, die Waffen niederzulegen.
5: To the members of the Islamic Revolutionary Guard, I say tonight, that you must lay down your weapons and have complete immunity, or in the alternative, face certain death.
4: Die iranische Bevölkerung hingegen rief er dazu auf, sich ihm anzuschließen und das Regime zu stürzen.
5: Finally, to the great proud people of Iran, I say tonight that the hour of your freedom is at hand.
4: Wenn die USA hier fertig seien, sei es am iranischen Volk, die Regierung zu übernehmen.
5: This will be probably your only chance for generations.
4: Es sei wahrscheinlich ihre einzige Chance auf Freiheit für die nächsten Jahrzehnte. Doch Freiheit klingt anders. Gleich am ersten Kriegstag wurde aufgrund veralteter Geheimdienstinformationen eine Mädchenschule in der südiranischen Stadt Minab zerstört. Die Schule war früher Teil einer Militärbasis. Ein Amateurvideo zeigt, wie ein Tomahawk-Marschflugkörper der US-Armee durch das Schuldach kracht. Etwa 170 Menschen sollen dabei ums Leben gekommen sein, die meisten davon Kinder. Knapp 6 Wochen dauerte die Angriffswelle. Die US-Streitkräfte zerstörten Militäranlagen, aber auch zivile Infrastruktur wie Autobahnbrücken, Zugstrecken und zahlreiche Fabriken. Nachrichten aus dem Iran erreichten mich nur noch spärlich. Die Menschen waren mit anderem beschäftigt, an Revolution, wie von Trump aufgefordert, war nicht mehr zu denken. Ali aus Teheran, der im Januar noch auf die Straße ging, verurteilte die Angriffe.
7: Ich bin zutiefst besorgt und lehne diese Angriffe entschieden ab. Ich verstehe nicht, wie manche glauben können, dies sei nur ein Angriff auf das Regime und nicht auf die Bevölkerung. Dieser Krieg wird den Iranern mehr schaden als allen anderen. Ich lehne das Regime zwar auch ab, aber ich bin entschieden gegen diese Art, es zu stürzen.
4: Die iranische Führung reagierte mit Gegenschlägen auf die Golfstaaten, den Irak, Israel und Jordanien. Der Krieg weitete sich damit auf weitere Länder aus. Zeitgleich begann die Marine der Revolutionsgarden, die Straße von Hormus zu blockieren. Während die Menschen im Iran sich vor einer weiteren Eskalation fürchteten, feierten einige Exil-Iraner den Krieg euphorisch. Ayatollah Khamenei is dead. Ende März fand in London eine große Kundgebung von Anhängern Reza Pahlavis, dem Sohn des früheren Schahs, statt. Unter Technoklängen feierten sie den Tod Khameneis und hofften, dass der Krieg den lange erhofften Regimewandel im Iran bringe. Der Kronprinz solle nach dem Umsturz die Zügel im Iran wieder in die Hand nehmen.
10: We had to beg for a military and kinetic action as an act of rescue.
4: Sie hätten bei den Amerikanern um eine militärische Intervention regelrecht betteln müssen, um den Iran aus den Fängen des Regimes zu befreien. Ein Regime, das Tausende von Menschen getötet hat, sagt diese Monarchistin in London, befragt vom britischen Guardian. Trump, Trump, thank you, thank you. Danke, danke, Trump, skandierten sie vom Ufer der Thames und schwenkten US- und israelische Fahnen. Unter Beschuss der USA und Israels stieß diese Haltung im Iran aber auf wenig Verständnis. Zumal Donald Trump Anfang April über seinen Social-Media-Kanal öffentlich mit der Auslöschung der iranischen Zivilisation drohte. Ein Aufschrei ging durch die Bevölkerung. Es wurde klar, die von Trump versprochene Armada kam nicht, um den Menschen beizustehen, sagt etwa Amir aus Isfahan.
7: Ich hatte nie die Hoffnung, dass Trump uns helfen würde. Es ist völlig klar, dass es sich hierbei um Propaganda handelt, um den Krieg gegen den Iran voranzutreiben. Natürlich hatten viele Menschen hier Hoffnungen, aber ich denke, genau diese Art von Hoffnung ist falsch. Auf Trump ist kein Verlass. Ich meine, ein Krieg, der damit beginnt, dass Kinder in einer Schule bombardiert werden, ist sicherlich keine Hilfe.
4: Die Trennlinie verwischte allmählich. Wer ist nun der größere Feind des Volkes, die USA oder das eigene Regime? Dieses forderte die Bevölkerung auf, menschliche Schutzschilde, um potenzielle US-Ziele zu bilden. Dem Aufruf folgten nicht nur Regierungsanhänger. Der Musiker Ali Ramzari rollt seine Matte vor der Damavand-Nuklearanlage im Norden des Irans aus und beginnt dort auf seiner Tar, einem persischen Saiteninstrument, zu spielen. Er sei hier in der Hoffnung, dass der Klang seines Instrumentes den Strom in den Häusern erhalten und den Frieden bringen könne, sagte er im April in einem Video. Er tue dies nicht aus politischer Überzeugung, teilt der Musiker mit, sondern um Vatan, die Heimat, den Iran, zu beschützen. Ramzari ist keineswegs auf Regierungslinie. Seine Aktion zeigt, dass die iranische Gesellschaft trotz tiefer Gräben in Zeiten der Krise unter Beschuss von außen zusammenrückt. Denn ein Krieg richtet sich nicht nur gegen eine Regierung, sondern gegen ein ganzes Land. Seine Musik schien die gewünschte Wirkung erzielt zu haben. Statt Bombenhagel kam es durch Vermittlung Pakistans am 8. April zur erhofften Waffenruhe. Kapitel 3 – Die Feuerpause. 2 Wochen lang konnte die iranische Bevölkerung etwas aufatmen. Das zeigte sich vor allem in den sozialen Medien. Golshan, eine junge Teheranerin etwa, nutzte ihren Instagram-Kanal als poetisches Tagebuch.
11: Guten Morgen, nach der schweren Nacht. Donner, Blitz, Kampfjets und Bomben vermischten sich mit Wind und Regen zu einem einzigen Schauer. Die Kampfjets flogen so tief, dass man sie selbst im Nebel gut erkennen konnte. Teheran kämpfte ums Überleben und heute Morgen ist der Himmel so stahlblau und wunderschön, als wäre nichts gewesen. Was auch immer mit der Stadt passieren mag, der Himmel über Teheran wird immer schön bleiben.
4: Sie vermittelt ein beklemmendes Gefühl der Stimmungslage im Iran, denn der Waffenruhe damals trauten nicht alle. Farid etwa, ein anderer Instagrammer aus Teheran, erzählte vom Leben, das zumindest für den Moment wieder in die Hauptstadt zurückgekehrt war.
7: Es ist, als ob die Stadt in einem Stillstand gefangen ist. Die Straßen sind wieder belebter. Wir versuchen, all das Leben zu stehlen, das wir im Krieg nicht gelebt haben. Jede Tasse Kaffee, jedes Lachen ist ein stiller Hohn auf all das, was uns in der Dunkelheit ertränken wollte. Aber unsere Blicke verraten, wie lange dauert der Frieden wohl? Wir fühlen uns wie Ertrinkende, die den Kopf nur für ein paar Sekunden aus dem Wasser heben können, um tief Luft zu holen, bevor wir wieder hinuntergezogen werden.
4: Farids und Golshans Videos umgehen mit privaten Netzwerkzugängen, sogenannten VPNs, eine rigorose Internetsperre, die seit Kriegsbeginn im Februar in Kraft ist. Ein Katz-und-Maus-Spiel. Sobald der Staat einen VPN sperrt, weichen die Nutzer auf einen anderen aus. Doch solche Zugänge sind teuer, nur wenige können es sich leisten, ständig neue zu kaufen. Alle anderen sind auf eine Art nationales Internet angewiesen, wie Fatima aus Teheran erklärt.
11: Wir können SMS abrufen und die iranischen Seiten nutzen. Zum globalen Internet haben wir ohne die VPN-Verbindungen aber keinen Zugang. Das erschwert den Kontakt mit unseren Verwandten im Ausland und schadet der Wirtschaft.
4: Die Internetblockade hat der iranischen Wirtschaft erheblichen Schaden zugeführt. Experten gehen davon aus, dass der Lebensunterhalt von bis zu 9 Millionen Menschen allein durch die Sperre gefährdet ist. Dies bekommt auch Reza zu spüren. Als Mitarbeiter einer Technologiefirma drohte ihm damals die Entlassung. Denn kein Internet, keine Arbeit.
7: Viele Firmen haben bereits zahlreiche Mitarbeitende entlassen. Anderen, die ihren Job noch haben, droht nun Kurzarbeit. Arbeitsverträge werden neu nur noch auf Monatsende befristet. Das macht viele nervös. Auch mich. Die Situation mit dem Internet beunruhigt mich noch mehr als ein erneuter Kriegsausbruch.
4: Doch der Krieg war nie wirklich vorbei. Trotz Waffenruhe ging der gegenseitige Beschuss weiter. Feuerpause sei schließlich ein dehnbarer Begriff, so US-Präsident Donald Trump. Eine Feuerpause habe im Nahen Osten eine andere Bedeutung als im Rest der Welt. Es bedeute lediglich, dass die Kämpfe gemäßigter fortgesetzt werden. Der Krieg hielt an, weil der Iran die Blockade der Straße von Hormus aufrechterhielt. Durch die Meerenge liefen vor dem Krieg rund 20% des Ölhandels. Das iranische Regime nutzt die Blockade als Druckmittel gegen die USA, hat sein Land damit aber selbst vom Welthandel abgeschnitten. Die Folge, die Lebensmittelpreise stiegen noch stärker als zuvor, das Leiden der Bevölkerung nahm die Landesführung jedoch in Kauf. Die Rentnerin Mebube aus Teheran berichtet in einer Sprachnachricht vom rasanten Preisanstieg.
11: Heutzutage hört man nur noch, wie die Preise in die Höhe gehen. Egal, was man kauft, man denkt sich, mein Gott, gestern hat das noch die Hälfte gekostet. Es herrscht eine tiefe finanzielle Not. Die Leute haben kein Geld mehr, um sich gegenseitig zu bezahlen. Niemand begleicht seine Schulden. Es werden nur leere Versprechungen gemacht oder ungedeckte Schecks weitergereicht. Die Kunden sind weg, die Läden wie ausgestorben. Die Bazarhändler sind wütend und beschweren sich.
4: Anders als noch Anfang Jahr machte nun kaum jemand mehr die Regierung öffentlich für die Misere verantwortlich. Stattdessen meldeten sich vermehrt Regierungsbefürworter zu Wort. Mohammed etwa, der bei einer staatlichen Versicherung arbeitet, ist eine dieser Stimmen.
7: Das Hauptproblem für den Iran und seine Bevölkerung sind derzeit die wirtschaftlichen Schwierigkeiten. Doch wir werden uns dem Druck des Feindes keinesfalls beugen.
4: Selbst Maßnahmen wie die Internetzensur befürwortet er.
7: Meiner Meinung nach sollte jede Regierung die Befugnis haben, auf ihr eigenes Internet zuzugreifen und es zu kontrollieren, um den Nachrichtenfluss zu steuern. Ich persönlich finde das nicht schlecht. Und es ist nur natürlich, dass sie dies tun, um das Land zu schützen.
4: Sicherheit steht für Mohammed über wirtschaftlichen Überlegungen. Es fällt auf, je länger der Krieg andauert, desto mehr verstummen die regierungskritischen Stimmen. Dies, obwohl mittlerweile die Internetblockade gelockert wurde, doch viele misstrauen den wiedergewonnenen Freiheiten. In den Online-Foren kursiert der Ausdruck Filternet, der die Angst beschreibt, dass der Staat den Datenverkehr nun noch genauer überwachen kann. Es scheint, als habe der Krieg, der das Volk vom repressiven Staat befreien sollte, das Gegenteil erreicht. Auf dem Vormarsch sind nun die Arseshis, Gefolgsleute der Regierung. Nicht nur im Netz, sondern auch auf den Straßen. Wo Anfang Jahr noch Regierungskritiker protestierten, propagieren sie nun nationalistische Parolen, sagt die pensionierte Mehbube aus Teheran, eine der wenigen Stimmen, die noch immer kein Blatt vor den Mund nimmt.
8: Ich war auf dem Heimweg, als etwa 30 Regimetreue sich vor die Kameras stellten und die iranische Fahne schwangen. Sie hatten einen Stand aufgebaut, wo man sich als Opferseele des Vaterlandes oder so einen Quatsch registrieren sollte.
4: Kapitel 4: Das Rahmenabkommen. Selbst der sprunghafte amerikanische Präsident schien sich mit der neuen Machtstruktur im Iran abgefunden zu haben.
12: They have a new group of leaders that I think is, actually, I think they're smarter. I think they're far less radicalized. I think they're really good. They love their country.
4: Die neue Führung im Iran sei klüger, weniger radikal und würde ihr Land wirklich lieben, sagt US-Präsident Trump am Rande des G7-Gipfels im Juni in Evian. Vom neuen obersten Führer Mojtaba Khamenei, dem Sohn des getöteten Ali Khamenei, fehlt bis heute jedes Lebenszeichen. Seit März im Amt ist er noch nie öffentlich aufgetreten. Seine Person dient den Revolutionsgarden aber als ideale Hülle, die sie mit ihren Inhalten füllen können. Genau jene Revolutionsgarden, die mächtigen iranischen Streitkräfte, die Anfang Jahr während der Proteste tausende Menschen getötet hatten, sind im Iran nun de facto alleine an der Macht. Und mit ihnen unterschrieb Donald Trump am 17. Juni ein Rahmenabkommen, das den Krieg hätte beenden und die Straße von Hormuz wieder öffnen sollen. Im Iran selbst wird das Abkommen aber als Affront gewertet, sagt Mehbube aus Teheran.
8: Das Abkommen ist ein Vergehen an der iranischen Bevölkerung. Wir haben so viele Opfer gebracht, wurden unterdrückt und von allen Seiten beschossen. Und nun verbrüdern sich die Regierungen der beiden Länder über unsere Köpfe hinweg. Wir tappen völlig im Dunkeln. Wir wissen nicht, was hinter den Kulissen vor sich ging und fühlen uns im Stich gelassen.
4: Dabei dachte die Rentnerin noch Anfang Jahr, dass dieses Mal der Protest tatsächlich etwas hätte bewirken können.
8: Ich hatte gehofft, wirklich gehofft, dass wir an einem entscheidenden Wendepunkt stehen würden. Als Khamenei starb, jubelten wir. Sogar noch als der Krieg ausbrach, dachte ich, das würde uns helfen. Doch nun weiß ich, der Krieg war ein Fluch. Er brachte nichts als Zerstörung.
4: Doch auch das Abkommen zwischen dem Iran und den USA hielt nicht lange. Keinen Monat nach seiner Lobrede auf die neue Führung im Iran ließ Trump das Rahmenabkommen platzen und nannte sie Anfang Juli wieder kranke, bösartige und gewalttätige Leute, wie schon Anfang Jahr.
13: They're scum, they're sick people and they're vicious, violent people.
4: Nach einem halben Jahr Krieg und Blockade stehen der Iran und die USA heute wieder am Anfang. Gefangen in diesem Teufelskreis ist das iranische Volk. Dessen Ruf nach Freiheit ist im Lärm um die Macht am Persischen Golf ungehört verhallt.
2: Das war die Sendung International von Nahost-Korrespondent Thomas Gutason.

0: Die Nachrichten von SRF um 2 Uhr mit Patrick Seiler. Italien weigert sich trotz neuer EU-Regeln, nach Deutschland weitergereiste Migrantinnen und Migranten wieder zurückzunehmen. Vizeregierungschef Matteo Salvini äußerte sich dazu an einem Treffen seiner Partei im norditalienischen Trient. Er kritisierte deutsche Hilfsorganisationen, die im Mittelmeer Bootsflüchtlinge retten und nach Italien bringen. Viele dieser Menschen reisten anschließend nach Deutschland weiter. Solange Berlin solche Einsätze unterstütze, habe Deutschland kein Recht, Migranten nach Italien zurückzuschicken. Eigentlich sieht das europäische Asylrecht vor, dass Schutzsuchende in dasjenige Land überstellt werden können, über das sie die EU betreten haben. Rom blockiert entsprechende Rücküberstellungen jedoch seit längerem und verweist auf überlastete Aufnahmezentren. Kunsträuber in Europa gehen immer aggressiver vor und auch Schweizer Museen geraten zunehmend ins Visier. Das berichtet die NZZ am Sonntag. Sie hatte Einblick in einen unveröffentlichten Bericht der EU-Polizeibehörde Europol. Demnach brechen Täter Türen und Vitrinen vermehrt mit Äxten, Vorschlaghämmern oder sogar Sprengstoff auf. Die Ermittler sehen dahinter Netzwerke der organisierten Kriminalität. In der Schweiz wurden zuletzt historische Pendeluhren in Le Locle sowie ein antiker Münzschatz in Lausanne gestohlen. Der Schweizer Kunstrechtexperte Andrea Rascher spricht gegenüber der Zeitung von einem entromantisierten Kunstraub. Beutestücke wie die Uhren aus Le Locle würden meist in Einzelteile zerlegt und auf legalem Weg weiterverkauft. In anderen Fällen forderten die Täter Lösegeld für die Rückgabe der Werke. Im Konflikt mit den USA droht die Führung im Iran den Nachbarstaaten und der Weltgemeinschaft unverhohlen. Jedes Land, das sich an den US-Wirtschaftssanktionen gegen den Iran beteilige, werde als Feind betrachtet. Das sagte der Chef des Nationalen Sicherheitsrates im iranischen Staatsfernsehen. Hintergrund sind neue US-Sanktionen, die Washington für Montag angekündigt hat. Gleichzeitig bleibt die Lage im Persischen Golf angespannt. Das US-Militär sichert zwar unter großem Aufwand täglich die Durchfahrt von Schiffen, beladen mit insgesamt rund 8 Millionen Fass Öl durch die Straße von Hormuz. Das ist aber weniger als die Hälfte der normalen Menge vor Ausbruch des Konfliktes. Die Regierung der Zentralafrikanischen Republik zieht Konsequenzen aus dem Einsturz einer Goldmine vor wenigen Tagen. Der zuständige Bergbauminister hat die Schließung der Anlage im Westen des Landes angeordnet. Der Minister begründete den Entscheid damit, dass Sicherheitsvorschriften und behördliche Richtlinien missachtet worden seien. Die Mine war bereits zuvor stillgelegt, wurde von illegalen Minenarbeitern jedoch weiter betrieben. Beim Unglück kamen mehr als 100 Menschen ums Leben, mehrere wurden verletzt. Das Wetter heute Sonntag, es wird ein meist sonniger Tag. Nach einem frischen Morgen steigen die Temperaturen am Nachmittag auf 24 Grad im Norden und 27 Grad im Süden. Das waren Nachrichten von Radio SRF, verantwortlich Patrick Seiler.
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2: Das Bundesamt für Polizei FEDPOL warnt seit Jahren vor der organisierten Kriminalität und ist auch Frühling selber Opfer geworden. Ein FEDPOL-Polizist soll Informationen an die Drogenmafia verkauft haben. Das FEDPOL will mehr Personal und schärfere Gesetze für die Sicherheit der Schweiz. Aber könnte man nicht heute schon mehr machen? Das frage ich die FEDPOL-Chefin. Willkommen in der Samstagsrundschau, Eva Wildigortes.
3: Grüß Herr Meier, merci für die Einladung.
2: Frau Wildigortes, Polizist aus euren eigenen Reihen, soll also der Drogenmafia zudient haben, ausgekommen ist das Ende April. Wie gut